0: Erwarteten stand am Samstag das Landeschorfest auf dem Plan. Hierbei gab es zahlreiche Auftritte von Chören auf dem Marktplatz und in der Marienkirche zu hören.
1: Also die Chöre sind, glaube ich, guter Stimmung. Wie das angenommen wird, also wir hatten das Gefühl vorhin, als geregnet hat, war mehr Publikum hier auf dem Marktplatz. Ist leider auch sehr warm und sonnig. Aber ich denke, das kommt gut an. In der Marienkirche, da ist, glaube ich, sehr gut besucht. Kann man auch ein bisschen gekühlt sitzen. Also jetzt am Nachmittag werden nochmal Auftritte stattfinden hier auf der Bühne und in der Marienkirche. 18 Uhr ist nochmal genau der Höhepunkt. Da gibt es einmal noch die Auftritte von den Chören, die noch da sind. Das sind 8 Chöre. Jeder singt nochmal 2 Titel. Und es wird dann eine Publikumsabstimmung geben. Sozusagen für die 3 besten Chöre gibt es ein kleines Preisgeld. Und es gibt einen Überraschungsgast, der mit den Chören und auch Besuchern zusammen singen wird. Es werden Boomwacker verteilt, sodass da auch rhythmisch aktiv mitgemacht werden kann.
0: Der Überraschungsgast beim Festkonzert war niemand Geringeres als Schauspieler und Musiker Axel Prahl. Zusammen mit dem Popchor Dessau spielte der Tatortstar sein Lied »Heute fange ich an«. Und auch das Publikum war eingeladen mitzusingen und gleichzeitig mit bunten Kunststoffröhren, den sogenannten Boomwackers, eine ganz besondere akustische Kulisse zu erzeugen.

0: Ein wirklich toller gemeinschaftlicher Moment auf dem Marktplatz, der auch Prahl selber ziemlich berührte. Die Kraft des gemeinsamen Musizierens stand beim Landeschorfest über allem. Für die Chöre sind Veranstaltungen wie diese ganz wichtig.
1: Chorsingen verbindet. Man sagt auch, Musik singen ist gesund. Genau, das ist, und wir bieten hier praktisch eine Plattform, dass die Chöre sich treffen können, austauschen können, voneinander lernen können. Es gibt ja auch heute, gab es auch die Möglichkeit, dass sich vier Chöre haben den Wunsch geäußert, sich beraten zu lassen von dem Chorleiter vom Rundfunk-Jugendchor Wernigerode. Die erfahren dann praktisch bekommen dann ein bisschen Feedback für ihre Arbeit. Genau, und das andere ist, man hört anderen zu, hat Programmanregungen dann, die man bekommt, ja.
0: Unter den 8 Chören, die beim Festkonzert auftraten, wurden per Publikumsabstimmung die besten noch einmal etwas hervorgehoben und ausgezeichnet. Den 3. Platz erreichte der Mädchenchor des Landesgymnasiums für Musik aus Wernigerode. Auf Platz 2 sang sich der Jugendchor des Anhaltischen Theaters Dessau, während der Kinderchor des Anhaltischen Theaters den Publikumspreis gewann. Am Sonntag stand dann noch der Landeschorwettbewerb an. Einen ausführlichen Beitrag dazu gibt es in einer unserer nächsten Sendungen. Hier noch abschließend der Popchor Dessau mit Ich schenk dir die Welt von den Prinzen.

0: Das Gymnasium Philanthropinum Dessau hat bei der Landeswertung des Jugendwettbewerbs Informatik 2026 in Sachsen-Anhalt einen Rekorderfolg erzielt. Mit 456 Teilnehmern stellte die Schule die größte Teilnehmergruppe des Landes und gewann mit 24 Auszeichnungen auch die meisten Preise. Die Ehrung fand am 17. Juni an der Hochschule Anhalt statt. Von den insgesamt 2066 Teilnehmern in Sachsen-Anhalt kam nahezu jeder Fünfte aus Dessau. Besonders erfolgreich war Leon Blaue, der im Goldwettbewerb der Klassenstufen 10 bis 12 die volle Punktzahl erreichte. Ein Ergebnis, das landesweit nur einem weiteren Teilnehmer gelang. Die Schule wertet das Abschneiden als Beleg für das große Interesse und die hohe Kompetenz ihrer Schüler im Bereich Informatik. Bereits im September folgt mit der dritten Runde des Jugendwettbewerbs Informatik die nächste Herausforderung. Das Leichtathletik-Meeting im Paul-Greifzu-Stadion am 19. Juni bot nicht nur Spitzensport auf höchstem Niveau. Schon vor dem Hauptprogramm gehörte die Bühne dem Nachwuchs, der sich unter echten Wettkampfbedingungen und vor großer Kulisse beweisen konnte. Im Finale der Wettbewerbe, Dessau sucht den Supersprinter und Wittenberg sucht den Supersprinter, kämpften die schnellsten Schüler der Region um den begehrten Titel.
1: Nach langem Hinfiebern war es endlich soweit. Am 19. Juni fand das große Anhalt-Meeting im Paul-Greifzu-Stadion statt. Zahlreiche Zuschauer strömten ins Stadion. Sie kamen jedoch nicht nur wegen der Spitzenathleten. Bereits ab 16 Uhr sorgte das Jugendvorprogramm für Begeisterung auf den Rängen. Für die Nachwuchssportler bot sich dabei die Gelegenheit, sich mit anderen zu messen und vor großem Publikum anzutreten.
2: Es ist immer wieder ein Highlight für unseren jungen Athleten. Die dürfen mal vor einer Bühne sich präsentieren. Da spielt auch immer mal eine Aufregung eine Rolle. Aber die machen das wirklich gut und oftmals gibt es auch persönliche Bestleistungen. Auch die haben wir heute wieder erreicht. In verschiedenen Disziplinen. Wir hatten Mittelstreckenläufer dabei und wir hatten auch einige Weitspringer dabei. Zum einen pusht die wirklich das Thema, dass hier ein bisschen Zuschauer da sind. Und zum anderen halt irgendwie schon die Vorschau. Da kommen gleich unsere Vorbilder, die Stars. Da wollen wir auch mal hin. Und das reizt sie schon nochmal extra.
1: Ein besonderes Highlight des Nachwuchsprogramms war auch in diesem Jahr das Finale von Anhalt sucht den Supersprinter. Nach einer Qualifikationsphase mit über 1000 teilnehmenden Kindern aus Dessau-Roßlau traten die schnellsten Nachwuchstalente im Paul-Greifzu-Stadion gegeneinander an. Ausrichter der Nachwuchswettkämpfe war der erste LAC Dessau.
2: Wir sind komplett mit bestimmter Mannstärke von 30, 40 Leuten hier in der Organisation mit beteiligt, im Korbkommando, beim Aufbau, in der Athletenbetreuung zum Teil auch und überall.
1: Doch nicht nur organisatorisch war der Verein erfolgreich. Auch sportlich konnte der erste LAC Dessau überzeugen. Insgesamt sammelten die Athleten 9 Gold, 5 Silber und 7 Bronzemedaillen. Auch Nico Levenhagen konnte für den ersten LAC Dessau überzeugen.
3: Ich war 17 Uhr beim Speerwerfen mit dabei, in der U16. Ich habe 4 Meter PB geworfen, habe mich auf 53,36 Meter, glaube ich, gesteigert. War super.
1: Für die jungen Talente hat ein Wettkampf auf dieser Bühne eine besondere Bedeutung. Sie können wertvolle Erfahrungen sammeln und sich mit den besten Nachwuchsathleten des Landes messen.
3: Es ist ganz anders als bei anderen Wettkämpfen. Es sind viel mehr Leute da. Man fühlt sich auch ein bisschen mehr unter Druck gesetzt, aber nicht im schlechten Sinne eigentlich gemeint. Ist schon cool.
1: Ab 18 Uhr ging es mit dem Spitzensport auf höchstem Niveau weiter. Und die jungen Athleten konnten ihre großen Vorbilder live erleben. Eines Tages werden bestimmt auch einige der Nachwuchssportler auf dieser großen Bühne zu sehen sein.
0: Ein 41-jähriger Mann hat am Samstag am Bundespolizeirevier Dessau Einsatzkräfte beleidigt, bedroht und körperlich angegriffen. Zuvor hatte er lautstark gegen eine Glastür geschlagen und aggressiv die Herausgabe von Gegenständen gefordert. Bei der anschließenden Identitätsfeststellung leistete er erheblichen Widerstand, trat und spuckte nach dem Beamten und versuchte, sie zu beißen. Der Mann führte zudem Bierflaschen mit sich und hob eine davon bedrohlich an, wodurch ein möglicher Angriff verhindert wurde. Der stark alkoholisierte Mann stand offenbar auch unter Drogeneinfluss. Ein Beamter wurde leicht verletzt. Gegen den Mann laufen nun mehrere Ermittlungsverfahren wegen Widerstands, tätlichen Angriffs, Bedrohung und Beleidigung. Damit, liebe Zuschauer, sind wir am Ende unserer Donnerstagsausgabe der Zeitnah Nachrichten. Wir schauen jetzt auf das immer heißer werdende Wetter und im Anschluss gern noch auf die Meldungen aus der Region. Am Freitag um 18 Uhr melden wir uns dann aus diesem Studio wieder. Bis dahin haben Sie eine schöne Zeit, machen Sie es gut und auf Wiedersehen.
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5: Morgen erwarten uns sommerliche Temperaturen mit bis zu 35 Grad. Die Sonne scheint rund 16 Stunden lang und sorgt für einen heißen Tag. Dazu weht kaum eine abkühlende Brise. Auch in den folgenden Tagen bleibt das Wetter hochsommerlich. Die Temperaturen steigen weiter an und können am Wochenende bis zu 41 Grad erreichen. Somit sollte man in den kommenden Tagen ausreichend Wasser trinken und den Sonnenschutz nicht vergessen.
6: Auf dem Dach des denkmalgeschützten K-Gebäudes in Wittenberg produziert jetzt eine neue Photovoltaikanlage Strom für die Stadtverwaltung. Errichtet wurde sie von den Stadtwerken, die dafür die Dachfläche des Gebäudes gebachtet haben. Das Besondere dabei, trotz Denkmalschutz konnte die Anlage umgesetzt werden, ohne die historische Substanz des Gebäudes zu beeinträchtigen. Bis die Anlage ans Netz gehen konnte, mussten jedoch einige Voraussetzungen erfüllt und verschiedene Interessen miteinander vereinbart werden.
7: Also wir haben hier extra mit Absicht als Stadt in Partnerschaft mit den Stadtwerken auch ein historisches Gebäude gewählt, was unter Denkmalschutz steht. Das ist natürlich nicht der Standard sowas, aber weil wir uns in der historischen Wallanlage befinden, haben wir auch gesagt, okay, wir gehen genau dieses Projekt jetzt mal direkt an, weil wir keine klassischen schwarzen Photovoltaikplatten drauf haben, sondern die sind eingefärbt und sollen sehr nah an der Dachhaut sein, an der Einfärbung. Ich glaube, das ist erstmal ist ein öffentliches Gebäude, es dient der Eigenstromversorgung, sodass wir auch die Kosten für den öffentlichen Haushalt wieder nach unten fahren. Wir haben das verpachtet mit einem sehr, sehr zuverlässigen Partner, mit unseren Stadtwerken. Und wir wollen natürlich auch damit so ein bisschen demonstrieren in einem historischen Flächendenkmal, was geht, was ist möglich, ohne dass wir dabei die Botschaft senden, das soll jetzt der Standard sein, den müssen jetzt alle einhalten. Weil wir wissen, es ist ungefähr ein Drittel auf jeden Fall teurer als die normale. Und da müssen wir, glaube ich, gucken, wo geht die Entwicklung hin und wo nivellieren wir uns so ein, dass Private in einem Denkmalbereich auch trotzdem noch Lust und Kraft aufbringen, dort zu investieren. Und das ist eigentlich der Kernpunkt dieses Projektes. Und diesen Weg wollen wir grundsätzlich weitergehen, auch für andere öffentliche Gebäude.
6: Das Protokoll soll zugleich zeigen, dass sich Klimaschutz und Denkmalschutz nicht ausschließen müssen. Von Erfahrung könnten auch weitere Gebäude und ähnliche Vorhaben in der Stadt von Bedeutung sein.
7: Also klassische Flächen ist ja, haben wir hier nebenan auch nochmal so Turnhallen, die wir ja in ihrer Bauweise überall in dem Gebiet der neuen Länder immer wieder entdecken. Da sollte es eigentlich möglich sein, die dort standardmäßig irgendwie draufzubauen. Ich glaube, da haben wir auch mit der Farbe und der Einfärbung überhaupt nicht das Problem. Wir werden weitergehen neben Schulen und da haben wir schon Projekte, auch mit den Stadtwerken werden wir überlegen. Wir haben ja noch weitere öffentliche Gebäude, vielleicht bei Feuerwehren etc. Da muss man dann gucken. Wir sollten aber auch keine Angst haben vor historischen Gebäuden. Wir haben jetzt hier die Exerzierhalle, die hat schwarze Dachpappe als Dachhaut. Gut, also da könnte man mal überlegen, ob man da vielleicht auch dementsprechend, dass man gemeinsam mit dem Denkmalschutz überlegt. Ich will ganz ehrlich sein, ich glaube, beim historischen Rathaus werden wir uns einig sein, dass wir das da nicht machen können und nicht so ohne weiteres umsetzen können. Mal gucken, wo die Entwicklung hingeht. Ich glaube, irgendwann wird es soweit sein, dass wir die Dachsteine dann kaum noch von so klassischen derzeit üblichen Photovoltaikanlagen unterscheiden.
6: Die neue Anlage besteht aus 120 Voltaikmodulen auf einer Fläche von rund 239 Quadratmetern. Mit einer Leistung von etwa 48 Kilowatt Peak sollen jährlich rund 41.500 Kilowattstunden Strom erzeugt werden. Der Solarstrom wird direkt in den Verwaltungsgebäuden genutzt. Auch optisch wurde auf die Anforderungen des Denkmalschutzes geachtet. Die Module wurden farblich an das Dach angepasst.
8: Wir als Stadtwerke haben hier 79.000 Euro investiert für eine Anlage in einer Größenordnung von 48 kW Peak, so nennen wir das. Die verteilen sich auf 120 PV-Module mit einer Gesamtfläche von 240 Quadratmetern. Die Gesamtenergieerzeugung, je nach Sonneneinstrahlung natürlich, rechnen wir mit ca. 41.000 Kilowattstunden pro Jahr. Das spricht ungefähr der Menge von 13 Einfamilienhäusern. Die technische Anlage ist so ausgeführt, dass dieser erzeugte Strom ausschließlich in dem Gebäude für die Liegenschaft hier am Standort des Rathausgeländes zur Verfügung gestellt wird. Das ist insofern ein wichtiges Momentum. Es wird also nicht ins öffentliche Netz eingespeist, sondern hier in der Liegenschaft und spart damit auch die Fremdstrombezugskosten für die Liegenschaft selbst. Wir haben dort einen Pachtvertrag mit der Stadt Wittenberg, die auch unsere Hauptgesellschafterin ist von den Stadtwerken. Und von daher ist das ein gutes Miteinander, zumal auch hier das Denkmalamt in einem innerstädtischen Bereich in einer sogenannten Erhaltungs- und Gestaltungssatzung agieren musste und die Unterstützung dort mit 13.800 Euro zur Verfügung gestellt hat. Ja, und die Besonderheit ist tatsächlich die Farbgebung. Sieht man nicht so oft oder noch nicht so oft, dass sich hier diese Dachmodule farblich der Ziegel ein Stück weit angleichen, ne? Je nach Sonneneinstrahlung und Verschattung durch Wolken. Aber der Grundton ist entsprechend der Vorauswahl auch so, wie die Ziegel in ihrer Farbgebung sich darstellen.
6: Für die Stadtwerke ist die Anlage ein weiterer Schritt beim Ausbau erneuerbarer Energien in Wittenberg. Gleichzeitig soll das Projekt zeigen, dass sich auch historische Gebäude in eine moderne und nachhaltige Energieversorgung einbinden lassen.
9: Am 13. Juni wurde die Saale in Bernburg wieder zur Wettkampfstrecke. Der Bernburger Maritimclub richtete den traditionellen Kutterruderpokal sowie den 13. Saalepokal aus und begrüßte zahlreiche Teams zu spannenden Rennen auf dem Wasser. Gestartet wurde in den Wertungsklassen Frauen, Männer und Mixed. Seit mehr als zwei Jahrzehnten zählt der Bernburger Kutterruderpokal zu den größten Veranstaltungen dieser Sportart in Deutschland und lockt Jahr für Jahr zahlreiche Mannschaften und Besucher an die Saale.
10: Also, wir haben hier heute das traditionelle Kutterrudern in Bernburg, und zwar das 27. Kutterrudern und gleichzeitig noch den 13. Saalepokal für die Profis. Das Amateurkutterrudern, wie es schon sagt, ist für die Amateure. Und dort sind 32 Mannschaften am Start. Bei den Profis über 2000 Meter mit zwei Wänden sind es 8 Mannschaften.
9: Neben den sportlichen Wettkämpfen sorgte auch die besondere Atmosphäre am Wasser, die Verpflegung vor Ort und viele Zuschauer für einen gelungenen Veranstaltungstag. Von der Bratwurst bis zum Fischbrötchen oder vom Sandkasten bis zum Schießstand war alles vorhanden.
10: Wir rechnen eigentlich damit so 1.000 bis 2.000 Zuschauer zur gleichen Zeit. Das heißt, über den Tag hinaus sind da schon ein paar tausend Leute, die hier über den Platz laufen oder hier mitmachen, mit der Familie da sind. Wir haben ein Portfolio von Hüpfburg, Kinderschminken, Tattoos, die für unsere Kinder einen Schießstand, für die Erwachsenen, und bieten noch verschiedene Spezialitäten aus Bernburg an. Bratwurst, und zwar Thüringer, und andere Sachen, Fischbrötchen, Steaks und dergleichen, Tomatensauce mit Nudeln, und so dass eigentlich hier eine rundum Gastroversorgung durch unseren Verein gewährleistet ist und der Tag an sich in die Nacht übergehen kann zu unserer berühmten Seesportparty.
9: Die Pokale werden aber nicht komplett allein finanziert. Hier helfen verschiedenste Firmen.

0: um das Event komplett unabhängig von Fördermitteln zu machen. Sei es im finanziellen oder im materiellen Aspekten.
1: Wir haben wirklich eine Reihe von Sponsoren, die es unterstützen. In der Hauptsache erstmal als Namensgeber sind es die Stadtwerke Bernburg GmbH, die uns hier mit einem vernünftigen Betrag unterstützt finanziell, sodass wir das hier alles stemmen können. Und weiterhin sind aber weitere Sponsoren, also zusätzlich sind weitere Sponsoren, wie zum Beispiel Firma Kuhlmann, Firma Solvay. Ich gucke jetzt mal einfach in die Runde. McDonald's gibt was dazu. Der ASB unterstützt uns. Firma Schwenk. So, die Schraubenbude und dergleichen. Also es sind ein Portfolio von verschiedensten Firmen, die in etwas weniger und etwas mehr uns unterstützen, finanziell wie aber auch materiell, um diesen großen Pokal wirklich ohne Fördermittel und komplett frei für irgendwelche öffentliche Hand zu finanzieren und auch eigentlich stattfinden zu lassen.
0: Beim Kutterrudern kommt es nicht nur auf Kraft und Ausdauer an. 10 Ruderinnen und Ruderer müssen ein rund 1 Tonnen schweres Boot möglichst schnell und vor allem perfekt abgestimmt über mehrere hundert oder manchmal 1000 Meter lange Wettkampfstrecken bewegen. Teamgeist, Rhythmus und eine gute Koordination sind dabei entscheidend. Das zusammen mit der engen Verbundenheit zog auch Marian Haft in den Seesport hinein.
1: Ich bin hier vor über 40 Jahren zum Seesport gekommen damals und eigentlich ist es ein Sport für Verrückte. 10 Frauen, 10 Männer, eine Mixmannschaft mit 5 Männern, 5 Frauen. Man fährt bis zu 5 Kilometer in einem 1 Tonnen schweren Boot, einem Kutter, nebeneinander. Jeder hat also einen eigenen Riemen, wie auf der Galeere. Und eigentlich musst du ein bisschen verrückt sein, um diesen Sport auszuüben. Aber du fühlst dich wirklich super, wenn du nach 5 Kilometern aus einem Kutter steigst, mit deinem Riemen auf der Schulter und sagst, ich habe es geschafft und habe echt was geleistet. Und wenn möglich, bin ich noch Erster geworden. Das ist genial und es gibt eine Szene von 3.000, 4.000 Leuten in Deutschland, mehr sind es nicht. Und die halten eigentlich super zusammen und feiern sich gegenseitig, egal ob Niederlage oder Sieg. Wir sind einfach eine Familie und das ist der Seesport.
0: Nein, sie sehen nicht doppelt. Am 7. Juni fand nämlich von 14 bis 17 Uhr im Hofe des Hotels Best Western Säubelmanns-Wittenberg das 20. Zwillingstreffen statt. Wobei rund 50 Zwillingspaare aus ganz Deutschland anwesend waren, um den Nachmittag gemeinsam zu verbringen. Die Idee des Treffens hat tiefe Wurzeln und ist tatsächlich etwas älter als das Treffen selbst. Außerdem waren in der Vergangenheit nicht nur teilnehmende Zwillinge, sondern auch 3 oder gar 4-Lingen.
2: Das war ja dann so vor 23 Jahren, wo wir in einer Gaststätte saßen und da kam die Idee, doch eine Zwillingstreffen zu organisieren. Und das hat dann weitere 1 oder 2 Jahre gedauert und dann war das erste Mal auf dem Granachhof in Wittenberg. Es waren auch schon Drillinge da, also 3x3 Drillinge, auch 1x4-Linge. Und wir haben ja die ganze Palette hier in Wittenberg gehabt, vom Kranachhof bis Jugendherberge, bis Haus der Geschichte im Stadthaus Wittenberg. Jetzt sind wir heute hier im Best Western Hotel Wittenberg, um halt auch mal eine andere Location wieder zu bringen, damit man eine Abwechslung reinkommt.
0: Die Veranstaltung bot vor allem Gelegenheit zum Austausch. Alte Bekanntschaften wurden gepflegt, neue Kontakte geknüpft und zahlreiche Geschichten aus dem Leben als Zwilling oder Mehrling geteilt. Von Schabernack bis zur Ernsthaftigkeit war alles vorhanden.
3: Folgendes, sie ist aus der 8. Klasse raus, weil unsere Mutter sehr krank war. Sie hat unsere Mama gepflegt und ich bin weiter zur Schule gegangen. Und dann haben wir natürlich, sie musste, obwohl sie zu Hause war, musste sie
4: allgemeinbildende Berufsschule.
3: Ein- oder zweimal die Woche nach Bitterfeld zur Allgemeinbildenden. Und da haben wir natürlich getauscht. Sie ist für mich in die Schule gegangen, ich bin für sie gegangen. Hat irgendwie alles geklappt. Ist nie aufgefallen. So was haben wir gemacht. Ja, natürlich mit den Jungs, aber da reden wir jetzt nicht drüber.
5: Ja, jetzt können wir ja drüber reden.
3: Ja, da haben wir doch auch schon einiges.
6: Ja, die haben sich dann gewundert, dass nochmal die kleinen Fragen gestellt worden waren. Da haben sie gedacht, die hat wohl einen am Flash.
7: Also als Kinder waren wir ganz brav. Uns konnten sie nie auseinanderhalten. Wir hatten dann immer Buchstaben, dass die Erwachsenen uns auseinanderhalten konnten. Wir haben uns auch relativ gut verstanden, außer als wir dann in die Pubertät kamen. Da war es dann ein bisschen schlimm. Ich wollte zur Disco, sie nicht. Ich durfte aber nur zur Disco, wenn wir beide gingen. Und so musste ich mir

0: Ja, immer gut tun mit ihr und durfte mich nicht streiten, dass ich abends, dass wir zur Disco gehen durften. Und da haben wir uns dann dort arrangiert. Aber das hat sich alles gut im guten Sinne. Unsere Partner haben uns nie verwechselt, die wussten von Anfang an, wer ist.
1: Für zusätzliche Unterhaltung sorgte ein Udo Lindenberg-Double mit seinem Auftritt. Außerdem statteten die Wittenberger Stadtwache und Martin Luther dem Treffen einen Besuch ab und mischten sich unter die Gäste. Im Großen und Ganzen ein erneut gelungenes Treffen der Mehrlinge. Doch ohne Sponsoren wäre das Ganze nicht möglich. Auch die Frage, ob es ein 21. Zwillingstreffen geben wird, schwebt noch in der Luft.
2: Ohne den Sponsoren geht ja gar nichts. Und es ist aber eine große vierstellige Summe, die auch bezahlt wird. Und der Exil e.V. ja durch die Spendenquittung, wenn das abfängt. Und dankt aber nochmal am Towner Country House, die über 20 Jahre eigentlich immer der Hauptsponsor war und uns immer finanziell unterstützt haben. In jeder Situation. Ja, also nie soll man nie sagen, aber vielleicht in einer anderen Form. Nicht mehr so groß, aber wer kommt, der kommt. Vielleicht im Themenpark, vielleicht, dass wir uns irgendwo treffen, mal spontan. Mal gucken, mal sehen.

Es ist Donnerstag und damit herzlich willkommen zur Donnerstagsausgabe der Zeitnah Nachrichten hier auf RAN 1. Am 22. Juni wurde die Feuerwehr gegen 19 Uhr zu einem gemeldeten Dachstuhlbrand im Kristallpalast alarmiert. Beim Eintreffen der Einsatzkräfte war eine Rauchentwicklung aus dem Dachbereich sichtbar. Zur Erkundung begab sich eine Fahrzeugbesatzung in das Gebäude und stellte auf der ehemaligen Bühne brennenden Unrat fest. Das Feuer konnte mit mehreren Eimern Wasser schnell gelöscht werden. Da weiterhin Rauch aus dem Dachbereich austrat, wurde ein Hubsteiger in Stellung gebracht, um das Dach zu kontrollieren. Dabei konnten keine weiteren Brandherde oder Auffälligkeiten festgestellt werden. Die Rauchentwicklung entstand dadurch, dass der Rauch aus dem Saalbereich in den Dachraum zog und dort austrat. Im Einsatz befanden sich die Berufsfeuerwehr mit 4 Fahrzeugen sowie 10 Einsatzkräften. Unter dem Motto Anstimmen in Anhalt versammelten sich vom 19. bis zum 21. Juni Chöre aus ganz Sachsen-Anhalt in der Doppelstadt. Eingeladen hatte der Landesmusikrat Sachsen-Anhalt und die gastgebende Stadt Dessau-Roßlau.

0: Der Mädchenchor des Landesgymnasiums für Musik aus Wernigerode war nur einer von zahlreichen Chören, die vom 19. bis zum 21. Juni bei den Landeschortagen die Dessau-Roßlauer Innenstadt in eine musikalische Oase verwandelten. Gesangsgruppen aus ganz Sachsen-Anhalt versammelten sich in der Muldestadt. Organisiert wurde das Event vom Landesmusikrat Sachsen-Anhalt und von der Stadt. Nachdem die Chortage am Freitag mit dem Junior-Chorfest starteten, stand am Samstag das Landeschorfest auf dem Plan. Hierbei gab es zahlreiche Auftritte von Chören auf dem Marktplatz und in der Marienkirche zu hören.
1: Also die Chöre sind, glaube ich, guter Stimmung. Wie das angenommen wird, also wir hatten das Gefühl, vorhin als geregnet hat, war mehr Publikum hier auf dem Marktplatz. Ist leider auch sehr warm und sonnig. Aber ich denke, das kommt gut an. In der Marienkirche, da ist, glaube ich, sehr gut besucht. Kann man auch ein bisschen gekühlt sitzen. Also jetzt am Nachmittag werden nochmal Auftritte stattfinden hier auf der Bühne und in der Marienkirche. 18 Uhr ist nochmal genau der Höhepunkt. Da gibt es einmal noch die Auftritte von den Chören, die noch da sind. Das sind 8 Chöre. Jeder singt nochmal 2 Titel. Und es wird dann eine Publikumsabstimmung geben. Sozusagen für die 3 besten Chöre gibt es ein kleines Preisgeld. Und es gibt einen Überraschungsgast, der mit den Chören und auch Besuchern zusammen singen wird. Es werden Boomwacker verteilt, sodass da auch rhythmisch aktiv mitgemacht werden kann.
0: Der Überraschungsgast beim Festkonzert war niemand Geringeres als Schauspieler und Musiker Axel Prahl. Zusammen mit dem Popchor Dessau spielte der Tatortstar sein Lied »Heute fange ich an«. Und auch das Publikum war eingeladen mitzusingen und gleichzeitig mit bunten Kunststoffröhren, den sogenannten Boomwackers, eine ganz besondere akustische Kulisse zu erzeugen.

0: Ein wirklich toller gemeinschaftlicher Moment auf dem Marktplatz, der auch Prahl selber ziemlich berührte. Die Kraft des gemeinsamen Musizierens stand beim Landeschorfest über allem. Für die Chöre sind Veranstaltungen wie diese ganz wichtig.
1: Chorsingen verbindet. Man sagt auch, Musik singen ist gesund. Genau, das ist, und wir bieten hier praktisch eine Plattform, dass die Chöre sich treffen können, austauschen können, voneinander lernen können. Es gibt ja auch heute, gab es auch die Möglichkeit, dass sich 4 Chöre haben den Wunsch geäußert, sich beraten zu lassen von dem Chorleiter vom Rundfunkjugendchor Wernigerode. Die erfahren dann praktisch bekommen dann ein bisschen Feedback für ihre Arbeit. Genau, und das andere ist, man hört anderen zu, hat Programmanregungen dann, die man bekommt, ja.
0: Unter den 8 Chören, die beim Festkonzert auftraten, wurden per Publikumsabstimmung die besten noch einmal etwas hervorgehoben und ausgezeichnet. Den 3. Platz erreichte der Mädchenchor des Landesgymnasiums für Musik aus Wernigerode. Auf Platz 2 sang sich der Jugendchor des Anhaltischen Theaters Dessau, während der Kinderchor des Anhaltischen Theaters den Publikumspreis gewann. Am Sonntag stand dann noch der Landeschorwettbewerb an. Einen ausführlichen Beitrag dazu gibt es in einer unserer nächsten Sendungen. Hier noch abschließend der Popchor Dessau mit Ich schenk dir die Welt von den Prinzen.

0: Das Gymnasium Philanthropinum Dessau hat bei der Landeswertung des Jugendwettbewerbs Informatik 2026 in Sachsen-Anhalt einen Rekorderfolg erzielt. Mit 456 Teilnehmern stellte die Schule die größte Teilnehmergruppe des Landes und gewann mit 24 Auszeichnungen auch die meisten Preise. Die Ehrung fand am 17. Juni an der Hochschule Anhalt statt. Von den insgesamt 2066 Teilnehmern in Sachsen-Anhalt kam nahezu jeder Fünfte aus Dessau. Besonders erfolgreich war Leon Blaue, der im Goldwettbewerb der Klassenstufen 10 bis 12 die volle Punktzahl erreichte. Ein Ergebnis, das landesweit nur einem weiteren Teilnehmer gelang. Die Schule wertet das Abschneiden als Beleg für das große Interesse und die hohe Kompetenz ihrer Schüler im Bereich Informatik. Bereits im September folgt mit der dritten Runde des Jugendwettbewerbs Informatik die nächste Herausforderung. Das Leichtathletik-Meeting im Paul-Greifzu-Stadion am 19. Juni bot nicht nur Spitzensport auf höchstem Niveau. Schon vor dem Hauptprogramm gehörte die Bühne dem Nachwuchs, der sich unter echten Wettkampfbedingungen und vor großer Kulisse beweisen konnte. Im Finale der Wettbewerbe, Dessau sucht den Supersprinter und Wittenberg sucht den Supersprinter, kämpften die schnellsten Schüler der Region um den begehrten Titel.
1: Nach langem Hinfiebern war es endlich soweit. Am 19. Juni fand das große Anhalt-Meeting im Paul-Greifzu-Stadion statt. Zahlreiche Zuschauer strömten ins Stadion. Sie kamen jedoch nicht nur wegen der Spitzenathleten. Bereits ab 16 Uhr sorgte das Jugendvorprogramm für Begeisterung auf den Rängen. Für die Nachwuchssportler bot sich dabei die Gelegenheit, sich mit anderen zu messen und vor großem Publikum anzutreten.
2: Es ist immer wieder ein Highlight für unsere jungen Athleten. Die dürfen mal vor einer Bühne sich präsentieren. Da spielt auch immer mal eine Aufregung eine Rolle. Aber die machen das wirklich gut und oftmals gibt es auch persönliche Bestleistungen. Auch die haben wir heute wieder erreicht. In verschiedenen Disziplinen. Wir hatten Mittelstreckenläufer dabei und wir hatten auch einige Weitspringer dabei. Zum einen pusht die wirklich das Thema, dass hier halt ein bisschen Zuschauer da sind. Und zum anderen halt irgendwie schon die Vorschau. Da kommen gleich unsere Vorbilder, die Stars. Da wollen wir auch mal hin. Und das reizt sie schon nochmal extra.
1: Ein besonderes Highlight des Nachwuchsprogramms war auch in diesem Jahr das Finale von Anhalt sucht den Supersprinter. Nach einer Qualifikationsphase mit über 1000 teilnehmenden Kindern aus Dessau-Roßlau traten die schnellsten Nachwuchstalente im Paul-Greifzu-Stadion gegeneinander an. Ausrichter der Nachwuchswettkämpfe war der erste LAC Dessau.
2: Wir sind komplett mit bestimmt einer Mannstärke von 30, 40 Leuten hier in der Organisation mit beteiligt, im Korbkommando, beim Aufbau, in der Athletenbetreuung zum Teil auch und überall.
1: Doch nicht nur organisatorisch war der Verein erfolgreich. Auch sportlich konnte der erste LAC Dessau überzeugen. Insgesamt sammelten die Athleten 9 Gold, 5 Silber und 7 Bronzemedaillen. Auch Nico Levenhagen konnte für den ersten LAC Dessau überzeugen.
3: Ich war 17 Uhr beim Speerwerfen mit dabei, in der U16. Ich habe 4 Meter PB geworfen, habe mich auf 53,36 Meter, glaube ich, gesteigert. War super.
1: Für die jungen Talente hat ein Wettkampf auf dieser Bühne eine besondere Bedeutung. Sie können wertvolle Erfahrungen sammeln und sich mit den besten Nachwuchsathleten des Landes messen.
3: Das ist ganz anders als bei anderen Wettkämpfen. Es sind viel mehr Leute da. Man fühlt sich auch ein bisschen mehr unter Druck gesetzt, aber nicht im schlechten Sinne eigentlich gemeint. Ist schon cool.
1: Ab 18 Uhr ging es mit dem Spitzensport auf höchstem Niveau weiter. Und die jungen Athleten konnten ihre großen Vorbilder live erleben. Eines Tages werden bestimmt auch einige der Nachwuchssportler auf dieser großen Bühne zu sehen sein.
0: Ein 41-jähriger Mann hat am Samstag am Bundespolizeirevier Dessau Einsatzkräfte beleidigt, bedroht und körperlich angegriffen. Zuvor hatte er lautstark gegen eine Glastür geschlagen und aggressiv die Herausgabe von Gegenständen gefordert. Bei der anschließenden Identitätsfeststellung leistete er erheblichen Widerstand, trat und spuckte nach dem Beamten und versuchte, sie zu beißen. Der Mann führte zudem Bierflaschen mit sich und hob eine davon bedrohlich an, wodurch ein möglicher Angriff verhindert wurde. Der stark alkoholisierte Mann stand offenbar auch unter Drogeneinfluss. Ein Beamter wurde leicht verletzt. Gegen den Mann laufen nun mehrere Ermittlungsverfahren wegen Widerstands, tätlichen Angriffs, Bedrohung und Beleidigung. Damit, liebe Zuschauer, sind wir am Ende unserer Donnerstagsausgabe der Zeitnah Nachrichten. Wir schauen jetzt auf das immer heißer werdende Wetter und im Anschluss gern noch auf die Meldungen aus der Region. Am Freitag um 18 Uhr melden wir uns dann aus diesem Studio wieder. Bis dahin haben Sie eine schöne Zeit, machen Sie es gut und auf Wiedersehen.
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1: Morgen erwarten uns sommerliche Temperaturen mit bis zu 35 Grad. Die Sonne scheint rund 16 Stunden lang und sorgt für einen heißen Tag. Dazu weht kaum eine abkühlende Brise. Auch in den folgenden Tagen bleibt das Wetter hochsommerlich. Die Temperaturen steigen weiter an und können am Wochenende bis zu 41 Grad erreichen. Somit sollte man in den kommenden Tagen ausreichend Wasser trinken und den Sonnenschutz nicht vergessen.
3: Auf dem Dach des denkmalgeschützten K-Gebäudes in Wittenberg produziert jetzt eine neue Photovoltaikanlage Strom für die Stadtverwaltung. Errichtet wurde sie von den Stadtwerken, die dafür die Dachfläche des Gebäudes gebachtet haben. Das Besondere dabei, trotz Denkmalschutz konnte die Anlage umgesetzt werden, ohne die historische Substanz des Gebäudes zu beeinträchtigen. Bis die Anlage ans Netz gehen konnte, mussten jedoch einige Voraussetzungen erfüllt und verschiedene Interessen miteinander vereinbart werden.
4: Also wir haben hier extra mit Absicht als Stadt in Partnerschaft mit den Stadtwerken auch ein historisches Gebäude gewählt, was unter Denkmalschutz steht. Das ist natürlich nicht der Standard sowas, aber weil wir uns in der historischen Wallanlage befinden, haben wir auch gesagt, okay, wir gehen genau dieses Projekt jetzt mal direkt an, weil wir keine klassischen schwarzen Photovoltaikplatten drauf haben, sondern die sind eingefärbt und sollen sehr nah an der Dachhaut sein, an der Einfärbung. Ich glaube, das ist erstmal ist ein öffentliches Gebäude. Es dient der Eigenstromversorgung, sodass wir auch die Kosten für den öffentlichen Haushalt wieder nach unten fahren. Wir haben das verpachtet mit einem sehr, sehr zuverlässigen Partner, mit unseren Stadtwerken. Und wir wollen natürlich auch damit so ein bisschen demonstrieren in einem historischen Flächendenkmal, was geht, was ist möglich, ohne dass wir dabei die Botschaft senden, das soll jetzt der Standard sein, den müssen jetzt alle einhalten. Weil wir wissen, es ist ungefähr ein Drittel auf jeden Fall teurer als die normale. Und da müssen wir, glaube ich, gucken, wo geht die Entwicklung hin und wo nivellieren wir uns so ein, dass Private in einem Denkmalbereich auch trotzdem noch Lust und Kraft aufbringen, dort zu investieren. Und das ist eigentlich der Kernpunkt dieses Projektes. Und diesen Weg wollen wir grundsätzlich weitergehen, auch für andere öffentliche Gebäude.
3: Das Protokoll soll zugleich zeigen, dass sich Klimaschutz und Denkmalschutz nicht ausschließen müssen. Von Erfahrung könnten auch weitere Gebäude und ähnliche Vorhaben in der Stadt von Bedeutung sein.
4: Also klassische Flächen ist ja, haben wir hier nebenan auch nochmal so Turnhallen, die wir ja in ihrer Bauweise überall in dem Gebiet der neuen Länder immer wieder entdecken. Da sollte es eigentlich möglich sein, die dort standardmäßig irgendwie draufzubauen. Ich glaube, da haben wir auch mit der Farbe und der Einfärbung überhaupt nicht das Problem. Wir werden weitergehen neben Schulen und da haben wir schon Projekte, auch mit den Stadtwerken werden wir überlegen. Wir haben ja noch weitere öffentliche Gebäude, vielleicht bei Feuerwehren etc. Da muss man dann gucken. Wir sollten aber auch keine Angst haben vor historischen Gebäuden. Wir haben jetzt hier die Exerzierhalle, die hat schwarze Dachpappe als Dachhaut.

0: auf die Anforderungen des Denkmalschutzes geachtet. Die Module wurden farblich an das Dach angepasst.
1: Wir als Stadtwerke haben hier 79.000 Euro investiert für eine Anlage in der Größenordnung von 48 kW Peak, so nennen wir das. Die verteilen sich auf 120 PV-Module mit einer Gesamtfläche von 240 Quadratmetern. Die Gesamtenergieerzeugung, je nach Sonneneinstrahlung natürlich, rechnen wir mit ca. 41.000 Kilowattstunden pro Jahr. Das spricht ungefähr der Menge von 13 Einfamilienhäusern. Die technische Anlage ist so ausgeführt, dass dieser Strom, dieser erzeugte Strom, ausschließlich in dem Gebäude für die Liegenschaft hier am Standort des Rathausgeländes zur Verfügung gestellt wird. Das ist insofern ein wichtiges Momentum. Es wird also nicht ins öffentliche Netz eingespeist, sondern hier in der Liegenschaft und spart damit auch die Fremdstrombezugskosten für die Liegenschaft selbst. Wir haben dort einen Pachtvertrag mit der Stadt Wittenberg, die auch unsere Hauptgesellschafterin ist von den Stadtwerken. Und von daher ist das ein gutes Miteinander, zumal auch hier das Denkmalamt in einem innerstädtischen Bereich, in einer sogenannten Erhaltungs- und Gestaltungssatzung agieren musste und die Unterstützung dort mit 13.800 Euro zur Verfügung gestellt hat. Ja, und die Besonderheit ist tatsächlich die Farbgebung. Sieht man nicht so oft oder noch nicht so oft, dass sich hier diese Dachmodule farblich der Ziegel ein Stück weit angleichen, ne? Je nach Sonneneinstrahlung und Verschattung durch Wolken. Aber der Grundton ist entsprechend der Vorauswahl auch so, wie die Ziegel in ihrer Farbgebung sich darstellen.
0: Für die Stadtwerke ist die Anlage ein weiterer Schritt beim Ausbau erneuerbarer Energien in Wittenberg. Gleichzeitig soll das Projekt zeigen, dass sich auch historische Gebäude in eine moderne und nachhaltige Energieversorgung einbinden lassen.
2: Am 13. Juni wurde die Saale in Bernburg wieder zur Wettkampfstrecke. Der Bernburger Maritimclub richtete den traditionellen Kutterruderpokal sowie den 13. Saalepokal aus und begrüßte zahlreiche Teams zu spannenden Rennen auf dem Wasser. Gestartet wurde in den Wertungsklassen Frauen, Männer und Mixed. Seit mehr als zwei Jahrzehnten zählt der Bernburger Kutterruderpokal zu den größten Veranstaltungen dieser Sportart in Deutschland und lockt Jahr für Jahr zahlreiche Mannschaften und Besucher an die Saale.
3: Also, wir haben hier heute das traditionelle Kutterrudern in Bernburg, und zwar das 27. Kutterrudern und gleichzeitig noch den 13. Saalepokal für die Profis. Das Amateurkutterrudern, wie es schon sagt, ist für die Amateure. Und dort sind 32 Mannschaften am Start. Bei den Profis über 2000 Meter mit zwei Wänden sind es 8 Mannschaften.
2: Neben den sportlichen Wettkämpfen sorgte auch die besondere Atmosphäre am Wasser, die Verpflegung vor Ort und viele Zuschauer für einen gelungenen Veranstaltungstag. Von der Bratwurst bis zum Fischbrötchen oder vom Sandkasten bis zum Schießstand war alles vorhanden.
3: Wir rechnen eigentlich damit so 1000 bis 2000 Zuschauer zur gleichen Zeit. Das heißt, über den Tag hinaus sind da schon ein paar tausend Leute, die hier über den Platz laufen oder hier mitmachen, mit der Familie da sind. Wir haben ein Portfolio von Hüpfburg, Kinderschminken, Tattoos, die für unsere Kinder einen Schießstand, für die Erwachsenen, und bieten noch verschiedene Spezialitäten aus Bernburg an. Bratwurst, und zwar Thüringer, und andere Sachen, Fischbrötchen, Steaks und dergleichen, Tomatensauce mit Nudeln. Und so dass eigentlich hier eine Rundum-Gastroversorgung durch unseren Verein gewährleistet ist und der Tag an sich in die Nacht übergehen kann zu unserer berühmten Seesportparty.
2: Die Pokale werden aber nicht komplett allein finanziert. Hier helfen verschiedenste Firmen, um das Event komplett unabhängig von Fördermitteln zu machen, sei es im finanziellen oder im materiellen Aspekten.
3: Wir haben wirklich eine Reihe von Sponsoren, die es unterstützen. In der Hauptsache erstmal als Namensgeber sind es die Stadtwerke Bernburg GmbH, die uns hier mit einem vernünftigen Betrag unterstützt finanziell, sodass wir das hier alles stemmen können. Und weiterhin sind aber weitere Sponsoren, also zusätzlich sind weitere Sponsoren, wie zum Beispiel Firma Kuhlmann, Firma Solvay. Ich gucke jetzt mal einfach in die Runde. McDonald's gibt was dazu. Der ASB unterstützt uns. Firma Schwenk. So, die Schraubenbude und dergleichen. Also es sind ein Portfolio von verschiedensten Firmen, die in etwas weniger und etwas mehr uns unterstützen, finanziell wie aber auch materiell, um diesen großen Pokal wirklich ohne Fördermittel und komplett frei für irgendwelche öffentliche Hand zu finanzieren und auch eigentlich stattfinden zu lassen.
2: Beim Kult-

0: Ruderrudern kommt es nicht nur auf Kraft und Ausdauer an. 10 Ruderinnen und Ruderer müssen ein rund 1 Tonnen schweres Boot möglichst schnell und vor allem perfekt abgestimmt über mehrere hundert oder manchmal 1000 Meter lange Wettkampfstrecken bewegen. Teamgeist, Rhythmus und eine gute Koordination sind dabei entscheidend. Das zusammen mit der engen Verbundenheit zog auch Marian Haft in den Seesport hinein.
1: Ich bin hier vor über 40 Jahren zum Seesport gekommen damals und eigentlich ist es ein Sport für Verrückte. 10 Frauen, 10 Männer, eine Mixmannschaft mit 5 Männern, 5 Frauen. Man fährt bis zu 5 Kilometer in einem 1 Tonnen schweren Boot, einem Kutter, nebeneinander. Jeder hat also einen eigenen Riemen, wie auf der Galeere. Und eigentlich musst du ein bisschen verrückt sein, um diesen Sport auszuüben. Aber du fühlst dich wirklich super, wenn du nach 5 Kilometern aus einem Kutter steigst, mit deinem Riemen auf der Schulter und sagst, ich habe es geschafft und habe echt was geleistet. Und wenn möglich, bin ich noch Erster geworden. Das ist genial. Und es gibt eine Szene von 3.000, 4.000 Leuten in Deutschland. Mehr sind es nicht. Und die halten eigentlich super zusammen und feiern sich gegenseitig, egal ob Niederlage oder Sieg. Wir sind einfach eine Familie und das ist der Seesport.
0: Nein, Sie sehen nicht doppelt. Am 7. Juni fand nämlich von 14 bis 17 Uhr im Hofe des Hotels Best Western Säubelmanns-Wittenberg das 20. Zwillingstreffen statt. Wobei rund 50 Zwillingspaare aus ganz Deutschland anwesend waren, um den Nachmittag gemeinsam zu verbringen. Die Idee des Treffens hat tiefe Wurzeln und ist tatsächlich etwas älter als das Treffen selbst. Außerdem waren in der Vergangenheit nicht nur teilnehmende Zwillinge, sondern auch 3 oder gar 4-Linge.
2: Das war ja dann so vor 23 Jahren, wo wir in einer Gaststätte saßen und da kam die Idee, doch so Zwillingstreffen zu organisieren. Und das hat dann weitere 1 oder 2 Jahre gedauert und dann war das erste Mal auf dem Granachhof in Wittenberg. Es waren auch schon Drillinge da, also 3x3 Drillinge, auch 1x4-Linge. Und wir haben ja die ganze Palette hier in Wittenberg gehabt, vom Kranachhof bis Jugendherberge, bis Haus der Geschichte im Stadthaus Wittenberg. Jetzt sind wir heute hier im Best Western Hotel Wittenberg, um halt auch mal eine andere Location wieder zu bringen, damit man eine Abwechslung reinkommt.
0: Die Veranstaltung bot vor allem Gelegenheit zum Austausch. Alte Bekanntschaften wurden gepflegt, neue Kontakte geknüpft und zahlreiche Geschichten aus dem Leben als Zwilling oder Mehrling geteilt. Von Schabernack bis zur Ernsthaftigkeit war alles vorhanden.
3: Folgendes, sie ist aus der 8. Klasse raus, weil unsere Mutter sehr krank war. Sie hat unsere Mama gepflegt und ich bin weiter zur Schule gegangen. Und dann haben wir natürlich, sie musste, obwohl sie zu Hause war, musste sie
4: allgemeinbildende Berufsschule.
3: Ein- oder zweimal die Woche nach Bitterfeld zur Allgemeinbildenden. Und da haben wir natürlich getauscht. Sie ist für mich in die Schule gegangen, ich bin für sie gegangen. Hat irgendwie alles geklappt. Ist nie aufgefallen. So was haben wir gemacht. Ja, natürlich mit den Jungs, aber da reden wir jetzt nicht drüber.
5: Jetzt können wir ja drüber reden.
3: Ja, da haben wir doch auch schon einiges.
6: Ja, die haben sich dann gewundert, dass nochmal die gleichen Fragen gestellt worden waren. Da haben sie gedacht, die hat wohl einen am Fleisch.
7: Also als Kinder waren wir ganz brav. Uns konnten sie nie auseinanderhalten. Wir hatten dann immer Buchstaben, dass die Erwachsenen uns auseinanderhalten konnten. Wir haben uns auch relativ gut verstanden, außer als wir dann in die Pubertät kamen. Da war es dann ein bisschen schlimm. Ich wollte zur Disco, sie nicht. Ich durfte aber nur zur Disco, wenn wir beide gingen. Und so musste ich mir immer gut tun mit ihr und durfte mich nicht streiten, dass ich abends, dass wir zur Disco gehen durften. Und da haben wir uns dann dort arrangiert. Aber das hat sich alles gut im guten Sinne. Unsere Partner haben uns nie verwechselt, die wussten von Anfang an, wer ist.
0: Für zusätzliche Unterhaltung sorgte ein Udo Lindenberg-Double mit seinem Auftritt. Außerdem statteten die Wittenberger Stadtwache und Martin Luther dem Treffen einen Besuch ab und mischten sich unter die Gäste. Im Großen und Ganzen ein erneut gelungenes Treffen der Mehrlinge. Doch ohne Sponsoren wäre das Ganze nicht möglich. Auch die Frage, ob es ein 21. Zwillingstreffen geben wird, schwebt noch in der Luft.
2: Ohne den Sponsoren geht ja gar nichts. Und es ist aber eine große 4-stellige Summe, die auch bezahlt wird. Und der Exil-EV ja durch die

Spendenquittung, wenn das abfängt. Und dank aber nochmal am Town & Country House, die über 20 Jahre eigentlich immer der Hauptsponsor war und uns immer finanziell unterstützt haben. In jeder Situation. Ja, also nie soll man nie sagen, aber vielleicht in einer anderen Form. Nicht mehr so groß, aber wer kommt, der kommt. Vielleicht im Themenpark, vielleicht, dass wir uns irgendwo treffen, mal spontan. Mal gucken, mal sehen.

Es ist Donnerstag und damit herzlich willkommen zur Donnerstagsausgabe der Zeitnah Nachrichten hier auf RAN 1. Am 22. Juni wurde die Feuerwehr gegen 19 Uhr zu einem gemeldeten Dachstuhlbrand im Kristallpalast alarmiert. Beim Eintreffen der Einsatzkräfte war eine Rauchentwicklung aus dem Dachbereich sichtbar. Zur Erkundung begab sich eine Fahrzeugbesatzung in das Gebäude und stellte auf der ehemaligen Bühne brennenden Unrat fest. Das Feuer konnte mit mehreren Eimern Wasser schnell gelöscht werden. Da weiterhin Rauch aus dem Dachbereich austrat, wurde ein Hubsteiger in Stellung gebracht, um das Dach zu kontrollieren. Dabei konnten keine weiteren Brandherde oder Auffälligkeiten festgestellt werden. Die Rauchentwicklung entstand dadurch, dass der Rauch aus dem Saalbereich in den Dachraum zog und dort austrat. Im Einsatz befanden sich die Berufsfeuerwehr mit 4 Fahrzeugen sowie 10 Einsatzkräften. Unter dem Motto Anstimmen in Anhalt versammelten sich vom 19. bis zum 21. Juni Chöre aus ganz Sachsen-Anhalt in der Doppelstadt. Eingeladen hatte der Landesmusikrat Sachsen-Anhalt und die gastgebende Stadt Dessau-Roßlau.

0: Der Mädchenchor des Landesgymnasiums für Musik aus Wernigerode war nur einer von zahlreichen Chören, die vom 19. bis zum 21. Juni bei den Landeschortagen die Dessau-Roßlauer Innenstadt in eine musikalische Oase verwandelten. Gesangsgruppen aus ganz Sachsen-Anhalt versammelten sich in der Muldestadt. Organisiert wurde das Event vom Landesmusikrat Sachsen-Anhalt und von der Stadt. Nachdem die Chortage am Freitag mit dem Junior-Chorfest starteten, stand am Samstag das Landeschorfest auf dem Plan. Hierbei gab es zahlreiche Auftritte von Chören auf dem Marktplatz und in der Marienkirche zu hören.
1: Also die Chöre sind, glaube ich, guter Stimmung. Wie das angenommen wird, also wir hatten das Gefühl, vorhin als geregnet hat, war mehr Publikum hier auf dem Marktplatz. Ist leider auch sehr warm und sonnig. Aber ich denke, das kommt gut an. In der Marienkirche, da ist, glaube ich, sehr gut besucht. Kann man auch ein bisschen gekühlt sitzen. Also jetzt am Nachmittag werden nochmal Auftritte stattfinden hier auf der Bühne und in der Marienkirche. 18 Uhr ist nochmal genau der Höhepunkt. Da gibt es einmal noch die Auftritte von den Chören, die noch da sind. Das sind 8 Chöre. Jeder singt nochmal 2 Titel. Und es wird dann eine Publikumsabstimmung geben. Sozusagen für die 3 besten Chöre gibt es ein kleines Preisgeld. Und es gibt einen Überraschungsgast, der mit den Chören und auch Besuchern zusammen singen wird. Es werden Boomwacker verteilt, sodass da auch rhythmisch aktiv mitgemacht werden kann.
0: Der Überraschungsgast beim Festkonzert war niemand Geringeres als Schauspieler und Musiker Axel Prahl. Zusammen mit dem Popchor Dessau spielte der Tatortstar sein Lied »Heute fange ich an«. Und auch das Publikum war eingeladen mitzusingen und gleichzeitig mit bunten Kunststoffröhren, den sogenannten Boomwackers, eine ganz besondere akustische Kulisse zu erzeugen.

Ein wirklich toller gemeinschaftlicher Moment auf dem Marktplatz, der auch Prahl selber ziemlich berührte. Die Kraft des gemeinsamen Musizierens stand beim Landeschorfest über allem.

0: Für die Chöre sind Veranstaltungen wie diese ganz wichtig.
1: Chorsingen verbindet. Man sagt auch, Musik singen ist gesund. Genau, das ist, und wir bieten hier praktisch eine Plattform, dass die Chöre sich treffen können, austauschen können, voneinander lernen können. Es gibt ja auch heute, gab es auch die Möglichkeit, dass sich 4 Chöre haben den Wunsch geäußert, sich beraten zu lassen von dem Chorleiter vom Rundfunk Jugendchor Wernigerode. Die erfahren dann praktisch bekommen dann ein bisschen Feedback für ihre Arbeit. Genau, und das andere ist, man hört anderen zu, hat Programmanregungen dann, die man bekommt, ja.
0: Unter den 8 Chören, die beim Festkonzert auftraten, wurden per Publikumsabstimmung die besten noch einmal etwas hervorgehoben und ausgezeichnet. Den 3. Platz erreichte der Mädchenchor des Landesgymnasiums für Musik aus Wernigerode. Auf Platz 2 sang sich der Jugendchor des Anhaltischen Theaters Dessau, während der Kinderchor des Anhaltischen Theaters den Publikumspreis gewann. Am Sonntag stand dann noch der Landeschorwettbewerb an. Einen ausführlichen Beitrag dazu gibt es in einer unserer nächsten Sendungen. Hier noch abschließend der Popchor Dessau mit Ich schenk dir die Welt von den Prinzen.

0: Das Gymnasium Philanthropinum Dessau hat bei der Landeswertung des Jugendwettbewerbs Informatik 2026 in Sachsen-Anhalt einen Rekorderfolg erzielt. Mit 456 Teilnehmern stellte die Schule die größte Teilnehmergruppe des Landes und gewann mit 24 Auszeichnungen auch die meisten Preise. Die Ehrung fand am 17. Juni an der Hochschule Anhalt statt. Von den insgesamt 2066 Teilnehmern in Sachsen-Anhalt kam nahezu jeder Fünfte aus Dessau. Besonders erfolgreich war Leon Blaue, der im Goldwettbewerb der Klassenstufen 10 bis 12 die volle Punktzahl erreichte. Ein Ergebnis, das landesweit nur einem weiteren Teilnehmer gelang. Die Schule wertet das Abschneiden als Beleg für das große Interesse und die hohe Kompetenz ihrer Schüler im Bereich Informatik. Bereits im September folgt mit der dritten Runde des Jugendwettbewerbs Informatik die nächste Herausforderung. Das Leichtathletik-Meeting im Paul-Greifzu-Stadion am 19. Juni bot nicht nur Spitzensport auf höchstem Niveau. Schon vor dem Hauptprogramm gehörte die Bühne dem Nachwuchs, der sich unter echten Wettkampfbedingungen und vor großer Kulisse beweisen konnte. Im Finale der Wettbewerbe, Dessau sucht den Supersprinter und Wittenberg sucht den Supersprinter, kämpften die schnellsten Schüler der Region um den begehrten Titel.
1: Nach langem Hinfiebern war es endlich soweit. Am 19. Juni fand das große Anhalt-Meeting im Paul-Greifzu-Stadion statt. Zahlreiche Zuschauer strömten ins Stadion. Sie kamen jedoch nicht nur wegen der Spitzenathleten. Bereits ab 16 Uhr sorgte das Jugendvorprogramm für Begeisterung auf den Rängen. Für die Nachwuchssportler bot sich dabei die Gelegenheit, sich mit anderen zu messen und vor großem Publikum anzutreten.
2: Es ist immer wieder ein Highlight für unseren jungen Athleten. Die dürfen mal vor einer Bühne sich präsentieren. Da spielt auch immer mal eine Aufregung eine Rolle. Aber die machen das wirklich gut und oftmals gibt es auch persönliche Bestleistungen. Auch die haben wir heute wieder erreicht. In verschiedenen Disziplinen. Wir hatten Mittelstreckenläufer dabei und wir hatten auch einige Weitspringer dabei. Zum einen pusht die wirklich das Thema, dass hier halt ein bisschen Zuschauer da sind. Und zum anderen halt irgendwie schon die Vorschau. Da kommen gleich unsere Vorbilder, die Stars. Da wollen wir auch mal hin. Und das reizt sie schon nochmal extra.
1: Ein besonderes Highlight des Nachwuchsprogramms war auch in diesem Jahr das Finale von Anhalt sucht den Supersprinter. Nach einer Qualifikationsphase mit über 1000 teilnehmenden Kindern aus Dessau-Roßlau traten die schnellsten Nachwuchstalente im Paul-Greifzu-Stadion gegeneinander an. Ausrichter der Nachwuchswettkämpfe war der erste LAC Dessau.
2: Wir sind komplett mit bestimmt einer Mannstärke von 30, 40 Leuten hier in der Organisation mit beteiligt, im Korbkommando, beim Aufbau, in der Athletenbetreuung zum Teil auch und überall.
1: Doch nicht nur organisatorisch war der Verein erfolgreich. Auch sportlich konnte der erste LAC Dessau überzeugen. Insgesamt sammelten die Athleten 9 Gold, 5 Silber und 7 Bronzemedaillen. Auch Nico Levenhagen konnte für den ersten LAC Dessau überzeugen.
3: Ich war 17 Uhr beim Speerwerfen mit dabei, in der U16. Ich habe 4 Meter PB geworfen, habe mich auf 53 Meter 36, glaube ich, gesteigert. War super.
1: Für die jungen Talente hat ein Wettkampf auf dieser Bühne eine besondere Bedeutung. Sie können wertvolle Erfahrungen sammeln und sich mit den besten Nachwuchsathleten des Landes messen.
3: Es ist ganz anders als bei anderen Wettkämpfen. Es sind viel mehr Leute da. Man fühlt sich auch ein bisschen mehr unter Druck gesetzt, aber nicht im schlechten Sinne eigentlich gemeint. Ist schon cool.
1: Ab 18 Uhr ging es mit dem Spitzensport auf höchstem Niveau weiter. Und die jungen Athleten konnten ihre großen Vorbilder live erleben. Eines Tages werden bestimmt auch einige der Nachwuchssportler auf dieser großen Bühne zu sehen sein.
0: Ein 41-jähriger Mann hat am Samstag am Bundespolizeirevier Dessau Einsatzkräfte beleidigt, bedroht und körperlich angegriffen. Zuvor hatte er lautstark gegen eine Glastür geschlagen und aggressiv die Herausgabe von Gegenständen gefordert. Bei der anschließenden Identitätsfeststellung leistete er erheblichen Widerstand, trat und spuckte nach dem Beamten und versuchte, sie zu beißen. Der Mann führte zudem Bierflaschen mit sich und hob eine davon bedrohlich an, wodurch ein möglicher Angriff verhindert wurde. Der stark alkoholisierte Mann stand offenbar auch unter Drogeneinfluss. Ein Beamter wurde leicht verletzt. Gegen den Mann laufen nun mehrere Ermittlungsverfahren wegen Widerstands, tätlichen Angriffs, Bedrohung und Beleidigung. Damit, liebe Zuschauer, sind wir am Ende unserer Donnerstagsausgabe der Zeitnah Nachrichten. Wir schauen jetzt auf das immer heißer werdende Wetter und im Anschluss gern noch auf die Meldungen aus der Region. Am Freitag um 18 Uhr melden wir uns dann aus diesem Studio wieder. Bis dahin haben Sie eine schöne Zeit, machen Sie es gut und auf Wiedersehen.
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5: Morgen erwarten uns sommerliche Temperaturen mit bis zu 35 Grad. Die Sonne scheint rund 16 Stunden lang und sorgt für einen heißen Tag. Dazu weht kaum eine abkühlende Brise. Auch in den folgenden Tagen bleibt das Wetter hochsommerlich. Die Temperaturen steigen weiter an und können am Wochenende bis zu 41 Grad erreichen. Somit sollte man in den kommenden Tagen ausreichend Wasser trinken und den Sonnenschutz nicht vergessen.
6: Auf dem Dach des denkmalgeschützten K-Gebäudes in Wittenberg produziert jetzt eine neue Photovoltaikanlage Strom für die Stadtverwaltung. Errichtet wurde sie von den Stadtwerken, die dafür die Dachfläche des Gebäudes gebachtet haben. Das Besondere dabei, trotz Denkmalschutz konnte die Anlage umgesetzt werden, ohne die historische Substanz des Gebäudes zu beeinträchtigen. Bis die Anlage ans Netz gehen konnte, mussten jedoch einige Voraussetzungen erfüllt und verschiedene Interessen miteinander vereinbart werden.
7: Also wir haben hier extra mit Absicht als Stadt in Partnerschaft mit den Stadtwerken auch ein historisches Gebäude gewählt, was unter Denkmalschutz steht. Das ist natürlich nicht der Standard sowas, aber weil wir uns in der historischen Wallanlage befinden, haben wir auch gesagt, okay, wir gehen genau dieses Projekt jetzt mal direkt an, weil wir keine klassischen schwarzen Photovoltaikplatten drauf haben, sondern die sind eingefärbt und sollen sehr nah an der Dachhaut sein, an der Einfärbung. Ich glaube, das ist erstmal ist ein öffentliches Gebäude. Es dient der Eigenstromversorgung, sodass wir auch die Kosten für den öffentlichen Haushalt wieder nach unten fahren. Wir haben das verpachtet mit einem sehr, sehr zuverlässigen Partner, mit unseren Stadtwerken. Und wir wollen natürlich auch damit so ein bisschen demonstrieren in einem historischen Flächendenkmal, was geht, was ist möglich, ohne dass wir dabei die Botschaft senden, das soll jetzt der Standard sein, den müssen jetzt alle einhalten. Weil wir wissen, es ist ungefähr ein Drittel auf jeden Fall teurer als die normale. Und da müssen wir, glaube ich, gucken, wo geht die Entwicklung hin und wo nivellieren wir uns so ein, dass Private in einem Denkmalbereich auch trotzdem noch Lust und Kraft aufbringen, dort zu investieren. Und das ist eigentlich der Kernpunkt dieses Projektes. Und diesen Weg wollen wir grundsätzlich weitergehen, auch für andere öffentliche Gebäude.
6: Das Protokoll soll zugleich zeigen, dass sich Klimaschutz und Denkmalschutz nicht ausschließen müssen. Von Erfahrung könnten auch weitere Gebäude und ähnliche Vorhaben in der Stadt von Bedeutung sein.
7: Also klassische Flächen ist ja, haben wir hier nebenan auch nochmal so Turnhallen, die wir ja in ihrer Bauweise überall in dem Gebiet der neuen Länder immer wieder entdecken. Da sollte es eigentlich möglich sein, die dort standardmäßig irgendwie draufzubauen. Ich glaube, da haben wir auch mit der Farbe und der Einfärbung überhaupt nicht das Problem. Wir werden weitergehen neben Schulen und da haben wir schon Projekte, auch mit den Stadtwerken werden wir überlegen. Wir haben ja noch weitere öffentliche Gebäude, vielleicht bei Feuerwehren etc. Da muss man dann gucken. Wir sollten aber auch keine Angst haben vor historischen Gebäuden. Wir haben jetzt hier die Exerzierhalle, die hat schwarze Dachpappe als Dachhaut. Gut, also da könnte man mal überlegen, ob man da vielleicht auch dementsprechend, dass man gemeinsam mit dem Denkmalschutz überlegt. Ich will ganz ehrlich sein, ich glaube, beim historischen Rathaus werden wir uns einig sein, dass wir das dann nicht machen können und nicht so ohne weiteres umsetzen können. Mal gucken, wo die Entwicklung hingeht. Ich glaube, irgendwann wird es soweit sein, dass wir die Dachsteine dann kaum noch von so klassischen, derzeit üblichen Photovoltaikanlagen unterscheiden.
6: Die neue Anlage besteht aus 120 Voltaikmodulen auf einer Fläche von rund 239 Quadratmetern. Mit einer Leistung von etwa 48 Kilowatt Peak sollen jährlich rund 41.500 Kilowattstunden Strom erzeugt werden. Der Solarstrom wird direkt in den Verwaltungsgebäuden genutzt. Auch optisch wurde auf die Anforderungen des Denkmalschutzes geachtet. Die Module wurden farblich an das Dach angepasst.
8: Wir als Stadtwerke haben hier 79.000 Euro investiert für eine Anlage in der Größenordnung von 48 kW Peak, so nennen wir das. Die verteilen sich auf 120 PV-Module mit einer Gesamtfläche von 240 Quadratmetern. Die Gesamtenergieerzeugung, je nach Sonneneinstrahlung natürlich, rechnen wir mit ca. 41.000 Kilowattstunden pro Jahr. Das spricht ungefähr der Menge von 13 Einfamilienhäusern. Die technische Anlage ist so ausgeführt, dass dieser Strom, dieser erzeugte Strom, ausschließlich in dem Gebäude für die Liegenschaft hier am Standort des Rathausgeländes zur Verfügung gestellt wird. Das ist insofern ein wichtiges Momentum. Es wird also nicht ins öffentliche Netz eingespeist, sondern hier in der Liegenschaft und spart damit auch die Fremdstrombezugskosten für die Liegenschaft selbst. Wir haben dort einen Pachtvertrag mit der Stadt Wittenberg, die auch unsere Hauptgesellschafterin ist von den Stadtwerken. Und von daher ist das ein gutes Miteinander, zumal auch hier das Denkmalamt in einem innerstädtischen Bereich, in einer sogenannten Erhaltungs- und Gestaltungssatzung agieren musste und die Unterstützung dort mit 13.800 Euro zur Verfügung gestellt hat. Ja, und die Besonderheit ist tatsächlich die Farbgebung. Sieht man nicht so oft oder noch nicht so oft, dass sich hier diese Dachmodule farblich der Ziegel ein Stück weit angleichen, ne? Je nach Sonneneinstrahlung und Verschattung durch Wolken. Aber der Grundton ist entsprechend der Vorauswahl auch so, wie die Ziegel in ihrer Farbgebung sich darstellen.
6: Für die Stadtwerke ist die Anlage ein weiterer Schritt beim Ausbau erneuerbarer Energien in Wittenberg. Gleichzeitig soll das Projekt zeigen, dass sich auch historische Gebäude in eine moderne und nachhaltige Energieversorgung einbinden lassen.
9: Am 13. Juni wurde die Saale in Bernburg wieder zur Wettkampfstrecke. Der Bernburger Maritimclub richtete den traditionellen Kutterruderpokal sowie den 13. Saalepokal aus und begrüßte zahlreiche Teams zu spannenden Rennen auf dem Wasser. Gestartet wurde in den Wertungsklassen Frauen, Männer und Mixed. Seit mehr als zwei Jahrzehnten zählt der Bernburger Kutterruderpokal zu den größten Veranstaltungen dieser Sportart in Deutschland und lockt Jahr für Jahr zahlreiche Mannschaften und Besucher an die Saale.
10: Also, wir haben hier heute das traditionelle Kutterrudern in Bernburg, und zwar das 27. Kutterrudern und gleichzeitig noch den 13. Saalepokal für die Profis. Das Amateurkutterrudern, wie es schon sagt, ist für die Amateure. Und dort sind 32 Mannschaften am Start. Bei den Profis über 2000 Meter mit zwei Wänden sind es 8 Mannschaften.
9: Neben den sportlichen Wettkämpfen sorgte auch die besondere Atmosphäre am Wasser, die Verpflegung vor Ort und viele Zuschauer für einen gelungenen Veranstaltungstag. Von der Bratwurst bis zum Fischbrötchen oder vom Sandkasten bis zum Schießstand war alles vorhanden.
10: Wir rechnen eigentlich damit so 1.000 bis 2.000 Zuschauer zur gleichen Zeit. Das heißt, über den Tag hinaus sind da schon ein paar tausend Leute, die hier über den Platz laufen oder hier mitmachen, mit der Familie da sind. Wir haben ein Portfolio von Hüpfburg, Kinderschminken, Tattoos, die für unsere Kinder einen Schießstand, für die Erwachsenen, und bieten noch verschiedene Spezialitäten aus Bernburg an. Bratwurst, und zwar Thüringer, und andere Sachen, Fischbrötchen, Steaks und dergleichen, Tomatensauce mit Nudeln, und so dass eigentlich hier eine rundum Gastroversorgung durch unseren Verein gewährleistet ist und der Tag an sich in die Nacht übergehen kann zu unserer berühmten Seesportparty.
9: Die Pokale werden aber nicht komplett allein finanziert. Hier helfen verschiedenste Firmen, um das Event komplett unabhängig von Fördermitteln zu machen. Sei es im finanziellen oder im materiellen Aspekten.
10: Wir haben wirklich eine Reihe von Sponsoren, die es unterstützen. In der Hauptsache erstmal als Namensgeber sind es die Stadtwerke Bernburg GmbH, die uns hier mit einem vernünftigen Betrag unterstützt finanziell, sodass wir das hier alles stemmen können. Und weiterhin sind aber weitere Sponsoren, also zusätzlich sind weitere Sponsoren, wie zum Beispiel Firma Kuhlmann, Firma Solvay. Ich gucke jetzt mal einfach in die Runde. McDonald's gibt was dazu. Der ASB unterstützt uns. Firma Schwenk. So, die Schraubenbude und dergleichen. Also es sind ein Portfolio von verschiedensten Firmen, die in etwas weniger und etwas mehr uns unterstützen, finanziell wie aber auch materiell, um diesen großen Pokal wirklich ohne Fördermittel und komplett frei für irgendwelche öffentliche Hand zu finanzieren und auch eigentlich stattfinden zu lassen.
9: Beim Kutterrudern kommt es nicht nur auf Kraft und Ausdauer an. 10 Ruderinnen und Ruderer müssen ein rund 1 Tonnen schweres Boot möglichst schnell und vor allem perfekt abgestimmt über mehrere hundert oder manchmal 1.000 Meter lange Wettkampfstrecken bewegen. Teamgeist, Rhythmus und eine gute Koordination sind dabei entscheidend. Das zusammen mit der engen Verbundenheit zog auch Marian Haft in den Seesport hinein.
10: Ich bin hier vor über 40 Jahren zum Seesport gekommen damals und eigentlich ist es ein Sport für Verrückte. 10 Frauen, 10 Männer, eine Mixmannschaft mit 5 Männern, 5 Frauen. Man fährt bis zu 5 Kilometer in einem 1 Tonnen schweren Boot, einem Kutter, nebeneinander. Jeder hat also einen eigenen Riemen, wie auf der Galeere. Und eigentlich musst du ein bisschen verrückt sein, um diesen Sport auszuüben. Aber du fühlst dich wirklich super, wenn du nach 5 Kilometern aus einem Kutter steigst, mit deinem Riemen auf der Schulter und sagst, ich habe es geschafft und habe echt was geleistet. Und wenn möglich, bin ich noch Erster geworden. Das ist genial. Und es gibt eine Szene von 3.000, 4.000 Leuten in Deutschland. Mehr sind es nicht. Und die halten eigentlich super zusammen und feiern sich gegenseitig, egal ob Niederlage oder Sieg. Wir sind einfach eine Familie und das ist der Seesport.
9: Nein, sie sehen nicht doppelt. Am 7. Juni fand nämlich von 14 bis 17 Uhr im Hofe des Hotels Best Western Säubelmanns-Wittenberg das 20. Zwillingstreffen statt. Wobei rund 50 Zwillingspaare aus ganz Deutschland anwesend waren, um den Nachmittag gemeinsam zu verbringen. Die Idee des

0: Treffens hat tiefe Wurzeln und ist tatsächlich etwas älter als das Treffen selbst. Außerdem waren in der Vergangenheit nicht nur teilnehmende Zwillinge, sondern auch drei oder gar Vierlinge.
1: Das war ja dann so vor 23 Jahren, wo wir in einer Gaststätte saßen und da kam die Idee, doch so ein Zwillingstreffen zu organisieren. Und das hat dann weitere ein oder zwei Jahre gedauert und dann war das erste Mal auf dem Granachhof in Wittenberg. Es waren auch schon Drillinge da, also dreimal drei Drillinge, auch einmal Vierlinge. Und wir haben ja die ganze Palette hier in Wittenberg gehabt, vom Kranachhof bis Jugendherberge, bis Haus der Geschichte im Stadthaus Wittenberg. Jetzt sind wir heute hier im Best Western Hotel Wittenberg, um halt auch mal eine andere Location wieder zu bringen, damit man eine Abwechslung reinkommt.
0: Die Veranstaltung bot vor allem Gelegenheit zum Austausch. Alte Bekanntschaften wurden gepflegt, neue Kontakte geknüpft und zahlreiche Geschichten aus dem Leben als Zwilling oder Mehrling geteilt. Von Schabernack bis zur Ernsthaftigkeit war alles vorhanden.
2: Folgendes, sie ist aus der 8. Klasse raus, weil unsere Mutter sehr krank war, sie hat unsere Mama gepflegt. Und ich bin weiter zur Schule gegangen und dann haben wir natürlich, sie musste, obwohl sie zu Hause war, musste sie
3: allgemeinbildende Berufsschule.
2: Ein- oder zweimal die Woche nach Bitterfeld zur Allgemeinbildenden. Und da haben wir natürlich getauscht. Sie ist für mich in die Schule gegangen, ich bin für sie gegangen. Hat irgendwie alles geklappt. Ist nie aufgefallen. So, was haben wir gemacht? Ja, natürlich mit den Jungs, aber da reden wir jetzt nicht drüber.
4: Ja, da haben wir doch auch schon einiges.
5: Ja, die haben sich dann gewundert, dass nochmal die gleichen Fragen gestellt worden waren. Da haben die gedacht, die hat wohl einen am Fleck.
6: Also als Kinder waren wir ganz brav. Uns konnten sie nie auseinanderhalten. Wir hatten dann immer Buchstaben, dass die Erwachsenen uns auseinanderhalten konnten. Wir haben uns auch relativ gut verstanden. Außer als wir dann in die Pubertät kamen. Da war es dann ein bisschen schlimm. Ich wollte zur Disco. Sie nicht. Ich durfte aber nur zur Disco, wenn wir beide gingen. Und so musste ich mir immer gut tun mit ihr und durfte mich nicht streiten, dass ich abends, dass wir zur Disco gehen durften. Und da haben wir uns dann dort arrangiert. Aber das hat sich alles gut im guten Sinne. Unsere Partner haben uns nie verwechselt. Die wussten von Anfang an, wer ist.
0: Für zusätzliche Unterhaltung sorgte ein Udo Lindenberg-Double mit seinem Auftritt. Außerdem statteten die Wittenberger Stadtwache und Martin Luther dem Treffen einen Besuch ab und mischten sich unter die Gäste. Im Großen und Ganzen ein erneut gelungenes Treffen der Mehrlinge. Doch ohne Sponsoren wäre das Ganze nicht möglich. Auch die Frage, ob es ein 21. Zwillingstreffen geben wird, schwebt noch in der Luft.
1: Ohne den Sponsoren geht ja gar nichts. Und es ist aber eine große vierstellige Summe, die auch bezahlt wird. Und der Exil-EV ja durch die Spendenquittung, wenn das abfängt. Und dank aber nochmal am Tauno Country House, die über 20 Jahre eigentlich immer der Hauptsponsor war und uns immer finanziell unterstützt haben. In jeder Situation. Ja, also nie soll man nie sagen, aber vielleicht in einer anderen Form. Nicht mehr so groß, aber wer kommt, der kommt. Vielleicht im Themenpark, vielleicht, dass wir uns irgendwo treffen, mal spontan. Mal gucken, mal sehen.

Es ist Donnerstag und damit herzlich willkommen zur Donnerstagsausgabe der Zeitnah Nachrichten hier auf RAN 1. Am 22. Juni wurde die Feuerwehr gegen 19 Uhr zu einem gemeldeten Dachstuhlbrand im Kristallpalast alarmiert. Beim Eintreffen der Einsatzkräfte war eine Rauchentwicklung aus dem Dachbereich sichtbar. Zur Erkundung begab sich eine Fahrzeugbesatzung in das Gebäude und stellte auf der ehemaligen Bühne brennenden Unrat fest. Das Feuer konnte mit mehreren Eimern Wasser schnell gelöscht werden. Da weiterhin Rauch aus dem Dachbereich austrat, wurde ein Hubsteiger in Stellung gebracht, um das Dach zu kontrollieren. Dabei konnten keine weiteren Brandherde oder Auffälligkeiten festgestellt werden. Die Rauchentwicklung entstand dadurch, dass der Rauch aus dem Saalbereich in den Dachraum zog und dort austrat. Im Einsatz befanden sich die Berufsfeuerwehr mit 4 Fahrzeugen sowie 10 Einsatzkräften. Unter dem Motto Anstimmen in Anhalt versammelten sich vom 19. bis zum 21. Juni Chöre aus ganz Sachsen-Anhalt in der Doppelstadt. Eingeladen hatte der Landesmusikrat Sachsen-Anhalt und die gastgebende Stadt Dessau-Roßlau.

0: Der Mädchenchor des Landesgymnasiums für Musik aus Wernigerode war nur einer von zahlreichen Chören, die vom 19. bis zum 21. Juni bei den Landeschortagen die Dessau-Roßlauer Innenstadt in eine musikalische Oase verwandelten. Gesangsgruppen aus ganz Sachsen-Anhalt versammelten sich in der Muldestadt. Organisiert wurde das Event vom Landesmusikrat Sachsen-Anhalt und von der Stadt. Nachdem die Chortage am Freitag mit dem Junior-Chorfest starteten, stand am Samstag das Landeschorfest auf dem Plan. Hierbei gab es zahlreiche Auftritte von Chören auf dem Marktplatz und in der Marienkirche zu hören.
1: Also die Chöre sind, glaube ich, guter Stimmung. Wie das angenommen wird, also wir hatten das Gefühl, vorhin als geregnet hat, war mehr Publikum hier auf dem Marktplatz. Ist leider auch sehr warm und sonnig. Aber ich denke, das kommt gut an. In der Marienkirche, da ist, glaube ich, sehr gut besucht. Kann man auch ein bisschen gekühlt sitzen. Also jetzt am Nachmittag werden nochmal Auftritte stattfinden hier auf der Bühne und in der Marienkirche. 18 Uhr ist nochmal genau der Höhepunkt. Da gibt es einmal noch die Auftritte von den Chören, die noch da sind. Das sind 8 Chöre. Jeder singt nochmal 2 Titel. Und es wird dann eine Publikumsabstimmung geben. Sozusagen für die 3 besten Chöre gibt es ein kleines Preisgeld. Und es gibt einen Überraschungsgast, der mit den Chören und auch Besuchern zusammen singen wird. Es werden Boomwacker verteilt, sodass da auch rhythmisch aktiv mitgemacht werden kann.
0: Der Überraschungsgast beim Festkonzert war niemand Geringeres als Schauspieler und Musiker Axel Prahl. Zusammen mit dem Popchor Dessau spielte der Tatortstar sein Lied »Heute fange ich an«. Und auch das Publikum war eingeladen mitzusingen und gleichzeitig mit bunten Kunststoffröhren, den sogenannten Boomwackers, eine ganz besondere akustische Kulisse zu erzeugen.

0: Ein wirklich toller gemeinschaftlicher Moment auf dem Marktplatz, der auch Prahl selber ziemlich berührte. Die Kraft des gemeinsamen Musizierens stand beim Landeschorfest über allem. Für die Chöre sind Veranstaltungen wie diese ganz wichtig.
1: Chorsingen verbindet. Man sagt auch, Musik singen ist gesund. Genau, das ist, und wir bieten hier praktisch eine Plattform, dass die Chöre sich treffen können, austauschen können, voneinander lernen können. Es gibt ja auch heute, gab es auch die Möglichkeit, dass sich vier Chöre haben den Wunsch geäußert, sich beraten zu lassen von dem Chorleiter vom Rundfunk Jugendchor Wernigerode. Die erfahren dann praktisch bekommen dann ein bisschen Feedback für ihre Arbeit. Genau, und das andere ist, man hört anderen zu, hat Programmanregungen dann, die man bekommt, ja.
0: Unter den 8 Chören, die beim Festkonzert auftraten, wurden per Publikumsabstimmung die Besten noch einmal etwas hervorgehoben und ausgezeichnet. Den 3. Platz erreichte der Mädchenchor des Landesgymnasiums für Musik aus Wernigerode. Auf Platz 2 sang sich der Jugendchor des Anhaltischen Theaters Dessau, während der Kinderchor des Anhaltischen Theaters den Publikumspreis gewann. Am Sonntag stand dann noch der Landeschorwettbewerb an. Einen ausführlichen Beitrag dazu gibt es in einer unserer nächsten Sendungen. Hier noch abschließend der Popchor Dessau mit Ich schenk dir die Welt von den Prinzen.

0: Das Gymnasium Philanthropinum Dessau hat bei der Landeswertung des Jugendwettbewerbs Informatik 2026 in Sachsen-Anhalt einen Rekorderfolg erzielt. Mit 456 Teilnehmern stellte die Schule die größte Teilnehmergruppe des Landes und gewann mit 24 Auszeichnungen auch die meisten Preise. Die Ehrung fand am 17. Juni an der Hochschule Anhalt statt. Von den insgesamt 2066 Teilnehmern in Sachsen-Anhalt kam nahezu jeder Fünfte aus Dessau. Besonders erfolgreich war Leon Blaue, der im Goldwettbewerb der Klassenstufen 10 bis 12 die volle Punktzahl erreichte. Ein Ergebnis, das landesweit nur einem weiteren Teilnehmer gelang. Die Schule wertet das Abschneiden als Beleg für das große Interesse und die hohe Kompetenz ihrer Schüler im Bereich Informatik. Bereits im September folgt mit der dritten Runde des Jugendwettbewerbs Informatik die nächste Herausforderung. Das Leichtathletik-Meeting im Paul-Greifzu-Stadion am 19. Juni bot nicht nur Spitzensport auf höchstem Niveau. Schon vor dem Hauptprogramm gehörte die Bühne dem Nachwuchs, der sich unter echten Wettkampfbedingungen und vor großer Kulisse beweisen konnte. Im Finale der Wettbewerbe, Dessau sucht den Supersprinter und Wittenberg sucht den Supersprinter, kämpften die schnellsten Schüler der Region um den begehrten Titel.
1: Nach langem Hinfiebern war es endlich soweit. Am 19. Juni fand das große Anhalt-Meeting im Paul-Greifzu-Stadion statt. Zahlreiche Zuschauer strömten ins Stadion. Sie kamen jedoch nicht nur wegen der Spitzenathleten. Bereits ab 16 Uhr sorgte das Jugendvorprogramm für Begeisterung auf den Rängen. Für die Nachwuchssportler bot sich dabei die Gelegenheit, sich mit anderen zu messen und vor großem Publikum anzutreten.
2: Es ist immer wieder ein Highlight für unsere jungen Athleten. Die dürfen mal vor einer Bühne sich präsentieren. Da spielt auch immer mal eine Aufregung eine Rolle. Aber die machen das wirklich gut und oftmals gibt es auch persönliche Bestleistungen. Auch die haben wir heute wieder erreicht. In verschiedenen Disziplinen. Wir hatten Mittelstreckenläufer dabei und wir hatten auch einige Weitspringer dabei. Zum einen pusht die wirklich das Thema, dass hier halt ein bisschen Zuschauer da sind. Und zum anderen halt irgendwie schon die Vorschau, da kommen gleich unsere Vorbilder, die Stars, da wollen wir auch mal hin. Und das reizt sie schon nochmal extra.
1: Ein besonderes Highlight des Nachwuchsprogramms war auch in diesem Jahr das Finale von Anhalt sucht den Supersprinter. Nach einer Qualifikationsphase mit über 1000 teilnehmenden Kindern aus Dessau-Roßlau traten die schnellsten Nachwuchstalente im Paul-Greifzu-Stadion gegeneinander an. Ausrichter der Nachwuchswettkämpfe war der erste LAC Dessau.
2: Wir sind komplett mit bestimmter Mannstärke von 30, 40 Leuten hier in der Organisation mit beteiligt, im Korbkommando, beim Aufbau, in der Athletenbetreuung zum Teil auch und überall.
1: Doch nicht nur organisatorisch war der Verein erfolgreich. Auch sportlich konnte der erste LAC Dessau überzeugen. Insgesamt sammelten die Athleten 9 Gold, 5 Silber und 7 Bronzemedaillen. Auch Nico Levenhagen konnte für den ersten LAC Dessau überzeugen.
3: Ich war 17 Uhr beim Speerwerfen mit dabei, in der U16. Ich habe 4 Meter PB geworfen, habe mich auf 53,36 Meter, glaube ich, gesteigert. War super.
1: Für die jungen Talente hat ein Wettkampf auf dieser Bühne eine besondere Bedeutung. Sie können wertvolle Erfahrungen sammeln und sich mit den besten Nachwuchsathleten des Landes messen.
3: Es ist ganz anders als bei anderen Wettkämpfen. Es sind viel mehr Leute da. Man fühlt sich auch ein bisschen mehr unter Druck gesetzt, aber nicht im schlechten Sinne eigentlich gemeint. Ist schon cool.
1: Ab 18 Uhr ging es mit dem Spitzensport auf höchstem Niveau weiter. Und die jungen Athleten konnten ihre großen Vorbilder live erleben. Eines Tages werden bestimmt auch einige der Nachwuchssportler auf dieser großen Bühne zu sehen sein.
0: Ein 41-jähriger Mann hat am Samstag am Bundespolizeirevier Dessau Einsatzkräfte beleidigt, bedroht und körperlich angegriffen. Zuvor hatte er lautstark gegen eine Glastür geschlagen und aggressiv die Herausgabe von Gegenständen gefordert. Bei der anschließenden Identitätsfeststellung leistete er erheblichen Widerstand, trat und spuckte nach dem Beamten und versuchte, sie zu beißen. Der Mann führte zudem Bierflaschen mit sich und hob eine davon bedrohlich an, wodurch ein möglicher Angriff verhindert wurde. Der stark alkoholisierte Mann stand offenbar auch unter Drogeneinfluss. Ein Beamter wurde leicht verletzt. Gegen den Mann laufen nun mehrere Ermittlungsverfahren wegen Widerstands, tätlichen Angriffs, Bedrohung und Beleidigung. Damit, liebe Zuschauer, sind wir am Ende unserer Donnerstagsausgabe der Zeitnah Nachrichten. Wir schauen jetzt auf das immer heißer werdende Wetter und im Anschluss gern noch auf die Meldungen aus der Region. Am Freitag um 18 Uhr melden wir uns dann aus diesem Studio wieder. Bis dahin haben Sie eine schöne Zeit, machen Sie es gut und auf Wiedersehen.
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5: Morgen erwarten uns sommerliche Temperaturen mit bis zu 35 Grad. Die Sonne scheint rund 16 Stunden lang und sorgt für einen heißen Tag. Dazu weht kaum eine abkühlende Brise. Auch in den folgenden Tagen bleibt das Wetter hochsommerlich. Die Temperaturen steigen weiter an und können am Wochenende bis zu 41 Grad erreichen. Somit sollte man in den kommenden Tagen ausreichend Wasser trinken und den Sonnenschutz nicht vergessen.
6: Auf dem Dach des denkmalgeschützten K-Gebäudes in Wittenberg produziert jetzt eine neue Photovoltaikanlage Strom für die Stadtverwaltung. Errichtet wurde sie von den Stadtwerken, die dafür die Dachfläche des Gebäudes gebachtet haben. Das Besondere dabei, trotz Denkmalschutz konnte die Anlage umgesetzt werden, ohne die historische Substanz des Gebäudes zu beeinträchtigen. Bis die Anlage ans Netz gehen konnte, mussten jedoch einige Voraussetzungen erfüllt und verschiedene Interessen miteinander vereinbart werden.
7: Also wir haben hier extra mit Absicht als Stadt in Partnerschaft mit den Stadtwerken auch ein historisches Gebäude gewählt, was unter Denkmalschutz steht. Das ist natürlich nicht der Standard sowas, aber weil wir uns in der historischen Wallanlage

0: Anlage befinden, haben wir auch gesagt, okay, wir gehen genau dieses Projekt jetzt mal direkt an, weil wir keine klassischen schwarzen Photovoltaikplatten drauf haben, sondern die sind eingefärbt und sollen sehr nah an der Dachhaut sein, an der Einfärbung. Ich glaube, das ist erstmal ist ein öffentliches Gebäude. Es dient der Eigenstromversorgung, sodass wir auch die Kosten für den öffentlichen Haushalt wieder nach unten fahren. Wir haben das verpachtet mit einem sehr, sehr zuverlässigen Partner, mit unseren Stadtwerken. Und wir wollen natürlich auch damit so ein bisschen demonstrieren in einem historischen Flächendenkmal, was geht, was ist möglich, ohne dass wir dabei die Botschaft senden: Das soll jetzt der Standard sein, den müssen jetzt alle einhalten. Weil wir wissen, es ist ungefähr ein Drittel auf jeden Fall teurer als die normale. Und da müssen wir, glaube ich, gucken, wo geht die Entwicklung hin und wo nivellieren wir uns so ein, dass Private in einem Denkmalbereich auch trotzdem noch Lust und Kraft aufbringen, dort zu investieren. Und das ist eigentlich der Kernpunkt dieses Projektes. Und diesen Weg wollen wir grundsätzlich weitergehen, auch für andere öffentliche Gebäude.
1: Das Protokoll soll zugleich zeigen, dass sich Klimaschutz und Denkmalschutz nicht ausschließen müssen. Von Erfahrung könnten auch weitere Gebäude und ähnliche Vorhaben in der Stadt von Bedeutung sein.
0: Also klassische Flächen ist ja, haben wir hier nebenan auch nochmal so Turnhallen, die wir ja in ihrer Bauweise überall in dem Gebiet der neuen Länder immer wieder entdecken. Da sollte es eigentlich möglich sein, die dort standardmäßig irgendwie draufzubauen. Ich glaube, da haben wir auch mit der Farbe und der Einfärbung überhaupt nicht das Problem. Wir werden weitergehen neben Schulen und da haben wir schon Projekte, auch mit den Stadtwerken werden wir überlegen. Wir haben ja noch weitere öffentliche Gebäude, vielleicht bei Feuerwehren etc. Da muss man dann gucken. Wir sollten aber auch keine Angst haben vor historischen Gebäuden. Wir haben jetzt hier die Exerzierhalle, die hat schwarze Dachpappe als Dachhaut. Gut, also da könnte man mal überlegen, ob man da vielleicht auch dementsprechend, dass man gemeinsam mit dem Denkmalschutz überlegt. Ich will ganz ehrlich sein, ich glaube, beim historischen Rathaus werden wir uns einig sein, dass wir das da nicht machen können und nicht so ohne weiteres umsetzen können. Mal gucken, wo die Entwicklung hingeht. Ich glaube, irgendwann wird es soweit sein, dass wir die Dachsteine dann kaum noch von so klassischen derzeit üblichen Photovoltaikanlagen unterscheiden.
1: Die neue Anlage besteht aus 120 Voltaikmodulen auf einer Fläche von rund 239 Quadratmetern. Mit einer Leistung von etwa 48 Kilowatt Peak sollen jährlich rund 41.500 Kilowattstunden Strom erzeugt werden. Der Solarstrom wird direkt in den Verwaltungsgebäuden genutzt. Auch optisch wurde auf die Anforderungen des Denkmalschutzes geachtet.

0: Kosten für die Liegenschaft selbst. Wir haben dort einen Pachtvertrag mit der Lutherstadt Wittenberg, die auch unsere Hauptgesellschafterin ist von den Stadtwerken. Und von daher ist das ein gutes Miteinander, zumal auch hier das Denkmalamt in einem innerstädtischen Bereich, in einer sogenannten Erhaltungs- und Gestaltungssatzung agieren musste und die Unterstützung dort mit 13.800 Euro zur Verfügung gestellt hat. Ja, und die Besonderheit ist tatsächlich die Farbgebung. Sieht man nicht so oft oder noch nicht so oft, dass sich hier diese Dachmodule farblich der Ziegel ein Stück weit angleichen, ne? Je nach Sonneneinstrahlung und Verschattung durch Wolken. Aber der Grundton ist entsprechend der Vorauswahl auch so, wie die Ziegel in ihrer Farbgebung sich darstellen.
1: Für die Stadtwerke ist die Anlage ein weiterer Schritt beim Ausbau erneuerbarer Energien in Wittenberg. Gleichzeitig soll das Projekt zeigen, dass sich auch historische Gebäude in eine moderne und nachhaltige Energieversorgung einbinden lassen.
2: Am 13. Juni wurde die Saale in Bernburg wieder zur Wettkampfstrecke. Der Bernburger Maritim Club richtete den traditionellen Kutterruderpokal sowie den 13. Saale-Pokal aus und begrüßte zahlreiche Teams zu spannenden Rennen auf dem Wasser. Gestartet wurde in den Wertungsklassen Frauen, Männer und Mixed. Seit mehr als zwei Jahrzehnten zählt der Bernburger Kutterruderpokal zu den größten Veranstaltungen dieser Sportart in Deutschland und lockt Jahr für Jahr zahlreiche Mannschaften und Besucher an die Saale.
3: Also, wir haben hier heute das traditionelle Kutterrudern in Bernburg, und zwar das 27. Kutterrudern und gleichzeitig noch den 13. Saale-Pokal für die Profis. Das Amateurkutterrudern, wie es schon sagt, ist für die Amateure. Und dort sind 32 Mannschaften am Start. Bei den Profis über 2000 Meter mit zwei Wänden sind es 8 Mannschaften.
2: Neben den sportlichen Wettkämpfen sorgte auch die besondere Atmosphäre am Wasser, die Verpflegung vor Ort und viele Zuschauer für einen gelungenen Veranstaltungstag. Von der Bratwurst bis zum Fischbrötchen oder vom Sandkasten bis zum Schießstand war alles vorhanden.
3: Wir rechnen eigentlich damit so 1000 bis 2000 Zuschauer zur gleichen Zeit. Das heißt, über den Tag hinaus sind da schon ein paar tausend Leute, die hier über den Platz laufen oder hier mitmachen, mit der Familie da sind. Wir haben ein Portfolio von Hüpfburg, Kinderschminken, Tattoos, die für unsere Kinder einen Schießstand, für die Erwachsenen, und bieten noch verschiedene Spezialitäten aus Bernburg an, Bratwurst, und zwar Thüringer, und andere Sachen, Fischbrötchen, Steaks und dergleichen, Tomatensauce mit Nudeln. Und so dass eigentlich hier eine Rundum-Gastroversorgung durch unseren Verein gewährleistet ist und der Tag an sich in die Nacht übergehen kann zu unserer berühmten Seesportparty.
2: Die Pokale werden aber nicht komplett allein finanziert. Hier helfen verschiedenste Firmen, um das Event komplett unabhängig von Fördermitteln zu machen, sei es im finanziellen oder im materiellen Aspekten.
3: Wir haben wirklich eine Reihe von Sponsoren, die es unterstützen. In der Hauptsache erstmal als Namensgeber sind es die Stadtwerke Bernburg GmbH, die uns hier mit einem vernünftigen Betrag unterstützt finanziell, sodass wir das hier alles stemmen können. Und weiterhin sind aber weitere Sponsoren, also zusätzlich sind weitere Sponsoren, wie zum Beispiel Firma Kuhlmann, Firma Solvay. Ich gucke jetzt mal einfach in die Runde. McDonald's gibt was dazu. Der ASB unterstützt uns. Firma Schwenk. So, die Schraubenbude und dergleichen. Also es sind ein Portfolio von verschiedensten Firmen, die in etwas weniger und etwas mehr uns unterstützen, finanziell wie aber auch materiell, um diesen großen Pokal wirklich ohne Fördermittel und komplett frei für irgendwelche öffentliche Hand zu finanzieren und auch eigentlich stattfinden zu lassen.
2: Beim Kutterrudern kommt es nicht nur auf Kraft und Ausdauer an. 10 Ruderinnen und Ruderer müssen ein rund 1 Tonnen schweres Boot möglichst schnell und vor allem perfekt abgestimmt über mehrere hundert oder manchmal 1000 Meter lange Wettkampfstrecken bewegen. Teamgeist, Rhythmus und eine gute Koordination sind dabei entscheidend. Das zusammen mit der engen Verbundenheit zog auch Marian Haft in den Seesport hinein.
3: Ich bin hier vor über 40 Jahren zum Seesport gekommen damals und eigentlich ist es ein Sport für Verrückte. 10 Frauen, 10 Männer, 10, eine Mixmannschaft mit 5 Männern, 5 Frauen. Man fährt bis zu 5 Kilometer in einem 1 Tonnen schweren Boot, einem Kutter, nebeneinander. Jeder hat also einen eigenen Riemen, wie auf der Galeere. Und eigentlich musst du ein bisschen verrückt sein, um diesen Sport auszuüben. Aber Du fühlst dich wirklich.

0: wirklich super, wenn du nach 5 Kilometern aus einem Kutter steigst, mit deinem Riemen auf der Schulter und sagst, ich habe es geschafft und habe echt was geleistet und wenn möglich bin ich noch Erster geworden. Das ist genial und es gibt eine Szene von 3.000, 4.000 Leuten in Deutschland, mehr sind es nicht, und die halten eigentlich super zusammen und feiern sich gegenseitig, egal ob Niederlage oder Sieg. Wir sind einfach eine Familie und das ist der Seesport.
1: Nein, sie sehen nicht doppelt. Am 7. Juni fand nämlich von 14 bis 17 Uhr im Hofe des Hotels Best Western Säubelmanns-Wittenberg das 20. Zwillingstreffen statt. Wobei rund 50 Zwillingspaare aus ganz Deutschland anwesend waren, um den Nachmittag gemeinsam zu verbringen. Die Idee des Treffens hat tiefe Wurzeln und ist tatsächlich etwas älter als das Treffen selbst. Außerdem waren in der Vergangenheit nicht nur teilnehmende Zwillinge, sondern auch 3 oder gar 4-Linge.
2: Das war ja dann so vor 23 Jahren, wo wir in einer Gaststätte saßen und da kam die Idee, doch so Zwillingstreffen zu organisieren. Und das hat dann weitere 1 oder 2 Jahre gedauert und dann war das erste Mal auf dem Granachhof in Wittenberg. Es waren auch schon Drillinge da, also 3x3 Drillinge, auch 1x4-Linge. Und wir haben ja die ganze Palette hier in Wittenberg gehabt, vom Kranachhof bis Jugendherberge, bis Haus der Geschichte im Stadthaus Wittenberg. Jetzt sind wir heute hier im Best Western Hotel Wittenberg, um halt auch mal eine andere Location wieder zu bringen, damit man eine Abwechslung reinkommt.
1: Die Veranstaltung bot vor allem Gelegenheit zum Austausch. Alte Bekanntschaften wurden gepflegt, neue Kontakte geknüpft und zahlreiche Geschichten aus dem Leben als Zwilling oder Mehrling geteilt. Von Schabernack bis zur Ernsthaftigkeit war alles vorhanden.
3: Folgendes, sie ist aus der 8. Klasse raus, weil unsere Mutter sehr krank war. Sie hat unsere Mama gepflegt und ich bin weiter zur Schule gegangen. Und dann haben wir natürlich, sie musste, obwohl sie zu Hause war, musste sie
4: allgemeinbildende Berufsschule.
3: Ein- oder zweimal die Woche nach Bitterfeld zur allgemeinbildenden. Und da haben wir natürlich getauscht. Sie ist für mich in die Schule gegangen, ich bin für sie gegangen. Hat irgendwie alles geklappt. Ist nie aufgefallen. So was haben wir gemacht. Ja, natürlich mit den Jungs, aber da reden wir jetzt nicht drüber.
5: Ja, jetzt können wir ja drüber reden.
3: Da haben wir doch auch schon einiges.
6: Ja, die haben sich dann gewundert, dass nochmal die gleichen Fragen gestellt worden waren. Die hat wohl einen am Fleck.
7: Also als Kinder waren wir ganz brav. Uns konnten sie nie auseinanderhalten. Wir hatten dann immer Buchstaben, dass die Erwachsenen uns auseinanderhalten konnten. Wir haben uns auch relativ gut verstanden, außer als wir dann in die Pubertät kamen. Da war es dann ein bisschen schlimm. Ich wollte zur Disco, sie nicht. Ich durfte aber nur zur Disco, wenn wir beide gingen. Und so musste ich mir immer gut tun mit ihr und durfte mich nicht streiten, dass ich abends, dass wir zur Disco gehen durften. Und da haben wir uns dann dort arrangiert. Aber das hat sich alles gut im guten Sinne. Unsere Partner haben uns nie verwechselt. Die wussten von Anfang an, wer ist.
1: Für zusätzliche Unterhaltung sorgte ein Udo Lindenberg-Double mit seinem Auftritt. Außerdem statteten die Wittenberger Stadtwache und Martin Luther dem Treffen einen Besuch ab und mischten sich unter die Gäste. Im Großen und Ganzen ein erneut gelungenes Treffen der Mehrlinge. Doch ohne Sponsoren wäre das Ganze nicht möglich. Auch die Frage, ob es ein 21. Zwillingstreffen geben wird, schwebt noch in der Luft.
2: Ohne die Sponsoren geht ja gar nichts. Und es ist aber eine große 4-stellige Summe, die auch bezahlt wird. Und der Exil e.V. ja durch die Spendenquittung, wenn das abfängt. Und dankt aber nochmal am Tauno Country House, die über 20 Jahre eigentlich immer der Hauptsponsor war und uns immer finanziell unterstützt haben, in jeder Situation. Ja, also nie soll man nie sagen, aber vielleicht in einer anderen Form, nicht mehr so groß, aber wer kommt, der kommt, vielleicht im Themenpark, vielleicht, dass wir uns irgendwo treffen, mal spontan, mal gucken, mal sehen.

Es ist Donnerstag und damit herzlich willkommen zur Donnerstagsausgabe der Zeitnahen Nachrichten hier auf RAN 1. Am 22. Juni wurde die Feuerwehr gegen 19 Uhr zu einem gemeldeten Dachstuhlbrand im Kristallpalast alarmiert. Beim Eintreffen der Einsatzkräfte war eine Rauchentwicklung aus dem Dachbereich sichtbar. Zur Erkundung begab sich eine Fahrzeugbesatzung in das Gebäude und stellte auf der ehemaligen Bühne brennenden Unrat fest. Das Feuer konnte mit mehreren Eimern Wasser schnell gelöscht werden. Da weiterhin Rauch aus dem Dachbereich austrat, wurde ein Hubsteiger in Stellung gebracht, um das Dach zu kontrollieren. Dabei konnten keine weiteren Brandherde oder Auffälligkeiten festgestellt werden. Die Rauchentwicklung entstand dadurch, dass der Rauch aus dem Saalbereich in den Dachraum zog und dort austrat. Im Einsatz befanden sich die Berufsfeuerwehr mit 4 Fahrzeugen sowie 10 Einsatzkräften. Unter dem Motto Anstimmen in Anhalt versammelten sich vom 19. bis zum 21. Juni Chöre aus ganz Sachsen-Anhalt in der Doppelstadt. Eingeladen hatte der Landesmusikrat Sachsen-Anhalt und die gastgebende Stadt Dessau-Roßlau.

0: Der Mädchenchor des Landesgymnasiums für Musik aus Wernigerode war nur einer von zahlreichen Chören, die vom 19. bis zum 21. Juni bei den Landeschortagen die Dessau-Roßlauer Innenstadt in eine musikalische Oase verwandelten. Gesangsgruppen aus ganz Sachsen-Anhalt versammelten sich in der Muldestadt. Organisiert wurde das Event vom Landesmusikrat Sachsen-Anhalt und von der Stadt. Nachdem die Chortage am Freitag mit dem Junior-Chorfest starteten, stand am Samstag das Landeschorfest auf dem Plan. Hierbei gab es zahlreiche Auftritte von Chören auf dem Marktplatz und in der Marienkirche zu hören.
1: Also die Chöre sind, glaube ich, guter Stimmung. Wie das angenommen wird, also wir hatten das Gefühl vorhin, als geregnet hat, war mehr Publikum hier auf dem Marktplatz. Ist leider auch sehr warm und sonnig. Aber ich denke, das kommt gut an. In der Marienkirche, da ist, glaube ich, sehr gut besucht. Kann man auch ein bisschen gekühlt sitzen. Also jetzt am Nachmittag werden nochmal Auftritte stattfinden hier auf der Bühne und in der Marienkirche. 18 Uhr ist nochmal genau der Höhepunkt. Da gibt es einmal noch die Auftritte von den Chören, die noch da sind. Das sind 8 Chöre. Jeder singt nochmal 2 Titel. Und es wird dann eine Publikumsabstimmung geben. Sozusagen für die 3 besten Chöre gibt es ein kleines Preisgeld. Und es gibt einen Überraschungsgast, der mit den Chören und auch Besuchern zusammen singen wird. Es werden Boomwacker verteilt, sodass da auch rhythmisch aktiv mitgemacht werden kann.
0: Der Überraschungsgast beim Festkonzert war niemand Geringeres als Schauspieler und Musiker Axel Prahl. Zusammen mit dem Popchor Dessau spielte der Tatortstar sein Lied »Heute fang ich an«. Und auch das Publikum war eingeladen mitzusingen und gleichzeitig mit bunten Kunststoffröhren, den sogenannten Boomwackers, eine ganz besondere akustische Kulisse zu erzeugen.

0: Ein wirklich toller gemeinschaftlicher Moment auf dem Marktplatz, der auch Prahl selber ziemlich berührte. Die Kraft des gemeinsamen Musizierens stand beim Landeschorfest über allem. Für die Chöre sind Veranstaltungen wie diese ganz wichtig.
1: Chorsingen verbindet. Man sagt auch, Musik singen ist gesund. Genau, das ist, und wir bieten hier praktisch eine Plattform, dass die Chöre sich treffen können, austauschen können, voneinander lernen können. Es gibt ja auch heute, gab es auch die Möglichkeit, dass sich 4 Chöre haben den Wunsch geäußert, sich beraten zu lassen von dem Chorleiter vom Rundfunk Jugendchor Wernigerode. Die erfahren dann praktisch bekommen dann ein bisschen Feedback für ihre Arbeit. Genau, und das andere ist, man hört anderen zu, hat Programmanregungen dann, die man bekommt, ja.
0: Unter den 8 Chören, die beim Festkonzert auftraten, wurden per Publikumsabstimmung die Besten noch einmal etwas hervorgehoben und ausgezeichnet. Den 3. Platz erreichte der Mädchenchor des Landesgymnasiums für Musik aus Wernigerode. Auf Platz 2 sang sich der Jugendchor des Anhaltischen Theaters Dessau, während der Kinderchor des Anhaltischen Theaters den Publikumspreis gewann. Am Sonntag stand dann noch der Landeschorwettbewerb an. Einen ausführlichen Beitrag dazu gibt es in einer unserer nächsten Sendungen. Hier noch abschließend der Popchor Dessau mit Ich schenk dir die Welt von den Prinzen.

0: Das Gymnasium Philanthropinum Dessau hat bei der Landeswertung des Jugendwettbewerbs Informatik 2026 in Sachsen-Anhalt einen Rekorderfolg erzielt. Mit 456 Teilnehmern stellte die Schule die größte Teilnehmergruppe des Landes und gewann mit 24 Auszeichnungen auch die meisten Preise. Die Ehrung fand am 17. Juni an der Hochschule Anhalt statt. Von den insgesamt 2066 Teilnehmern in Sachsen-Anhalt kam nahezu jeder Fünfte aus Dessau. Besonders erfolgreich war Leon Blaue, der im Goldwettbewerb der Klassenstufen 10 bis 12 die volle Punktzahl erreichte. Ein Ergebnis, das landesweit nur einem weiteren Teilnehmer gelang. Die Schule wertet das Abschneiden als Beleg für das große Interesse und die hohe Kompetenz ihrer Schüler im Bereich Informatik. Bereits im September folgt mit der dritten Runde des Jugendwettbewerbs Informatik die nächste Herausforderung. Das Leichtathletik-Meeting im Paul-Greifzu-Stadion am 19. Juni bot nicht nur Spitzensport auf höchstem Niveau. Schon vor dem Hauptprogramm gehörte die Bühne dem Nachwuchs, der sich unter echten Wettkampfbedingungen und vor großer Kulisse beweisen konnte. Im Finale der Wettbewerbe, Dessau sucht den Supersprinter und Wittenberg sucht den Supersprinter, kämpften die schnellsten Schüler der Region um den begehrten Titel.
1: Nach langem Hinfiebern war es endlich soweit. Am 19. Juni fand das große Anhalt-Meeting im Paul-Greifzu-Stadion statt. Zahlreiche Zuschauer strömten ins Stadion. Sie kamen jedoch nicht nur wegen der Spitzenathleten. Bereits ab 16 Uhr sorgte das Jugendvorprogramm für Begeisterung auf den Rängen. Für die Nachwuchssportler bot sich dabei die Gelegenheit, sich mit anderen zu messen und vor großem Publikum anzutreten.
2: Es ist immer wieder ein Highlight für unseren jungen Athleten. Die dürfen mal vor einer Bühne sich präsentieren. Da spielt auch immer mal eine Aufregung eine Rolle. Aber die machen das wirklich gut und oftmals gibt es auch persönliche Bestleistungen. Auch die haben wir heute wieder erreicht. In verschiedenen Disziplinen. Wir hatten Mittelstreckenläufer dabei und wir hatten auch einige Weitspringer dabei. Zum einen pusht

0: Wirklich das Thema, dass hier halt ein bisschen Zuschauer da sind und zum anderen halt irgendwie schon die Vorschau, da kommen gleich unsere Vorbilder, die Stars, da wollen wir auch mal hin und das reizt sich schon nochmal extra.
1: Ein besonderes Highlight des Nachwuchsprogramms war auch in diesem Jahr das Finale von Anhalt sucht den Supersprinter. Nach einer Qualifikationsphase mit über 1000 teilnehmenden Kindern aus Dessau-Roßlau traten die schnellsten Nachwuchstalente im Paul-Greifzu-Stadion gegeneinander an. Ausrichter der Nachwuchswettkämpfe war der erste LAC Dessau.
0: Wir sind komplett mit bestimmt einer Mannstärke von 30, 40 Leuten hier in der Organisation mit beteiligt, im Korbkommando, beim Aufbau, in der Athletenbetreuung zum Teil auch und überall.
1: Doch nicht nur organisatorisch war der Verein erfolgreich. Auch sportlich konnte der erste LAC Dessau überzeugen. Insgesamt sammelten die Athleten 9 Gold, 5 Silber und 7 Bronzemedaillen. Auch Nico Levenhagen konnte für den ersten LAC Dessau überzeugen.
2: Ich war 17 Uhr beim Speerwerfen mit dabei, in der U16. Ich habe 4 Meter PB geworfen, habe mich auf 53,36 Meter, glaube ich, gesteigert. War super.
1: Für die jungen Talente hat ein Wettkampf auf dieser Bühne eine besondere Bedeutung. Sie können wertvolle Erfahrungen sammeln und sich mit den besten Nachwuchsathleten des Landes messen.
2: Es ist ganz anders als bei anderen Wettkämpfen. Es sind viel mehr Leute da. Man fühlt sich auch ein bisschen mehr unter Druck gesetzt, aber nicht im schlechten Sinne eigentlich gemeint. Ist schon cool.
1: Ab 18 Uhr ging es mit dem Spitzensport auf höchstem Niveau weiter. Und die jungen Athleten konnten ihre großen Vorbilder live erleben. Eines Tages werden bestimmt auch einige der Nachwuchssportler auf dieser großen Bühne zu sehen sein.
3: Ein 41-jähriger Mann hat am Samstag am Bundespolizeirevier Dessau Einsatzkräfte beleidigt, bedroht und körperlich angegriffen. Zuvor hatte er lautstark gegen eine Glastür geschlagen und aggressiv die Herausgabe von Gegenständen gefordert. Bei der anschließenden Identitätsfeststellung leistete er erheblichen Widerstand, trat und spuckte nach dem Beamten und versuchte, sie zu beißen. Der Mann führte zudem Bierflaschen mit sich und hob eine davon bedrohlich an, wodurch ein möglicher Angriff verhindert wurde. Der stark alkoholisierte Mann stand offenbar auch unter Drogeneinfluss. Ein Beamter wurde leicht verletzt. Gegen den Mann laufen nun mehrere Ermittlungsverfahren wegen Widerstands, tätlichen Angriffs, Bedrohung und Beleidigung. Damit, liebe Zuschauer, sind wir am Ende unserer Donnerstagsausgabe der Zeitnah Nachrichten. Wir schauen jetzt auf das immer heißer werdende Wetter und im Anschluss gern noch auf die Meldungen aus der Region. Am Freitag um 18 Uhr melden wir uns dann aus diesem Studio wieder. Bis dahin haben Sie eine schöne Zeit, machen Sie es gut und auf Wiedersehen.
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5: Morgen erwarten uns sommerliche Temperaturen mit bis zu 35 Grad. Die Sonne scheint rund 16 Stunden lang und sorgt für einen heißen Tag. Dazu weht kaum eine abkühlende Brise. Auch in den folgenden Tagen bleibt das Wetter hochsommerlich. Die Temperaturen steigen weiter an und können am Wochenende bis zu 41 Grad erreichen. Somit sollte man in den kommenden Tagen ausreichend Wasser trinken und den Sonnenschutz nicht vergessen.
6: Auf dem Dach des denkmalgeschützten K-Gebäudes in Wittenberg produziert jetzt eine neue Photovoltaikanlage Strom für die Stadtverwaltung. Errichtet wurde sie von den Stadtwerken, die dafür die Dachfläche des Gebäudes gebachtet haben. Das Besondere dabei, trotz Denkmalschutz konnte die Anlage umgesetzt werden, ohne die historische Substanz des Gebäudes zu beeinträchtigen. Bis die Anlage ans Netz gehen konnte, mussten jedoch einige Voraussetzungen erfüllt und verschiedene Interessen miteinander vereinbart werden.
7: Also wir haben hier extra mit Absicht als Stadt in Partnerschaft mit den Stadtwerken auch ein historisches Gebäude gewählt, was unter Denkmalschutz steht. Das ist natürlich nicht der Standard sowas, aber weil wir uns in der historischen Wallanlage befinden, haben wir auch gesagt, okay, wir gehen genau dieses Projekt jetzt mal direkt an, weil wir keine klassischen schwarzen Photovoltaikplatten drauf haben, sondern die sind eingefärbt und sollen sehr nah an der Dachhaut sein, an der Einfärbung. Ich glaube, das ist erstmal ist ein öffentliches Gebäude. Es dient der Eigenstromversorgung, sodass wir auch die Kosten für den öffentlichen Haushalt wieder nach unten fahren. Wir haben das verpachtet mit einem sehr, sehr zuverlässigen Partner, mit unseren Stadtwerken. Und wir wollen natürlich auch damit so ein bisschen demonstrieren in einem historischen Flächendenkmal, was geht, was ist möglich, ohne dass wir dabei die Botschaft senden, das soll jetzt der Standard sein, den müssen jetzt alle einhalten. Weil wir wissen, es ist ungefähr ein Drittel auf jeden Fall teurer als die normale. Und da müssen wir, glaube ich, gucken, wo geht die Entwicklung hin und wo nivellieren wir uns so ein, dass Private in einem Denkmalbereich auch trotzdem noch Lust und Kraft aufbringen, dort zu investieren. Und das ist eigentlich der Kernpunkt dieses Projektes. Und diesen Weg wollen wir grundsätzlich weitergehen, auch für andere öffentliche Gebäude.
6: Das Protokoll soll zugleich zeigen, dass sich Klimaschutz und Denkmalschutz nicht ausschließen müssen. Von Erfahrung könnten auch weitere Gebäude und ähnliche Vorhaben in der Stadt von Bedeutung sein.
7: Also klassische Flächen ist ja, haben wir hier nebenan auch nochmal so Turnhallen, die wir ja in ihrer Bauweise überall in dem Gebiet der neuen Länder immer wieder entdecken. Da sollte es eigentlich möglich sein, die dort standardmäßig irgendwie draufzubauen. Ich glaube, da haben wir auch mit der Farbe und der Einfärbung überhaupt nicht das Problem. Wir werden weitergehen neben Schulen und da haben wir schon Projekte, auch mit den Stadtwerken werden wir überlegen. Wir haben ja noch weitere öffentliche Gebäude, vielleicht bei Feuerwehren etc. Da muss man dann gucken. Wir sollten aber auch keine Angst haben vor historischen Gebäuden. Wir haben jetzt hier die Exerzierhalle, die hat schwarze Dachpappe als Dachhaut. Gut, also da könnte man mal überlegen, ob man da vielleicht auch dass man gemeinsam mit dem Denkmalschutz überlegt. Ich will ganz ehrlich sein, ich glaube, beim historischen Rathaus werden wir uns einig sein, dass wir das da nicht machen können und nicht so ohne weiteres umsetzen können. Mal gucken, wo die Entwicklung hingeht. Ich glaube, irgendwann wird es soweit sein, dass wir die Dachsteine dann kaum noch von so klassischen, derzeit üblichen Photovoltaikanlagen unterscheiden.
6: Die neue Anlage besteht aus 120 Voltaikmodulen auf einer Fläche von rund 239 Quadratmetern. Mit einer Leistung von etwa 48 Kilowatt Peak sollen jährlich rund 41.500 Kilowattstunden Strom erzeugt werden. Der Solarstrom wird direkt in den Verwaltungsgebäuden genutzt. Auch optisch wurde auf die Anforderungen des Denkmalschutzes geachtet. Die Module wurden farblich an das Dach angepasst.
8: Wir als Stadtwerke haben hier 79.000 Euro investiert für eine Anlage in der Größenordnung von 48 kW Peak, so nennen wir das. Die verteilen sich auf 120 PV-Module mit einer Gesamtfläche von 240 Quadratmetern. Die Gesamtenergieerzeugung, je nach Sonneneinstrahlung natürlich, rechnen wir mit ca. 41.000 Kilowattstunden pro Jahr. Das spricht ungefähr der Menge von 13 Einfamilienhäusern. Die technische Anlage ist so ausgeführt, dass dieser erzeugte Strom ausschließlich in dem Gebäude für die Liegenschaft hier am Standort des Rathausgeländes zur Verfügung gestellt wird. Das ist insofern ein wichtiges Momentum. Es wird also nicht ins öffentliche Netz eingespeist, sondern hier in der Liegenschaft und spart damit auch die Fremdstrombezugskosten.

0: Kosten für die Liegenschaft selbst. Wir haben dort einen Pachtvertrag mit der Lutherstadt Wittenberg, die auch unsere Hauptgesellschafterin ist von den Stadtwerken. Und von daher ist das ein gutes Miteinander, zumal auch hier das Denkmalamt in einem innerstädtischen Bereich in einer sogenannten Erhaltungs- und Gestaltungssatzung agieren musste und die Unterstützung dort mit 13.800 Euro zur Verfügung gestellt hat. Ja, und die Besonderheit ist tatsächlich die Farbgebung. Sieht man nicht so oft oder noch nicht so oft, dass sich hier diese Dachmodule farblich der Ziegel ein Stück weit angleichen, ne? Je nach Sonneneinstrahlung und Verschattung durch Wolken. Aber der Grundton ist entsprechend der Vorauswahl auch so, wie die Ziegel in ihrer Farbgebung sich darstellen.
1: Für die Stadtwerke ist die Anlage ein weiterer Schritt beim Ausbau erneuerbarer Energien in Wittenberg. Gleichzeitig soll das Projekt zeigen, dass sich auch historische Gebäude in eine moderne und nachhaltige Energieversorgung einbinden lassen.
2: Am 13. Juni wurde die Saale in Bernburg wieder zur Wettkampfstrecke. Der Bernburger Maritimclub richtete den traditionellen Kutterruderpokal sowie den 13. Saalepokal aus und begrüßte zahlreiche Teams zu spannenden Rennen auf dem Wasser. Gestartet wurde in den Wertungsklassen Frauen, Männer und Mixed. Seit mehr als zwei Jahrzehnten zählt der Bernburger Kutterruderpokal zu den größten Veranstaltungen dieser Sportart in Deutschland und lockt Jahr für Jahr zahlreiche Mannschaften und Besucher an die Saale.
3: Also, wir haben hier heute das traditionelle Kutterrudern in Bernburg, und zwar das 27. Kutterrudern und gleichzeitig noch den 13. Saalepokal für die Profis. Das Amateurkutterrudern, wie es schon sagt, ist für die Amateure. Und dort sind 32 Mannschaften am Start. Bei den Profis über 2000 Meter mit zwei Wänden sind es 8 Mannschaften.
2: Neben den sportlichen Wettkämpfen sorgte auch die besondere Atmosphäre am Wasser, die Verpflegung vor Ort und viele Zuschauer für einen gelungenen Veranstaltungstag. Von der Bratwurst bis zum Fischbrötchen oder vom Sandkasten bis zum Schießstand war alles vorhanden.
3: Wir rechnen eigentlich damit so 1000 bis 2000 Zuschauer zur gleichen Zeit. Das heißt, über den Tag hinaus sind da schon ein paar tausend Leute, die hier über den Platz laufen oder hier mitmachen, mit der Familie da sind. Wir haben ein Portfolio von Hüpfburg, Kinderschminken, Tattoos, die für unsere Kinder einen Schießstand, für die Erwachsenen, und bieten noch verschiedene Spezialitäten aus Bernburg an. Bratwurst, und zwar Thüringer, und andere Sachen, Fischbrötchen, Steaks und dergleichen, Tomatensauce mit Nudeln. Und so dass eigentlich hier eine rundum Gastroversorgung durch unseren Verein gewährleistet ist und der Tag an sich in die Nacht übergehen kann zu unserer berühmten Seesportparty.
2: Die Pokale werden aber nicht komplett allein finanziert. Hier helfen verschiedenste Firmen, um das Event komplett unabhängig von Fördermitteln zu machen, sei es im finanziellen oder im materiellen Aspekten.
3: Wir haben wirklich eine Reihe von Sponsoren, die es unterstützen. In der Hauptsache erstmal als Namensgeber sind es die Stadtwerke Bernburg GmbH, die uns hier mit einem vernünftigen Betrag unterstützt finanziell, sodass wir das hier alles stemmen können. Und weiterhin sind aber weitere Sponsoren, also zusätzlich weitere Sponsoren, wie zum Beispiel Firma Kuhlmann, Firma Solvay. Ich gucke jetzt mal einfach in die Runde. McDonald's gibt was dazu. Der ASB unterstützt uns. Firma Schwenk. So, die Schraubenbude und dergleichen. Also es sind ein Portfolio von verschiedensten Firmen, die in etwas weniger und etwas mehr uns unterstützen, finanziell wie aber auch materiell, um diesen großen Pokal wirklich ohne Fördermittel und komplett frei für irgendwelche öffentliche Hand zu finanzieren und auch eigentlich stattfinden zu lassen.
2: Beim Kutterrudern kommt es nicht nur auf Kraft und Ausdauer an. 10 Ruderinnen und Ruderer müssen ein rund 1 Tonnen schweres Boot möglichst schnell und vor allem perfekt abgestimmt über mehrere hundert oder manchmal 1000 Meter lange Wettkampfstrecken bewegen. Teamgeist, Rhythmus und eine gute Koordination sind dabei entscheidend. Das zusammen mit der engen Verbundenheit zog auch Marian Haft in den Seesport hinein.
3: Ich bin hier vor über 40 Jahren zum Seesport gekommen damals und eigentlich ist es ein Sport für Verrückte. 10 Frauen, 10 Männer, 10, eine Mixmannschaft mit 5 Männern, 5 Frauen. Man fährt bis zu 5 Kilometer in einem 1 Tonnen schweren Boot, einem Kutter, nebeneinander. Jeder hat also einen eigenen Riemen, wie auf der Galeere. Und eigentlich musst du ein bisschen verrückt sein, um diesen Sport auszuüben. Aber du fühlst dich wirklich.

0: Super, wenn du nach 5 Kilometern aus einem Kutter steigst, mit deinem Riemen auf der Schulter und sagst, ich habe es geschafft und habe echt was geleistet und wenn möglich bin ich noch Erster geworden. Das ist genial und es gibt eine Szene von 3.000, 4.000 Leuten in Deutschland, mehr sind es nicht, und die halten eigentlich super zusammen und feiern sich gegenseitig, egal ob Niederlage oder Sieg. Wir sind einfach eine Familie und das ist der Seesport.
1: Nein, sie sehen nicht doppelt. Am 7. Juni fand nämlich von 14 bis 17 Uhr im Hofe des Hotels Best Western Säubelmanns-Wittenberg das 20. Zwillingstreffen statt. Wobei rund 50 Zwillingspaare aus ganz Deutschland anwesend waren, um den Nachmittag gemeinsam zu verbringen. Die Idee des Treffens hat tiefe Wurzeln und ist tatsächlich etwas älter als das Treffen selbst. Außerdem waren in der Vergangenheit nicht nur teilnehmende Zwillinge, sondern auch drei oder gar Vierlinge.
2: Das war ja dann so vor 23 Jahren, wo wir in einer Gaststätte saßen und da kam die Idee, doch so Zwillingstreffen zu organisieren. Und das hat dann weitere ein oder zwei Jahre gedauert und dann war das erste Mal auf dem Granachhof in Wittenberg. Es waren auch schon Drillinge da, also dreimal drei Drillinge, auch einmal Vierlinge. Und wir haben ja die ganze Palette hier in Wittenberg gehabt, vom Kranachhof bis Jugendherberge, bis Haus der Geschichte im Stadthaus Wittenberg. Jetzt sind wir heute hier im Best Western Hotel Wittenberg, um halt auch mal eine andere Location wieder zu bringen, damit man in eine Abwechslung reinkommt.
1: Die Veranstaltung bot vor allem Gelegenheit zum Austausch. Alte Bekanntschaften wurden gepflegt, neue Kontakte geknüpft und zahlreiche Geschichten aus dem Leben als Zwilling oder Mehrling geteilt. Von Schabernack bis zur Ernsthaftigkeit war alles vorhanden.
3: Folgendes, sie ist aus der 8. Klasse raus, weil unsere Mutter sehr krank war. Sie hat unsere Mama gepflegt und ich bin weiter zur Schule gegangen. Und dann haben wir natürlich, obwohl sie zu Hause war, musste sie
4: allgemeinbildende Berufsschule.
3: Ein- oder zweimal die Woche nach Bitterfeld zur allgemeinbildenden. Und da haben wir natürlich getauscht. Sie ist für mich in die Schule gegangen, ich bin für sie gegangen. Hat irgendwie alles geklappt. Ist nie aufgefallen. So was haben wir gemacht. Ja, natürlich mit den Jungs, aber da reden wir jetzt nicht drüber.
5: Ja, jetzt können wir ja drüber reden.
3: Ja, da haben wir doch auch schon einiges.
6: Ja, die haben sich dann gewundert, dass nochmal die gleichen Fragen gestellt worden waren. Da haben sie gedacht, die hat nur einen am Fleisch.
7: Also als Kinder waren wir ganz brav. Uns konnten sie nie auseinanderhalten. Wir hatten dann immer Buchstaben, dass die Erwachsenen uns auseinanderhalten konnten. Wir haben uns auch relativ gut verstanden, außer als wir dann in die Pubertät kamen. Da war es dann ein bisschen schlimm. Ich wollte zur Disco, sie nicht. Ich durfte aber nur zur Disco, wenn wir beide gingen. Und so musste ich mir immer gut tun mit ihr und durfte mich nicht streiten, dass wir abends zur Disco gehen durften. Und da haben wir uns dann dort arrangiert. Aber das hat sich alles gut im guten Sinne. Unsere Partner haben uns nie verwechselt, die wussten von Anfang an, wer ist.
1: Für zusätzliche Unterhaltung sorgte ein Udo Lindenberg-Double mit seinem Auftritt. Außerdem statteten die Wittenberger Stadtwache und Martin Luther dem Treffen einen Besuch ab und mischten sich unter die Gäste. Im Großen und Ganzen ein erneut gelungenes Treffen der Mehrlinge. Doch ohne Sponsoren wäre das Ganze nicht möglich. Auch die Frage, ob es ein 21. Zwillingstreffen geben wird, schwebt noch in der Luft.
2: Ohne den Sponsoren geht ja gar nichts. Und es ist aber eine große vierstellige Summe, die auch bezahlt wird. Und der Exil-EV ja durch die Spendenquittung, wenn das abfängt. Und dank aber nochmal am Town & Country House, die über 20 Jahre eigentlich immer der Hauptsponsor war und uns immer finanziell unterstützt haben. In jeder Situation. Ja, also nie soll man nie sagen, aber vielleicht in einer anderen Form. Nicht mehr so groß, aber wer kommt, der kommt. Vielleicht im Themenpark, vielleicht, dass wir uns irgendwo treffen, mal spontan. Mal gucken, mal sehen.

Es ist Donnerstag und damit herzlich willkommen zur Donnerstagsausgabe der Zeitnah Nachrichten hier auf RAN 1. Am 22. Juni wurde die Feuerwehr gegen 19 Uhr zu einem gemeldeten Dachstuhlbrand im Kristallpalast alarmiert. Beim Eintreffen der Einsatzkräfte war eine Rauchentwicklung aus dem Dachbereich sichtbar. Zur Erkundung begab sich eine Fahrzeugbesatzung in das Gebäude und stellte auf der ehemaligen Bühne brennenden Unrat fest. Das Feuer konnte mit mehreren Eimern Wasser schnell gelöscht werden. Da weiterhin Rauch aus dem Dachbereich austrat, wurde ein Hubsteiger in Stellung gebracht, um das Dach zu kontrollieren. Dabei konnten keine weiteren Brandherde oder Auffälligkeiten festgestellt werden. Die Rauchentwicklung entstand dadurch, dass der Rauch aus dem Saalbereich in den Dachraum zog und dort austrat. Im Einsatz befanden sich die Berufsfeuerwehr mit 4 Fahrzeugen sowie 10 Einsatzkräften. Unter dem Motto Anstimmen in Anhalt versammelten sich vom 19. bis zum 21. Juni Chöre aus ganz Sachsen-Anhalt in der Doppelstadt. Eingeladen hatte der Landesmusikrat Sachsen-Anhalt und die gastgebende Stadt Dessau-Roßlau.

0: Der Mädchenchor des Landesgymnasiums für Musik aus Wernigerode war nur einer von zahlreichen Chören, die vom 19. bis zum 21. Juni bei den Landeschortagen die Dessau-Roßlauer Innenstadt in eine musikalische Oase verwandelten. Gesangsgruppen aus ganz Sachsen-Anhalt versammelten sich in der Muldestadt. Organisiert wurde das Event vom Landesmusikrat Sachsen-Anhalt und von der Stadt. Nachdem die Chortage am Freitag mit dem Junior-Chorfest starteten, stand am Samstag das Landeschorfest auf dem Plan. Hierbei gab es zahlreiche Auftritte von Chören auf dem Marktplatz und in der Marienkirche zu hören.
1: Also die Chöre sind, glaube ich, guter Stimmung. Wie das angenommen wird, also wir hatten das Gefühl, vorhin, als geregnet hat, war mehr Publikum hier auf dem Marktplatz. Ist leider auch sehr warm und sonnig. Aber ich denke, das kommt gut an. In der Marienkirche, da ist, glaube ich, sehr gut besucht. Kann man auch ein bisschen gekühlt sitzen. Also jetzt am Nachmittag werden nochmal Auftritte stattfinden hier auf der Bühne und in der Marienkirche. 18 Uhr ist nochmal der Höhepunkt. Da gibt es einmal noch die Auftritte von den Chören, die noch da sind. Das sind 8 Chöre. Jeder singt nochmal 2 Titel. Und es wird dann eine Publikumsabstimmung geben. Sozusagen für die 3 besten Chöre gibt es ein kleines Preisgeld. Und es gibt einen Überraschungsgast, der mit den Chören und auch Besuchern zusammen singen wird. Es werden Boomwacker verteilt, sodass da auch rhythmisch aktiv mitgemacht werden kann.
0: Der Überraschungsgast beim Festkonzert war niemand Geringeres als Schauspieler und Musiker Axel Prahl. Zusammen mit dem Popchor Dessau spielte der Tatortstar sein Lied »Heute fange ich an«. Und auch das Publikum war eingeladen mitzusingen und gleichzeitig mit bunten Kunststoffröhren, den sogenannten Boomwackers, eine ganz besondere akustische Kulisse zu erzeugen.

0: Ein wirklich toller gemeinschaftlicher Moment auf dem Marktplatz, der auch Prahl selber ziemlich berührte. Die Kraft des gemeinsamen Musizierens stand beim Landeschorfest über allem. Für die Chöre sind Veranstaltungen wie diese ganz wichtig.
1: Chorsingen verbindet. Man sagt auch, Musik singen ist gesund. Genau, das ist, und wir bieten hier praktisch eine Plattform, dass die Chöre sich treffen können, austauschen können, voneinander lernen können. Es gibt ja auch heute, gab es auch die Möglichkeit, dass sich 4 Chöre haben den Wunsch geäußert, sich beraten zu lassen von dem Chorleiter vom Rundfunk-Jugendchor Wernigerode. Die erfahren dann praktisch bekommen dann ein bisschen Feedback für ihre Arbeit. Genau, und das andere ist, man hört anderen zu, hat Programmanregungen dann, die man bekommt, ja.
0: Unter den 8 Chören, die beim Festkonzert auftraten, wurden per Publikumsabstimmung die Besten noch einmal etwas hervorgehoben und ausgezeichnet. Den 3. Platz erreichte der Mädchenchor des Landesgymnasiums für Musik aus Wernigerode. Auf Platz 2 sang sich der Jugendchor des Anhaltischen Theaters Dessau, während der Kinderchor des Anhaltischen Theaters den Publikumspreis gewann. Am Sonntag stand dann noch der Landeschorwettbewerb an. Einen ausführlichen Beitrag dazu gibt es in einer unserer nächsten Sendungen. Hier noch abschließend der Popchor Dessau mit Ich schenk dir die Welt von den Prinzen.

0: Das Gymnasium Philanthropinum Dessau hat bei der Landeswertung des Jugendwettbewerbs Informatik 2026 in Sachsen-Anhalt einen Rekorderfolg erzielt. Mit 456 Teilnehmern stellte die Schule die größte Teilnehmergruppe des Landes und gewann mit 24 Auszeichnungen auch die meisten Preise. Die Ehrung fand am 17. Juni an der Hochschule Anhalt statt. Von den insgesamt 2066 Teilnehmern in Sachsen-Anhalt kam nahezu jeder Fünfte aus Dessau. Besonders erfolgreich war Leon Blaue, der im Goldwettbewerb der Klassenstufen 10 bis 12 die volle Punktzahl erreichte. Ein Ergebnis, das landesweit nur einem weiteren Teilnehmer gelang. Die Schule wertet das Abschneiden als Beleg für das große Interesse und die hohe Kompetenz ihrer Schüler im Bereich Informatik. Bereits im September folgt mit der dritten Runde des Jugendwettbewerbs Informatik die nächste Herausforderung. Das Leichtathletik-Meeting im Paul-Greifzu-Stadion am 19. Juni bot nicht nur Spitzensport auf höchstem Niveau. Schon vor dem Hauptprogramm gehörte die Bühne dem Nachwuchs, der sich unter echten Wettkampfbedingungen und vor großer Kulisse beweisen konnte. Im Finale der Wettbewerbe, Dessau sucht den Supersprinter und Wittenberg sucht den Supersprinter, kämpften die schnellsten Schüler der Region um den begehrten Titel.
1: Nach langem Hinfiebern war es endlich soweit. Am 19. Juni fand das große Anhalt-Meeting im Paul-Greifzu-Stadion statt. Zahlreiche Zuschauer strömten ins Stadion. Sie kamen jedoch nicht nur wegen der Spitzenathleten. Bereits ab 16 Uhr sorgte das Jugendvorprogramm für Begeisterung auf den Rängen. Für die Nachwuchssportler bot sich dabei die Gelegenheit, sich mit anderen zu messen und vor großem Publikum anzutreten.
2: Es ist immer wieder ein Highlight für unseren jungen Athleten. Die dürfen mal vor einer Bühne sich präsentieren. Da spielt auch immer mal eine Aufregung eine Rolle. Aber die machen das wirklich gut und oftmals gibt es auch persönliche Bestleistungen. Auch die haben wir heute wieder erreicht. In verschiedenen Disziplinen. Wir hatten Mittelstreckenläufer dabei und wir hatten auch einige Weitspringer dabei. Zum einen pusht die

0: wirklich das Thema, dass hier halt ein bisschen Zuschauer da sind. Und zum anderen halt irgendwie schon die Vorschau, da kommen gleich unsere Vorbilder, die Stars, da wollen wir auch mal hin. Und das reizt sich schon nochmal extra.
1: Ein besonderes Highlight des Nachwuchsprogramms war auch in diesem Jahr das Finale von Anhalt sucht den Supersprinter. Nach einer Qualifikationsphase mit über 1000 teilnehmenden Kindern aus Dessau-Roßlau traten die schnellsten Nachwuchstalente im Paul-Greifzu-Stadion gegeneinander an. Ausrichter der Nachwuchswettkämpfe war der erste LAC Dessau.
0: Wir sind komplett mit bestimmt einer Mannstärke von 30, 40 Leuten hier in der Organisation mit beteiligt, im Korbkommando, beim Aufbau, in der Athletenbetreuung zum Teil auch und überall.
1: Doch nicht nur organisatorisch war der Verein erfolgreich. Auch sportlich konnte der erste LAC Dessau überzeugen. Insgesamt sammelten die Athleten 9 Gold, 5 Silber und 7 Bronzemedaillen. Auch Nico Levenhagen konnte für den ersten LAC Dessau überzeugen.
2: Ich war 17 Uhr beim Speerwerfen mit dabei, in der U16. Ich habe 4 Meter PB geworfen, habe mich auf 53,36 Meter, glaube ich, gesteigert. War super.
1: Für die jungen Talente hat ein Wettkampf auf dieser Bühne eine besondere Bedeutung. Sie können wertvolle Erfahrungen sammeln und sich mit den besten Nachwuchsathleten des Landes messen.
2: Das ist ganz anders als bei anderen Wettkämpfen. Es sind viel mehr Leute da. Man fühlt sich auch ein bisschen mehr unter Druck gesetzt. Aber nicht im schlechten Sinne eigentlich gemeint. Ist schon cool.
1: Ab 18 Uhr ging es mit dem Spitzensport auf höchstem Niveau weiter. Und die jungen Athleten konnten ihre großen Vorbilder live erleben. Eines Tages werden bestimmt auch einige der Nachwuchssportler auf dieser großen Bühne zu sehen sein.
3: Ein 41-jähriger Mann hat am Samstag am Bundespolizeirevier Dessau Einsatzkräfte beleidigt, bedroht und körperlich angegriffen. Zuvor hatte er lautstark gegen eine Glastür geschlagen und aggressiv die Herausgabe von Gegenständen gefordert. Bei der anschließenden Identitätsfeststellung leistete er erheblichen Widerstand, trat und spuckte nach dem Beamten und versuchte, sie zu beißen. Der Mann führte zudem Bierflaschen mit sich und hob eine davon bedrohlich an, wodurch ein möglicher Angriff verhindert wurde. Der stark alkoholisierte Mann stand offenbar auch unter Drogeneinfluss. Ein Beamter wurde leicht verletzt. Gegen den Mann laufen nun mehrere Ermittlungsverfahren wegen Widerstands, tätlichen Angriffs, Bedrohung und Beleidigung. Damit, liebe Zuschauer, sind wir am Ende unserer Donnerstagsausgabe der Zeitnah Nachrichten. Wir schauen jetzt auf das immer heißer werdende Wetter und im Anschluss gern noch auf die Meldungen aus der Region. Am Freitag um 18 Uhr melden wir uns dann aus diesem Studio wieder. Bis dahin haben Sie eine schöne Zeit, machen Sie es gut und auf Wiedersehen.
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5: Morgen erwarten uns sommerliche Temperaturen mit bis zu 35 Grad. Die Sonne scheint rund 16 Stunden lang und sorgt für einen heißen Tag. Dazu weht kaum eine abkühlende Brise. Auch in den folgenden Tagen bleibt das Wetter hochsommerlich. Die Temperaturen steigen weiter an und können am Wochenende bis zu 41 Grad erreichen. Somit sollte man in den kommenden Tagen ausreichend Wasser trinken und den Sonnenschutz nicht vergessen.

0: Auf dem Dach des denkmalgeschützten K-Gebäudes in Wittenberg produziert jetzt eine neue Photovoltaikanlage Strom für die Stadtverwaltung. Errichtet wurde sie von den Stadtwerken, die dafür die Dachfläche des Gebäudes gebachtet haben. Das Besondere dabei, trotz Denkmalschutz konnte die Anlage umgesetzt werden, ohne die historische Substanz des Gebäudes zu beeinträchtigen. Bis die Anlage ans Netz gehen konnte, mussten jedoch einige Voraussetzungen erfüllt und verschiedene Interessen miteinander vereinbart werden.
1: Also wir haben hier extra mit Absicht als Stadt in Partnerschaft mit den Stadtwerken auch ein historisches Gebäude gewählt, was unter Denkmalschutz steht. Das ist natürlich nicht der Standard sowas, aber weil wir uns in der historischen Wallanlage befinden, haben wir auch gesagt, okay, wir gehen genau dieses Projekt jetzt mal direkt an, weil wir keine klassischen schwarzen Photovoltaikplatten drauf haben, sondern die sind eingefärbt und sollen sehr nah an der Dachhaut sein, an der Einfärbung. Ich glaube, das ist erstmal ist ein öffentliches Gebäude. Es dient der Eigenstromversorgung, sodass wir auch die Kosten für den öffentlichen Haushalt wieder nach unten fahren. Wir haben das verpachtet mit einem sehr, sehr zuverlässigen Partner, mit unseren Stadtwerken. Und wir wollen natürlich auch damit so ein bisschen demonstrieren in einem historischen Flächendenkmal, was geht, was ist möglich, ohne dass wir dabei die Botschaft senden, das soll jetzt der Standard sein, den müssen jetzt alle einhalten. Weil wir wissen, es ist ungefähr ein Drittel auf jeden Fall teurer als die normale. Und da müssen wir, glaube ich, gucken, wo geht die Entwicklung hin und wo nivellieren wir uns so ein, dass Private in einem Denkmalbereich auch trotzdem noch Lust und Kraft aufbringen, dort zu investieren. Und das ist eigentlich der Kernpunkt dieses Projektes. Und diesen Weg wollen wir grundsätzlich weitergehen, auch für andere öffentliche Gebäude.
0: Das Protokoll soll zugleich zeigen, dass sich Klimaschutz und Denkmalschutz nicht ausschließen müssen. Von Erfahrung könnten auch weitere Gebäude und ähnliche Vorhaben in der Stadt von Bedeutung sein.
1: Also klassische Flächen ist ja, haben wir hier nebenan auch nochmal so Turnhallen, die wir ja in ihrer Bauweise überall in dem Gebiet der neuen Länder immer wieder entdecken. Da sollte es eigentlich möglich sein, die dort standardmäßig irgendwie draufzubauen. Ich glaube, da haben wir auch mit der Farbe und der Einfärbung überhaupt nicht das Problem. Wir werden weitergehen neben Schulen und da haben wir schon Projekte, auch mit den Stadtwerken werden wir überlegen. Wir haben ja noch weitere öffentliche Gebäude, vielleicht bei Feuerwehren etc. Da muss man dann gucken. Wir sollten aber auch keine Angst haben vor historischen Gebäuden. Wir haben jetzt hier die Exerzierhalle, die hat schwarze Dachpappe als Dachhaut. Gut, also da könnte man mal überlegen, ob man da vielleicht auch dass man gemeinsam mit dem Denkmalschutz überlegt. Ich will ganz ehrlich sein, ich glaube, beim historischen Rathaus werden wir uns einig sein, dass wir das dann nicht machen können und nicht so ohne weiteres umsetzen können. Mal gucken, wo die Entwicklung hingeht. Ich glaube, irgendwann wird es soweit sein, dass wir die Dachsteine dann kaum noch von so klassischen, derzeit üblichen Photovoltaikanlagen unterscheiden.
0: Die neue Anlage besteht aus 120 Voltaikmodulen auf einer Fläche von rund 239 Quadratmetern. Mit einer Leistung von etwa 48 Kilowatt Peak sollen jährlich rund 41.500 Kilowattstunden Strom erzeugt werden. Der Solarstrom wird direkt in den Verwaltungsgebäuden genutzt. Auch optisch wurde auf die Anforderungen des Denkmalschutzes geachtet. Die Module wurden farblich an das Dach angepasst.
2: Wir als Stadtwerke haben hier 79.000 Euro investiert für eine Anlage in der Größenordnung von 48 kW Peak, so nennen wir das. Die verteilen sich auf 120 PV-Module mit einer Gesamtfläche von 240 Quadratmetern. Die Gesamtenergieerzeugung, je nach Sonneneinstrahlung natürlich, rechnen wir mit ca. 41.000 Kilowattstunden pro Jahr. Das spricht ungefähr der Menge von 13 Einfamilienhäusern. Die technische Anlage ist so ausgeführt, dass dieser erzeugte Strom ausschließlich in dem Gebäude für die Liegenschaft hier am Standort des Rathausgeländes zur Verfügung gestellt wird. Das ist insofern ein wichtiges Momentum. Es wird also nicht ins öffentliche Netz eingespeist, sondern hier in der Liegenschaft und spart damit auch die Fremdstrombezugskosten.

0: entsprechend der Vorauswahl auch so, wie die Ziegel in ihrer Farbgebung sich darstellen.
1: Für die Stadtwerke ist die Anlage ein weiterer Schritt beim Ausbau erneuerbarer Energien in Wittenberg. Gleichzeitig soll das Projekt zeigen, dass sich auch historische Gebäude in eine moderne und nachhaltige Energieversorgung einbinden lassen.
2: Am 13. Juni wurde die Saale in Bernburg wieder zur Wettkampfstrecke. Der Bernburger Maritimclub richtete den traditionellen Kutterruderpokal sowie den 13. Saale-Pokal aus und begrüßte zahlreiche Teams zu spannenden Rennen auf dem Wasser. Gestartet wurde in den Wertungsklassen Frauen, Männer und Mixed. Seit mehr als zwei Jahrzehnten zählt der Bernburger Kutterruderpokal zu den größten Veranstaltungen dieser Sportart in Deutschland und lockt Jahr für Jahr zahlreiche Mannschaften und Besucher an die Saale.
3: Also, wir haben hier heute das traditionelle Kutterrudern in Bernburg, und zwar das 27. Kutterrudern und gleichzeitig noch den 13. Saale-Pokal für die Profis. Das Amateurkutterrudern, wie es schon sagt, ist für die Amateure. Und dort sind 32 Mannschaften am Start. Bei den Profis über 2000 Meter mit zwei Wänden sind es 8 Mannschaften.
2: Neben den sportlichen Wettkämpfen sorgte auch die besondere Atmosphäre am Wasser, die Verpflegung vor Ort und viele Zuschauer für einen gelungenen Veranstaltungstag. Von der Bratwurst bis zum Fischbrötchen oder vom Sandkasten bis zum Schießstand war alles vorhanden.
3: Wir rechnen eigentlich damit so 1000 bis 2000 Zuschauer zur gleichen Zeit. Das heißt, über den Tag hinaus sind da schon ein paar tausend Leute, die hier über den Platz laufen oder hier mitmachen, mit der Familie da sind. Wir haben ein Portfolio von Hüpfburg, Kinderschminken, Tattoos, die für unsere Kinder einen Schießstand, für die Erwachsenen, und bieten noch verschiedene Spezialitäten aus Bernburg an. Bratwurst, und zwar Thüringer, und andere Sachen, Fischbrötchen, Steaks und dergleichen, Tomatensauce mit Nudeln. Und so dass eigentlich hier eine rundum Gastroversorgung durch unseren Verein gewährleistet ist und der Tag an sich in die Nacht übergehen kann zu unserer berühmten Seesportparty.
2: Die Pokale werden aber nicht komplett allein finanziert. Hier helfen verschiedenste Firmen, um das Event komplett unabhängig von Fördermitteln zu machen. Sei es im finanziellen oder im materiellen Aspekten.
3: Wir haben wirklich eine Reihe von Sponsoren, die es unterstützen. In der Hauptsache erstmal als Namensgeber sind es die Stadtwerke Bernburg GmbH, die uns hier mit einem vernünftigen Betrag unterstützt finanziell, sodass wir das hier alles stemmen können. Und weiterhin sind aber weitere Sponsoren, also zusätzlich weitere Sponsoren, wie zum Beispiel Firma Kuhlmann, Firma Solvay. Ich gucke jetzt mal einfach in die Runde. McDonald's gibt was dazu. Der ASB unterstützt uns. Firma Schwenk. So, die Schraubenbude und dergleichen. Also es sind ein Portfolio von verschiedensten Firmen, die in etwas weniger und etwas mehr uns unterstützen, finanziell wie aber auch materiell, um diesen großen Pokal wirklich ohne Fördermittel und komplett frei für irgendwelche öffentliche Hand zu finanzieren und auch eigentlich stattfinden zu lassen.
2: Beim Kutterrudern kommt es nicht nur auf Kraft und Ausdauer an. 10 Ruderinnen und Ruderer müssen ein rund 1 Tonnen schweres Boot möglichst schnell und vor allem perfekt abgestimmt über mehrere hundert oder manchmal 1000 Meter lange Wettkampfstrecken bewegen. Teamgeist, Rhythmus und eine gute Koordination sind dabei entscheidend. Das zusammen mit der engen Verbundenheit zog auch Marian Haft in den Seesport hinein.
3: Ich bin hier vor über 40 Jahren zum Seesport gekommen damals und eigentlich ist es ein Sport für Verrückte. 10 Frauen, 10 Männer, eine Mixmannschaft mit 5 Männern, 5 Frauen. Man fährt bis zu 5 Kilometer in einem 1 Tonnen schweren Boot, einem Kutter, nebeneinander. Jeder hat also einen eigenen Riemen, wie auf der Galeere. Und eigentlich musst du ein bisschen verrückt sein, um diesen Sport auszuüben. Aber du fühlst dich wirklich super, wenn du nach 5 Kilometern aus einem Kutter steigst, mit deinem Riemen auf der Schulter und sagst, ich habe es geschafft und habe echt was geleistet. Und wenn möglich, bin ich noch Erster geworden. Das ist genial und es gibt eine Szene von 3.000, 4.000 Leuten in Deutschland, mehr sind es nicht. Und die halten eigentlich super zusammen und feiern sich gegenseitig, egal ob Niederlage oder Sieg. Wir sind einfach eine Familie und das ist der Seesport.
2: Nein, Sie sehen nicht doppelt. Am 7. Juni fand nämlich von 14 bis 17 Uhr im Hofe des Hotels Best Western Säubung.

0: Wilmanns-Wittenberg das 20. Zwillingstreffen statt. Wobei rund 50 Zwillingspaare aus ganz Deutschland anwesend waren, um den Nachmittag gemeinsam zu verbringen. Die Idee des Treffens hat tiefe Wurzeln und ist tatsächlich etwas älter als das Treffen selbst. Außerdem waren in der Vergangenheit nicht nur teilnehmende Zwillinge, sondern auch drei oder gar Vierlinge.
1: Das war ja dann so vor 23 Jahren, wo wir in einer Gaststätte saßen und da kam die Idee, doch so Zwillingstreffen zu organisieren. Und das hat dann weitere ein oder zwei Jahre gedauert und dann war das erste Mal auf dem Granachhof in Wittenberg. Es waren auch schon Drillinge da, also dreimal drei Drillinge, auch einmal Vierlinge. Und wir haben ja die ganze Palette hier in Wittenberg gehabt, vom Granachhof bis Jugendherberge, bis Haus der Geschichte im Stadthaus Wittenberg. Jetzt sind wir heute hier im Best-Western Hotel Wittenberg, um halt auch mal eine andere Location wieder zu bringen, damit man eine Abwechslung reinkommt.
0: Die Veranstaltung bot vor allem Gelegenheit zum Austausch. Alte Bekanntschaften wurden gepflegt, neue Kontakte geknüpft und zahlreiche Geschichten aus dem Leben als Zwilling oder Mehrling geteilt. Von Schabernack bis zur Ernsthaftigkeit war alles vorhanden.
2: Folgendes, sie ist aus der 8. Klasse raus, weil unsere Mutter sehr krank war, sie hat unsere Mama gepflegt. Und ich bin weiter zur Schule gegangen und dann haben wir natürlich, sie musste, obwohl sie zu Hause war, musste sie
3: allgemeinbildende Berufsschule.
2: Ein- oder zweimal die Woche nach Bitterfeld zur Allgemeinbildenden. Und da haben wir natürlich getauscht. Sie ist für mich in die Schule gegangen, ich bin für sie gegangen. Hat irgendwie alles geklappt. Ist nie aufgefallen. So was haben wir gemacht. Ja, natürlich mit den Jungs, aber da reden wir jetzt nicht drüber.
4: Ja,
2: da haben wir doch auch schon einiges.
5: Ja, die haben sich dann gewundert, dass nochmal die kleinen Fragen gestellt worden waren. Da haben sie gedacht, die hat nur einen am Fleisch.
6: Also als Kinder waren wir ganz brav. Uns konnten sie nie auseinanderhalten. Wir hatten dann immer Buchstaben, dass die Erwachsenen uns auseinanderhalten konnten. Wir haben uns auch relativ gut verstanden, außer als wir dann in die Pubertät kamen. Da war es dann ein bisschen schlimm. Ich wollte zur Disco, sie nicht. Ich durfte aber nur zur Disco, wenn wir beide gingen. Und so musste ich mir immer gut tun mit ihr und durfte mich nicht streiten, dass ich abends, dass wir zur Disco gehen durften. Und da haben wir uns dann dort arrangiert. Aber das hat sich alles gut im guten Sinne. Unsere Partner haben uns nie verwechselt. Die wussten von Anfang an, wer ist.
0: Für zusätzliche Unterhaltung sorgte ein Udo Lindenberg-Double mit seinem Auftritt. Außerdem statteten die Wittenberger Stadtwache und Martin Luther dem Treffen einen Besuch ab und mischten sich unter die Gäste. Im Großen und Ganzen ein erneut gelungenes Treffen der Mehrlinge. Doch ohne Sponsoren wäre das Ganze nicht möglich. Auch die Frage, ob es ein 21. Zwillingstreffen geben wird, schwebt noch in der Luft.
1: Ohne den Sponsoren geht ja gar nichts. Und es ist aber eine große vierstellige Summe, die auch bezahlt wird. Und der Exil e.V. ja durch die Spendenquittung, wenn das abfängt. Und dank aber nochmal am Town & Country House, die über 20 Jahre eigentlich immer der Hauptsponsor war und uns immer finanziell unterstützt haben. In jeder Situation. Ja, also nie soll man nie sagen, aber vielleicht in einer anderen Form. Nicht mehr so groß, aber wer kommt, der kommt. Vielleicht im Themenpark, vielleicht, dass wir uns irgendwo treffen, mal spontan. Mal gucken, mal sehen.

Es ist Donnerstag und damit herzlich willkommen zur Donnerstagsausgabe der Zeitnah Nachrichten hier auf RAN 1. Am 22. Juni wurde die Feuerwehr gegen 19 Uhr zu einem gemeldeten Dachstuhlbrand im Kristallpalast alarmiert. Beim Eintreffen der Einsatzkräfte war eine Rauchentwicklung aus dem Dachbereich sichtbar. Zur Erkundung begab sich eine Fahrzeugbesatzung in das Gebäude und stellte auf der ehemaligen Bühne brennenden Unrat fest. Das Feuer konnte mit mehreren Eimern Wasser schnell gelöscht werden. Da weiterhin Rauch aus dem Dachbereich austrat, wurde ein Hubsteiger in Stellung gebracht, um das Dach zu kontrollieren. Dabei konnten keine weiteren Brandherde oder Auffälligkeiten festgestellt werden. Die Rauchentwicklung entstand dadurch, dass der Rauch aus dem Saalbereich in den Dachraum zog und dort austrat. Im Einsatz befanden sich die Berufsfeuerwehr mit 4 Fahrzeugen sowie 10 Einsatzkräften. Unter dem Motto Anstimmen in Anhalt versammelten sich vom 19. bis zum 21. Juni Chöre aus ganz Sachsen-Anhalt in der Doppelstadt. Eingeladen hatte der Landesmusikrat Sachsen-Anhalt und die gastgebende Stadt Dessau-Roßlau.

0: Der Mädchenchor des Landesgymnasiums für Musik aus Wernigerode war nur einer von zahlreichen Chören, die vom 19. bis zum 21. Juni bei den Landeschortagen die Dessau-Roßlauer Innenstadt in eine musikalische Oase verwandelten. Gesangsgruppen aus ganz Sachsen-Anhalt versammelten sich in der Muldestadt. Organisiert wurde das Event vom Landesmusikrat Sachsen-Anhalt und von der Stadt. Nachdem die Chortage am Freitag mit dem Junior-Chorfest starteten, stand am Samstag das Landeschorfest auf dem Plan. Hierbei gab es zahlreiche Auftritte von Chören auf dem Marktplatz und in der Marienkirche zu hören.
1: Also die Chöre sind, glaube ich, guter Stimmung. Wie das angenommen wird, also wir hatten das Gefühl, vorhin, als geregnet hat, war mehr Publikum hier auf dem Marktplatz. Ist leider auch sehr warm und sonnig. Aber ich denke, das kommt gut an. In der Marienkirche, da ist, glaube ich, sehr gut besucht. Kann man auch ein bisschen gekühlt sitzen. Also jetzt am Nachmittag werden nochmal Auftritte stattfinden hier auf der Bühne und in der Marienkirche. 18 Uhr ist nochmal genau der Höhepunkt. Da gibt es einmal noch die Auftritte von den Chören, die noch da sind. Das sind 8 Chöre. Jeder singt nochmal 2 Titel. Und es wird dann eine Publikumsabstimmung geben. Sozusagen für die 3 besten Chöre gibt es ein kleines Preisgeld. Und es gibt einen Überraschungsgast, der mit den Chören und auch Besuchern zusammen singen wird. Es werden Boomwacker verteilt, sodass da auch rhythmisch aktiv mitgemacht werden kann.
0: Der Überraschungsgast beim Festkonzert war niemand Geringeres als Schauspieler und Musiker Axel Prahl. Zusammen mit dem Popchor Dessau spielte der Tatortstar sein Lied »Heute fange ich an«. Und auch das Publikum war eingeladen mitzusingen und gleichzeitig mit bunten Kunststoffröhren, den sogenannten Boomwackers, eine ganz besondere akustische Kulisse zu erzeugen.

0: Ein wirklich toller gemeinschaftlicher Moment auf dem Marktplatz, der auch Prahl selber ziemlich berührte. Die Kraft des gemeinsamen Musizierens stand beim Landeschorfest über allem. Für die Chöre sind Veranstaltungen wie diese ganz wichtig.
1: Chorsingen verbindet. Man sagt auch, Musik singen ist gesund. Genau, das ist, und wir bieten hier praktisch eine Plattform, dass die Chöre sich treffen können, austauschen können, voneinander lernen können. Es gibt ja auch heute, gab es auch die Möglichkeit, dass sich 4 Chöre haben den Wunsch geäußert, sich beraten zu lassen von dem Chorleiter vom Rundfunk Jugendchor Wernigerode. Die erfahren dann praktisch bekommen dann ein bisschen Feedback für ihre Arbeit. Genau, und das andere ist, man hört anderen zu, hat Programmanregungen dann, die man bekommt, ja.
0: Unter den 8 Chören, die beim Festkonzert auftraten, wurden per Publikumsabstimmung die Besten noch einmal etwas hervorgehoben und ausgezeichnet. Den 3. Platz erreichte der Mädchenchor des Landesgymnasiums für Musik aus Wernigerode. Auf Platz 2 sang sich der Jugendchor des Anhaltischen Theaters Dessau, während der Kinderchor des Anhaltischen Theaters den Publikumspreis gewann. Am Sonntag stand dann noch der Landeschorwettbewerb an. Einen ausführlichen Beitrag dazu gibt es in einer unserer nächsten Sendungen. Hier noch abschließend der Popchor Dessau mit Ich schenk dir die Welt von den Prinzen.

0: Das Gymnasium Philanthropinum Dessau hat bei der Landeswertung des Jugendwettbewerbs Informatik 2026 in Sachsen-Anhalt einen Rekorderfolg erzielt. Mit 456 Teilnehmern stellte die Schule die größte Teilnehmergruppe des Landes und gewann mit 24 Auszeichnungen auch die meisten Preise. Die Ehrung fand am 17. Juni an der Hochschule Anhalt statt. Von den insgesamt 2066 Teilnehmern in Sachsen-Anhalt kam nahezu jeder Fünfte aus Dessau. Besonders erfolgreich war Leon Blaue, der im Goldwettbewerb der Klassenstufen 10 bis 12 die volle Punktzahl erreichte. Ein Ergebnis, das landesweit nur einem weiteren Teilnehmer gelang. Die Schule wertet das Abschneiden als Beleg für das große Interesse und die hohe Kompetenz ihrer Schüler im Bereich Informatik. Bereits im September folgt mit der dritten Runde des Jugendwettbewerbs Informatik die nächste Herausforderung. Das Leichtathletik-Meeting im Paul-Greifzu-Stadion am 19. Juni bot nicht nur Spitzensport auf höchstem Niveau. Schon vor dem Hauptprogramm gehörte die Bühne dem Nachwuchs, der sich unter echten Wettkampfbedingungen und vor großer Kulisse beweisen konnte. Im Finale der Wettbewerbe, Dessau sucht den Supersprinter und Wittenberg sucht den Supersprinter, kämpften die schnellsten Schüler der Region um den begehrten Titel.
1: Nach langem Hinfiebern war es endlich soweit. Am 19. Juni fand das große Anhalt-Meeting im Paul-Greifzu-Stadion statt. Zahlreiche Zuschauer strömten ins Stadion. Sie kamen jedoch nicht nur wegen der Spitzenathleten. Bereits ab 16 Uhr sorgte das Jugendvorprogramm für Begeisterung auf den Rängen. Für die Nachwuchssportler bot sich dabei die Gelegenheit, sich mit anderen zu messen und vor großem Publikum anzutreten.
2: Es ist immer wieder ein Highlight für unseren jungen Athleten. Die dürfen mal vor einer Bühne sich präsentieren. Da spielt auch immer mal eine Aufregung eine Rolle. Aber die machen das wirklich gut und oftmals gibt es auch persönliche Bestleistungen. Auch die haben wir heute wieder erreicht. In verschiedenen Disziplinen. Wir hatten Mittelstreckenläufer dabei und wir hatten auch einige Weitspringer dabei. Zum einen pusht die wirklich das Thema, dass hier halt ein bisschen Zuschauer da sind. Und zum anderen halt irgendwie schon die Vorschau. Da kommen gleich unsere Vorbilder, die Stars. Da wollen wir auch mal hin. Und das reizt sie schon nochmal extra.
1: Ein besonderes Highlight des Nachwuchsprogramms war auch in diesem Jahr das Finale von Anhalt sucht den Supersprinter. Nach einer Qualifikationsphase mit über 1000 teilnehmenden Kindern aus Dessau-Roßlau traten die schnellsten Nachwuchstalente im Paul-Greifzu-Stadion gegeneinander an. Ausrichter der Nachwuchswettkämpfe war der erste LAC Dessau.
2: Wir sind komplett mit bestimmter Mannstärke von 30, 40 Leuten hier in der Organisation mit beteiligt, im Korbkommando, beim Aufbau, in der Athletenbetreuung zum Teil auch und überall.
1: Doch nicht nur organisatorisch war der Verein erfolgreich. Auch sportlich konnte der erste LAC Dessau überzeugen. Insgesamt sammelten die Athleten 9 Gold, 5 Silber und 7 Bronzemedaillen. Auch Nico Levenhagen konnte für den ersten LAC Dessau überzeugen.
3: Ich war 17 Uhr beim Speerwerfen mit dabei, in der U16. Ich habe 4 Meter PB geworfen, habe mich auf 53,36 Meter, glaube ich, gesteigert. War super.
1: Für die jungen Talente hat ein Wettkampf auf dieser Bühne eine besondere Bedeutung. Sie können wertvolle Erfahrungen sammeln und sich mit den besten Nachwuchsathleten des Landes messen.
3: Es ist ganz anders als bei anderen Wettkämpfen. Es sind viel mehr Leute da. Man fühlt sich auch ein bisschen mehr unter Druck gesetzt, aber nicht im schlechten Sinne eigentlich gemeint. Ist schon cool.
1: Ab 18 Uhr ging es mit dem Spitzensport auf höchstem Niveau weiter. Und die jungen Athleten konnten ihre großen Vorbilder live erleben. Eines Tages werden bestimmt auch einige der Nachwuchssportler auf dieser großen Bühne zu sehen sein.
0: Ein 41-jähriger Mann hat am Samstag am Bundespolizeirevier Dessau Einsatzkräfte beleidigt, bedroht und körperlich angegriffen. Zuvor hatte er lautstark gegen eine Glastür geschlagen und aggressiv die Herausgabe von Gegenständen gefordert. Bei der anschließenden Identitätsfeststellung leistete er erheblichen Widerstand, trat und spuckte nach dem Beamten und versuchte, sie zu beißen. Der Mann führte zudem Bierflaschen mit sich und hob eine davon bedrohlich an, wodurch ein möglicher Angriff verhindert wurde. Der stark alkoholisierte Mann stand offenbar auch unter Drogeneinfluss. Ein Beamter wurde leicht verletzt. Gegen den Mann laufen nun mehrere Ermittlungsverfahren wegen Widerstands, tätlichen Angriffs, Bedrohung und Beleidigung. Damit, liebe Zuschauer, sind wir am Ende unserer Donnerstagsausgabe der Zeitnah Nachrichten. Wir schauen jetzt auf das immer heißer werdende Wetter und im Anschluss gern noch auf die Meldungen aus der Region. Am Freitag um 18 Uhr melden wir uns dann aus diesem Studio wieder. Bis dahin haben Sie eine schöne Zeit, machen Sie es gut und auf Wiedersehen.
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5: Morgen erwarten uns sommerliche Temperaturen mit bis zu 35 Grad. Die Sonne scheint rund 16 Stunden lang und sorgt für einen heißen Tag. Dazu weht kaum eine abkühlende Brise. Auch in den folgenden Tagen bleibt das Wetter hochsommerlich. Die Temperaturen steigen weiter an und können am Wochenende bis zu 41 Grad erreichen. Somit sollte man in den kommenden Tagen ausreichend Wasser trinken und den Sonnenschutz nicht vergessen.
6: Auf dem Dach des denkmalgeschützten K-Gebäudes in Wittenberg produziert jetzt eine neue Photovoltaikanlage Strom für die Stadtverwaltung. Errichtet wurde sie von den Stadtwerken, die dafür die Dachfläche des Gebäudes gebachtet haben. Das Besondere dabei, trotz Denkmalschutz konnte die Anlage umgesetzt werden, ohne die historische Substanz des Gebäudes zu beeinträchtigen. Bis die Anlage ans Netz gehen konnte, mussten jedoch einige Voraussetzungen erfüllt und verschiedene Interessen miteinander vereinbart werden.
7: Also wir haben hier extra mit Absicht als Stadt in Partnerschaft mit den Stadtwerken auch ein historisches Gebäude gewählt, was unter Denkmalschutz steht. Das ist natürlich nicht der Standard sowas, aber weil wir uns in der historischen Wallanlage befinden, haben wir auch gesagt, okay, wir gehen genau dieses Projekt jetzt mal direkt an, weil wir keine klassischen schwarzen Photovoltaikplatten drauf haben, sondern die sind eingefärbt und sollen sehr nah an der Dachhaut sein, an der Einfärbung. Ich glaube, das ist erstmal ist ein öffentliches Gebäude, es dient der Eigenstromversorgung, sodass wir auch die Kosten für den öffentlichen Haushalt wieder nach unten fahren. Wir haben das verpachtet mit einem sehr, sehr zuverlässigen Partner, mit unseren Stadtwerken. Und wir wollen natürlich auch damit so ein bisschen demonstrieren in einem historischen Flächendenkmal, was geht, was ist möglich, ohne dass wir dabei die Botschaft senden, das soll jetzt der Standard sein, den müssen jetzt alle einhalten. Weil wir wissen, es ist ungefähr ein Drittel auf jeden Fall teurer als die normale. Und da müssen wir, glaube ich, gucken, wo geht die Entwicklung hin und wo nivellieren wir uns so ein, dass Private in einem Denkmalbereich auch trotzdem noch Lust und Kraft aufbringen, dort zu investieren. Und das ist eigentlich der Kernpunkt dieses Projektes. Und diesen Weg wollen wir grundsätzlich weitergehen, auch für andere öffentliche Gebäude.
6: Das Protokoll soll zugleich zeigen, dass sich Klimaschutz und Denkmalschutz nicht ausschließen müssen. Von Erfahrung könnten auch weitere Gebäude und ähnliche Vorhaben in der Stadt von Bedeutung sein.
7: Also klassische Flächen ist ja, haben wir hier nebenan auch nochmal so Turnhallen, die wir ja in ihrer Bauweise überall in dem Gebiet der neuen Länder immer wieder entdecken. Da sollte es eigentlich möglich sein, die dort standardmäßig irgendwie draufzubauen. Ich glaube, da haben wir auch mit der Farbe und der Einfärbung überhaupt nicht das Problem. Wir werden weitergehen neben Schulen und da haben wir schon Projekte, auch mit den Stadtwerken werden wir überlegen. Wir haben ja noch weitere öffentliche Gebäude, vielleicht bei Feuerwehren etc. Da muss man dann gucken. Wir sollten aber auch keine Angst haben vor historischen Gebäuden. Wir haben jetzt hier die Exerzierhalle, die hat schwarze Dachpappe als Dachhaut. Gut, also da könnte man mal überlegen, ob man da vielleicht auch dementsprechend, dass man gemeinsam mit dem Denkmalschutz überlegt. Ich will ganz ehrlich sein, ich glaube, beim historischen Rathaus werden wir uns einig sein, dass wir das da nicht machen können und nicht so ohne weiteres umsetzen können. Mal gucken, wo die Entwicklung hingeht. Ich glaube, irgendwann wird es soweit sein, dass wir die Dachsteine dann kaum noch von so klassischen derzeit üblichen Photovoltaikanlagen unterscheiden.
6: Die neue Anlage besteht aus 120 Voltaikmodulen auf einer Fläche von rund 239 Quadratmetern. Mit einer Leistung von etwa 48 Kilowatt Peak sollen jährlich rund 41.500 Kilowattstunden Strom erzeugt werden. Der Solarstrom wird direkt in den Verwaltungsgebäuden genutzt. Auch optisch wurde auf die Anforderungen des Denkmalschutzes geachtet. Die Module wurden farblich an das Dach angepasst.
8: Wir als Stadtwerke haben hier 79.000 Euro investiert für eine Anlage in der Größenordnung von 48 kW Peak, so nennen wir das. Die verteilen sich auf 120 PV-Module mit einer Gesamtfläche von 240 Quadratmetern. Die Gesamtenergieerzeugung, je nach Sonneneinstrahlung natürlich, rechnen wir mit ca. 41.000 Kilowattstunden pro Jahr. Das spricht ungefähr der Menge von 13 Einfamilienhäusern. Die technische Anlage ist so ausgeführt, dass dieser erzeugte Strom ausschließlich in dem Gebäude für die Liegenschaft hier am Standort des Rathausgeländes zur Verfügung gestellt wird. Das ist insofern ein wichtiges Momentum. Es wird also nicht ins öffentliche Netz eingespeist, sondern hier in der Liegenschaft und spart damit auch die Fremdstrombezugskosten für die Liegenschaft selbst. Wir haben dort einen Pachtvertrag mit der Stadt Wittenberg, die auch unsere Hauptgesellschafterin ist von den Stadtwerken. Und von daher ist das ein gutes Miteinander, zumal auch hier das Denkmalamt in einem innerstädtischen Bereich in einer sogenannten Erhaltungs- und Gestaltungssatzung agieren musste und die Unterstützung dort mit 13.800 Euro zur Verfügung gestellt hat. Ja, und die Besonderheit ist tatsächlich die Farbgebung. Sieht man nicht so oft oder noch nicht so oft, dass sich hier diese Dachmodule farblich der Ziegel ein Stück weit angleichen, ne? Je nach Sonneneinstrahlung und Verschattung durch Wolken. Aber der Grundton ist entsprechend der Vorauswahl auch so, wie die Ziegel in ihrer Farbgebung sich darstellen.
6: Für die Stadtwerke ist die Anlage ein weiterer Schritt beim Ausbau erneuerbarer Energien in Wittenberg. Gleichzeitig soll das Projekt zeigen, dass sich auch historische Gebäude in eine moderne und nachhaltige Energieversorgung einbinden lassen.
9: Am 13. Juni wurde die Saale in Bernburg wieder zur Wettkampfstrecke. Der Bernburger Maritimclub richtete den traditionellen Kutterruderpokal sowie den 13. Saalepokal aus und begrüßte zahlreiche Teams zu spannenden Rennen auf dem Wasser. Gestartet wurde in den Wertungsklassen Frauen, Männer und Mixed. Seit mehr als zwei Jahrzehnten zählt der Bernburger Kutterruderpokal zu den größten Veranstaltungen dieser Sportart in Deutschland und lockt Jahr für Jahr zahlreiche Mannschaften und Besucher an die Saale.
10: Also, wir haben hier heute das traditionelle Kutterrudern in Bernburg, und zwar das 27. Kutterrudern und gleichzeitig noch den 13. Saalepokal für die Profis. Das Amateurkutterrudern, wie es schon sagt, ist für die Amateure. Und dort sind 32 Mannschaften am Start. Bei den Profis über 2000 Meter mit zwei Wänden sind es 8 Mannschaften.
9: Neben den sportlichen Wettkämpfen sorgte auch die besondere Atmosphäre am Wasser, die Verpflegung vor Ort und viele Zuschauer für einen gelungenen Veranstaltungstag. Von der Bratwurst bis zum Fischbrötchen oder vom Sandkasten bis zum Schießstand war alles vorhanden.
10: Wir rechnen eigentlich damit so 1.000 bis 2.000 Zuschauer zur gleichen Zeit. Das heißt, über den Tag hinaus sind da schon ein paar tausend Leute, die hier über den Platz laufen oder hier mitmachen, mit der Familie da sind. Wir haben ein Portfolio von Hüpfburg, Kinderschminken, Tattoos, die für unsere Kinder einen Schießstand, für die Erwachsenen, und bieten noch verschiedene Spezialitäten aus Bernburg an. Bratwurst, und zwar Thüringer, und andere Sachen, Fischbrötchen, Steaks und dergleichen, Tomatensauce mit Nudeln. Und so, dass eigentlich hier eine rundum Gastroversorgung durch unseren Verein gewährleistet ist und der Tag an sich in die Nacht übergehen kann zu unserer berühmten Seesportparty.
9: Die Pokale werden aber nicht komplett allein finanziert. Hier helfen verschiedenste Firmen, um das Event komplett unabhängig von Fördermitteln zu machen. Sei es im finanziellen oder im materiellen Aspekten.
10: Wir haben wirklich eine Reihe von Sponsoren, die uns unterstützen. In der Hauptsache erstmal als Namensgeber sind es die Stadtwerke Bernburg GmbH, die uns hier mit einem vernünftigen Betrag unterstützt finanziell, sodass wir das hier alles stemmen können. Und weiterhin sind aber weitere Sponsoren, also zusätzlich weitere Sponsoren, wie zum Beispiel Firma Kuhlmann, Firma Solvay. Ich gucke jetzt mal einfach in die Runde. McDonald's gibt was dazu. Der ASB unterstützt uns. Firma Schwenk. So, die Schraubenbude und dergleichen. Also es sind ein Portfolio von verschiedensten Firmen, die in etwas weniger und etwas mehr uns unterstützen, finanziell wie aber auch materiell, um diesen großen Pokal wirklich ohne Fördermittel und komplett frei für irgendwelche öffentliche Hand zu finanzieren und auch eigentlich stattfinden zu lassen.
9: Beim Kutterrudern kommt es nicht nur auf Kraft und Ausdauer an. 10 Ruderinnen und Ruderer müssen ein rund 1 Tonnen schweres Boot möglichst schnell und vor allem perfekt abgestimmt über mehrere hundert oder manchmal 1.000 Meter lange Wettkampfstrecken bewegen. Teamgeist, Rhythmus und eine gute Koordination sind dabei entscheidend. Das zusammen mit der engen Verbundenheit zog auch Marian Haft in den Seesport hinein.
10: Ich bin hier vor über 40 Jahren zum Seesport gekommen damals und eigentlich ist es ein Sport für Verrückte. 10 Frauen, 10 Männer, eine Mixmannschaft mit 5 Männern, 5 Frauen. Man fährt bis zu 5 Kilometer in einem 1 Tonnen schweren Boot, einem Kutter, nebeneinander. Jeder hat also einen eigenen Riemen, wie auf der Galeere. Und eigentlich musst du ein bisschen verrückt sein, um diesen Sport auszuüben. Aber du fühlst dich wirklich super, wenn du nach 5 Kilometern aus einem Kutter steigst, mit deinem Riemen auf der Schulter und sagst, ich habe es geschafft und habe echt was geleistet. Und wenn möglich, bin ich noch Erster geworden. Das ist genial. Und es gibt eine Szene von 3.000, 4.000 Leuten in Deutschland. Mehr sind es nicht. Und die halten eigentlich super zusammen und feiern sich gegenseitig, egal ob Niederlage oder Sieg. Wir sind einfach eine Familie und das ist der Seesport.
9: Nein, Sie sehen nicht doppelt. Am 7. Juni fand nämlich von 14 bis 17 Uhr im Hofe des Hotels Best Western Säubung

0: Wilmanns-Wittenberg das 20. Zwillingstreffen statt. Wobei rund 50 Zwillingspaare aus ganz Deutschland anwesend waren, um den Nachmittag gemeinsam zu verbringen. Die Idee des Treffens hat tiefe Wurzeln und ist tatsächlich etwas älter als das Treffen selbst. Außerdem waren in der Vergangenheit nicht nur teilnehmende Zwillinge, sondern auch drei oder gar Vierlinge.
1: Das war ja dann so vor 23 Jahren, wo wir in einer Gaststätte saßen und da kam die Idee, doch so Zwillingstreffen zu organisieren. Und das hat dann weitere ein oder zwei Jahre gedauert und dann war das erste Mal auf dem Granachhof in Wittenberg. Es waren auch schon Drillinge da, also dreimal drei Drillinge, auch einmal Vierlinge. Und wir haben ja die ganze Palette hier in Wittenberg gehabt, vom Granachhof bis Jugendherberge, bis Haus der Geschichte im Stadthaus Wittenberg. Jetzt sind wir heute hier im Best-Western-Hotel Wittenberg, um halt auch mal eine andere Location wieder zu bringen, damit man eine Abwechslung reinkommt.
0: Die Veranstaltung bot vor allem Gelegenheit zum Austausch. Alte Bekanntschaften wurden gepflegt, neue Kontakte geknüpft und zahlreiche Geschichten aus dem Leben als Zwilling oder Mehrling geteilt. Von Schabernack bis zur Ernsthaftigkeit war alles vorhanden.
2: Folgendes, sie ist aus der 8. Klasse raus, weil unsere Mutter sehr krank war. Sie hat unsere Mama gepflegt und ich bin weiter zur Schule gegangen. Und dann haben wir natürlich, sie musste, obwohl sie zu Hause war, musste sie
3: allgemeinbildende Berufsschule.
2: Ein- oder zweimal die Woche nach Bitterfeld zur Allgemeinbildenden. Und da haben wir natürlich getauscht. Sie ist für mich in die Schule gegangen, ich bin für sie gegangen. Hat irgendwie alles geklappt. Ist nie aufgefallen. So was haben wir gemacht. Ja, ja, natürlich mit den Jungs, aber da reden wir jetzt nicht drüber.
4: Jetzt können wir ja drüber reden.
2: Ja, da haben wir doch auch schon einiges.
5: Ja, die haben sich dann gewundert, dass nochmal die kleinen Fragen gestellt worden waren. Da haben sie gedacht, die hat wohl einen am Fleisch.
6: Also als Kinder waren wir ganz brav. Uns konnten sie nie auseinanderhalten. Wir hatten dann immer Buchstaben, dass die Erwachsenen uns auseinanderhalten konnten. Wir haben uns auch relativ gut verstanden, außer als wir dann in die Pubertät kamen. Da war es dann ein bisschen schlimm. Ich wollte zur Disco, sie nicht. Ich durfte aber nur zur Disco, wenn wir beide gingen. Und so musste ich mir immer gut tun mit ihr und durfte mich nicht streiten, dass ich abends, dass wir zur Disco gehen durften. Und da haben wir uns dann dort arrangiert. Aber das hat sich alles gut im guten Sinne. Unsere Partner haben uns nie verwechselt, die wussten von Anfang an, wer ist.
0: Für zusätzliche Unterhaltung sorgte ein Udo Lindenberg-Double mit seinem Auftritt. Außerdem statteten die Wittenberger Stadtwache und Martin Luther dem Treffen einen Besuch ab und mischten sich unter die Gäste. Im Großen und Ganzen ein erneut gelungenes Treffen der Mehrlinge. Doch ohne Sponsoren wäre das Ganze nicht möglich. Auch die Frage, ob es ein 21. Zwillingstreffen geben wird, schwebt noch in der Luft.
1: Ohne die Sponsoren geht ja gar nichts. Und es ist aber eine große vierstellige Summe, die auch bezahlt wird. Und der Exil-EV ja durch die Spendenquittung, wenn das abfängt. Und dankt aber nochmal am Tauno Country House, die über 20 Jahre eigentlich immer der Hauptsponsor war und uns immer finanziell unterstützt haben, in jeder Situation. Ja, also nie soll man nie sagen, aber vielleicht in einer anderen Form, nicht mehr so groß, aber wer kommt, der kommt, vielleicht im Themenpark, vielleicht, dass wir uns irgendwo treffen, mal spontan, mal gucken, mal sehen.

Es ist Donnerstag und damit herzlich willkommen zur Donnerstagsausgabe der Zeitnah Nachrichten hier auf RAN 1. Am 22. Juni wurde die Feuerwehr gegen 19 Uhr zu einem gemeldeten Dachstuhlbrand im Kristallpalast alarmiert. Beim Eintreffen der Einsatzkräfte war eine Rauchentwicklung aus dem Dachbereich sichtbar. Zur Erkundung begab sich eine Fahrzeugbesatzung in das Gebäude und stellte auf der ehemaligen Bühne brennenden Unrat fest. Das Feuer konnte mit mehreren Eimern Wasser schnell gelöscht werden. Da weiterhin Rauch aus dem Dachbereich austrat, wurde ein Hubsteiger in Stellung gebracht, um das Dach zu kontrollieren. Dabei konnten keine weiteren Brandherde oder Auffälligkeiten festgestellt werden. Die Rauchentwicklung entstand dadurch, dass der Rauch aus dem Saalbereich in den Dachraum zog und dort austrat. Im Einsatz befanden sich die Berufsfeuerwehr mit 4 Fahrzeugen sowie 10 Einsatzkräften. Unter dem Motto Anstimmen in Anhalt versammelten sich vom 19. bis zum 21. Juni Chöre aus ganz Sachsen-Anhalt in der Doppelstadt. Eingeladen hatte der Landesmusikrat Sachsen-Anhalt und die gastgebende Stadt Dessau-Roßlau.

0: Der Mädchenchor des Landesgymnasiums für Musik aus Wernigerode war nur einer von zahlreichen Chören, die vom 19. bis zum 21. Juni bei den Landeschortagen die Dessau-Roßlauer Innenstadt in eine musikalische Oase verwandelten. Gesangsgruppen aus ganz Sachsen-Anhalt versammelten sich in der Muldestadt. Organisiert wurde das Event vom Landesmusikrat Sachsen-Anhalt und von der Stadt. Nachdem die Chortage am Freitag mit dem Junior-Chorfest starteten, stand am Samstag das Landeschorfest auf dem Plan. Hierbei gab es zahlreiche Auftritte von Chören auf dem Marktplatz und in der Marienkirche zu hören.
1: Also die Chöre sind, glaube ich, guter Stimmung. Wie das angenommen wird, also wir hatten das Gefühl vorhin, als geregnet hat, war mehr Publikum hier auf dem Marktplatz. Ist leider auch sehr warm und sonnig. Aber ich denke, das kommt gut an. In der Marienkirche, da ist, glaube ich, sehr gut besucht. Kann man auch ein bisschen gekühlt sitzen. Also jetzt am Nachmittag werden nochmal Auftritte stattfinden hier auf der Bühne und in der Marienkirche. 18 Uhr ist nochmal genau der Höhepunkt. Da gibt es einmal noch die Auftritte von den Chören, die noch da sind. Das sind 8 Chöre. Jeder singt nochmal 2 Titel. Und es wird dann eine Publikumsabstimmung geben. Sozusagen für die 3 besten Chöre gibt es ein kleines Preisgeld. Und es gibt einen Überraschungsgast, der mit den Chören und auch Besuchern zusammen singen wird. Es werden Boomwacker verteilt, sodass da auch rhythmisch aktiv mitgemacht werden kann.
0: Der Überraschungsgast beim Festkonzert war niemand Geringeres als Schauspieler und Musiker Axel Prahl. Zusammen mit dem Popchor Dessau spielte der Tatortstar sein Lied »Heute fange ich an«. Und auch das Publikum war eingeladen mitzusingen und gleichzeitig mit bunten Kunststoffröhren, den sogenannten Boomwackers, eine ganz besondere akustische Kulisse zu erzeugen.

0: Ein wirklich toller gemeinschaftlicher Moment auf dem Marktplatz, der auch Prahl selber ziemlich berührte. Die Kraft des gemeinsamen Musizierens stand beim Landeschorfest über allem. Für die Chöre sind Veranstaltungen wie diese ganz wichtig.
1: Chorsingen verbindet. Man sagt auch, Musik singen ist gesund. Genau, das ist, und wir bieten hier praktisch eine Plattform, dass die Chöre sich treffen können, austauschen können, voneinander lernen können. Es gibt ja auch heute, gab es auch die Möglichkeit, dass sich 4 Chöre haben den Wunsch geäußert, sich beraten zu lassen von dem Chorleiter vom Rundfunk Jugendchor Wernigerode. Die erfahren dann praktisch bekommen dann ein bisschen Feedback für ihre Arbeit. Genau, und das andere ist, man hört anderen zu, hat Programmanregungen dann, die man bekommt, ja.
0: Unter den 8 Chören, die beim Festkonzert auftraten, wurden per Publikumsabstimmung die Besten noch einmal etwas hervorgehoben und ausgezeichnet. Den 3. Platz erreichte der Mädchenchor des Landesgymnasiums für Musik aus Wernigerode. Auf Platz 2 sang sich der Jugendchor des Anhaltischen Theaters Dessau, während der Kinderchor des Anhaltischen Theaters den Publikumspreis gewann. Am Sonntag stand dann noch der Landeschorwettbewerb an. Einen ausführlichen Beitrag dazu gibt es in einer unserer nächsten Sendungen. Hier noch abschließend der Popchor Dessau mit Ich schenk dir die Welt von den Prinzen.

0: Das Gymnasium Philanthropinum Dessau hat bei der Landeswertung des Jugendwettbewerbs Informatik 2026 in Sachsen-Anhalt einen Rekorderfolg erzielt. Mit 456 Teilnehmern stellte die Schule die größte Teilnehmergruppe des Landes und gewann mit 24 Auszeichnungen auch die meisten Preise. Die Ehrung fand am 17. Juni an der Hochschule Anhalt statt. Von den insgesamt 2066 Teilnehmern in Sachsen-Anhalt kam nahezu jeder Fünfte aus Dessau. Besonders erfolgreich war Leon Blaue, der im Goldwettbewerb der Klassenstufen 10 bis 12 die volle Punktzahl erreichte. Ein Ergebnis, das landesweit nur einem weiteren Teilnehmer gelang. Die Schule wertet das Abschneiden als Beleg für das große Interesse und die hohe Kompetenz ihrer Schüler im Bereich Informatik. Bereits im September folgt mit der dritten Runde des Jugendwettbewerbs Informatik die nächste Herausforderung. Das Leichtathletik-Meeting im Paul-Greifzu-Stadion am 19. Juni bot nicht nur Spitzensport auf höchstem Niveau. Schon vor dem Hauptprogramm gehörte die Bühne dem Nachwuchs, der sich unter echten Wettkampfbedingungen und vor großer Kulisse beweisen konnte. Im Finale der Wettbewerbe, Dessau sucht den Supersprinter und Wittenberg sucht den Supersprinter, kämpften die schnellsten Schüler der Region um den begehrten Titel.
1: Nach langem Hinfiebern war es endlich soweit. Am 19. Juni fand das große Anhalt-Meeting im Paul-Greifzu-Stadion statt. Zahlreiche Zuschauer strömten ins Stadion. Sie kamen jedoch nicht nur wegen der Spitzenathleten. Bereits ab 16 Uhr sorgte das Jugendvorprogramm für Begeisterung auf den Rängen. Für die Nachwuchssportler bot sich dabei die Gelegenheit, sich mit anderen zu messen und vor großem Publikum anzutreten.
2: Es ist immer wieder ein Highlight für unsere jungen Athleten. Die dürfen mal vor einer Bühne sich präsentieren. Da spielt auch immer mal eine Aufregung eine Rolle. Aber die machen das wirklich gut und oftmals gibt es auch persönliche Bestleistungen. Auch die haben wir heute wieder erreicht. In verschiedenen Disziplinen. Wir hatten Mittelstreckenläufer dabei und wir hatten auch einige Weitspringer dabei. Zum einen pusht die wirklich das Thema, dass hier halt ein bisschen Zuschauer da sind. Und zum anderen halt irgendwie schon die Vorschau. Da kommen gleich unsere Vorbilder, die Stars. Da wollen wir auch mal hin. Und das reizt sie schon nochmal extra.
1: Ein besonderes Highlight des Nachwuchsprogramms war auch in diesem Jahr das Finale von Anhalt sucht den Supersprinter. Nach einer Qualifikationsphase mit über 1000 teilnehmenden Kindern aus Dessau-Roßlau traten die schnellsten Nachwuchstalente im Paul-Greifzu-Stadion gegeneinander an. Ausrichter der Nachwuchswettkämpfe war der erste LAC Dessau.
2: Wir sind komplett mit bestimmt einer Mannstärke von 30, 40 Leuten hier in der Organisation mit beteiligt, im Korbkommando, beim Aufbau, in der Athletenbetreuung zum Teil auch und überall.
1: Doch nicht nur organisatorisch war der Verein erfolgreich. Auch sportlich konnte der erste LAC Dessau überzeugen. Insgesamt sammelten die Athleten 9 Gold, 5 Silber und 7 Bronzemedaillen. Auch Nico Levenhagen konnte für den ersten LAC Dessau überzeugen.
3: Ich war 17 Uhr beim Speerwerfen mit dabei, in der U16. Ich habe 4 Meter PB geworfen, habe mich auf 53 Meter 36, glaube ich, gesteigert. War super.
1: Für die jungen Talente hat ein Wettkampf auf dieser Bühne eine besondere Bedeutung. Sie können wertvolle Erfahrungen sammeln und sich mit den besten Nachwuchsathleten des Landes messen.
3: Das ist ganz anders als bei anderen Wettkämpfen. Es sind viel mehr Leute da. Man fühlt sich auch ein bisschen mehr unter Druck gesetzt, aber nicht im schlechten Sinne eigentlich gemeint. Ist schon cool.
1: Ab 18 Uhr ging es mit dem Spitzensport auf höchstem Niveau weiter. Und die jungen Athleten konnten ihre großen Vorbilder live erleben. Eines Tages werden bestimmt auch einige der Nachwuchssportler auf dieser großen Bühne zu sehen sein.
0: Ein 41-jähriger Mann hat am Samstag am Bundespolizeirevier Dessau Einsatzkräfte beleidigt, bedroht und körperlich angegriffen. Zuvor hatte er lautstark gegen eine Glastür geschlagen und aggressiv die Herausgabe von Gegenständen gefordert. Bei der anschließenden Identitätsfeststellung leistete er erheblichen Widerstand, trat und spuckte nach dem Beamten und versuchte, sie zu beißen. Der Mann führte zudem Bierflaschen mit sich und hob eine davon bedrohlich an, wodurch ein möglicher Angriff verhindert wurde. Der stark alkoholisierte Mann stand offenbar auch unter Drogeneinfluss. Ein Beamter wurde leicht verletzt. Gegen den Mann laufen nun mehrere Ermittlungsverfahren wegen Widerstands, tätlichen Angriffs, Bedrohung und Beleidigung. Damit, liebe Zuschauer, sind wir am Ende unserer Donnerstagsausgabe der Zeitnah Nachrichten. Wir schauen jetzt auf das immer heißer werdende Wetter und im Anschluss gern noch auf die Meldungen aus der Region. Am Freitag um 18 Uhr melden wir uns dann aus diesem Studio wieder. Bis dahin haben Sie eine schöne Zeit, machen Sie es gut und auf Wiedersehen.
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5: Morgen erwarten uns sommerliche Temperaturen mit bis zu 35 Grad. Die Sonne scheint rund 16 Stunden lang und sorgt für einen heißen Tag. Dazu weht kaum eine abkühlende Brise. Auch in den folgenden Tagen bleibt das Wetter hochsommerlich. Die Temperaturen steigen weiter an und können am Wochenende bis zu 41 Grad erreichen. Somit sollte man in den kommenden Tagen ausreichend Wasser trinken und den Sonnenschutz nicht vergessen.
6: Auf dem Dach des denkmalgeschützten K-Gebäudes in Wittenberg produziert jetzt eine neue Photovoltaikanlage Strom für die Stadtverwaltung. Errichtet wurde sie von den Stadtwerken, die dafür die Dachfläche des Gebäudes gebachtet haben. Das Besondere dabei, trotz Denkmalschutz konnte die Anlage umgesetzt werden, ohne die historische Substanz des Gebäudes zu beeinträchtigen. Bis die Anlage ans Netz gehen konnte, mussten jedoch einige Voraussetzungen erfüllt und verschiedene Interessen miteinander vereinbart werden.
7: Also wir haben hier extra mit Absicht als Stadt in Partnerschaft

0: mit den Stadtwerken auch ein historisches Gebäude gewählt, was unter Denkmalschutz steht. Das ist natürlich nicht der Standard sowas, aber weil wir uns in der historischen Wallanlage befinden, haben wir auch gesagt, okay, wir gehen genau dieses Projekt jetzt mal direkt an, weil wir keine klassischen schwarzen Photovoltaikplatten drauf haben, sondern die sind eingefärbt und sollen sehr nah an der Dachhaut sein, an der Einfärbung. Ich glaube, das ist erstmal ist ein öffentliches Gebäude. Es dient der Eigenstromversorgung, sodass wir auch die Kosten für den öffentlichen Haushalt wieder nach unten fahren. Wir haben das verpachtet mit einem sehr, sehr zuverlässigen Partner, mit unseren Stadtwerken. Und wir wollen natürlich auch damit so ein bisschen demonstrieren in einem historischen Flächendenkmal, was geht, was ist möglich, ohne dass wir dabei die Botschaft senden, das soll jetzt der Standard sein, den müssen jetzt alle einhalten. Weil wir wissen, es ist ungefähr ein Drittel auf jeden Fall teurer als die normale. Und da müssen wir, glaube ich, gucken, wo geht die Entwicklung hin und wo nivellieren wir uns so ein, dass Private in einem Denkmalbereich auch trotzdem noch Lust und Kraft aufbringen, dort zu investieren. Und das ist eigentlich der Kernpunkt dieses Projektes. Und diesen Weg wollen wir grundsätzlich weitergehen, auch für andere öffentliche Gebäude.
1: Das Protokoll soll zugleich zeigen, dass sich Klimaschutz und Denkmalschutz nicht ausschließen müssen. Von Erfahrung könnten auch weitere Gebäude und ähnliche Vorhaben in der Stadt von Bedeutung sein.
0: Also klassische Flächen ist ja, haben wir hier nebenan auch nochmal so Turnhallen, die wir ja in ihrer Bauweise überall in dem Gebiet der neuen Länder immer wieder entdecken. Da sollte es eigentlich möglich sein, die dort standardmäßig irgendwie draufzubauen. Ich glaube, da haben wir auch mit der Farbe und der Einfärbung überhaupt nicht das Problem. Wir werden weitergehen neben Schulen und da haben wir schon Projekte, auch mit den Stadtwerken werden wir überlegen. Wir haben ja noch weitere öffentliche Gebäude, vielleicht bei Feuerwehren etc. Da muss man dann gucken. Wir sollten aber auch keine Angst haben vor historischen Gebäuden. Wir haben jetzt hier die Exerzierhalle, die hat schwarze Dachpappe als Dachhaut. Gut, also da könnte man mal überlegen, ob man da vielleicht auch dass man gemeinsam mit dem Denkmalschutz überlegt. Ich will ganz ehrlich sein, ich glaube, beim historischen Rathaus werden wir uns einig sein, dass wir das dann nicht machen können und nicht so ohne weiteres umsetzen können. Mal gucken, wo die Entwicklung hingeht. Ich glaube, irgendwann wird es soweit sein, dass wir die Dachsteine dann kaum noch von so klassischen, derzeit üblichen Photovoltaikanlagen unterscheiden.
1: Die neue Anlage besteht aus 120 Voltaikmodulen auf einer Fläche von rund 239 Quadratmetern. Mit einer Leistung von etwa 48 Kilowatt Peak sollen jährlich rund 41.500 Kilowattstunden Strom erzeugt werden. Der Solarstrom wird direkt in den Verwaltungsgebäuden genutzt. Auch optisch wurde auf die Anforderungen des Denkmalschutzes geachtet. Die Module wurden farblich an das Dach angepasst.
2: Wir als Stadtwerke haben hier 79.000 Euro investiert für eine Anlage in der Größenordnung von 48 kW Peak, so nennen wir das. Die verteilen sich auf 120 PV-Module mit einer Gesamtfläche von 240 Quadratmetern. Die Gesamtenergieerzeugung, je nach Sonneneinstrahlung natürlich, rechnen wir mit ca. 41.000 Kilowattstunden pro Jahr. Das spricht ungefähr der Menge von 13 Einfamilienhäusern. Die technische Anlage ist so ausgeführt, dass dieser erzeugte Strom ausschließlich in dem Gebäude für die Liegenschaft hier am Standort des Rathausgeländes zur Verfügung gestellt wird. Das ist insofern ein wichtiges Momentum. Es wird also nicht ins öffentliche Netz eingespeist, sondern hier in der Liegenschaft und spart damit auch die Fremdstrombezugskosten für die Liegenschaft selbst. Wir haben dort einen Pachtvertrag mit der Lutherstadt Wittenberg, die auch unsere Hauptgesellschafterin ist von den Stadtwerken. Und von daher ist das ein gutes Miteinander, zumal auch hier das Denkmalamt in einem innerstädtischen Bereich, in einer sogenannten Erhaltungs- und Gestaltungssatzung agieren musste und die Unterstützung dort mit 13.800 Euro zur Verfügung gestellt hat. Ja, und die Besonderheit ist tatsächlich die Farbgebung. Sieht man nicht so oft oder noch nicht so oft, dass sich hier diese Dachmodule farblich der Ziegel ein Stück weit angleichen, ne? Je nach Sonneneinstrahlung und Verschattung durch Wolken. Aber der Grundton ist entsprechend.

0: Teams zu spannenden Rennen auf dem Wasser. Gestartet wurde in den Wertungsklassen Frauen, Männer und Mixed. Seit mehr als zwei Jahrzehnten zählt der Bernburger Kutterruderpokal zu den größten Veranstaltungen dieser Sportart in Deutschland und lockt Jahr für Jahr zahlreiche Mannschaften und Besucher an die Saale.
1: Also, wir haben hier heute das traditionelle Kutterrudern in Bernburg, und zwar das 27. Kutterrudern und gleichzeitig noch den 13. Saale-Pokal für die Profis. Das Amateurkutterrudern, wie es schon sagt, ist für die Amateure. Und dort sind 32 Mannschaften am Start. Bei den Profis über 2000 Meter mit zwei Wänden sind es 8 Mannschaften.
0: Neben den sportlichen Wettkämpfen sorgte auch die besondere Atmosphäre am Wasser, die Verpflegung vor Ort und viele Zuschauer für einen gelungenen Veranstaltungstag. Von der Bratwurst bis zum Fischbrötchen oder vom Sandkasten bis zum Schießstand war alles vorhanden.
1: Wir rechnen eigentlich damit so 1000 bis 2000 Zuschauer zur gleichen Zeit. Das heißt, über den Tag hinaus sind da schon ein paar tausend Leute, die hier über den Platz laufen oder hier mitmachen, mit der Familie da sind. Wir haben ein Portfolio von Hüpfburg, Kinderschminken, Tattoos, die für unsere Kinder einen Schießstand, für die Erwachsenen, und bieten noch verschiedene Spezialitäten aus Bernburg an. Bratwurst, und zwar Thüringer, und andere Sachen, Fischbrötchen, Steaks und dergleichen, Tomatensauce mit Nudeln. Und so, dass eigentlich hier eine rundum Gastroversorgung durch unseren Verein gewährleistet ist und der Tag an sich in die Nacht übergehen kann zu unserer berühmten Seesportparty.
0: Die Pokale werden aber nicht komplett allein finanziert. Hier helfen verschiedenste Firmen, um das Event komplett unabhängig von Fördermitteln zu machen, sei es im finanziellen oder im materiellen Aspekten.
1: Wir haben wirklich eine Reihe von Sponsoren, die uns unterstützen. In der Hauptsache erstmal als Namensgeber sind es die Stadtwerke Bernburg GmbH, die uns hier mit einem vernünftigen Betrag unterstützt finanziell, sodass wir das hier alles stemmen können. Und weiterhin sind aber weitere Sponsoren, also zusätzlich weitere Sponsoren, wie zum Beispiel Firma Kuhlmann, Firma Solvay. Ich gucke jetzt mal einfach in die Runde. McDonald's gibt was dazu. Der ASB unterstützt uns. Firma Schwenk. So, die Schraubenbude und dergleichen. Also es sind ein Portfolio von verschiedensten Firmen, die in etwas weniger und etwas mehr uns unterstützen, finanziell wie aber auch materiell, um diesen großen Pokal wirklich ohne Fördermittel und komplett frei für irgendwelche öffentliche Hand zu finanzieren und auch eigentlich stattfinden zu lassen.
0: Beim Kutterrudern kommt es nicht nur auf Kraft und Ausdauer an. 10 Ruderinnen und Ruderer müssen ein rund 1 Tonnen schweres Boot möglichst schnell und vor allem perfekt abgestimmt über mehrere hundert oder manchmal 1000 Meter lange Wettkampfstrecken bewegen. Teamgeist, Rhythmus und eine gute Koordination sind dabei entscheidend. Das zusammen mit der engen Verbundenheit zog auch Marian Haft in den Seesport hinein.
1: Ich bin hier vor über 40 Jahren zum Seesport gekommen damals, und eigentlich ist es ein Sport für Verrückte. 10 Frauen, 10 Männer, eine Mixmannschaft mit 5 Männern, 5 Frauen. Man fährt bis zu 5 Kilometer in einem 1 Tonnen schweren Boot, einem Kutter, nebeneinander. Jeder hat also einen eigenen Riemen, wie auf der Galeere. Und eigentlich musst du ein bisschen verrückt sein, um diesen Sport auszuüben. Aber du fühlst dich wirklich super, wenn du nach 5 Kilometern aus einem Kutter steigst, mit deinem Riemen auf der Schulter und sagst, ich habe es geschafft und habe echt was geleistet. Und wenn möglich, bin ich noch Erster geworden. Das ist genial, und es gibt eine Szene von 3.000, 4.000 Leuten in Deutschland, mehr sind es nicht. Und die halten eigentlich super zusammen und feiern sich gegenseitig, egal ob Niederlage oder Sieg. Wir sind einfach eine Familie, und das ist der Seesport.
0: Nein, Sie sehen nicht doppelt. Am 7. Juni fand nämlich von 14 bis 17 Uhr im Hofe des Hotels Best Western Säubelmanns-Wittenberg das 20. Zwillingstreffen statt. Wobei rund 50 Zwillingspaare aus ganz Deutschland anwesend waren, um den Nachmittag gemeinsam zu verbringen. Die Idee des Treffens hat tiefe Wurzeln und ist tatsächlich etwas älter als das Treffen selbst. Außerdem waren in der Vergangenheit nicht nur teilnehmende Zwillinge, sondern auch 3 oder gar 4-Linge.
2: Das war ja dann so vor 23 Jahren, wo wir in einer Gaststätte saßen, und da kam die Idee, doch so Zwillingstreffen zu organisieren. Und das hat dann weitere 1 oder 2 Jahre gedauert, und dann war das erste Mal auf dem Granachhof in Wittenberg. Es waren auch schon

0: Drillinge da, also 3x3 Drillinge, auch einmal Vierlinge. Und wir haben ja die ganze Palette hier in Wittenberg gehabt, vom Kranachhof bis Jugendherberge, bis Haus der Geschichte im Stadthaus Wittenberg. Jetzt sind wir heute hier im Best Western Hotel Wittenberg, um halt auch mal eine andere Location wieder zu bringen, damit man in eine Abwechslung reinkommt.
1: Die Veranstaltung bot vor allem Gelegenheit zum Austausch. Alte Bekanntschaften wurden gepflegt, neue Kontakte geknüpft und zahlreiche Geschichten aus dem Leben als Zwilling oder Mehrling geteilt. Von Schabernack bis zur Ernsthaftigkeit war alles vorhanden.
2: Folgendes, sie ist aus der 8. Klasse raus, weil unsere Mutter sehr krank war. Sie hat unsere Mama gepflegt und ich bin weiter zur Schule gegangen. Und dann haben wir natürlich, sie musste, obwohl sie zu Hause war, musste sie
3: allgemeinbildende Berufsschule.
2: Ein- oder zweimal die Woche nach Bitterfeld zur Allgemeinbildenden. Und da haben wir natürlich getauscht. Sie ist für mich in die Schule gegangen, ich bin für sie gegangen. Hat irgendwie alles geklappt. Ist nie aufgefallen. So was haben wir gemacht. Ja, ja, natürlich mit den Jungs, aber da reden wir jetzt nicht drüber.
4: Ja, jetzt können wir ja drüber reden.
2: Ja, da haben wir doch auch schon einiges.
5: Ja, die haben sich dann gewundert, dass nochmal die kleinen Fragen gestellt worden waren. Da haben sie gedacht, die hat wohl einen am Fleck.
6: Also als Kinder waren wir ganz brav. Uns konnten sie nie auseinanderhalten. Wir hatten dann immer Buchstaben, dass die Erwachsenen uns auseinanderhalten konnten. Wir haben uns auch relativ gut verstanden, außer als wir dann in die Pubertät kamen. Da war es dann ein bisschen schlimm. Ich wollte zur Disco, sie nicht. Ich durfte aber nur zur Disco, wenn wir beide gingen. Und so musste ich mir immer gut tun mit ihr und durfte mich nicht streiten, dass ich abends, dass wir zur Disco gehen durften. Und da haben wir uns dann dort arrangiert. Aber das hat sich alles gut im guten Sinne. Unsere Partner haben uns nie verwechselt. Die wussten von Anfang an, wer ist.
1: Für zusätzliche Unterhaltung sorgte ein Udo Lindenberg-Double mit seinem Auftritt. Außerdem statteten die Wittenberger Stadtwache und Martin Luther dem Treffen einen Besuch ab und mischten sich unter die Gäste. Im Großen und Ganzen ein erneut gelungenes Treffen der Mehrlinge. Doch ohne Sponsoren wäre das Ganze nicht möglich. Auch die Frage, ob es ein 21. Zwillingstreffen geben wird, schwebt noch in der Luft.
0: Ohne den Sponsoren geht ja gar nichts. Und es ist aber eine große vierstellige Summe, die auch bezahlt wird. Und der Exil-EV ja durch die Spendenquittung, wenn das abfängt. Und dankt aber nochmal am Town & Country House, die über 20 Jahre eigentlich immer der Hauptsponsor war und uns immer finanziell unterstützt haben, in jeder Situation. Ja, also nie soll man nie sagen, aber vielleicht in einer anderen Form, nicht mehr so groß, aber wer kommt, der kommt, vielleicht im Themenpark, vielleicht, dass wir uns irgendwo treffen, mal spontan, mal gucken, mal sehen.

Es ist Donnerstag und damit herzlich willkommen zur Donnerstagsausgabe der Zeitnah Nachrichten hier auf RAN 1. Am 22. Juni wurde die Feuerwehr gegen 19 Uhr zu einem gemeldeten Dachstuhlbrand im Kristallpalast alarmiert. Beim Eintreffen der Einsatzkräfte war eine Rauchentwicklung aus dem Dachbereich sichtbar. Zur Erkundung begab sich eine Fahrzeugbesatzung in das Gebäude und stellte auf der ehemaligen Bühne brennenden Unrat fest. Das Feuer konnte mit mehreren Eimern Wasser schnell gelöscht werden. Da weiterhin Rauch aus dem Dachbereich austrat, wurde ein Hubsteiger in Stellung gebracht, um das Dach zu kontrollieren. Dabei konnten keine weiteren Brandherde oder Auffälligkeiten festgestellt werden. Die Rauchentwicklung entstand dadurch, dass der Rauch aus dem Saalbereich in den Dachraum zog und dort austrat. Im Einsatz befanden sich die Berufsfeuerwehr mit 4 Fahrzeugen sowie 10 Einsatzkräften. Unter dem Motto Anstimmen in Anhalt versammelten sich vom 19. bis zum 21. Juni Chöre aus ganz Sachsen-Anhalt in der Doppelstadt. Eingeladen hatte der Landesmusikrat Sachsen-Anhalt und die gastgebende Stadt Dessau-Roßlau.

0: Der Mädchenchor des Landesgymnasiums für Musik aus Wernigerode war nur einer von zahlreichen Chören, die vom 19. bis zum 21. Juni bei den Landeschortagen die Dessau-Roßlauer Innenstadt in eine musikalische Oase verwandelten. Gesangsgruppen aus ganz Sachsen-Anhalt versammelten sich in der Muldestadt. Organisiert wurde das Event vom Landesmusikrat Sachsen-Anhalt und von der Stadt. Nachdem die Chortage am Freitag mit dem Junior-Chorfest starteten, stand am Samstag das Landeschorfest auf dem Plan. Hierbei gab es zahlreiche Auftritte von Chören auf dem Marktplatz und in der Marienkirche zu hören.
1: Also die Chöre sind, glaube ich, guter Stimmung. Wie das angenommen wird, also wir hatten das Gefühl vorhin, als geregnet hat, war mehr Publikum hier auf dem Marktplatz. Ist leider auch sehr warm und sonnig. Aber ich denke, das kommt gut an. In der Marienkirche, da ist, glaube ich, sehr gut besucht. Kann man auch ein bisschen gekühlt sitzen. Also jetzt am Nachmittag werden nochmal Auftritte stattfinden hier auf der Bühne und in der Marienkirche. 18 Uhr ist nochmal genau der Höhepunkt. Da gibt es einmal noch die Auftritte von den Chören, die noch da sind. Das sind 8 Chöre. Jeder singt nochmal 2 Titel. Und es wird dann eine Publikumsabstimmung geben. Sozusagen für die 3 besten Chöre gibt es ein kleines Preisgeld. Und es gibt einen Überraschungsgast, der mit den Chören und auch Besuchern zusammen singen wird. Es werden Boomwacker verteilt, sodass da auch rhythmisch aktiv mitgemacht werden kann.
0: Der Überraschungsgast beim Festkonzert war niemand Geringeres als Schauspieler und Musiker Axel Prahl. Zusammen mit dem Popchor Dessau spielte der Tatortstar sein Lied »Heute fange ich an«. Und auch das Publikum war eingeladen mitzusingen und gleichzeitig mit bunten Kunststoffröhren, den sogenannten Boomwackers, eine ganz besondere akustische Kulisse zu erzeugen.

0: Ein wirklich toller gemeinschaftlicher Moment auf dem Marktplatz, der auch Prahl selber ziemlich berührte. Die Kraft des gemeinsamen Musizierens stand beim Landeschorfest über allem. Für die Chöre sind Veranstaltungen wie diese ganz wichtig.
1: Chorsingen verbindet. Man sagt auch, Musik singen ist gesund. Genau, das ist, und wir bieten hier praktisch eine Plattform, dass die Chöre sich treffen können, austauschen können, voneinander lernen können. Es gibt ja auch heute, gab es auch die Möglichkeit, dass sich 4 Chöre haben den Wunsch geäußert, sich beraten zu lassen von dem Chorleiter vom Rundfunk-Jugendchor Wernigerode. Die erfahren dann praktisch bekommen dann ein bisschen Feedback für ihre Arbeit. Genau, und das andere ist, man hört anderen zu, hat Programmanregungen dann, die man bekommt, ja.
0: Unter den 8 Chören, die beim Festkonzert auftraten, wurden per Publikumsabstimmung die besten noch einmal etwas hervorgehoben und ausgezeichnet. Den 3. Platz erreichte der Mädchenchor des Landesgymnasiums für Musik aus Wernigerode. Auf Platz 2 sang sich der Jugendchor des Anhaltischen Theaters Dessau, während der Kinderchor des Anhaltischen Theaters den Publikumspreis gewann. Am Sonntag stand dann noch der Landeschorwettbewerb an. Einen ausführlichen Beitrag dazu gibt es in einer unserer nächsten Sendungen. Hier noch abschließend der Popchor Dessau mit Ich schenk dir die Welt von den Prinzen.

0: Das Gymnasium Philanthropinum Dessau hat bei der Landeswertung des Jugendwettbewerbs Informatik 2026 in Sachsen-Anhalt einen Rekorderfolg erzielt. Mit 456 Teilnehmern stellte die Schule die größte Teilnehmergruppe des Landes und gewann mit 24 Auszeichnungen auch die meisten Preise. Die Ehrung fand am 17. Juni an der Hochschule Anhalt statt. Von den insgesamt 2066 Teilnehmern in Sachsen-Anhalt kam nahezu jeder Fünfte aus Dessau. Besonders erfolgreich war Leon Blaue, der im Goldwettbewerb der Klassenstufen 10 bis 12 die volle Punktzahl erreichte. Ein Ergebnis, das landesweit nur einem weiteren Teilnehmer gelang. Die Schule wertet das Abschneiden als Beleg für das große Interesse und die hohe Kompetenz ihrer Schüler im Bereich Informatik. Bereits im September folgt mit der dritten Runde des Jugendwettbewerbs Informatik die nächste Herausforderung. Das Leichtathletik-Meeting im Paul-Greifzu-Stadion am 19. Juni bot nicht nur Spitzensport auf höchstem Niveau. Schon vor dem Hauptprogramm gehörte die Bühne dem Nachwuchs, der sich unter echten Wettkampfbedingungen und vor großer Kulisse beweisen konnte. Im Finale der Wettbewerbe, Dessau sucht den Supersprinter und Wittenberg sucht den Supersprinter, kämpften die schnellsten Schüler der Region um den begehrten Titel.
1: Nach langem Hinfiebern war es endlich soweit. Am 19. Juni fand das große Anhalt-Meeting im Paul-Greifzu-Stadion statt. Zahlreiche Zuschauer strömten ins Stadion. Sie kamen jedoch nicht nur wegen der Spitzenathleten. Bereits ab 16 Uhr sorgte das Jugendvorprogramm für Begeisterung auf den Rängen. Für die Nachwuchssportler bot sich dabei die Gelegenheit, sich mit anderen zu messen und vor großem Publikum anzutreten.
2: Es ist immer wieder ein Highlight für unseren jungen Athleten. Die dürfen mal vor einer Bühne sich präsentieren. Da spielt auch immer mal eine Aufregung eine Rolle. Aber die machen das wirklich gut und oftmals gibt es auch persönliche Bestleistungen. Auch die haben wir heute wieder erreicht. In verschiedenen Disziplinen. Wir hatten Mittelstreckenläufer dabei und wir hatten auch einige Weitspringer dabei. Zum einen pusht die wirklich das Thema, dass hier halt ein bisschen Zuschauer da sind. Und zum anderen halt irgendwie schon die Vorschau, da kommen gleich unsere Vorbilder, die Stars, da wollen wir auch mal hin. Und das reizt sie schon nochmal extra.
1: Ein besonderes Highlight des Nachwuchsprogramms war auch in diesem Jahr das Finale von Anhalt sucht den Supersprinter. Nach einer Qualifikationsphase mit über 1000 teilnehmenden Kindern aus Dessau-Roßlau traten die schnellsten Nachwuchstalente im Paul-Greifzu-Stadion gegeneinander an. Ausrichter der Nachwuchswettkämpfe war der erste LAC Dessau.
2: Wir sind komplett mit bestimmt einer Mannstärke von 30, 40 Leuten hier in der Organisation mit beteiligt, im Korbkommando, beim Aufbau, in der Athletenbetreuung zum Teil auch und überall.
1: Doch nicht nur organisatorisch war der Verein erfolgreich. Auch sportlich konnte der erste LAC Dessau überzeugen. Insgesamt sammelten die Athleten 9 Gold, 5 Silber und 7 Bronzemedaillen. Auch Nico Levenhagen konnte für den ersten LAC Dessau überzeugen.
3: Ich war 17 Uhr beim Speerwerfen mit dabei, in der U16. Ich habe 4 Meter PB geworfen, habe mich auf 53,36 Meter, glaube ich, gesteigert. War super.
1: Für die jungen Talente hat ein Wettkampf auf dieser Bühne eine besondere Bedeutung. Sie können wertvolle Erfahrungen sammeln und sich mit den besten Nachwuchsathleten des Landes messen.
3: Das ist ganz anders als bei anderen Wettkämpfen. Es sind viel mehr Leute da. Man fühlt sich auch ein bisschen mehr unter Druck gesetzt, aber nicht im schlechten Sinne eigentlich gemeint. Ist schon cool.
1: Ab 18 Uhr ging es mit dem Spitzensport auf höchstem Niveau weiter. Und die jungen Athleten konnten ihre großen Vorbilder live erleben. Eines Tages werden bestimmt auch einige der Nachwuchssportler auf dieser großen Bühne zu sehen sein.
0: Ein 41-jähriger Mann hat am Samstag am Bundespolizeirevier Dessau Einsatzkräfte beleidigt, bedroht und körperlich angegriffen. Zuvor hatte er lautstark gegen eine Glastür geschlagen und aggressiv die Herausgabe von Gegenständen gefordert. Bei der anschließenden Identitätsfeststellung leistete er erheblichen Widerstand, trat und spuckte nach dem Beamten und versuchte, sie zu beißen. Der Mann führte zudem Bierflaschen mit sich und hob eine davon bedrohlich an, wodurch ein möglicher Angriff verhindert wurde. Der stark alkoholisierte Mann stand offenbar auch unter Drogeneinfluss. Ein Beamter wurde leicht verletzt. Gegen den Mann laufen nun mehrere Ermittlungsverfahren wegen Widerstands, tätlichen Angriffs, Bedrohung und Beleidigung. Damit, liebe Zuschauer, sind wir am Ende unserer Donnerstagsausgabe der Zeitnah Nachrichten. Wir schauen jetzt auf das immer heißer werdende Wetter und im Anschluss gern noch auf die Meldungen aus der Region. Am Freitag um 18 Uhr melden wir uns dann aus diesem Studio wieder. Bis dahin haben Sie eine schöne Zeit, machen Sie es gut und auf Wiedersehen.
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5: Morgen erwarten uns sommerliche Temperaturen mit bis zu 35 Grad. Die Sonne scheint rund 16 Stunden lang und sorgt für einen heißen Tag. Dazu weht kaum eine abkühlende Brise. Auch in den folgenden Tagen bleibt das Wetter hochsommerlich. Die Temperaturen steigen weiter an und können am Wochenende bis zu 41 Grad erreichen. Somit sollte man in den kommenden Tagen ausreichend Wasser trinken und den Sonnenschutz nicht vergessen.
6: Auf dem Dach des denkmalgeschützten K-Gebäudes in Wittenberg produziert jetzt eine neue Photovoltaikanlage Strom für die Stadtverwaltung. Errichtet wurde sie von den Stadtwerken, die dafür die Dachfläche des Gebäudes gebachtet haben. Das Besondere dabei, trotz Denkmalschutz konnte die Anlage umgesetzt werden, ohne die historische Substanz des Gebäudes zu beeinträchtigen. Bis die Anlage ans Netz gehen konnte, mussten jedoch einige Voraussetzungen erfüllt und verschiedene Interessen miteinander vereinbart werden.
7: Also wir haben hier extra mit Absicht als Stadt in Partnerschaft mit den Stadtwerken auch ein historisches Gebäude gewählt, was unter Denkmalschutz steht. Das ist natürlich nicht der Standard sowas, aber weil wir uns in der historischen Wallanlage befinden, haben wir auch gesagt, okay, wir gehen genau dieses Projekt jetzt mal direkt an, weil wir keine klassischen schwarzen Photovoltaikplatten drauf haben, sondern die sind eingefärbt und sollen sehr nah an der Dachhaut sein, an der Einfärbung. Ich glaube, das ist erstmal ist ein öffentliches Gebäude, es dient der Eigenstromversorgung, sodass wir auch die Kosten für den öffentlichen Haushalt wieder nach unten fahren. Wir haben das verpachtet mit einem sehr, sehr zuverlässigen Partner, mit unseren Stadtwerken. Und wir wollen natürlich auch damit so ein bisschen demonstrieren in einem historischen Flächendenkmal, was geht, was ist möglich, ohne dass wir dabei die Botschaft senden, das soll jetzt der Standard sein, den müssen jetzt alle einhalten. Weil wir wissen, es ist ungefähr ein Drittel auf jeden Fall teurer als die normale. Und da müssen wir, glaube ich, gucken, wo geht die Entwicklung hin und wo nivellieren wir uns so ein, dass Private in einem Denkmalbereich auch trotzdem noch Lust und Kraft aufbringen, dort zu investieren. Und das ist eigentlich der Kernpunkt dieses Projektes. Und diesen Weg wollen wir grundsätzlich weitergehen, auch für andere öffentliche Gebäude.
6: Das Protokoll soll zugleich zeigen, dass sich Klimaschutz und Denkmalschutz nicht ausschließen müssen. Von Erfahrung könnten auch weitere Gebäude und ähnliche Vorhaben in der Stadt von Bedeutung sein.
7: Also klassische Flächen ist ja, haben wir hier nebenan auch nochmal so Turnhallen, die wir ja in ihrer Bauweise überall in dem Gebiet der neuen Länder immer wieder entdecken. Da sollte es eigentlich möglich sein, die dort standardmäßig irgendwie draufzubauen. Ich glaube, da haben wir auch mit der Farbe und der Einfärbung überhaupt nicht das Problem. Wir werden weitergehen neben Schulen und da haben wir schon Projekte, auch mit den Stadtwerken werden wir überlegen. Wir haben ja noch weitere öffentliche Gebäude, vielleicht bei Feuerwehren etc. Da muss man dann gucken. Wir sollten aber auch keine Angst haben vor historischen Gebäuden. Wir haben jetzt hier die Exerzierhalle, die hat schwarze Dachpappe als Dachhaut. Gut, also da könnte man mal überlegen, ob man da vielleicht auch dementsprechend, dass man gemeinsam mit dem Denkmalschutz überlegt. Ich will ganz ehrlich sein, ich glaube, beim historischen Rathaus werden wir uns einig sein, dass wir das da nicht machen können und nicht so ohne weiteres umsetzen können. Mal gucken, wo die Entwicklung hingeht. Ich glaube, irgendwann wird es soweit sein, dass wir die Dachsteine dann kaum noch von so klassischen, derzeit üblichen Photovoltaikanlagen unterscheiden.
6: Die neue Anlage besteht aus 120 Voltaikmodulen auf einer Fläche von rund 239 Quadratmetern. Mit einer Leistung von etwa 48 Kilowatt Peak sollen jährlich rund 41.500 Kilowattstunden Strom erzeugt werden. Der Solarstrom wird direkt in den Verwaltungsgebäuden genutzt. Auch optisch wurde auf die Anforderungen des Denkmalschutzes geachtet. Die Module wurden farblich an das Dach angepasst.
8: Wir als Stadtwerke haben hier 79.000 Euro investiert für eine Anlage in der Größenordnung von 48 kW Peak, so nennen wir das. Die verteilen sich auf 120 PV-Module mit einer Gesamtfläche von 240 Quadratmetern. Die Gesamtenergieerzeugung, je nach Sonneneinstrahlung natürlich, rechnen wir mit ca. 41.000 Kilowattstunden pro Jahr. Das spricht ungefähr der Menge von 13 Einfamilienhäusern. Die technische Anlage ist so ausgeführt, dass dieser erzeugte Strom ausschließlich in dem Gebäude für die Liegenschaft hier am Standort des Rathausgeländes zur Verfügung gestellt wird. Das ist insofern ein wichtiges Momentum. Es wird also nicht ins öffentliche Netz eingespeist, sondern hier in der Liegenschaft und spart damit auch die Fremdstrombezugskosten für die Liegenschaft selbst. Wir haben dort einen Pachtvertrag mit der Stadt Wittenberg, die auch unsere Hauptgesellschafterin ist von den Stadtwerken. Und von daher ist das ein gutes Miteinander, zumal auch hier das Denkmalamt in einem innerstädtischen Bereich in einer sogenannten Erhaltungs- und Gestaltungssatzung agieren musste und die Unterstützung dort mit 13.800 Euro zur Verfügung gestellt hat. Ja, und die Besonderheit ist tatsächlich die Farbgebung. Sieht man nicht so oft oder noch nicht so oft, dass sich hier diese Dachmodule farblich der Ziegel ein Stück weit angleichen, ne? Je nach Sonneneinstrahlung und Verschattung durch Wolken. Aber der Grundton ist entsprechend der Vorauswahl auch so, wie die Ziegel in ihrer Farbgebung sich darstellen.
6: Für die Stadtwerke ist die Anlage ein weiterer Schritt beim Ausbau erneuerbarer Energien in Wittenberg. Gleichzeitig soll das Projekt zeigen, dass sich auch historische Gebäude in eine moderne und nachhaltige Energieversorgung einbinden lassen.
9: Am 13. Juni wurde die Saale in Bernburg wieder zur Wettkampfstrecke. Der Bernburger Maritimclub richtete den traditionellen Kutterruderpokal sowie den 13. Saale-Pokal aus und begrüßte zahlreiche

0: Teams zu spannenden Rennen auf dem Wasser. Gestartet wurde in den Wertungsklassen Frauen, Männer und Mixed. Seit mehr als zwei Jahrzehnten zählt der Bernburger Kutterruderpokal zu den größten Veranstaltungen dieser Sportart in Deutschland und lockt Jahr für Jahr zahlreiche Mannschaften und Besucher an die Saale.
1: Also, wir haben hier heute das traditionelle Kutterrudern in Bernburg, und zwar das 27. Kutterrudern und gleichzeitig noch den 13. Saale-Pokal für die Profis. Das Amateurkutterrudern, wie es schon sagt, ist für die Amateure. Und dort sind 32 Mannschaften am Start. Bei den Profis über 2000 Meter mit zwei Wänden sind es 8 Mannschaften.
0: Neben den sportlichen Wettkämpfen sorgte auch die besondere Atmosphäre am Wasser, die Verpflegung vor Ort und viele Zuschauer für einen gelungenen Veranstaltungstag. Von der Bratwurst bis zum Fischbrötchen oder vom Sandkasten bis zum Schießstand war alles vorhanden.
1: Wir rechnen eigentlich damit so 1000 bis 2000 Zuschauer zur gleichen Zeit. Das heißt, über den Tag hinaus sind da schon ein paar tausend Leute, die hier über den Platz laufen oder hier mitmachen, mit der Familie da sind. Wir haben ein Portfolio von Hüpfburg, Kinderschminken, Tattoos, die für unsere Kinder einen Schießstand, für die Erwachsenen, und bieten noch verschiedene Spezialitäten aus Bernburg an. Bratwurst, und zwar Thüringer, und andere Sachen, Fischbrötchen, Steaks und dergleichen, Tomatensauce mit Nudeln, und so dass eigentlich hier eine rundum Gastroversorgung durch unseren Verein gewährleistet ist und der Tag an sich in die Nacht übergehen kann zu unserer berühmten Seesportparty.
0: Die Pokale werden aber nicht komplett allein finanziert. Hier helfen verschiedenste Firmen, um das Event komplett unabhängig von Fördermitteln zu machen. Sei es im finanziellen oder im materiellen Aspekten.
1: Wir haben wirklich eine Reihe von Sponsoren, die es unterstützen. In der Hauptsache erstmal als Namensgeber sind es die Stadtwerke Bernburg GmbH, die uns hier mit einem vernünftigen Betrag unterstützt finanziell, sodass wir das hier alles stemmen können. Und weiterhin sind aber weitere Sponsoren, also zusätzlich weitere Sponsoren, wie zum Beispiel Firma Kuhlmann, Firma Solvay. Ich gucke jetzt mal einfach in die Runde. McDonald's gibt was dazu. Der ASB unterstützt uns. Firma Schwenk. So, die Schraubenbude und dergleichen. Also es sind ein Portfolio von verschiedensten Firmen, die in etwas weniger und etwas mehr uns unterstützen, finanziell wie aber auch materiell, um diesen großen Pokal wirklich ohne Fördermittel und komplett frei für irgendwelche öffentliche Hand zu finanzieren und auch eigentlich stattfinden zu lassen.
0: Beim Kutterrudern kommt es nicht nur auf Kraft und Ausdauer an. 10 Ruderinnen und Ruderer müssen ein rund 1 Tonnen schweres Boot möglichst schnell und vor allem perfekt abgestimmt über mehrere hundert oder manchmal 1000 Meter lange Wettkampfstrecken bewegen. Teamgeist, Rhythmus und eine gute Koordination sind dabei entscheidend. Das zusammen mit der engen Verbundenheit zog auch Marian Haft in den Seesport hinein.
1: Ich bin hier vor über 40 Jahren zum Seesport gekommen damals und eigentlich ist es ein Sport für Verrückte. 10 Frauen, 10 Männer, eine Mixmannschaft mit 5 Männern, 5 Frauen. Man fährt bis zu 5 Kilometer in einem 1 Tonnen schweren Boot, einem Kutter, nebeneinander. Jeder hat also einen eigenen Riemen, wie auf der Galeere. Und eigentlich musst du ein bisschen verrückt sein, um diesen Sport auszuüben. Aber du fühlst dich wirklich super, wenn du nach 5 Kilometern aus einem Kutter steigst, mit deinem Riemen auf der Schulter und sagst, ich habe es geschafft und habe echt was geleistet. Und wenn möglich, bin ich noch Erster geworden. Das ist genial und es gibt eine Szene von 3.000, 4.000 Leuten in Deutschland, mehr sind es nicht. Und die halten eigentlich super zusammen und feiern sich gegenseitig, egal ob Niederlage oder Sieg. Wir sind einfach eine Familie und das ist der Seesport.
0: Nein, Sie sehen nicht doppelt. Am 7. Juni fand nämlich von 14 bis 17 Uhr im Hofe des Hotels Best Western Säubelmanns-Wittenberg das 20. Zwillingstreffen statt. Wobei rund 50 Zwillingspaare aus ganz Deutschland anwesend waren, um den Nachmittag gemeinsam zu verbringen. Die Idee des Treffens hat tiefe Wurzeln und ist tatsächlich etwas älter als das Treffen selbst. Außerdem waren in der Vergangenheit nicht nur teilnehmende Zwillinge, sondern auch 3 oder gar 4 Vierlinge.
2: Das war ja dann so vor 23 Jahren, wo wir in einer Gaststätte saßen und da kam die Idee, doch so Zwillingstreffen zu organisieren. Und das hat dann weitere 1 oder 2 Jahre gedauert und dann war das erste Mal auf dem Granachhof in Wittenberg. Es waren auch schon

0: Drillinge da, also 3x3 Drillinge, auch einmal Vierlinge. Und wir haben ja die ganze Palette hier im Wittenberg gehabt, vom Kranachhof bis Jugendherberge, bis Haus der Geschichte im Stadthaus Wittenberg. Jetzt sind wir heute hier im Best Western Hotel Wittenberg, um halt auch mal eine andere Location wieder zu bringen, damit man eine Abwechslung reinkommt.
1: Die Veranstaltung bot vor allem Gelegenheit zum Austausch. Alte Bekanntschaften wurden gepflegt, neue Kontakte geknüpft und zahlreiche Geschichten aus dem Leben als Zwilling oder Mehrling geteilt. Von Schabernack bis zur Ernsthaftigkeit war alles vorhanden.
2: Folgendes, sie ist aus der 8. Klasse raus, weil unsere Mutter sehr krank war. Sie hat unsere Mama gepflegt und ich bin weiter zur Schule gegangen. Und dann haben wir natürlich, sie musste, obwohl sie zu Hause war, musste sie
3: allgemeinbildende Berufsschule.
2: Ein- oder zweimal die Woche nach Bitterfeld zur Allgemeinbildenden. Und da haben wir natürlich getauscht. Sie ist für mich in die Schule gegangen, ich bin für sie gegangen. Hat irgendwie alles geklappt. Ist nie aufgefallen. So, was haben wir gemacht? Ja, natürlich mit den Jungs, aber da reden wir jetzt nicht drüber.
4: Ja, jetzt können wir ja drüber reden.
2: Ja, da haben wir doch auch schon einiges.
3: Ja, die haben sich dann gewundert, dass nochmal die gleichen Fragen gestellt worden waren. Da haben sie gedacht, die hat nur einen am Fleck.
5: Also als Kinder waren wir ganz brav. Uns konnten sie nie auseinanderhalten. Wir hatten dann immer Buchstaben, dass die Erwachsenen uns auseinanderhalten konnten. Wir haben uns auch relativ gut verstanden, außer als wir dann in die Pubertät kamen. Da war es dann ein bisschen schlimm. Ich wollte zur Disco, sie nicht. Ich durfte aber nur zur Disco, wenn wir beide gingen. Und so musste ich mir immer gut tun mit ihr und durfte mich nicht streiten, dass ich abends, dass wir zur Disco gehen durften. Und da haben wir uns dann dort arrangiert. Aber das hat sich alles gut im guten Sinne. Unsere Partner haben uns nie verwechselt. Die wussten von Anfang an, wer ist.
1: Für zusätzliche Unterhaltung sorgte ein Udo Lindenberg-Double mit seinem Auftritt. Außerdem statteten die Wittenberger Stadtwache und Martin Luther dem Treffen einen Besuch ab und mischten sich unter die Gäste. Im Großen und Ganzen ein erneut gelungenes Treffen der Mehrlinge. Doch ohne Sponsoren wäre das Ganze nicht möglich. Auch die Frage, ob es ein 21. Zwillingstreffen geben wird, schwebt noch in der Luft.
0: Ohne die Sponsoren geht ja gar nichts. Und es ist aber eine große vierstellige Summe, die auch bezahlt wird. Und der Exil-EV ja durch die Spendenquittung, wenn das abfängt. Und dankt aber nochmal am Towner Country House, die über 20 Jahre eigentlich immer der Hauptsponsor war und uns immer finanziell unterstützt haben. In jeder Situation. Ja, also nie soll man nie sagen, aber vielleicht in einer anderen Form. Nicht mehr so groß, aber wer kommt, der kommt. Vielleicht im Themenpark, vielleicht, dass wir uns irgendwo treffen, mal spontan. Mal gucken, mal sehen.

Es ist Donnerstag und damit herzlich willkommen zur Donnerstagsausgabe der Zeitnah Nachrichten hier auf RAN 1. Am 22. Juni wurde die Feuerwehr gegen 19 Uhr zu einem gemeldeten Dachstuhlbrand im Kristallpalast alarmiert. Beim Eintreffen der Einsatzkräfte war eine Rauchentwicklung aus dem Dachbereich sichtbar. Zur Erkundung begab sich ein

Fahrzeugbesatzung in das Gebäude und stellte auf der ehemaligen Bühne brennenden Unrat fest. Das Feuer konnte mit mehreren Eimern Wasser schnell gelöscht werden. Da weiterhin Rauch aus dem Dachbereich austrat, wurde ein Hubsteiger in Stellung gebracht, um das Dach zu kontrollieren. Dabei konnten keine weiteren Brandherde oder Auffälligkeiten festgestellt werden. Die Rauchentwicklung entstand dadurch, dass der Rauch aus dem Saalbereich in den Dachraum zog und dort austrat. Im Einsatz befanden sich die Berufsfeuerwehr mit 4 Fahrzeugen sowie 10 Einsatzkräften. Unter dem Motto Anstimmen in Anhalt versammelten sich vom 19. bis zum 21. Juni Chöre aus ganz Sachsen-Anhalt in der Doppelstadt. Eingeladen hatte der Landesmusikrat Sachsen-Anhalt und die gastgebende Stadt Dessau-Roßlau.

0: Der Mädchenchor des Landesgymnasiums für Musik aus Wernigerode war nur einer von zahlreichen Chören, die vom 19. bis zum 21. Juni bei den Landeschortagen die Dessau-Roßlauer Innenstadt in eine musikalische Oase verwandelten. Gesangsgruppen aus ganz Sachsen-Anhalt versammelten sich in der Muldestadt. Organisiert wurde das Event vom Landesmusikrat Sachsen-Anhalt und von der Stadt. Nachdem die Chortage am Freitag mit dem Junior-Chorfest starteten, stand am Samstag das Landeschorfest auf dem Plan. Hierbei gab es zahlreiche Auftritte von Chören auf dem Marktplatz und in der Marienkirche zu hören.
1: Also die Chöre sind, glaube ich, guter Stimmung. Wie das angenommen wird, also wir hatten das Gefühl, vorhin als geregnet hat, war mehr Publikum hier auf dem Marktplatz. Ist leider auch sehr warm und sonnig. Aber ich denke, das kommt gut an. In der Marienkirche, da ist, glaube ich, sehr gut besucht. Kann man auch ein bisschen gekühlt sitzen. Also jetzt am Nachmittag werden nochmal Auftritte stattfinden hier auf der Bühne und in der Marienkirche. 18 Uhr ist nochmal genau der Höhepunkt. Da gibt es einmal noch die Auftritte von den Chören, die noch da sind. Das sind 8 Chöre. Jeder singt nochmal 2 Titel. Und es wird dann eine Publikumsabstimmung geben. Sozusagen für die 3 besten Chöre gibt es ein kleines Preisgeld. Und es gibt einen Überraschungsgast, der mit den Chören und auch Besuchern zusammen singen wird. Es werden Boomwacker verteilt, sodass da auch rhythmisch aktiv mitgemacht werden kann.
0: Der Überraschungsgast beim Festkonzert war niemand Geringeres als Schauspieler und Musiker Axel Prahl. Zusammen mit dem Popchor Dessau spielte der Tatortstar sein Lied »Heute fange ich an«. Und auch das Publikum war eingeladen mitzusingen und gleichzeitig mit bunten Kunststoffröhren, den sogenannten Boomwackers, eine ganz besondere akustische Kulisse zu erzeugen.

0: Ein wirklich toller gemeinschaftlicher Moment auf dem Marktplatz, der auch Prahl selber ziemlich berührte. Die Kraft des gemeinsamen Musizierens stand beim Landeschorfest über allem. Für die Chöre sind Veranstaltungen wie diese ganz wichtig.
1: Chorsingen verbindet. Man sagt auch, Musik singen ist gesund. Genau, das ist, und wir bieten hier praktisch eine Plattform, dass die Chöre sich treffen können, austauschen können, voneinander lernen können. Es gibt ja auch heute, gab es auch die Möglichkeit, dass sich vier Chöre haben den Wunsch geäußert, sich beraten zu lassen von dem Chorleiter vom Rundfunk Jugendchor Wernigerode. Die erfahren dann praktisch bekommen dann ein bisschen Feedback für ihre Arbeit. Genau, und das andere ist, man hört anderen zu, hat Programmanregungen dann, die man bekommt, ja.
0: Unter den 8 Chören, die beim Festkonzert auftraten, wurden per Publikumsabstimmung die Besten noch einmal etwas hervorgehoben und ausgezeichnet. Den 3. Platz erreichte der Mädchenchor des Landesgymnasiums für Musik aus Wernigerode. Auf Platz 2 sang sich der Jugendchor des Anhaltischen Theaters Dessau, während der Kinderchor des Anhaltischen Theaters den Publikumspreis gewann. Am Sonntag stand dann noch der Landeschorwettbewerb an. Einen ausführlichen Beitrag dazu gibt es in einer unserer nächsten Sendungen. Hier noch abschließend der Popchor Dessau mit Ich schenk dir die Welt von den Prinzen.

0: Das Gymnasium Philanthropinum Dessau hat bei der Landeswertung des Jugendwettbewerbs Informatik 2026 in Sachsen-Anhalt einen Rekorderfolg erzielt. Mit 456 Teilnehmern stellte die Schule die größte Teilnehmergruppe des Landes und gewann mit 24 Auszeichnungen auch die meisten Preise. Die Ehrung fand am 17. Juni an der Hochschule Anhalt statt. Von den insgesamt 2066 Teilnehmern in Sachsen-Anhalt kam nahezu jeder Fünfte aus Dessau. Besonders erfolgreich war Leon Blaue, der im Goldwettbewerb der Klassenstufen 10 bis 12 die volle Punktzahl erreichte. Ein Ergebnis, das landesweit nur einem weiteren Teilnehmer gelang. Die Schule wertet das Abschneiden als Beleg für das große Interesse und die hohe Kompetenz ihrer Schüler im Bereich Informatik. Bereits im September folgt mit der dritten Runde des Jugendwettbewerbs Informatik die nächste Herausforderung. Das Leichtathletik-Meeting im Paul-Greifzu-Stadion am 19. Juni bot nicht nur Spitzensport auf höchstem Niveau. Schon vor dem Hauptprogramm gehörte die Bühne dem Nachwuchs, der sich unter echten Wettkampfbedingungen und vor großer Kulisse beweisen konnte. Im Finale der Wettbewerbe, Dessau sucht den Supersprinter und Wittenberg sucht den Supersprinter, kämpften die schnellsten Schüler der Region um den begehrten Titel.
1: Nach langem Hinfiebern war es endlich soweit. Am 19. Juni fand das große Anhalt-Meeting im Paul-Greifzu-Stadion statt. Zahlreiche Zuschauer strömten ins Stadion. Sie kamen jedoch nicht nur wegen der Spitzenathleten. Bereits ab 16 Uhr sorgte das Jugendvorprogramm für Begeisterung auf den Rängen. Für die Nachwuchssportler bot sich dabei die Gelegenheit, sich mit anderen zu messen und vor großem Publikum anzutreten.
2: Es ist immer wieder ein Highlight für unseren jungen Athleten. Die dürfen mal vor einer Bühne sich präsentieren. Da spielt auch immer mal eine Aufregung eine Rolle. Aber die machen das wirklich gut und oftmals gibt es auch persönliche Bestleistungen. Auch die haben wir heute wieder erreicht. In verschiedenen Disziplinen. Wir hatten Mittelstreckenläufer dabei und wir hatten auch einige Weitspringer dabei. Zum einen pusht die wirklich das Thema, dass hier halt ein bisschen Zuschauer da sind. Und zum anderen halt irgendwie schon die Vorschau. Da kommen gleich unsere Vorbilder, die Stars. Da wollen wir auch mal hin. Und das reizt sie schon nochmal extra.
1: Ein besonderes Highlight des Nachwuchsprogramms war auch in diesem Jahr das Finale von Anhalt sucht den Supersprinter. Nach einer Qualifikationsphase mit über 1000 teilnehmenden Kindern aus Dessau-Roßlau traten die schnellsten Nachwuchstalente im Paul-Greifzu-Stadion gegeneinander an. Ausrichter der Nachwuchswettkämpfe war der erste LAC Dessau.
2: Wir sind komplett mit bestimmt einer Mannstärke von 30, 40 Leuten hier in der Organisation mit beteiligt, im Korbkommando, beim Aufbau, in der Athletenbetreuung zum Teil auch und überall.
1: Doch nicht nur organisatorisch war der Verein erfolgreich. Auch sportlich konnte der erste LAC Dessau überzeugen. Insgesamt sammelten die Athleten 9 Gold, 5 Silber und 7 Bronzemedaillen. Auch Nico Levenhagen konnte für den ersten LAC Dessau überzeugen.
3: Ich war 17 Uhr beim Speerwerfen mit dabei, in der U16. Ich habe 4 Meter PB geworfen, habe mich auf 53,36 Meter, glaube ich, gesteigert. War super.
1: Für die jungen Talente hat ein Wettkampf auf dieser Bühne eine besondere Bedeutung. Sie können wertvolle Erfahrungen sammeln und sich mit den besten Nachwuchsathleten des Landes messen.
3: Es ist ganz anders als bei anderen Wettkämpfen. Es sind viel mehr Leute da. Man fühlt sich auch ein bisschen mehr unter Druck gesetzt, aber nicht im schlechten Sinne eigentlich gemeint. Ist schon cool.
1: Ab 18 Uhr ging es mit dem Spitzensport auf höchstem Niveau weiter. Und die jungen Athleten konnten ihre großen Vorbilder live erleben. Eines Tages werden bestimmt auch einige der Nachwuchssportler auf dieser großen Bühne zu sehen sein.
0: Ein 41-jähriger Mann hat am Samstag am Bundespolizeirevier Dessau Einsatzkräfte beleidigt, bedroht und körperlich angegriffen. Zuvor hatte er lautstark gegen eine Glastür geschlagen und aggressiv die Herausgabe von Gegenständen gefordert. Bei der anschließenden Identitätsfeststellung leistete er erheblichen Widerstand, trat und spuckte nach dem Beamten und versuchte, sie zu beißen. Der Mann führte zudem Bierflaschen mit sich und hob eine davon bedrohlich an, wodurch ein möglicher Angriff verhindert wurde. Der stark alkoholisierte Mann stand offenbar auch unter Drogeneinfluss. Ein Beamter wurde leicht verletzt. Gegen den Mann laufen nun mehrere Ermittlungsverfahren wegen Widerstands, tätlichen Angriffs, Bedrohung und Beleidigung. Damit, liebe Zuschauer, sind wir am Ende unserer Donnerstagsausgabe der Zeitnah Nachrichten. Wir schauen jetzt auf das immer heißer werdende Wetter und im Anschluss gern noch auf die Meldungen aus der Region. Am Freitag um 18 Uhr melden wir uns dann aus diesem Studio wieder. Bis dahin haben Sie eine schöne Zeit, machen Sie es gut und auf Wiedersehen.
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5: Morgen erwarten uns sommerliche Temperaturen mit bis zu 35 Grad. Die Sonne scheint rund 16 Stunden lang und sorgt für einen heißen Tag. Dazu weht kaum eine abkühlende Brise. Auch in den folgenden Tagen bleibt das Wetter hochsommerlich. Die Temperaturen steigen weiter an und können am Wochenende bis zu 41 Grad erreichen. Somit sollte man in den kommenden Tagen ausreichend Wasser trinken und den Sonnenschutz nicht vergessen.
6: Auf dem Dach des denkmalgeschützten K-Gebäudes in Wittenberg produziert jetzt eine neue Photovoltaikanlage Strom für die Stadtverwaltung. Errichtet wurde sie von den Stadtwerken, die dafür die Dachfläche des Gebäudes gebachtet haben. Das Besondere dabei, trotz Denkmalschutz konnte die Anlage umgesetzt werden, ohne die historische Substanz des Gebäudes zu beeinträchtigen. Bis die Anlage ans Netz gehen konnte, mussten jedoch einige Voraussetzungen erfüllt und verschiedene Interessen miteinander vereinbart werden.
7: Also wir haben hier extra mit Absicht als Stadt in Partnerschaft mit den Stadtwerken auch ein historisches Gebäude gewählt, was unter Denkmalschutz steht. Das ist natürlich nicht der Standard sowas, aber weil wir uns in der historischen Wallanlage befinden, haben wir auch gesagt, okay, wir gehen genau dieses Projekt jetzt mal direkt an, weil wir keine klassischen schwarzen Photovoltaikplatten drauf haben, sondern die sind eingefärbt und sollen sehr nah an der Dachhaut sein, an der Einfärbung. Ich glaube, das ist erstmal ist ein öffentliches Gebäude. Es dient der Eigenstromversorgung, sodass wir auch die Kosten für den öffentlichen Haushalt wieder nach unten fahren. Wir haben das verpachtet mit einem sehr, sehr zuverlässigen Partner, mit unseren Stadtwerken. Und wir wollen natürlich auch damit so ein bisschen demonstrieren in einem historischen Flächendenkmal, was geht, was ist möglich, ohne dass wir dabei die Botschaft senden, das soll jetzt der Standard sein, den müssen jetzt alle einhalten. Weil wir wissen, es ist ungefähr ein Drittel auf jeden Fall teurer als die normale. Und da müssen wir, glaube ich, gucken, wo geht die Entwicklung hin und wo nivellieren wir uns so ein, dass Private in einem Denkmalbereich auch trotzdem noch Lust und Kraft aufbringen, dort zu investieren. Und das ist eigentlich der Kernpunkt dieses Projektes. Und diesen Weg wollen wir grundsätzlich weitergehen, auch für andere öffentliche Gebäude.
6: Das Protokoll soll zugleich zeigen, dass sich Klimaschutz und Denkmalschutz nicht ausschließen müssen. Von Erfahrung könnten auch weitere Gebäude und ähnliche Vorhaben in der Stadt von Bedeutung sein.
7: Also klassische Flächen ist ja, haben wir hier nebenan auch nochmal so Turnhallen, die wir ja in ihrer Bauweise überall in dem Gebiet der neuen Länder immer wieder entdecken. Da sollte es eigentlich möglich sein, die dort standardmäßig irgendwie draufzubauen. Ich glaube, da haben wir auch mit der Farbe und der Einfärbung überhaupt nicht das Problem. Wir werden weitergehen neben Schulen und da haben wir schon Projekte, auch mit den Stadtwerken werden wir überlegen. Wir haben ja noch weitere öffentliche Gebäude, vielleicht bei Feuerwehren etc. Da muss man dann gucken. Wir sollten aber auch keine Angst haben vor historischen Gebäuden. Wir haben jetzt hier die Exerzierhalle, die hat schwarze Dachpappe als Dachhaut. Gut, also da könnte man mal überlegen, ob man da vielleicht auch dementsprechend, dass man gemeinsam mit dem Denkmalschutz überlegt. Ich will ganz ehrlich sein, ich glaube, beim historischen Rathaus werden wir uns einig sein, dass wir das da nicht machen können und nicht so ohne weiteres umsetzen können. Mal gucken, wo die Entwicklung hingeht. Ich glaube, irgendwann wird es soweit sein, dass wir die Dachsteine dann kaum noch von so klassischen derzeit üblichen Photovoltaikanlagen unterscheiden.
6: Die neue Anlage besteht aus 120 Voltaikmodulen auf einer Fläche von rund 239 Quadratmetern. Mit einer Leistung von etwa 48 Kilowatt Peak sollen jährlich rund 41.500 Kilowattstunden Strom erzeugt werden. Der Solarstrom wird direkt in den Verwaltungsgebäuden genutzt. Auch optisch wurde auf die Anforderungen des Denkmalschutzes geachtet. Die Module wurden farblich an das Dach angepasst.
8: Wir als Stadtwerke haben hier 79.000 Euro investiert für eine Anlage in der Größenordnung von 48 kW Peak, so nennen wir das. Die verteilen sich auf 120 PV-Module mit einer Gesamtfläche von 240 Quadratmetern. Die Gesamtenergieerzeugung, je nach Sonneneinstrahlung natürlich, rechnen wir mit ca. 41.000 Kilowattstunden pro Jahr. Das spricht ungefähr der Menge von 13 Einfamilienhäusern. Die technische Anlage ist so ausgeführt, dass dieser erzeugte Strom ausschließlich in dem Gebäude für die Liegenschaft hier am Standort des Rathausgeländes zur Verfügung gestellt wird. Das ist insofern ein wichtiges Momentum. Es wird also nicht ins öffentliche Netz eingespeist, sondern hier in der Liegenschaft und spart damit auch die Fremdstrombezugskosten für die Liegenschaft selbst. Wir haben dort einen Pachtvertrag mit der Stadt Wittenberg, die auch unsere Hauptgesellschafterin ist von den Stadtwerken. Und von daher ist das ein gutes Miteinander, zumal auch hier das Denkmalamt in einem innerstädtischen Bereich in einer sogenannten Erhaltungs- und Gestaltungssatzung agieren musste und die Unterstützung dort mit 13.800 Euro zur Verfügung gestellt hat. Ja, und die Besonderheit ist tatsächlich die Farbgebung. Sieht man nicht so oft oder noch nicht so oft, dass sich hier diese Dachmodule farblich der Ziegel ein Stück weit angleichen, ne? Je nach Sonneneinstrahlung und Verschattung durch Wolken. Aber der Grundton ist entsprechend der Vorauswahl auch so, wie die Ziegel in ihrer Farbgebung sich darstellen.
6: Für die Stadtwerke ist die Anlage ein weiterer Schritt beim Ausbau erneuerbarer Energien in Wittenberg. Gleichzeitig soll das Projekt zeigen, dass sich auch historische Gebäude in eine moderne und nachhaltige Energieversorgung einbinden lassen.
9: Am 13. Juni wurde die Saale in Bernburg wieder zur Wettkampfstrecke. Der Bernburger Maritimclub richtete den traditionellen Kutterruderpokal sowie den 13. Saale-Pokal aus und begrüßte zahlreiche

0: Atmosphäre am Wasser, die Verpflegung vor Ort und viele Zuschauer für einen gelungenen Veranstaltungstag. Von der Bratwurst bis zum Fischbrötchen oder vom Sandkasten bis zum Schießstand war alles vorhanden.
1: Wir rechnen eigentlich damit so 1000 bis 2000 Zuschauer zur gleichen Zeit. Das heißt, über den Tag hinaus sind da schon ein paar tausend Leute, die hier über den Platz laufen oder hier mitmachen, mit der Familie da sind. Wir haben ein Portfolio von Hüpfburg, Kinderschminken, Tattoos, die für unsere Kinder einen Schießstand, für die Erwachsenen, und bieten noch verschiedene Spezialitäten aus Bernburg an. Bratwurst, und zwar Thüringer, und andere Sachen, Fischbrötchen, Steaks und dergleichen, Tomatensauce mit Nudeln. Und so, dass eine hier eine rundum Gastroversorgung durch unseren Verein gewährleistet ist und der Tag an sich in die Nacht übergehen kann zu unserer berühmten Seesportparty.
0: Die Pokale werden aber nicht komplett allein finanziert. Hier helfen verschiedenste Firmen, um das Event komplett unabhängig von Fördermitteln zu machen, sei es im finanziellen oder im materiellen Aspekten.
1: Wir haben wirklich eine Reihe von Sponsoren, die es unterstützen. In der Hauptsache erstmal als Namensgeber sind es die Stadtwerke Bernburg GmbH, die uns hier mit einem vernünftigen Betrag unterstützt finanziell, sodass wir das hier alles stemmen können. Und weiterhin sind aber weitere Sponsoren, also zusätzlich sind weitere Sponsoren, wie zum Beispiel Firma Kuhlmann, Firma Solvay. Ich gucke jetzt mal einfach in die Runde. McDonald's gibt was dazu. Der ASB unterstützt uns. Firma Schwenk. So, die Schraubenbude und dergleichen. Also es sind ein Portfolio von verschiedensten Firmen, die in etwas weniger und etwas mehr uns unterstützen, finanziell wie aber auch materiell, um diesen großen Pokal wirklich ohne Fördermittel und komplett frei für irgendwelche öffentliche Hand zu finanzieren und auch eigentlich stattfinden zu lassen.
0: Beim Kutterrudern kommt es nicht nur auf Kraft und Ausdauer an. 10 Ruderinnen und Ruderer müssen ein rund 1 Tonnen schweres Boot möglichst schnell und vor allem perfekt abgestimmt über mehrere hundert oder manchmal 1000 Meter lange Wettkampfstrecken bewegen. Teamgeist, Rhythmus und eine gute Koordination sind dabei entscheidend. Das zusammen mit der engen Verbundenheit zog auch Marian Haft in den Seesport hinein.
1: Ich bin hier vor über 40 Jahren zum Seesport gekommen damals und eigentlich ist es ein Sport für Verrückte. 10 Frauen, 10 Männer, eine Mixmannschaft mit 5 Männern, 5 Frauen. Man fährt bis zu 5 Kilometer in einem 1 Tonnen schweren Boot, einem Kutter, nebeneinander. Jeder hat also einen eigenen Riemen, wie auf der Galeere. Und eigentlich musst du ein bisschen verrückt sein, um diesen Sport auszuüben. Aber du fühlst dich wirklich super, wenn du nach 5 Kilometern aus einem Kutter steigst, mit deinem Riemen auf der Schulter und sagst, ich habe es geschafft und habe echt was geleistet. Und wenn möglich, bin ich noch Erster geworden. Das ist genial und es gibt eine Szene von 3.000, 4.000 Leuten in Deutschland, mehr sind es nicht. Und die halten eigentlich super zusammen und feiern sich gegenseitig, egal ob Niederlage oder Sieg. Wir sind einfach eine Familie und das ist der Seesport.
0: Nein, Sie sehen nicht doppelt. Am 7. Juni fand nämlich von 14 bis 17 Uhr im Hofe des Hotels Best Western Säubelmanns-Wittenberg das 20. Zwillingstreffen statt. Wobei rund 50 Zwillingspaare aus ganz Deutschland anwesend waren, um den Nachmittag gemeinsam zu verbringen. Die Idee des Treffens hat tiefe Wurzeln und ist tatsächlich etwas älter als das Treffen selbst. Außerdem waren in der Vergangenheit nicht nur teilnehmende Zwillinge, sondern auch 3 oder gar 4-Linge.
2: Das war ja dann so vor 23 Jahren, wo wir in einer Gaststätte saßen und da kam die Idee, doch so Zwillingstreffen zu organisieren. Und das hat dann weitere 1 oder 2 Jahre gedauert und dann war das erste Mal auf dem Granachhof in Wittenberg. Es waren auch schon Drillinge da, also 3x3 Drillinge, auch 1x4-Linge. Und wir haben ja die ganze Palette hier in Wittenberg gehabt, vom Kranachhof bis Jugendherberge, bis Haus der Geschichte im Stadthaus Wittenberg. Jetzt sind wir heute hier im Best Western Hotel Wittenberg, um halt auch mal eine andere Location wieder zu bringen, damit man eine Abwechslung reinkommt.
0: Die Veranstaltung bot vor allem Gelegenheit zum Austausch. Alte Bekanntschaften wurden gepflegt, neue Kontakte geknüpft und zahlreiche Geschichten aus dem Leben als Zwilling oder Mehrling geteilt. Von Schabernack bis zur Ernsthaftigkeit war alles vorhanden.
3: Folgendes, sie ist aus der 8. Klasse raus, weil unsere Mutter sehr krank war. Sie hat unsere Mama gepflegt. Und ich bin weiter.

0: zur Schule gegangen und dann haben wir natürlich, sie musste, obwohl sie zu Hause war, musste sie
1: allgemeinbildende Berufsschule.
0: Ein- oder zweimal die Woche nach Bitterfeld zur Allgemeinbildenden. Und da haben wir natürlich getauscht. Sie ist für mich in die Schule gegangen, ich bin für sie gegangen. Hat irgendwie alles geklappt. Ist nie aufgefallen. So was haben wir gemacht. Ja, natürlich mit den Jungs, aber da reden wir jetzt nicht drüber.
2: Ja, jetzt können wir ja drüber reden.
0: Ja, da haben wir doch auch schon einiges.
1: Ja, die haben sich dann gewundert, dass nochmal die gleichen Fragen gestellt worden waren. Da haben sie gedacht, die hat nur einen am Fleck.
3: Also als Kinder waren wir ganz brav. Uns konnten sie nie auseinanderhalten. Wir hatten dann immer Buchstaben, dass die Erwachsenen uns auseinanderhalten konnten. Wir haben uns auch relativ gut verstanden, außer als wir dann in die Pubertät kamen. Da war es dann ein bisschen schlimm. Ich wollte zur Disco, sie nicht. Ich durfte aber nur zur Disco, wenn wir beide gingen. Und so musste ich mir immer gut tun mit ihr und durfte mich nicht streiten, dass ich abends, dass wir zur Disco gehen durften. Und da haben wir uns dann dort arrangiert. Aber das hat sich alles gut im guten Sinne. Unsere Partner haben uns nie verwechselt, die wussten von Anfang an, wer ist.
4: Für zusätzliche Unterhaltung sorgte ein Udo Lindenberg-Double mit seinem Auftritt. Außerdem statteten die Wittenberger Stadtwache und Martin Luther dem Treffen einen Besuch ab und mischten sich unter die Gäste. Im Großen und Ganzen ein erneut gelungenes Treffen der Mehrlinge. Doch ohne Sponsoren wäre das Ganze nicht möglich. Auch die Frage, ob es ein 21. Zwillingstreffen geben wird, schwebt noch in der Luft.
5: Ohne den Sponsoren geht ja gar nichts. Und es ist aber eine große vierstellige Summe, die auch bezahlt wird. Und der Exil e.V. ja durch die Spendenquittung dann das abfängt. Und dank aber nochmal am Tauner Country House, die über 20 Jahre eigentlich immer der Hauptsponsor war und uns immer finanziell unterstützt haben, in jeder Situation. Ja, also nie soll man nie sagen, aber vielleicht in einer anderen Form, nicht mehr so groß, aber wer kommt, der kommt, vielleicht im Themenpark, vielleicht, dass wir uns irgendwo treffen, mal spontan, mal gucken, mal sehen.

Es ist Donnerstag und damit herzlich willkommen zur Donnerstagsausgabe der Zeitnahen Nachrichten hier auf RAN 1. Am 22. Juni wurde die Feuerwehr gegen 19 Uhr zu einem gemeldeten Dachstuhlbrand im Kristallpalast alarmiert. Beim Eintreffen der Einsatzkräfte war eine Rauchentwicklung aus dem Dachbereich sichtbar. Zur Erkundung begab sich eine Fahrzeugbesatzung in das Gebäude und stellte auf der ehemaligen Bühne brennenden Unrat fest. Das Feuer konnte mit mehreren Eimern Wasser schnell gelöscht werden. Da weiterhin Rauch aus dem Dachbereich austrat, wurde ein Hubsteiger in Stellung gebracht, um das Dach zu kontrollieren. Dabei konnten keine weiteren Brandherde oder Auffälligkeiten festgestellt werden. Die Rauchentwicklung entstand dadurch, dass der Rauch aus dem Saalbereich in den Dachraum zog und dort austrat. Im Einsatz befanden sich die Berufsfeuerwehr mit 4 Fahrzeugen sowie 10 Einsatzkräften. Unter dem Motto Anstimmen in Anhalt versammelten sich vom 19. bis zum 21. Juni Chöre aus ganz Sachsen-Anhalt in der

0: Der Mädchenchor des Landesgymnasiums für Musik aus Wernigerode war nur einer von zahlreichen Chören, die vom 19. bis zum 21. Juni bei den Landeschortagen die Dessau-Roßlauer Innenstadt in eine musikalische Oase verwandelten. Gesangsgruppen aus ganz Sachsen-Anhalt versammelten sich in der Muldestadt. Organisiert wurde das Event vom Landesmusikrat Sachsen-Anhalt und von der Stadt. Nachdem die Chortage am Freitag mit dem Junior-Chorfest starteten, stand am Samstag das Landeschorfest auf dem Plan. Hierbei gab es zahlreiche Auftritte von Chören auf dem Marktplatz und in der Marienkirche zu hören.
1: Also die Chöre sind, glaube ich, guter Stimmung. Wie das angenommen wird, also wir hatten das Gefühl vorhin, als geregnet hat, war mehr Publikum hier auf dem Marktplatz. Ist leider auch sehr warm und sonnig. Aber ich denke, das kommt gut an. In der Marienkirche, da ist, glaube ich, sehr gut besucht. Kann man auch ein bisschen gekühlt sitzen. Also jetzt am Nachmittag werden nochmal Auftritte stattfinden hier auf der Bühne und in der Marienkirche. 18 Uhr ist nochmal genau der Höhepunkt. Da gibt es einmal noch die Auftritte von den Chören, die noch da sind. Das sind 8 Chöre. Jeder singt nochmal 2 Titel. Und es wird dann eine Publikumsabstimmung geben. Sozusagen für die 3 besten Chöre gibt es ein kleines Preisgeld. Und es gibt einen Überraschungsgast, der mit den Chören und auch Besuchern zusammen singen wird. Es werden Boomwacker verteilt, sodass da auch rhythmisch aktiv mitgemacht werden kann.
0: Der Überraschungsgast beim Festkonzert war niemand Geringeres als Schauspieler und Musiker Axel Prahl. Zusammen mit dem Popchor Dessau spielte der Tatortstar sein Lied »Heute fang ich an«. Und auch das Publikum war eingeladen mitzusingen und gleichzeitig mit bunten Kunststoffröhren, den sogenannten Boomwackers, eine ganz besondere akustische Kulisse zu erzeugen.

0: Ein wirklich toller gemeinschaftlicher Moment auf dem Marktplatz, der auch Prahl selber ziemlich berührte. Die Kraft des gemeinsamen Musizierens stand beim Landeschorfest über allem. Für die Chöre sind Veranstaltungen wie diese ganz wichtig.
1: Chorsingen verbindet. Man sagt auch, Musik singen ist gesund. Genau, das ist, und wir bieten hier praktisch eine Plattform, dass die Chöre sich treffen können, austauschen können, voneinander lernen können. Es gibt ja auch heute, gab es auch die Möglichkeit, dass sich 4 Chöre haben den Wunsch geäußert, sich beraten zu lassen von dem Chorleiter vom Rundfunk-Jugendchor Wernigerode. Die erfahren dann praktisch bekommen dann ein bisschen Feedback für ihre Arbeit. Genau, und das andere ist, man hört anderen zu, hat Programmanregungen dann, die man bekommt, ja.
0: Unter den 8 Chören, die beim Festkonzert auftraten, wurden per Publikumsabstimmung die Besten noch einmal etwas hervorgehoben und ausgezeichnet. Den 3. Platz erreichte der Mädchenchor des Landesgymnasiums für Musik aus Wernigerode. Auf Platz 2 sang sich der Jugendchor des Anhaltischen Theaters Dessau, während der Kinderchor des Anhaltischen Theaters den Publikumspreis gewann. Am Sonntag stand dann noch der Landeschorwettbewerb an. Einen ausführlichen Beitrag dazu gibt es in einer unserer nächsten Sendungen. Hier noch abschließend der Popchor Dessau mit Ich schenk dir die Welt von den Prinzen.

0: Das Gymnasium Philanthropinum Dessau hat bei der Landeswertung des Jugendwettbewerbs Informatik 2026 in Sachsen-Anhalt einen Rekorderfolg erzielt. Mit 456 Teilnehmern stellte die Schule die größte Teilnehmergruppe des Landes und gewann mit 24 Auszeichnungen auch die meisten Preise. Die Ehrung fand am 17. Juni an der Hochschule Anhalt statt. Von den insgesamt 2066 Teilnehmern in Sachsen-Anhalt kam nahezu jeder Fünfte aus Dessau. Besonders erfolgreich war Leon Blaue, der im Goldwettbewerb der Klassenstufen 10 bis 12 die volle Punktzahl erreichte. Ein Ergebnis, das landesweit nur einem weiteren Teilnehmer gelang. Die Schule wertet das Abschneiden als Beleg für das große Interesse und die hohe Kompetenz ihrer Schüler im Bereich Informatik. Bereits im September folgt mit der dritten Runde des Jugendwettbewerbs Informatik die nächste Herausforderung. Das Leichtathletik-Meeting im Paul-Greifzu-Stadion am 19. Juni bot nicht nur Spitzensport auf höchstem Niveau. Schon vor dem Hauptprogramm gehörte die Bühne dem Nachwuchs, der sich unter echten Wettkampfbedingungen und vor großer Kulisse beweisen konnte. Im Finale der Wettbewerbe, Dessau sucht den Supersprinter und Wittenberg sucht den Supersprinter, kämpften die schnellsten Schüler der Region um den begehrten Titel.
1: Nach langem Hinfiebern war es endlich soweit. Am 19. Juni fand das große Anhalt-Meeting im Paul-Greifzu-Stadion statt. Zahlreiche Zuschauer strömten ins Stadion. Sie kamen jedoch nicht nur wegen der Spitzenathleten. Bereits ab 16 Uhr sorgte das Jugendvorprogramm für Begeisterung auf den Rängen. Für die Nachwuchssportler bot sich dabei die Gelegenheit, sich mit anderen zu messen und vor großem Publikum anzutreten.
2: Es ist immer wieder ein Highlight für unseren jungen Athleten. Die dürfen mal vor einer Bühne sich präsentieren. Da spielt auch immer mal eine Aufregung eine Rolle. Aber die machen das wirklich gut und oftmals gibt es auch persönliche Bestleistungen. Auch die haben wir heute wieder erreicht. In verschiedenen Disziplinen. Wir hatten Mittelstreckenläufer dabei und wir hatten auch einige Weitspringer dabei. Zum einen pusht die wirklich das Thema, dass hier halt ein bisschen Zuschauer da sind. Und zum anderen halt irgendwie schon die Vorschau, da kommen gleich unsere Vorbilder, die Stars, da wollen wir auch mal hin. Und das reizt sie schon nochmal extra.
1: Ein besonderes Highlight des Nachwuchsprogramms war auch in diesem Jahr das Finale von Anhalt sucht den Supersprinter. Nach einer Qualifikationsphase mit über 1000 teilnehmenden Kindern aus Dessau-Roßlau traten die schnellsten Nachwuchstalente im Paul-Greifzu-Stadion gegeneinander an. Ausrichter der Nachwuchswettkämpfe war der erste LAC Dessau.
2: Wir sind komplett mit bestimmt einer Mannstärke von 30, 40 Leuten hier in der Organisation mit beteiligt, im Korbkommando, beim Aufbau, in der Athletenbetreuung zum Teil auch und überall.
1: Doch nicht nur organisatorisch war der Verein erfolgreich. Auch sportlich konnte der erste LAC Dessau überzeugen. Insgesamt sammelten die Athleten 9 Gold, 5 Silber und 7 Bronzemedaillen. Auch Nico Levenhagen konnte für den ersten LAC Dessau überzeugen.
3: Ich war 17 Uhr beim Speerwerfen mit dabei, in der U16. Ich habe 4 Meter PB geworfen, habe mich auf 53,36 Meter, glaube ich, gesteigert. War super.
1: Für die jungen Talente hat ein Wettkampf auf dieser Bühne eine besondere Bedeutung. Sie können wertvolle Erfahrungen sammeln und sich mit den besten Nachwuchsathleten des Landes messen.
3: Es ist ganz anders als bei anderen Wettkämpfen. Es sind viel mehr Leute da. Man fühlt sich auch ein bisschen mehr unter Druck gesetzt. Aber nicht im schlechten Sinne eigentlich gemeint. Ist schon cool.
1: Ab 18 Uhr ging es mit dem Spitzensport auf höchstem Niveau weiter. Und die jungen Athleten konnten ihre großen Vorbilder live erleben. Eines Tages werden bestimmt auch einige der Nachwuchssportler auf dieser großen Bühne zu sehen sein.
0: Ein 41-jähriger Mann hat am Samstag am Bundespolizeirevier Dessau Einsatzkräfte beleidigt, bedroht und körperlich angegriffen. Zuvor hatte er lautstark gegen eine Glas

0: Haustür geschlagen und aggressiv die Herausgabe von Gegenständen gefordert. Bei der anschließenden Identitätsfeststellung leistete er erheblichen Widerstand, trat und spuckte nach dem Beamten und versuchte, sie zu beißen. Der Mann führte zudem Bierflaschen mit sich und hob eine davon bedrohlich an, wodurch ein möglicher Angriff verhindert wurde. Der stark alkoholisierte Mann stand offenbar auch unter Drogeneinfluss. Ein Beamter wurde leicht verletzt. Gegen den Mann laufen nun mehrere Ermittlungsverfahren wegen Widerstands, tätlichen Angriffs, Bedrohung und Beleidigung. Damit, liebe Zuschauer, sind wir am Ende unserer Donnerstagsausgabe der Zeitnah Nachrichten. Wir schauen jetzt auf das immer heißer werdende Wetter und im Anschluss gern noch auf die Meldungen aus der Region. Am Freitag um 18 Uhr melden wir uns dann aus diesem Studio wieder. Bis dahin haben Sie eine schöne Zeit, machen Sie es gut und auf Wiedersehen.
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2: Morgen erwarten uns sommerliche Temperaturen mit bis zu 35 Grad. Die Sonne scheint rund 16 Stunden lang und sorgt für einen heißen Tag. Dazu weht kaum eine abkühlende Brise. Auch in den folgenden Tagen bleibt das Wetter hochsommerlich. Die Temperaturen steigen weiter an und können am Wochenende bis zu 41 Grad erreichen. Somit sollte man in den kommenden Tagen ausreichend Wasser trinken und den Sonnenschutz nicht vergessen.
4: Auf dem Dach des denkmalgeschützten K-Gebäudes in Wittenberg produziert jetzt eine neue Photovoltaikanlage Strom für die Stadtverwaltung. Errichtet wurde sie von den Stadtwerken, die dafür die Dachfläche des Gebäudes gebachtet haben. Das Besondere dabei, trotz Denkmalschutz konnte die Anlage umgesetzt werden, ohne die historische Substanz des Gebäudes zu beeinträchtigen. Bis die Anlage ans Netz gehen konnte, mussten jedoch einige Voraussetzungen erfüllt und verschiedene Interessen miteinander vereinbart werden.
5: Also wir haben hier extra mit Absicht als Stadt in Partnerschaft mit den Stadtwerken auch ein historisches Gebäude gewählt, was unter Denkmalschutz steht. Das ist natürlich nicht der Standard sowas, aber weil wir uns in der historischen Wallanlage befinden, haben wir auch gesagt, okay, wir gehen genau dieses Projekt jetzt mal direkt an, weil wir keine klassischen schwarzen Photovoltaikplatten drauf haben, sondern die sind eingefärbt und sollen sehr nah an der Dachhaut sein, an der Einfärbung. Ich glaube, das ist erstmal ist ein öffentliches Gebäude. Es dient der Eigenstromversorgung, sodass wir auch die Kosten für den öffentlichen Haushalt wieder nach unten fahren. Wir haben das verpachtet mit einem sehr, sehr zuverlässigen Partner, mit unseren Stadtwerken. Und wir wollen natürlich auch damit so ein bisschen demonstrieren in einem historischen Flächendenkmal, was geht, was ist möglich, ohne dass wir dabei die Botschaft senden, das soll jetzt der Standard sein, den müssen jetzt alle einhalten. Weil wir wissen, es ist ungefähr ein Drittel auf jeden Fall teurer als die normale. Und da müssen wir, glaube ich, gucken, wo geht die Entwicklung hin und wo nivellieren wir uns so ein, dass Private in einem Denkmalbereich auch trotzdem noch Lust und Kraft aufbringen, dort zu investieren. Und das ist eigentlich der Kernpunkt dieses Projektes. Und diesen Weg wollen wir grundsätzlich weitergehen, auch für andere öffentliche Gebäude.
4: Das Protokoll soll zugleich zeigen, dass sich Klimaschutz und Denkmalschutz nicht ausschließen müssen. Von Erfahrung könnten auch weitere Gebäude und ähnliche Vorhaben in der Stadt von Bedeutung sein.
5: Also klassische Flächen ist ja, haben wir hier nebenan auch nochmal so Turnhallen, die wir ja in ihrer Bauweise überall in dem Gebiet der neuen Länder immer wieder entdecken. Da sollte es eigentlich möglich sein, die dort standardmäßig irgendwie draufzubauen. Ich glaube, da haben wir auch mit der Farbe und der Einfärbung überhaupt nicht das Problem. Wir werden weitergehen neben Schulen und da haben wir schon Projekte, auch mit den Stadtwerken werden wir überlegen. Wir haben ja noch weitere öffentliche Gebäude, vielleicht bei Feuerwehren etc. Da muss man dann gucken. Wir sollten aber auch keine Angst haben vor historischen Gebäuden. Wir haben jetzt hier die Exerzierhalle, die hat schwarze Dachpappe als Dachhaut. Gut, also da könnte man mal überlegen, ob man da vielleicht auch dass man gemeinsam mit dem Denkmalschutz überlegt. Ich will ganz ehrlich sein, ich glaube, beim historischen Rathaus werden wir uns einig sein, dass wir das da nicht machen können und nicht so ohne weiteres umsetzen können. Mal gucken, wo die Entwicklung hingeht. Ich glaube, irgendwann wird es soweit sein, dass wir die Dachsteine dann kaum noch von so klassischen derzeit üblichen Photovoltaikanlagen unterscheiden.
4: Die neue Anlage besteht aus 120 Voltaikmodulen auf einer Fläche von rund 239 Quadratmetern. Mit einer Leistung von etwa 48 Kilowatt Peak sollen jährlich rund 41.500 Kilowattstunden Strom erzeugt werden. Der Solarstrom wird direkt in den Verwaltungsgebäuden genutzt. Auch optisch wurde auf die Anforderungen des Denkmalschutzes geachtet. Die Module wurden farblich an das Dach angepasst.
6: Wir als Stadtwerke haben hier 79.000 Euro investiert für eine Anlage in der Größenordnung von 48 kW Peak, so nennen wir das. Die verteilen sich auf 120 PV-Module mit einer Gesamtfläche von 240 Quadratmetern. Die Gesamtenergieerzeugung, je nach Sonneneinstrahlung natürlich, rechnen wir mit ca. 41.000 Kilowattstunden pro Jahr. Das spricht ungefähr der Menge von 13 Einfamilienhäusern. Die technische Anlage ist so ausgeführt, dass dieser erzeugte Strom ausschließlich in dem Gebäude für die Liegenschaft hier am Standort des Rathausgeländes zur Verfügung gestellt wird. Das ist insofern ein wichtiges Momentum. Es wird also nicht ins öffentliche Netz eingespeist, sondern hier in der Liegenschaft und spart damit auch die Fremdstrombezugskosten für die Liegenschaft selbst. Wir haben dort einen Pachtvertrag mit der Stadt Wittenberg, die auch unsere Hauptgesellschafterin ist von den Stadtwerken. Und von daher ist das ein gutes Miteinander, zumal auch hier das Denkmalamt in einem innerstädtischen Bereich in einer sogenannten Erhaltungs- und Gestaltungssatzung agieren musste und die Unterstützung dort mit 13.800 Euro zur Verfügung gestellt hat. Ja, und die Besonderheit ist tatsächlich die Farbgebung. Sieht man nicht so oft oder noch nicht so oft, dass sich hier diese Dachmodule farblich der Ziegel ein Stück weit angleichen, ne? Je nach Sonneneinstrahlung und Verschattung durch Wolken. Aber der Grundton ist entsprechend der Vorauswahl auch so, wie die Ziegel in ihrer Farbgebung sich darstellen.
4: Für die Stadtwerke ist die Anlage ein weiterer Schritt beim Ausbau erneuerbarer Energien in Wittenberg. Gleichzeitig soll das Projekt zeigen, dass sich auch historische Gebäude in eine moderne und nachhaltige Energieversorgung einbinden lassen.
7: Am 13. Juni wurde die Saale in Bernburg wieder zur Wettkampfstrecke. Der Bernburger Maritimclub richtete den traditionellen Kutterruderpokal sowie den 13. Saalepokal aus und begrüßte zahlreiche Teams zu spannenden Rennen auf dem Wasser. Gestartet wurde in den Wertungsklassen Frauen, Männer und Mixed. Seit mehr als zwei Jahrzehnten zählt der Bernburger Kutterruderpokal zu den größten Veranstaltungen dieser Sportart in Deutschland und lockt Jahr für Jahr zahlreiche Mannschaften und Besucher an die Saale.
8: Also, wir haben hier heute das traditionelle Kutterrudern in Bernburg, und zwar das 27. Kutterrudern und gleichzeitig noch den 13. Saale-Pokal für die Profis. Das Amateurkutterrudern, wie es schon sagt, ist für die Amateure. Und dort sind 32 Mannschaften am Start. Bei den Profis über 2000 Meter mit zwei Wänden sind es 8 Mannschaften.
7: Neben den sportlichen Wettkämpfen sorgte auch die besondere Atmosphäre

0: Atmosphäre am Wasser, die Verpflegung vor Ort und viele Zuschauer für einen gelungenen Veranstaltungstag. Von der Bratwurst bis zum Fischbrötchen oder vom Sandkasten bis zum Schießstand war alles vorhanden.
1: Wir rechnen eigentlich damit so 1.000 bis 2.000 Zuschauer zur gleichen Zeit. Das heißt, über den Tag hinaus sind da schon ein paar tausend Leute, die hier über den Platz laufen oder hier mitmachen, mit der Familie da sind. Wir haben ein Portfolio von Hüpfburg, Kinderschminken, Tattoos, die für unsere Kinder einen Schießstand, für die Erwachsenen, und bieten noch verschiedene Spezialitäten aus Bernburg an, Bratwurst, und zwar Thüringer, und andere Sachen, Fischbrötchen, Steaks und dergleichen, Tomatensauce mit Nudeln, und so dass eigentlich hier eine rundum Gastroversorgung durch unseren Verein gewährleistet ist und der Tag an sich in die Nacht übergehen kann zu unserer berühmten Seesportparty.
0: Die Pokale werden aber nicht komplett allein finanziert. Hier helfen verschiedenste Firmen, um das Event komplett unabhängig von Fördermitteln zu machen, sei es im finanziellen oder im materiellen Aspekten.
1: Wir haben wirklich eine Reihe von Sponsoren, die es unterstützen. In der Hauptsache erstmal als Namensgeber sind es die Stadtwerke Bernburg GmbH, die uns hier mit einem vernünftigen Betrag unterstützt finanziell, sodass wir das hier alles stemmen können. Und weiterhin sind aber weitere Sponsoren, also zusätzlich weitere Sponsoren, wie zum Beispiel Firma Kuhlmann, Firma Solvay. Ich gucke jetzt mal einfach in die Runde. McDonald's gibt was dazu. Der ASB unterstützt uns. Firma Schwenk. So, die Schraubenbude und dergleichen. Also es sind ein Portfolio von verschiedensten Firmen, die in etwas weniger und etwas mehr uns unterstützen, finanziell wie aber auch materiell, um diesen großen Pokal wirklich ohne Fördermittel und komplett frei für irgendwelche öffentliche Hand zu finanzieren und auch eigentlich stattfinden zu lassen.
0: Beim Kutterrudern kommt es nicht nur auf Kraft und Ausdauer an. 10 Ruderinnen und Ruderer müssen ein rund 1 Tonnen schweres Boot möglichst schnell und vor allem perfekt abgestimmt über mehrere hundert oder manchmal 1.000 Meter lange Wettkampfstrecken bewegen. Teamgeist, Rhythmus und eine gute Koordination sind dabei entscheidend. Das zusammen mit der engen Verbundenheit zog auch Marian Haft in den Seesport hinein.
1: Ich bin hier vor über 40 Jahren zum Seesport gekommen damals und eigentlich ist es ein Sport für Verrückte. 10 Frauen, 10 Männer, eine Mixmannschaft mit 5 Männern, 5 Frauen. Man fährt bis zu 5 Kilometer in einem 1 Tonnen schweren Boot, einem Kutter, nebeneinander. Jeder hat also einen eigenen Riemen, wie auf der Galeere. Und eigentlich musst du ein bisschen verrückt sein, um diesen Sport auszuüben. Aber du fühlst dich wirklich super, wenn du nach 5 Kilometern aus einem Kutter steigst, mit deinem Riemen auf der Schulter und sagst, ich habe es geschafft und habe echt was geleistet. Und wenn möglich, bin ich noch Erster geworden. Das ist genial und es gibt eine Szene von 3.000, 4.000 Leuten in Deutschland, mehr sind es nicht. Und die halten eigentlich super zusammen und feiern sich gegenseitig, egal ob Niederlage oder Sieg. Wir sind einfach eine Familie und das ist der Seesport.
0: Nein, Sie sehen nicht doppelt. Am 7. Juni fand nämlich von 14 bis 17 Uhr im Hofe des Hotels Best Western Säubelmanns-Wittenberg das 20. Zwillingstreffen statt. Wobei rund 50 Zwillingspaare aus ganz Deutschland anwesend waren, um den Nachmittag gemeinsam zu verbringen. Die Idee des Treffens hat tiefe Wurzeln und ist tatsächlich etwas älter als das Treffen selbst. Außerdem waren in der Vergangenheit nicht nur teilnehmende Zwillinge, sondern auch 3 oder gar 4-Linge.
2: Das war ja dann so vor 23 Jahren, wo wir in einer Gaststätte saßen und da kam die Idee, doch so Zwillingstreffen zu organisieren. Und das hat dann weitere 1 oder 2 Jahre gedauert und dann war das erste Mal auf dem Granachhof in Wittenberg. Es waren auch schon Drillinge da, also 3x3 Drillinge, auch 1x4-Linge. Und wir haben ja die ganze Palette hier in Wittenberg gehabt, vom Kranachhof bis Jugendherberge, bis Haus der Geschichte im Stadthaus Wittenberg. Jetzt sind wir heute hier im Best Western Hotel Wittenberg, um halt auch mal eine andere Location wieder zu bringen, damit man in eine Abwechslung reinkommt.
0: Die Veranstaltung bot vor allem Gelegenheit zum Austausch. Alte Bekanntschaften wurden gepflegt, neue Kontakte geknüpft und zahlreiche Geschichten aus dem Leben als Zwilling oder Mehrling geteilt. Von Schabernack bis zur Ernsthaftigkeit war alles vorhanden.
3: Folgendes, sie ist aus der 8. Klasse raus, weil unsere Mutter sehr krank war. Sie hat unsere Mama gepflegt. Und ich bin weiter zur Schule gegangen und dann haben wir natürlich, sie musste, obwohl sie zu Hause war, musste sie
4: allgemeinbildende Berufsschule.
3: Ein- oder zweimal die Woche nach Bitterfeld zur Allgemeinbildenden. Und da haben wir natürlich getauscht. Sie ist für mich in die Schule gegangen, ich bin für sie gegangen. Hat irgendwie alles geklappt. Ist nie aufgefallen. So was haben wir gemacht. Ja, ja, natürlich mit den Jungs, aber da reden wir jetzt nicht drüber.
5: Ja, jetzt können wir ja drüber reden.
3: Ja, da haben wir doch auch schon einiges.
4: Ja, naja, die haben sich dann gewundert, dass nochmal die kleinen Fragen gestellt worden waren. Da haben die gedacht, die hat nur einen am Fleck.
6: Also als Kinder waren wir ganz brav. Uns konnten sie nie auseinanderhalten. Wir hatten dann immer Buchstaben, dass die Erwachsenen uns auseinanderhalten konnten. Wir haben uns auch relativ gut verstanden, außer als wir dann in die Pubertät kamen. Da war es dann ein bisschen schlimm. Ich wollte zur Disco, sie nicht. Ich durfte aber nur zur Disco, wenn wir beide gingen. Und so musste ich mir immer gut tun mit ihr und durfte mich nicht streiten, dass ich abends, dass wir zur Disco gehen durften. Und da haben wir uns dann dort arrangiert. Aber das hat sich alles gut im guten Sinne. Unsere Partner haben uns nie verwechselt, die wussten von Anfang an, wer ist.
0: Für zusätzliche Unterhaltung sorgte ein Udo Lindenberg-Double mit seinem Auftritt. Außerdem statteten die Wittenberger Stadtwache und Martin Luther dem Treffen einen Besuch ab und mischten sich unter die Gäste. Im Großen und Ganzen ein erneut gelungenes Treffen der Mehrlinge. Doch ohne Sponsoren wäre das Ganze nicht möglich. Auch die Frage, ob es ein 21. Zwillingstreffen geben wird, schwebt noch in der Luft.
2: Ohne den Sponsoren geht ja gar nichts. Und es ist aber eine große vierstellige Summe, die auch bezahlt wird. Und der Exil e.V. ja durch die Spendenquittung dann das abfängt. Und dankt aber nochmal am Taunow Country House, die über 20 Jahre eigentlich immer der Hauptsponsor war und uns immer finanziell unterstützt haben. In jeder Situation. Ja, also nie soll man nie sagen, aber vielleicht in einer anderen Form. Nicht mehr so groß, aber wer kommt, der kommt. Vielleicht im Themenpark, vielleicht, dass wir uns irgendwo treffen, mal spontan. Mal gucken, mal sehen.

Es ist Donnerstag und damit herzlich willkommen zur Donnerstagsausgabe der Zeitnah Nachrichten hier auf RAN 1. Am 22. Juni wurde die Feuerwehr gegen 19 Uhr zu einem gemeldeten Dachstuhlbrand im Kristallpalast alarmiert. Beim Eintreffen der Einsatzkräfte war eine Rauchentwicklung aus dem Dachbereich sichtbar. Zur Erkundung begab sich eine Fahrzeugbesatzung in das Gebäude und stellte auf der ehemaligen Bühne brennenden Unrat fest. Das Feuer konnte mit mehreren Eimern Wasser schnell gelöscht werden. Da weiterhin Rauch aus dem Dachbereich austrat, wurde ein Hubsteiger in Stellung gebracht, um das Dach zu kontrollieren. Dabei konnten keine weiteren Brandherde oder Auffälligkeiten festgestellt werden. Die Rauchentwicklung entstand dadurch, dass der Rauch aus dem Saalbereich in den Dachraum zog und dort austrat. Im Einsatz befanden sich die Berufsfeuerwehr mit 4 Fahrzeugen sowie 10 Einsatzkräften. Unter dem Motto Anstimmen in Anhalt versammelten sich vom 19. bis zum 21. Juni Chöre aus ganz Sachsen-Anhalt in der Doppelstadt. Eingeladen hatte der Landesmusikrat Sachsen-Anhalt und die gastgebende Stadt Dessau-Roßlau.

0: Der Mädchenchor des Landesgymnasiums für Musik aus Wernigerode war nur einer von zahlreichen Chören, die vom 19. bis zum 21. Juni bei den Landeschortagen die Dessau-Roßlauer Innenstadt in eine musikalische Oase verwandelten. Gesangsgruppen aus ganz Sachsen-Anhalt versammelten sich in der Muldestadt. Organisiert wurde das Event vom Landesmusikrat Sachsen-Anhalt und von der Stadt. Nachdem die Chortage am Freitag mit dem Junior-Chorfest starteten, stand am Samstag das Landeschorfest auf dem Plan. Hierbei gab es zahlreiche Auftritte von Chören auf dem Marktplatz und in der Marienkirche zu hören.
1: Also die Chöre sind, glaube ich, guter Stimmung. Wie das angenommen wird, also wir hatten das Gefühl vorhin, als geregnet hat, war mehr Publikum hier auf dem Marktplatz. Ist leider auch sehr warm und sonnig. Aber ich denke, das kommt gut an. In der Marienkirche, da ist, glaube ich, sehr gut besucht. Kann man auch ein bisschen gekühlt sitzen. Also jetzt am Nachmittag werden nochmal Auftritte stattfinden hier auf der Bühne und in der Marienkirche. 18 Uhr ist nochmal genau der Höhepunkt. Da gibt es einmal noch die Auftritte von den Chören, die noch da sind. Das sind 8 Chöre. Jeder singt nochmal 2 Titel. Und es wird dann eine Publikumsabstimmung geben. Sozusagen für die 3 besten Chöre gibt es ein kleines Preisgeld. Und es gibt einen Überraschungsgast, der mit den Chören und auch Besuchern zusammen singen wird. Es werden Boomwacker verteilt, sodass da auch rhythmisch aktiv mitgemacht werden kann.
0: Der Überraschungsgast beim Festkonzert war niemand Geringeres als Schauspieler und Musiker Axel Prahl. Zusammen mit dem Popchor Dessau spielte der Tatortstar sein Lied »Heute fang ich an«. Und auch das Publikum war eingeladen mitzusingen und gleichzeitig mit bunten Kunststoffröhren, den sogenannten Boomwackers, eine ganz besondere akustische Kulisse zu erzeugen.

0: Ein wirklich toller gemeinschaftlicher Moment auf dem Marktplatz, der auch Prahl selber ziemlich berührte. Die Kraft des gemeinsamen Musizierens stand beim Landeschorfest über allem. Für die Chöre sind Veranstaltungen wie diese ganz wichtig.
1: Chorsingen verbindet. Man sagt auch, Musik singen ist gesund. Genau, das ist, und wir bieten hier praktisch eine Plattform, dass die Chöre sich treffen können, austauschen können, voneinander lernen können. Es gibt ja auch heute, gab es auch die Möglichkeit, dass sich 4 Chöre haben den Wunsch geäußert, sich beraten zu lassen von dem Chorleiter vom Rundfunk-Jugendchor Wernigerode. Die erfahren dann praktisch bekommen dann ein bisschen Feedback für ihre Arbeit. Genau, und das andere ist, man hört anderen zu, hat Programmanregungen dann, die man bekommt, ja.
0: Unter den 8 Chören, die beim Festkonzert auftraten, wurden per Publikumsabstimmung die besten noch einmal etwas hervorgehoben und ausgezeichnet. Den 3. Platz erreichte der Mädchenchor des Landesgymnasiums für Musik aus Wernigerode. Auf Platz 2 sang sich der Jugendchor des Anhaltischen Theaters Dessau, während der Kinderchor des Anhaltischen Theaters den Publikumspreis gewann. Am Sonntag stand dann noch der Landeschorwettbewerb an. Einen ausführlichen Beitrag dazu gibt es in einer unserer nächsten Sendungen. Hier noch abschließend der Popchor Dessau mit Ich schenk dir die Welt von den Prinzen.

0: Das Gymnasium Philanthropinum Dessau hat bei der Landeswertung des Jugendwettbewerbs Informatik 2026 in Sachsen-Anhalt einen Rekorderfolg erzielt. Mit 456 Teilnehmern stellte die Schule die größte Teilnehmergruppe des Landes und gewann mit 24 Auszeichnungen auch die meisten Preise. Die Ehrung fand am 17. Juni an der Hochschule Anhalt statt. Von den insgesamt 2066 Teilnehmern in Sachsen-Anhalt kam nahezu jeder Fünfte aus Dessau. Besonders erfolgreich war Leon Blaue, der im Goldwettbewerb der Klassenstufen 10 bis 12 die volle Punktzahl erreichte. Ein Ergebnis, das landesweit nur einem weiteren Teilnehmer gelang. Die Schule wertet das Abschneiden als Beleg für das große Interesse und die hohe Kompetenz ihrer Schüler im Bereich Informatik. Bereits im September folgt mit der dritten Runde des Jugendwettbewerbs Informatik die nächste Herausforderung. Das Leichtathletik-Meeting im Paul-Greifzu-Stadion am 19. Juni bot nicht nur Spitzensport auf höchstem Niveau. Schon vor dem Hauptprogramm gehörte die Bühne dem Nachwuchs, der sich unter echten Wettkampfbedingungen und vor großer Kulisse beweisen konnte. Im Finale der Wettbewerbe, Dessau sucht den Supersprinter und Wittenberg sucht den Supersprinter, kämpften die schnellsten Schüler der Region um den begehrten Titel.
1: Nach langem Hinfiebern war es endlich soweit. Am 19. Juni fand das große Anhalt-Meeting im Paul-Greifzu-Stadion statt. Zahlreiche Zuschauer strömten ins Stadion. Sie kamen jedoch nicht nur wegen der Spitzenathleten. Bereits ab 16 Uhr sorgte das Jugendvorprogramm für Begeisterung auf den Rängen. Für die Nachwuchssportler bot sich dabei die Gelegenheit, sich mit anderen zu messen und vor großem Publikum anzutreten.
2: Es ist immer wieder ein Highlight für unsere jungen Athleten. Wir dürfen mal vor einer Bühne sich präsentieren. Da spielt auch immer mal eine Aufregung eine Rolle. Aber die machen das wirklich gut und oftmals gibt es auch persönliche Bestleistungen. Auch die haben wir heute wieder erreicht. In verschiedenen Disziplinen. Wir hatten Mittelstreckenläufer dabei und wir hatten auch einige Weitspringer dabei. Zum einen pusht die wirklich das Thema, dass hier halt ein bisschen Zuschauer da sind. Und zum anderen halt irgendwie schon die Vorschau. Da kommen gleich unsere Vorbilder, die Stars. Da wollen wir auch mal hin und das reizt sie schon nochmal extra.
1: Ein besonderes Highlight des Nachwuchsprogramms war auch in diesem Jahr das Finale von Anhalt sucht den Supersprinter. Nach einer Qualifikationsphase mit über 1000 teilnehmenden Kindern aus Dessau-Roßlau traten die schnellsten Nachwuchstalente im Paul-Greifzu-Stadion gegeneinander an. Ausrichter der Nachwuchswettkämpfe war der erste LAC Dessau.
2: Wir sind komplett mit bestimmt einer Mannstärke von 30, 40 Leuten hier in der Organisation mit beteiligt, im Korbkommando, beim Aufbau, in der Athletenbetreuung zum Teil auch und überall.
1: Doch nicht nur organisatorisch war der Verein erfolgreich. Auch sportlich konnte der erste LAC Dessau überzeugen. Insgesamt sammelten die Athleten 9 Gold, 5 Silber und 7 Bronzemedaillen. Auch Nico Levenhagen konnte für den ersten LAC Dessau überzeugen.
3: Ich war 17 Uhr beim Speerwerfen mit dabei, in der U16. Ich habe 4 Meter PB geworfen, habe mich auf 53,36 Meter, glaube ich, gesteigert. War super.
1: Für die jungen Talente hat ein Wettkampf auf dieser Bühne eine besondere Bedeutung. Sie können wertvolle Erfahrungen sammeln und sich mit den besten Nachwuchsathleten des Landes messen.
3: Das ist ganz anders als bei anderen Wettkämpfen. Es sind viel mehr Leute da. Man fühlt sich auch ein bisschen mehr unter Druck gesetzt, aber nicht im schlechten Sinne eigentlich gemeint. Ist schon cool.
1: Ab 18 Uhr ging es mit dem Spitzensport auf höchstem Niveau weiter. Und die jungen Athleten konnten ihre großen Vorbilder live erleben. Eines Tages werden bestimmt auch einige der Nachwuchssportler auf dieser großen Bühne zu sehen sein.
0: Ein 41-jähriger Mann hat am Samstag am Bundespolizeirevier Dessau Einsatzkräfte beleidigt, bedroht und körperlich angegriffen. Zuvor hatte er lautstark gegen eine Glas

0: Haustür geschlagen und aggressiv die Herausgabe von Gegenständen gefordert. Bei der anschließenden Identitätsfeststellung leistete er erheblichen Widerstand, trat und spuckte nach dem Beamten und versuchte, sie zu beißen. Der Mann führte zudem Bierflaschen mit sich und hob eine davon bedrohlich an, wodurch ein möglicher Angriff verhindert wurde. Der stark alkoholisierte Mann stand offenbar auch unter Drogeneinfluss. Ein Beamter wurde leicht verletzt. Gegen den Mann laufen nun mehrere Ermittlungsverfahren wegen Widerstands, tätlichen Angriffs, Bedrohung und Beleidigung. Damit, liebe Zuschauer, sind wir am Ende unserer Donnerstagsausgabe der Zeitnah Nachrichten. Wir schauen jetzt auf das immer heißer werdende Wetter und im Anschluss gern noch auf die Meldungen aus der Region. Am Freitag um 18 Uhr melden wir uns dann aus diesem Studio wieder. Bis dahin haben Sie eine schöne Zeit, machen Sie es gut und auf Wiedersehen.
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2: Morgen erwarten uns sommerliche Temperaturen mit bis zu 35 Grad. Die Sonne scheint rund 16 Stunden lang und sorgt für einen heißen Tag. Dazu weht kaum eine abkühlende Brise. Auch in den folgenden Tagen bleibt das Wetter hochsommerlich. Die Temperaturen steigen weiter an und können am Wochenende bis zu 41 Grad erreichen. Somit sollte man in den kommenden Tagen ausreichend Wasser trinken und den Sonnenschutz nicht vergessen.
4: Auf dem Dach des denkmalgeschützten K-Gebäudes in Wittenberg produziert jetzt eine neue Photovoltaikanlage Strom für die Stadtverwaltung. Errichtet wurde sie von den Stadtwerken, die dafür die Dachfläche des Gebäudes gebachtet haben. Das Besondere dabei, trotz Denkmalschutz konnte die Anlage umgesetzt werden, ohne die historische Substanz des Gebäudes zu beeinträchtigen. Bis die Anlage ans Netz gehen konnte, mussten jedoch einige Voraussetzungen erfüllt und verschiedene Interessen miteinander vereinbart werden.
5: Also wir haben hier extra mit Absicht als Stadt in Partnerschaft mit den Stadtwerken auch ein historisches Gebäude gewählt, was unter Denkmalschutz steht. Das ist natürlich nicht der Standard sowas, aber weil wir uns in der historischen Wallanlage befinden, haben wir auch gesagt, okay, wir gehen genau dieses Projekt jetzt mal direkt an, weil wir keine klassischen schwarzen Photovoltaikplatten drauf haben, sondern die sind eingefärbt und sollen sehr nah an der Dachhaut sein, an der Einfärbung. Ich glaube, das ist erstmal ist ein öffentliches Gebäude. Es dient der Eigenstromversorgung, sodass wir auch die Kosten für den öffentlichen Haushalt wieder nach unten fahren. Wir haben das verpachtet mit einem sehr, sehr zuverlässigen Partner, mit unseren Stadtwerken. Und wir wollen natürlich auch damit so ein bisschen demonstrieren in einem historischen Flächendenkmal, was geht, was ist möglich, ohne dass wir dabei die Botschaft senden, das soll jetzt der Standard sein, den müssen jetzt alle einhalten. Weil wir wissen, es ist ungefähr ein Drittel auf jeden Fall teurer als die normale. Und da müssen wir, glaube ich, gucken, wo geht die Entwicklung hin und wo nivellieren wir uns so ein, dass Private in einem Denkmalbereich auch trotzdem noch Lust und Kraft aufbringen, dort zu investieren. Und das ist eigentlich der Kernpunkt dieses Projektes. Und diesen Weg wollen wir grundsätzlich weitergehen, auch für andere öffentliche Gebäude.
4: Das Protokoll soll zugleich zeigen, dass sich Klimaschutz und Denkmalschutz nicht ausschließen müssen. Von Erfahrung könnten auch weitere Gebäude und ähnliche Vorhaben in der Stadt von Bedeutung sein.
5: Also klassische Flächen ist ja, haben wir hier nebenan auch nochmal so Turnhallen, die wir ja in ihrer Bauweise überall in dem Gebiet der neuen Länder immer wieder entdecken. Da sollte es eigentlich möglich sein, die dort standardmäßig irgendwie draufzubauen. Ich glaube, da haben wir auch mit der Farbe und der Einfärbung überhaupt nicht das Problem. Wir werden weitergehen neben Schulen und da haben wir schon Projekte, auch mit den Stadtwerken werden wir überlegen. Wir haben ja noch weitere öffentliche Gebäude, vielleicht bei Feuerwehren etc. Da muss man dann gucken. Wir sollten aber auch keine Angst haben vor historischen Gebäuden. Wir haben jetzt hier die Exerzierhalle, die hat schwarze Dachpappe als Dachhaut. Gut, also da könnte man mal überlegen, ob man da vielleicht auch dass man gemeinsam mit dem Denkmalschutz überlegt. Ich will ganz ehrlich sein, ich glaube, beim historischen Rathaus werden wir uns einig sein, dass wir das da nicht machen können und nicht so ohne weiteres umsetzen können. Mal gucken, wo die Entwicklung hingeht. Ich glaube, irgendwann wird es soweit sein, dass wir die Dachsteine dann kaum noch von so klassischen, derzeit üblichen Photovoltaikanlagen unterscheiden.
4: Die neue Anlage besteht aus 120 Voltaikmodulen auf einer Fläche von rund 239 Quadratmetern. Mit einer Leistung von etwa 48 Kilowatt Peak sollen jährlich rund 41.500 Kilowattstunden Strom erzeugt werden. Der Solarstrom wird direkt in den Verwaltungsgebäuden genutzt. Auch optisch wurde auf die Anforderungen des Denkmalschutzes geachtet. Die Module wurden farblich an das Dach angepasst.
6: Wir als Stadtwerke haben hier 79.000 Euro investiert für eine Anlage in einer Größenordnung von 48 kW Peak, so nennen wir das. Die verteilen sich auf 120 PV-Module mit einer Gesamtfläche von 240 Quadratmetern. Die Gesamtenergieerzeugung, je nach Sonneneinstrahlung natürlich, rechnen wir mit ca. 41.000 Kilowattstunden pro Jahr. Das spricht ungefähr der Menge von 13 Einfamilienhäusern. Die technische Anlage ist so ausgeführt, dass dieser erzeugte Strom ausschließlich in dem Gebäude für die Liegenschaft hier am Standort des Rathausgeländes zur Verfügung gestellt wird. Das ist insofern ein wichtiges Momentum. Es wird also nicht ins öffentliche Netz eingespeist, sondern hier in der Liegenschaft und spart damit auch die Fremdstrombezugskosten für die Liegenschaft selbst. Wir haben dort einen Pachtvertrag mit der Stadt Wittenberg, die auch unsere Hauptgesellschafterin ist von den Stadtwerken. Und von daher ist das ein gutes Miteinander, zumal auch hier das Denkmalamt in einem innerstädtischen Bereich in einer sogenannten Erhaltungs- und Gestaltungssatzung agieren musste und die Unterstützung dort mit 13.800 Euro zur Verfügung gestellt hat. Ja, und die Besonderheit ist tatsächlich die Farbgebung. Sieht man nicht so oft oder noch nicht so oft, dass sich hier diese Dachmodule farblich der Ziegel ein Stück weit angleichen, ne? Je nach Sonneneinstrahlung und Verschattung durch Wolken. Aber der Grundton ist entsprechend der Vorauswahl auch so, wie die Ziegel in ihrer Farbgebung sich darstellen.
4: Für die Stadtwerke ist die Anlage ein weiterer Schritt beim Ausbau erneuerbarer Energien in Wittenberg. Gleichzeitig soll das Projekt zeigen, dass sich auch historische Gebäude in eine moderne und nachhaltige Energieversorgung einbinden lassen.
7: Am 13. Juni wurde die Saale in Bernburg wieder zur Wettkampfstrecke. Der Bernburger Maritimclub richtete den traditionellen Kutterruderpokal sowie den 13. Saalepokal aus und begrüßte zahlreiche Teams zu spannenden Rennen auf dem Wasser. Gestartet wurde in den Wertungsklassen Frauen, Männer und Mixed. Seit mehr als zwei Jahrzehnten zählt der Bernburger Kutterruderpokal zu den größten Veranstaltungen dieser Sportart in Deutschland und lockt Jahr für Jahr zahlreiche Mannschaften und Besucher an die Saale.
8: Also, wir haben hier heute das traditionelle Kutterrudern in Bernburg, und zwar das 27. Kutterrudern und gleichzeitig noch den 13. Saalepokal für die Profis. Das Amateurkutterrudern, wie es schon sagt, ist für die Amateure. Und dort sind 32 Mannschaften am Start. Bei den Profis über 2000 Meter mit zwei Wänden sind es 8 Mannschaften.
7: Neben den sportlichen Wettkämpfen sorgte auch die besondere Atmosphäre

0: und andere Sachen, Fischbrötchen, Steaks und dergleichen, Tomatensauce mit Nudeln. Und so dass eigentlich hier eine rundum der Tag an sich in die Nacht übergehen kann zu unserer berühmten Seesportparty.
1: Die Pokale werden aber nicht komplett allein finanziert. Hier helfen verschiedenste Firmen, um das Event komplett unabhängig von Fördermitteln zu machen. Sei es im finanziellen oder im materiellen Aspekten.
0: Wir haben wirklich eine Reihe von Sponsoren, die es unterstützen. In der Hauptsache erstmal als Namensgeber sind es die Stadtwerke Bernburg GmbH, die uns hier mit einem vernünftigen Betrag unterstützt finanziell, sodass wir das hier alles stemmen können. Und weiterhin sind aber weitere Sponsoren, also zusätzlich sind weitere Sponsoren, wie zum Beispiel Firma Kuhlmann, Firma Solvay. Ich gucke jetzt mal einfach in die Runde. McDonald's gibt was dazu. Der ASB unterstützt uns. Firma Schwenk. So, die Schraubenbude und dergleichen. Also es sind ein Portfolio von verschiedensten Firmen, die in etwas weniger und etwas mehr uns unterstützen, finanziell wie aber auch materiell, um diesen großen Pokal wirklich ohne Fördermittel und komplett frei für irgendwelche öffentliche Hand zu finanzieren und auch eigentlich stattfinden zu lassen.
1: Beim Kutterrudern kommt es nicht nur auf Kraft und Ausdauer an. 10 Ruderinnen und Ruderer müssen ein rund 1 Tonnen schweres Boot möglichst schnell und vor allem perfekt abgestimmt über mehrere hundert oder manchmal 1000 Meter lange Wettkampfstrecken bewegen. Teamgeist, Rhythmus und eine gute Koordination sind dabei entscheidend. Das zusammen mit der engen Verbundenheit zog auch Marian Haft in den Seesport hinein.
0: Ich bin hier vor über 40 Jahren zum Seesport gekommen damals und eigentlich ist es ein Sport für Verrückte. 10 Frauen, 10 Männer, eine Mixmannschaft mit 5 Männern, 5 Frauen. Man fährt bis zu 5 Kilometer in einem 1 Tonnen schweren Boot, einem Kutter, nebeneinander. Jeder hat also einen eigenen Riemen, wie auf der Galeere. Und eigentlich musst du ein bisschen verrückt sein, um diesen Sport auszuüben. Aber du fühlst dich wirklich super, wenn du nach 5 Kilometern aus einem Kutter steigst, mit deinem Riemen auf der Schulter und sagst, ich habe es geschafft und habe echt was geleistet. Und wenn möglich, bin ich noch Erster geworden. Das ist genial und es gibt eine Szene von 3.000, 4.000 Leuten in Deutschland, mehr sind es nicht. Und die halten eigentlich super zusammen und feiern sich gegenseitig, egal ob Niederlage oder Sieg. Wir sind einfach eine Familie und das ist der Seesport.
1: Nein, Sie sehen nicht doppelt. Am 7. Juni fand nämlich von 14 bis 17 Uhr im Hofe des Hotels Best Western Säubelmanns-Wittenberg das 20. Zwillingstreffen statt. Wobei rund 50 Zwillingspaare aus ganz Deutschland anwesend waren, um den Nachmittag gemeinsam zu verbringen. Die Idee des Treffens hat tiefe Wurzeln und ist tatsächlich etwas älter als das Treffen selbst. Außerdem waren in der Vergangenheit nicht nur teilnehmende Zwillinge, sondern auch 3 oder gar 4-Linge.
2: Das war ja dann so vor 23 Jahren, wo wir in einer Gaststätte saßen und da kam die Idee, doch so Zwillingstreffen zu organisieren. Und das hat dann weitere 1 oder 2 Jahre gedauert und dann war das erste Mal auf dem Granachhof in Wittenberg. Es waren auch schon Drillinge da, also 3x3 Drillinge, auch 1x4-Linge. Und wir haben ja die ganze Palette hier in Wittenberg gehabt, vom Kranachhof bis Jugendherberge, bis Haus der Geschichte im Stadthaus Wittenberg. Jetzt sind wir heute hier im Best Western Hotel Wittenberg, um halt auch mal eine andere Location wieder zu bringen, damit man eine Abwechslung reinkommt.
1: Die Veranstaltung bot vor allem Gelegenheit zum Austausch. Alte Bekanntschaften wurden gepflegt, neue Kontakte geknüpft und zahlreiche Geschichten aus dem Leben als Zwilling oder Mehrling geteilt. Von Schabernack bis zur Ernsthaftigkeit war alles vorhanden.
3: Folgendes, sie ist aus der 8. Klasse raus, weil unsere Mutter sehr krank war. Sie hat unsere Mama gepflegt und ich bin weiter zur Schule gegangen. Und dann haben wir natürlich, sie musste, obwohl sie zu Hause war, musste sie
4: allgemeinbildende Berufsschule.
3: Ein- oder zweimal die Woche nach Bitterfeld zur Allgemeinbildenden. Und da haben wir natürlich getauscht. Sie ist für mich in die Schule gegangen, ich bin für sie gegangen. Hat irgendwie alles geklappt. Ist nie aufgefallen. So was haben wir gemacht. Ja, ja, natürlich mit den Jungs, aber da reden wir jetzt nicht drüber.
5: Jetzt können wir ja drüber reden.
3: Ja, da haben wir doch auch schon einiges.
6: Ja, die haben sich dann gewundert, dass nochmal die gleichen Fragen gestellt worden waren. Da haben sie gedacht, die hat wohl einen am Fleck.
7: Also als Kinder waren wir ganz brav.

0: uns konnten sie nie auseinanderhalten. Wir hatten dann immer Buchstaben, dass die Erwachsenen uns auseinanderhalten konnten. Wir haben uns auch relativ gut verstanden, außer als wir dann in die Pubertät kamen. Da war es dann ein bisschen schlimm. Ich wollte zur Disco, sie nicht. Ich durfte aber nur zur Disco, wenn wir beide gingen. Und so musste ich mir immer gut tun mit ihr und durfte mich nicht streiten, dass ich abends, dass wir zur Disco gehen durften. Und da haben wir uns dann dort arrangiert. Aber das hat sich alles gut im guten Sinne. Unsere Partner haben uns nie verwechselt, die wussten von Anfang an, wer ist.
1: Für zusätzliche Unterhaltung sorgte ein Udo Lindenberg-Double mit seinem Auftritt. Außerdem statteten die Wittenberger Stadtwache und Martin Luther dem Treffen einen Besuch ab und mischten sich unter die Gäste. Im Großen und Ganzen ein erneut gelungenes Treffen der Mehrlinge. Doch ohne Sponsoren wäre das Ganze nicht möglich. Auch die Frage, ob es ein 21. Zwillingstreffen geben wird, schwebt noch in der Luft.
2: Ohne den Sponsoren geht ja gar nichts. Und es ist aber eine große vierstellige Summe, die auch bezahlt wird. Und der Exil e.V. ja durch die Spendenquittung, wenn das abfängt. Und dankt aber nochmal am Tauno Country House, die über 20 Jahre eigentlich immer der Hauptsponsor war und uns immer finanziell unterstützt haben. In jeder Situation. Ja, also nie soll man nie sagen, aber vielleicht in einer anderen Form. Nicht mehr so groß, aber wer kommt, der kommt. Vielleicht im Themenpark, vielleicht, dass wir uns irgendwo treffen, mal spontan. Mal gucken, mal sehen.

Es ist Donnerstag und damit herzlich willkommen zur Donnerstagsausgabe der Zeitnah Nachrichten hier auf RAN 1. Am 22. Juni wurde die Feuerwehr gegen 19 Uhr zu einem gemeldeten Dachstuhlbrand im Kristallpalast alarmiert. Beim Eintreffen der Einsatzkräfte war eine Rauchentwicklung aus dem Dachbereich sichtbar. Zur Erkundung begab sich eine Fahrzeugbesatzung in das Gebäude und stellte auf der ehemaligen Bühne brennenden Unrat fest. Das Feuer konnte mit mehreren Eimern Wasser schnell gelöscht werden. Da weiterhin Rauch aus dem Dachbereich austrat, wurde ein Hubsteiger in Stellung gebracht, um das Dach zu kontrollieren. Dabei konnten keine weiteren Brandherde oder Auffälligkeiten festgestellt werden. Die Rauchentwicklung entstand dadurch, dass der Rauch aus dem Saalbereich in den Dachraum zog und dort austrat. Im Einsatz befanden sich die Berufsfeuerwehr mit 4 Fahrzeugen sowie 10 Einsatzkräften. Unter dem Motto Anstimmen in Anhalt versammelten sich vom 19. bis zum 21. Juni Chöre aus ganz Sachsen-Anhalt in der Doppelstadt. Eingeladen hatte der Landesmusikrat Sachsen-Anhalt und die gastgebende Stadt Dessau-Roßlau.

Der Mädchenchor des Landesgymnasiums für Musik aus Wernigerode war nur einer von zahlreichen Chören, die vom 19. bis zum 21.

0: Juni bei den Landeschortagen die Dessau-Roßlauer Innenstadt in eine musikalische Oase verwandelten. Gesangsgruppen aus ganz Sachsen-Anhalt versammelten sich in der Muldestadt. Organisiert wurde das Event vom Landesmusikrat Sachsen-Anhalt und von der Stadt. Nachdem die Chortage am Freitag mit dem Junior-Chorfest starteten, stand am Samstag das Landeschorfest auf dem Plan. Hierbei gab es zahlreiche Auftritte von Chören auf dem Marktplatz und in der Marienkirche zu hören.
1: Also die Chöre sind, glaube ich, guter Stimmung. Wie das angenommen wird, also wir hatten das Gefühl vorhin, als geregnet hat, war mehr Publikum hier auf dem Marktplatz. Ist leider auch sehr warm und sonnig. Aber ich denke, das kommt gut an. In der Marienkirche, da ist, glaube ich, sehr gut besucht. Kann man auch ein bisschen gekühlt sitzen. Also jetzt am Nachmittag werden nochmal Auftritte stattfinden hier auf der Bühne und in der Marienkirche. 18 Uhr ist nochmal genau der Höhepunkt. Da gibt es einmal noch die Auftritte von den Chören, die noch da sind. Das sind 8 Chöre. Jeder singt nochmal 2 Titel. Und es wird dann eine Publikumsabstimmung geben. Sozusagen für die 3 besten Chöre gibt es ein kleines Preisgeld. Und es gibt einen Überraschungsgast, der mit den Chören und auch Besuchern zusammen singen wird. Es werden Boomwacker verteilt, sodass da auch rhythmisch aktiv mitgemacht werden kann.
0: Der Überraschungsgast beim Festkonzert war niemand Geringeres als Schauspieler und Musiker Axel Prahl. Zusammen mit dem Popchor Dessau spielte der Tatortstar sein Lied »Heute fang ich an«. Und auch das Publikum war eingeladen mitzusingen und gleichzeitig mit bunten Kunststoffröhren, den sogenannten Boomwackers, eine ganz besondere akustische Kulisse zu erzeugen.

0: Ein wirklich toller gemeinschaftlicher Moment auf dem Marktplatz, der auch Prahl selber ziemlich berührte. Die Kraft des gemeinsamen Musizierens stand beim Landeschorfest über allem. Für die Chöre sind Veranstaltungen wie diese ganz wichtig.
1: Chorsingen verbindet. Man sagt auch, Musik singen ist gesund. Genau, das ist, und wir bieten hier praktisch eine Plattform, dass die Chöre sich treffen können, austauschen können, voneinander lernen können. Es gibt ja auch heute, gab es auch die Möglichkeit, dass sich 4 Chöre haben den Wunsch geäußert, sich beraten zu lassen von dem Chorleiter vom Rundfunk-Jugendchor Wernigerode. Die erfahren dann praktisch bekommen ein bisschen Feedback für ihre Arbeit. Genau, und das andere ist, man hört anderen zu, hat Programmanregungen dann, die man bekommt, ja.
0: Unter den 8 Chören, die beim Festkonzert auftraten, wurden per Publikumsabstimmung die besten noch einmal etwas hervorgehoben und ausgezeichnet. Den 3. Platz erreichte der Mädchenchor des Landesgymnasiums für Musik aus Wernigerode. Auf Platz 2 sang sich der Jugendchor des Anhaltischen Theaters Dessau, während der Kinderchor des Anhaltischen Theaters den Publikumspreis gewann. Am Sonntag stand dann noch der Landeschorwettbewerb an. Einen ausführlichen Beitrag dazu gibt es in einer unserer nächsten Sendungen. Hier noch abschließend der Popchor Dessau mit Ich schenk dir die Welt von den Prinzen.

0: Das Gymnasium Philanthropinum Dessau hat bei der Landeswertung des Jugendwettbewerbs Informatik 2026 in Sachsen-Anhalt einen Rekorderfolg erzielt. Mit 456 Teilnehmern stellte die Schule die größte Teilnehmergruppe des Landes und gewann mit 24 Auszeichnungen auch die meisten Preise. Die Ehrung fand am 17. Juni an der Hochschule Anhalt statt. Von den insgesamt 2066 Teilnehmern in Sachsen-Anhalt kam nahezu jeder Fünfte aus Dessau. Besonders erfolgreich war Leon Blaue, der im Goldwettbewerb der Klassenstufen 10 bis 12 die volle Punktzahl erreichte. Ein Ergebnis, das landesweit nur einem weiteren Teilnehmer gelang. Die Schule wertet das Abschneiden als Beleg für das große Interesse und die hohe Kompetenz ihrer Schüler im Bereich Informatik. Bereits im September folgt mit der dritten Runde des Jugendwettbewerbs Informatik die nächste Herausforderung. Das Leichtathletik-Meeting im Paul-Greifzu-Stadion am 19. Juni bot nicht nur Spitzensport auf höchstem Niveau. Schon vor dem Hauptprogramm gehörte die Bühne dem Nachwuchs, der sich unter echten Wettkampfbedingungen und vor großer Kulisse beweisen konnte. Im Finale der Wettbewerbe, Dessau sucht den Supersprinter und Wittenberg sucht den Supersprinter, kämpften die schnellsten Schüler der Region um den begehrten Titel.
1: Nach langem Hinfiebern war es endlich soweit. Am 19. Juni fand das große Anhalt-Meeting im Paul-Greifzu-Stadion statt. Zahlreiche Zuschauer strömten ins Stadion. Sie kamen jedoch nicht nur wegen der Spitzenathleten. Bereits ab 16 Uhr sorgte das Jugendvorprogramm für Begeisterung auf den Rängen. Für die Nachwuchssportler bot sich dabei die Gelegenheit, sich mit anderen zu messen und vor großem Publikum anzutreten.
2: Es ist immer wieder ein Highlight für unseren jungen Athleten. Die dürfen mal vor einer Bühne sich präsentieren. Da spielt auch immer mal eine Aufregung eine Rolle. Aber die machen das wirklich gut und oftmals gibt es auch persönliche Bestleistungen. Auch die haben wir heute wieder erreicht. In verschiedenen Disziplinen. Wir hatten Mittelstreckenläufer dabei und wir hatten auch einige Weitspringer dabei. Zum einen pusht die wirklich das Thema, dass hier ein bisschen Zuschauer da sind. Und zum anderen halt irgendwie schon die Vorschau, da kommen gleich unsere Vorbilder, die Stars, da wollen wir auch mal hin. Und das reizt sie schon nochmal extra.
1: Ein besonderes Highlight des Nachwuchsprogramms war auch in diesem Jahr das Finale von Anhalt sucht den Supersprinter. Nach einer Qualifikationsphase mit über 1000 teilnehmenden Kindern aus Dessau-Roßlau traten die schnellsten Nachwuchstalente im Paul-Greifzu-Stadion gegeneinander an. Ausrichter der Nachwuchswettkämpfe war der erste LAC Dessau.
2: Wir sind komplett mit bestimmt einer Mannstärke von 30, 40 Leuten hier in der Organisation mit beteiligt, im Korbkommando, beim Aufbau, in der Athletenbetreuung zum Teil auch und überall.
1: Doch nicht nur organisatorisch war der Verein erfolgreich. Auch sportlich konnte der erste LAC Dessau überzeugen. Insgesamt sammelten die Athleten 9 Gold, 5 Silber und 7 Bronzemedaillen. Auch Nico Levenhagen konnte für den ersten LAC Dessau überzeugen.
3: Ich war 17 Uhr beim Speerwerfen mit dabei, in der U16. Ich habe 4 Meter PB geworfen, habe mich auf 53,36 Meter, glaube ich, gesteigert. War super.
1: Für die jungen Talente hat ein Wettkampf auf dieser Bühne eine besondere Bedeutung. Sie können wertvolle Erfahrungen sammeln und sich mit den besten Nachwuchsathleten des Landes messen.
3: Das ist ganz anders als bei anderen Wettkämpfen. Es sind viel mehr Leute da. Man fühlt sich auch ein bisschen mehr unter Druck gesetzt, aber nicht im schlechten Sinne eigentlich gemeint. Ist schon cool.
1: Ab 18 Uhr ging es mit dem Spitzensport auf höchstem Niveau weiter. Und die jungen Athleten konnten ihre großen Vorbilder live erleben. Eines Tages werden bestimmt auch einige der Nachwuchssportler auf dieser großen Bühne zu sehen sein.
0: Ein 41-jähriger Mann hat am Samstag am Bundespolizeirevier Dessau Einsatzkräfte beleidigt, bedroht und körperlich angegriffen. Zuvor hatte er lautstark gegen eine Glastür geschlagen und aggressiv die Herausgabe von Gegenständen gefordert. Bei der anschließenden Identitätsfeststellung leistete er erheblichen Widerstand, trat und spuckte nach dem Beamten und versuchte, sie zu beißen. Der Mann führte zudem Bierflaschen mit sich und hob eine davon bedrohlich an, wodurch ein möglicher Angriff verhindert wurde. Der stark alkoholisierte Mann stand offenbar auch unter Drogeneinfluss. Ein Beamter wurde leicht verletzt. Gegen den Mann laufen nun mehrere Ermittlungsverfahren wegen Widerstands, tätlichen Angriffs, Bedrohung und Beleidigung. Damit, liebe Zuschauer, sind wir am Ende unserer Donnerstags

0: Ausgabe der Zeitnah Nachrichten. Wir schauen jetzt auf das immer heißer werdende Wetter und im Anschluss gern noch auf die Meldungen aus der Region. Am Freitag um 18 Uhr melden wir uns dann aus diesem Studio wieder. Bis dahin haben Sie eine schöne Zeit, machen Sie es gut und auf Wiedersehen.
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2: Morgen erwarten uns sommerliche Temperaturen mit bis zu 35 Grad. Die Sonne scheint rund 16 Stunden lang und sorgt für einen heißen Tag. Dazu weht kaum eine abkühlende Brise. Auch in den folgenden Tagen bleibt das Wetter hochsommerlich. Die Temperaturen steigen weiter an und können am Wochenende bis zu 41 Grad erreichen. Somit sollte man in den kommenden Tagen ausreichend Wasser trinken und den Sonnenschutz nicht vergessen.
4: Auf dem Dach des denkmalgeschützten K-Gebäudes in Wittenberg produziert jetzt eine neue Photovoltaikanlage Strom für die Stadtverwaltung. Errichtet wurde sie von den Stadtwerken, die dafür die Dachfläche des Gebäudes gebachtet haben. Das Besondere dabei, trotz Denkmalschutz konnte die Anlage umgesetzt werden, ohne die historische Substanz des Gebäudes zu beeinträchtigen. Bis die Anlage ans Netz gehen konnte, mussten jedoch einige Voraussetzungen erfüllt und verschiedene Interessen miteinander vereinbart werden.
5: Also wir haben hier extra mit Absicht als Stadt in Partnerschaft mit den Stadtwerken auch ein historisches Gebäude gewählt, was unter Denkmalschutz steht. Das ist natürlich nicht der Standard sowas, aber weil wir uns in der historischen Wallanlage befinden, haben wir auch gesagt, okay, wir gehen genau dieses Projekt jetzt mal direkt an, weil wir keine klassischen schwarzen Photovoltaikplatten drauf haben, sondern die sind eingefärbt und sollen sehr nah an der Dachhaut sein, an der Einfärbung. Ich glaube, das ist erstmal ist ein öffentliches Gebäude, es dient der Eigenstromversorgung, sodass wir auch die Kosten für den öffentlichen Haushalt wieder nach unten fahren. Wir haben das verpachtet mit einem sehr, sehr zuverlässigen Partner, mit unseren Stadtwerken. Und wir wollen natürlich auch damit so ein bisschen demonstrieren in einem historischen Flächendenkmal, was geht, was ist möglich, ohne dass wir dabei die Botschaft senden, das soll jetzt der Standard sein, den müssen jetzt alle einhalten. Weil wir wissen, es ist ungefähr ein Drittel auf jeden Fall teurer als die normale. Und da müssen wir, glaube ich, gucken, wo geht die Entwicklung hin und wo nivellieren wir uns so ein, dass Private in einem Denkmalbereich auch trotzdem noch Lust und Kraft aufbringen, dort zu investieren. Und das ist eigentlich der Kernpunkt dieses Projektes. Und diesen Weg wollen wir grundsätzlich weitergehen, auch für andere öffentliche Gebäude.
4: Das Protokoll soll zugleich zeigen, dass sich Klimaschutz und Denkmalschutz nicht ausschließen müssen. Von Erfahrung könnten auch weitere Gebäude und ähnliche Vorhaben in der Stadt von Bedeutung sein.
5: Also klassische Flächen ist ja, haben wir hier nebenan auch nochmal so Turnhallen, die wir ja in ihrer Bauweise überall in dem Gebiet der neuen Länder immer wieder entdecken. Da sollte es eigentlich möglich sein, die dort standardmäßig irgendwie draufzubauen. Ich glaube, da haben wir auch mit der Farbe und der Einfärbung überhaupt nicht das Problem. Wir werden weitergehen neben Schulen.

0: Und da haben wir schon Projekte, auch mit den Stadtwerken werden wir überlegen. Wir haben ja noch weitere öffentliche Gebäude, vielleicht bei Feuerwehren etc. Da muss man dann gucken. Wir sollten aber auch keine Angst haben vor historischen Gebäuden. Wir haben jetzt hier die Exerzierhalle, die hat schwarze Dachpappe als Dachhaut. Gut, also da könnte man mal überlegen, ob man da vielleicht auch dementsprechend, dass man gemeinsam mit dem Denkmalschutz überlegt. Ich will ganz ehrlich sein, ich glaube, beim historischen Rathaus werden wir uns einig sein, dass wir das dann nicht machen können und nicht so ohne weiteres umsetzen können. Mal gucken, wo die Entwicklung hingeht. Ich glaube, irgendwann wird es soweit sein, dass wir die Dachsteine dann kaum noch von so klassischen derzeit üblichen Photovoltaikanlagen unterscheiden.
1: Die neue Anlage besteht aus 120 Voltaikmodulen auf einer Fläche von rund 239 Quadratmetern. Mit einer Leistung von etwa 48 Kilowatt Peak sollen jährlich rund 41.500 Kilowattstunden Strom erzeugt werden. Der Solarstrom wird direkt in den Verwaltungsgebäuden genutzt. Auch optisch wurde auf die Anforderungen des Denkmalschutzes geachtet. Die Module wurden farblich an das Dach angepasst.
2: Wir als Stadtwerke haben hier 79.000 Euro investiert für eine Anlage in der Größenordnung von 48 kW Peak, so nennen wir das. Die verteilen sich auf 120 PV-Module mit einer Gesamtfläche von 240 Quadratmetern. Die Gesamtenergieerzeugung, je nach Sonneneinstrahlung natürlich, rechnen wir mit ca. 41.000 Kilowattstunden pro Jahr. Das spricht ungefähr der Menge von 13 Einfamilienhäusern. Die technische Anlage ist so ausgeführt, dass dieser Strom, dieser erzeugte Strom, ausschließlich in dem Gebäude für die Liegenschaft hier am Standort des Rathausgeländes zur Verfügung gestellt wird. Das ist insofern ein wichtiges Momentum. Es wird also nicht ins öffentliche Netz eingespeist, sondern hier in der Liegenschaft und spart damit auch die Fremdstrombezugskosten für die Liegenschaft selbst. Wir haben dort einen Pachtvertrag mit der Lutherstadt Wittenberg, die auch unsere Hauptgesellschafterin ist von den Stadtwerken. Und von daher ist das ein gutes Miteinander, zumal auch hier das Denkmalamt in einem innerstädtischen Bereich, in einer sogenannten Erhaltungs- und Gestaltungssatzung agieren musste und die Unterstützung dort mit 13.800 Euro zur Verfügung gestellt hat. Ja, und die Besonderheit ist tatsächlich die Farbgebung. Sieht man nicht so oft oder noch nicht so oft, dass sich hier diese Dachmodule farblich der Ziegel ein Stück weit angleichen, ne? Je nach Sonneneinstrahlung und Verschattung durch Wolken. Aber der Grundton ist entsprechend der Vorauswahl auch so, wie die Ziegel in ihrer Farbgebung sich darstellen.
1: Für die Stadtwerke ist die Anlage ein weiterer Schritt beim Ausbau erneuerbarer Energien in Wittenberg. Gleichzeitig soll das Projekt zeigen, dass sich auch historische Gebäude in eine moderne und nachhaltige Energieversorgung einbinden lassen.
3: Am 13. Juni wurde die Saale in Bernburg wieder zur Wettkampfstrecke. Der Bernburger Maritimclub richtete den traditionellen Kutterruderpokal sowie den 13. Saalepokal aus und begrüßte zahlreiche Teams zu spannenden Rennen auf dem Wasser. Gestartet wurde in den Wertungsklassen Frauen, Männer und Mixed. Seit mehr als zwei Jahrzehnten zählt der Bernburger Kutterruderpokal zu den größten Veranstaltungen dieser Sportart in Deutschland und lockt Jahr für Jahr zahlreiche Mannschaften und Besucher an die Saale.
4: Also, wir haben hier heute das traditionelle Kutterrudern in Bernburg, und zwar das 27. Kutterrudern und gleichzeitig noch den 13. Saalepokal für die Profis. Das Amateurkutterrudern, wie es schon sagt, ist für die Amateure. Und dort sind 32 Mannschaften am Start. Bei den Profis über 2000 Meter mit zwei Wänden sind es 8 Mannschaften.
3: Neben den sportlichen Wettkämpfen sorgte auch die besondere Atmosphäre am Wasser, die Verpflegung vor Ort und viele Zuschauer für einen gelungenen Veranstaltungstag. Von der Bratwurst bis zum Fischbrötchen oder vom Sandkasten bis zum Schießstand war alles vorhanden.
4: Wir rechnen eigentlich damit so 1000 bis 2000 Zuschauer zur gleichen Zeit. Das heißt, über den Tag hinaus sind da schon ein paar tausend Leute, die hier über den Platz laufen oder hier mitmachen, mit der Familie da sind. Wir haben ein Portfolio von Hüpfburg, Kinderschminken, Tattoos, die für unsere Kinder einen Schießstand, für die Erwachsenen, und bieten noch verschiedene Spezialitäten aus Bernburg an. Bratwurst, und zwar Thüringer. und andere Sachen, Fischbrötchen, Steaks und dergleichen, Tomatensauce mit Nudeln. Und so dass eigentlich hier eine rundum Gastroversorgung durch unseren Verein gewährleistet ist und der Tag an sich in die Nacht übergehen kann zu unserer berühmten Seesportparty.
3: Die Pokale werden aber nicht komplett allein finanziert. Hier helfen verschiedenste Firmen, um das Event komplett unabhängig von Fördermitteln zu machen. Sei es im finanziellen oder im materiellen Aspekten.
4: Wir haben wirklich eine Reihe von Sponsoren, die es unterstützen. In der Hauptsache erstmal als Namensgeber sind es die Stadtwerke Bernburg GmbH, die uns hier mit einem vernünftigen Betrag unterstützt finanziell, sodass wir das hier alles stemmen können. Und weiterhin sind aber weitere Sponsoren, also zusätzlich weitere Sponsoren, wie zum Beispiel Firma Kuhlmann, Firma Solvay. Ich gucke jetzt mal einfach in die Runde. McDonald's gibt was dazu. Der ASB unterstützt uns. Firma Schwenk. So, die Schraubenbude und dergleichen. Also es sind ein Portfolio von verschiedensten Firmen, die in etwas weniger und etwas mehr uns unterstützen, finanziell wie aber auch materiell, um diesen großen Pokal wirklich ohne Fördermittel und komplett frei für irgendwelche öffentliche Hand zu finanzieren und auch eigentlich stattfinden zu lassen.
3: Beim Kutterrudern kommt es nicht nur auf Kraft und Ausdauer an. 10 Ruderinnen und Ruderer müssen ein rund 1 Tonnen schweres Boot möglichst schnell und vor allem perfekt abgestimmt über mehrere hundert oder manchmal 1000 Meter lange Wettkampfstrecken bewegen. Teamgeist, Rhythmus und eine gute Koordination sind dabei entscheidend. Das zusammen mit der engen Verbundenheit zog auch Marian Haft in den Seesport hinein.
4: Ich bin hier vor über 40 Jahren zum Seesport gekommen damals und eigentlich ist es ein Sport für Verrückte. 10 Frauen, 10 Männer, eine Mixmannschaft mit 5 Männern, 5 Frauen. Man fährt bis zu 5 Kilometer in einem 1 Tonnen schweren Boot, einem Kutter, nebeneinander. Jeder hat also einen eigenen Riemen, wie auf der Galeere. Und eigentlich musst du ein bisschen verrückt sein, um diesen Sport auszuüben. Aber du fühlst dich wirklich super, wenn du nach 5 Kilometern aus einem Kutter steigst, mit deinem Riemen auf der Schulter und sagst, ich habe es geschafft und habe echt was geleistet. Und wenn möglich, bin ich noch Erster geworden. Das ist genial und es gibt eine Szene von 3.000, 4.000 Leuten in Deutschland, mehr sind es nicht. Und die halten eigentlich super zusammen und feiern sich gegenseitig, egal ob Niederlage oder Sieg. Wir sind einfach eine Familie und das ist der Seesport.
3: Nein, Sie sehen nicht doppelt. Am 7. Juni fand nämlich von 14 bis 17 Uhr im Hofe des Hotels Best Western Säubelmanns-Wittenberg das 20. Zwillingstreffen statt. Wobei rund 50 Zwillingspaare aus ganz Deutschland anwesend waren, um den Nachmittag gemeinsam zu verbringen. Die Idee des Treffens hat tiefe Wurzeln und ist tatsächlich etwas älter als das Treffen selbst. Außerdem waren in der Vergangenheit nicht nur teilnehmende Zwillinge, sondern auch 3 oder gar 4-Linge.
5: Das war ja dann so vor 23 Jahren, wo wir in einer Gaststätte saßen und da kam die Idee, doch so Zwillingstreffen zu organisieren. Und das hat dann weitere 1 oder 2 Jahre gedauert und dann war das erste Mal auf dem Granachhof in Wittenberg. Es waren auch schon Drillinge da, also 3x3 Drillinge, auch 1x4 Linge. Und wir haben ja die ganze Palette hier in Wittenberg gehabt, vom Kranachhof bis Jugendherberge, bis Haus der Geschichte im Stadthaus Wittenberg. Jetzt sind wir heute hier im Best Western Hotel Wittenberg, um halt auch mal eine andere Location wieder zu bringen, damit man eine Abwechslung reinkommt.
3: Die Veranstaltung bot vor allem Gelegenheit zum Austausch. Alte Bekanntschaften wurden gepflegt, neue Kontakte geknüpft und zahlreiche Geschichten aus dem Leben als Zwilling oder Mehrling geteilt. Von Schabernack bis zur Ernsthaftigkeit war alles vorhanden.
6: Folgendes, sie ist aus der 8. Klasse raus, weil unsere Mutter sehr krank war, sie hat unsere Mama gepflegt. Und ich bin weiter zur Schule gegangen und dann haben wir natürlich, sie musste, obwohl sie zu Hause war, musste sie
7: allgemeinbildende Berufsschule.
6: Ein- oder zweimal die Woche nach Bitterfeld zur allgemeinbildenden. Und da haben wir natürlich getauscht. Sie ist für mich in die Schule gegangen, ich bin für sie gegangen. Hat irgendwie alles geklappt. Ist nie aufgefallen. So was haben wir gemacht. Ja, natürlich mit den Jungs, aber da reden wir jetzt nicht drüber.
8: Ja, jetzt können wir ja drüber reden.
6: Ja, da haben wir doch auch schon einiges.
9: Ja, die haben sich dann gewundert, dass nochmal die kleinen Fragen gestellt worden waren. Da haben sie gedacht, die hat wohl einen am Fleck.
8: Also als Kinder waren wir ganz brav.

0: uns konnten sie nie auseinanderhalten. Wir hatten dann immer Buchstaben, dass die Erwachsenen uns auseinanderhalten konnten. Wir haben uns auch relativ gut verstanden, außer als wir dann in die Pubertät kamen. Da war es dann ein bisschen schlimm. Ich wollte zur Disco, sie nicht. Ich durfte aber nur zur Disco, wenn wir beide gingen. Und so musste ich mir immer gut tun mit ihr und durfte mich nicht streiten, dass ich abends, dass wir zur Disco gehen durften. Und da haben wir uns dann dort arrangiert. Aber das hat sich alles gut im guten Sinne. Unsere Partner haben uns nie verwechselt, die wussten von Anfang an, wer ist.
1: Für zusätzliche Unterhaltung sorgte ein Udo Lindenberg-Double mit seinem Auftritt. Außerdem statteten die Wittenberger Stadtwache und Martin Luther dem Treffen einen Besuch ab und mischten sich unter die Gäste. Im Großen und Ganzen ein erneut gelungenes Treffen der Mehrlinge. Doch ohne Sponsoren wäre das Ganze nicht möglich. Auch die Frage, ob es ein 21. Zwillingstreffen geben wird, schwebt noch in der Luft.
2: Ohne den Sponsoren geht ja gar nichts. Und es ist aber eine große vierstellige Summe, die auch bezahlt wird. Und der Exil e.V. ja durch die Spendenquittung, wenn das abfängt. Und dankt aber nochmal am Tauno Country House, die über 20 Jahre eigentlich immer der Hauptsponsor war und uns immer finanziell unterstützt haben, in jeder Situation. Ja, also nie soll man nie sagen, aber vielleicht in einer anderen Form, nicht mehr so groß, aber wer kommt, der kommt. Vielleicht im Themenpark, vielleicht, dass wir uns irgendwo treffen, mal spontan, mal gucken, mal sehen.

Es ist Donnerstag und damit herzlich willkommen zur Donnerstagsausgabe der Zeitnahen Nachrichten hier auf RAN 1. Am 22. Juni wurde die Feuerwehr gegen 19 Uhr zu einem gemeldeten Dachstuhlbrand im Kristallpalast alarmiert. Beim Eintreffen der Einsatzkräfte war eine Rauchentwicklung aus dem Dachbereich sichtbar. Zur Erkundung begab sich eine Fahrzeugbesatzung in das Gebäude und stellte auf der ehemaligen Bühne brennenden Unrat fest. Das Feuer konnte mit mehreren Eimern Wasser schnell gelöscht werden. Da weiterhin Rauch aus dem Dachbereich austrat, wurde ein Hubsteiger in Stellung gebracht, um das Dach zu kontrollieren. Dabei konnten keine weiteren Brandherde oder Auffälligkeiten festgestellt werden. Die Rauchentwicklung entstand dadurch, dass der Rauch aus dem Saalbereich in den Dachraum zog und dort austrat. Im Einsatz befanden sich die Berufsfeuerwehr mit 4 Fahrzeugen sowie 10 Einsatzkräften. Unter dem Motto Anstimmen in Anhalt versammelten sich vom 19. bis zum 21. Juni Chöre aus ganz Sachsen-Anhalt in der Doppelstadt. Eingeladen hatte der Landesmusikrat Sachsen-Anhalt und die gastgebende Stadt Dessau-Roßlau.

0: Juni bei den Landeschortagen die Dessau-Roßlauer Innenstadt in eine musikalische Oase verwandelten. Gesangsgruppen aus ganz Sachsen-Anhalt versammelten sich in der Muldestadt. Organisiert wurde das Event vom Landesmusikrat Sachsen-Anhalt und von der Stadt. Nachdem die Chortage am Freitag mit dem Junior-Chorfest starteten, stand am Samstag das Landeschorfest auf dem Plan. Hierbei gab es zahlreiche Auftritte von Chören auf dem Marktplatz und in der Marienkirche zu hören.
1: Also die Chöre sind, glaube ich, guter Stimmung. Wie das angenommen wird, also wir hatten das Gefühl vorhin, als geregnet hat, war mehr Publikum hier auf dem Marktplatz. Ist leider auch sehr warm und sonnig. Aber ich denke, das kommt gut an. In der Marienkirche, da ist, glaube ich, sehr gut besucht. Kann man auch ein bisschen gekühlt sitzen. Also jetzt am Nachmittag werden nochmal Auftritte stattfinden hier auf der Bühne und in der Marienkirche. 18 Uhr ist nochmal genau der Höhepunkt. Da gibt es einmal noch die Auftritte von den Chören, die noch da sind. Das sind 8 Chöre. Jeder singt nochmal 2 Titel. Und es wird dann eine Publikumsabstimmung geben. Sozusagen für die 3 besten Chöre gibt es ein kleines Preisgeld. Und es gibt einen Überraschungsgast, der mit den Chören und auch Besuchern zusammen singen wird. Es werden Boomwacker verteilt, sodass da auch rhythmisch aktiv mitgemacht werden kann.
0: Der Überraschungsgast beim Festkonzert war niemand Geringeres als Schauspieler und Musiker Axel Prahl. Zusammen mit dem Popchor Dessau spielte der Tatortstar sein Lied »Heute fange ich an«. Und auch das Publikum war eingeladen mitzusingen und gleichzeitig mit bunten Kunststoffröhren, den sogenannten Boomwackers, eine ganz besondere akustische Kulisse zu erzeugen.

0: Ein wirklich toller gemeinschaftlicher Moment auf dem Marktplatz, der auch Prahl selber ziemlich berührte. Die Kraft des gemeinsamen Musizierens stand beim Landeschorfest über allem. Für die Chöre sind Veranstaltungen wie diese ganz wichtig.
1: Chorsingen verbindet. Man sagt auch, Musik singen ist gesund. Genau, das ist, und wir bieten hier praktisch eine Plattform, dass die Chöre sich treffen können, austauschen können, voneinander lernen können. Es gibt ja auch heute, gab es auch die Möglichkeit, dass sich 4 Chöre haben den Wunsch geäußert, sich beraten zu lassen von dem Chorleiter vom Rundfunk Jugendchor Wernigerode. Die erfahren dann praktisch bekommen dann ein bisschen Feedback für ihre Arbeit. Genau, und das andere ist, man hört anderen zu, hat Programmanregungen dann, die man bekommt, ja.
0: Unter den 8 Chören, die beim Festkonzert auftraten, wurden per Publikumsabstimmung die Besten noch einmal etwas hervorgehoben und ausgezeichnet. Den 3. Platz erreichte der Mädchenchor des Landesgymnasiums für Musik aus Wernigerode. Auf Platz 2 sang sich der Jugendchor des Anhaltischen Theaters Dessau, während der Kinderchor des Anhaltischen Theaters den Publikumspreis gewann. Am Sonntag stand dann noch der Landeschorwettbewerb an. Einen ausführlichen Beitrag dazu gibt es in einer unserer nächsten Sendungen. Hier noch abschließend der Popchor Dessau mit Ich schenk dir die Welt von den Prinzen.

0: Das Gymnasium Philanthropinum Dessau hat bei der Landeswertung des Jugendwettbewerbs Informatik 2026 in Sachsen-Anhalt einen Rekorderfolg erzielt. Mit 456 Teilnehmern stellte die Schule die größte Teilnehmergruppe des Landes und gewann mit 24 Auszeichnungen auch die meisten Preise. Die Ehrung fand am 17. Juni an der Hochschule Anhalt statt. Von den insgesamt 2066 Teilnehmern in Sachsen-Anhalt kam nahezu jeder Fünfte aus Dessau. Besonders erfolgreich war Leon Blaue, der im Goldwettbewerb der Klassenstufen 10 bis 12 die volle Punktzahl erreichte. Ein Ergebnis, das landesweit nur einem weiteren Teilnehmer gelang. Die Schule wertet das Abschneiden als Beleg für das große Interesse und die hohe Kompetenz ihrer Schüler im Bereich Informatik. Bereits im September folgt mit der dritten Runde des Jugendwettbewerbs Informatik die nächste Herausforderung. Das Leichtathletik-Meeting im Paul-Greifzu-Stadion am 19. Juni bot nicht nur Spitzensport auf höchstem Niveau. Schon vor dem Hauptprogramm gehörte die Bühne dem Nachwuchs, der sich unter echten Wettkampfbedingungen und vor großer Kulisse beweisen konnte. Im Finale der Wettbewerbe, Dessau sucht den Supersprinter und Wittenberg sucht den Supersprinter, kämpften die schnellsten Schüler der Region um den begehrten Titel.
1: Nach langem Hinfiebern war es endlich soweit. Am 19. Juni fand das große Anhalt-Meeting im Paul-Greifzu-Stadion statt. Zahlreiche Zuschauer strömten ins Stadion. Sie kamen jedoch nicht nur wegen der Spitzenathleten. Bereits ab 16 Uhr sorgte das Jugendvorprogramm für Begeisterung auf den Rängen. Für die Nachwuchssportler bot sich dabei die Gelegenheit, sich mit anderen zu messen und vor großem Publikum anzutreten.
2: Es ist immer wieder ein Highlight für unseren jungen Athleten. Die dürfen mal vor einer Bühne sich präsentieren. Da spielt auch immer mal eine Aufregung eine Rolle. Aber die machen das wirklich gut und oftmals gibt es auch persönliche Bestleistungen. Auch die haben wir heute wieder erreicht. In verschiedenen Disziplinen. Wir hatten Mittelstreckenläufer dabei und wir hatten auch einige Weitspringer dabei. Zum einen pusht die wirklich das Thema, dass hier halt ein bisschen Zuschauer da sind. Und zum anderen halt irgendwie schon die Vorschau, da kommen gleich unsere Vorbilder, die Stars, da wollen wir auch mal hin. Und das reizt sie schon nochmal extra.
1: Ein besonderes Highlight des Nachwuchsprogramms war auch in diesem Jahr das Finale von Anhalt sucht den Supersprinter. Nach einer Qualifikationsphase mit über 1000 teilnehmenden Kindern aus Dessau-Roßlau traten die schnellsten Nachwuchstalente im Paul-Greifzu-Stadion gegeneinander an. Ausrichter der Nachwuchswettkämpfe war der erste LAC Dessau.
2: Wir sind komplett mit bestimmt einer Mannstärke von 30, 40 Leuten hier in der Organisation mit beteiligt, im Korbkommando, beim Aufbau, in der Athletenbetreuung zum Teil auch und überall.
1: Doch nicht nur organisatorisch war der Verein erfolgreich. Auch sportlich konnte der erste LAC Dessau überzeugen. Insgesamt sammelten die Athleten 9 Gold, 5 Silber und 7 Bronzemedaillen. Auch Nico Levenhagen konnte für den ersten LAC Dessau überzeugen.
3: Ich war 17 Uhr beim Speerwerfen mit dabei, in der U16. Ich habe 4 Meter PB geworfen, habe mich auf 53,36 Meter, glaube ich, gesteigert. War super.
1: Für die jungen Talente hat ein Wettkampf auf dieser Bühne eine besondere Bedeutung. Sie können wertvolle Erfahrungen sammeln und sich mit den besten Nachwuchsathleten des Landes messen.
3: Es ist ganz anders als bei anderen Wettkämpfen. Es sind viel mehr Leute da. Man fühlt sich auch ein bisschen mehr unter Druck gesetzt, aber nicht im schlechten Sinne eigentlich gemeint. Ist schon cool.
1: Ab 18 Uhr ging es mit dem Spitzensport auf höchstem Niveau weiter. Und die jungen Athleten konnten ihre großen Vorbilder live erleben. Eines Tages werden bestimmt auch einige der Nachwuchssportler auf dieser großen Bühne zu sehen sein.
0: Ein 41-jähriger Mann hat am Samstag am Bundespolizeirevier Dessau Einsatzkräfte beleidigt, bedroht und körperlich angegriffen. Zuvor hatte er lautstark gegen eine Glastür geschlagen und aggressiv die Herausgabe von Gegenständen gefordert. Bei der anschließenden Identitätsfeststellung leistete er erheblichen Widerstand, trat und spuckte nach dem Beamten und versuchte, sie zu beißen. Der Mann führte zudem Bierflaschen mit sich und hob eine davon bedrohlich an, wodurch ein möglicher Angriff verhindert wurde. Der stark alkoholisierte Mann stand offenbar auch unter Drogeneinfluss. Ein Beamter wurde leicht verletzt. Gegen den Mann laufen nun mehrere Ermittlungsverfahren wegen Widerstands, tätlichen Angriffs, Bedrohung und Beleidigung. Damit, liebe Zuschauer, sind wir am Ende unserer Donnerstags-

0: Ausgabe der Zeitnah Nachrichten. Wir schauen jetzt auf das immer heißer werdende Wetter und im Anschluss gern noch auf die Meldungen aus der Region. Am Freitag um 18 Uhr melden wir uns dann aus diesem Studio wieder. Bis dahin haben Sie eine schöne Zeit, machen Sie es gut und auf Wiedersehen.
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2: Morgen erwarten uns sommerliche Temperaturen mit bis zu 35 Grad. Die Sonne scheint rund 16 Stunden lang und sorgt für einen heißen Tag. Dazu weht kaum eine abkühlende Brise. Auch in den folgenden Tagen bleibt das Wetter hochsommerlich. Die Temperaturen steigen weiter an und können am Wochenende bis zu 41 Grad erreichen. Somit sollte man in den kommenden Tagen ausreichend Wasser trinken und den Sonnenschutz nicht vergessen.
4: Auf dem Dach des denkmalgeschützten K-Gebäudes in Wittenberg produziert jetzt eine neue Photovoltaikanlage Strom für die Stadtverwaltung. Errichtet wurde sie von den Stadtwerken, die dafür die Dachfläche des Gebäudes gebachtet haben. Das Besondere dabei, trotz Denkmalschutz konnte die Anlage umgesetzt werden, ohne die historische Substanz des Gebäudes zu beeinträchtigen. Bis die Anlage ans Netz gehen konnte, mussten jedoch einige Voraussetzungen erfüllt und verschiedene Interessen miteinander vereinbart werden.
5: Also wir haben hier extra mit Absicht als Stadt in Partnerschaft mit den Stadtwerken auch ein historisches Gebäude gewählt, was unter Denkmalschutz steht. Das ist natürlich nicht der Standard sowas, aber weil wir uns in der historischen Wallanlage befinden, haben wir auch gesagt, okay, wir gehen genau dieses Projekt jetzt mal direkt an, weil wir keine klassischen schwarzen Photovoltaikplatten drauf haben, sondern die sind eingefärbt und sollen sehr nah an der Dachhaut sein, an der Einfärbung. Ich glaube, das ist erstmal ist ein öffentliches Gebäude. Es dient der Eigenstromversorgung, sodass wir auch die Kosten für den öffentlichen Haushalt wieder nach unten fahren. Wir haben das verpachtet mit einem sehr, sehr zuverlässigen Partner, mit unseren Stadtwerken. Und wir wollen natürlich auch damit so ein bisschen demonstrieren in einem historischen Flächendenkmal, was geht, was ist möglich, ohne dass wir dabei die Botschaft senden, das soll jetzt der Standard sein, den müssen jetzt alle einhalten. Weil wir wissen, es ist ungefähr ein Drittel auf jeden Fall teurer als die normale. Und da müssen wir, glaube ich, gucken, wo geht die Entwicklung hin und wo nivellieren wir uns so ein, dass Private in einem Denkmalbereich auch trotzdem noch Lust und Kraft aufbringen, dort zu investieren. Und das ist eigentlich der Kernpunkt dieses Projektes. Und diesen Weg wollen wir grundsätzlich weitergehen, auch für andere öffentliche Gebäude.
4: Das Protokoll soll zugleich zeigen, dass sich Klimaschutz und Denkmalschutz nicht ausschließen müssen. Von Erfahrung könnten auch weitere Gebäude und ähnliche Vorhaben in der Stadt von Bedeutung sein.
5: Also klassische Flächen ist ja, haben wir hier nebenan auch nochmal so Turnhallen, die wir ja in ihrer Bauweise überall in dem Gebiet der neuen Länder immer wieder entdecken. Da sollte es eigentlich möglich sein, die dort standardmäßig irgendwie draufzubauen. Ich glaube, da haben wir auch mit der Farbe und der Einfärbung überhaupt nicht das Problem. Wir werden weitergehen neben Schulen.

0: Und da haben wir schon Projekte, auch mit den Stadtwerken werden wir überlegen. Wir haben ja noch weitere öffentliche Gebäude, vielleicht bei Feuerwehren etc. Da muss man dann gucken. Wir sollten aber auch keine Angst haben vor historischen Gebäuden. Wir haben jetzt hier die Exerzierhalle, die hat schwarze Dachpappe als Dachhaut. Gut, also das könnte man mal überlegen, ob man da vielleicht auch dementsprechend, dass man gemeinsam mit dem Denkmalschutz überlegt. Ich will ganz ehrlich sein, ich glaube, beim historischen Rathaus werden wir uns einig sein, dass wir das dann nicht machen können und nicht so ohne weiteres umsetzen können. Mal gucken, wo die Entwicklung hingeht. Ich glaube, irgendwann wird es soweit sein, dass wir die Dachsteine dann kaum noch von so klassischen derzeit üblichen Photovoltaikanlagen unterscheiden.
1: Die neue Anlage besteht aus 120 Voltaikmodulen auf einer Fläche von rund 239 Quadratmetern. Mit einer Leistung von etwa 48 Kilowatt Peak sollen jährlich rund 41.500 Kilowattstunden Strom erzeugt werden. Der Solarstrom wird direkt in den Verwaltungsgebäuden genutzt. Auch optisch wurde auf die Anforderungen des Denkmalschutzes geachtet. Die Module wurden farblich an das Dach angepasst.
2: Wir als Stadtwerke haben hier 79.000 Euro investiert für eine Anlage in der Größenordnung von 48 kW Peak, so nennen wir das. Die verteilen sich auf 120 PV-Module mit einer Gesamtfläche von 240 Quadratmetern. Die Gesamtenergieerzeugung, je nach Sonneneinstrahlung natürlich, rechnen wir mit ca. 41.000 Kilowattstunden pro Jahr. Das spricht ungefähr der Menge von 13 Einfamilienhäusern. Die technische Anlage ist so ausgeführt, dass dieser Strom, dieser erzeugte Strom ausschließlich in dem Gebäude für die Liegenschaft hier am Standort des Rathausgeländes zur Verfügung gestellt wird. Das ist insofern ein wichtiges Momentum. Es wird also nicht ins öffentliche Netz eingespeist, sondern hier in der Liegenschaft und spart damit auch die Fremdstrombezugskosten für die Liegenschaft selbst. Wir haben dort einen Pachtvertrag mit der Lutherstadt Wittenberg, die auch unsere Hauptgesellschafterin ist von den Stadtwerken. Und von daher ist das ein gutes Miteinander, zumal auch hier das Denkmalamt in einem innerstädtischen Bereich, in einer sogenannten Erhaltungs- und Gestaltungssatzung agieren musste und die Unterstützung dort mit 13.800 Euro zur Verfügung gestellt hat. Ja, und die Besonderheit ist tatsächlich die Farbgebung. Sieht man nicht so oft oder noch nicht so oft, dass sich hier diese Dachmodule farblich der Ziegel ein Stück weit angleichen, ne? Je nach Sonneneinstrahlung und Verschattung durch Wolken. Aber der Grundton ist entsprechend der Vorauswahl auch so, wie die Ziegel in ihrer Farbgebung sich darstellen.
1: Für die Stadtwerke ist die Anlage ein weiterer Schritt beim Ausbau erneuerbarer Energien in Wittenberg. Gleichzeitig soll das Projekt zeigen, dass sich auch historische Gebäude in eine moderne und nachhaltige Energieversorgung einbinden lassen.
3: Am 13. Juni wurde die Saale in Bernburg wieder zur Wettkampfstrecke. Der Bernburger Maritimclub richtete den traditionellen Kutterruderpokal sowie den 13. Saalepokal aus und begrüßte zahlreiche Teams zu spannenden Rennen auf dem Wasser. Gestartet wurde in den Wertungsklassen Frauen, Männer und Mixed. Seit mehr als zwei Jahrzehnten zählt der Bernburger Kutterruderpokal zu den größten Veranstaltungen dieser Sportart in Deutschland und lockt Jahr für Jahr zahlreiche Mannschaften und Besucher an die Saale.
4: Also, wir haben hier heute das traditionelle Kutterrudern in Bernburg, und zwar das 27. Kutterrudern und gleichzeitig noch den 13. Saalepokal für die Profis. Das Amateurkutterrudern, wie es schon sagt, ist für die Amateure. Und dort sind 32 Mannschaften am Start. Bei den Profis über 2000 Meter mit zwei Wänden sind es 8 Mannschaften.
3: Neben den sportlichen Wettkämpfen sorgte auch die besondere Atmosphäre am Wasser, die Verpflegung vor Ort und viele Zuschauer für einen gelungenen Veranstaltungstag. Von der Bratwurst bis zum Fischbrötchen oder vom Sandkasten bis zum Schießstand war alles vorhanden.
4: Wir rechnen eigentlich damit so 1000 bis 2000 Zuschauer zur gleichen Zeit. Das heißt, über den Tag hinaus sind da schon ein paar tausend Leute, die hier über den Platz laufen oder hier mitmachen, mit der Familie da sind. Wir haben ein Portfolio von Hüpfburg, Kinderschminken, Tattoos, die für unsere Kinder einen Schießstand, für die Erwachsenen, und bieten noch verschiedene Spezialitäten aus Bernburg an. Bratwurst, und zwar Thüringer. Und

0: Aber weitere Sponsoren, also zusätzlich sind weitere Sponsoren wie zum Beispiel Firma Kuhlmann, Firma Solvay. Ich gucke jetzt mal einfach in die Runde. McDonald's gibt was dazu. Der ASB unterstützt uns. Firma Schwenk. So, die Schraubenbude und dergleichen. Also es sind ein Portfolio von verschiedensten Firmen, die in etwas weniger und etwas mehr uns unterstützen, finanziell wie aber auch materiell, um diesen großen Pokal wirklich ohne Fördermittel und komplett frei für irgendwelche öffentliche Hand zu finanzieren und auch eigentlich stattfinden zu lassen.
1: Beim Kutterrudern kommt es nicht nur auf Kraft und Ausdauer an. 10 Ruderinnen und Ruderer müssen ein rund 1 Tonnen schweres Boot möglichst schnell und vor allem perfekt abgestimmt über mehrere hundert oder manchmal 1000 Meter lange Wettkampfstrecken bewegen. Teamgeist, Rhythmus und eine gute Koordination sind dabei entscheidend. Das zusammen mit der engen Verbundenheit zog auch Marian Haft in den Seesport hinein.
0: Ich bin hier vor über 40 Jahren zum Seesport gekommen damals und eigentlich ist es ein Sport für Verrückte. 10 Frauen, 10 Männer, eine Mixmannschaft mit 5 Männern, 5 Frauen. Man fährt bis zu 5 Kilometer in einem 1 Tonnen schweren Boot, einem Kutter, nebeneinander. Jeder hat also einen eigenen Riemen, wie auf der Galeere. Und eigentlich musst du ein bisschen verrückt sein, um diesen Sport auszuüben. Aber du fühlst dich wirklich super, wenn du nach 5 Kilometern aus einem Kutter steigst, mit deinem Riemen auf der Schulter und sagst, ich habe es geschafft und habe echt was geleistet. Und wenn möglich, bin ich noch Erster geworden. Das ist genial. Und es gibt eine Szene von 3.000, 4.000 Leuten in Deutschland. Mehr sind es nicht. Und die halten eigentlich super zusammen und feiern sich gegenseitig, egal ob Niederlage oder Sieg. Wir sind einfach eine Familie und das ist der Seesport.
1: Nein, Sie sehen nicht doppelt. Am 7. Juni fand nämlich von 14 bis 17 Uhr im Hofe des Hotels Best Western Säubelmanns-Wittenberg das 20. Zwillingstreffen statt. Wobei rund 50 Zwillingspaare aus ganz Deutschland anwesend waren, um den Nachmittag gemeinsam zu verbringen. Die Idee des Treffens hat tiefe Wurzeln und ist tatsächlich etwas älter als das Treffen selbst. Außerdem waren in der Vergangenheit nicht nur teilnehmende Zwillinge, sondern auch 3 oder gar 4-Vierlinge.
2: Das war ja dann so vor 23 Jahren, wo wir in einer Gaststätte saßen und da kam die Idee, doch so Zwillingstreffen zu organisieren. Und das hat dann weitere 1 oder 2 Jahre gedauert und dann war das erste Mal auf dem Granachhof in Wittenberg. Es waren auch schon Drillinge da, also 3x3 Drillinge, auch 1x4 Vierlinge. Und wir haben ja die ganze Palette hier in Wittenberg gehabt, vom Granachhof bis Jugendherberge, bis Haus der Geschichte im Stadthaus Wittenberg. Jetzt sind wir heute hier im Best Western Hotel Wittenberg, um halt auch mal eine andere Location wieder zu bringen, damit man eine Abwechslung reinkommt.
1: Die Veranstaltung bot vor allem Gelegenheit zum Austausch. Alte Bekanntschaften wurden gepflegt, neue Kontakte geknüpft und zahlreiche Geschichten aus dem Leben als Zwilling oder Mehrling geteilt. Von Schabernack bis zur Ernsthaftigkeit war alles vorhanden.
3: Folgendes, sie ist aus der 8. Klasse raus, weil unsere Mutter sehr krank war. Sie hat unsere Mama gepflegt. Und ich bin weiter zur Schule gegangen. Und dann haben wir natürlich, sie musste, obwohl sie zu Hause war, musste sie
4: allgemeinbildende Berufsschule.
3: Ein- oder zweimal die Woche nach Bitterfeld zur Allgemeinbildenden. Und da haben wir natürlich getauscht. Sie ist für mich in die Schule gegangen, ich bin für sie gegangen. Hat irgendwie alles geklappt. Ist nie aufgefallen. So was haben wir gemacht. Ja, ja, natürlich mit den Jungs, aber da reden wir jetzt nicht drüber.
5: Ja, jetzt können wir ja drüber reden.
3: Ja, da haben wir doch auch schon einiges.
6: Ja, die haben sich dann gewundert, dass nochmal die kleinen Fragen gestellt worden waren. Da haben sie gedacht, die hat wohl einen am Flash.
7: Also als Kinder waren wir ganz brav. Uns konnten sie nie auseinanderhalten. Wir hatten dann immer Buchstaben, dass die Erwachsenen uns auseinanderhalten konnten. Wir haben uns auch relativ gut verstanden, außer als wir dann in die Pubertät kamen. Da war es dann ein bisschen schlimm. Ich wollte zur Disco, sie nicht. Ich durfte aber nur zur Disco, wenn wir beide gingen. Und so musste ich mir immer gut tun mit ihr und durfte mich nicht streiten, dass ich abends, dass wir zur Disco gehen durften. Und da haben wir uns dann dort arrangiert. Aber das hat sich alles gut im guten Sinne. Unsere Partner haben uns nie verwechselt. Die wussten von Anfang an, wer ist.
1: Für zusätzliche Unterhaltung sorgte ein Udo Lindenberg-Double mit seinem Auftritt. Außerdem starteten die Wittenberger

0: der Stadtwache und Martin Luther dem Treffen einen Besuch ab und mischten sich unter die Gäste. Im Großen und Ganzen ein erneut gelungenes Treffen der Mehrlinge. Doch ohne Sponsoren wäre das Ganze nicht möglich. Auch die Frage, ob es ein 21. Zwillingstreffen geben wird, schwebt noch in der Luft.
1: Ohne den Sponsoren geht ja gar nichts. Und es ist aber eine große vierstellige Summe, die auch bezahlt wird. Und der Exil e.V. ja durch die Spendenquittung, wenn das abfängt. Und dankt aber nochmal am Town & Country House, die über 20 Jahre eigentlich immer der Hauptsponsor war und uns immer finanziell unterstützt haben. In jeder Situation. Ja, also nie soll man nie sagen, aber vielleicht in einer anderen Form. Nicht mehr so groß, aber wer kommt, der kommt. Vielleicht im Themenpark, vielleicht, dass wir uns irgendwo treffen, mal spontan. Mal gucken, mal sehen.

Es ist Donnerstag und damit herzlich willkommen zur Donnerstagsausgabe der Zeitnah Nachrichten hier auf RAN 1. Am 22. Juni wurde die Feuerwehr gegen 19 Uhr zu einem gemeldeten Dachstuhlbrand im Kristallpalast alarmiert. Beim Eintreffen der Einsatzkräfte war eine Rauchentwicklung aus dem Dachbereich sichtbar. Zur Erkundung begab sich eine Fahrzeugbesatzung in das Gebäude und stellte auf der ehemaligen Bühne brennenden Unrat fest. Das Feuer konnte mit mehreren Eimern Wasser schnell gelöscht werden. Da weiterhin Rauch aus dem Dachbereich austrat, wurde ein Hubsteiger in Stellung gebracht, um das Dach zu kontrollieren. Dabei konnten keine weiteren Brandherde oder Auffälligkeiten festgestellt werden. Die Rauchentwicklung entstand dadurch, dass der Rauch aus dem Saalbereich in den Dachraum zog und dort austrat. Im Einsatz befanden sich die Berufsfeuerwehr mit 4 Fahrzeugen sowie 10 Einsatzkräften. Unter dem Motto Anstimmen in Anhalt versammelten sich vom 19. bis zum 21. Juni Chöre aus ganz Sachsen-Anhalt in der Doppelstadt. Eingeladen hatte der Landesmusikrat Sachsen-Anhalt und die gastgebende Stadt Dessau-Roßlau.

0: Der Mädchenchor des Landesgymnasiums für Musik aus Wernigerode war nur einer von zahlreichen Chören, die vom 19. bis zum 21. Juni bei den Landeschortagen die Dessau-Roßlauer Innenstadt in eine musikalische Oase verwandelten. Gesangsgruppen aus ganz Sachsen-Anhalt versammelten sich in der Muldestadt. Organisiert wurde das Event vom Landesmusikrat Sachsen-Anhalt und von der Stadt. Nachdem die Chortage am Freitag mit dem Junior-Chorfest starteten, stand am Samstag das Landeschorfest auf dem Plan. Hierbei gab es zahlreiche Auftritte von Chören auf dem Marktplatz und in der Marienkirche zu hören.
1: Also die Chöre sind, glaube ich, guter Stimmung. Wie das angenommen wird, also wir hatten das Gefühl vorhin, als geregnet hat, war mehr Publikum hier auf dem Marktplatz. Ist leider auch sehr warm und sonnig. Aber ich denke, das kommt gut an. In der Marienkirche, da ist, glaube ich, sehr gut besucht. Kann man auch ein bisschen gekühlt sitzen. Also jetzt am Nachmittag werden nochmal Auftritte stattfinden hier auf der Bühne und in der Marienkirche. 18 Uhr ist nochmal genau der Höhepunkt. Da gibt es einmal noch die Auftritte von den Chören, die noch da sind. Das sind 8 Chöre. Jeder singt nochmal 2 Titel. Und es wird dann eine Publikumsabstimmung geben. Sozusagen für die 3 besten Chöre gibt es ein kleines Preisgeld. Und es gibt einen Überraschungsgast, der mit den Chören und auch Besuchern zusammen singen wird. Es werden Boomwacker verteilt, sodass da auch rhythmisch aktiv mitgemacht werden kann.
0: Der Überraschungsgast beim Festkonzert war niemand Geringeres als Schauspieler und Musiker Axel Prahl. Zusammen mit dem Popchor Dessau spielte der Tatortstar sein Lied »Heute fange ich an«. Und auch das Publikum war eingeladen mitzusingen und gleichzeitig mit bunten Kunststoffröhren, den sogenannten Boomwackers, eine ganz besondere akustische Kulisse zu erzeugen.

0: Ein wirklich toller gemeinschaftlicher Moment auf dem Marktplatz, der auch Prahl selber ziemlich berührte. Die Kraft des gemeinsamen Musizierens stand beim Landeschorfest über allem. Für die Chöre sind Veranstaltungen wie diese ganz wichtig.
1: Chorsingen verbindet. Man sagt auch, Musik singen ist gesund. Genau, das ist, und wir bieten hier praktisch eine Plattform, dass die Chöre sich treffen können, austauschen können, voneinander lernen können. Es gibt ja auch heute, gab es auch die Möglichkeit, dass sich 4 Chöre haben den Wunsch geäußert, sich beraten zu lassen von dem Chorleiter vom Rundfunk-Jugendchor Wernigerode. Die erfahren dann praktisch bekommen dann ein bisschen Feedback für ihre Arbeit. Genau, und das andere ist, man hört anderen zu, hat Programmanregungen dann, die man bekommt, ja.
0: Unter den 8 Chören, die beim Festkonzert auftraten, wurden per Publikumsabstimmung die Besten noch einmal etwas hervorgehoben und ausgezeichnet. Den 3. Platz erreichte der Mädchenchor des Landesgymnasiums für Musik aus Wernigerode. Auf Platz 2 sang sich der Jugendchor des Anhaltischen Theaters Dessau, während der Kinderchor des Anhaltischen Theaters den Publikumspreis gewann. Am Sonntag stand dann noch der Landeschorwettbewerb an. Einen ausführlichen Beitrag dazu gibt es in einer unserer nächsten Sendungen. Hier noch abschließend der Popchor Dessau mit Ich schenk dir die Welt von den Prinzen.

0: Das Gymnasium Philanthropinum Dessau hat bei der Landeswertung des Jugendwettbewerbs Informatik 2026 in Sachsen-Anhalt einen Rekorderfolg erzielt. Mit 456 Teilnehmern stellte die Schule die größte Teilnehmergruppe des Landes und gewann mit 24 Auszeichnungen auch die meisten Preise. Die Ehrung fand am 17. Juni an der Hochschule Anhalt statt. Von den insgesamt 2066 Teilnehmern in Sachsen-Anhalt kam nahezu jeder Fünfte aus Dessau. Besonders erfolgreich war Leon Blaue, der im Goldwettbewerb der Klassenstufen 10 bis 12 die volle Punktzahl erreichte. Ein Ergebnis, das landesweit nur einem weiteren Teilnehmer gelang. Die Schule wertet das Abschneiden als Beleg für das große Interesse und die hohe Kompetenz ihrer Schüler im Bereich Informatik. Bereits im September folgt mit der dritten Runde des Jugendwettbewerbs Informatik die nächste Herausforderung. Das Leichtathletik-Meeting im Paul-Greifzu-Stadion am 19. Juni bot nicht nur Spitzensport auf höchstem Niveau. Schon vor dem Hauptprogramm gehörte die Bühne dem Nachwuchs, der sich unter echten Wettkampfbedingungen und vor großer Kulisse beweisen konnte. Im Finale der Wettbewerbe, Dessau sucht den Supersprinter und Wittenberg sucht den Supersprinter, kämpften die schnellsten Schüler der Region um den begehrten Titel.
1: Nach langem Hinfiebern war es endlich soweit. Am 19. Juni fand das große Anhalt-Meeting im Paul-Greifzu-Stadion statt. Zahlreiche Zuschauer strömten ins Stadion. Sie kamen jedoch nicht nur wegen der Spitzenathleten. Bereits ab 16 Uhr sorgte das Jugendvorprogramm für Begeisterung auf den Rängen. Für die Nachwuchssportler bot sich dabei die Gelegenheit, sich mit anderen zu messen und vor großem Publikum anzutreten.
2: Es ist immer wieder ein Highlight für unseren jungen Athleten. Die dürfen mal vor einer Bühne sich präsentieren. Da spielt auch immer mal eine Aufregung eine Rolle. Aber die machen das wirklich gut und oftmals gibt es auch persönliche Bestleistungen. Auch die haben wir heute wieder erreicht. In verschiedenen Disziplinen. Wir hatten Mittelstreckenläufer dabei und wir hatten auch einige Weitspringer dabei. Zum einen pusht die wirklich das Thema, dass hier halt ein bisschen Zuschauer da sind. Und zum anderen halt irgendwie schon die Vorschau. Da kommen gleich unsere Vorbilder, die Stars. Da wollen wir auch mal hin. Und das reizt sie schon nochmal extra.
1: Ein besonderes Highlight des Nachwuchsprogramms war auch in diesem Jahr das Finale von Anhalt sucht den Supersprinter. Nach einer Qualifikationsphase mit über 1000 teilnehmenden Kindern aus Dessau-Roßlau traten die schnellsten Nachwuchstalente im Paul-Greifzu-Stadion gegeneinander an. Ausrichter der Nachwuchswettkämpfe war der erste LAC Dessau.
2: Wir sind komplett mit bestimmt einer Mannstärke von 30, 40 Leuten hier in der Organisation mit beteiligt, im Korbkommando, beim Aufbau, in der Athletenbetreuung zum Teil auch und überall.
1: Doch nicht nur organisatorisch war der Verein erfolgreich. Auch sportlich konnte der erste LAC Dessau überzeugen. Insgesamt sammelten die Athleten 9 Gold, 5 Silber und 7 Bronzemedaillen. Auch Nico Levenhagen konnte für den ersten LAC Dessau überzeugen.
3: Ich war 17 Uhr beim Speerwerfen mit dabei, in der U16. Ich habe 4 Meter PB geworfen, habe mich auf 53 Meter 36, glaube ich, gesteigert. War super.
1: Für die jungen Talente hat ein Wettkampf auf dieser Bühne eine besondere Bedeutung. Sie können wertvolle Erfahrungen sammeln und sich mit den besten Nachwuchsathleten des Landes messen.
3: Das ist ganz anders als bei anderen Wettkämpfen. Es sind viel mehr Leute da. Man fühlt sich auch ein bisschen mehr unter Druck gesetzt, aber nicht im schlechten Sinne eigentlich gemeint. Ist schon cool.
1: Ab 18 Uhr ging es mit dem Spitzensport auf höchstem Niveau weiter. Und die jungen Athleten konnten ihre großen Vorbilder live erleben. Eines Tages werden bestimmt auch einige der Nachwuchssportler auf dieser großen Bühne zu sehen sein.
0: Ein 41-jähriger Mann hat am Samstag am Bundespolizeirevier Dessau Einsatzkräfte beleidigt, bedroht und körperlich angegriffen. Zuvor hatte er lautstark gegen eine Glastür geschlagen und aggressiv die Herausgabe von Gegenständen gefordert. Bei der anschließenden Identitätsfeststellung leistete er erheblichen Widerstand, trat und spuckte nach dem Beamten und versuchte, sie zu beißen. Der Mann führte zudem Bierflaschen mit sich und hob eine davon bedrohlich an, wodurch ein möglicher Angriff verhindert wurde. Der stark alkoholisierte Mann stand offenbar auch unter Drogeneinfluss. Ein Beamter wurde leicht verletzt. Gegen den Mann laufen nun mehrere Ermittlungsverfahren wegen Widerstands, tätlichen Angriffs, Bedrohung und Beleidigung. Damit, liebe Zuschauer, sind wir am Ende unserer Donnerstagsausgabe der Zeitnah Nachrichten. Wir schauen jetzt auf das immer heißer werdende Wetter und im Anschluss gern noch auf die Meldungen aus der Region. Am Freitag um 18 Uhr melden wir uns dann aus diesem Studio wieder. Bis dahin haben Sie eine schöne Zeit, machen Sie es gut und auf Wiedersehen.
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5: Morgen erwarten uns sommerliche Temperaturen mit bis zu 35 Grad. Die Sonne scheint rund 16 Stunden lang und sorgt für einen heißen Tag. Dazu weht kaum eine abkühlende Brise. Auch in den folgenden Tagen bleibt das Wetter hochsommerlich. Die Temperaturen steigen weiter an und können am Wochenende bis zu 41 Grad erreichen. Somit sollte man in den kommenden Tagen ausreichend Wasser trinken und den Sonnenschutz nicht vergessen.
6: Auf dem Dach des denkmalgeschützten K-Gebäudes in Wittenberg produziert jetzt eine neue Photovoltaikanlage Strom für die Stadtverwaltung. Errichtet wurde sie von den Stadtwerken, die dafür die Dachfläche des Gebäudes gebachtet haben. Das Besondere dabei, trotz Denkmalschutz konnte die Anlage umgesetzt werden, ohne die historische Substanz des Gebäudes zu beeinträchtigen. Bis die Anlage ans Netz gehen konnte, mussten jedoch einige Voraussetzungen erfüllt und verschiedene Interessen miteinander vereinbart werden.
7: Also wir haben hier extra mit Absicht als Stadt in Partnerschaft mit den Stadtwerken auch ein historisches Gebäude gewählt, was unter Denkmalschutz steht. Das ist natürlich nicht der Standard sowas, aber weil wir uns in der historischen Wallanlage befinden, haben wir auch gesagt, okay, wir gehen genau dieses Projekt jetzt mal direkt an, weil wir keine klassischen schwarzen Photovoltaikplatten drauf haben, sondern die sind eingefärbt und sollen sehr nah an der Dachhaut sein, an der Einfärbung. Ich glaube, das ist erstmal ist ein öffentliches Gebäude. Es dient der Eigenstromversorgung, sodass wir auch die Kosten für den öffentlichen Haushalt wieder nach unten fahren. Wir haben das verpachtet mit einem sehr, sehr zuverlässigen Partner, mit unseren Stadtwerken. Und wir wollen natürlich auch damit so ein bisschen demonstrieren in einem historischen Flächendenkmal, was geht, was ist möglich, ohne dass wir dabei die Botschaft senden, das soll jetzt der Standard sein, den müssen jetzt alle einhalten. Weil wir wissen, es ist ungefähr ein Drittel auf jeden Fall teurer als die normale. Und da müssen wir, glaube ich, gucken, wo geht die Entwicklung hin und wo nivellieren wir uns so ein, dass Private in einem Denkmalbereich auch trotzdem noch Lust und Kraft aufbringen, dort zu investieren. Und das ist eigentlich der Kernpunkt dieses Projektes. Und diesen Weg wollen wir grundsätzlich weitergehen, auch für andere öffentliche Gebäude.
6: Das Protokoll soll zugleich zeigen, dass sich Klimaschutz und Denkmalschutz nicht ausschließen müssen. Von Erfahrung könnten auch weitere Gebäude und ähnliche Vorhaben in der Stadt von Bedeutung sein.
7: Also klassische Flächen ist ja, haben wir hier nebenan auch nochmal so Turnhallen, die wir ja in ihrer Bauweise überall in dem Gebiet der neuen Länder immer wieder entdecken. Da sollte es eigentlich möglich sein, die dort standardmäßig irgendwie draufzubauen. Ich glaube, da haben wir auch mit der Farbe und der Einfärbung überhaupt nicht das Problem. Wir werden weitergehen neben Schulen und da haben wir schon Projekte, auch mit den Stadtwerken werden wir überlegen. Wir haben ja noch weitere öffentliche Gebäude, vielleicht bei Feuerwehren etc. Da muss man dann gucken. Wir sollten aber auch keine Angst haben vor historischen Gebäuden. Wir haben jetzt hier die Exerzierhalle, die hat schwarze Dachpappe als Dachhaut. Gut, also da könnte man mal überlegen, ob man da vielleicht auch dementsprechend, dass man gemeinsam mit dem Denkmalschutz überlegt. Ich will ganz ehrlich sein, ich glaube, beim historischen Rathaus werden wir uns einig sein, dass wir das da nicht machen können und nicht so ohne weiteres umsetzen können. Mal gucken, wo die Entwicklung hingeht. Ich glaube, irgendwann wird es soweit sein, dass wir die Dachsteine dann kaum noch von so klassischen, derzeit üblichen Photovoltaikanlagen unterscheiden.
6: Die neue Anlage besteht aus 120 Voltaikmodulen auf einer Fläche von rund 239 Quadratmetern. Mit einer Leistung von etwa 48 Kilowatt Peak sollen jährlich rund 41.500 Kilowattstunden Strom erzeugt werden. Der Solarstrom wird direkt in den Verwaltungsgebäuden genutzt. Auch optisch wurde auf die Anforderungen des Denkmalschutzes geachtet. Die Module wurden farblich an das Dach angepasst.
8: Wir als Stadtwerke haben hier 79.000 Euro investiert für eine Anlage in der Größenordnung von 48 kW Peak, so nennen wir das. Die verteilen sich auf 120 PV-Module mit einer Gesamtfläche von 240 Quadratmetern. Die Gesamtenergieerzeugung, je nach Sonneneinstrahlung natürlich, rechnen wir mit ca. 41.000 Kilowattstunden pro Jahr. Das spricht ungefähr der Menge von 13 Einfamilienhäusern. Die technische Anlage ist so ausgeführt, dass dieser erzeugte Strom ausschließlich in dem Gebäude für die Liegenschaft hier am Standort des Rathausgeländes zur Verfügung gestellt wird. Das ist insofern ein wichtiges Momentum. Es wird also nicht ins öffentliche Netz eingespeist, sondern hier in der Liegenschaft und spart damit auch die Fremdstrombezugskosten für die Liegenschaft selbst. Wir haben dort einen Pachtvertrag mit der Stadt Wittenberg, die auch unsere Hauptgesellschafterin ist von den Stadtwerken. Und von daher ist das ein gutes Miteinander, zumal auch hier das Denkmalamt in einem innerstädtischen Bereich, in einer sogenannten Erhaltungs- und Gestaltungssatzung agieren musste und die Unterstützung dort mit 13.800 Euro zur Verfügung gestellt hat. Ja, und die Besonderheit ist tatsächlich die Farbgebung. Sieht man nicht so oft oder noch nicht so oft, dass sich hier diese Dachmodule farblich der Ziegel ein Stück weit angleichen, ne? Je nach Sonneneinstrahlung und Verschattung durch Wolken. Aber der Grundton ist entsprechend der Vorauswahl auch so, wie die Ziegel in ihrer Farbgebung sich darstellen.
6: Für die Stadtwerke ist die Anlage ein weiterer Schritt beim Ausbau erneuerbarer Energien in Wittenberg. Gleichzeitig soll das Projekt zeigen, dass sich auch historische Gebäude in eine moderne und nachhaltige Energieversorgung einbinden lassen.
9: Am 13. Juni wurde die Saale in Bernburg wieder zur Wettkampfstrecke. Der Bernburger Maritimclub richtete den traditionellen Kutterruderpokal sowie den 13. Saalepokal aus und begrüßte zahlreiche Teams zu spannenden Rennen auf dem Wasser. Gestartet wurde in den Wertungsklassen Frauen, Männer und Mixed. Seit mehr als zwei Jahrzehnten zählt der Bernburger Kutterruderpokal zu den größten Veranstaltungen dieser Sportart in Deutschland und lockt Jahr für Jahr zahlreiche Mannschaften und Besucher an die Saale.
10: Also, wir haben hier heute das traditionelle Kutterrudern in Bernburg, und zwar das 27. Kutterrudern und gleichzeitig noch den 13. Saale-Pokal für die Profis. Das Amateurkutterrudern, wie es schon sagt, ist für die Amateure. Und dort sind 32 Mannschaften am Start. Bei den Profis über 2000 Meter mit zwei Wänden sind es 8 Mannschaften.
9: Neben den sportlichen Wettkämpfen sorgte auch die besondere Atmosphäre am Wasser, die Verpflegung vor Ort und viele Zuschauer für einen gelungenen Veranstaltungstag. Von der Bratwurst bis zum Fischbrötchen oder vom Sandkasten bis zum Schießstand war alles vorhanden.
10: Wir rechnen eigentlich damit so 1.000 bis 2.000 Zuschauer zur gleichen Zeit. Das heißt, über den Tag hinaus sind da schon ein paar tausend Leute, die hier über den Platz laufen oder hier mitmachen, mit der Familie da sind. Wir haben ein Portfolio von Hüpfburg, Kinderschminken, Tattoos, die für unsere Kinder einen Schießstand, für die Erwachsenen, und bieten noch verschiedene Spezialitäten aus Bernburg an. Bratwurst, und zwar Thüringer, und andere Sachen, Fischbrötchen, Steaks und dergleichen, Tomatensauce mit Nudeln. Und so dass eigentlich hier eine Rundum-Gastroversorgung durch unseren Verein gewährleistet ist und der Tag an sich in die Nacht übergehen kann zu unserer berühmten Seesportparty.
9: Die Pokale werden aber nicht komplett allein finanziert. Hier helfen verschiedenste Firmen, um das Event komplett unabhängig von Fördermitteln zu machen. Sei es im finanziellen oder im materiellen Aspekten.
10: Wir haben wirklich eine Reihe von Sponsoren, die es unterstützen. In der Hauptsache erstmal als Namensgeber sind es die Stadtwerke Bernburg GmbH, die uns hier mit einem vernünftigen Betrag unterstützt finanziell, sodass wir das hier alles stemmen können. Und weiterhin sind aber weitere Sponsoren, also zusätzlich sind weitere Sponsoren, wie zum Beispiel Firma Kuhlmann, Firma Solvay. Ich gucke jetzt mal einfach in die Runde. McDonald's gibt was dazu. Der ASB unterstützt uns. Firma Schwenk. So, die Schraubenbude und dergleichen. Also es sind ein Portfolio von verschiedensten Firmen, die in etwas weniger und etwas mehr uns unterstützen, finanziell wie aber auch materiell, um diesen großen Pokal wirklich ohne Fördermittel und komplett frei für irgendwelche öffentliche Hand zu finanzieren und auch eigentlich stattfinden zu lassen.
9: Beim Kutterrudern kommt es nicht nur auf Kraft und Ausdauer an. 10 Ruderinnen und Ruderer müssen ein rund 1 Tonnen schweres Boot möglichst schnell und vor allem perfekt abgestimmt über mehrere hundert oder manchmal 1.000 Meter lange Wettkampfstrecken bewegen. Teamgeist, Rhythmus und eine gute Koordination sind dabei entscheidend. Das zusammen mit der engen Verbundenheit zog auch Marian Haft in den Seesport hinein.
10: Ich bin hier vor über 40 Jahren zum Seesport gekommen damals und eigentlich ist es ein Sport für Verrückte. 10 Frauen, 10 Männer, 10, eine Mixmannschaft mit 5 Männern, 5 Frauen. Man fährt bis zu 5 Kilometer in einem 1 Tonnen schweren Boot, einem Kutter, nebeneinander. Jeder hat also einen eigenen Riemen, wie auf der Galeere. Und eigentlich musst du ein bisschen verrückt sein, um diesen Sport auszuüben. Aber du fühlst dich wirklich super, wenn du nach 5 Kilometern aus einem Kutter steigst, mit deinem Riemen auf der Schulter und sagst, ich habe es geschafft und habe echt was geleistet. Und wenn möglich, bin ich noch Erster geworden. Das ist genial. Und es gibt eine Szene von 3.000, 4.000 Leuten in Deutschland. Mehr sind es nicht. Und die halten eigentlich super zusammen und feiern sich gegenseitig, egal ob Niederlage oder Sieg. Wir sind einfach eine Familie und das ist der Seesport.
9: Nein, Sie sehen nicht doppelt. Am 7. Juni fand nämlich von 14 bis 17 Uhr im Hofe des Hotels Best Western Säubelmanns-Wittenberg das 20. Zwillingstreffen statt. Wobei rund 50 Zwillingspaare aus ganz Deutschland anwesend waren, um den Nachmittag gemeinsam zu verbringen. Die Idee des Treffens hat tiefe Wurzeln und ist tatsächlich etwas älter als das Treffen selbst. Außerdem waren in der Vergangenheit nicht nur teilnehmende Zwillinge, sondern auch 3 oder gar 4-Linge.
11: Das war ja dann so vor 23 Jahren, wo wir in einer Gaststätte saßen und da kam die Idee, doch so Zwillingstreffen zu organisieren. Und das hat dann weitere 1 oder 2 Jahre gedauert und dann war das erste Mal auf dem Granachhof in Wittenberg. Es waren auch schon Drillinge da, also 3x3 Drillinge, auch 1x4 Linge. Und wir haben ja die ganze Palette hier in Wittenberg gehabt, vom Granachhof bis Jugendherberge, bis Haus der Geschichte im Stadthaus Wittenberg. Jetzt sind wir heute hier im Best Western Hotel Wittenberg, um halt auch mal eine andere Location wieder zu bringen, damit man eine Abwechslung reinkommt.
9: Die Veranstaltung bot vor allem Gelegenheit zum Austausch. Alte Bekanntschaften wurden gepflegt, neue Kontakte geknüpft und zahlreiche Geschichten aus dem Leben als Zwilling oder Mehrling geteilt. Von Schabernack bis zur Ernsthaftigkeit war alles vorhanden.
12: Folgendes, sie ist aus der 8. Klasse raus, weil unsere Mutter sehr krank war, sie hat unsere Mama gepflegt. Und ich bin weiter zur Schule gegangen und dann haben wir natürlich, sie musste, obwohl sie zu Hause war, musste sie
13: allgemeinbildende Berufsschule.
12: Ein- oder zweimal die Woche nach Bitterfeld zur allgemeinbildenden
14: Und da haben wir natürlich getauscht. Sie ist für mich in die Schule gegangen, ich bin für sie gegangen. Hat irgendwie alles geklappt. Ist nie aufgefallen. So was haben wir gemacht. Ja, natürlich mit den Jungs, aber da reden wir jetzt nicht drüber.
15: Ja, jetzt können wir ja drüber reden.
14: Ja, da haben wir doch auch schon einiges.
16: Ja, die haben sich dann gewundert, dass nochmal die kleinen Fragen gestellt worden waren. Da haben sie gedacht, die hat wohl einen am Fleck.
17: Also als Kinder waren wir ganz brav. Uns konnten sie nie auseinanderhalten. Wir hatten dann immer Buchstaben, dass die Erwachsenen uns auseinanderhalten konnten. Wir haben uns auch relativ gut verstanden, außer als wir dann in die Pubertät kamen. Da war es dann ein bisschen schlimm. Ich wollte zur Disco, sie nicht. Ich durfte aber nur zur Disco, wenn wir beide gingen. Und so musste ich mir immer gut tun mit ihr und durfte mich nicht streiten, dass ich abends, dass wir zur Disco gehen durften. Und da haben wir uns dann dort arrangiert. Aber das hat sich alles gut im guten Sinne. Unsere Partner haben uns nie verwechselt, die wussten von Anfang an, wer ist.
9: Für zusätzliche Unterhaltung sorgte ein Udo Lindenberg-Double mit seinem Auftritt. Außerdem statteten die Wittenberger Stadtwache und Martin Luther dem Treffen einen Besuch ab und mischten sich unter die Gäste. Im Großen und Ganzen ein erneut gelungenes Treffen der Mehrlinge. Doch ohne Sponsoren wäre das Ganze nicht möglich. Auch die Frage, ob es ein 21. Zwillingstreffen geben wird, schwebt noch in der Luft.
11: Ohne die Sponsoren geht ja gar nichts. Und es ist aber eine große vierstellige Summe, die auch bezahlt wird. Und der Exil-EV ja durch die Spendenquittung, wenn das abfängt. Und dankt aber nochmal am Tauno Country House, die über 20 Jahre eigentlich immer der Hauptsponsor war und uns immer finanziell unterstützt haben, in jeder Situation. Ja, also nie soll man nie sagen, aber vielleicht in einer anderen Form, nicht mehr so groß, aber wer kommt, der kommt, vielleicht im Themenpark, vielleicht, dass wir uns irgendwo treffen, mal spontan, mal gucken, mal sehen.

Es ist Donnerstag und damit herzlich willkommen zur Donnerstagsausgabe der Zeitnahen Nachrichten hier auf RAN 1. Am 22. Juni wurde die Feuerwehr gegen 19 Uhr zu einem gemeldeten Dachstuhlbrand im Kristallpalast alarmiert. Beim Eintreffen der Einsatzkräfte war eine Rauchentwicklung aus dem Dachbereich sichtbar. Zur Erkundung begab sich eine Fahrzeugbesatzung in das Gebäude und stellte auf der ehemaligen Bühne brennenden Unrat fest. Das Feuer konnte mit mehreren Eimern Wasser schnell gelöscht werden. Da weiterhin Rauch aus dem Dachbereich austrat, wurde ein Hubsteiger in Stellung gebracht, um das Dach zu kontrollieren. Dabei konnten keine weiteren Brandherde oder Auffälligkeiten festgestellt werden. Die Rauchentwicklung entstand dadurch, dass der Rauch aus dem Saalbereich in den Dachraum zog und dort austrat. Im Einsatz befanden sich die Berufsfeuerwehr mit 4 Fahrzeugen sowie 10 Einsatzkräften. Unter dem Motto Anstimmen in Anhalt versammelten sich vom 19. bis zum 21. Juni Chöre aus ganz Sachsen-Anhalt in der Doppelstadt. Eingeladen hatte der Landesmusikrat Sachsen-Anhalt und die gastgebende Stadt Dessau-Roßlau.

0: Der Mädchenchor des Landesgymnasiums für Musik aus Wernigerode war nur einer von zahlreichen Chören, die vom 19. bis zum 21. Juni bei den Landeschortagen die Dessau-Roßlauer Innenstadt in eine musikalische Oase verwandelten. Gesangsgruppen aus ganz Sachsen-Anhalt versammelten sich in der Muldestadt. Organisiert wurde das Event vom Landesmusikrat Sachsen-Anhalt und von der Stadt. Nachdem die Chortage am Freitag mit dem Junior-Chorfest starteten, stand am Samstag das Landeschorfest auf dem Plan. Hierbei gab es zahlreiche Auftritte von Chören auf dem Marktplatz und in der Marienkirche zu hören.
1: Also die Chöre sind, glaube ich, guter Stimmung. Wie das angenommen wird, also wir hatten das Gefühl vorhin, als geregnet hat, war mehr Publikum hier auf dem Marktplatz. Ist leider auch sehr warm und sonnig. Aber ich denke, das kommt gut an. In der Marienkirche, da ist, glaube ich, sehr gut besucht. Kann man auch ein bisschen gekühlt sitzen. Also jetzt am Nachmittag werden nochmal Auftritte stattfinden hier auf der Bühne und in der Marienkirche. 18 Uhr ist nochmal genau der Höhepunkt. Da gibt es einmal noch die Auftritte von den Chören, die noch da sind. Das sind 8 Chöre. Jeder singt nochmal 2 Titel. Und es wird dann eine Publikumsabstimmung geben. Sozusagen für die 3 besten Chöre gibt es ein kleines Preisgeld. Und es gibt einen Überraschungsgast, der mit den Chören und auch Besuchern zusammen singen wird. Es werden Boomwacker verteilt, sodass da auch rhythmisch aktiv mitgemacht werden kann.
0: Der Überraschungsgast beim Festkonzert war niemand Geringeres als Schauspieler und Musiker Axel Prahl. Zusammen mit dem Popchor Dessau spielte der Tatortstar sein Lied »Heute fang ich an«. Und auch das Publikum war eingeladen mitzusingen und gleichzeitig mit bunten Kunststoffröhren, den sogenannten Boomwackers, eine ganz besondere akustische Kulisse zu erzeugen.

0: Ein wirklich toller gemeinschaftlicher Moment auf dem Marktplatz, der auch Prahl selber ziemlich berührte. Die Kraft des gemeinsamen Musizierens stand beim Landeschorfest über allem. Für die Chöre sind Veranstaltungen wie diese ganz wichtig.
1: Chorsingen verbindet. Man sagt auch, Musik singen ist gesund. Genau, das ist, und wir bieten hier praktisch eine Plattform, dass die Chöre sich treffen können, austauschen können, voneinander lernen können. Es gibt ja auch heute, gab es auch die Möglichkeit, dass sich 4 Chöre haben den Wunsch geäußert, sich beraten zu lassen von dem Chorleiter vom Rundfunk Jugendchor Wernigerode. Die erfahren dann praktisch bekommen dann ein bisschen Feedback für ihre Arbeit. Genau, und das andere ist, man hört anderen zu, hat Programmanregungen dann, die man bekommt, ja.
0: Unter den 8 Chören, die beim Festkonzert auftraten, wurden per Publikumsabstimmung die Besten noch einmal etwas hervorgehoben und ausgezeichnet. Den 3. Platz erreichte der Mädchenchor des Landesgymnasiums für Musik aus Wernigerode. Auf Platz 2 sang sich der Jugendchor des Anhaltischen Theaters Dessau, während der Kinderchor des Anhaltischen Theaters den Publikumspreis gewann. Am Sonntag stand dann noch der Landeschorwettbewerb an. Einen ausführlichen Beitrag dazu gibt es in einer unserer nächsten Sendungen. Hier noch abschließend der Popchor Dessau mit Ich schenk dir die Welt von den Prinzen.

0: Das Gymnasium Philanthropinum Dessau hat bei der Landeswertung des Jugendwettbewerbs Informatik 2026 in Sachsen-Anhalt einen Rekorderfolg erzielt. Mit 456 Teilnehmern stellte die Schule die größte Teilnehmergruppe des Landes und gewann mit 24 Auszeichnungen auch die meisten Preise. Die Ehrung fand am 17. Juni an der Hochschule Anhalt statt. Von den insgesamt 2066 Teilnehmern in Sachsen-Anhalt kam nahezu jeder Fünfte aus Dessau. Besonders erfolgreich war Leon Blaue, der im Goldwettbewerb der Klassenstufen 10 bis 12 die volle Punktzahl erreichte. Ein Ergebnis, das landesweit nur einem weiteren Teilnehmer gelang. Die Schule wertet das Abschneiden als Beleg für das große Interesse und die hohe Kompetenz ihrer Schüler im Bereich Informatik. Bereits im September folgt mit der dritten Runde des Jugendwettbewerbs Informatik die nächste Herausforderung. Das Leichtathletik-Meeting im Paul-Greifzu-Stadion am 19. Juni bot nicht nur Spitzensport auf höchstem Niveau. Schon vor dem Hauptprogramm gehörte die Bühne dem Nachwuchs, der sich unter echten Wettkampfbedingungen und vor großer Kulisse beweisen konnte. Im Finale der Wettbewerbe, Dessau sucht den Supersprinter und Wittenberg sucht den Supersprinter, kämpften die schnellsten Schüler der Region um den begehrten Titel.
1: Nach langem Hinfiebern war es endlich soweit. Am 19. Juni fand das große Anhalt-Meeting im Paul-Greifzu-Stadion statt. Zahlreiche Zuschauer strömten ins Stadion. Sie kamen jedoch nicht nur wegen der Spitzenathleten. Bereits ab 16 Uhr sorgte das Jugendvorprogramm für Begeisterung auf den Rängen. Für die Nachwuchssportler bot sich dabei die Gelegenheit, sich mit anderen zu messen und vor großem Publikum anzutreten.
2: Es ist immer wieder ein Highlight für unseren jungen Athleten. Die dürfen mal vor einer Bühne sich präsentieren. Da spielt auch immer mal eine Aufregung eine Rolle. Aber die machen das wirklich gut und oftmals gibt es auch persönliche Bestleistungen. Auch die haben wir heute wieder erreicht. In verschiedenen Disziplinen. Wir hatten Mittelstreckenläufer dabei und wir hatten auch einige Weitspringer dabei. Zum einen pusht die wirklich das Thema, dass hier halt ein bisschen Zuschauer da sind. Und zum anderen halt irgendwie schon die Vorschau, da kommen gleich unsere Vorbilder, die Stars, da wollen wir auch mal hin. Und das reizt sie schon nochmal extra.
1: Ein besonderes Highlight des Nachwuchsprogramms war auch in diesem Jahr das Finale von Anhalt sucht den Supersprinter. Nach einer Qualifikationsphase mit über 1000 teilnehmenden Kindern aus Dessau-Roßlau traten die schnellsten Nachwuchstalente im Paul-Greifzu-Stadion gegeneinander an. Ausrichter der Nachwuchswettkämpfe war der erste LAC Dessau.
2: Wir sind komplett mit bestimmt einer Mannstärke von 30, 40 Leuten hier in der Organisation mit beteiligt, im Korbkommando, beim Aufbau, in der Athletenbetreuung zum Teil auch und überall.
1: Doch nicht nur organisatorisch war der Verein erfolgreich. Auch sportlich konnte der erste LAC Dessau überzeugen. Insgesamt sammelten die Athleten 9 Gold, 5 Silber und 7 Bronzemedaillen. Auch Nico Levenhagen konnte für den ersten LAC Dessau überzeugen.
3: Ich war 17 Uhr beim Speerwerfen mit dabei, in der U16. Ich habe 4 Meter PB geworfen, habe mich auf 53,36 Meter, glaube ich, gesteigert. War super.
1: Für die jungen Talente hat ein Wettkampf auf dieser Bühne eine besondere Bedeutung. Sie können wertvolle Erfahrungen sammeln und sich mit den besten Nachwuchsathleten des Landes messen.
3: Es ist ganz anders als bei anderen Wettkämpfen. Es sind viel mehr Leute da. Man fühlt sich auch ein bisschen mehr unter Druck gesetzt, aber nicht im schlechten Sinne eigentlich gemeint. Ist schon cool.
1: Ab 18 Uhr ging es mit dem Spitzensport auf höchstem Niveau weiter. Und die jungen Athleten konnten ihre großen Vorbilder live erleben. Eines Tages werden bestimmt auch einige der Nachwuchssportler auf dieser großen Bühne zu sehen sein.
0: Ein 41-jähriger Mann hat am Samstag am Bundespolizeirevier Dessau Einsatzkräfte beleidigt, bedroht und körperlich angegriffen. Zuvor hatte er lautstark gegen eine Glastür geschlagen und aggressiv die Herausgabe von Gegenständen gefordert. Bei der anschließenden Identitätsfeststellung leistete er erheblichen Widerstand, trat und spuckte nach dem Beamten und versuchte, sie zu beißen. Der Mann führte zudem Bierflaschen mit sich und hob eine davon bedrohlich an, wodurch ein möglicher Angriff verhindert wurde. Der stark alkoholisierte Mann stand offenbar auch unter Drogeneinfluss. Ein Beamter wurde leicht verletzt. Gegen den Mann laufen nun mehrere Ermittlungsverfahren wegen Widerstands, tätlichen Angriffs, Bedrohung und Beleidigung. Damit, liebe Zuschauer, sind wir am Ende unserer Donnerstagsausgabe der Zeitnah Nachrichten. Wir schauen jetzt auf das immer heißer werdende Wetter und im Anschluss gern noch auf die Meldungen aus der Region. Am Freitag um 18 Uhr melden wir uns dann aus diesem Studio wieder. Bis dahin haben Sie eine schöne Zeit, machen Sie es gut und auf Wiedersehen.
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5: Morgen erwarten uns sommerliche Temperaturen mit bis zu 35 Grad. Die Sonne scheint rund 16 Stunden lang und sorgt für einen heißen Tag. Dazu weht kaum eine abkühlende Brise. Auch in den folgenden Tagen bleibt das Wetter hochsommerlich. Die Temperaturen steigen weiter an und können am Wochenende bis zu 41 Grad erreichen. Somit sollte man in den kommenden Tagen ausreichend Wasser trinken und den Sonnenschutz nicht vergessen.
6: Auf dem Dach des denkmalgeschützten K-Gebäudes in Wittenberg produziert jetzt eine neue Photovoltaikanlage Strom für die Stadtverwaltung. Errichtet wurde sie von den Stadtwerken, die dafür die Dachfläche des Gebäudes gebachtet haben. Das Besondere dabei, trotz Denkmalschutz konnte die Anlage umgesetzt werden, ohne die historische Substanz des Gebäudes zu beeinträchtigen. Bis die Anlage ans Netz gehen konnte, mussten jedoch einige Voraussetzungen erfüllt und verschiedene Interessen miteinander vereinbart werden.
7: Also wir haben hier extra mit Absicht als Stadt in Partnerschaft mit den Stadtwerken auch ein historisches Gebäude gewählt, was unter Denkmalschutz steht. Das ist natürlich nicht der Standard sowas, aber weil wir uns in der historischen Wallanlage befinden, haben wir auch gesagt, okay, wir gehen genau dieses Projekt jetzt mal direkt an, weil wir keine klassischen schwarzen Photovoltaikplatten drauf haben, sondern die sind eingefärbt und sollen sehr nah an der Dachhaut sein, an der Einfärbung. Ich glaube, das ist erstmal ist ein öffentliches Gebäude, es dient der Eigenstromversorgung, sodass wir auch die Kosten für den öffentlichen Haushalt wieder nach unten fahren. Wir haben das verpachtet mit einem sehr, sehr zuverlässigen Partner, mit unseren Stadtwerken. Und wir wollen natürlich auch damit so ein bisschen demonstrieren in einem historischen Flächendenkmal, was geht, was ist möglich, ohne dass wir dabei die Botschaft senden, das soll jetzt der Standard sein, den müssen jetzt alle einhalten. Weil wir wissen, es ist ungefähr ein Drittel auf jeden Fall teurer als die normale. Und da müssen wir, glaube ich, gucken, wo geht die Entwicklung hin und wo nivellieren wir uns so ein, dass Private in einem Denkmalbereich auch trotzdem noch Lust und Kraft aufbringen, dort zu investieren. Und das ist eigentlich der Kernpunkt dieses Projektes. Und diesen Weg wollen wir grundsätzlich weitergehen, auch für andere öffentliche Gebäude.
6: Das Protokoll soll zugleich zeigen, dass sich Klimaschutz und Denkmalschutz nicht ausschließen müssen. Von Erfahrung könnten auch weitere Gebäude und ähnliche Vorhaben in der Stadt von Bedeutung sein.
7: Also klassische Flächen ist ja, haben wir hier nebenan auch nochmal so Turnhallen, die wir ja in ihrer Bauweise überall in dem Gebiet der neuen Länder immer wieder entdecken. Da sollte es eigentlich möglich sein, die dort standardmäßig irgendwie draufzubauen. Ich glaube, da haben wir auch mit der Farbe und der Einfärbung überhaupt nicht das Problem. Wir werden weitergehen neben Schulen und da haben wir schon Projekte, auch mit den Stadtwerken werden wir überlegen. Wir haben ja noch weitere öffentliche Gebäude, vielleicht bei Feuerwehren etc. Da muss man dann gucken. Wir sollten aber auch keine Angst haben vor historischen Gebäuden. Wir haben jetzt hier die Exerzierhalle, die hat schwarze Dachpappe als Dachhaut. Gut, also da könnte man mal überlegen, ob man da vielleicht auch dementsprechend, dass man gemeinsam mit dem Denkmalschutz überlegt. Ich will ganz ehrlich sein, ich glaube, beim historischen Rathaus werden wir uns einig sein, dass wir das da nicht machen können und nicht so ohne weiteres umsetzen können. Mal gucken, wo die Entwicklung hingeht. Ich glaube, irgendwann wird es soweit sein, dass wir die Dachsteine dann kaum noch von so klassischen, derzeit üblichen Photovoltaikanlagen unterscheiden.
6: Die neue Anlage besteht aus 120 Voltaikmodulen auf einer Fläche von rund 239 Quadratmetern. Mit einer Leistung von etwa 48 Kilowatt Peak sollen jährlich rund 41.500 Kilowattstunden Strom erzeugt werden. Der Solarstrom wird direkt in den Verwaltungsgebäuden genutzt. Auch optisch wurde auf die Anforderungen des Denkmalschutzes geachtet. Die Module wurden farblich an das Dach angepasst.
8: Wir als Stadtwerke haben hier 79.000 Euro investiert für eine Anlage in der Größenordnung von 48 kW Peak, so nennen wir das. Die verteilen sich auf 120 PV-Module mit einer Gesamtfläche von 240 Quadratmetern. Die Gesamtenergieerzeugung, je nach Sonneneinstrahlung natürlich, rechnen wir mit ca. 41.000 Kilowattstunden pro Jahr. Das spricht ungefähr der Menge von 13 Einfamilienhäusern. Die technische Anlage ist so ausgeführt, dass dieser erzeugte Strom ausschließlich in dem Gebäude für die Liegenschaft hier am Standort des Rathausgeländes zur Verfügung gestellt wird. Das ist insofern ein wichtiges Momentum. Es wird also nicht ins öffentliche Netz eingespeist, sondern hier in der Liegenschaft und spart damit auch die Fremdstrombezugskosten für die Liegenschaft selbst. Wir haben dort einen Pachtvertrag mit der Stadt Wittenberg, die auch unsere Hauptgesellschafterin ist von den Stadtwerken. Und von daher ist das ein gutes Miteinander, zumal auch hier das Denkmalamt in einem innerstädtischen Bereich in einer sogenannten Erhaltungs- und Gestaltungssatzung agieren musste und die Unterstützung dort mit 13.800 Euro zur Verfügung gestellt hat. Ja, und die Besonderheit ist tatsächlich die Farbgebung. Sieht man nicht so oft oder noch nicht so oft, dass sich hier diese Dachmodule farblich der Ziegel ein Stück weit angleichen, ne? Je nach Sonneneinstrahlung und Verschattung durch Wolken. Aber der Grundton ist entsprechend der Vorauswahl auch so, wie die Ziegel in ihrer Farbgebung sich darstellen.
6: Für die Stadtwerke ist die Anlage ein weiterer Schritt beim Ausbau erneuerbarer Energien in Wittenberg. Gleichzeitig soll das Projekt zeigen, dass sich auch historische Gebäude in eine moderne und nachhaltige Energieversorgung einbinden lassen.
9: Am 13. Juni wurde die Saale in Bernburg wieder zur Wettkampfstrecke. Der Bernburger Maritimclub richtete den traditionellen Kutterruderpokal sowie den 13. Saalepokal aus und begrüßte zahlreiche Teams zu spannenden Rennen auf dem Wasser. Gestartet wurde in den Wertungsklassen Frauen, Männer und Mixed. Seit mehr als zwei Jahrzehnten zählt der Bernburger Kutterruderpokal zu den größten Veranstaltungen dieser Sportart in Deutschland und lockt Jahr für Jahr zahlreiche Mannschaften und Besucher an die Saale.
10: Also, wir haben hier heute das traditionelle Kutterrudern in Bernburg, und zwar das 27. Kutterrudern und gleichzeitig noch den 13. Saalepokal für die Profis. Das Amateurkutterrudern, wie es schon sagt, ist für die Amateure. Und dort sind 32 Mannschaften am Start. Bei den Profis über 2000 Meter mit zwei Wänden sind es 8 Mannschaften.
9: Neben den sportlichen Wettkämpfen sorgte auch die besondere Atmosphäre am Wasser, die Verpflegung vor Ort und viele Zuschauer für einen gelungenen Veranstaltungstag. Von der Bratwurst bis zum Fischbrötchen oder vom Sandkasten bis zum Schießstand war alles vorhanden.
10: Wir rechnen eigentlich damit so 1.000 bis 2.000 Zuschauer zur gleichen Zeit. Das heißt, über den Tag hinaus sind da schon ein paar tausend Leute, die hier über den Platz laufen oder hier mitmachen, mit der Familie da sind. Wir haben ein Portfolio von Hüpfburg, Kinderschminken, Tattoos, die für unsere Kinder einen Schießstand, für die Erwachsenen, und bieten noch verschiedene Spezialitäten aus Bernburg an. Bratwurst, und zwar Thüringer, und andere Sachen, Fischbrötchen, Steaks und dergleichen, Tomatensauce mit Nudeln. Und so, dass eigentlich hier eine Rundum-Gastroversorgung durch unseren Verein gewährleistet ist und der Tag an sich in die Nacht übergehen kann zu unserer berühmten Seesportparty.
9: Die Pokale werden aber nicht komplett allein finanziert. Hier helfen verschiedenste Firmen, um das Event komplett unabhängig von Fördermitteln zu machen, sei es im finanziellen oder im materiellen Aspekten.
10: Wir haben wirklich eine Reihe von Sponsoren, die es unterstützen. In der Hauptsache erstmal als Namensgeber sind es die Stadtwerke Bernburg GmbH, die uns hier mit einem vernünftigen Betrag unterstützt finanziell, sodass wir das hier alles stemmen können. Und weiterhin sind aber

0: Gute Koordination sind dabei entscheidend. Das zusammen mit der engen Verbundenheit zog auch Marian Haft in den Seesport hinein.
1: Ich bin hier vor über 40 Jahren zum Seesport gekommen damals und eigentlich ist es ein Sport für Verrückte. 10 Frauen, 10 Männer, eine Mixmannschaft mit 5 Männern, 5 Frauen. Man fährt bis zu 5 Kilometer in einem 1 Tonnen schweren Boot, einem Kutter, nebeneinander. Jeder hat also einen eigenen Riemen wie auf der Galeere. Und eigentlich musst du ein bisschen verrückt sein, um diesen Sport auszuüben. Aber du fühlst dich wirklich super, wenn du nach 5 Kilometern aus einem Kutter steigst, mit deinem Riemen auf der Schulter und sagst, ich habe es geschafft und habe echt was geleistet. Und wenn möglich, bin ich noch Erster geworden. Das ist genial. Und es gibt eine Szene von 3.000, 4.000 Leuten in Deutschland. Mehr sind es nicht. Und die halten eigentlich super zusammen und feiern sich gegenseitig, egal ob Niederlage oder Sieg. Wir sind einfach eine Familie und das ist der Seesport.
0: Nein, sie sehen nicht doppelt. Am 7. Juni fand nämlich von 14 bis 17 Uhr im Hofe des Hotels Best Western Säubelmanns-Wittenberg das 20. Zwillingstreffen statt. Wobei rund 50 Zwillingspaare aus ganz Deutschland anwesend waren, um den Nachmittag gemeinsam zu verbringen. Die Idee des Treffens hat tiefe Wurzeln und ist tatsächlich etwas älter als das Treffen selbst. Außerdem waren in der Vergangenheit nicht nur teilnehmende Zwillinge, sondern auch 3 oder gar 4-Linge.
2: Das war ja dann so vor 23 Jahren, wo wir in einer Gaststätte saßen und da kam die Idee, doch so ein Zwillingstreffen zu organisieren. Und das hat dann weitere 1 oder 2 Jahre gedauert und dann war das erste Mal auf dem Granachhof in Wittenberg. Es waren auch schon Drillinge da, also 3x3 Drillinge, auch 1x4-Linge. Und wir haben ja die ganze Palette hier in Wittenberg gehabt, vom Kranachhof bis Jugendherberge, bis Haus der Geschichte im Stadthaus Wittenberg. Jetzt sind wir heute hier im Best Western Hotel Wittenberg, um halt auch mal eine andere Location wieder zu bringen, damit man eine Abwechslung reinkommt.
0: Die Veranstaltung bot vor allem Gelegenheit zum Austausch. Alte Bekanntschaften wurden gepflegt, neue Kontakte geknüpft und zahlreiche Geschichten aus dem Leben als Zwilling oder Mehrling geteilt. Von Schabernack bis zur Ernsthaftigkeit war alles vorhanden.
3: Folgendes, sie ist aus der 8. Klasse raus, weil unsere Mutter sehr krank war, sie hat unsere Mama gepflegt. Und ich bin weiter zur Schule gegangen und dann haben wir natürlich, sie musste, obwohl sie zu Hause war, musste sie
4: allgemeinbildende Berufsschule.
3: Ein- oder zweimal die Woche nach Bitterfeld zur Allgemeinbildenden. Und da haben wir natürlich getauscht. Sie ist für mich in die Schule gegangen, ich bin für sie gegangen. Hat irgendwie alles geklappt. Ist nie aufgefallen. So was haben wir gemacht. Ja, natürlich mit den Jungs, aber da reden wir jetzt nicht drüber.
5: Ja, jetzt können wir ja drüber reden.
3: Ja, da haben wir doch auch schon einiges.
6: Ja, die haben sich dann gewundert, dass nochmal die kleinen Fragen gestellt worden waren. Da haben sie gedacht, die hat wohl einen am Flash.
7: Also als Kinder waren wir ganz brav. Uns konnten sie nie auseinanderhalten. Wir hatten dann immer Buchstaben, dass die Erwachsenen uns auseinanderhalten konnten. Wir haben uns auch relativ gut verstanden, außer als wir dann in die Pubertät kamen. Da war es dann ein bisschen schlimm. Ich wollte zur Disco, sie nicht. Ich durfte aber nur zur Disco, wenn wir beide gingen. Und so musste ich mir immer gut tun mit ihr und durfte mich nicht streiten, dass ich abends, dass wir zur Disco gehen durften. Und da haben wir uns dann dort arrangiert. Aber das hat sich alles gut im guten Sinne. Unsere Partner haben uns nie verwechselt. Die wussten von Anfang an, wer ist.
0: Für zusätzliche Unterhaltung sorgte ein Udo Lindenberg-Double mit seinem Auftritt. Außerdem statteten die Wittenberger Stadtwache und Martin Luther dem Treffen einen Besuch ab und mischten sich unter die Gäste. Im Großen und Ganzen ein erneut gelungenes Treffen der Mehrlinge. Doch ohne Sponsoren wäre das Ganze nicht möglich. Auch die Frage, ob es ein 21. Zwillingstreffen geben wird, schwebt noch in der Luft.
2: Ohne den Sponsoren geht ja gar nichts. Und es ist aber eine große 4-stellige Summe, die auch bezahlt wird. Und der Exil e.V. ja durch die Spendenquittung, wenn das abfängt. Und dank aber nochmal am Town & Country House, die über 20 Jahre eigentlich immer der Hauptsponsor war und uns immer finanziell unterstützt haben in jeder Situation. Ja, also nie soll man nie sagen, aber vielleicht in einer anderen Form.

nicht mehr so groß, aber wer kommt, der kommt. Vielleicht im Themenpark, vielleicht, dass wir uns irgendwo treffen, mal spontan. Mal gucken, mal sehen.

Es ist Donnerstag und damit herzlich willkommen zur Donnerstagsausgabe der Zeitnah Nachrichten hier auf RAN 1. Am 22. Juni wurde die Feuerwehr gegen 19 Uhr zu einem gemeldeten Dachstuhlbrand im Kristallpalast alarmiert. Beim Eintreffen der Einsatzkräfte war eine Rauchentwicklung aus dem Dachbereich sichtbar. Zur Erkundung begab sich eine Fahrzeugbesatzung in das Gebäude und stellte auf der ehemaligen Bühne brennenden Unrat fest. Das Feuer konnte mit mehreren Eimern Wasser schnell gelöscht werden. Da weiterhin Rauch aus dem Dachbereich austrat, wurde ein Hubsteiger in Stellung gebracht, um das Dach zu kontrollieren. Dabei konnten keine weiteren Brandherde oder Auffälligkeiten festgestellt werden. Die Rauchentwicklung entstand dadurch, dass der Rauch aus dem Saalbereich in den Dachraum zog und dort austrat. Im Einsatz befanden sich die Berufsfeuerwehr mit 4 Fahrzeugen sowie 10 Einsatzkräften. Unter dem Motto Anstimmen in Anhalt versammelten sich vom 19. bis zum 21. Juni Chöre aus ganz Sachsen-Anhalt in der Doppelstadt. Eingeladen hatte der Landesmusikrat Sachsen-Anhalt und die gastgebende Stadt Dessau-Roßlau.

0: Der Mädchenchor des Landesgymnasiums für Musik aus Wernigerode war nur einer von zahlreichen Chören, die vom 19. bis zum 21. Juni bei den Landeschortagen die Dessau-Roßlauer Innenstadt in eine musikalische Oase verwandelten. Gesangsgruppen aus ganz Sachsen-Anhalt versammelten sich in der Muldestadt. Organisiert wurde das Event vom Landesmusikrat Sachsen-Anhalt und von der Stadt. Nachdem die Chortage am Freitag mit dem Junior-Chorfest starteten, stand am Samstag das Landeschorfest auf dem Plan. Hierbei gab es zahlreiche Auftritte von Chören auf dem Marktplatz und in der Marienkirche zu hören.
1: Also die Chöre sind, glaube ich, guter Stimmung. Wie das angenommen wird, also wir hatten das Gefühl, vorhin als geregnet hat, war mehr Publikum hier auf dem Marktplatz. Ist leider auch sehr warm und sonnig. Aber ich denke, das kommt gut an. In der Marienkirche, da ist, glaube ich, sehr gut besucht. Kann man auch ein bisschen gekühlt sitzen. Also jetzt am Nachmittag werden nochmal Auftritte stattfinden hier auf der Bühne und in der Marienkirche. 18 Uhr ist nochmal genau der Höhepunkt. Da gibt es einmal noch die Auftritte von den Chören, die noch da sind. Das sind 8 Chöre. Jeder singt nochmal 2 Titel. Und es wird dann eine Publikumsabstimmung geben. Sozusagen für die 3 besten Chöre gibt es ein kleines Preisgeld. Und es gibt einen Überraschungsgast, der mit den Chören und auch Besuchern zusammen singen wird. Es werden Boomwacker verteilt, sodass da auch rhythmisch aktiv mitgemacht werden.

0: kann.
1: Der Überraschungsgast beim Festkonzert war niemand Geringeres als Schauspieler und Musiker Axel Prahl. Zusammen mit dem Popchor Dessau spielte der Tatortstar sein Lied »Heute fange ich an«. Und auch das Publikum war eingeladen mitzusingen und gleichzeitig mit bunten Kunststoffröhren, den sogenannten Boomwhackers, eine ganz besondere akustische Kulisse zu erzeugen.

0: Ein wirklich toller gemeinschaftlicher Moment auf dem Marktplatz, der auch Prahl selber ziemlich berührte. Die Kraft des gemeinsamen Musizierens stand beim Landeschorfest über allem. Für die Chöre sind Veranstaltungen wie diese ganz wichtig.
1: Chorsingen verbindet. Man sagt auch, Musik, Singen ist gesund. Genau, das ist, und wir bieten hier praktisch eine Plattform, dass die Chöre sich treffen können, austauschen können, voneinander lernen können. Es gibt ja auch heute, gab es auch die Möglichkeit, dass sich vier Chöre haben den Wunsch geäußert, sich beraten zu lassen von dem Chorleiter vom Rundfunk-Jugendchor Wernigerode. Die erfahren dann praktisch bekommen dann ein bisschen Feedback für ihre Arbeit. Genau, und das andere ist, man hört anderen zu, hat Programmanregungen dann, die man bekommt, ja.
0: Unter den 8 Chören, die beim Festkonzert auftraten, wurden per Publikumsabstimmung die besten noch einmal etwas hervorgehoben und ausgezeichnet. Den 3. Platz erreichte der Mädchenchor des Landesgymnasiums für Musik aus Wernigerode. Auf Platz 2 sang sich der Jugendchor des Anhaltischen Theaters Dessau, während der Kinderchor des Anhaltischen Theaters den Publikumspreis gewann. Am Sonntag stand dann noch der Landeschorwettbewerb an. Einen ausführlichen Beitrag dazu gibt es in einer unserer nächsten Sendungen. Hier noch abschließend der Popchor Dessau mit Ich schenk dir die Welt von den Prinzen.

0: Das Gymnasium Philanthropinum Dessau hat bei der Landeswertung des Jugendwettbewerbs Informatik 2026 in Sachsen-Anhalt einen Rekorderfolg erzielt. Mit 456 Teilnehmern stellte die Schule die größte Teilnehmergruppe des Landes und gewann mit 24 Auszeichnungen auch die meisten Preise. Die Ehrung fand am 17. Juni an der Hochschule Anhalt statt. Von den insgesamt 2066 Teilnehmern in Sachsen-Anhalt kam nahezu jeder Fünfte aus Dessau. Besonders erfolgreich war Leon Blaue, der im Goldwettbewerb der Klassenstufen 10 bis 12 die volle Punktzahl erreichte. Ein Ergebnis, das landesweit nur einem weiteren Teilnehmer gelang. Die Schule wertet das Abschneiden als Beleg für das große Interesse und die hohe Kompetenz ihrer Schüler im Bereich Informatik. Bereits im September folgt mit der dritten Runde des Jugendwettbewerbs Informatik die nächste Herausforderung. Das Leichtathletik-Meeting im Paul-Greifzu-Stadion am 19. Juni bot nicht nur Spitzensport auf höchstem Niveau. Schon vor dem Hauptprogramm gehörte die Bühne dem Nachwuchs, der sich unter echten Wettkampfbedingungen und vor großer Kulisse beweisen konnte. Im Finale der Wettbewerbe, Dessau sucht den Supersprinter und Wittenberg sucht den Supersprinter, kämpften die schnellsten Schüler der Region um den begehrten Titel.
1: Nach langem Hinfiebern war es endlich soweit. Am 19. Juni fand das große Anhalt-Meeting im Paul-Greifzu-Stadion statt. Zahlreiche Zuschauer strömten ins Stadion. Sie kamen jedoch nicht nur wegen der Spitzenathleten. Bereits ab 16 Uhr sorgte das Jugendvorprogramm für Begeisterung auf den Rängen. Für die Nachwuchssportler bot sich dabei die Gelegenheit, sich mit anderen zu messen und vor großem Publikum anzutreten.
2: Es ist immer wieder ein Highlight für unseren jungen Athleten. Die dürfen mal vor einer Bühne sich präsentieren. Da spielt auch immer mal eine Aufregung eine Rolle. Aber die machen das wirklich gut und oftmals gibt es auch persönliche Bestleistungen. Auch die haben wir heute wieder erreicht. In verschiedenen Disziplinen. Wir hatten Mittelstreckenläufer dabei und wir hatten auch einige Weitspringer dabei. Zum einen pusht die wirklich das Thema, dass hier halt ein bisschen Zuschauer da sind. Und zum anderen halt irgendwie schon die Vorschau. Da kommen gleich unsere Vorbilder, die Stars. Da wollen wir auch mal hin. Und das reizt sie schon nochmal extra.
1: Ein besonderes Highlight des Nachwuchsprogramms war auch in diesem Jahr das Finale von Anhalt sucht den Supersprinter. Nach einer Qualifikationsphase mit über 1000 teilnehmenden Kindern aus Dessau-Roßlau traten die schnellsten Nachwuchstalente im Paul-Greifzu-Stadion gegeneinander an. Ausrichter der Nachwuchswettkämpfe war der erste LAC Dessau.
2: Wir sind komplett mit bestimmt einer Mannstärke von 30, 40 Leuten hier in der Organisation mit beteiligt, im Korbkommando, beim Aufbau, in der Athletenbetreuung zum Teil auch und überall.
1: Doch nicht nur organisatorisch war der Verein erfolgreich. Auch sportlich konnte der erste LAC Dessau überzeugen. Insgesamt sammelten die Athleten 9 Gold, 5 Silber und 7 Bronzemedaillen. Auch Nico Levenhagen konnte für den ersten LAC Dessau überzeugen.
3: Ich war 17 Uhr beim Speerwerfen mit dabei, in der U16. Ich habe 4 Meter PB geworfen, habe mich auf 53,36 Meter, glaube ich, gesteigert. War super.
1: Für die jungen Talente hat ein Wettkampf auf dieser Bühne eine besondere Bedeutung. Sie können wertvolle Erfahrungen sammeln und sich mit den besten Nachwuchsathleten des Landes messen.
3: Es ist ganz anders als bei anderen Wettkämpfen. Es sind viel mehr Leute da. Man fühlt sich auch ein bisschen mehr unter Druck gesetzt, aber nicht im schlechten Sinne eigentlich gemeint. Ist schon cool.
1: Ab 18 Uhr ging es mit dem Spitzensport auf höchstem Niveau weiter. Und die jungen Athleten konnten ihre großen Vorbilder live erleben. Eines Tages werden bestimmt auch einige der Nachwuchssportler auf dieser großen Bühne zu sehen sein.
0: Ein 41-jähriger Mann hat am Samstag am Bundespolizeirevier Dessau Einsatzkräfte beleidigt, bedroht und körperlich angegriffen. Zuvor hatte er lautstark gegen eine Glastür geschlagen und aggressiv die Herausgabe von Gegenständen gefordert. Bei der anschließenden Identitätsfeststellung leistete er erheblichen Widerstand, trat und spuckte nach dem Beamten und versuchte, sie zu beißen. Der Mann führte zudem Bierflaschen mit sich und hob eine davon bedrohlich an, wodurch ein möglicher Angriff verhindert wurde. Der stark alkoholisierte Mann stand offenbar auch unter Drogeneinfluss. Ein Beamter wurde leicht verletzt. Gegen den Mann laufen nun mehrere Ermittlungsverfahren wegen Widerstands, tätlichen Angriffs, Bedrohung und Beleidigung. Damit, liebe Zuschauer, sind wir am Ende unserer Donnerstagsausgabe der Zeitnah Nachrichten. Wir schauen jetzt auf das immer heißer werdende Wetter und im Anschluss gern noch auf die Meldungen aus der Region. Am Freitag um 18 Uhr melden wir uns dann aus diesem Studio wieder. Bis dahin haben Sie eine schöne Zeit, machen Sie es gut und auf Wiedersehen.
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0: Morgen erwarten uns sommerliche Temperaturen mit bis zu 35 Grad. Die Sonne scheint rund 16 Stunden lang und sorgt für einen heißen Tag. Dazu weht kaum eine abkühlende Brise. Auch in den folgenden Tagen bleibt das Wetter hochsommerlich. Die Temperaturen steigen weiter an und können am Wochenende bis zu 41 Grad erreichen. Somit sollte man in den kommenden Tagen ausreichend Wasser trinken und den Sonnenschutz nicht vergessen.
1: Auf dem Dach des denkmalgeschützten K-Gebäudes in Wittenberg produziert jetzt eine neue Photovoltaikanlage Strom für die Stadtverwaltung. Errichtet wurde sie von den Stadtwerken, die dafür die Dachfläche des Gebäudes gebachtet haben. Das Besondere dabei, trotz Denkmalschutz konnte die Anlage umgesetzt werden, ohne die historische Substanz des Gebäudes zu beeinträchtigen. Bis die Anlage ans Netz gehen konnte, mussten jedoch einige Voraussetzungen erfüllt und verschiedene Interessen miteinander vereinbart werden.
2: Also wir haben hier extra mit Absicht als Stadt in Partnerschaft mit den Stadtwerken auch ein historisches Gebäude gewählt, was unter Denkmalschutz steht. Das ist natürlich nicht der Standard sowas, aber weil wir uns in der historischen Wallanlage befinden, haben wir auch gesagt, okay, wir gehen genau dieses Projekt jetzt mal direkt an, weil wir keine klassischen schwarzen Photovoltaikplatten drauf haben, sondern die sind eingefärbt und sollen sehr nah an der Dachhaut sein, an der Einfärbung. Ich glaube, das ist erstmal ist ein öffentliches Gebäude. Es dient der Eigenstromversorgung, sodass wir auch die Kosten für den öffentlichen Haushalt wieder nach unten fahren. Wir haben das verpachtet mit einem sehr, sehr zuverlässigen Partner, mit unseren Stadtwerken. Und wir wollen natürlich auch damit so ein bisschen demonstrieren in einem historischen Flächendenkmal, was geht, was ist möglich, ohne dass wir dabei die Botschaft senden, das soll jetzt der Standard sein, den müssen jetzt alle einhalten. Weil wir wissen, es ist ungefähr ein Drittel auf jeden Fall teurer als die normale. Und da müssen wir, glaube ich, gucken, wo geht die Entwicklung hin und wo nivellieren wir uns so ein, dass Private in einem Denkmalbereich auch trotzdem noch Lust und Kraft aufbringen, dort zu investieren. Und das ist eigentlich der Kernpunkt dieses Projektes. Und diesen Weg wollen wir grundsätzlich weitergehen, auch für andere öffentliche Gebäude.
1: Das Protokoll soll zugleich zeigen, dass sich Klimaschutz und Denkmalschutz nicht ausschließen müssen. Von Erfahrung könnten auch weitere Gebäude und ähnliche Vorhaben in der Stadt von Bedeutung sein.
2: Also klassische Flächen ist ja, haben wir hier nebenan auch nochmal so Turnhallen, die wir ja in ihrer Bauweise überall in dem Gebiet der neuen Länder immer wieder entdecken. Da sollte es eigentlich möglich sein, die dort standardmäßig irgendwie draufzubauen. Ich glaube, da haben wir auch mit der Farbe und der Einfärbung überhaupt nicht das Problem. Wir werden weitergehen neben Schulen und da haben wir schon Projekte, auch mit den Stadtwerken werden wir überlegen. Wir haben ja noch weitere öffentliche Gebäude, vielleicht bei Feuerwehren etc. Da muss man dann gucken. Wir sollten aber auch keine Angst haben vor historischen Gebäuden. Wir haben jetzt hier die Exerzierhalle, die hat schwarze Dachpappe als Dachhaut. Gut, also da könnte man mal überlegen, ob man da vielleicht auch dass man gemeinsam mit dem Denkmalschutz überlegt. Ich will ganz ehrlich sein, ich glaube, beim historischen Rathaus werden wir uns einig sein, dass wir das da nicht machen können und nicht so ohne weiteres umsetzen können. Mal gucken, wo die Entwicklung hingeht. Ich glaube, irgendwann wird es soweit sein, dass wir die Dachsteine dann kaum noch von so klassischen, derzeit üblichen Photovoltaikanlagen unterscheiden.
1: Die neue Anlage besteht aus 120 Voltaikmodulen auf einer Fläche von rund 239 Quadratmetern. Mit einer Leistung von etwa 48 Kilowatt Peak sollen jährlich rund 41.500 Kilowattstunden Strom erzeugt werden. Der Solarstrom wird direkt in den Verwaltungsgebäuden genutzt. Auch optisch wurde auf die Anforderungen des Denkmalschutzes geachtet. Die Module wurden farblich an das Dach angepasst.
3: Wir als Stadtwerke haben hier 79.000 Euro investiert für eine Anlage in der Größenordnung von 48 kW Peak, so nennen wir das. Die verteilen sich auf 120 PV-Module mit einer Gesamtfläche von

0: 240 Quadratmetern. Die Gesamtenergieerzeugung, je nach Sonneneinstrahlung natürlich, rechnen wir mit ca. 41.000 Kilowattstunden pro Jahr. Das spricht ungefähr der Menge von 13 Einfamilienhäusern. Die technische Anlage ist so ausgeführt, dass dieser Strom, dieser erzeugte Strom, ausschließlich in dem Gebäude für die Liegenschaft hier am Standort des Rathausgeländes zur Verfügung gestellt wird. Das ist insofern ein wichtiges Momentum. Es wird also nicht ins öffentliche Netz eingespeist, sondern hier in der Liegenschaft und spart damit auch die Fremdstrombezugskosten für die Liegenschaft selbst. Wir haben dort einen Pachtvertrag mit der Stadt Wittenberg, die auch unsere Hauptgesellschafterin ist von den Stadtwerken. Und von daher ist das ein gutes Miteinander, zumal auch hier das Denkmalamt in einem innerstädtischen Bereich in einer sogenannten Erhaltungs- und Gestaltungssatzung agieren musste und die Unterstützung dort mit 13.800 Euro zur Verfügung gestellt hat. Ja, und die Besonderheit ist tatsächlich die Farbgebung. Sieht man nicht so oft oder noch nicht so oft, dass sich hier diese Dachmodule farblich der Ziegel ein Stück weit angleichen, ne? Je nach Sonneneinstrahlung und Verschattung durch Wolken. Aber der Grundton ist entsprechend der Vorauswahl auch so, wie die Ziegel in ihrer Farbgebung sich darstellen.
1: Für die Stadtwerke ist die Anlage ein weiterer Schritt beim Ausbau erneuerbarer Energien in Wittenberg. Gleichzeitig soll das Projekt zeigen, dass sich auch historische Gebäude in eine moderne und nachhaltige Energieversorgung einbinden lassen.
2: Am 13. Juni wurde die Saale in Bernburg wieder zur Wettkampfstrecke. Der Bernburger Maritimclub richtete den traditionellen Kutterruderpokal sowie den 13. Saale-Pokal aus und begrüßte zahlreiche Teams zu spannenden Rennen auf dem Wasser. Gestartet wurde in den Wertungsklassen Frauen, Männer und Mixed. Seit mehr als zwei Jahrzehnten zählt der Bernburger Kutterruderpokal zu den größten Veranstaltungen dieser Sportart in Deutschland und lockt Jahr für Jahr zahlreiche Mannschaften und Besucher an die Saale.
3: Also, wir haben hier heute das traditionelle Kutterrudern in Bernburg, und zwar das 27. Kutterrudern und gleichzeitig noch den 13. Saale-Pokal für die Profis. Das Amateurkutterrudern, wie es schon sagt, ist für die Amateure. Und dort sind 32 Mannschaften am Start. Bei den Profis über 2000 Meter mit zwei Wänden sind es 8 Mannschaften.
2: Neben den sportlichen Wettkämpfen sorgte auch die besondere Atmosphäre am Wasser, die Verpflegung vor Ort und viele Zuschauer für einen gelungenen Veranstaltungstag. Von der Bratwurst bis zum Fischbrötchen oder vom Sandkasten bis zum Schießstand war alles vorhanden.
3: Wir rechnen eigentlich damit so 1000 bis 2000 Zuschauer zur gleichen Zeit. Das heißt, über den Tag hinaus sind da schon ein paar tausend Leute, die hier über den Platz laufen oder hier mitmachen, mit der Familie da sind. Wir haben ein Portfolio von Hüpfburg, Kinderschminken, Tattoos, die für unsere Kinder einen Schießstand, für die Erwachsenen, und bieten noch verschiedene Spezialitäten aus Bernburg an. Bratwurst, und zwar Thüringer, und andere Sachen, Fischbrötchen, Steaks und dergleichen, Tomatensauce mit Nudeln. Und so dass eigentlich hier eine Rundum-Gastroversorgung durch unseren Verein gewährleistet ist und der Tag an sich in die Nacht übergehen kann zu unserer berühmten Seesportparty.
2: Die Pokale werden aber nicht komplett allein finanziert. Hier helfen verschiedenste Firmen, um das Event komplett unabhängig von Fördermitteln zu machen. Sei es im finanziellen oder im materiellen Aspekten.
3: Wir haben wirklich eine Reihe von Sponsoren, die es unterstützen. In der Hauptsache erstmal als Namensgeber sind es die Stadtwerke Bernburg GmbH, die uns hier mit einem vernünftigen Betrag unterstützt finanziell, sodass wir das hier alles stemmen können. Und weiterhin sind aber weitere Sponsoren, also zusätzlich weitere Sponsoren, wie zum Beispiel Firma Kuhlmann, Firma Solvay. Ich gucke jetzt mal einfach in die Runde. McDonald's gibt was dazu. Der ASB unterstützt uns. Firma Schwenk. So, die Schraubenbude und dergleichen. Also es sind ein Portfolio von verschiedensten Firmen, die in etwas weniger und etwas mehr uns unterstützen, finanziell wie aber auch materiell, um diesen großen Pokal wirklich ohne Fördermittel und komplett frei für irgendwelche öffentliche Hand zu finanzieren und auch eigentlich stattfinden zu lassen.
2: Beim Kutterrudern kommt es nicht nur auf Kraft und Ausdauer an. 10 Ruderinnen und Ruderer müssen ein rund 1 Tonnen schweres Boot möglichst schnell und vor allem perfekt abgestimmt über mehrere hundert oder manchmal 1000 Meter lange Wettkampfstrecken bewegen. Teamgeist, Rhythmus und eine gute Koordination sind dabei entscheidend. Das zusammen mit der engen Verbundenheit zog auch Marian Haft in den Seesport hinein.
3: Ich bin hier vor über 40 Jahren zum Seesport gekommen damals und eigentlich ist es ein Sport für Verrückte. 10 Frauen, 10 Männer, eine Mixmannschaft mit 5 Männern, 5 Frauen. Man fährt bis zu 5 Kilometer in einem 1 Tonnen schweren Boot, einem Kutter, nebeneinander. Jeder hat also einen eigenen Riemen wie auf der Galeere. Und eigentlich musst du ein bisschen verrückt sein, um diesen Sport auszuüben. Aber du fühlst dich wirklich super, wenn du nach 5 Kilometern aus einem Kutter steigst, mit deinem Riemen auf der Schulter und sagst, ich habe es geschafft und habe echt was geleistet. Und wenn möglich, bin ich noch Erster geworden. Das ist genial. Und es gibt eine Szene von 3.000, 4.000 Leuten in Deutschland. Mehr sind es nicht. Und die halten eigentlich super zusammen und feiern sich gegenseitig, egal ob Niederlage oder Sieg. Wir sind einfach eine Familie und das ist der Seesport.
2: Nein, Sie sehen nicht doppelt. Am 7. Juni fand nämlich von 14 bis 17 Uhr im Hofe des Hotels Best Western Säubelmanns-Wittenberg das 20. Zwillingstreffen statt, wobei rund 50 Zwillingspaare aus ganz Deutschland anwesend waren, um den Nachmittag gemeinsam zu verbringen. Die Idee des Treffens hat tiefe Wurzeln und ist tatsächlich etwas älter als das Treffen selbst. Außerdem waren in der Vergangenheit nicht nur teilnehmende Zwillinge, sondern auch 3 oder gar 4-Linge.
4: Das war ja dann so vor 23 Jahren, wo wir in einer Gaststätte saßen und da kam die Idee, doch so Zwillingstreffen zu organisieren. Und das hat dann weitere 1 oder 2 Jahre gedauert und dann war das erste Mal auf dem Granachhof in Wittenberg. Es waren auch schon Drillinge da, also 3x3 Drillinge, auch 1x4-Linge. Und wir haben ja die ganze Palette hier in Wittenberg gehabt, vom Kranachhof bis Jugendherberge, bis Haus der Geschichte im Stadthaus Wittenberg. Jetzt sind wir heute hier im Best Western Hotel Wittenberg, um halt auch mal eine andere Location wieder zu bringen, damit man eine Abwechslung reinkommt.
2: Die Veranstaltung bot vor allem Gelegenheit zum Austausch. Alte Bekanntschaften wurden gepflegt, neue Kontakte geknüpft und zahlreiche Geschichten aus dem Leben als Zwilling oder Mehrling geteilt. Von Schabernack bis zur Ernsthaftigkeit war alles vorhanden.
5: Folgendes, sie ist aus der 8. Klasse raus, weil unsere Mutter sehr krank war. Sie hat unsere Mama gepflegt und ich bin weiter zur Schule gegangen. Und dann haben wir natürlich, sie musste, obwohl sie zu Hause war, musste sie
6: allgemeinbildende Berufsschule.
5: Ein- oder zweimal die Woche nach Bitterfeld zur Allgemeinbildenden. Und da haben wir natürlich getauscht. Sie ist für mich in die Schule gegangen, ich bin für sie gegangen. Hat irgendwie alles geklappt. Ist nie aufgefallen. So was haben wir gemacht. Ja, ja, natürlich mit den Jungs, aber da reden wir jetzt nicht drüber.
7: Jetzt können wir ja drüber reden.
5: Ja, da haben wir doch auch schon einiges.
8: Ja, die haben sich dann gewundert, dass nochmal die kleinen Fragen gestellt worden waren. Da haben sie gedacht, die hat wohl einen am Flash.
9: Also als Kinder waren wir ganz brav. Uns konnten sie nie auseinanderhalten. Wir hatten dann immer Buchstaben, dass die Erwachsenen uns auseinanderhalten konnten. Wir haben uns auch relativ gut verstanden, außer als wir dann in die Pubertät kamen. Da war es dann ein bisschen schlimm. Ich wollte zur Disco, sie nicht. Ich durfte aber nur zur Disco, wenn wir beide gingen. Und so musste ich mir immer gut tun mit ihr und durfte mich nicht streiten, dass ich abends, dass wir zur Disco gehen durften. Und da haben wir uns dann dort arrangiert. Aber das hat sich alles gut im guten Sinne. Unsere Partner haben uns nie verwechselt. Die wussten von Anfang an, wer ist.
2: Für zusätzliche Unterhaltung sorgte ein Udo Lindenberg-Double mit seinem Auftritt. Außerdem statteten die Wittenberger Stadtwache und Martin Luther dem Treffen einen Besuch ab und mischten sich unter die Gäste. Im Großen und Ganzen ein erneut gelungenes Treffen der Mehrlinge. Doch ohne Sponsoren wäre das Ganze nicht möglich. Auch die Frage, ob es ein 21. Zwillingstreffen geben wird, schwebt noch in der Luft.
4: Ohne den Sponsoren geht ja gar nichts. Und es ist aber eine große 4-stellige Summe, die auch bezahlt wird. Und der Exil e.V. ja durch die Spendenquittung, wenn das abfängt. Und dank aber nochmal am Town & Country House, die über 20 Jahre eigentlich immer der Hauptsponsor war und uns immer finanziell unterstützt haben. In jeder Situation. Ja, also nie soll man nie sagen, aber vielleicht in einer anderen Form.

Es ist Donnerstag und damit herzlich willkommen zur Donnerstagsausgabe der Zeitnah Nachrichten hier auf RAN 1. Am 22. Juni wurde die Feuerwehr gegen 19 Uhr zu einem gemeldeten Dachstuhlbrand im Kristallpalast alarmiert. Beim Eintreffen der Einsatzkräfte war eine Rauchentwicklung aus dem Dachbereich sichtbar. Zur Erkundung begab sich eine Fahrzeugbesatzung in das Gebäude und stellte auf der ehemaligen Bühne brennenden Unrat fest. Das Feuer konnte mit mehreren Eimern Wasser schnell gelöscht werden. Da weiterhin Rauch aus dem Dachbereich austrat, wurde ein Hubsteiger in Stellung gebracht, um das Dach zu kontrollieren. Dabei konnten keine weiteren Brandherde oder Auffälligkeiten festgestellt werden. Die Rauchentwicklung entstand dadurch, dass der Rauch aus dem Saalbereich in den Dachraum zog und dort austrat. Im Einsatz befanden sich die Berufsfeuerwehr mit 4 Fahrzeugen sowie 10 Einsatzkräften. Unter dem Motto Anstimmen in Anhalt versammelten sich vom 19. bis zum 21. Juni Chöre aus ganz Sachsen-Anhalt in der Doppelstadt. Eingeladen hatte der Landesmusikrat Sachsen-Anhalt und die gastgebende Stadt Dessau-Roßlau.

0: Der Mädchenchor des Landesgymnasiums für Musik aus Wernigerode war nur einer von zahlreichen Chören, die vom 19. bis zum 21. Juni bei den Landeschortagen die Dessau-Roßlauer Innenstadt in eine musikalische Oase verwandelten. Gesangsgruppen aus ganz Sachsen-Anhalt versammelten sich in der Muldestadt. Organisiert wurde das Event vom Landesmusikrat Sachsen-Anhalt und von der Stadt. Nachdem die Chortage am Freitag mit dem Junior-Chorfest starteten, stand am Samstag das Landeschorfest auf dem Plan. Hierbei gab es zahlreiche Auftritte von Chören auf dem Marktplatz und in der Marienkirche zu hören.
1: Also die Chöre sind, glaube ich, guter Stimmung. Wie das angenommen wird, also wir hatten das Gefühl vorhin, als geregnet hat, war mehr Publikum hier auf dem Marktplatz. Ist leider auch sehr warm und sonnig. Aber ich denke, das kommt gut an. In der Marienkirche, da ist, glaube ich, sehr gut besucht. Kann man auch ein bisschen gekühlt sitzen. Also jetzt am Nachmittag werden nochmal Auftritte stattfinden hier auf der Bühne und in der Marienkirche. 18 Uhr ist nochmal genau der Höhepunkt. Da gibt es einmal noch die Auftritte von den Chören, die noch da sind. Das sind 8 Chöre. Jeder singt nochmal 2 Titel. Und es wird dann eine Publikumsabstimmung geben. Sozusagen für die 3 besten Chöre gibt es ein kleines Preisgeld. Und es gibt einen Überraschungsgast, der mit den Chören und auch Besuchern zusammen singen wird. Es werden Boomwacker verteilt, sodass da auch rhythmisch aktiv mitgemacht werden kann.
0: Der Überraschungsgast beim Festkonzert war niemand Geringeres als Schauspieler und Musiker Axel Prahl. Zusammen mit dem Popchor Dessau spielte der Tatortstar sein Lied »Heute fange ich an«. Und auch das Publikum war eingeladen mitzusingen und gleichzeitig mit bunten Kunststoffröhren, den sogenannten Boomwackers, eine ganz besondere akustische Kulisse zu erzeugen.

0: Ein wirklich toller gemeinschaftlicher Moment auf dem Marktplatz, der auch Prahl selber ziemlich berührte. Die Kraft des gemeinsamen Musizierens stand beim Landeschorfest über allem. Für die Chöre sind Veranstaltungen wie diese ganz wichtig.
1: Chorsingen verbindet. Man sagt auch, Musik singen ist gesund. Genau, das ist, und wir bieten hier praktisch eine Plattform, dass die Chöre sich treffen können, austauschen können, voneinander lernen können. Es gibt ja auch heute, gab es auch die Möglichkeit, dass sich vier Chöre haben den Wunsch geäußert, sich beraten zu lassen von dem Chorleiter vom Rundfunk-Jugendchor Wernigerode. Die erfahren dann praktisch bekommen dann ein bisschen Feedback für ihre Arbeit. Genau, und das andere ist, man hört anderen zu, hat Programmanregungen dann, die man bekommt, ja.
0: Unter den 8 Chören, die beim Festkonzert auftraten, wurden per Publikumsabstimmung die Besten noch einmal etwas hervorgehoben und ausgezeichnet. Den 3. Platz erreichte der Mädchenchor des Landesgymnasiums für Musik aus Wernigerode. Auf Platz 2 sang sich der Jugendchor des Anhaltischen Theaters Dessau, während der Kinderchor des Anhaltischen Theaters den Publikumspreis gewann. Am Sonntag stand dann noch der Landeschorwettbewerb an. Einen ausführlichen Beitrag dazu gibt es in einer unserer nächsten Sendungen. Hier noch abschließend der Popchor Dessau mit Ich schenk dir die Welt von den Prinzen.

0: Das Gymnasium Philanthropinum Dessau hat bei der Landeswertung des Jugendwettbewerbs Informatik 2026 in Sachsen-Anhalt einen Rekorderfolg erzielt. Mit 456 Teilnehmern stellte die Schule die größte Teilnehmergruppe des Landes und gewann mit 24 Auszeichnungen auch die meisten Preise. Die Ehrung fand am 17. Juni an der Hochschule Anhalt statt. Von den insgesamt 2066 Teilnehmern in Sachsen-Anhalt kam nahezu jeder Fünfte aus Dessau. Besonders erfolgreich war Leon Blaue, der im Goldwettbewerb der Klassenstufen 10 bis 12 die volle Punktzahl erreichte. Ein Ergebnis, das landesweit nur einem weiteren Teilnehmer gelang. Die Schule wertet das Abschneiden als Beleg für das große Interesse und die hohe Kompetenz ihrer Schüler im Bereich Informatik. Bereits im September folgt mit der dritten Runde des Jugendwettbewerbs Informatik die nächste Herausforderung. Das Leichtathletik-Meeting im Paul-Greifzu-Stadion am 19. Juni bot nicht nur Spitzensport auf höchstem Niveau. Schon vor dem Hauptprogramm gehörte die Bühne dem Nachwuchs, der sich unter echten Wettkampfbedingungen und vor großer Kulisse beweisen konnte. Im Finale der Wettbewerbe, Dessau sucht den Supersprinter und Wittenberg sucht den Supersprinter, kämpften die schnellsten Schüler der Region um den begehrten Titel.
1: Nach langem Hinfiebern war es endlich soweit. Am 19. Juni fand das große Anhalt-Meeting im Paul-Greifzu-Stadion statt. Zahlreiche Zuschauer strömten ins Stadion. Sie kamen jedoch nicht nur wegen der Spitzenathleten. Bereits ab 16 Uhr sorgte das Jugendvorprogramm für Begeisterung auf den Rängen. Für die Nachwuchssportler bot sich dabei die Gelegenheit, sich mit anderen zu messen und vor großem Publikum anzutreten.
2: Es ist immer wieder ein Highlight für unseren jungen Athleten. Die dürfen mal vor einer Bühne sich präsentieren. Da spielt auch immer mal eine Aufregung eine Rolle. Aber die machen das wirklich gut und oftmals gibt es auch persönliche Bestleistungen. Auch die haben wir heute wieder erreicht. In verschiedenen Disziplinen. Wir hatten Mittelstreckenläufer dabei und wir hatten auch einige Weitspringer dabei. Zum einen pusht die wirklich das Thema, dass hier halt ein bisschen Zuschauer da sind. Und zum anderen halt irgendwie schon die Vorschau. Da kommen gleich unsere Vorbilder, die Stars. Da wollen wir auch mal hin. Und das reizt sie schon nochmal extra.
1: Ein besonderes Highlight des Nachwuchsprogramms war auch in diesem Jahr das Finale von Anhalt sucht den Supersprinter. Nach einer Qualifikationsphase mit über 1000 teilnehmenden Kindern aus Dessau-Roßlau traten die schnellsten Nachwuchstalente im Paul-Greifzu-Stadion gegeneinander an. Ausrichter der Nachwuchswettkämpfe war der erste LAC Dessau.
2: Wir sind komplett mit bestimmt einer Mannstärke von 30, 40 Leuten hier in der Organisation mit beteiligt, im Korbkommando, beim Aufbau, in der Athletenbetreuung zum Teil auch und überall.
1: Doch nicht nur organisatorisch war der Verein erfolgreich. Auch sportlich konnte der erste LAC Dessau überzeugen. Insgesamt sammelten die Athleten 9 Gold, 5 Silber und 7 Bronzemedaillen. Auch Nico Levenhagen konnte für den ersten LAC Dessau überzeugen.
3: Ich war 17 Uhr beim Speerwerfen mit dabei, in der U16. Ich habe 4 Meter PB geworfen, habe mich auf 53,36 Meter, glaube ich, gesteigert. War super.
1: Für die jungen Talente hat ein Wettkampf auf dieser Bühne eine besondere Bedeutung. Sie können wertvolle Erfahrungen sammeln und sich mit den besten Nachwuchsathleten des Landes messen.
3: Es ist ganz anders als bei anderen Wettkämpfen. Es sind viel mehr Leute da. Man fühlt sich auch ein bisschen mehr unter Druck gesetzt, aber nicht im schlechten Sinne eigentlich gemeint. Ist schon cool.
1: Ab 18 Uhr ging es mit dem Spitzensport auf höchstem Niveau weiter. Und die jungen Athleten konnten ihre großen Vorbilder live erleben. Eines Tages werden bestimmt auch einige der Nachwuchssportler auf dieser großen Bühne zu sehen sein.
0: Ein 41-jähriger Mann hat am Samstag am Bundespolizeirevier Dessau Einsatzkräfte beleidigt, bedroht und körperlich angegriffen. Zuvor hatte er lautstark gegen eine Glastür geschlagen und aggressiv die Herausgabe von Gegenständen gefordert. Bei der anschließenden Identitätsfeststellung leistete er erheblichen Widerstand, trat und spuckte nach dem Beamten und versuchte, sie zu beißen. Der Mann führte zudem Bierflaschen mit sich und hob eine davon bedrohlich an, wodurch ein möglicher Angriff verhindert wurde. Der stark alkoholisierte Mann stand offenbar auch unter Drogeneinfluss. Ein Beamter wurde leicht verletzt. Gegen den Mann laufen nun mehrere Ermittlungsverfahren wegen Widerstands, tätlichen Angriffs, Bedrohung und Beleidigung. Damit, liebe Zuschauer, sind wir am Ende unserer Donnerstagsausgabe der Zeitnah Nachrichten. Wir schauen jetzt auf das immer heißer werdende Wetter und im Anschluss gern noch auf die Meldungen aus der Region. Am Freitag um 18 Uhr melden wir uns dann aus diesem Studio wieder. Bis dahin haben Sie eine schöne Zeit, machen Sie es gut und auf Wiedersehen.
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0: Morgen erwarten uns sommerliche Temperaturen mit bis zu 35 Grad. Die Sonne scheint rund 16 Stunden lang und sorgt für einen heißen Tag. Dazu weht kaum eine abkühlende Brise. Auch in den folgenden Tagen bleibt das Wetter hochsommerlich. Die Temperaturen steigen weiter an und können am Wochenende bis zu 41 Grad erreichen. Somit sollte man in den kommenden Tagen ausreichend Wasser trinken und den Sonnenschutz nicht vergessen.
1: Auf dem Dach des denkmalgeschützten K-Gebäudes in Wittenberg produziert jetzt eine neue Photovoltaikanlage Strom für die Stadtverwaltung. Errichtet wurde sie von den Stadtwerken, die dafür die Dachfläche des Gebäudes gebachtet haben. Das Besondere dabei, trotz Denkmalschutz konnte die Anlage umgesetzt werden, ohne die historische Substanz des Gebäudes zu beeinträchtigen. Bis die Anlage ans Netz gehen konnte, mussten jedoch einige Voraussetzungen erfüllt und verschiedene Interessen miteinander vereinbart werden.
2: Also wir haben hier extra mit Absicht als Stadt in Partnerschaft mit den Stadtwerken auch ein historisches Gebäude gewählt, was unter Denkmalschutz steht. Das ist natürlich nicht der Standard sowas, aber weil wir uns in der historischen Wallanlage befinden, haben wir auch gesagt, okay, wir gehen genau dieses Projekt jetzt mal direkt an, weil wir keine klassischen schwarzen Photovoltaikplatten drauf haben, sondern die sind eingefärbt und sollen sehr nah an der Dachhaut sein, an der Einfärbung. Ich glaube, das ist erstmal ist ein öffentliches Gebäude. Es dient der Eigenstromversorgung, sodass wir auch die Kosten für den öffentlichen Haushalt wieder nach unten fahren. Wir haben das verpachtet mit einem sehr, sehr zuverlässigen Partner, mit unseren Stadtwerken. Und wir wollen natürlich auch damit so ein bisschen demonstrieren in einem historischen Flächendenkmal, was geht, was ist möglich, ohne dass wir dabei die Botschaft senden, das soll jetzt der Standard sein, den müssen jetzt alle einhalten. Weil wir wissen, es ist ungefähr ein Drittel auf jeden Fall teurer als die normale. Und da müssen wir, glaube ich, gucken, wo geht die Entwicklung hin und wo nivellieren wir uns so ein, dass Private in einem Denkmalbereich auch trotzdem noch Lust und Kraft aufbringen, dort zu investieren. Und das ist eigentlich der Kernpunkt dieses Projektes. Und diesen Weg wollen wir grundsätzlich weitergehen, auch für andere öffentliche Gebäude.
1: Das Protokoll soll zugleich zeigen, dass sich Klimaschutz und Denkmalschutz nicht ausschließen müssen. Von Erfahrung könnten auch weitere Gebäude und ähnliche Vorhaben in der Stadt von Bedeutung sein.
2: Also klassische Flächen ist ja, haben wir hier nebenan auch nochmal so Turnhallen, die wir ja in ihrer Bauweise überall in dem Gebiet der neuen Länder immer wieder entdecken. Da sollte es eigentlich möglich sein, die dort standardmäßig irgendwie draufzubauen. Ich glaube, da haben wir auch mit der Farbe und der Einfärbung überhaupt nicht das Problem. Wir werden weitergehen neben Schulen und da haben wir schon Projekte, auch mit den Stadtwerken werden wir überlegen. Wir haben ja noch weitere öffentliche Gebäude, vielleicht bei Feuerwehren etc. Da muss man dann gucken. Wir sollten aber auch keine Angst haben vor historischen Gebäuden. Wir haben jetzt hier die Exerzierhalle, die hat schwarze Dachpappe als Dachhaut. Gut, also da könnte man mal überlegen, ob man da vielleicht auch gemeinsam mit dem Denkmalschutz überlegt. Ich will ganz ehrlich sein, ich glaube, beim historischen Rathaus werden wir uns einig sein, dass wir das da nicht machen können und nicht so ohne weiteres umsetzen können. Mal gucken, wo die Entwicklung hingeht. Ich glaube, irgendwann wird es soweit sein, dass wir die Dachsteine dann kaum noch von so klassischen, derzeit üblichen Photovoltaikanlagen unterscheiden.
1: Die neue Anlage besteht aus 120 Voltaikmodulen auf einer Fläche von rund 239 Quadratmetern. Mit einer Leistung von etwa 48 Kilowatt Peak sollen jährlich rund 41.500 Kilowattstunden Strom erzeugt werden. Der Solarstrom wird direkt in den Verwaltungsgebäuden genutzt. Auch optisch wurde auf die Anforderungen des Denkmalschutzes geachtet. Die Module wurden farblich an das Dach angepasst.
3: Wir als Stadtwerke haben hier 79.000 Euro investiert für eine Anlage in der Größenordnung von 48 kW Peak, so nennen wir das. Die verteilen sich auf 120 PV-Module mit einer Gesamtfläche von

0: 240 Quadratmetern. Die Gesamtenergieerzeugung, je nach Sonneneinstrahlung natürlich, rechnen wir mit ca. 41.000 Kilowattstunden pro Jahr. Das spricht ungefähr der Menge von 13 Einfamilienhäusern. Die technische Anlage ist so ausgeführt, dass dieser Strom, dieser erzeugte Strom, ausschließlich in dem Gebäude für die Liegenschaft hier am Standort des Rathausgeländes zur Verfügung gestellt wird. Das ist insofern ein wichtiges Momentum. Es wird also nicht ins öffentliche Netz eingespeist, sondern hier in der Liegenschaft und spart damit auch die Fremdstrombezugskosten für die Liegenschaft selbst. Wir haben dort einen Pachtvertrag mit der Stadt Wittenberg, die auch unsere Hauptgesellschafterin ist von den Stadtwerken. Und von daher ist das ein gutes Miteinander, zumal auch hier das Denkmalamt in einem innerstädtischen Bereich in einer sogenannten Erhaltungs- und Gestaltungssatzung agieren musste und die Unterstützung dort mit 13.800 Euro zur Verfügung gestellt hat. Ja, und die Besonderheit ist tatsächlich die Farbgebung. Sieht man nicht so oft oder noch nicht so oft, dass sich hier diese Dachmodule farblich der Ziegel ein Stück weit angleichen, ne? Je nach Sonneneinstrahlung und Verschattung durch Wolken. Aber der Grundton ist entsprechend der Vorauswahl auch so, wie die Ziegel in ihrer Farbgebung sich darstellen.
1: Für die Stadtwerke ist die Anlage ein weiterer Schritt beim Ausbau erneuerbarer Energien in Wittenberg. Gleichzeitig soll das Projekt zeigen, dass sich auch historische Gebäude in eine moderne und nachhaltige Energieversorgung einbinden lassen.
2: Am 13. Juni wurde die Saale in Bernburg wieder zur Wettkampfstrecke. Der Bernburger Maritimclub richtete den traditionellen Kutterruderpokal sowie den 13. Saalepokal aus und begrüßte zahlreiche Teams zu spannenden Rennen auf dem Wasser. Gestartet wurde in den Wertungsklassen Frauen, Männer und Mixed. Seit mehr als zwei Jahrzehnten zählt der Bernburger Kutterruderpokal zu den größten Veranstaltungen dieser Sportart in Deutschland und lockt Jahr für Jahr zahlreiche Mannschaften und Besucher an die Saale.
3: Also, wir haben hier heute das traditionelle Kutterrudern in Bernburg, und zwar das 27. Kutterrudern und gleichzeitig noch den 13. Saalepokal für die Profis. Das Amateurkutterrudern, wie es schon sagt, ist für die Amateure. Und dort sind 32 Mannschaften am Start. Bei den Profis über 2000 Meter mit zwei Wänden sind es 8 Mannschaften.
2: Neben den sportlichen Wettkämpfen sorgte auch die besondere Atmosphäre am Wasser, die Verpflegung vor Ort und viele Zuschauer für einen gelungenen Veranstaltungstag. Von der Bratwurst bis zum Fischbrötchen oder vom Sandkasten bis zum Schießstand war alles vorhanden.
3: Wir rechnen eigentlich damit so 1000 bis 2000 Zuschauer zur gleichen Zeit. Das heißt, über den Tag hinaus sind da schon ein paar tausend Leute, die hier über den Platz laufen oder hier mitmachen, mit der Familie da sind. Wir haben ein Portfolio von Hüpfburg, Kinderschminken, Tattoos, die für unsere Kinder einen Schießstand, für die Erwachsenen, und bieten noch verschiedene Spezialitäten aus Bernburg an. Bratwurst, und zwar Thüringer, und andere Sachen, Fischbrötchen, Steaks und dergleichen, Tomatensauce mit Nudeln. Und so dass eigentlich hier eine rundum Gastroversorgung durch unseren Verein gewährleistet ist und der Tag an sich in die Nacht übergehen kann zu unserer berühmten Seesportparty.
2: Die Pokale werden aber nicht komplett allein finanziert. Hier helfen verschiedenste Firmen, um das Event komplett unabhängig von Fördermitteln zu machen, sei es im finanziellen oder im materiellen Aspekten.
3: Wir haben wirklich eine Reihe von Sponsoren, die es unterstützen. In der Hauptsache erstmal als Namensgeber sind es die Stadtwerke Bernburg GmbH, die uns hier mit einem vernünftigen Betrag unterstützt finanziell, sodass wir das hier alles stemmen können. Und weiterhin sind aber weitere Sponsoren, also zusätzlich weitere Sponsoren, wie zum Beispiel Firma Kuhlmann, Firma Solvay. Ich gucke jetzt mal einfach in die Runde. McDonald's gibt was dazu. Der ASB unterstützt uns. Firma Schwenk. So, die Schraubenbude und dergleichen. Also es sind ein Portfolio von verschiedensten Firmen, die in etwas weniger und etwas mehr uns unterstützen, finanziell wie aber auch materiell, um diesen großen Pokal wirklich ohne Fördermittel und komplett frei für irgendwelche öffentliche Hand zu finanzieren und auch eigentlich stattfinden zu lassen.
2: Beim Kutterrudern kommt es nicht nur auf Kraft und Ausdauer an. 10 Ruderinnen und Ruderer müssen ein rund 1 Tonnen schweres Boot möglichst schnell und vor allem perfekt abgestimmt über mehrere hundert oder manchmal 1000 Meter lange Wettkampfstrecken bewegen. Teamgeist, Rhythmus und eine

0: Es ist genial und es gibt eine Szene von 3.000, 4.000 Leuten in Deutschland, mehr sind es nicht. Und die halten eigentlich super zusammen und feiern sich gegenseitig, egal ob Niederlage oder Sieg. Wir sind einfach eine Familie und das ist der Seesport.
1: Nein, sie sehen nicht doppelt. Am 7. Juni fand nämlich von 14 bis 17 Uhr im Hofe des Hotels Best Western Säubelmanns-Wittenberg das 20. Zwillingstreffen statt. Wobei rund 50 Zwillingspaare aus ganz Deutschland anwesend waren, um den Nachmittag gemeinsam zu verbringen. Die Idee des Treffens hat tiefe Wurzeln und ist tatsächlich etwas älter als das Treffen selbst. Außerdem waren in der Vergangenheit nicht nur teilnehmende Zwillinge, sondern auch drei oder gar Vierlinge.
2: Das war ja dann so vor 23 Jahren, wo wir in einer Gaststätte saßen und da kam die Idee, doch so Zwillingstreffen zu organisieren. Und das hat dann weitere ein oder zwei Jahre gedauert und dann war das erste Mal auf dem Granachhof in Wittenberg. Es waren auch schon Drillinge da, also dreimal drei Drillinge, auch einmal Vierlinge. Und wir haben ja die ganze Palette hier in Wittenberg gehabt, vom Kranachhof bis Jugendherberge, bis Haus der Geschichte im Stadthaus Wittenberg. Jetzt sind wir heute hier im Best Western Hotel Wittenberg, um halt auch mal eine andere Location wieder zu bringen, damit man eine Abwechslung reinkommt.
1: Die Veranstaltung bot vor allem Gelegenheit zum Austausch. Alte Bekanntschaften wurden gepflegt, neue Kontakte geknüpft und zahlreiche Geschichten aus dem Leben als Zwilling oder Mehrling geteilt. Von Schabernack bis zur Ernsthaftigkeit war alles vorhanden.
3: Folgendes, sie ist aus der 8. Klasse raus, weil unsere Mutter sehr krank war, sie hat unsere Mama gepflegt. Und ich bin weiter zur Schule gegangen und dann haben wir natürlich, sie musste, obwohl sie zu Hause war, musste sie
4: allgemeinbildende Berufsschule.
3: Ein- oder zweimal die Woche nach Bitterfeld zur Allgemeinbildenden. Und da haben wir natürlich getauscht. Sie ist für mich in die Schule gegangen, ich bin für sie gegangen. Hat irgendwie alles geklappt. Ist nie aufgefallen. So was haben wir gemacht. Ja, natürlich mit den Jungs, aber da reden wir jetzt nicht drüber.
5: Ja,
3: da haben wir doch auch schon einiges.
4: Ja, die haben sich denn gewundert, dass nochmal die kleinen Fragen gestellt worden waren. Da haben sie gedacht, die hat wohl einen am Flash.
6: Also als Kinder waren wir ganz brav. Uns konnten sie nie auseinanderhalten. Wir hatten dann immer Buchstaben, dass die Erwachsenen uns auseinanderhalten konnten. Wir haben uns auch relativ gut verstanden, außer als wir dann in die Pubertät kamen. Da war es ein bisschen schlimm. Ich wollte zur Disco, sie nicht. Ich durfte aber nur zur Disco, wenn wir beide gingen. Und so musste ich mir immer gut tun mit ihr und durfte mich nicht streiten, dass ich abends, dass wir zur Disco gehen durften. Und da haben wir uns dann dort arrangiert. Aber das hat sich alles gut im guten Sinne. Unsere Partner haben uns nie verwechselt. Die wussten von Anfang an, wer ist.
1: Für zusätzliche Unterhaltung sorgte ein Udo Lindenberg-Double mit seinem Auftritt. Außerdem statteten die Wittenberger Stadtwache und Martin Luther dem Treffen einen Besuch ab und mischten sich unter die Gäste. Im Großen und Ganzen ein erneut gelungenes Treffen der Mehrlinge. Doch ohne Sponsoren wäre das Ganze nicht möglich. Auch die Frage, ob es ein 21. Zwillingstreffen geben wird, schwebt noch in der Luft.
2: Ohne die Sponsoren geht ja gar nichts. Und es ist aber eine große vierstellige Summe, die auch bezahlt wird. Und der Exil e.V. ja durch die Spendenquittung, wenn das abfängt. Und dank aber nochmal am Town & Country House, die über 20 Jahre eigentlich immer der Hauptsponsor war und uns immer finanziell unterstützt haben, in jeder Situation. Ja, also nie soll man nie sagen, aber vielleicht in einer anderen Form, nicht mehr so groß, aber wer kommt, der kommt, vielleicht im Themenpark, vielleicht, dass wir uns irgendwo treffen, mal spontan, mal gucken, mal sehen.

Es ist Donnerstag und damit herzlich willkommen zur Donnerstagsausgabe der Zeitnahen Nachrichten hier auf RAN 1. Am 22. Juni wurde die Feuerwehr gegen 19 Uhr zu einem gemeldeten Dachstuhlbrand im Kristallpalast alarmiert. Beim Eintreffen der Einsatzkräfte war eine Rauchentwicklung aus dem Dachbereich sichtbar. Zur Erkundung begab sich eine Fahrzeugbesatzung in das Gebäude und stellte auf der ehemaligen Bühne brennenden Unrat fest. Das Feuer konnte mit mehreren Eimern Wasser schnell gelöscht werden. Da weiterhin Rauch aus dem Dachbereich austrat, wurde ein Hubsteiger in Stellung gebracht, um das Dach zu kontrollieren. Dabei konnten keine weiteren Brandherde oder Auffälligkeiten festgestellt werden. Die Rauchentwicklung entstand dadurch, dass der Rauch aus dem Saalbereich in den Dachraum zog und dort austrat. Im Einsatz befanden sich die Berufsfeuerwehr mit 4 Fahrzeugen sowie 10 Einsatzkräften. Unter dem Motto Anstimmen in Anhalt versammelten sich vom 19. bis zum 21. Juni Chöre aus ganz Sachsen-Anhalt in der Doppelstadt. Eingeladen hatte der Landesmusikrat Sachsen-Anhalt und die gastgebende Stadt Dessau-Roßlau.

0: Der Mädchenchor des Landesgymnasiums für Musik aus Wernigerode war nur einer von zahlreichen Chören, die vom 19. bis zum 21. Juni bei den Landeschortagen die Dessau-Roßlauer Innenstadt in eine musikalische Oase verwandelten. Gesangsgruppen aus ganz Sachsen-Anhalt versammelten sich in der Muldestadt. Organisiert wurde das Event vom Landesmusikrat Sachsen-Anhalt und von der Stadt. Nachdem die Chortage am Freitag mit dem Junior-Chorfest starteten, stand am Samstag das Landeschorfest auf dem Plan. Hierbei gab es zahlreiche Auftritte von Chören auf dem Marktplatz und in der Marienkirche zu hören.
1: Also die Chöre sind, glaube ich, guter Stimmung. Wie das angenommen wird, also wir hatten das Gefühl, vorhin, als geregnet hat, war mehr Publikum hier auf dem Marktplatz. Ist leider auch sehr warm und sonnig. Aber ich denke, das kommt gut an. In der Marienkirche, da ist, glaube ich, sehr gut besucht. Kann man auch ein bisschen gekühlt sitzen. Also jetzt am Nachmittag werden nochmal Auftritte stattfinden hier auf der Bühne und in der Marienkirche. 18 Uhr ist nochmal genau der Höhepunkt. Da gibt es einmal noch die Auftritte von den Chören, die noch da sind. Das sind 8 Chöre. Jeder singt nochmal 2 Titel. Und es wird dann eine Publikumsabstimmung geben. Sozusagen für die 3 besten Chöre gibt es ein kleines Preisgeld. Und es gibt einen Überraschungsgast, der mit den Chören und auch Besuchern zusammen singen wird. Es werden Boomwacker verteilt, sodass da auch rhythmisch aktiv mitgemacht werden kann.
0: Der Überraschungsgast beim Festkonzert war niemand Geringeres als Schauspieler und Musiker Axel Prahl. Zusammen mit dem Popchor Dessau spielte der Tatortstar sein Lied »Heute fange ich an«. Und auch das Publikum war eingeladen mitzusingen und gleichzeitig mit bunten Kunststoffröhren, den sogenannten Boomwackers, eine ganz besondere akustische Kulisse zu erzeugen.

0: Ein wirklich toller gemeinschaftlicher Moment auf dem Marktplatz, der auch Prahl selber ziemlich berührte. Die Kraft des gemeinsamen Musizierens stand beim Landeschorfest über allem. Für die Chöre sind Veranstaltungen wie diese ganz wichtig.
1: Chorsingen verbindet. Man sagt auch, Musik singen ist gesund. Genau, das ist, und wir bieten hier praktisch eine Plattform, dass die Chöre sich treffen können, austauschen können, voneinander lernen können. Es gibt ja auch heute, gab es auch die Möglichkeit, dass sich vier Chöre haben den Wunsch geäußert, sich beraten zu lassen von dem Chorleiter vom Rundfunk-Jugendchor Wernigerode. Die erfahren dann praktisch bekommen dann ein bisschen Feedback für ihre Arbeit. Genau, und das andere ist, man hört anderen zu, hat Programmanregungen dann, die man bekommt, ja.
0: Unter den 8 Chören, die beim Festkonzert auftraten, wurden per Publikumsabstimmung die besten noch einmal etwas hervorgehoben und ausgezeichnet. Den 3. Platz erreichte der Mädchenchor des Landesgymnasiums für Musik aus Wernigerode. Auf Platz 2 sang sich der Jugendchor des Anhaltischen Theaters Dessau, während der Kinderchor des Anhaltischen Theaters den Publikumspreis gewann. Am Sonntag stand dann noch der Landeschorwettbewerb an. Einen ausführlichen Beitrag dazu gibt es in einer unserer nächsten Sendungen. Hier noch abschließend der Popchor Dessau mit Ich schenk dir die Welt von den Prinzen.

0: Das Gymnasium Philanthropinum Dessau hat bei der Landeswertung des Jugendwettbewerbs Informatik 2026 in Sachsen-Anhalt einen Rekorderfolg erzielt. Mit 456 Teilnehmern stellte die Schule die größte Teilnehmergruppe des Landes und gewann mit 24 Auszeichnungen auch die meisten Preise. Die Ehrung fand am 17. Juni an der Hochschule Anhalt statt. Von den insgesamt 2066 Teilnehmern in Sachsen-Anhalt kam nahezu jeder Fünfte aus Dessau. Besonders erfolgreich war Leon Blaue, der im Goldwettbewerb der Klassenstufen 10 bis 12 die volle Punktzahl erreichte. Ein Ergebnis, das landesweit nur einem weiteren Teilnehmer gelang. Die Schule wertet das Abschneiden als Beleg für das große Interesse und die hohe Kompetenz ihrer Schüler im Bereich Informatik. Bereits im September folgt mit der dritten Runde des Jugendwettbewerbs Informatik die nächste Herausforderung. Das Leichtathletik-Meeting im Paul-Greifzu-Stadion am 19. Juni bot nicht nur Spitzensport auf höchstem Niveau. Schon vor dem Hauptprogramm gehörte die Bühne dem Nachwuchs, der sich unter echten Wettkampfbedingungen und vor großer Kulisse beweisen konnte. Im Finale der Wettbewerbe, Dessau sucht den Supersprinter und Wittenberg sucht den Supersprinter, kämpften die schnellsten Schüler der Region um den begehrten Titel.
1: Nach langem Hinfiebern war es endlich soweit. Am 19. Juni fand das große Anhalt-Meeting im Paul-Greifzu-Stadion statt. Zahlreiche Zuschauer strömten ins Stadion. Sie kamen jedoch nicht nur wegen der Spitzenathleten. Bereits ab 16 Uhr sorgte das Jugendvorprogramm für Begeisterung auf den Rängen. Für die Nachwuchssportler bot sich dabei die Gelegenheit, sich mit anderen zu messen und vor großem Publikum anzutreten.
2: Es ist immer wieder ein Highlight für unseren jungen Athleten. Die dürfen mal vor einer Bühne sich präsentieren. Da spielt auch immer mal eine Aufregung eine Rolle. Aber die machen das wirklich gut und oftmals gibt es auch persönliche Bestleistungen. Auch die haben wir heute wieder erreicht. In verschiedenen Disziplinen. Wir hatten Mittelstreckenläufer dabei und wir hatten auch einige Weitspringer dabei. Zum einen pusht die wirklich das Thema, dass hier halt ein bisschen Zuschauer da sind. Und zum anderen halt irgendwie schon die Vorschau. Da kommen gleich unsere Vorbilder, die Stars. Da wollen wir auch mal hin. Und das reizt sie schon nochmal extra.

0: Ein besonderes Highlight des Nachwuchsprogramms war auch in diesem Jahr das Finale von Anhalt sucht den Supersprinter. Nach einer Qualifikationsphase mit über 1000 teilnehmenden Kindern aus Dessau-Roßlau traten die schnellsten Nachwuchstalente im Paul-Greifzu-Stadion gegeneinander an. Ausrichter der Nachwuchswettkämpfe war der erste LAC Dessau.
1: Wir sind komplett mit bestimmter Mannstärke von 30, 40 Leuten hier in der Organisation mit beteiligt, im Korbkommando, beim Aufbau, in der Athletenbetreuung zum Teil auch und überall.
0: Doch nicht nur organisatorisch war der Verein erfolgreich. Auch sportlich konnte der erste LAC Dessau überzeugen. Insgesamt sammelten die Athleten 9 Gold, 5 Silber und 7 Bronzemedaillen. Auch Nico Levenhagen konnte für den ersten LAC Dessau überzeugen.
2: Ich war 17 Uhr beim Speerwerfen mit dabei, in der U16. Ich habe 4 Meter PB geworfen, habe mich auf 53,36 Meter, glaube ich, gesteigert. War super.
0: Für die jungen Talente hat ein Wettkampf auf dieser Bühne eine besondere Bedeutung. Sie können wertvolle Erfahrungen sammeln und sich mit den besten Nachwuchsathleten des Landes messen.
2: Es ist ganz anders als bei anderen Wettkämpfen. Es sind viel mehr Leute da. Man fühlt sich auch ein bisschen mehr unter Druck gesetzt, aber nicht im schlechten Sinne eigentlich gemeint. Ist schon cool.
0: Ab 18 Uhr ging es mit dem Spitzensport auf höchstem Niveau weiter. Und die jungen Athleten konnten ihre großen Vorbilder live erleben. Eines Tages werden bestimmt auch einige der Nachwuchssportler auf dieser großen Bühne zu sehen sein.
3: Ein 41-jähriger Mann hat am Samstag am Bundespolizeirevier Dessau Einsatzkräfte beleidigt, bedroht und körperlich angegriffen. Zuvor hatte er lautstark gegen eine Glastür geschlagen und aggressiv die Herausgabe von Gegenständen gefordert. Bei der anschließenden Identitätsfeststellung leistete er erheblichen Widerstand, trat und spuckte nach den Beamten und versuchte, sie zu beißen. Der Mann führte zudem Bierflaschen mit sich und hob eine davon bedrohlich an, wodurch ein möglicher Angriff verhindert wurde. Der stark alkoholisierte Mann stand offenbar auch unter Drogeneinfluss. Ein Beamter wurde leicht verletzt. Gegen den Mann laufen nun mehrere Ermittlungsverfahren wegen Widerstands, tätlichen Angriffs, Bedrohung und Beleidigung. Damit, liebe Zuschauer, sind wir am Ende unserer Donnerstagsausgabe der Zeitnah Nachrichten. Wir schauen jetzt auf das immer heißer werdende Wetter und im Anschluss gern noch auf die Meldungen aus der Region. Am Freitag um 18 Uhr melden wir uns dann aus diesem Studio wieder. Bis dahin haben Sie eine schöne Zeit, machen Sie es gut und auf Wiedersehen.
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5: Morgen erwarten uns sommerliche Temperaturen mit bis zu 35 Grad. Die Sonne scheint rund 16 Stunden lang und sorgt für einen heißen Tag. Dazu weht kaum eine abkühlende Brise. Auch in den folgenden Tagen bleibt das Wetter hochsommerlich. Die Temperaturen steigen weiter an und können am Wochenende bis zu 41 Grad erreichen. Somit sollte man in den kommenden Tagen ausreichend Wasser trinken und den Sonnenschutz nicht vergessen.
6: Das soll doch nur Auf dem Dach des denkmalgeschützten K-Gebäudes in Wittenberg produziert jetzt eine neue Photovoltaikanlage Strom für die Stadtverwaltung. Errichtet wurde sie von den Stadtwerken, die dafür die Dachfläche des Gebäudes gebachtet haben. Das Besondere dabei, trotz Denkmalschutz konnte die Anlage umgesetzt werden, ohne die historische Substanz des Gebäudes zu beeinträchtigen. Bis die Anlage ans Netz gehen konnte, mussten jedoch einige Voraussetzungen erfüllt und verschiedene Interessen miteinander vereinbart werden.
7: Also wir haben hier extra mit Absicht als Stadt in Partnerschaft mit den Stadtwerken auch ein historisches Gebäude gewählt, was unter Denkmalschutz steht. Das ist natürlich nicht der Standard sowas, aber weil wir uns in der historischen Wallanlage befinden, haben wir auch gesagt, okay, wir gehen genau dieses Projekt jetzt mal direkt an, weil wir keine klassischen schwarzen Photovoltaikplatten drauf haben, sondern die sind eingefärbt und sollen sehr nah an der Dachhaut sein, an der Einfärbung. Ich glaube, das ist erstmal ist ein öffentliches Gebäude. Es dient der Eigenstromversorgung, sodass wir auch die Kosten für den öffentlichen Haushalt wieder nach unten fahren. Wir haben das verpachtet mit einem sehr, sehr zuverlässigen Partner, mit unseren Stadtwerken. Und wir wollen natürlich auch damit so ein bisschen demonstrieren in einem historischen Flächendenkmal, was geht, was ist möglich, ohne dass wir dabei die Botschaft senden, das soll jetzt der Standard sein, den müssen jetzt alle einhalten. Weil wir wissen, es ist ungefähr ein Drittel auf jeden Fall teurer als die normale. Und da müssen wir, glaube ich, gucken, wo geht die Entwicklung hin und wo nivellieren wir uns so ein, dass Private in einem Denkmalbereich auch trotzdem noch Lust und Kraft aufbringen, dort zu investieren. Und das ist eigentlich der Kernpunkt dieses Projektes. Und diesen Weg wollen wir grundsätzlich weitergehen, auch für andere öffentliche Gebäude.
6: Das Protokoll soll zugleich zeigen, dass sich Klimaschutz und Denkmalschutz nicht ausschließen müssen. Von Erfahrung könnten auch weitere Gebäude und ähnliche Vorhaben in der Stadt von Bedeutung sein.
7: Also klassische Flächen ist ja, haben wir hier nebenan auch nochmal so Turnhallen, die wir ja in ihrer Bauweise überall in dem Gebiet der neuen Länder immer wieder entdecken. Da sollte es eigentlich möglich sein, die dort standardmäßig irgendwie draufzubauen. Ich glaube, da haben wir auch mit der Farbe und der Einfärbung überhaupt nicht das Problem. Wir werden weitergehen neben Schulen und da haben wir schon Projekte, auch mit den Stadtwerken werden wir überlegen. Wir haben ja noch weitere öffentliche Gebäude, vielleicht bei Feuerwehren etc. Da muss man dann gucken. Wir sollten aber auch keine Angst haben vor historischen Gebäuden. Wir haben jetzt hier die Exerzierhalle, die hat schwarze Dachpappe als Dachhaut. Gut, also da könnte man mal überlegen, ob man da vielleicht auch dass man gemeinsam mit dem Denkmalschutz überlegt. Ich will ganz ehrlich sein, ich glaube, beim historischen Rathaus werden wir uns einig sein, dass wir das da nicht machen können und nicht so ohne weiteres umsetzen können. Mal gucken, wo die Entwicklung hingeht. Ich glaube, irgendwann wird es soweit sein, dass wir die Dachsteine dann kaum noch von so klassischen, derzeit üblichen Photovoltaikanlagen unterscheiden.
6: Die neue Anlage besteht aus 120 Voltaikmodulen auf einer Fläche von rund 239 Quadratmetern. Mit einer Leistung von etwa 48 Kilowatt Peak sollen jährlich rund 41.500 Kilowattstunden Strom erzeugt werden. Der Solarstrom wird direkt in den Verwaltungsgebäuden genutzt. Auch optisch wurde auf die Anforderungen des Denkmalschutzes geachtet. Die Module wurden farblich an das Dach angepasst.
8: Wir als Stadtwerke haben hier 79.000 Euro investiert für eine Anlage in der Größenordnung von 48 kW Peak, so nennen wir das. Die verteilen sich auf 120 PV-Module mit einer Gesamtfläche von 240 Quadratmetern. Die Gesamtenergieerzeugung, je nach Sonneneinstrahlung natürlich, rechnen wir mit ca. 41.000 Kilowattstunden pro Jahr. Das spricht ungefähr der Menge von 13 Einfamilienhäusern. Die technische Anlage ist so ausgeführt, dass dieser erzeugte Strom ausschließlich in dem Gebäude für die Liegenschaft hier am Standort des Rathausgeländes zur Verfügung gestellt wird. Das ist insofern ein wichtiges Momentum. Es wird also nicht ins öffentliche Netz eingespeist, sondern hier in der Liegenschaft und spart damit auch die Fremdstrombezugskosten für die Liegenschaft selbst. Wir haben dort einen Pachtvertrag mit der Stadt Wittenberg, die auch unsere Hauptgesellschafterin ist von den Stadtwerken. Und von daher ist das ein

0: gutes Miteinander, zumal auch hier das Denkmalamt in einem innerstädtischen Bereich in einer sogenannten Erhaltungs- und Gestaltungssatzung agieren musste und die Unterstützung dort mit 13.800 Euro zur Verfügung gestellt hat. Ja, und die Besonderheit ist tatsächlich die Farbgebung. Sieht man nicht so oft oder noch nicht so oft, dass sich hier diese Dachmodule farblich der Ziegel ein Stück weit angleichen, ne? Je nach Sonneneinstrahlung und Verschattung durch Wolken. Aber der Grundton ist entsprechend der Vorauswahl auch so, wie die Ziegel in ihrer Farbgebung sich darstellen.
1: Für die Stadtwerke ist die Anlage ein weiterer Schritt beim Ausbau erneuerbarer Energien in Wittenberg. Gleichzeitig soll das Projekt zeigen, dass sich auch historische Gebäude in eine moderne und nachhaltige Energieversorgung einbinden lassen.
2: Am 13. Juni wurde die Saale in Bernburg wieder zur Wettkampfstrecke. Der Bernburger Maritimclub richtete den traditionellen Kutterruderpokal sowie den 13. Saalepokal aus und begrüßte zahlreiche Teams zu spannenden Rennen auf dem Wasser. Gestartet wurde in den Wertungsklassen Frauen, Männer und Mixed. Seit mehr als zwei Jahrzehnten zählt der Bernburger Kutterruderpokal zu den größten Veranstaltungen dieser Sportart in Deutschland und lockt Jahr für Jahr zahlreiche Mannschaften und Besucher an die Saale.
3: Also, wir haben hier heute das traditionelle Kutterrudern in Bernburg, und zwar das 27. Kutterrudern und gleichzeitig noch den 13. Saale-Pokal für die Profis. Das Amateurkutterrudern, wie es schon sagt, ist für die Amateure. Und dort sind 32 Mannschaften am Start. Bei den Profis über 2000 Meter mit zwei Wänden sind es 8 Mannschaften.
2: Neben den sportlichen Wettkämpfen sorgte auch die besondere Atmosphäre am Wasser, die Verpflegung vor Ort und viele Zuschauer für einen gelungenen Veranstaltungstag. Von der Bratwurst bis zum Fischbrötchen oder vom Sandkasten bis zum Schießstand war alles vorhanden.
3: Wir rechnen eigentlich damit so 1000 bis 2000 Zuschauer zur gleichen Zeit. Das heißt, über den Tag hinaus sind da schon ein paar tausend Leute, die hier über den Platz laufen oder hier mitmachen, mit der Familie da sind. Wir haben ein Portfolio von Hüpfburg, Kinderschminken, Tattoos, die für unsere Kinder einen Schießstand, für die Erwachsenen, und bieten noch verschiedene Spezialitäten aus Bernburg an, Bratwurst, und zwar Thüringer, und andere Sachen, Fischbrötchen, Steaks und dergleichen, Tomatensauce mit Nudeln. Und so, dass eigentlich hier eine rundum Gastroversorgung durch unseren Verein gewährleistet ist und der Tag an sich in die Nacht übergehen kann zu unserer berühmten Seesportparty.
2: Die Pokale werden aber nicht komplett allein finanziert. Hier helfen verschiedenste Firmen, um das Event komplett unabhängig von Fördermitteln zu machen, sei es im finanziellen oder im materiellen Aspekten.
3: Wir haben wirklich eine Reihe von Sponsoren, die es unterstützen. In der Hauptsache erstmal als Namensgeber sind es die Stadtwerke Bernburg GmbH, die uns hier mit einem vernünftigen Betrag unterstützt finanziell, sodass wir das hier alles stemmen können. Und weiterhin sind aber weitere Sponsoren, also zusätzlich sind weitere Sponsoren, wie zum Beispiel Firma Kuhlmann, Firma Solvay. Ich gucke jetzt mal einfach in die Runde. McDonald's gibt was dazu. Der ASB unterstützt uns. Firma Schwenk. So, die Schraubenbude und dergleichen. Also es sind ein Portfolio von verschiedensten Firmen, die in etwas weniger und etwas mehr uns unterstützen, finanziell wie aber auch materiell, um diesen großen Pokal wirklich ohne Fördermittel und komplett frei für irgendwelche öffentliche Hand zu finanzieren und auch eigentlich stattfinden zu lassen.
2: Beim Kutterrudern kommt es nicht nur auf Kraft und Ausdauer an. 10 Ruderinnen und Ruderer müssen ein rund 1 Tonnen schweres Boot möglichst schnell und vor allem perfekt abgestimmt über mehrere hundert oder manchmal 1000 Meter lange Wettkampfstrecken bewegen. Teamgeist, Rhythmus und eine gute Koordination sind dabei entscheidend. Das zusammen mit der engen Verbundenheit zog auch Marian Haft in den Seesport hinein.
3: Ich bin hier vor über 40 Jahren zum Seesport gekommen damals und eigentlich ist es ein Sport für Verrückte. 10 Frauen, 10 Männer, eine Mixmannschaft mit 5 Männern, 5 Frauen. Man fährt bis zu 5 Kilometer in einem 1 Tonnen schweren Boot, einem Kutter, nebeneinander. Jeder hat also einen eigenen Riemen, wie auf der Galeere. Und eigentlich musst du ein bisschen verrückt sein, um diesen Sport auszuüben. Aber du fühlst dich wirklich super, wenn du nach 5 Kilometern aus einem Kutter steigst, mit deinem Riemen auf der Schulter und sagst, ich habe es geschafft und habe echt was geleistet. Und wenn möglich, bin ich noch Erster geworden.

0: Das ist genial und es gibt eine Szene von 3.000, 4.000 Leuten in Deutschland, mehr sind es nicht. Und die halten eigentlich super zusammen und feiern sich gegenseitig, egal ob Niederlage oder Sieg. Wir sind einfach eine Familie und das ist der Seesport.
1: Nein, sie sehen nicht doppelt. Am 7. Juni fand nämlich von 14 bis 17 Uhr im Hofe des Hotels Best Western Säubelmanns-Wittenberg das 20. Zwillingstreffen statt. Wobei rund 50 Zwillingspaare aus ganz Deutschland anwesend waren, um den Nachmittag gemeinsam zu verbringen. Die Idee des Treffens hat tiefe Wurzeln und ist tatsächlich etwas älter als das Treffen selbst. Außerdem waren in der Vergangenheit nicht nur teilnehmende Zwillinge, sondern auch drei oder gar Vierlinge.
2: Das war ja dann so vor 23 Jahren, wo wir in einer Gaststätte saßen und da kam die Idee, doch so Zwillingstreffen zu organisieren. Und das hat dann weitere ein oder zwei Jahre gedauert und dann war das erste Mal auf dem Granachhof in Wittenberg. Es waren auch schon Drillinge da, also dreimal drei Drillinge, auch einmal Vierlinge. Und wir haben ja die ganze Palette hier in Wittenberg gehabt, vom Kranachhof bis Jugendherberge, bis Haus der Geschichte im Stadthaus Wittenberg. Jetzt sind wir heute hier im Best Western Hotel Wittenberg, um halt auch mal eine andere Location wieder zu bringen, damit man eine Abwechslung reinkommt.
1: Die Veranstaltung bot vor allem Gelegenheit zum Austausch. Alte Bekanntschaften wurden gepflegt, neue Kontakte geknüpft und zahlreiche Geschichten aus dem Leben als Zwilling oder Mehrling geteilt. Von Schabernack bis zur Ernsthaftigkeit war alles vorhanden.
3: Folgendes, sie ist aus der 8. Klasse raus, weil unsere Mutter sehr krank war, sie hat unsere Mama gepflegt. Und ich bin weiter zur Schule gegangen und dann haben wir natürlich, obwohl sie zu Hause war, musste sie
4: allgemeinbildende Berufsschule.
3: Ein- oder zweimal die Woche nach Bitterfeld zur Allgemeinbildenden. Und da haben wir natürlich getauscht. Sie ist für mich in die Schule gegangen, ich bin für sie gegangen. Hat irgendwie alles geklappt. Ist nie aufgefallen. So, was haben wir gemacht? Ja, natürlich mit den Jungs, aber da redet man jetzt nicht drüber.
5: Ja,
3: da haben wir doch auch schon einiges.
4: Ja, die haben sich dann gewundert, dass nochmal die kleinen Fragen gestellt worden waren. Da haben sie gedacht, die hat wohl einen am Flash.
6: Also als Kinder waren wir ganz brav. Uns konnten sie nie auseinanderhalten. Wir hatten dann immer Buchstaben, dass die Erwachsenen uns auseinanderhalten konnten. Wir haben uns auch relativ gut verstanden, außer als wir dann in die Pubertät kamen. Da war es dann ein bisschen schlimm. Ich wollte zur Disco, sie nicht. Ich durfte aber nur zur Disco, wenn wir beide gingen. Und so musste ich mir immer gut tun mit ihr und durfte mich nicht streiten, dass ich abends, dass wir zur Disco gehen durften. Und da haben wir uns dann dort arrangiert. Aber das hat sich alles gut im guten Sinne. Unsere Partner haben uns nie verwechselt. Die wussten von Anfang an, wer ist.
1: Für zusätzliche Unterhaltung sorgte ein Udo Lindenberg-Double mit seinem Auftritt. Außerdem statteten die Wittenberger Stadtwache und Martin Luther dem Treffen einen Besuch ab und mischten sich unter die Gäste. Im Großen und Ganzen ein erneut gelungenes Treffen der Mehrlinge. Doch ohne Sponsoren wäre das Ganze nicht möglich. Auch die Frage, ob es ein 21. Zwillingstreffen geben wird, schwebt noch in der Luft.
2: Ohne die Sponsoren geht ja gar nichts. Und es ist aber eine große vierstellige Summe, die auch bezahlt wird. Und der Exil e.V. ja durch die Spendenquittung, wenn das abfängt. Und dankt aber nochmal am Town & Country House, die über 20 Jahre eigentlich immer der Hauptsponsor war und uns immer finanziell unterstützt haben, in jeder Situation. Ja, also nie soll man nie sagen, aber vielleicht in einer anderen Form, nicht mehr so groß, aber wer kommt, der kommt, vielleicht im Themenpark, vielleicht, dass wir uns irgendwo treffen, mal spontan, mal gucken, mal sehen.

Es ist Donnerstag und damit herzlich willkommen zur Donnerstagsausgabe der Zeitnah Nachrichten hier auf RAN 1. Am 22. Juni wurde die Feuerwehr gegen 19 Uhr zu einem gemeldeten Dachstuhlbrand im Kristallpalast alarmiert. Beim Eintreffen der Einsatzkräfte war eine Rauchentwicklung aus dem Dachbereich sichtbar. Zur Erkundung begab sich eine Fahrzeugbesatzung in das Gebäude und stellte auf der ehemaligen Bühne brennenden Unrat fest. Das Feuer konnte mit mehreren Eimern Wasser schnell gelöscht werden. Da weiterhin Rauch aus dem Dachbereich austrat, wurde ein Hubsteiger in Stellung gebracht, um das Dach zu kontrollieren. Dabei konnten keine weiteren Brandherde oder Auffälligkeiten festgestellt werden. Die Rauchentwicklung entstand dadurch, dass der Rauch aus dem Saalbereich in den Dachraum zog und dort austrat. Im Einsatz befanden sich die Berufsfeuerwehr mit 4 Fahrzeugen sowie 10 Einsatzkräften. Unter dem Motto Anstimmen in Anhalt versammelten sich vom 19. bis zum 21. Juni Chöre aus ganz Sachsen-Anhalt in der Doppelstadt. Eingeladen hatte der Landesmusikrat Sachsen-Anhalt und die gastgebende Stadt Dessau-Roßlau.

0: Der Mädchenchor des Landesgymnasiums für Musik aus Wernigerode war nur einer von zahlreichen Chören, die vom 19. bis zum 21. Juni bei den Landeschortagen die Dessau-Roßlauer Innenstadt in eine musikalische Oase verwandelten. Gesangsgruppen aus ganz Sachsen-Anhalt versammelten sich in der Muldestadt. Organisiert wurde das Event vom Landesmusikrat Sachsen-Anhalt und von der Stadt. Nachdem die Chortage am Freitag mit dem Junior-Chorfest starteten, stand am Samstag das Landeschorfest auf dem Plan. Hierbei gab es zahlreiche Auftritte von Chören auf dem Marktplatz und in der Marienkirche zu hören.
1: Also die Chöre sind, glaube ich, guter Stimmung. Wie das angenommen wird, also wir hatten das Gefühl vorhin, als geregnet hat, war mehr Publikum hier auf dem Marktplatz. Ist leider auch sehr warm und sonnig. Aber ich denke, das kommt gut an. In der Marienkirche, da ist, glaube ich, sehr gut besucht. Kann man auch ein bisschen gekühlt sitzen. Also jetzt am Nachmittag werden nochmal Auftritte stattfinden hier auf der Bühne und in der Marienkirche. 18 Uhr ist nochmal genau der Höhepunkt. Da gibt es einmal noch die Auftritte von den Chören, die noch da sind. Das sind 8 Chöre. Jeder singt nochmal 2 Titel. Und es wird dann eine Publikumsabstimmung geben. Sozusagen für die 3 besten Chöre gibt es ein kleines Preisgeld. Und es gibt einen Überraschungsgast, der mit den Chören und auch Besuchern zusammen singen wird. Es werden Boomwacker verteilt, sodass da auch rhythmisch aktiv mitgemacht werden kann.
0: Der Überraschungsgast beim Festkonzert war niemand Geringeres als Schauspieler und Musiker Axel Prahl. Zusammen mit dem Popchor Dessau spielte der Tatortstar sein Lied »Heute fange ich an«. Und auch das Publikum war eingeladen mitzusingen und gleichzeitig mit bunten Kunststoffröhren, den sogenannten Boomwackers, eine ganz besondere akustische Kulisse zu erzeugen.

0: Ein wirklich toller gemeinschaftlicher Moment auf dem Marktplatz, der auch Prahl selber ziemlich berührte. Die Kraft des gemeinsamen Musizierens stand beim Landeschorfest über allem. Für die Chöre sind Veranstaltungen wie diese ganz wichtig.
1: Chorsingen verbindet. Man sagt auch, Musik singen ist gesund. Genau, das ist, und wir bieten hier praktisch eine Plattform, dass die Chöre sich treffen können, austauschen können, voneinander lernen können. Es gibt ja auch heute, gab es auch die Möglichkeit, dass sich 4 Chöre haben den Wunsch geäußert, sich beraten zu lassen von dem Chorleiter vom Rundfunk Jugendchor Wernigerode. Die erfahren dann praktisch bekommen dann ein bisschen Feedback für ihre Arbeit. Genau, und das andere ist, man hört anderen zu, hat Programmanregungen dann, die man bekommt, ja.
0: Unter den 8 Chören, die beim Festkonzert auftraten, wurden per Publikumsabstimmung die Besten noch einmal etwas hervorgehoben und ausgezeichnet. Den 3. Platz erreichte der Mädchenchor des Landesgymnasiums für Musik aus Wernigerode. Auf Platz 2 sang sich der Jugendchor des Anhaltischen Theaters Dessau, während der Kinderchor des Anhaltischen Theaters den Publikumspreis gewann. Am Sonntag stand dann noch der Landeschorwettbewerb an. Einen ausführlichen Beitrag dazu gibt es in einer unserer nächsten Sendungen. Hier noch abschließend der Popchor Dessau mit Ich schenk dir die Welt von den Prinzen.

0: Das Gymnasium Philanthropinum Dessau hat bei der Landeswertung des Jugendwettbewerbs Informatik 2026 in Sachsen-Anhalt einen Rekorderfolg erzielt. Mit 456 Teilnehmern stellte die Schule die größte Teilnehmergruppe des Landes und gewann mit 24 Auszeichnungen auch die meisten Preise. Die Ehrung fand am 17. Juni an der Hochschule Anhalt statt. Von den insgesamt 2066 Teilnehmern in Sachsen-Anhalt kam nahezu jeder Fünfte aus Dessau. Besonders erfolgreich war Leon Blaue, der im Goldwettbewerb der Klassenstufen 10 bis 12 die volle Punktzahl erreichte. Ein Ergebnis, das landesweit nur einem weiteren Teilnehmer gelang. Die Schule wertet das Abschneiden als Beleg für das große Interesse und die hohe Kompetenz ihrer Schüler im Bereich Informatik. Bereits im September folgt mit der dritten Runde des Jugendwettbewerbs Informatik die nächste Herausforderung. Das Leichtathletik-Meeting im Paul-Greifzu-Stadion am 19. Juni bot nicht nur Spitzensport auf höchstem Niveau. Schon vor dem Hauptprogramm gehörte die Bühne dem Nachwuchs, der sich unter echten Wettkampfbedingungen und vor großer Kulisse beweisen konnte. Im Finale der Wettbewerbe, Dessau sucht den Supersprinter und Wittenberg sucht den Supersprinter, kämpften die schnellsten Schüler der Region um den begehrten Titel.
1: Nach langem Hinfiebern war es endlich soweit. Am 19. Juni fand das große Anhalt-Meeting im Paul-Greifzu-Stadion statt. Zahlreiche Zuschauer strömten ins Stadion. Sie kamen jedoch nicht nur wegen der Spitzenathleten. Bereits ab 16 Uhr sorgte das Jugendvorprogramm für Begeisterung auf den Rängen. Für die Nachwuchssportler bot sich dabei die Gelegenheit, sich mit anderen zu messen und vor großem Publikum anzutreten.
2: Es ist immer wieder ein Highlight für unseren jungen Athleten. Die dürfen mal vor einer Bühne sich präsentieren. Da spielt auch immer mal eine Aufregung eine Rolle. Aber die machen das wirklich gut und oftmals gibt es auch persönliche Bestleistungen. Auch die haben wir heute wieder erreicht. In verschiedenen Disziplinen. Wir hatten Mittelstreckenläufer dabei und wir hatten auch einige Weitspringer dabei. Zum einen pusht die wirklich das Thema, dass hier halt ein bisschen Zuschauer da sind. Und zum anderen halt irgendwie schon die Vorschau, da kommen gleich unsere Vorbilder, die Stars, da wollen wir auch mal hin. Und das reizt sie schon nochmal extra.
1: Ein besonderes Highlight des Nachwuchsprogramms war auch in diesem Jahr das Finale von Anhalt sucht den Supersprinter. Nach einer Qualifikationsphase mit über 1000 teilnehmenden Kindern aus Dessau-Roßlau traten die schnellsten Nachwuchstalente im Paul-Greifzu-Stadion gegeneinander an. Ausrichter der Nachwuchswettkämpfe war der erste LAC Dessau.
2: Wir sind komplett mit bestimmt einer Mannstärke von 30, 40 Leuten hier in der Organisation mit beteiligt, im Korbkommando, beim Aufbau, in der Athletenbetreuung zum Teil auch und überall.
1: Doch nicht nur organisatorisch war der Verein erfolgreich. Auch sportlich konnte der erste LAC Dessau überzeugen. Insgesamt sammelten die Athleten 9 Gold, 5 Silber und 7 Bronzemedaillen. Auch Nico Levenhagen konnte für den ersten LAC Dessau überzeugen.
3: Ich war 17 Uhr beim Speerwerfen mit dabei, in der U16. Ich habe 4 Meter PB geworfen, habe mich auf 53,36 Meter, glaube ich, gesteigert. War super.
1: Für die jungen Talente hat ein Wettkampf auf dieser Bühne eine besondere Bedeutung. Sie können wertvolle Erfahrungen sammeln und sich mit den besten Nachwuchsathleten des Landes messen.
3: Es ist ganz anders als bei anderen Wettkämpfen. Es sind viel mehr Leute da. Man fühlt sich auch ein bisschen mehr unter Druck gesetzt, aber nicht im schlechten Sinne eigentlich gemeint. Ist schon cool.
1: Ab 18 Uhr ging es mit dem Spitzensport auf höchstem Niveau weiter. Und die jungen Athleten konnten ihre großen Vorbilder live erleben. Eines Tages werden bestimmt auch einige der Nachwuchssportler auf dieser großen Bühne zu sehen sein.
0: Ein 41-jähriger Mann hat am Samstag am Bundespolizeirevier Dessau Einsatzkräfte beleidigt, bedroht und körperlich angegriffen. Zuvor hatte er lautstark gegen eine Glastür geschlagen und aggressiv die Herausgabe von Gegenständen gefordert. Bei der anschließenden Identitätsfeststellung leistete er erheblichen Widerstand, trat und spuckte nach dem Beamten und versuchte, sie zu beißen. Der Mann führte zudem Bierflaschen mit sich und hob eine davon bedrohlich an, wodurch ein möglicher Angriff verhindert wurde. Der stark alkoholisierte Mann stand offenbar auch unter Drogeneinfluss. Ein Beamter wurde leicht verletzt. Gegen den Mann laufen nun mehrere Ermittlungsverfahren wegen Widerstands, tätlichen Angriffs, Bedrohung und Beleidigung. Damit, liebe Zuschauer, sind wir am Ende unserer Donnerstagsausgabe der Zeitnah Nachrichten. Wir schauen jetzt auf das immer heißer werdende Wetter und im Anschluss gern noch auf die Meldungen aus der Region. Am Freitag um 18 Uhr melden wir uns dann aus diesem Studio wieder. Bis dahin haben Sie eine schöne Zeit, machen Sie es gut und auf Wiedersehen.
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5: Morgen erwarten uns sommerliche Temperaturen mit bis zu 35 Grad. Die Sonne scheint rund 16 Stunden lang und sorgt für einen heißen Tag. Dazu weht kaum eine abkühlende Brise. Auch in den folgenden Tagen bleibt das Wetter hochsommerlich. Die Temperaturen steigen weiter an und können am Wochenende bis zu 41 Grad erreichen. Somit sollte man in den kommenden Tagen ausreichend Wasser trinken und den Sonnenschutz nicht vergessen.
6: Auf dem Dach des denkmalgeschützten K-Gebäudes in Wittenberg produziert jetzt eine neue Photovoltaikanlage Strom für die Stadtverwaltung. Errichtet wurde sie von den Stadtwerken, die dafür die Dachfläche des Gebäudes gebachtet haben. Das Besondere dabei, trotz Denkmalschutz konnte die Anlage umgesetzt werden, ohne die historische Substanz des Gebäudes zu beeinträchtigen. Bis die Anlage ans Netz gehen konnte, mussten jedoch einige Voraussetzungen erfüllt und verschiedene Interessen miteinander vereinbart werden.
7: Also wir haben hier extra mit Absicht als Stadt in Partnerschaft mit den Stadtwerken auch ein historisches Gebäude gewählt, was unter Denkmalschutz steht. Das ist natürlich nicht der Standard sowas, aber weil wir uns in der historischen Wallanlage befinden, haben wir auch gesagt, okay, wir gehen genau dieses Projekt jetzt mal direkt an, weil wir keine klassischen schwarzen Photovoltaikplatten drauf haben, sondern die sind eingefärbt und sollen sehr nah an der Dachhaut sein, an der Einfärbung. Ich glaube, das ist erstmal ist ein öffentliches Gebäude. Es dient der Eigenstromversorgung, sodass wir auch die Kosten für den öffentlichen Haushalt wieder nach unten fahren. Wir haben das verpachtet mit einem sehr, sehr zuverlässigen Partner, mit unseren Stadtwerken. Und wir wollen natürlich auch damit so ein bisschen demonstrieren in einem historischen Flächendenkmal, was geht, was ist möglich, ohne dass wir dabei die Botschaft senden, das soll jetzt der Standard sein, den müssen jetzt alle einhalten. Weil wir wissen, es ist ungefähr ein Drittel auf jeden Fall teurer als die normale. Und da müssen wir, glaube ich, gucken, wo geht die Entwicklung hin und wo nivellieren wir uns so ein, dass Private in einem Denkmalbereich auch trotzdem noch Lust und Kraft aufbringen, dort zu investieren. Und das ist eigentlich der Kernpunkt dieses Projektes. Und diesen Weg wollen wir grundsätzlich weitergehen, auch für andere öffentliche Gebäude.
6: Das Protokoll soll zugleich zeigen, dass sich Klimaschutz und Denkmalschutz nicht ausschließen müssen. Von Erfahrung könnten auch weitere Gebäude und ähnliche Vorhaben in der Stadt von Bedeutung sein.
7: Also klassische Flächen ist ja, haben wir hier nebenan auch nochmal so Turnhallen, die wir ja in ihrer Bauweise überall in dem Gebiet der neuen Länder immer wieder entdecken. Da sollte es eigentlich möglich sein, die dort standardmäßig irgendwie draufzubauen. Ich glaube, da haben wir auch mit der Farbe und der Einfärbung überhaupt nicht das Problem. Wir werden weitergehen neben Schulen und da haben wir schon Projekte, auch mit den Stadtwerken werden wir überlegen. Wir haben ja noch weitere öffentliche Gebäude, vielleicht bei Feuerwehren etc. Da muss man dann gucken. Wir sollten aber auch keine Angst haben vor historischen Gebäuden. Wir haben jetzt hier die Exerzierhalle, die hat schwarze Dachpappe als Dachhaut. Gut, also da könnte man mal überlegen, ob man da vielleicht auch dementsprechend, dass man gemeinsam mit dem Denkmalschutz überlegt. Ich will ganz ehrlich sein, ich glaube, beim historischen Rathaus werden wir uns einig sein, dass wir das da nicht machen können und nicht so ohne weiteres umsetzen können. Mal gucken, wo die Entwicklung hingeht. Ich glaube, irgendwann wird es soweit sein, dass wir die Dachsteine dann kaum noch von so klassischen, derzeit üblichen Photovoltaikanlagen unterscheiden.
6: Die neue Anlage besteht aus 120 Voltaikmodulen auf einer Fläche von rund 239 Quadratmetern. Mit einer Leistung von etwa 48 Kilowatt Peak sollen jährlich rund 41.500 Kilowattstunden Strom erzeugt werden. Der Solarstrom wird direkt in den Verwaltungsgebäuden genutzt. Auch optisch wurde auf die Anforderungen des Denkmalschutzes geachtet. Die Module wurden farblich an das Dach angepasst.
8: Wir als Stadtwerke haben hier 79.000 Euro investiert für eine Anlage in der Größenordnung von 48 kW Peak, so nennen wir das. Die verteilen sich auf 120 PV-Module mit einer Gesamtfläche von 240 Quadratmetern. Die Gesamtenergieerzeugung, je nach Sonneneinstrahlung natürlich, rechnen wir mit ca. 41.000 Kilowattstunden pro Jahr. Das spricht ungefähr der Menge von 13 Einfamilienhäusern. Die technische Anlage ist so ausgeführt, dass dieser erzeugte Strom ausschließlich in dem Gebäude für die Liegenschaft hier am Standort des Rathausgeländes zur Verfügung gestellt wird. Das ist insofern ein wichtiges Momentum. Es wird also nicht ins öffentliche Netz eingespeist, sondern hier in der Liegenschaft und spart damit auch die Fremdstrombezugskosten für die Liegenschaft selbst. Wir haben dort einen Pachtvertrag mit der Stadt Wittenberg, die auch unsere Hauptgesellschafterin ist von den Stadtwerken. Und von daher ist das ein

0: gutes Miteinander, zumal auch hier das Denkmalamt in einem innerstädtischen Bereich in einer sogenannten Erhaltungs- und Gestaltungssatzung agieren musste und die Unterstützung dort mit 13.800 Euro zur Verfügung gestellt hat. Ja, und die Besonderheit ist tatsächlich die Farbgebung. Sieht man nicht so oft oder noch nicht so oft, dass sich hier diese Dachmodule farblich der Ziegel ein Stück weit angleichen, ne? Je nach Sonneneinstrahlung und Verschattung durch Wolken. Aber der Grundton ist entsprechend der Vorauswahl auch so, wie die Ziegel in ihrer Farbgebung sich darstellen.
1: Für die Stadtwerke ist die Anlage ein weiterer Schritt beim Ausbau erneuerbarer Energien in Wittenberg. Gleichzeitig soll das Projekt zeigen, dass sich auch historische Gebäude in eine moderne und nachhaltige Energieversorgung einbinden lassen.
2: Am 13. Juni wurde die Saale in Bernburg wieder zur Wettkampfstrecke. Der Bernburger Maritimclub richtete den traditionellen Kutterruderpokal sowie den 13. Saale-Pokal aus und begrüßte zahlreiche Teams zu spannenden Rennen auf dem Wasser. Gestartet wurde in den Wertungsklassen Frauen, Männer und Mixed. Seit mehr als zwei Jahrzehnten zählt der Bernburger Kutterruderpokal zu den größten Veranstaltungen dieser Sportart in Deutschland und lockt Jahr für Jahr zahlreiche Mannschaften und Besucher an die Saale.
3: Also, wir haben hier heute das traditionelle Kutterrudern in Bernburg, und zwar das 27. Kutterrudern und gleichzeitig noch den 13. Saale-Pokal für die Profis. Das Amateurkutterrudern, wie es schon sagt, ist für die Amateure. Und dort sind 32 Mannschaften am Start. Bei den Profis über 2000 Meter mit zwei Wänden sind es 8 Mannschaften.
2: Neben den sportlichen Wettkämpfen sorgte auch die besondere Atmosphäre am Wasser, die Verpflegung vor Ort und viele Zuschauer für einen gelungenen Veranstaltungstag. Von der Bratwurst bis zum Fischbrötchen oder vom Sandkasten bis zum Schießstand war alles vorhanden.
3: Wir rechnen eigentlich damit so 1000 bis 2000 Zuschauer zur gleichen Zeit. Das heißt, über den Tag hinaus sind da schon ein paar tausend Leute, die hier über den Platz laufen oder hier mitmachen, mit der Familie da sind. Wir haben ein Portfolio von Hüpfburg, Kinderschminken, Tattoos, die für unsere Kinder einen Schießstand, für die Erwachsenen, und bieten noch verschiedene Spezialitäten aus Bernburg an, Bratwurst, und zwar Thüringer, und andere Sachen, Fischbrötchen, Steaks und dergleichen, Tomatensauce mit Nudeln. Und so dass eigentlich hier eine rundum Gastroversorgung durch unseren Verein gewährleistet ist und der Tag an sich in die Nacht übergehen kann zu unserer berühmten Seesportparty.
2: Die Pokale werden aber nicht komplett allein finanziert. Hier helfen verschiedenste Firmen, um das Event komplett unabhängig von Fördermitteln zu machen. Sei es im finanziellen oder im materiellen Aspekten.
3: Wir haben wirklich eine Reihe von Sponsoren, die es unterstützen. In der Hauptsache erstmal als Namensgeber sind es die Stadtwerke Bernburg GmbH, die uns hier mit einem vernünftigen Betrag unterstützt finanziell, sodass wir das hier alles stemmen können. Und weiterhin sind aber weitere Sponsoren, also zusätzlich weitere Sponsoren, wie zum Beispiel Firma Kuhlmann, Firma Solvay. Ich gucke jetzt mal einfach in die Runde. McDonald's gibt was dazu. Der ASB unterstützt uns. Firma Schwenk. So, die Schraubenbude und dergleichen. Also es sind ein Portfolio von verschiedensten Firmen, die in etwas weniger und etwas mehr uns unterstützen, finanziell wie aber auch materiell, um diesen großen Pokal wirklich ohne Fördermittel und komplett frei für irgendwelche öffentliche Hand zu finanzieren und auch eigentlich stattfinden zu lassen.
2: Beim Kutterrudern kommt es nicht nur auf Kraft und Ausdauer an. 10 Ruderinnen und Ruderer müssen ein rund 1 Tonnen schweres Boot möglichst schnell und vor allem perfekt abgestimmt über mehrere hundert oder manchmal 1000 Meter lange Wettkampfstrecken bewegen. Teamgeist, Rhythmus und eine gute Koordination sind dabei entscheidend. Das zusammen mit der engen Verbundenheit zog auch Marian Haft in den Seesport hinein.
3: Ich bin hier vor über 40 Jahren zum Seesport gekommen damals und eigentlich ist es ein Sport für Verrückte. 10 Frauen, 10 Männer, eine Mixmannschaft mit 5 Männern, 5 Frauen. Man fährt bis zu 5 Kilometer in einem 1 Tonnen schweren Boot, einem Kutter, nebeneinander. Jeder hat also einen eigenen Riemen, wie auf der Galeere. Und eigentlich musst du ein bisschen verrückt sein, um diesen Sport auszuüben. Aber du fühlst dich wirklich super, wenn du nach 5 Kilometern aus einem Kutter steigst, mit deinem Riemen auf der Schulter und sagst, ich habe es geschafft und habe echt was geleistet. Und wenn möglich, bin ich noch Erster geworden.

0: Die Idee des Treffens hat tiefe Wurzeln und ist tatsächlich etwas älter als das Treffen selbst. Außerdem waren in der Vergangenheit nicht nur teilnehmende Zwillinge, sondern auch drei oder gar Vierlinge.
1: Das war ja dann so vor 23 Jahren, wo wir in einer Gaststätte saßen und da kam die Idee, doch so ein Zwillingstreffen zu organisieren. Und das hat dann weitere ein oder zwei Jahre gedauert und dann war das erste Mal auf dem Granachhof in Wittenberg. Es waren auch schon Drillinge da, also dreimal drei Drillinge, auch einmal Vierlinge. Und wir haben ja die ganze Palette hier in Wittenberg gehabt, vom Kranachhof bis Jugendherberge, bis Haus der Geschichte im Stadthaus Wittenberg. Jetzt sind wir heute hier im Best Western Hotel Wittenberg, um halt auch mal eine andere Location wieder zu bringen, damit man eine Abwechslung reinkommt.
0: Die Veranstaltung bot vor allem Gelegenheit zum Austausch. Alte Bekanntschaften wurden gepflegt, neue Kontakte geknüpft und zahlreiche Geschichten aus dem Leben als Zwilling oder Mehrling geteilt. Von Schabernack bis zur Ernsthaftigkeit war alles vorhanden.
2: Folgendes, sie ist aus der 8. Klasse raus, weil unsere Mutter sehr krank war, sie hat unsere Mama gepflegt. Und ich bin weiter zur Schule gegangen und dann haben wir natürlich, sie musste, obwohl sie zu Hause war, musste sie
3: allgemeinbildende Berufsschule.
2: Ein- oder zweimal die Woche nach Bitterfeld zur Allgemeinbildenden. Und da haben wir natürlich getauscht. Sie ist für mich in die Schule gegangen, ich bin für sie gegangen. Hat irgendwie alles geklappt. Ist nie aufgefallen. So was haben wir gemacht. Ja, ja, natürlich mit den Jungs, aber da reden wir jetzt nicht drüber.
4: Ja, jetzt können wir ja drüber reden. Ja,
2: da haben wir doch auch schon einiges.
5: Ja, die haben sich dann gewundert, dass nochmal die kleinen Fragen gestellt worden waren. Da haben sie gedacht, die hat wohl einen am Flash.
6: Also als Kinder waren wir ganz brav. Uns konnten sie nie auseinanderhalten. Wir hatten dann immer Buchstaben, dass die Erwachsenen uns auseinanderhalten konnten. Wir haben uns auch relativ gut verstanden, außer als wir dann in die Pubertät kamen. Da war es dann ein bisschen schlimm. Ich wollte zur Disco, sie nicht. Ich durfte aber nur zur Disco, wenn wir beide gingen. Und so musste ich mir immer gut tun mit ihr und durfte mich nicht streiten, dass ich abends, dass wir zur Disco gehen durften. Und da haben wir uns dann dort arrangiert. Aber das hat sich alles gut im guten Sinne. Unsere Partner haben uns nie verwechselt. Die wussten von Anfang an, wer ist.
0: Für zusätzliche Unterhaltung sorgte ein Udo Lindenberg-Double mit seinem Auftritt. Außerdem statteten die Wittenberger Stadtwache und Martin Luther dem Treffen einen Besuch ab und mischten sich unter die Gäste. Im Großen und Ganzen ein erneut gelungenes Treffen der Mehrlinge. Doch ohne Sponsoren wäre das Ganze nicht möglich. Auch die Frage, ob es ein 21. Zwillingstreffen geben wird, schwebt noch in der Luft.
1: Ohne den Sponsoren geht ja gar nichts. Und es ist aber eine große vierstellige Summe, die auch bezahlt wird. Und der Exil e.V. ja durch die Spendenquittung, wenn das abfängt. Und dankt aber nochmal am Town & Country House, die über 20 Jahre eigentlich immer der Hauptsponsor war und uns immer finanziell unterstützt haben, in jeder Situation. Ja, also nie soll man nie sagen, aber vielleicht in einer anderen Form, nicht mehr so groß, aber wer kommt, der kommt, vielleicht im Themenpark, vielleicht, dass wir uns irgendwo treffen, mal spontan, mal gucken, mal sehen.

Es ist Donnerstag und damit herzlich willkommen zur Donnerstagsausgabe der Zeitnah Nachrichten hier auf RAN 1. Am 22. Juni wurde die Feuerwehr gegen 19 Uhr zu einem gemeldeten Dachstuhlbrand im Kristallpalast alarmiert. Beim Eintreffen der Einsatzkräfte war eine Rauchentwicklung aus dem Dachbereich sichtbar. Zur Erkundung begab sich eine Fahrzeugbesatzung in das Gebäude und stellte auf der ehemaligen Bühne brennenden Unrat fest. Das Feuer konnte mit mehreren Eimern Wasser schnell gelöscht werden. Da weiterhin Rauch aus dem Dachbereich austrat, wurde ein Hubsteiger in Stellung gebracht, um das Dach zu kontrollieren. Dabei konnten keine weiteren Brandherde oder Auffälligkeiten festgestellt werden. Die Rauchentwicklung entstand dadurch, dass der Rauch aus dem Saalbereich in den Dachraum zog und dort austrat. Im Einsatz befanden sich die Berufsfeuerwehr mit 4 Fahrzeugen sowie 10 Einsatzkräften. Unter dem Motto Anstimmen in Anhalt versammelten sich vom 19. bis zum 21. Juni Chöre aus ganz Sachsen-Anhalt in der Doppelstadt. Eingeladen hatte der Landesmusikrat Sachsen-Anhalt und die gastgebende Stadt Dessau-Roßlau.

0: Der Mädchenchor des Landesgymnasiums für Musik aus Wernigerode war nur einer von zahlreichen Chören, die vom 19. bis zum 21. Juni bei den Landeschortagen die Dessau-Roßlauer Innenstadt in eine musikalische Oase verwandelten. Gesangsgruppen aus ganz Sachsen-Anhalt versammelten sich in der Muldestadt. Organisiert wurde das Event vom Landesmusikrat Sachsen-Anhalt und von der Stadt. Nachdem die Chortage am Freitag mit dem Junior-Chorfest starteten, stand am Samstag das Landeschorfest auf dem Plan. Hierbei gab es zahlreiche Auftritte von Chören auf dem Marktplatz und in der Marienkirche zu hören.
1: Also die Chöre sind, glaube ich, guter Stimmung. Wie das angenommen wird, also wir hatten das Gefühl vorhin, als geregnet hat, war mehr Publikum hier auf dem Marktplatz. Ist leider auch sehr warm und sonnig. Aber ich denke, das kommt gut an. In der Marienkirche, da ist, glaube ich, sehr gut besucht. Kann man auch ein bisschen gekühlt sitzen. Also jetzt am Nachmittag werden nochmal Auftritte stattfinden hier auf der Bühne und in der Marienkirche. 18 Uhr ist nochmal genau der Höhepunkt. Da gibt es einmal noch die Auftritte von den Chören, die noch da sind. Das sind 8 Chöre. Jeder singt nochmal 2 Titel. Und es wird dann eine Publikumsabstimmung geben. Sozusagen für die 3 besten Chöre gibt es ein kleines Preisgeld. Und es gibt einen Überraschungsgast, der mit den Chören und auch Besuchern zusammen singen wird. Es werden Boomwacker verteilt, sodass da auch rhythmisch aktiv mitgemacht werden kann.
0: Der Überraschungsgast beim Festkonzert war niemand Geringeres als Schauspieler und Musiker Axel Prahl. Zusammen mit dem Popchor Dessau spielte der Tatortstar sein Lied »Heute fange ich an«. Und auch das Publikum war eingeladen mitzusingen und gleichzeitig mit bunten Kunststoffröhren, den sogenannten Boomwackers, eine ganz besondere akustische Kulisse zu erzeugen.

Ein wirklich toller gemeinschaftlicher Moment auf dem Marktplatz, der auch Prahl selber ziemlich berührte. Die Kraft des gemeinsamen Musizierens stand beim Landeschorfest über

0: Vor allem für die Chöre sind Veranstaltungen wie diese ganz wichtig.
1: Chorsingen verbindet. Man sagt auch, Musik singen ist gesund. Genau, das ist, und wir bieten hier praktisch eine Plattform, dass die Chöre sich treffen können, austauschen können, voneinander lernen können. Es gibt ja auch heute, gab es auch die Möglichkeit, dass sich 4 Chöre haben den Wunsch geäußert, sich beraten zu lassen von dem Chorleiter vom Rundfunk Jugendchor Wernigerode. Die erfahren dann praktisch bekommen dann ein bisschen Feedback für ihre Arbeit. Genau, und das andere ist, man hört anderen zu, hat Programmanregungen dann, die man bekommt. Ja.
0: Unter den 8 Chören, die beim Festkonzert auftraten, wurden per Publikumsabstimmung die besten noch einmal etwas hervorgehoben und ausgezeichnet. Den 3. Platz erreichte der Mädchenchor des Landesgymnasiums für Musik aus Wernigerode. Auf Platz 2 sang sich der Jugendchor des Anhaltischen Theaters Dessau, während der Kinderchor des Anhaltischen Theaters den Publikumspreis gewann. Am Sonntag stand dann noch der Landeschorwettbewerb an. Einen ausführlichen Beitrag dazu gibt es in einer unserer nächsten Sendungen. Hier noch abschließend der Popchor Dessau mit Ich schenk dir die Welt von den Prinzen.

0: Das Gymnasium Philanthropinum Dessau hat bei der Landeswertung des Jugendwettbewerbs Informatik 2026 in Sachsen-Anhalt einen Rekorderfolg erzielt. Mit 456 Teilnehmern stellte die Schule die größte Teilnehmergruppe des Landes und gewann mit 24 Auszeichnungen auch die meisten Preise. Die Ehrung fand am 17. Juni an der Hochschule Anhalt statt. Von den insgesamt 2066 Teilnehmern in Sachsen-Anhalt kam nahezu jeder Fünfte aus Dessau. Besonders erfolgreich war Leon Blaue, der im Goldwettbewerb der Klassenstufen 10 bis 12 die volle Punktzahl erreichte. Ein Ergebnis, das landesweit nur einem weiteren Teilnehmer gelang. Die Schule wertet das Abschneiden als Beleg für das große Interesse und die hohe Kompetenz ihrer Schüler im Bereich Informatik. Bereits im September folgt mit der dritten Runde des Jugendwettbewerbs Informatik die nächste Herausforderung. Das Leichtathletik-Meeting im Paul-Greifzu-Stadion am 19. Juni bot nicht nur Spitzensport auf höchstem Niveau. Schon vor dem Hauptprogramm gehörte die Bühne dem Nachwuchs, der sich unter echten Wettkampfbedingungen und vor großer Kulisse beweisen konnte. Im Finale der Wettbewerbe, Dessau sucht den Supersprinter und Wittenberg sucht den Supersprinter, kämpften die schnellsten Schüler der Region um den begehrten Titel.
1: Nach langem Hinfiebern war es endlich soweit. Am 19. Juni fand das große Anhalt-Meeting im Paul-Greifzu-Stadion statt. Zahlreiche Zuschauer strömten ins Stadion. Sie kamen jedoch nicht nur wegen der Spitzenathleten. Bereits ab 16 Uhr sorgte das Jugendvorprogramm für Begeisterung auf den Rängen. Für die Nachwuchssportler bot sich dabei die Gelegenheit, sich mit anderen zu messen und vor großem Publikum anzutreten.
2: Es ist immer wieder ein Highlight für unseren jungen Athleten. Die dürfen mal vor einer Bühne sich präsentieren. Da spielt auch immer mal eine Aufregung eine Rolle. Aber die machen das wirklich gut und oftmals gibt es auch persönliche Bestleistungen. Auch die haben wir heute wieder erreicht. In verschiedenen Disziplinen. Wir hatten Mittelstreckenläufer dabei und wir hatten auch einige Weitspringer dabei. Zum einen pusht die wirklich das Thema, dass hier halt ein bisschen Zuschauer da sind. Und zum anderen halt irgendwie schon die Vorschau, da kommen gleich unsere Vorbilder, die Stars, da wollen wir auch mal hin. Und das reizt sie schon nochmal extra.
1: Ein besonderes Highlight des Nachwuchsprogramms war auch in diesem Jahr das Finale von Anhalt sucht den Supersprinter. Nach einer Qualifikationsphase mit über 1000 teilnehmenden Kindern aus Dessau-Roßlau traten die schnellsten Nachwuchstalente im Paul-Greifzu-Stadion gegeneinander an. Ausrichter der Nachwuchswettkämpfe war der erste LAC Dessau.
2: Wir sind komplett mit bestimmter Mannstärke von 30, 40 Leuten hier in der Organisation mit beteiligt, im Korbkommando, beim Aufbau, in der Athletenbetreuung zum Teil auch und überall.
1: Doch nicht nur organisatorisch war der Verein erfolgreich. Auch sportlich konnte der erste LAC Dessau überzeugen. Insgesamt sammelten die Athleten 9 Gold, 5 Silber und 7 Bronzemedaillen. Auch Nico Levenhagen konnte für den ersten LAC Dessau überzeugen.
3: Ich war 17 Uhr beim Speerwerfen mit dabei, in der U16. Ich habe 4 Meter PB geworfen, habe mich auf 53,36 Meter, glaube ich, gesteigert. War super.
1: Für die jungen Talente hat ein Wettkampf auf dieser Bühne eine besondere Bedeutung. Sie können wertvolle Erfahrungen sammeln und sich mit den besten Nachwuchsathleten des Landes messen.
3: Es ist ganz anders als bei anderen Wettkämpfen. Es sind viel mehr Leute da. Man fühlt sich auch ein bisschen mehr unter Druck gesetzt, aber nicht im schlechten Sinne eigentlich gemeint. Ist schon cool.
1: Ab 18 Uhr ging es mit dem Spitzensport auf höchstem Niveau weiter. Und die jungen Athleten konnten ihre großen Vorbilder live erleben. Eines Tages werden bestimmt auch einige der Nachwuchssportler auf dieser großen Bühne zu sehen sein.
0: Ein 41-jähriger Mann hat am Samstag am Bundespolizeirevier Dessau Einsatzkräfte beleidigt, bedroht und körperlich angegriffen. Zuvor hatte er lautstark gegen eine Glastür geschlagen und aggressiv die Herausgabe von Gegenständen gefordert. Bei der anschließenden Identitätsfeststellung leistete er erheblichen Widerstand, trat und spuckte nach dem Beamten und versuchte, sie zu beißen. Der Mann führte zudem Bierflaschen mit sich und hob eine davon bedrohlich an, wodurch ein möglicher Angriff verhindert wurde. Der stark alkoholisierte Mann stand offenbar auch unter Drogeneinfluss. Ein Beamter wurde leicht verletzt. Gegen den Mann laufen nun mehrere Ermittlungsverfahren wegen Widerstands, tätlichen Angriffs, Bedrohung und Beleidigung. Damit, liebe Zuschauer, sind wir am Ende unserer Donnerstagsausgabe der Zeitnah Nachrichten. Wir schauen jetzt auf das immer heißer werdende Wetter und im Anschluss gern noch auf die Meldungen aus der Region. Am Freitag um 18 Uhr melden wir uns dann aus diesem Studio wieder. Bis dahin haben Sie eine schöne Zeit, machen Sie es gut und auf Wiedersehen.
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5: Morgen erwarten uns sommerliche Temperaturen mit bis zu 35 Grad. Die Sonne scheint rund 16 Stunden lang und sorgt für einen heißen Tag. Dazu weht kaum eine abkühlende Brise. Auch in den folgenden Tagen bleibt das Wetter hochsommerlich. Die Temperaturen steigen weiter an und können am Wochenende bis zu 41 Grad erreichen. Somit sollte man in den kommenden Tagen ausreichend Wasser trinken und den Sonnenschutz nicht vergessen.
6: Auf dem Dach des denkmalgeschützten K-Gebäudes in Wittenberg produziert jetzt eine neue Photovoltaikanlage Strom für die Stadtverwaltung. Errichtet wurde sie von den Stadtwerken, die dafür die Dachfläche des Gebäudes gebachtet haben. Das Besondere dabei, trotz Denkmalschutz konnte die Anlage umgesetzt werden, ohne die historische Substanz des Gebäudes zu beeinträchtigen. Bis die Anlage ans Netz gehen konnte, mussten jedoch einige Voraussetzungen erfüllt und verschiedene Interessen miteinander vereinbart werden.
7: Also wir haben hier extra mit Absicht als Stadt in Partnerschaft mit den Stadtwerken auch ein historisches Gebäude gewählt, was unter Denkmalschutz steht. Das ist natürlich nicht der Standard sowas, aber weil wir uns in der

0: der historischen Wallanlage befinden, haben wir auch gesagt, okay, wir gehen genau dieses Projekt jetzt mal direkt an, weil wir keine klassischen schwarzen Photovoltaikplatten drauf haben, sondern die sind eingefärbt und sollen sehr nah an der Dachhaut sein, an der Einfärbung. Ich glaube, das ist erstmal ist ein öffentliches Gebäude. Es dient der Eigenstromversorgung, sodass wir auch die Kosten für den öffentlichen Haushalt wieder nach unten fahren. Wir haben das verpachtet mit einem sehr, sehr zuverlässigen Partner, mit unseren Stadtwerken. Und wir wollen natürlich auch damit so ein bisschen demonstrieren in einem historischen Flächendenkmal, was geht, was ist möglich, ohne dass wir dabei die Botschaft senden: Das soll jetzt der Standard sein, den müssen jetzt alle einhalten. Weil wir wissen, es ist ungefähr ein Drittel auf jeden Fall teurer als die normale. Und da müssen wir, glaube ich, gucken, wo geht die Entwicklung hin und wo nivellieren wir uns so ein, dass Private in einem Denkmalbereich auch trotzdem noch Lust und Kraft aufbringen, dort zu investieren. Und das ist eigentlich der Kernpunkt dieses Projektes. Und diesen Weg wollen wir grundsätzlich weitergehen, auch für andere öffentliche Gebäude.
1: Das Protokoll soll zugleich zeigen, dass sich Klimaschutz und Denkmalschutz nicht ausschließen müssen. Von Erfahrung könnten auch weitere Gebäude und ähnliche Vorhaben in der Stadt von Bedeutung sein.
0: Also klassische Flächen ist ja, haben wir hier nebenan auch nochmal so Turnhallen, die wir ja in ihrer Bauweise überall in dem Gebiet der neuen Länder immer wieder entdecken. Da sollte es eigentlich möglich sein, die dort standardmäßig irgendwie draufzubauen. Ich glaube, da haben wir auch mit der Farbe und der Einfärbung überhaupt nicht das Problem. Wir werden weitergehen neben Schulen und da haben wir schon Projekte, auch mit den Stadtwerken werden wir überlegen. Wir haben ja noch weitere öffentliche Gebäude, vielleicht bei Feuerwehren etc. Da muss man dann gucken. Wir sollten aber auch keine Angst haben vor historischen Gebäuden. Wir haben jetzt hier die Exerzierhalle, die hat schwarze Dachpappe als Dachhaut. Gut, also da könnte man mal überlegen, ob man da vielleicht auch dementsprechend, dass man gemeinsam mit dem Denkmalschutz überlegt. Ich will ganz ehrlich sein, ich glaube, beim historischen Rathaus werden wir uns einig sein, dass wir das dann nicht machen können und nicht so ohne weiteres umsetzen können. Mal gucken, wo die Entwicklung hingeht. Ich glaube, irgendwann wird es soweit sein, dass wir die Dachsteine dann kaum noch von so klassischen derzeit üblichen Photovoltaikanlagen unterscheiden.
1: Die neue Anlage besteht aus 120 Voltaikmodulen auf einer Fläche von rund 239 Quadratmetern. Mit einer Leistung von etwa 48 Kilowatt Peak sollen jährlich rund 41.500 Kilowattstunden Strom erzeugt werden. Der Solarstrom wird direkt in den Verwaltungsgebäuden genutzt. Auch optisch wurde auf die Anforderungen des Denkmalschutzes geachtet. Die Module wurden farblich an das Dach angepasst.
2: Wir als Stadtwerke haben hier 79.000 Euro investiert für eine Anlage in der Größenordnung von 48 kW Peak, so nennen wir das. Die verteilen sich auf 120 PV-Module mit einer Gesamtfläche von 240 Quadratmetern. Die Gesamtenergieerzeugung, je nach Sonneneinstrahlung natürlich, rechnen wir mit ca. 41.000 Kilowattstunden pro Jahr. Das spricht ungefähr der Menge von 13 Einfamilienhäusern. Die technische Anlage ist so ausgeführt, dass dieser erzeugte Strom ausschließlich in dem Gebäude für die Liegenschaft hier am Standort des Rathausgeländes zur Verfügung gestellt wird. Das ist insofern ein wichtiges Momentum. Es wird also nicht ins öffentliche Netz eingespeist, sondern hier in der Liegenschaft und spart damit auch die Fremdstrombezugskosten für die Liegenschaft selbst. Wir haben dort einen Pachtvertrag mit der Lutherstadt Wittenberg, die auch unsere Hauptgesellschafterin ist von den Stadtwerken. Und von daher ist das ein gutes Miteinander, zumal auch hier das Denkmalamt in einem innerstädtischen Bereich in einer sogenannten Erhaltungs- und Gestaltungssatzung agieren musste und die Unterstützung dort mit 13.800 Euro zur Verfügung gestellt hat. Ja, und die Besonderheit ist tatsächlich die Farbgebung. Sieht man nicht so oft oder noch nicht so oft, dass sich hier diese Dachmodule farblich der Ziegel ein Stück weit angleichen, ne? Je nach Sonneneinstrahlung und Verschattung durch Wolken. Aber der Grundton ist entsprechend der Vorauswahl auch so, wie die Ziegel in ihrer Farbgebung sich darstellen.
1: Für die Stadtwerke ist die Anlage ein weiterer Schritt beim Ausbau erneuerbarer Energien in Wittenberg. Gleichzeitig soll das Projekt

0: Projekt zeigen, dass sich auch historische Gebäude in eine moderne und nachhaltige Energieversorgung einbinden lassen.
1: Am 13. Juni wurde die Saale in Bernburg wieder zur Wettkampfstrecke. Der Bernburger Maritimclub richtete den traditionellen Kutterruderpokal sowie den 13. Saalepokal aus und begrüßte zahlreiche Teams zu spannenden Rennen auf dem Wasser. Gestartet wurde in den Wertungsklassen Frauen, Männer und Mixed. Seit mehr als zwei Jahrzehnten zählt der Bernburger Kutterruderpokal zu den größten Veranstaltungen dieser Sportart in Deutschland und lockt Jahr für Jahr zahlreiche Mannschaften und Besucher an die Saale.
2: Also, wir haben hier heute das traditionelle Kutterrudern in Bernburg, und zwar das 27. Kutterrudern und gleichzeitig noch den 13. Saalepokal für die Profis. Das Amateurkutterrudern, wie es schon sagt, ist für die Amateure. Und dort sind 32 Mannschaften am Start. Bei den Profis über 2000 Meter mit zwei Wänden sind es 8 Mannschaften.
1: Neben den sportlichen Wettkämpfen sorgte auch die besondere Atmosphäre am Wasser, die Verpflegung vor Ort und viele Zuschauer für einen gelungenen Veranstaltungstag. Von der Bratwurst bis zum Fischbrötchen oder vom Sandkasten bis zum Schießstand war alles vorhanden.
2: Wir rechnen eigentlich damit so 1000 bis 2000 Zuschauer zur gleichen Zeit. Das heißt, über den Tag hinaus sind da schon ein paar tausend Leute, die hier über den Platz laufen oder hier mitmachen, mit der Familie da sind. Wir haben ein Portfolio von Hüpfburg, Kinderschminken, Tattoos, die für unsere Kinder einen Schießstand, für die Erwachsenen, und bieten noch verschiedene Spezialitäten aus Bernburg an. Bratwurst, und zwar Thüringer, und andere Sachen, Fischbrötchen, Steaks und dergleichen, Tomatensauce mit Nudeln. Und so dass eigentlich hier eine rundum Gastroversorgung durch unseren Verein gewährleistet ist und der Tag an sich in die Nacht übergehen kann zu unserer berühmten Seesportparty.
1: Die Pokale werden aber nicht komplett allein finanziert. Hier helfen verschiedenste Firmen, um das Event komplett unabhängig von Fördermitteln zu machen, sei es im finanziellen oder im materiellen Aspekten.
2: Wir haben wirklich eine Reihe von Sponsoren, die uns unterstützen. In der Hauptsache erstmal als Namensgeber sind es die Stadtwerke Bernburg GmbH, die uns hier mit einem vernünftigen Betrag unterstützt finanziell, sodass wir das hier alles stemmen können. Und weiterhin sind aber weitere Sponsoren, also zusätzlich weitere Sponsoren, wie zum Beispiel Firma Kuhlmann, Firma Solvay. Ich gucke jetzt mal einfach in die Runde. McDonald's gibt was dazu. Der ASB unterstützt uns. Firma Schwenk. So, die Schraubenbude und dergleichen. Also es sind ein Portfolio von verschiedensten Firmen, die in etwas weniger und etwas mehr uns unterstützen, finanziell wie aber auch materiell, um diesen großen Pokal wirklich ohne Fördermittel und komplett frei für irgendwelche öffentliche Hand zu finanzieren und auch eigentlich stattfinden zu lassen.
1: Beim Kutterrudern kommt es nicht nur auf Kraft und Ausdauer an. 10 Ruderinnen und Ruderer müssen ein rund 1 Tonnen schweres Boot möglichst schnell und vor allem perfekt abgestimmt über mehrere hundert oder manchmal 1000 Meter lange Wettkampfstrecken bewegen. Teamgeist, Rhythmus und eine gute Koordination sind dabei entscheidend. Das zusammen mit der engen Verbundenheit zog auch Marian Haft in den Seesport hinein.
2: Ich bin hier vor über 40 Jahren zum Seesport gekommen damals und eigentlich ist es ein Sport für Verrückte. 10 Frauen, 10 Männer, eine Mixmannschaft mit 5 Männern, 5 Frauen. Man fährt bis zu 5 Kilometer in einem 1 Tonnen schweren Boot, einem Kutter, nebeneinander. Jeder hat also einen eigenen Riemen, wie auf der Galeere. Und eigentlich musst du ein bisschen verrückt sein, um diesen Sport auszuüben. Aber du fühlst dich wirklich super, wenn du nach 5 Kilometern aus einem Kutter steigst, mit deinem Riemen auf der Schulter und sagst, ich habe es geschafft und habe echt was geleistet. Und wenn möglich, bin ich noch Erster geworden. Das ist genial und es gibt eine Szene von 3.000, 4.000 Leuten in Deutschland, mehr sind es nicht. Und die halten eigentlich super zusammen und feiern sich gegenseitig, egal ob Niederlage oder Sieg. Wir sind einfach eine Familie und das ist der Seesport.
1: Nein, Sie sehen nicht doppelt. Am 7. Juni fand nämlich von 14 bis 17 Uhr im Hofe des Hotels Best Western Säubelmanns-Wittenberg das 20. Zwillingstreffen statt, wobei rund 50 Zwillingspaare aus ganz Deutschland anwesend waren, um den Nachmittag gemeinsam zu verbringen.

0: Die Idee des Treffens hat tiefe Wurzeln und ist tatsächlich etwas älter als das Treffen selbst. Außerdem waren in der Vergangenheit nicht nur teilnehmende Zwillinge, sondern auch drei oder gar Vierlinge.
1: Das war ja dann so vor 23 Jahren, wo wir in einer Gaststätte saßen und da kam die Idee, doch so Zwillingstreffen zu organisieren. Und das hat dann weitere ein oder zwei Jahre gedauert und dann war das erste Mal auf dem Granachhof in Wittenberg. Es waren auch schon Drillinge da, also dreimal drei Drillinge, auch einmal Vierlinge. Und wir haben ja die ganze Palette hier in Wittenberg gehabt, vom Kranachhof bis Jugendherberge, bis Haus der Geschichte im Stadthaus Wittenberg. Jetzt sind wir heute hier im Best Western Hotel Wittenberg, um halt auch mal eine andere Location wieder zu bringen, damit man eine Abwechslung reinkommt.
0: Die Veranstaltung bot vor allem Gelegenheit zum Austausch. Alte Bekanntschaften wurden gepflegt, neue Kontakte geknüpft und zahlreiche Geschichten aus dem Leben als Zwilling oder Mehrling geteilt. Von Schabernack bis zur Ernsthaftigkeit war alles vorhanden.
2: Folgendes, sie ist aus der 8. Klasse raus, weil unsere Mutter sehr krank war. Sie hat unsere Mama gepflegt und ich bin weiter zur Schule gegangen. Und dann haben wir natürlich, sie musste, obwohl sie zu Hause war, musste sie
3: allgemeinbildende Berufsschule.
2: Ein- oder zweimal die Woche nach Bitterfeld zur Allgemeinbildenden. Und da haben wir natürlich getauscht. Sie ist für mich in die Schule gegangen, ich bin für sie gegangen. Hat irgendwie alles geklappt. Ist nie aufgefallen. So was haben wir gemacht. Ja, natürlich mit den Jungs, aber da reden wir jetzt nicht drüber.
4: Jetzt können wir ja drüber reden.
2: Ja, da haben wir doch auch schon einiges.
5: Ja, die haben sich dann gewundert, dass nochmal die gleichen Fragen gestellt worden waren. Da haben sie gedacht, die hat wohl einen am Flash.
6: Also als Kinder waren wir ganz brav. Uns konnten sie nie auseinanderhalten. Wir hatten dann immer Buchstaben, dass die Erwachsenen uns auseinanderhalten konnten. Wir haben uns auch relativ gut verstanden, außer als wir dann in die Pubertät kamen. Da war es dann ein bisschen schlimm. Ich wollte zur Disco, sie nicht. Ich durfte aber nur zur Disco, wenn wir beide gingen. Und so musste ich mir immer gut tun mit ihr und durfte mich nicht streiten, dass ich abends, dass wir zur Disco gehen durften. Und da haben wir uns dann dort arrangiert. Aber das hat sich alles gut im guten Sinne. Unsere Partner haben uns nie verwechselt. Die wussten von Anfang an, wer ist.
0: Für zusätzliche Unterhaltung sorgte ein Udo Lindenberg-Double mit seinem Auftritt. Außerdem statteten die Wittenberger Stadtwache und Martin Luther dem Treffen einen Besuch ab und mischten sich unter die Gäste. Im Großen und Ganzen ein erneut gelungenes Treffen der Mehrlinge. Doch ohne Sponsoren wäre das Ganze nicht möglich. Auch die Frage, ob es ein 21. Zwillingstreffen geben wird, schwebt noch in der Luft.
1: Ohne den Sponsoren geht ja gar nichts. Und es ist aber eine große vierstellige Summe, die auch bezahlt wird. Und der Exil e.V. ja durch die Spendenquittung, wenn das abfängt. Und dank aber nochmal am Town & Country House, die über 20 Jahre eigentlich immer der Hauptsponsor war und uns immer finanziell unterstützt haben. In jeder Situation. Ja, also nie soll man nie sagen, aber vielleicht in einer anderen Form. Nicht mehr so groß, aber wer kommt, der kommt. Vielleicht im Themenpark, vielleicht, dass wir uns irgendwo treffen, mal spontan. Mal gucken, mal sehen.

Es ist Donnerstag und damit herzlich willkommen zur Donnerstagsausgabe der Zeitnah Nachrichten hier auf RAN 1. Am 22. Juni wurde die Feuerwehr gegen 19 Uhr zu einem gemeldeten Dachstuhlbrand im Kristallpalast alarmiert. Beim Eintreffen der Einsatzkräfte war eine Rauchentwicklung aus dem Dachbereich sichtbar. Zur Erkundung begab sich eine Fahrzeugbesatzung in das Gebäude und stellte auf der ehemaligen Bühne brennenden Unrat fest. Das Feuer konnte mit mehreren Eimern Wasser schnell gelöscht werden. Da weiterhin Rauch aus dem Dachbereich austrat, wurde ein Hubsteiger in Stellung gebracht, um das Dach zu kontrollieren. Dabei konnten keine weiteren Brandherde oder Auffälligkeiten festgestellt werden. Die Rauchentwicklung entstand dadurch, dass der Rauch aus dem Saalbereich in den Dachraum zog und dort austrat. Im Einsatz befanden sich die Berufsfeuerwehr mit 4 Fahrzeugen sowie 10 Einsatzkräften. Unter dem Motto Anstimmen in Anhalt versammelten sich vom 19. bis zum 21. Juni Chöre aus ganz Sachsen-Anhalt in der Doppelstadt. Eingeladen hatte der Landesmusikrat Sachsen-Anhalt und die gastgebende Stadt Dessau-Roßlau.

0: Der Mädchenchor des Landesgymnasiums für Musik aus Wernigerode war nur einer von zahlreichen Chören, die vom 19. bis zum 21. Juni bei den Landeschortagen die Dessau-Roßlauer Innenstadt in eine musikalische Oase verwandelten. Gesangsgruppen aus ganz Sachsen-Anhalt versammelten sich in der Muldestadt. Organisiert wurde das Event vom Landesmusikrat Sachsen-Anhalt und von der Stadt. Nachdem die Chortage am Freitag mit dem Junior-Chorfest starteten, stand am Samstag das Landeschorfest auf dem Plan. Hierbei gab es zahlreiche Auftritte von Chören auf dem Marktplatz und in der Marienkirche zu hören.
1: Also die Chöre sind, glaube ich, guter Stimmung. Wie das angenommen wird, also wir hatten das Gefühl, vorhin als geregnet hat, war mehr Publikum hier auf dem Marktplatz. Ist leider auch sehr warm und sonnig. Aber ich denke, das kommt gut an. In der Marienkirche, da ist, glaube ich, sehr gut besucht. Kann man auch ein bisschen gekühlt sitzen. Also jetzt am Nachmittag werden nochmal Auftritte stattfinden hier auf der Bühne und in der Marienkirche. 18 Uhr ist nochmal genau der Höhepunkt. Da gibt es einmal noch die Auftritte von den Chören, die noch da sind. Das sind 8 Chöre. Jeder singt nochmal 2 Titel. Und es wird dann eine Publikumsabstimmung geben. Sozusagen für die 3 besten Chöre gibt es ein kleines Preisgeld. Und es gibt einen Überraschungsgast, der mit den Chören und auch Besuchern zusammen singen wird. Es werden Boomwacker verteilt, sodass da auch rhythmisch aktiv mitgemacht werden kann.
0: Der Überraschungsgast beim Festkonzert war niemand Geringeres als Schauspieler und Musiker Axel Prahl. Zusammen mit dem Popchor Dessau spielte der Tatortstar sein Lied »Heute fange ich an«. Und auch das Publikum war eingeladen mitzusingen und gleichzeitig mit bunten Kunststoffröhren, den sogenannten Boomwackers, eine ganz besondere akustische Kulisse zu erzeugen.

Ein wirklich toller gemeinschaftlicher Moment auf dem Marktplatz, der auch Prahl selber ziemlich berührte. Die Kraft des gemeinsamen Musizierens stand beim Landeschorfest über

0: allem. Für die Chöre sind Veranstaltungen wie diese ganz wichtig.
1: Chorsingen verbindet. Man sagt auch, Musik singen ist gesund. Genau, das ist, und wir bieten hier praktisch eine Plattform, dass die Chöre sich treffen können, austauschen können, voneinander lernen können. Es gibt ja auch heute, gab es auch die Möglichkeit, dass sich 4 Chöre haben den Wunsch geäußert, sich beraten zu lassen von dem Chorleiter vom Rundfunk-Jugendchor Wernigerode. Die erfahren dann praktisch bekommen dann ein bisschen Feedback für ihre Arbeit. Genau, und das andere ist, man hört anderen zu, hat Programmanregungen dann, die man bekommt, ja.
0: Unter den 8 Chören, die beim Festkonzert auftraten, wurden per Publikumsabstimmung die besten noch einmal etwas hervorgehoben und ausgezeichnet. Den 3. Platz erreichte der Mädchenchor des Landesgymnasiums für Musik aus Wernigerode. Auf Platz 2 sang sich der Jugendchor des Anhaltischen Theaters Dessau, während der Kinderchor des Anhaltischen Theaters den Publikumspreis gewann. Am Sonntag stand dann noch der Landeschorwettbewerb an. Einen ausführlichen Beitrag dazu gibt es in einer unserer nächsten Sendungen. Hier noch abschließend der Popchor Dessau mit Ich schenk dir die Welt von den Prinzen.

0: Das Gymnasium Philanthropinum Dessau hat bei der Landeswertung des Jugendwettbewerbs Informatik 2026 in Sachsen-Anhalt einen Rekorderfolg erzielt. Mit 456 Teilnehmern stellte die Schule die größte Teilnehmergruppe des Landes und gewann mit 24 Auszeichnungen auch die meisten Preise. Die Ehrung fand am 17. Juni an der Hochschule Anhalt statt. Von den insgesamt 2066 Teilnehmern in Sachsen-Anhalt kam nahezu jeder Fünfte aus Dessau. Besonders erfolgreich war Leon Blaue, der im Goldwettbewerb der Klassenstufen 10 bis 12 die volle Punktzahl erreichte. Ein Ergebnis, das landesweit nur einem weiteren Teilnehmer gelang. Die Schule wertet das Abschneiden als Beleg für das große Interesse und die hohe Kompetenz ihrer Schüler im Bereich Informatik. Bereits im September folgt mit der dritten Runde des Jugendwettbewerbs Informatik die nächste Herausforderung. Das Leichtathletik-Meeting im Paul-Greifzu-Stadion am 19. Juni bot nicht nur Spitzensport auf höchstem Niveau. Schon vor dem Hauptprogramm gehörte die Bühne dem Nachwuchs, der sich unter echten Wettkampfbedingungen und vor großer Kulisse beweisen konnte. Im Finale der Wettbewerbe, Dessau sucht den Supersprinter und Wittenberg sucht den Supersprinter, kämpften die schnellsten Schüler der Region um den begehrten Titel.
1: Nach langem Hinfiebern war es endlich soweit. Am 19. Juni fand das große Anhalt-Meeting im Paul-Greifzu-Stadion statt. Zahlreiche Zuschauer strömten ins Stadion. Sie kamen jedoch nicht nur wegen der Spitzenathleten. Bereits ab 16 Uhr sorgte das Jugendvorprogramm für Begeisterung auf den Rängen. Für die Nachwuchssportler bot sich dabei die Gelegenheit, sich mit anderen zu messen und vor großem Publikum anzutreten.
2: Es ist immer wieder ein Highlight für unseren jungen Athleten. Die dürfen mal vor einer Bühne sich präsentieren. Da spielt auch immer mal eine Aufregung eine Rolle. Aber die machen das wirklich gut und oftmals gibt es auch persönliche Bestleistungen. Auch die haben wir heute wieder erreicht. In verschiedenen Disziplinen. Wir hatten Mittelstreckenläufer dabei und wir hatten auch einige Weitspringer dabei. Zum einen pusht die wirklich das Thema, dass hier halt ein bisschen Zuschauer da sind. Und zum anderen halt irgendwie schon die Vorschau, da kommen gleich unsere Vorbilder, die Stars, da wollen wir auch mal hin. Und das reizt sie schon nochmal extra.
1: Ein besonderes Highlight des Nachwuchsprogramms war auch in diesem Jahr das Finale von Anhalt sucht den Supersprinter. Nach einer Qualifikationsphase mit über 1000 teilnehmenden Kindern aus Dessau-Roßlau traten die schnellsten Nachwuchstalente im Paul-Greifzu-Stadion gegeneinander an. Ausrichter der Nachwuchswettkämpfe war der erste LAC Dessau.
2: Wir sind komplett mit bestimmt einer Mannstärke von 30, 40 Leuten hier in der Organisation mit beteiligt, im Korbkommando, beim Aufbau, in der Athletenbetreuung zum Teil auch und überall.
1: Doch nicht nur organisatorisch war der Verein erfolgreich. Auch sportlich konnte der erste LAC Dessau überzeugen. Insgesamt sammelten die Athleten 9 Gold, 5 Silber und 7 Bronzemedaillen. Auch Nico Levenhagen konnte für den ersten LAC Dessau überzeugen.
3: Ich war 17 Uhr beim Speerwerfen mit dabei, in der U16. Ich habe 4 Meter PB geworfen, habe mich auf 53,36 Meter, glaube ich, gesteigert. War super.
1: Für die jungen Talente hat ein Wettkampf auf dieser Bühne eine besondere Bedeutung. Sie können wertvolle Erfahrungen sammeln und sich mit den besten Nachwuchsathleten des Landes messen.
3: Es ist ganz anders als bei anderen Wettkämpfen. Es sind viel mehr Leute da. Man fühlt sich auch ein bisschen mehr unter Druck gesetzt, aber nicht im schlechten Sinne eigentlich gemeint. Ist schon cool.
1: Ab 18 Uhr ging es mit dem Spitzensport auf höchstem Niveau weiter. Und die jungen Athleten konnten ihre großen Vorbilder live erleben. Eines Tages werden bestimmt auch einige der Nachwuchssportler auf dieser großen Bühne zu sehen sein.
0: Ein 41-jähriger Mann hat am Samstag am Bundespolizeirevier Dessau Einsatzkräfte beleidigt, bedroht und körperlich angegriffen. Zuvor hatte er lautstark gegen eine Glastür geschlagen und aggressiv die Herausgabe von Gegenständen gefordert. Bei der anschließenden Identitätsfeststellung leistete er erheblichen Widerstand, trat und spuckte nach dem Beamten und versuchte, sie zu beißen. Der Mann führte zudem Bierflaschen mit sich und hob eine davon bedrohlich an, wodurch ein möglicher Angriff verhindert wurde. Der stark alkoholisierte Mann stand offenbar auch unter Drogeneinfluss. Ein Beamter wurde leicht verletzt. Gegen den Mann laufen nun mehrere Ermittlungsverfahren wegen Widerstands, tätlichen Angriffs, Bedrohung und Beleidigung. Damit, liebe Zuschauer, sind wir am Ende unserer Donnerstagsausgabe der Zeitnah Nachrichten. Wir schauen jetzt auf das immer heißer werdende Wetter und im Anschluss gern noch auf die Meldungen aus der Region. Am Freitag um 18 Uhr melden wir uns dann aus diesem Studio wieder. Bis dahin haben Sie eine schöne Zeit, machen Sie es gut und auf Wiedersehen.
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5: Morgen erwarten uns sommerliche Temperaturen mit bis zu 35 Grad. Die Sonne scheint rund 16 Stunden lang und sorgt für einen heißen Tag. Dazu weht kaum eine abkühlende Brise. Auch in den folgenden Tagen bleibt das Wetter hochsommerlich. Die Temperaturen steigen weiter an und können am Wochenende bis zu 41 Grad erreichen. Somit sollte man in den kommenden Tagen ausreichend Wasser trinken und den Sonnenschutz nicht vergessen.
6: Auf dem Dach des denkmalgeschützten K-Gebäudes in Wittenberg produziert jetzt eine neue Photovoltaikanlage Strom für die Stadtverwaltung. Errichtet wurde sie von den Stadtwerken, die dafür die Dachfläche des Gebäudes gebachtet haben. Das Besondere dabei, trotz Denkmalschutz konnte die Anlage umgesetzt werden, ohne die historische Substanz des Gebäudes zu beeinträchtigen. Bis die Anlage ans Netz gehen konnte, mussten jedoch einige Voraussetzungen erfüllt und verschiedene Interessen miteinander vereinbart werden.
7: Also wir haben hier extra mit Absicht als Stadt in Partnerschaft mit den Stadtwerken auch ein historisches Gebäude gewählt, was unter Denkmalschutz steht. Das ist natürlich nicht der Standard sowas, aber weil wir uns in der historischen Wallanlage befinden, haben wir auch gesagt, okay, wir gehen genau dieses Projekt jetzt mal direkt an, weil wir keine klassischen schwarzen Photovoltaikplatten drauf haben, sondern die sind eingefärbt und sollen sehr nah an der Dachhaut sein, an der Einfärbung. Ich glaube, das ist erstmal ist ein öffentliches Gebäude. Es dient der Eigenstromversorgung, sodass wir auch die Kosten für den öffentlichen Haushalt wieder nach unten fahren. Wir haben das verpachtet mit einem sehr, sehr zuverlässigen Partner, mit unseren Stadtwerken. Und wir wollen natürlich auch damit so ein bisschen demonstrieren in einem historischen Flächendenkmal, was geht, was ist möglich, ohne dass wir dabei die Botschaft senden, das soll jetzt der Standard sein, den müssen jetzt alle einhalten. Weil wir wissen, es ist ungefähr ein Drittel auf jeden Fall teurer als die normale. Und da müssen wir, glaube ich, gucken, wo geht die Entwicklung hin und wo nivellieren wir uns so ein, dass Private in einem Denkmalbereich auch trotzdem noch Lust und Kraft aufbringen, dort zu investieren. Und das ist eigentlich der Kernpunkt dieses Projektes. Und diesen Weg wollen wir grundsätzlich weitergehen, auch für andere öffentliche Gebäude.
6: Das Protokoll soll zugleich zeigen, dass sich Klimaschutz und Denkmalschutz nicht ausschließen müssen. Von Erfahrung könnten auch weitere Gebäude und ähnliche Vorhaben in der Stadt von Bedeutung sein.
7: Also klassische Flächen ist ja, haben wir hier nebenan auch nochmal so Turnhallen, die wir ja in ihrer Bauweise überall in dem Gebiet der neuen Länder immer wieder entdecken. Da sollte es eigentlich möglich sein, die dort standardmäßig irgendwie draufzubauen. Ich glaube, da haben wir auch mit der Farbe und der Einfärbung überhaupt nicht das Problem. Wir werden weitergehen neben Schulen und da haben wir schon Projekte, auch mit den Stadtwerken werden wir überlegen. Wir haben ja noch weitere öffentliche Gebäude, vielleicht bei Feuerwehren etc. Da muss man dann gucken. Wir sollten aber auch keine Angst haben vor historischen Gebäuden. Wir haben jetzt hier die Exerzierhalle, die hat schwarze Dachpappe als Dachhaut. Gut, also da könnte man mal überlegen, ob man da vielleicht auch dementsprechend, dass man gemeinsam mit dem Denkmalschutz überlegt. Ich will ganz ehrlich sein, ich glaube, beim historischen Rathaus werden wir uns einig sein, dass wir das da nicht machen können und nicht so ohne weiteres umsetzen können. Mal gucken, wo die Entwicklung hingeht. Ich glaube, irgendwann wird es soweit sein, dass wir die Dachsteine dann kaum noch von so klassischen derzeit üblichen Photovoltaikanlagen unterscheiden.
6: Die neue Anlage besteht aus 120 Voltaikmodulen auf einer Fläche von rund 239 Quadratmetern. Mit einer Leistung von etwa 48 Kilowatt Peak sollen jährlich rund 41.500 Kilowattstunden Strom erzeugt werden. Der Solarstrom wird direkt in den Verwaltungsgebäuden genutzt. Auch optisch wurde auf die Anforderungen des Denkmalschutzes geachtet. Die Module wurden farblich an das Dach angepasst.
8: Wir als Stadtwerke haben hier 79.000 Euro investiert für eine Anlage in der Größenordnung von 48 kW Peak, so nennen wir das. Die verteilen sich auf 120 PV-Module mit einer Gesamtfläche von 240 Quadratmetern. Die Gesamtenergieerzeugung, je nach Sonneneinstrahlung natürlich, rechnen wir mit ca. 41.000 Kilowattstunden pro Jahr. Das spricht ungefähr der Menge von 13 Einfamilienhäusern. Die technische Anlage ist so ausgeführt, dass dieser erzeugte Strom ausschließlich in dem Gebäude für die Liegenschaft hier am Standort des Rathausgeländes zur Verfügung gestellt wird. Das ist insofern ein wichtiges Momentum. Es wird also nicht ins öffentliche Netz eingespeist, sondern hier in der Liegenschaft und spart damit auch die Fremdstrombezugskosten für die Liegenschaft selbst. Wir haben dort einen Pachtvertrag mit der Stadt Wittenberg, die auch unsere Hauptgesellschafterin ist von den Stadtwerken. Und von daher ist das ein gutes Miteinander, zumal auch hier das Denkmalamt in einem innerstädtischen Bereich in einer sogenannten Erhaltungs- und Gestaltungssatzung agieren musste und die Unterstützung dort mit 13.800 Euro zur Verfügung gestellt hat. Ja, und die Besonderheit ist tatsächlich die Farbgebung. Sieht man nicht so oft oder noch nicht so oft, dass sich hier diese Dachmodule farblich der Ziegel ein Stück weit angleichen, ne? Je nach Sonneneinstrahlung und Verschattung durch Wolken. Aber der Grundton ist entsprechend der Vorauswahl auch so, wie die Ziegel in ihrer Farbgebung sich darstellen.
6: Für die Stadtwerke ist die Anlage ein weiterer Schritt beim Ausbau erneuerbarer Energien in Wittenberg. Gleichzeitig soll das Projekt

0: zeigen, dass sich auch historische Gebäude in eine moderne und nachhaltige Energieversorgung einbinden lassen.
1: Am 13. Juni wurde die Saale in Bernburg wieder zur Wettkampfstrecke. Der Bernburger Maritimclub richtete den traditionellen Kutterruderpokal sowie den 13. Saalepokal aus und begrüßte zahlreiche Teams zu spannenden Rennen auf dem Wasser. Gestartet wurde in den Wertungsklassen Frauen, Männer und Mixed. Seit mehr als zwei Jahrzehnten zählt der Bernburger Kutterruderpokal zu den größten Veranstaltungen dieser Sportart in Deutschland und lockt Jahr für Jahr zahlreiche Mannschaften und Besucher an die Saale.
2: Also, wir haben hier heute das traditionelle Kutterrudern in Bernburg, und zwar das 27. Kutterrudern und gleichzeitig noch den 13. Saale-Pokal für die Profis. Das Amateurkutterrudern, wie es schon sagt, ist für die Amateure. Und dort sind 32 Mannschaften am Start. Bei den Profis über 2000 Meter mit zwei Wänden sind es 8 Mannschaften.
1: Neben den sportlichen Wettkämpfen sorgte auch die besondere Atmosphäre am Wasser, die Verpflegung vor Ort und viele Zuschauer für einen gelungenen Veranstaltungstag. Von der Bratwurst bis zum Fischbrötchen oder vom Sandkasten bis zum Schießstand war alles vorhanden.
2: Wir rechnen eigentlich damit so 1000 bis 2000 Zuschauer zur gleichen Zeit. Das heißt, über den Tag hinaus sind da schon ein paar tausend Leute, die hier über den Platz laufen oder hier mitmachen, mit der Familie da sind. Wir haben ein Portfolio von Hüpfburg, Kinderschminken, Tattoos, die für unsere Kinder einen Schießstand, für die Erwachsenen, und bieten noch verschiedene Spezialitäten aus Bernburg an, Bratwurst, und zwar Thüringer, und andere Sachen, Fischbrötchen, Steaks und dergleichen, Tomatensauce mit Nudeln. Und so, dass eigentlich hier eine rundum Gastroversorgung durch unseren Verein gewährleistet ist und der Tag an sich in die Nacht übergehen kann zu unserer berühmten Seesportparty.
1: Die Pokale werden aber nicht komplett allein finanziert. Hier helfen verschiedenste Firmen, um das Event komplett unabhängig von Fördermitteln zu machen, sei es im finanziellen oder im materiellen Aspekten.
2: Wir haben wirklich eine Reihe von Sponsoren, die es unterstützen. In der Hauptsache erstmal als Namensgeber sind es die Stadtwerke Bernburg GmbH, die uns hier mit einem vernünftigen Betrag unterstützt finanziell, sodass wir das hier alles stemmen können. Und weiterhin sind aber weitere Sponsoren, also zusätzlich weitere Sponsoren, wie zum Beispiel Firma Kuhlmann, Firma Solvay. Ich gucke jetzt mal einfach in die Runde. McDonald's gibt was dazu. Der ASB unterstützt uns. Firma Schwenk. So, die Schraubenbude und dergleichen. Also es sind ein Portfolio von verschiedensten Firmen, die in etwas weniger und etwas mehr uns unterstützen, finanziell wie aber auch materiell, um diesen großen Pokal wirklich ohne Fördermittel und komplett frei für irgendwelche öffentliche Hand zu finanzieren und auch eigentlich stattfinden zu lassen.
1: Beim Kutterrudern kommt es nicht nur auf Kraft und Ausdauer an. 10 Ruderinnen und Ruderer müssen ein rund 1 Tonnen schweres Boot möglichst schnell und vor allem perfekt abgestimmt über mehrere hundert oder manchmal 1000 Meter lange Wettkampfstrecken bewegen. Teamgeist, Rhythmus und eine gute Koordination sind dabei entscheidend. Das zusammen mit der engen Verbundenheit zog auch Marian Haft in den Seesport hinein.
2: Ich bin hier vor über 40 Jahren zum Seesport gekommen damals und eigentlich ist es ein Sport für Verrückte. 10 Frauen, 10 Männer, eine Mixmannschaft mit 5 Männern, 5 Frauen. Man fährt bis zu 5 Kilometer in einem 1 Tonnen schweren Boot, einem Kutter, nebeneinander. Jeder hat also einen eigenen Riemen, wie auf der Galeere. Und eigentlich musst du ein bisschen verrückt sein, um diesen Sport auszuüben. Aber du fühlst dich wirklich super, wenn du nach 5 Kilometern aus einem Kutter steigst, mit deinem Riemen auf der Schulter und sagst, ich habe es geschafft und habe echt was geleistet. Und wenn möglich, bin ich noch Erster geworden. Das ist genial und es gibt eine Szene von 3.000, 4.000 Leuten in Deutschland, mehr sind es nicht. Und die halten eigentlich super zusammen und feiern sich gegenseitig, egal ob Niederlage oder Sieg. Wir sind einfach eine Familie und das ist der Seesport.
1: Nein, Sie sehen nicht doppelt. Am 7. Juni fand nämlich von 14 bis 17 Uhr im Hofe des Hotels Best Western Säubelmanns-Wittenberg das 20. Zwillingstreffen statt. Wobei rund 50 Zwillingspaare aus ganz Deutschland anwesend waren, um den Nachmittag gemeinsam zu verbringen.

0: im Stadthaus Wittenberg. Jetzt sind wir heute hier im Best Western Hotel Wittenberg, um halt auch mal eine andere Location wieder zu bringen, damit man eine Abwechslung reinkommt.
1: Die Veranstaltung bot vor allem Gelegenheit zum Austausch. Alte Bekanntschaften wurden gepflegt, neue Kontakte geknüpft und zahlreiche Geschichten aus dem Leben als Zwilling oder Mehrling geteilt. Von Schabernack bis zur Ernsthaftigkeit war alles vorhanden.
2: Folgendes, sie ist aus der 8. Klasse raus, weil unsere Mutter sehr krank war. Sie hat unsere Mama gepflegt und ich bin weiter zur Schule gegangen. Und dann haben wir natürlich, sie musste, obwohl sie zu Hause war, musste sie
3: allgemeinbildende Berufsschule.
2: Ein- oder zweimal die Woche nach Bitterfeld zur Allgemeinbildenden. Und da haben wir natürlich getauscht. Sie ist für mich in die Schule gegangen, ich bin für sie gegangen. Hat irgendwie alles geklappt. Ist nie aufgefallen. So was haben wir gemacht. Ja, ja, natürlich mit den Jungs, aber da reden wir jetzt nicht drüber.
4: Ja, jetzt können wir ja drüber reden. Ja,
2: da haben wir doch auch schon einiges.
5: Ja, die haben sich dann gewundert, dass nochmal die gleichen Fragen gestellt worden waren. Da haben sie gedacht, die hat wohl einen am Fleisch.
6: Also als Kinder waren wir ganz brav. Uns konnten sie nie auseinanderhalten. Wir hatten dann immer Buchstaben, dass die Erwachsenen uns auseinanderhalten konnten. Wir haben uns auch relativ gut verstanden, außer als wir dann in die Pubertät kamen. Da war es dann ein bisschen schlimm. Ich wollte zur Disco, sie nicht. Ich durfte aber nur zur Disco, wenn wir beide gingen. Und so musste ich mir immer gut tun mit ihr und durfte mich nicht streiten, dass ich abends, dass wir zur Disco gehen durften. Und da haben wir uns dann dort arrangiert. Aber das hat sich alles gut im guten Sinne. Unsere Partner haben uns nie verwechselt, die wussten von Anfang an, wer ist.
1: Für zusätzliche Unterhaltung sorgte ein Udo Lindenberg-Double mit seinem Auftritt. Außerdem statteten die Wittenberger Stadtwache und Martin Luther dem Treffen einen Besuch ab und mischten sich unter die Gäste. Im Großen und Ganzen ein erneut gelungenes Treffen der Mehrlinge. Doch ohne Sponsoren wäre das Ganze nicht möglich. Auch die Frage, ob es ein 21. Zwillingstreffen geben wird, schwebt noch in der Luft.
0: Ohne die Sponsoren geht ja gar nichts. Und es ist eine große vierstellige Summe, die auch bezahlt wird. Und der Exil-EV ja durch die Spendenquittung, wenn das abfängt. Und dankt aber nochmal am Town & Country House, die über 20 Jahre eigentlich immer der Hauptsponsor war und uns immer finanziell unterstützt haben, in jeder Situation. Ja, also nie soll man nie sagen, aber vielleicht in einer anderen Form, nicht mehr so groß, aber wer kommt, der kommt, vielleicht im Themenpark, vielleicht, dass wir uns irgendwo treffen, mal spontan, mal gucken, mal sehen.

Es ist Donnerstag und damit herzlich willkommen zur Donnerstagsausgabe der Zeitnah Nachrichten hier auf RAN 1. Am 22. Juni wurde die Feuerwehr gegen 19 Uhr zu einem gemeldeten Dachstuhlbrand im Kristallpalast alarmiert. Beim Eintreffen der Einsatzkräfte war eine Rauchentwicklung aus dem Dachbereich sichtbar. Zur Erkundung begab sich eine Fahrzeugbesatzung in das Gebäude und stellte auf der ehemaligen Bühne brennenden Unrat fest. Das Feuer konnte mit mehreren Eimern Wasser schnell gelöscht werden. Da weiterhin Rauch aus dem Dachbereich

austrat, wurde ein Hubsteiger in Stellung gebracht, um das Dach zu kontrollieren. Dabei konnten keine weiteren Brandherde oder Auffälligkeiten festgestellt werden. Die Rauchentwicklung entstand dadurch, dass der Rauch aus dem Saalbereich in den Dachraum zog und dort austrat. Im Einsatz befanden sich die Berufsfeuerwehr mit 4 Fahrzeugen sowie 10 Einsatzkräften. Unter dem Motto Anstimmen in Anhalt versammelten sich vom 19. bis zum 21. Juni Chöre aus ganz Sachsen-Anhalt in der Doppelstadt. Eingeladen hatte der Landesmusikrat Sachsen-Anhalt und die gastgebende Stadt Dessau-Roßlau.

0: Der Mädchenchor des Landesgymnasiums für Musik aus Wernigerode war nur einer von zahlreichen Chören, die vom 19. bis zum 21. Juni bei den Landeschortagen die Dessau-Roßlauer Innenstadt in eine musikalische Oase verwandelten. Gesangsgruppen aus ganz Sachsen-Anhalt versammelten sich in der Muldestadt. Organisiert wurde das Event vom Landesmusikrat Sachsen-Anhalt und von der Stadt. Nachdem die Chortage am Freitag mit dem Junior-Chorfest starteten, stand am Samstag das Landeschorfest auf dem Plan. Hierbei gab es zahlreiche Auftritte von Chören auf dem Marktplatz und in der Marienkirche zu hören.
1: Also die Chöre sind, glaube ich, guter Stimmung. Wie das angenommen wird, also wir hatten das Gefühl vorhin, als geregnet hat, war mehr Publikum hier auf dem Marktplatz. Ist leider auch sehr warm und sonnig. Aber ich denke, das kommt gut an. In der Marienkirche, da ist, glaube ich, sehr gut besucht. Kann man auch ein bisschen gekühlt sitzen. Also jetzt am Nachmittag werden nochmal Auftritte stattfinden hier auf der Bühne und in der Marienkirche. 18 Uhr ist nochmal genau der Höhepunkt. Da gibt es einmal noch die Auftritte von den Chören, die noch da sind. Das sind 8 Chöre. Jeder singt nochmal 2 Titel. Und es wird dann eine Publikumsabstimmung geben, sozusagen für die 3 besten Chöre gibt es ein kleines Preisgeld. Und es gibt einen Überraschungsgast, der mit den Chören und auch Besuchern zusammen singen wird. Es werden Boomwacker verteilt, sodass da auch rhythmisch aktiv mitgemacht werden kann.
0: Der Überraschungsgast beim Festkonzert war niemand Geringeres als Schauspieler und Musiker Axel Prahl. Zusammen mit dem Popchor Dessau spielte der Tatortstar sein Lied »Heute fange ich an«. Und auch das Publikum war eingeladen mitzusingen und gleichzeitig mit bunten Kunststoffröhren, den sogenannten Boomwackers, eine ganz besondere akustische Kulisse zu erzeugen.

0: Ein wirklich toller gemeinschaftlicher Moment auf dem Marktplatz, der auch Prahl selber ziemlich berührte. Die Kraft des gemeinsamen Musizierens stand beim Landeschorfest über allem. Für die Chöre sind Veranstaltungen wie diese ganz wichtig.
1: Chorsingen verbindet. Man sagt auch, Musik singen ist gesund. Genau, das ist, und wir bieten hier praktisch eine Plattform, dass die Chöre sich treffen können, austauschen können, voneinander lernen können. Es gibt ja auch heute, gab es auch die Möglichkeit, dass sich 4 Chöre haben den Wunsch geäußert, sich beraten zu lassen von dem Chorleiter vom Rundfunk-Jugendchor Wernigerode. Die erfahren dann praktisch bekommen dann ein bisschen Feedback für ihre Arbeit. Genau, und das andere ist, man hört anderen zu, hat Programmanregungen dann, die man bekommt, ja.
0: Unter den 8 Chören, die beim Festkonzert auftraten, wurden per Publikumsabstimmung die

besten noch einmal etwas hervorgehoben und ausgezeichnet. Den dritten Platz erreichte der Mädchenchor des Landesgymnasiums für Musik aus Wernigerode. Auf Platz 2 sang sich der Jugendchor des Anhaltischen Theaters Dessau, während der Kinderchor des Anhaltischen Theaters den Publikumspreis gewann. Am Sonntag stand dann noch der Landeschorwettbewerb an. Einen ausführlichen Beitrag dazu gibt es in einer unserer nächsten Sendungen. Hier noch abschließend der Popchor Dessau mit »Ich schenk dir die Welt« von den Prinzen.

0: Das Gymnasium Philanthropinum Dessau hat bei der Landeswertung des Jugendwettbewerbs Informatik 2026 in Sachsen-Anhalt einen Rekorderfolg erzielt. Mit 456 Teilnehmern stellte die Schule die größte Teilnehmergruppe des Landes und gewann mit 24 Auszeichnungen auch die meisten Preise. Die Ehrung fand am 17. Juni an der Hochschule Anhalt statt. Von den insgesamt 2066 Teilnehmern in Sachsen-Anhalt kam nahezu jeder Fünfte aus Dessau. Besonders erfolgreich war Leon Blaue, der im Goldwettbewerb der Klassenstufen 10 bis 12 die volle Punktzahl erreichte. Ein Ergebnis, das landesweit nur einem weiteren Teilnehmer gelang. Die Schule wertet das Abschneiden als Beleg für das große Interesse und die hohe Kompetenz ihrer Schüler im Bereich Informatik. Bereits im September folgt mit der dritten Runde des Jugendwettbewerbs Informatik die nächste Herausforderung. Das Leichtathletik-Meeting im Paul-Greifzu-Stadion am 19. Juni bot nicht nur Spitzensport auf höchstem Niveau. Schon vor dem Hauptprogramm gehörte die Bühne dem Nachwuchs, der sich unter echten Wettkampfbedingungen und vor großer Kulisse beweisen konnte. Im Finale der Wettbewerbe, Dessau sucht den Supersprinter und Wittenberg sucht den Supersprinter, kämpften die schnellsten Schüler der Region um den begehrten Titel.
1: Nach langem Hinfiebern war es endlich soweit. Am 19. Juni fand das große Anhalt-Meeting im Paul-Greifzu-Stadion statt. Zahlreiche Zuschauer strömten ins Stadion. Sie kamen jedoch nicht nur wegen der Spitzenathleten. Bereits ab 16 Uhr sorgte das Jugendvorprogramm für Begeisterung auf den Rängen. Für die Nachwuchssportler bot sich dabei die Gelegenheit, sich mit anderen zu messen und vor großem Publikum anzutreten.
2: Es ist immer wieder ein Highlight für unseren jungen Athleten. Die dürfen mal vor einer Bühne sich präsentieren. Da spielt auch immer mal eine Aufregung eine Rolle. Aber die machen das wirklich gut und oftmals gibt es auch persönliche Bestleistungen. Auch die haben wir heute wieder erreicht. In verschiedenen Disziplinen. Wir hatten Mittelstreckenläufer dabei und wir hatten auch einige Weitspringer dabei. Zum einen pusht die wirklich das Thema, dass hier halt ein bisschen Zuschauer da sind. Und zum anderen halt irgendwie schon die Vorschau, da kommen gleich unsere Vorbilder, die Stars, da wollen wir auch mal hin. Und das reizt sie schon nochmal extra.
1: Ein besonderes Highlight des Nachwuchsprogramms war auch in diesem Jahr das Finale von Anhalt sucht den Supersprinter. Nach einer Qualifikationsphase mit über 1000 teilnehmenden Kindern aus Dessau-Roßlau traten die schnellsten Nachwuchstalente im Paul-Greifzu-Stadion gegeneinander an. Ausrichter der Nachwuchswettkämpfe war der erste LAC Dessau.
2: Wir sind komplett mit bestimmter Mannstärke von 30, 40 Leuten hier in der Organisation mit beteiligt, im Korbkommando, beim Aufbau, in der Athletenbetreuung zum Teil auch und überall.
1: Doch nicht nur organisatorisch war der Verein erfolgreich. Auch sportlich konnte der erste LAC Dessau überzeugen. Insgesamt sammelten die Athleten 9 Gold, 5 Silber und 7 Bronzemedaillen. Auch Nico Levenhagen konnte für den ersten LAC Dessau überzeugen.
3: Ich war 17 Uhr beim Speerwerfen mit dabei, in der U16. Ich habe 4 Meter PB geworfen, habe mich auf 53 Meter 36, glaube ich, gesteigert. War super.
1: Für die jungen Talente hat ein Wettkampf auf dieser Bühne eine besondere Bedeutung. Sie können wertvolle Erfahrungen sammeln und sich mit den besten Nachwuchsathleten des Landes messen.
3: Es ist ganz anders als bei anderen Wettkämpfen. Es sind viel mehr Leute da. Man fühlt sich auch ein bisschen mehr unter Druck gesetzt.

0: aber nicht im schlechten Sinne eigentlich gemeint. Ist schon cool.
1: Ab 18 Uhr ging es mit dem Spitzensport auf höchstem Niveau weiter. Und die jungen Athleten konnten ihre großen Vorbilder live erleben. Eines Tages werden bestimmt auch einige der Nachwuchssportler auf dieser großen Bühne zu sehen sein.
2: Ein 41-jähriger Mann hat am Samstag am Bundespolizeirevier Dessau Einsatzkräfte beleidigt, bedroht und körperlich angegriffen. Zuvor hatte er lautstark gegen eine Glastür geschlagen und aggressiv die Herausgabe von Gegenständen gefordert. Bei der anschließenden Identitätsfeststellung leistete er erheblichen Widerstand, trat und spuckte nach dem Beamten und versuchte, sie zu beißen. Der Mann führte zudem Bierflaschen mit sich und hob eine davon bedrohlich an, wodurch ein möglicher Angriff verhindert wurde. Der stark alkoholisierte Mann stand offenbar auch unter Drogeneinfluss. Ein Beamter wurde leicht verletzt. Gegen den Mann laufen nun mehrere Ermittlungsverfahren wegen Widerstands, tätlichen Angriffs, Bedrohung und Beleidigung. Damit, liebe Zuschauer, sind wir am Ende unserer Donnerstagsausgabe der Zeitnah Nachrichten. Wir schauen jetzt auf das immer heißer werdende Wetter und im Anschluss gern noch auf die Meldungen aus der Region. Am Freitag um 18 Uhr melden wir uns dann aus diesem Studio wieder. Bis dahin haben Sie eine schöne Zeit, machen Sie es gut und auf Wiedersehen.
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4: Morgen erwarten uns sommerliche Temperaturen mit bis zu 35 Grad. Die Sonne scheint rund 16 Stunden lang und sorgt für einen heißen Tag. Dazu weht kaum eine abkühlende Brise. Auch in den folgenden Tagen bleibt das Wetter hochsommerlich. Die Temperaturen steigen weiter an und können am Wochenende bis zu 41 Grad erreichen. Somit sollte man in den kommenden Tagen ausreichend Wasser trinken und den Sonnenschutz nicht vergessen.
5: Auf dem Dach des denkmalgeschützten K-Gebäudes in Wittenberg produziert jetzt eine neue Photovoltaikanlage Strom für die Stadtverwaltung. Errichtet wurde sie von den Stadtwerken, die dafür die Dachfläche des Gebäudes gebachtet haben. Das Besondere dabei, trotz Denkmalschutz konnte die Anlage umgesetzt werden, ohne die historische Substanz des Gebäudes zu beeinträchtigen. Bis die Anlage ans Netz gehen konnte, mussten jedoch einige Voraussetzungen erfüllt und verschiedene Interessen miteinander vereinbart werden.
6: Also wir haben hier extra mit Absicht als Stadt in Partnerschaft mit den Stadtwerken auch ein historisches Gebäude gewählt, was unter Denkmalschutz steht. Das ist natürlich nicht der Standard sowas, aber weil wir uns in der historischen Wallanlage befinden, haben wir auch gesagt, okay, wir gehen genau dieses Projekt jetzt mal direkt an, weil wir keine klassischen schwarzen Photovoltaikplatten drauf haben, sondern die sind eingefärbt und sollen sehr nah an der Dachhaut sein, an der Einfärbung. Ich glaube, das ist erstmal ist ein öffentliches Gebäude. Es dient der Eigenstromversorgung, sodass wir auch die Kosten für den öffentlichen Haushalt wieder nach unten fahren. Wir haben das verpachtet mit einem sehr, sehr zuverlässigen Partner, mit unseren Stadtwerken. Und wir wollen natürlich auch damit

0: so ein bisschen demonstrieren in einem historischen Flächendenkmal, was geht, was ist möglich, ohne dass wir dabei die Botschaft senden, das soll jetzt der Standard sein, den müssen jetzt alle einhalten. Weil wir wissen, es ist ungefähr ein Drittel auf jeden Fall teurer als die normale. Und da müssen wir, glaube ich, gucken, wo geht die Entwicklung hin und wo nivellieren wir uns so ein, dass Private in einem Denkmalbereich auch trotzdem noch Lust und Kraft aufbringen, dort zu investieren. Und das ist eigentlich der Kernpunkt dieses Projektes. Und diesen Weg wollen wir grundsätzlich weitergehen, auch für andere öffentliche Gebäude.
1: Das Protokoll soll zugleich zeigen, dass sich Klimaschutz und Denkmalschutz nicht ausschließen müssen. Von Erfahrung könnten auch weitere Gebäude und ähnliche Vorhaben in der Stadt von Bedeutung sein.
0: Also klassische Flächen ist ja, haben wir hier nebenan auch nochmal so Turnhallen, die wir ja in ihrer Bauweise überall in dem Gebiet der neuen Länder immer wieder entdecken. Da sollte es eigentlich möglich sein, die dort standardmäßig irgendwie draufzubauen. Ich glaube, da haben wir auch mit der Farbe und der Einfärbung überhaupt nicht das Problem. Wir werden weitergehen neben Schulen und da haben wir schon Projekte, auch mit den Stadtwerken werden wir überlegen. Wir haben ja noch weitere öffentliche Gebäude, vielleicht bei Feuerwehren etc. Da muss man dann gucken. Wir sollten aber auch keine Angst haben vor historischen Gebäuden. Wir haben jetzt hier die Exerzierhalle, die hat schwarze Dachpappe als Dachhaut. Gut, also da könnte man mal überlegen, ob man da vielleicht auch dass man gemeinsam mit dem Denkmalschutz überlegt. Ich will ganz ehrlich sein, ich glaube, beim historischen Rathaus werden wir uns einig sein, dass wir das dann nicht machen können und nicht so ohne weiteres umsetzen können. Mal gucken, wo die Entwicklung hingeht. Ich glaube, irgendwann wird es soweit sein, dass wir die Dachsteine dann kaum noch von so klassischen, derzeit üblichen Photovoltaikanlagen unterscheiden.
1: Die neue Anlage besteht aus 120 Voltaikmodulen auf einer Fläche von rund 239 Quadratmetern. Mit einer Leistung von etwa 48 Kilowatt Peak sollen jährlich rund 41.500 Kilowattstunden Strom erzeugt werden. Der Solarstrom wird direkt in den Verwaltungsgebäuden genutzt. Auch optisch wurde auf die Anforderungen des Denkmalschutzes geachtet. Die Module wurden farblich an das Dach angepasst.
2: Wir als Stadtwerke haben hier 79.000 Euro investiert für eine Anlage in der Größenordnung von 48 kW Peak, so nennen wir das. Die verteilen sich auf 120 PV-Module mit einer Gesamtfläche von 240 Quadratmetern. Die Gesamtenergieerzeugung, je nach Sonneneinstrahlung natürlich, rechnen wir mit ca. 41.000 Kilowattstunden pro Jahr. Das spricht ungefähr der Menge von 13 Einfamilienhäusern. Die technische Anlage ist so ausgeführt, dass dieser erzeugte Strom ausschließlich in dem Gebäude für die Liegenschaft hier am Standort des Rathausgeländes zur Verfügung gestellt wird. Das ist insofern ein wichtiges Momentum. Es wird also nicht ins öffentliche Netz eingespeist, sondern hier in der Liegenschaft und spart damit auch die Fremdstrombezugskosten für die Liegenschaft selbst. Wir haben dort einen Pachtvertrag mit der Lutherstadt Wittenberg, die auch unsere Hauptgesellschafterin ist von den Stadtwerken. Und von daher ist das ein gutes Miteinander, zumal auch hier das Denkmalamt in einem innerstädtischen Bereich, in einer sogenannten Erhaltungs- und Gestaltungssatzung agieren musste und die Unterstützung dort mit 13.800 Euro zur Verfügung gestellt hat. Ja, und die Besonderheit ist tatsächlich die Farbgebung. Sieht man nicht so oft oder noch nicht so oft, dass sich hier diese Dachmodule farblich der Ziegel ein Stück weit angleichen, ne? Je nach Sonneneinstrahlung und Verschattung durch Wolken. Aber der Grundton ist entsprechend der Vorauswahl auch so, wie die Ziegel in ihrer Farbgebung sich darstellen.
1: Für die Stadtwerke ist die Anlage ein weiterer Schritt beim Ausbau erneuerbarer Energien in Wittenberg. Gleichzeitig soll das Projekt zeigen, dass sich auch historische Gebäude in eine moderne und nachhaltige Energieversorgung einbinden lassen.
3: Am 13. Juni wurde die Saale in Bernburg wieder zur Wettkampfstrecke. Der Bernburger Maritim Club richtete den traditionellen Kutterruderpokal sowie den 13. Saale-Pokal aus und begrüßte zahlreiche Teams zu spannenden Rennen auf dem Wasser. Gestartet wurde in den Wertungsklassen Frauen, Männer und Mixed. Seit mehr als zwei Jahrzehnten zählt der Bernburger Kutterruderpokal zu den größten Veranstaltungen dieser Sportart in Deutschland und lockt Jahr für Jahr zahlreiche Mannschaften und Besucher an die Saale.
4: Also, wir haben hier heute das traditionelle Kutterrudern in Bernburg, und zwar das 27. Kutterrudern und gleichzeitig noch den 13. Saale-Pokal für die Profis. Das Amateurkutterrudern, wie es schon sagt, ist für die Amateure. Und dort sind 32 Mannschaften am Start. Bei den Profis über 2000 Meter mit zwei Wänden sind es 8 Mannschaften.
3: Neben den sportlichen Wettkämpfen sorgte auch die besondere Atmosphäre am Wasser, die Verpflegung vor Ort und viele Zuschauer für einen gelungenen Veranstaltungstag. Von der Bratwurst bis zum Fischbrötchen oder vom Sandkasten bis zum Schießstand war alles vorhanden.
4: Wir rechnen eigentlich damit so 1000 bis 2000 Zuschauer zur gleichen Zeit. Das heißt, über den Tag hinaus sind da schon ein paar tausend Leute, die hier über den Platz laufen oder hier mitmachen, mit der Familie da sind. Wir haben ein Portfolio von Hüpfburg, Kinderschminken, Tattoos, die für unsere Kinder einen Schießstand, für die Erwachsenen, und bieten noch verschiedene Spezialitäten aus Bernburg an. Bratwurst, und zwar Thüringer, und andere Sachen, Fischbrötchen, Steaks und dergleichen, Tomatensauce mit Nudeln, und so dass eine hier eine rundum Gastroversorgung durch unseren Verein gewährleistet ist und der Tag an sich in die Nacht übergehen kann zu unserer berühmten Seesportparty.
3: Die Pokale werden aber nicht komplett allein finanziert. Hier helfen verschiedenste Firmen, um das Event komplett unabhängig von Fördermitteln zu machen. Sei es im finanziellen oder im materiellen Aspekten.
4: Wir haben wirklich eine Reihe von Sponsoren, die es unterstützen. In der Hauptsache erstmal als Namensgeber sind es die Stadtwerke Bernburg GmbH, die uns hier mit einem vernünftigen Betrag unterstützt finanziell, sodass wir das hier alles stemmen können. Und weiterhin sind aber weitere Sponsoren, also zusätzlich sind weitere Sponsoren, wie zum Beispiel Firma Kuhlmann, Firma Solvay. Ich gucke jetzt mal einfach in die Runde. McDonald's gibt was dazu. Der ASB unterstützt uns. Firma Schwenk. So, die Schraubenbude und dergleichen. Also es sind ein Portfolio von verschiedensten Firmen, die in etwas weniger und etwas mehr uns unterstützen, finanziell wie aber auch materiell, um diesen großen Pokal wirklich ohne Fördermittel und komplett frei für irgendwelche öffentliche Hand zu finanzieren und auch eigentlich stattfinden zu lassen.
3: Beim Kutterrudern kommt es nicht nur auf Kraft und Ausdauer an. 10 Ruderinnen und Ruderer müssen ein rund 1 Tonnen schweres Boot möglichst schnell und vor allem perfekt abgestimmt über mehrere hundert oder manchmal 1000 Meter lange Wettkampfstrecken bewegen. Teamgeist, Rhythmus und eine gute Koordination sind dabei entscheidend. Das zusammen mit der engen Verbundenheit zog auch Marian Haft in den Seesport hinein.
4: Ich bin hier vor über 40 Jahren zum Seesport gekommen damals und eigentlich ist es ein Sport für Verrückte. 10 Frauen, 10 Männer, eine Mixmannschaft mit 5 Männern, 5 Frauen. Man fährt bis zu 5 Kilometer in einem 1 Tonnen schweren Boot, einem Kutter, nebeneinander. Jeder hat also einen eigenen Riemen, wie auf der Galeere. Und eigentlich musst du ein bisschen verrückt sein, um diesen Sport auszuüben. Aber du fühlst dich wirklich super, wenn du nach 5 Kilometern aus einem Kutter steigst, mit deinem Riemen auf der Schulter und sagst, ich habe es geschafft und habe echt was geleistet. Und wenn möglich, bin ich noch Erster geworden. Das ist genial. Und es gibt eine Szene von 3.000, 4.000 Leuten in Deutschland. Mehr sind es nicht. Und die halten eigentlich super zusammen und feiern sich gegenseitig, egal ob Niederlage oder Sieg. Wir sind einfach eine Familie und das ist der Seesport.
3: Nein, Sie sehen nicht doppelt. Am 7. Juni fand nämlich von 14 bis 17 Uhr im Hofe des Hotels Best Western Säubelmanns-Wittenberg das 20. Zwillingstreffen statt. Wobei rund 50 Zwillingspaare aus ganz Deutschland anwesend waren, um den Nachmittag gemeinsam zu verbringen. Die Idee des Treffens hat tiefe Wurzeln und ist tatsächlich etwas älter als das Treffen selbst. Außerdem waren in der Vergangenheit nicht nur teilnehmende Zwillinge, sondern auch 3 oder gar 4-Linge.
5: Das war ja dann so vor 23 Jahren, wo wir in einer Gaststätte saßen und da kam die Idee, doch so Zwillingstreffen zu organisieren. Und das hat dann weitere 1 oder 2 Jahre gedauert und dann war das erste Mal auf dem Granachhof in Wittenberg. Es waren auch schon Drillinge da, also 3x3 Drillinge, auch einmal 4-Linge. Und wir haben hier die ganze Palette hier im Wittenberg gehabt, vom Kranachhof bis Jugendherberge, bis Haus der Geschichte im Stadthaus Wittenberg. Jetzt sind wir heute hier im Best Western Hotel Wittenberg, um halt auch mal eine andere Location wieder zu bringen, damit man eine Abwechslung reinkommt.
3: Die Veranstaltung bot vor allem Gelegenheit zum Austausch. Alte Bekanntschaften wurden gepflegt, neue Kontakte geknüpft und zahlreiche Geschichten aus dem Leben als Zwilling oder Mehrling geteilt. Von Schabernack bis zur Ernsthaftigkeit war alles vorhanden.
6: Folgendes, sie ist aus der 8. Klasse raus, weil unsere Mutter sehr krank war. Sie hat unsere Mama gepflegt und ich bin weiter zur Schule gegangen. Und dann haben wir natürlich, sie musste, obwohl sie zu Hause war, musste sie
7: allgemeinbildende Berufsschule.
6: Ein- oder zweimal die Woche nach Bitterfeld zur Allgemeinbildenden. Und da haben wir natürlich getauscht. Sie ist für mich in die Schule gegangen, ich bin für sie gegangen. Hat irgendwie alles geklappt. Ist nie aufgefallen. So was haben wir gemacht. Ja, ja, natürlich mit den Jungs, aber da reden wir jetzt nicht drüber.
8: Jetzt können wir ja drüber reden.
6: Ja, da haben wir doch auch schon einiges.
9: Ja, die haben sich dann gewundert, dass nochmal die kleinen Fragen gestellt worden waren. Da haben sie gedacht, die hat wohl einen am Flash.
10: Also als Kinder waren wir ganz brav. Uns konnten sie nie auseinanderhalten. Wir hatten dann immer Buchstaben, dass die Erwachsenen uns auseinanderhalten konnten. Wir haben uns auch relativ gut verstanden, außer als wir dann in die Pubertät kamen. Da war es dann ein bisschen schlimm. Ich wollte zur Disco, sie nicht. Ich durfte aber nur zur Disco, wenn wir beide gingen. Und so musste ich mir immer gut tun mit ihr und durfte mich nicht streiten, dass ich abends, dass wir zur Disco gehen durften. Und da haben wir uns dann dort arrangiert. Aber das hat sich alles gut im guten Sinne. Unsere Partner haben uns nie verwechselt. Die wussten von Anfang an, wer ist.
3: Für zusätzliche Unterhaltung sorgte ein Udo Lindenberg-Double mit seinem Auftritt. Außerdem statteten die Wittenberger Stadtwache und Martin Luther dem Treffen einen Besuch ab und mischten sich unter die Gäste. Im Großen und Ganzen ein erneut gelungenes Treffen der Mehrlinge. Doch ohne Sponsoren wäre das Ganze nicht möglich. Auch die Frage, ob es ein 21. Zwillingstreffen geben wird, schwebt noch in der Luft.
5: Ohne die Sponsoren geht ja gar nichts. Und es ist aber eine große vierstellige Summe, die auch bezahlt wird. Und der Exil e.V. ja durch die Spendenquittung, wenn das abfängt. Und dankt aber nochmal am Town & Country House, die über 20 Jahre eigentlich immer der Hauptsponsor war und uns immer finanziell unterstützt haben, in jeder Situation. Ja, also nie soll man nie sagen, aber vielleicht in einer anderen Form, nicht mehr so groß, aber wer kommt, der kommt, vielleicht im Themenpark, vielleicht, dass wir uns irgendwo treffen, mal spontan, mal gucken, mal sehen.

Es ist Donnerstag und damit herzlich willkommen zur Donnerstagsausgabe der Zeitnahen Nachrichten hier auf RAN 1. Am 22. Juni wurde die Feuerwehr gegen 19 Uhr zu einem gemeldeten Dachstuhlbrand im Kristallpalast alarmiert. Beim Eintreffen der Einsatzkräfte war eine Rauchentwicklung aus dem Dachbereich sichtbar. Zur Erkundung begab sich eine Fahrzeugbesatzung in das Gebäude und stellte auf der ehemaligen Bühne brennenden Unrat fest. Das Feuer konnte mit mehreren Eimern Wasser schnell gelöscht werden. Da weiterhin Rauch aus dem Dachbereich austrat, wurde ein Hubsteiger in Stellung gebracht, um das Dach zu kontrollieren. Dabei konnten keine weiteren Brandherde oder Auffälligkeiten festgestellt werden. Die Rauchentwicklung entstand dadurch, dass der Rauch aus dem Saalbereich in den Dachraum zog und dort austrat. Im Einsatz befanden sich die Berufsfeuerwehr mit 4 Fahrzeugen sowie 10 Einsatzkräften. Unter dem Motto Anstimmen in Anhalt versammelten sich vom 19. bis zum 21. Juni Chöre aus ganz Sachsen-Anhalt in der Doppelstadt. Eingeladen hatte der Landesmusikrat Sachsen-Anhalt und die gastgebende Stadt Dessau-Roßlau.

0: Der Mädchenchor des Landesgymnasiums für Musik aus Wernigerode war nur einer von zahlreichen Chören, die vom 19. bis zum 21. Juni bei den Landeschortagen die Dessau-Roßlauer Innenstadt in eine musikalische Oase verwandelten. Gesangsgruppen aus ganz Sachsen-Anhalt versammelten sich in der Muldestadt. Organisiert wurde das Event vom Landesmusikrat Sachsen-Anhalt und von der Stadt. Nachdem die Chortage am Freitag mit dem Junior-Chorfest starteten, stand am Samstag das Landeschorfest auf dem Plan. Hierbei gab es zahlreiche Auftritte von Chören auf dem Marktplatz und in der Marienkirche zu hören.
1: Also die Chöre sind, glaube ich, guter Stimmung. Wie das angenommen wird, also wir hatten das Gefühl vorhin, als geregnet hat, war mehr Publikum hier auf dem Marktplatz. Ist leider auch sehr warm und sonnig. Aber ich denke, das kommt gut an. In der Marienkirche, da ist, glaube ich, sehr gut besucht. Kann man auch ein bisschen gekühlt sitzen. Also jetzt am Nachmittag werden nochmal Auftritte stattfinden hier auf der Bühne und in der Marienkirche. 18 Uhr ist nochmal genau der Höhepunkt. Da gibt es einmal noch die Auftritte von den Chören, die noch da sind. Das sind 8 Chöre. Jeder singt nochmal 2 Titel. Und es wird dann eine Publikumsabstimmung geben. Sozusagen für die 3 besten Chöre gibt es ein kleines Preisgeld. Und es gibt einen Überraschungsgast, der mit den Chören und auch Besuchern zusammen singen wird. Es werden Boomwacker verteilt, sodass da auch rhythmisch aktiv mitgemacht werden kann.
0: Der Überraschungsgast beim Festkonzert war niemand Geringeres als Schauspieler und Musiker Axel Prahl. Zusammen mit dem Popchor Dessau spielte der Tatortstar sein Lied »Heute fange ich an«. Und auch das Publikum war eingeladen mitzusingen und gleichzeitig mit bunten Kunststoffröhren, den sogenannten Boomwackers, eine ganz besondere akustische Kulisse zu erzeugen.

0: Ein wirklich toller gemeinschaftlicher Moment auf dem Marktplatz, der auch Prahl selber ziemlich berührte. Die Kraft des gemeinsamen Musizierens stand beim Landeschorfest über allem. Für die Chöre sind Veranstaltungen wie diese ganz wichtig.
1: Chorsingen verbindet. Man sagt auch, Musik singen ist gesund. Genau, das ist, und wir bieten hier praktisch eine Plattform, dass die Chöre sich treffen können, austauschen können, voneinander lernen können. Es gibt ja auch heute, gab es auch die Möglichkeit, dass sich 4 Chöre haben den Wunsch geäußert, sich beraten zu lassen von dem Chorleiter vom Rundfunk-Jugendchor Wernigerode. Die erfahren dann praktisch bekommen dann ein bisschen Feedback für ihre Arbeit. Genau, und das andere ist, man hört anderen zu, hat Programmanregungen dann, die man bekommt, ja.
0: Unter den 8 Chören, die beim Festkonzert auftraten, wurden per Publikumsabstimmung die

Besten noch einmal etwas hervorgehoben und ausgezeichnet. Den dritten Platz erreichte der Mädchenchor des Landesgymnasiums für Musik aus Wernigerode. Auf Platz 2 sang sich der Jugendchor des Anhaltischen Theaters Dessau, während der Kinderchor des Anhaltischen Theaters den Publikumspreis gewann. Am Sonntag stand dann noch der Landeschorwettbewerb an. Einen ausführlichen Beitrag dazu gibt es in einer unserer nächsten Sendungen. Hier noch abschließend der Popchor Dessau mit »Ich schenk dir die Welt« von den Prinzen.

0: Das Gymnasium Philanthropinum Dessau hat bei der Landeswertung des Jugendwettbewerbs Informatik 2026 in Sachsen-Anhalt einen Rekorderfolg erzielt. Mit 456 Teilnehmern stellte die Schule die größte Teilnehmergruppe des Landes und gewann mit 24 Auszeichnungen auch die meisten Preise. Die Ehrung fand am 17. Juni an der Hochschule Anhalt statt. Von den insgesamt 2066 Teilnehmern in Sachsen-Anhalt kam nahezu jeder Fünfte aus Dessau. Besonders erfolgreich war Leon Blaue, der im Goldwettbewerb der Klassenstufen 10 bis 12 die volle Punktzahl erreichte. Ein Ergebnis, das landesweit nur einem weiteren Teilnehmer gelang. Die Schule wertet das Abschneiden als Beleg für das große Interesse und die hohe Kompetenz ihrer Schüler im Bereich Informatik. Bereits im September folgt mit der dritten Runde des Jugendwettbewerbs Informatik die nächste Herausforderung. Das Leichtathletik-Meeting im Paul-Greifzu-Stadion am 19. Juni bot nicht nur Spitzensport auf höchstem Niveau. Schon vor dem Hauptprogramm gehörte die Bühne dem Nachwuchs, der sich unter echten Wettkampfbedingungen und vor großer Kulisse beweisen konnte. Im Finale der Wettbewerbe, Dessau sucht den Supersprinter und Wittenberg sucht den Supersprinter, kämpften die schnellsten Schüler der Region um den begehrten Titel.
1: Nach langem Hinfiebern war es endlich soweit. Am 19. Juni fand das große Anhalt-Meeting im Paul-Greifzu-Stadion statt. Zahlreiche Zuschauer strömten ins Stadion. Sie kamen jedoch nicht nur wegen der Spitzenathleten. Bereits ab 16 Uhr sorgte das Jugendvorprogramm für Begeisterung auf den Rängen. Für die Nachwuchssportler bot sich dabei die Gelegenheit, sich mit anderen zu messen und vor großem Publikum anzutreten.
2: Es ist immer wieder ein Highlight für unsere jungen Athleten. Die dürfen mal vor einer Bühne sich präsentieren. Da spielt auch immer mal eine Aufregung eine Rolle. Aber die machen das wirklich gut und oftmals gibt es auch persönliche Bestleistungen. Auch die haben wir heute wieder erreicht. In verschiedenen Disziplinen. Wir hatten Mittelstreckenläufer dabei und wir hatten auch einige Weitspringer dabei. Zum einen pusht die wirklich das Thema, dass hier halt ein bisschen Zuschauer da sind. Und zum anderen halt irgendwie schon die Vorschau. Da kommen gleich unsere Vorbilder, die Stars. Da wollen wir auch mal hin. Und das reizt sie schon nochmal extra.
1: Ein besonderes Highlight des Nachwuchsprogramms war auch in diesem Jahr das Finale von Anhalt sucht den Supersprinter. Nach einer Qualifikationsphase mit über 1000 teilnehmenden Kindern aus Dessau-Roßlau traten die schnellsten Nachwuchstalente im Paul-Greifzu-Stadion gegeneinander an. Ausrichter der Nachwuchswettkämpfe war der erste LAC Dessau.
2: Wir sind komplett mit bestimmt einer Mannstärke von 30, 40 Leuten hier in der Organisation mit beteiligt, im Korbkommando, beim Aufbau, in der Athletenbetreuung zum Teil auch und überall.
1: Doch nicht nur organisatorisch war der Verein erfolgreich. Auch sportlich konnte der erste LAC Dessau überzeugen. Insgesamt sammelten die Athleten 9 Gold, 5 Silber und 7 Bronzemedaillen. Auch Nico Levenhagen konnte für den ersten LAC Dessau überzeugen.
3: Ich war 17 Uhr beim Speerwerfen mit dabei, in der U16. Ich habe 4 Meter PB geworfen, habe mich auf 53,36 Meter, glaube ich, gesteigert. War super.
1: Für die jungen Talente hat ein Wettkampf auf dieser Bühne eine besondere Bedeutung. Sie können wertvolle Erfahrungen sammeln und sich mit den besten Nachwuchsathleten des Landes messen.
3: Das ist ganz anders als bei anderen Wettkämpfen. Es sind viel mehr Leute da. Man fühlt sich auch ein bisschen mehr unter Druck gesetzt.

0: aber nicht im schlechten Sinne eigentlich gemeint. Ist schon cool.
1: Ab 18 Uhr ging es mit dem Spitzensport auf höchstem Niveau weiter. Und die jungen Athleten konnten ihre großen Vorbilder live erleben. Eines Tages werden bestimmt auch einige der Nachwuchssportler auf dieser großen Bühne zu sehen sein.
2: Ein 41-jähriger Mann hat am Samstag am Bundespolizeirevier Dessau Einsatzkräfte beleidigt, bedroht und körperlich angegriffen. Zuvor hatte er lautstark gegen eine Glastür geschlagen und aggressiv die Herausgabe von Gegenständen gefordert. Bei der anschließenden Identitätsfeststellung leistete er erheblichen Widerstand, trat und spuckte nach dem Beamten und versuchte, sie zu beißen. Der Mann führte zudem Bierflaschen mit sich und hob eine davon bedrohlich an, wodurch ein möglicher Angriff verhindert wurde. Der stark alkoholisierte Mann stand offenbar auch unter Drogeneinfluss. Ein Beamter wurde leicht verletzt. Gegen den Mann laufen nun mehrere Ermittlungsverfahren wegen Widerstands, tätlichen Angriffs, Bedrohung und Beleidigung. Damit, liebe Zuschauer, sind wir am Ende unserer Donnerstagsausgabe der Zeitnah Nachrichten. Wir schauen jetzt auf das immer heißer werdende Wetter und im Anschluss gern noch auf die Meldungen aus der Region. Am Freitag um 18 Uhr melden wir uns dann aus diesem Studio wieder. Bis dahin haben Sie eine schöne Zeit, machen Sie es gut und auf Wiedersehen.
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4: Morgen erwarten uns sommerliche Temperaturen mit bis zu 35 Grad. Die Sonne scheint rund 16 Stunden lang und sorgt für einen heißen Tag. Dazu weht kaum eine abkühlende Brise. Auch in den folgenden Tagen bleibt das Wetter hochsommerlich. Die Temperaturen steigen weiter an und können am Wochenende bis zu 41 Grad erreichen. Somit sollte man in den kommenden Tagen ausreichend Wasser trinken und den Sonnenschutz nicht vergessen.
5: Auf dem Dach des denkmalgeschützten K-Gebäudes in Wittenberg produziert jetzt eine neue Photovoltaikanlage Strom für die Stadtverwaltung. Errichtet wurde sie von den Stadtwerken, die dafür die Dachfläche des Gebäudes gebachtet haben. Das Besondere dabei, trotz Denkmalschutz konnte die Anlage umgesetzt werden, ohne die historische Substanz des Gebäudes zu beeinträchtigen. Bis die Anlage ans Netz gehen konnte, mussten jedoch einige Voraussetzungen erfüllt und verschiedene Interessen miteinander vereinbart werden.
6: Also wir haben hier extra mit Absicht als Stadt in Partnerschaft mit den Stadtwerken auch ein historisches Gebäude gewählt, was unter Denkmalschutz steht. Das ist natürlich nicht der Standard sowas, aber weil wir uns in der historischen Wallanlage befinden, haben wir auch gesagt, okay, wir gehen genau dieses Projekt jetzt mal direkt an, weil wir keine klassischen schwarzen Photovoltaikplatten drauf haben, sondern die sind eingefärbt und sollen sehr nah an der Dachhaut sein, an der Einfärbung. Ich glaube, das ist erstmal ist ein öffentliches Gebäude. Es dient der Eigenstromversorgung, sodass wir auch die Kosten für den öffentlichen Haushalt wieder nach unten fahren. Wir haben das verpachtet mit einem sehr, sehr zuverlässigen Partner, mit unseren Stadtwerken. Und wir wollen natürlich auch damit so

0: ein bisschen demonstrieren in einem historischen Flächendenkmal, was geht, was ist möglich, ohne dass wir dabei die Botschaft senden, das soll jetzt der Standard sein, den müssen jetzt alle einhalten. Weil wir wissen, es ist ungefähr ein Drittel auf jeden Fall teurer als die normale. Und da müssen wir, glaube ich, gucken, wo geht die Entwicklung hin und wo nivellieren wir uns so ein, dass Private in einem Denkmalbereich auch trotzdem noch Lust und Kraft aufbringen, dort zu investieren. Und das ist eigentlich der Kernpunkt dieses Projektes. Und diesen Weg wollen wir grundsätzlich weitergehen, auch für andere öffentliche Gebäude.
1: Das Protokoll soll zugleich zeigen, dass sich Klimaschutz und Denkmalschutz nicht ausschließen müssen. Von Erfahrung könnten auch weitere Gebäude und ähnliche Vorhaben in der Stadt von Bedeutung sein.
0: Also klassische Flächen ist ja, haben wir hier nebenan auch nochmal so Turnhallen, die wir ja in ihrer Bauweise überall in dem Gebiet der neuen Länder immer wieder entdecken. Da sollte es eigentlich möglich sein, die dort standardmäßig irgendwie draufzubauen. Ich glaube, da haben wir auch mit der Farbe und der Einfärbung überhaupt nicht das Problem. Wir werden weitergehen neben Schulen und da haben wir schon Projekte, auch mit den Stadtwerken werden wir überlegen. Wir haben ja noch weitere öffentliche Gebäude, vielleicht bei Feuerwehren etc. Da muss man dann gucken. Wir sollten aber auch keine Angst haben vor historischen Gebäuden. Wir haben jetzt hier die Exerzierhalle, die hat schwarze Dachpappe als Dachhaut. Gut, also da könnte man mal überlegen, ob man da vielleicht auch dass man gemeinsam mit dem Denkmalschutz überlegt. Ich will ganz ehrlich sein, ich glaube, beim historischen Rathaus werden wir uns einig sein, dass wir das da nicht machen können und nicht so ohne weiteres umsetzen können. Mal gucken, wo die Entwicklung hingeht. Ich glaube, irgendwann wird es soweit sein, dass wir die Dachsteine dann kaum noch von so klassischen derzeit üblichen Photovoltaikanlagen unterscheiden.
1: Die neue Anlage besteht aus 120 Voltaikmodulen auf einer Fläche von rund 239 Quadratmetern. Mit einer Leistung von etwa 48 Kilowatt Peak sollen jährlich rund 41.500 Kilowattstunden Strom erzeugt werden. Der Solarstrom wird direkt in den Verwaltungsgebäuden genutzt. Auch optisch wurde auf die Anforderungen des Denkmalschutzes geachtet. Die Module wurden farblich an das Dach angepasst.
2: Wir als Stadtwerke haben hier 79.000 Euro investiert für eine Anlage in der Größenordnung von 48 kW Peak, so nennen wir das. Die verteilen sich auf 120 PV-Module mit einer Gesamtfläche von 240 Quadratmetern. Die Gesamtenergieerzeugung, je nach Sonneneinstrahlung natürlich, rechnen wir mit ca. 41.000 Kilowattstunden pro Jahr. Das spricht ungefähr der Menge von 13 Einfamilienhäusern. Die technische Anlage ist so ausgeführt, dass dieser erzeugte Strom ausschließlich in dem Gebäude für die Liegenschaft hier am Standort des Rathausgeländes zur Verfügung gestellt wird. Das ist insofern ein wichtiges Momentum. Es wird also nicht ins öffentliche Netz eingespeist, sondern hier in der Liegenschaft und spart damit auch die Fremdstrombezugskosten für die Liegenschaft selbst. Wir haben dort einen Pachtvertrag mit der Stadt Wittenberg, die auch unsere Hauptgesellschafterin ist von den Stadtwerken. Und von daher ist das ein gutes Miteinander, zumal auch hier das Denkmalamt in einem innerstädtischen Bereich in einer sogenannten Erhaltungs- und Gestaltungssatzung agieren musste und die Unterstützung dort mit 13.800 Euro zur Verfügung gestellt hat. Ja, und die Besonderheit ist tatsächlich die Farbgebung. Sieht man nicht so oft oder noch nicht so oft, dass sich hier diese Dachmodule farblich der Ziegel ein Stück weit angleichen, ne? Je nach Sonneneinstrahlung und Verschattung durch Wolken. Aber der Grundton ist entsprechend der Vorauswahl auch so, wie die Ziegel in ihrer Farbgebung sich darstellen.
1: Für die Stadtwerke ist die Anlage ein weiterer Schritt beim Ausbau erneuerbarer Energien in Wittenberg. Gleichzeitig soll das Projekt zeigen, dass sich auch historische Gebäude in eine moderne und nachhaltige Energieversorgung einbinden lassen.
3: Am 13. Juni wurde die Saale in Bernburg wieder zur Wettkampfstrecke. Der Bernburger Maritimclub richtete den traditionellen Kutterruderpokal sowie den 13. Saalepokal aus und begrüßte zahlreiche Teams zu spannenden Rennen auf dem Wasser. Gestartet wurde in den Wertungsklassen Frauen, Männer und Mixed. Seit mehr als zwei Jahrzehnten zählt der Bernburger Kutterruder

0: Pokal zu den größten Veranstaltungen dieser Sportart in Deutschland und lockt Jahr für Jahr zahlreiche Mannschaften und Besucher an die Saale.
1: Also wir haben hier heute das traditionelle Kutterrudern in Bernburg, und zwar das 27. Kutterrudern und gleichzeitig noch den 13. Saale-Pokal für die Profis. Das Amateurkutterrudern, wie es schon sagt, ist für die Amateure. Und dort sind 32 Mannschaften am Start. Bei den Profis über 2000 Meter mit zwei Wänden sind es 8 Mannschaften.
0: Neben den sportlichen Wettkämpfen sorgte auch die besondere Atmosphäre am Wasser, die Verpflegung vor Ort und viele Zuschauer für einen gelungenen Veranstaltungstag. Von der Bratwurst bis zum Fischbrötchen oder vom Sandkasten bis zum Schießstand war alles vorhanden.
1: Wir rechnen eigentlich damit so 1000 bis 2000 Zuschauer zur gleichen Zeit. Das heißt, über den Tag hinaus sind da schon ein paar tausend Leute, die hier über den Platz laufen oder hier mitmachen, mit der Familie da sind. Wir haben ein Portfolio von Hüpfburg, Kinderschminken, Tattoos, die für unsere Kinder einen Schießstand, für die Erwachsenen, und bieten noch verschiedene Spezialitäten aus Bernburg an. Bratwurst, und zwar Thüringer, und andere Sachen, Fischbrötchen, Steaks und dergleichen, Tomatensauce mit Nudeln, und so dass eigentlich hier eine rundum Gastroversorgung durch unseren Verein gewährleistet ist und der Tag an sich in die Nacht übergehen kann zu unserer berühmten Seesportparty.
0: Die Pokale werden aber nicht komplett allein finanziert. Hier helfen verschiedenste Firmen, um das Event komplett unabhängig von Fördermitteln zu machen. Sei es im finanziellen oder im materiellen Aspekten.
1: Wir haben wirklich eine Reihe von Sponsoren, die es unterstützen. In der Hauptsache erstmal als Namensgeber sind es die Stadtwerke Bernburg GmbH, die uns hier mit einem vernünftigen Betrag unterstützt finanziell, sodass wir das hier alles stemmen können. Und weiterhin sind aber weitere Sponsoren, also zusätzlich weitere Sponsoren, wie zum Beispiel Firma Kuhlmann, Firma Solvay. Ich gucke jetzt mal einfach in die Runde. McDonald's gibt was dazu. Der ASB unterstützt uns. Firma Schwenk. So, die Schraubenbude und dergleichen. Also es sind ein Portfolio von verschiedensten Firmen, die in etwas weniger und etwas mehr uns unterstützen, finanziell wie aber auch materiell, um diesen großen Pokal wirklich ohne Fördermittel und komplett frei für irgendwelche öffentliche Hand zu finanzieren und auch eigentlich stattfinden zu lassen.
0: Beim Kutterrudern kommt es nicht nur auf Kraft und Ausdauer an. 10 Ruderinnen und Ruderer müssen ein rund 1 Tonnen schweres Boot möglichst schnell und vor allem perfekt abgestimmt über mehrere hundert oder manchmal 1000 Meter lange Wettkampfstrecken bewegen. Teamgeist, Rhythmus und eine gute Koordination sind dabei entscheidend. Das zusammen mit der engen Verbundenheit zog auch Marian Haft in den Seesport hinein.
1: Ich bin hier vor über 40 Jahren zum Seesport gekommen damals, und eigentlich ist es ein Sport für Verrückte. 10 Frauen, 10 Männer, eine Mixmannschaft mit 5 Männern, 5 Frauen. Man fährt bis zu 5 Kilometer in einem 1 Tonnen schweren Boot, einem Kutter, nebeneinander. Jeder hat also einen eigenen Riemen, wie auf der Galeere. Und eigentlich musst du ein bisschen verrückt sein, um diesen Sport auszuüben. Aber du fühlst dich wirklich super, wenn du nach 5 Kilometern aus einem Kutter steigst, mit deinem Riemen auf der Schulter und sagst, ich habe es geschafft und habe echt was geleistet. Und wenn möglich, bin ich noch Erster geworden. Das ist genial, und es gibt eine Szene von 3.000, 4.000 Leuten in Deutschland, mehr sind es nicht, und die halten eigentlich super zusammen und feiern sich gegenseitig, egal ob Niederlage oder Sieg. Wir sind einfach eine Familie, und das ist der Seesport.
0: Nein, sie sehen nicht doppelt. Am 7. Juni fand nämlich von 14 bis 17 Uhr im Hofe des Hotels Best Western Säubelmanns-Wittenberg das 20. Zwillingstreffen statt. Wobei rund 50 Zwillingspaare aus ganz Deutschland anwesend waren, um den Nachmittag gemeinsam zu verbringen. Die Idee des Treffens hat tiefe Wurzeln und ist tatsächlich etwas älter als das Treffen selbst. Außerdem waren in der Vergangenheit nicht nur teilnehmende Zwillinge, sondern auch 3 oder gar 4-Lingen.
2: Das war ja dann so vor 23 Jahren, wo wir in einer Gaststätte saßen, und da kam die Idee, doch so Zwillingstreffen zu organisieren. Und das hat dann weitere 1 oder 2 Jahre gedauert, und dann war das erste Mal auf dem Granachhof in Wittenberg. Es waren auch schon Drillinge da, also 3x3 Drillinge, auch 1x4-Linge. Und wir haben ja die ganze Palette hier in Wittenberg gehabt, vom Kranachhof bis Jugendherberge, bis Haus der Geschichte,

0: in die Schule gegangen, ich bin für sie gegangen. Hat irgendwie alles geklappt. Ist nie aufgefallen. So, was haben wir gemacht? Ja, ja, natürlich mit den Jungs, aber da reden wir jetzt nicht drüber.
1: Ja,
0: da haben wir doch auch schon einiges.
2: Ja, die haben sich denn gewundert, dass nochmal die kleinen Fragen gestellt worden waren. Da haben sie gedacht, die hat wohl einen am Fleck.
3: Also als Kinder waren wir ganz brav. Uns konnten sie nie auseinanderhalten. Wir hatten dann immer Buchstaben, dass die Erwachsenen uns auseinanderhalten konnten. Wir haben uns auch relativ gut verstanden, außer als wir dann in die Pubertät kamen. Da war es ein bisschen schlimm. Ich wollte zur Disco, sie nicht. Ich durfte aber nur zur Disco, wenn wir beide gingen. Und so musste ich mir immer gut tun mit ihr und durfte mich nicht streiten, dass ich abends, dass wir zur Disco gehen durften. Und da haben wir uns dann dort arrangiert. Aber das hat sich alles gut im guten Sinne. Unsere Partner haben uns nie verwechselt. Die wussten von Anfang an, wer ist.
4: Für zusätzliche Unterhaltung sorgte ein Udo Lindenberg-Double mit seinem Auftritt. Außerdem statteten die Wittenberger Stadtwache und Martin Luther dem Treffen einen Besuch ab und mischten sich unter die Gäste. Im Großen und Ganzen ein erneut gelungenes Treffen der Mehrlinge. Doch ohne Sponsoren wäre das Ganze nicht möglich. Auch die Frage, ob es ein 21. Zwillingstreffen geben wird, schwebt noch in der Luft.
5: Ohne den Sponsoren geht ja gar nichts. Und es ist aber eine große vierstellige Summe, die auch bezahlt wird. Und der Exil-EV ja durch die Spendenquittung, wenn das abfängt. Und dank aber nochmal am Town & Country House, die über 20 Jahre eigentlich immer der Hauptsponsor waren und uns immer finanziell unterstützt haben. In jeder Situation. Ja, also nie soll man nie sagen, aber vielleicht in einer anderen Form, nicht mehr so groß. Aber wer kommt, der kommt. Vielleicht im Themenpark, vielleicht, dass wir uns irgendwo treffen, mal spontan. Mal gucken, mal sehen.

Es ist Donnerstag und damit herzlich willkommen zur Donnerstagsausgabe der Zeitnahen Nachrichten hier auf RAN 1. Am 22. Juni wurde die Feuerwehr gegen 19 Uhr zu einem gemeldeten Dachstuhlbrand im Kristallpalast alarmiert. Beim Eintreffen der Einsatzkräfte war eine Rauchentwicklung aus dem Dachbereich sichtbar. Zur Erkundung begab sich eine Fahrzeugbesatzung in das Gebäude und stellte auf der ehemaligen Bühne brennenden Unrat fest. Das Feuer konnte mit mehreren Eimern Wasser schnell gelöscht werden. Da weiterhin Rauch aus dem Dachbereich austrat, wurde ein Hubsteiger in Stellung gebracht, um das Dach zu kontrollieren. Dabei konnten keine weiteren Brandherde oder Auffälligkeiten festgestellt werden. Die Rauchentwicklung entstand dadurch, dass der Rauch aus dem Saalbereich in den Dachraum zog und dort austrat. Im Einsatz befanden sich die Berufsfeuerwehr mit 4 Fahrzeugen sowie 10 Einsatzkräften. Unter dem Motto Anstimmen in Anhalt versammelten sich vom 19. bis zum 21. Juni Chöre aus ganz Sachsen-Anhalt in der Doppelstadt. Eingeladen hatte der Landesmusikrat Sachsen-Anhalt und die gastgebende Stadt Dessau-Roßlau.

0: Der Mädchenchor des Landesgymnasiums für Musik aus Wernigerode war nur einer von zahlreichen Chören, die vom 19. bis zum 21. Juni bei den Landeschortagen die Dessau-Roßlauer Innenstadt in eine musikalische Oase verwandelten. Gesangsgruppen aus ganz Sachsen-Anhalt versammelten sich in der Muldestadt. Organisiert wurde das Event vom Landesmusikrat Sachsen-Anhalt und von der Stadt. Nachdem die Chortage am Freitag mit dem Junior-Chorfest starteten, stand am Samstag das Landeschorfest auf dem Plan. Hierbei gab es zahlreiche Auftritte von Chören auf dem Marktplatz und in der Marienkirche zu hören.
1: Also die Chöre sind, glaube ich, guter Stimmung. Wie das angenommen wird, also wir hatten das Gefühl, vorhin als geregnet hat, war mehr Publikum hier auf dem Marktplatz. Ist leider auch sehr warm und sonnig. Aber ich denke, das kommt gut an. In der Marienkirche, da ist, glaube ich, sehr gut besucht. Kann man auch ein bisschen gekühlt sitzen. Also jetzt am Nachmittag werden nochmal Auftritte stattfinden hier auf der Bühne und in der Marienkirche. 18 Uhr ist nochmal genau der Höhepunkt. Da gibt es einmal noch die Auftritte von den Chören, die noch da sind. Das sind 8 Chöre. Jeder singt nochmal 2 Titel. Und es wird dann eine Publikumsabstimmung geben. Sozusagen für die 3 besten Chöre gibt es ein kleines Preisgeld. Und es gibt einen Überraschungsgast, der mit den Chören und auch Besuchern zusammen singen wird. Es werden Boomwacker verteilt, sodass da auch rhythmisch aktiv mitgemacht werden kann.
0: Der Überraschungsgast beim Festkonzert war niemand Geringeres als Schauspieler und Musiker Axel Prahl. Zusammen mit dem Popchor Dessau spielte der Tatortstar sein Lied »Heute fange ich an«. Und auch das Publikum war eingeladen mitzusingen und gleichzeitig mit bunten Kunststoffröhren, den sogenannten Boomwackers, eine ganz besondere akustische Kulisse zu erzeugen.

0: Ein wirklich toller gemeinschaftlicher Moment auf dem Marktplatz, der auch Prahl selber ziemlich berührte. Die Kraft des gemeinsamen Musizierens stand beim Landeschorfest über allem. Für die Chöre sind Veranstaltungen wie diese ganz wichtig.
1: Chorsingen verbindet. Man sagt auch, Musik singen ist gesund. Genau, das ist, und wir bieten hier praktisch eine Plattform, dass die Chöre sich treffen können, austauschen können, voneinander lernen können. Es gibt ja auch heute, gab es auch die Möglichkeit, dass sich 4 Chöre haben den Wunsch geäußert, sich beraten zu lassen von dem Chorleiter vom Rundfunk-Jugendchor Wernigerode. Die erfahren dann praktisch bekommen dann ein bisschen Feedback für ihre Arbeit. Genau, und das andere ist, man hört anderen zu, hat Programmanregungen dann, die man bekommt, ja.
0: Unter den 8 Chören, die beim Festkonzert auftraten, wurden per Publikumsabstimmung die besten noch einmal etwas hervorgehoben und ausgezeichnet. Den 3. Platz erreichte der Mädchenchor des Landesgymnasiums für Musik aus Wernigerode. Auf Platz 2 sang sich der Jugendchor des Anhaltischen Theaters Dessau, während der Kinderchor des Anhaltischen Theaters den Publikumspreis gewann. Am Sonntag stand dann noch der Landeschorwettbewerb an. Einen ausführlichen Beitrag dazu gibt es in einer unserer nächsten Sendungen. Hier noch abschließend der Popchor Dessau mit Ich schenk dir die Welt von den Prinzen.

0: Das Gymnasium Philanthropinum Dessau hat bei der Landeswertung des Jugendwettbewerbs Informatik 2026 in Sachsen-Anhalt einen Rekorderfolg erzielt. Mit 456 Teilnehmern stellte die Schule die größte Teilnehmergruppe des Landes und gewann mit 24 Auszeichnungen auch die meisten Preise. Die Ehrung fand am 17. Juni an der Hochschule Anhalt statt. Von den insgesamt 2066 Teilnehmern in Sachsen-Anhalt kam nahezu jeder Fünfte aus Dessau. Besonders erfolgreich war Leon Blaue, der im Goldwettbewerb der Klassenstufen 10 bis 12 die volle Punktzahl erreichte. Ein Ergebnis, das landesweit nur einem weiteren Teilnehmer gelang. Die Schule wertet das Abschneiden als Beleg für das große Interesse und die hohe Kompetenz ihrer Schüler im Bereich Informatik. Bereits im September folgt mit der dritten Runde des Jugendwettbewerbs Informatik die nächste Herausforderung. Das Leichtathletik-Meeting im Paul-Greifzu-Stadion am 19. Juni bot nicht nur Spitzensport auf höchstem Niveau. Schon vor dem Hauptprogramm gehörte die Bühne dem Nachwuchs, der sich unter echten Wettkampfbedingungen und vor großer Kulisse beweisen konnte. Im Finale der Wettbewerbe, Dessau sucht den Supersprinter und Wittenberg sucht den Supersprinter, kämpften die schnellsten Schüler der Region um den begehrten Titel.
1: Nach langem Hinfiebern war es endlich soweit. Am 19. Juni fand das große Anhalt-Meeting im Paul-Greifzu-Stadion statt. Zahlreiche Zuschauer strömten ins Stadion. Sie kamen jedoch nicht nur wegen der Spitzenathleten. Bereits ab 16 Uhr sorgte das Jugendvorprogramm für Begeisterung auf den Rängen. Für die Nachwuchssportler bot sich dabei die Gelegenheit, sich mit anderen zu messen und vor großem Publikum anzutreten.
2: Es ist immer wieder ein Highlight für unseren jungen Athleten. Die dürfen mal vor einer Bühne sich präsentieren. Da spielt auch immer mal eine Aufregung eine Rolle. Aber die machen das wirklich gut und oftmals gibt es auch persönliche Bestleistungen. Auch die haben wir heute wieder erreicht. In verschiedenen Disziplinen. Wir hatten Mittelstreckenläufer dabei und wir hatten auch einige Weitspringer dabei. Zum einen pusht die wirklich das Thema, dass hier halt ein bisschen Zuschauer da sind. Und zum anderen halt irgendwie schon die Vorschau, da kommen gleich unsere Vorbilder, die Stars, da wollen wir auch mal hin. Und das reizt sie schon nochmal extra.
1: Ein besonderes Highlight des Nachwuchsprogramms war auch in diesem Jahr das Finale von Anhalt sucht den Supersprinter. Nach einer Qualifikationsphase mit über 1000 teilnehmenden Kindern aus Dessau-Roßlau traten die schnellsten Nachwuchstalente im Paul-Greifzu-Stadion gegeneinander an. Ausrichter der Nachwuchswettkämpfe war der erste LAC Dessau.
2: Wir sind komplett mit bestimmt einer Mannstärke von 30, 40 Leuten hier in der Organisation mit beteiligt, im Korbkommando, beim Aufbau, in der Athletenbetreuung zum Teil auch und überall.
1: Doch nicht nur organisatorisch war der Verein erfolgreich. Auch sportlich konnte der erste LAC Dessau überzeugen. Insgesamt sammelten die Athleten 9 Gold, 5 Silber und 7 Bronzemedaillen. Auch Nico Levenhagen konnte für den ersten LAC Dessau überzeugen.
3: Ich war 17 Uhr beim Speerwerfen mit dabei, in der U16. Ich habe 4 Meter PB geworfen, habe mich auf 53,36 Meter, glaube ich, gesteigert. War super.
1: Für die jungen Talente hat ein Wettkampf auf dieser Bühne eine besondere Bedeutung. Sie können wertvolle Erfahrungen sammeln und sich mit den besten Nachwuchsathleten des Landes messen.
3: Es ist ganz anders als bei anderen Wettkämpfen. Es sind viel mehr Leute da. Man fühlt sich auch ein bisschen mehr unter Druck gesetzt, aber nicht im schlechten Sinne eigentlich gemeint. Ist schon cool.
1: Ab 18 Uhr ging es mit dem Spitzensport auf höchstem Niveau weiter. Und die jungen Athleten konnten ihre großen Vorbilder live erleben. Eines Tages werden bestimmt auch einige der Nachwuchssportler auf dieser großen Bühne zu sehen sein.
0: Ein 41-jähriger Mann hat am Samstag am Bundespolizeirevier Dessau Einsatzkräfte beleidigt, bedroht und körperlich angegriffen. Zuvor hatte er lautstark gegen eine Glastür geschlagen und aggressiv die Herausgabe von Gegenständen gefordert. Bei der anschließenden Identitätsfeststellung leistete er erheblichen Widerstand, trat und spuckte nach dem Beamten und versuchte, sie zu beißen. Der Mann

0: führte zudem Bierflaschen mit sich und hob eine davon bedrohlich an, wodurch ein möglicher Angriff verhindert wurde. Der stark alkoholisierte Mann stand offenbar auch unter Drogeneinfluss. Ein Beamter wurde leicht verletzt. Gegen den Mann laufen nun mehrere Ermittlungsverfahren wegen Widerstands, tätlichen Angriffs, Bedrohung und Beleidigung. Damit, liebe Zuschauer, sind wir am Ende unserer Donnerstagsausgabe der Zeitnah Nachrichten. Wir schauen jetzt auf das immer heißer werdende Wetter und im Anschluss gern noch auf die Meldungen aus der Region. Am Freitag um 18 Uhr melden wir uns dann aus diesem Studio wieder. Bis dahin haben Sie eine schöne Zeit, machen Sie es gut und auf Wiedersehen.
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2: Morgen erwarten uns sommerliche Temperaturen mit bis zu 35 Grad. Die Sonne scheint rund 16 Stunden lang und sorgt für einen heißen Tag. Dazu weht kaum eine abkühlende Brise. Auch in den folgenden Tagen bleibt das Wetter hochsommerlich. Die Temperaturen steigen weiter an und können am Wochenende bis zu 41 Grad erreichen. Somit sollte man in den kommenden Tagen ausreichend Wasser trinken und den Sonnenschutz nicht vergessen.
4: Auf dem Dach des denkmalgeschützten K-Gebäudes in Wittenberg produziert jetzt eine neue Photovoltaikanlage Strom für die Stadtverwaltung. Errichtet wurde sie von den Stadtwerken, die dafür die Dachfläche des Gebäudes gebachtet haben. Das Besondere dabei, trotz Denkmalschutz konnte die Anlage umgesetzt werden, ohne die historische Substanz des Gebäudes zu beeinträchtigen. Bis die Anlage ans Netz gehen konnte, mussten jedoch einige Voraussetzungen erfüllt und verschiedene Interessen miteinander vereinbart werden.
5: Also wir haben hier extra mit Absicht als Stadt in Partnerschaft mit den Stadtwerken auch ein historisches Gebäude gewählt, was unter Denkmalschutz steht. Das ist natürlich nicht der Standard sowas, aber weil wir uns in der historischen Wallanlage befinden, haben wir auch gesagt, okay, wir gehen genau dieses Projekt jetzt mal direkt an, weil wir keine klassischen schwarzen Photovoltaikplatten drauf haben, sondern die sind eingefärbt und sollen sehr nah an der Dachhaut sein, an der Einfärbung. Ich glaube, das ist erstmal ist ein öffentliches Gebäude, es dient der Eigenstromversorgung, sodass wir auch die Kosten für den öffentlichen Haushalt wieder nach unten fahren. Wir haben das verpachtet mit einem sehr, sehr zuverlässigen Partner, mit unseren Stadtwerken. Und wir wollen natürlich auch damit so ein bisschen demonstrieren in einem historischen Flächendenkmal, was geht, was ist möglich, ohne dass wir dabei die Botschaft senden, das soll jetzt der Standard sein, den müssen jetzt alle einhalten. Weil wir wissen, es ist ungefähr ein Drittel auf jeden Fall teurer als die normale. Und da müssen wir, glaube ich, gucken, wo geht die Entwicklung hin und wo nivellieren wir uns so ein, dass Private in einem Denkmalbereich auch trotzdem noch Lust und Kraft aufbringen, dort zu investieren. Und das ist eigentlich der Kernpunkt dieses Projektes. Und diesen Weg wollen wir grundsätzlich weitergehen, auch für andere öffentliche Gebäude.
4: Das Protokoll soll zugleich zeigen, dass sich Klimaschutz und Denkmalschutz nicht ausschließen müssen. Von Erfahrung könnten auch weitere Gebäude und ähnliche Vorhaben in der Stadt von Bedeutung sein.
5: Also klassische Flächen ist ja, haben wir hier nebenan auch nochmal so Turnhallen, die wir ja in ihrer Bauweise überall in dem Gebiet der neuen Länder immer wieder entdecken. Da sollte es eigentlich möglich sein, die dort standardmäßig irgendwie draufzubauen. Ich glaube, da haben wir auch mit der Farbe und der Einfärbung überhaupt nicht das Problem. Wir werden weitergehen neben Schulen und da haben wir schon Projekte, auch mit den Stadtwerken werden wir überlegen. Wir haben ja noch weitere öffentliche Gebäude, vielleicht bei Feuerwehren etc. Da muss man dann gucken. Wir sollten aber auch keine Angst haben vor historischen Gebäuden. Wir haben jetzt hier die Exerzierhalle, die hat schwarze Dachpappe als Dachhaut. Gut, also da könnte man mal überlegen, ob man da vielleicht auch dementsprechend, dass man gemeinsam mit dem Denkmalschutz überlegt. Ich will ganz ehrlich sein, ich glaube, beim historischen Rathaus werden wir uns einig sein, dass wir das da nicht machen können und nicht so ohne weiteres umsetzen können. Mal gucken, wo die Entwicklung hingeht. Ich glaube, irgendwann wird es soweit sein, dass wir die Dachsteine dann kaum noch von so klassischen derzeit üblichen Photovoltaikanlagen unterscheiden.
4: Die neue Anlage besteht aus 120 Voltaikmodulen auf einer Fläche von rund 239 Quadratmetern. Mit einer Leistung von etwa 48 Kilowatt Peak sollen jährlich rund 41.500 Kilowattstunden Strom erzeugt werden. Der Solarstrom wird direkt in den Verwaltungsgebäuden genutzt. Auch optisch wurde auf die Anforderungen des Denkmalschutzes geachtet. Die Module wurden farblich an das Dach angepasst.
6: Wir als Stadtwerke haben hier 79.000 Euro investiert für eine Anlage in der Größenordnung von 48 kW Peak, so nennen wir das. Die verteilen sich auf 120 PV-Module mit einer Gesamtfläche von 240 Quadratmetern. Die Gesamtenergieerzeugung, je nach Sonneneinstrahlung natürlich, rechnen wir mit ca. 41.000 Kilowattstunden pro Jahr. Das spricht ungefähr der Menge von 13 Einfamilienhäusern. Die technische Anlage ist so ausgeführt, dass dieser erzeugte Strom ausschließlich in dem Gebäude für die Liegenschaft hier am Standort des Rathausgeländes zur Verfügung gestellt wird. Das ist insofern ein wichtiges Momentum. Es wird also nicht ins öffentliche Netz eingespeist, sondern hier in der Liegenschaft und spart damit auch die Fremdstrombezugskosten für die Liegenschaft selbst. Wir haben dort einen Pachtvertrag mit der Stadt Wittenberg, die auch unsere Hauptgesellschafterin ist von den Stadtwerken. Und von daher ist das ein gutes Miteinander, zumal auch hier das Denkmalamt in einem innerstädtischen Bereich in einer sogenannten Erhaltungs- und Gestaltungssatzung agieren musste und die Unterstützung dort mit 13.800 Euro zur Verfügung gestellt hat. Ja, und die Besonderheit ist tatsächlich die Farbgebung. Sieht man nicht so oft oder noch nicht so oft, dass sich hier diese Dachmodule farblich der Ziegel ein Stück weit angleichen, ne? Je nach Sonneneinstrahlung und Verschattung durch Wolken. Aber der Grundton ist entsprechend der Vorauswahl auch so, wie die Ziegel in ihrer Farbgebung sich darstellen.
4: Für die Stadtwerke ist die Anlage ein weiterer Schritt beim Ausbau erneuerbarer Energien in Wittenberg. Gleichzeitig soll das Projekt zeigen, dass sich auch historische Gebäude in eine moderne und nachhaltige Energieversorgung einbinden lassen.
7: Am 13. Juni wurde die Saale in Bernburg wieder zur Wettkampfstrecke. Der Bernburger Maritimclub richtete den traditionellen Kutterruderpokal sowie den 13. Saalepokal aus und begrüßte zahlreiche Teams zu spannenden Rennen auf dem Wasser. Gestartet wurde in den Wertungsklassen Frauen, Männer und Mixed. Seit mehr als zwei Jahrzehnten zählt der Bernburger Kutterruderpokal zu den größten Veranstaltungen dieser Sportart in Deutschland und lockt Jahr für Jahr zahlreiche Mannschaften und Besucher an die Saale.
8: Also, wir haben hier heute das traditionelle Kutterrudern in Bernburg, und zwar das 27. Kutterrudern und gleichzeitig noch den 13. Saalepokal für die Profis. Das Amateurkutterrudern, wie es schon sagt, ist für die Amateure. Und dort sind 32 Mannschaften am Start. Bei den Profis über 2000 Meter mit zwei Wänden sind es 8 Mannschaften.
7: Neben den sportlichen Wettkämpfen sorgte auch die besondere Atmosphäre am Wasser, die Verpflegung vor Ort und viele Zuschauer für einen gelungenen Veranstaltungstag. Von der Bratwurst bis zum Fischbrötchen oder vom Sandkasten bis zum Schießstand war alles vorhanden.

0: Wir rechnen eigentlich damit so 1000 bis 2000 Zuschauer zur gleichen Zeit. Das heißt, über den Tag hinaus sind da schon ein paar tausend Leute, die hier über den Platz laufen oder hier mitmachen, mit der Familie da sind. Wir haben ein Portfolio von Hüpfburg, Kinderschminken, Tattoos, die für unsere Kinder einen Schießstand, für die Erwachsenen und bieten noch verschiedene Spezialitäten aus Bernburg an. Bratwurst, und zwar Thüringer. Und andere Sachen, Fischbrötchen, Steaks und dergleichen, Tomatensauce mit Nudeln. Und so dass eigentlich hier eine Rundum-Gastroversorgung durch unseren Verein gewährleistet ist und der Tag an sich in die Nacht übergehen kann zu unserer berühmten Seesportparty.
1: Die Pokale werden aber nicht komplett allein finanziert. Hier helfen verschiedenste Firmen, um das Event komplett unabhängig von Fördermitteln zu machen, sei es im finanziellen oder im materiellen Aspekten.
0: Wir haben wirklich eine Reihe von Sponsoren, die es unterstützen. In der Hauptsache erstmal als Namensgeber sind es die Stadtwerke Bernburg GmbH, die uns hier mit einem vernünftigen Betrag unterstützt finanziell, sodass wir das hier alles stemmen können. Und weiterhin sind aber weitere Sponsoren, also zusätzlich weitere Sponsoren, wie zum Beispiel Firma Kuhlmann, Firma Solvay. Ich gucke jetzt mal einfach in die Runde. McDonald's gibt was dazu. Der ASB unterstützt uns. Firma Schwenk. So, die Schraubenbude und dergleichen. Also es sind ein Portfolio von verschiedensten Firmen, die in etwas weniger und etwas mehr uns unterstützen, finanziell wie aber auch materiell, um diesen großen Pokal wirklich ohne Fördermittel und komplett frei für irgendwelche öffentliche Hand zu finanzieren und auch eigentlich stattfinden zu lassen.
1: Beim Kutterrudern kommt es nicht nur auf Kraft und Ausdauer an. 10 Ruderinnen und Ruderer müssen ein rund 1 Tonnen schweres Boot möglichst schnell und vor allem perfekt abgestimmt über mehrere hundert oder manchmal 1000 Meter lange Wettkampfstrecken bewegen. Teamgeist, Rhythmus und eine gute Koordination sind dabei entscheidend. Das zusammen mit der engen Verbundenheit zog auch Marian Haft in den Seesport hinein.
0: Ich bin hier vor über 40 Jahren zum Seesport gekommen damals und eigentlich ist es ein Sport für Verrückte. 10 Frauen, 10 Männer, 10, eine Mixmannschaft mit 5 Männern, 5 Frauen. Man fährt bis zu 5 Kilometer in einem 1 Tonnen schweren Boot, einem Kutter, nebeneinander. Jeder hat also einen eigenen Riemen wie auf der Galeere. Und eigentlich musst du ein bisschen verrückt sein, um diesen Sport auszuüben. Aber du fühlst dich wirklich super, wenn du nach 5 Kilometern aus einem Kutter steigst, mit deinem Riemen auf der Schulter und sagst, ich habe es geschafft und habe echt was geleistet. Und wenn möglich, bin ich noch Erster geworden. Das ist genial. Und es gibt eine Szene von 3.000, 4.000 Leuten in Deutschland, mehr sind es nicht. Und die halten eigentlich super zusammen und feiern sich gegenseitig, egal ob Niederlage oder Sieg. Wir sind einfach eine Familie und das ist der Seesport.
1: Nein, Sie sehen nicht doppelt. Am 7. Juni fand nämlich von 14 bis 17 Uhr im Hofe des Hotels Best Western Säubelmanns-Wittenberg das 20. Zwillingstreffen statt. Wobei rund 50 Zwillingspaare aus ganz Deutschland anwesend waren, um den Nachmittag gemeinsam zu verbringen. Die Idee des Treffens hat tiefe Wurzeln und ist tatsächlich etwas älter als das Treffen selbst. Außerdem waren in der Vergangenheit nicht nur teilnehmende Zwillinge, sondern auch 3 oder gar 4 Vierlinge.
2: Das war ja dann so vor 23 Jahren, wo wir in einer Gaststätte saßen und da kam die Idee, doch so Zwillingstreffen zu organisieren. Und das hat dann weitere 1 oder 2 Jahre gedauert und dann war das erste Mal auf dem Granachhof in Wittenberg. Es waren auch schon Drillinge da, also 3x3 Drillinge, auch 1x4 Vierlinge. Und wir haben ja die ganze Palette hier in Wittenberg gehabt, vom Kranachhof bis Jugendherberge, bis Haus der Geschichte im Stadthaus Wittenberg. Jetzt sind wir heute hier im Best Western Hotel Wittenberg, um halt auch mal eine andere Location wieder zu bringen, damit man eine Abwechslung reinkommt.
1: Die Veranstaltung bot vor allem Gelegenheit zum Austausch. Alte Bekanntschaften wurden gepflegt, neue Kontakte geknüpft und zahlreiche Geschichten aus dem Leben als Zwilling oder Mehrling geteilt. Von Schabernack bis zur Ernsthaftigkeit war alles vorhanden.
3: Folgendes, sie ist aus der 8. Klasse raus, weil unsere Mutter sehr krank war. Sie hat unsere Mama gepflegt und ich bin weiter zur Schule gegangen. Und dann haben wir natürlich, sie musste, obwohl sie zu Hause war, musste sie
4: allgemeinbildende Berufsschule.
3: Ein- oder zweimal die Woche nach Bitterfeld zur Allgemeinbildenden. Und da haben wir natürlich getauscht. Sie ist für mich

0: zur Schule gegangen, ich bin für sie gegangen. Hat irgendwie alles geklappt. Ist nie aufgefallen. So was haben wir gemacht. Ja, ja, natürlich mit den Jungs, aber da redet man jetzt nicht drüber.
1: Ja, jetzt können wir ja drüber reden.
0: Ja, da haben wir doch auch schon einiges.
2: Ja, naja, die haben sich dann gewundert, dass nochmal die kleinen Fragen gestellt worden war. Da haben die gedacht, die hat wohl einen am Fleck.
3: Also als Kinder waren wir ganz brav. Uns konnten sie nie auseinanderhalten. Wir hatten dann immer Buchstaben, dass die Erwachsenen uns auseinanderhalten konnten. Wir haben uns auch relativ gut verstanden, außer als wir dann in die Pubertät kamen. Da war es dann ein bisschen schlimm. Ich wollte zur Disco, sie nicht. Ich durfte aber nur zur Disco, wenn wir beide gingen. Und so musste ich mir immer gut tun mit ihr und durfte mich nicht streiten, dass ich abends, dass wir zur Disco gehen durften. Und da haben wir uns dann dort arrangiert. Aber das hat sich alles gut im guten Sinne. Unsere Partner haben uns nie verwechselt, die wussten von Anfang an, wer ist.
4: Für zusätzliche Unterhaltung sorgte ein Udo Lindenberg-Double mit seinem Auftritt. Außerdem statteten die Wittenberger Stadtwache und Martin Luther dem Treffen einen Besuch ab und mischten sich unter die Gäste. Im Großen und Ganzen ein erneut gelungenes Treffen der Mehrlinge. Doch ohne Sponsoren wäre das Ganze nicht möglich. Auch die Frage, ob es ein 21. Zwillingstreffen geben wird, schwebt noch in der Luft.
5: Ohne den Sponsoren geht ja gar nichts. Und es ist aber eine große vierstellige Summe, die auch bezahlt wird. Und der Exil e.V. ja durch die Spendenquittung dann das abfängt. Und dankt aber nochmal am Towner Country House, die über 20 Jahre eigentlich immer der Hauptsponsor war und uns immer finanziell unterstützt haben. In jeder Situation. Ja, also nie soll man nie sagen, aber vielleicht in einer anderen Form. Nicht mehr so groß, aber wer kommt, der kommt. Vielleicht im Themenpark, vielleicht, dass wir uns irgendwo treffen, mal spontan. Mal gucken, mal sehen.

Es ist Donnerstag und damit herzlich willkommen zur Donnerstagsausgabe der Zeitnah Nachrichten hier auf RAN 1. Am 22. Juni wurde die Feuerwehr gegen 19 Uhr zu einem gemeldeten Dachstuhlbrand im Kristallpalast alarmiert. Beim Eintreffen der Einsatzkräfte war eine Rauchentwicklung aus dem Dachbereich sichtbar. Zur Erkundung begab sich eine Fahrzeugbesatzung in das Gebäude und stellte auf der ehemaligen Bühne brennenden Unrat fest. Das Feuer konnte mit mehreren Eimern Wasser schnell gelöscht werden. Da weiterhin Rauch aus dem Dachbereich austrat, wurde ein Hubsteiger in Stellung gebracht, um das Dach zu kontrollieren. Dabei konnten keine weiteren Brandherde oder Auffälligkeiten festgestellt werden. Die Rauchentwicklung entstand dadurch, dass der Rauch aus dem Saalbereich in den Dachraum zog und dort austrat. Im Einsatz befanden sich die Berufsfeuerwehr mit 4 Fahrzeugen sowie 10 Einsatzkräften. Unter dem Motto Anstimmen in Anhalt versammelten sich vom 19. bis zum 21. Juni Chöre aus ganz Sachsen-Anhalt in der Doppelstadt. Eingeladen hatte der Landesmusikrat Sachsen-Anhalt und die gastgebende Stadt Dessau-Roßlau.

0: Der Mädchenchor des Landesgymnasiums für Musik aus Wernigerode war nur einer von zahlreichen Chören, die vom 19. bis zum 21. Juni bei den Landeschortagen die Dessau-Roßlauer Innenstadt in eine musikalische Oase verwandelten. Gesangsgruppen aus ganz Sachsen-Anhalt versammelten sich in der Muldestadt. Organisiert wurde das Event vom Landesmusikrat Sachsen-Anhalt und von der Stadt. Nachdem die Chortage am Freitag mit dem Junior-Chorfest starteten, stand am Samstag das Landeschorfest auf dem Plan. Hierbei gab es zahlreiche Auftritte von Chören auf dem Marktplatz und in der Marienkirche zu hören.
1: Also die Chöre sind, glaube ich, guter Stimmung. Wie das angenommen wird, also wir hatten das Gefühl, vorhin als geregnet hat, war mehr Publikum hier auf dem Marktplatz. Ist leider auch sehr warm und sonnig. Aber ich denke, das kommt gut an. In der Marienkirche, da ist, glaube ich, sehr gut besucht. Kann man auch ein bisschen gekühlt sitzen. Also jetzt am Nachmittag werden nochmal Auftritte stattfinden hier auf der Bühne und in der Marienkirche. 18 Uhr ist nochmal genau der Höhepunkt. Da gibt es einmal noch die Auftritte von den Chören, die noch da sind. Das sind 8 Chöre. Jeder singt nochmal 2 Titel. Und es wird dann eine Publikumsabstimmung geben. Sozusagen für die 3 besten Chöre gibt es ein kleines Preisgeld. Und es gibt einen Überraschungsgast, der mit den Chören und auch Besuchern zusammen singen wird. Es werden Boomwacker verteilt, sodass da auch rhythmisch aktiv mitgemacht werden kann.
0: Der Überraschungsgast beim Festkonzert war niemand Geringeres als Schauspieler und Musiker Axel Prahl. Zusammen mit dem Popchor Dessau spielte der Tatortstar sein Lied »Heute fange ich an«. Und auch das Publikum war eingeladen mitzusingen und gleichzeitig mit bunten Kunststoffröhren, den sogenannten Boomwackers, eine ganz besondere akustische Kulisse zu erzeugen.

0: Ein wirklich toller gemeinschaftlicher Moment auf dem Marktplatz, der auch Prahl selber ziemlich berührte. Die Kraft des gemeinsamen Musizierens stand beim Landeschorfest über allem. Für die Chöre sind Veranstaltungen wie diese ganz wichtig.
1: Chorsingen verbindet. Man sagt auch, Musik singen ist gesund. Genau, das ist, und wir bieten hier praktisch eine Plattform, dass die Chöre sich treffen können, austauschen können, voneinander lernen können. Es gibt ja auch heute, gab es auch die Möglichkeit, dass sich 4 Chöre haben den Wunsch geäußert, sich beraten zu lassen von dem Chorleiter vom Rundfunk-Jugendchor Wernigerode. Die erfahren dann praktisch bekommen dann ein bisschen Feedback für ihre Arbeit. Genau, und das andere ist, man hört anderen zu, hat Programmanregungen dann, die man bekommt, ja.
0: Unter den 8 Chören, die beim Festkonzert auftraten, wurden per Publikumsabstimmung die Besten noch einmal etwas hervorgehoben und ausgezeichnet. Den 3. Platz erreichte der Mädchenchor des Landesgymnasiums für Musik aus Wernigerode. Auf Platz 2 sang sich der Jugendchor des Anhaltischen Theaters Dessau, während der Kinderchor des Anhaltischen Theaters den Publikumspreis gewann. Am Sonntag stand dann noch der Landeschorwettbewerb an. Einen ausführlichen Beitrag dazu gibt es in einer unserer nächsten Sendungen. Hier noch abschließend der Popchor Dessau mit Ich schenk dir die Welt von den Prinzen.

0: Das Gymnasium Philanthropinum Dessau hat bei der Landeswertung des Jugendwettbewerbs Informatik 2026 in Sachsen-Anhalt einen Rekorderfolg erzielt. Mit 456 Teilnehmern stellte die Schule die größte Teilnehmergruppe des Landes und gewann mit 24 Auszeichnungen auch die meisten Preise. Die Ehrung fand am 17. Juni an der Hochschule Anhalt statt. Von den insgesamt 2066 Teilnehmern in Sachsen-Anhalt kam nahezu jeder Fünfte aus Dessau. Besonders erfolgreich war Leon Blaue, der im Goldwettbewerb der Klassenstufen 10 bis 12 die volle Punktzahl erreichte. Ein Ergebnis, das landesweit nur einem weiteren Teilnehmer gelang. Die Schule wertet das Abschneiden als Beleg für das große Interesse und die hohe Kompetenz ihrer Schüler im Bereich Informatik. Bereits im September folgt mit der dritten Runde des Jugendwettbewerbs Informatik die nächste Herausforderung. Das Leichtathletik-Meeting im Paul-Greifzu-Stadion am 19. Juni bot nicht nur Spitzensport auf höchstem Niveau. Schon vor dem Hauptprogramm gehörte die Bühne dem Nachwuchs, der sich unter echten Wettkampfbedingungen und vor großer Kulisse beweisen konnte. Im Finale der Wettbewerbe, Dessau sucht den Supersprinter und Wittenberg sucht den Supersprinter, kämpften die schnellsten Schüler der Region um den begehrten Titel.
1: Nach langem Hinfiebern war es endlich soweit. Am 19. Juni fand das große Anhalt-Meeting im Paul-Greifzu-Stadion statt. Zahlreiche Zuschauer strömten ins Stadion. Sie kamen jedoch nicht nur wegen der Spitzenathleten. Bereits ab 16 Uhr sorgte das Jugendvorprogramm für Begeisterung auf den Rängen. Für die Nachwuchssportler bot sich dabei die Gelegenheit, sich mit anderen zu messen und vor großem Publikum anzutreten.
2: Es ist immer wieder ein Highlight für unseren jungen Athleten. Die dürfen mal vor einer Bühne sich präsentieren. Da spielt auch immer mal eine Aufregung eine Rolle. Aber die machen das wirklich gut und oftmals gibt es auch persönliche Bestleistungen. Auch die haben wir heute wieder erreicht. In verschiedenen Disziplinen. Wir hatten Mittelstreckenläufer dabei und wir hatten auch einige Weitspringer dabei. Zum einen pusht die wirklich das Thema, dass hier halt ein bisschen Zuschauer da sind. Und zum anderen halt irgendwie schon die Vorschau, da kommen gleich unsere Vorbilder, die Stars, da wollen wir auch mal hin. Und das reizt sie schon nochmal extra.
1: Ein besonderes Highlight des Nachwuchsprogramms war auch in diesem Jahr das Finale von Anhalt sucht den Supersprinter. Nach einer Qualifikationsphase mit über 1000 teilnehmenden Kindern aus Dessau-Roßlau traten die schnellsten Nachwuchstalente im Paul-Greifzu-Stadion gegeneinander an. Ausrichter der Nachwuchswettkämpfe war der erste LAC Dessau.
2: Wir sind komplett mit bestimmt einer Mannstärke von 30, 40 Leuten hier in der Organisation mit beteiligt, im Korbkommando, beim Aufbau, in der Athletenbetreuung zum Teil auch und überall.
1: Doch nicht nur organisatorisch war der Verein erfolgreich. Auch sportlich konnte der erste LAC Dessau überzeugen. Insgesamt sammelten die Athleten 9 Gold, 5 Silber und 7 Bronzemedaillen. Auch Nico Levenhagen konnte für den ersten LAC Dessau überzeugen.
3: Ich war 17 Uhr beim Speerwerfen mit dabei, in der U16. Ich habe 4 Meter PB geworfen, habe mich auf 53,36 Meter, glaube ich, gesteigert. War super.
1: Für die jungen Talente hat ein Wettkampf auf dieser Bühne eine besondere Bedeutung. Sie können wertvolle Erfahrungen sammeln und sich mit den besten Nachwuchsathleten des Landes messen.
3: Es ist ganz anders als bei anderen Wettkämpfen. Es sind viel mehr Leute da. Man fühlt sich auch ein bisschen mehr unter Druck gesetzt, aber nicht im schlechten Sinne eigentlich gemeint. Ist schon cool.
1: Ab 18 Uhr ging es mit dem Spitzensport auf höchstem Niveau weiter. Und die jungen Athleten konnten ihre großen Vorbilder live erleben. Eines Tages werden bestimmt auch einige der Nachwuchssportler auf dieser großen Bühne zu sehen sein.
0: Ein 41-jähriger Mann hat am Samstag am Bundespolizeirevier Dessau Einsatzkräfte beleidigt, bedroht und körperlich angegriffen. Zuvor hatte er lautstark gegen eine Glastür geschlagen und aggressiv die Herausgabe von Gegenständen gefordert. Bei der anschließenden Identitätsfeststellung leistete er erheblichen Widerstand, trat und spuckte nach dem Beamten und versuchte, sie zu beißen. Der Mann führte zudem Bierflaschen mit sich und hob eine davon bedrohlich an, wodurch ein möglicher Angriff verhindert wurde. Der stark alkoholisierte Mann stand offenbar auch unter Drogeneinfluss. Ein Beamter wurde leicht verletzt. Gegen den Mann laufen nun mehrere Ermittlungsverfahren wegen Widerstands, tätlichen Angriffs, Bedrohung und Beleidigung. Damit, liebe Zuschauer, sind wir am Ende unserer Donnerstagsausgabe der Zeitnah Nachrichten. Wir schauen jetzt auf das immer heißer werdende Wetter und im Anschluss gern noch auf die Meldungen aus der Region. Am Freitag um 18 Uhr melden wir uns dann aus diesem Studio wieder. Bis dahin haben Sie eine schöne Zeit, machen Sie es gut und auf Wiedersehen.
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5: Morgen erwarten uns sommerliche Temperaturen mit bis zu 35 Grad. Die Sonne scheint rund 16 Stunden lang und sorgt für einen heißen Tag. Dazu weht kaum eine abkühlende Brise. Auch in den folgenden Tagen bleibt das Wetter hochsommerlich. Die Temperaturen steigen weiter an und können am Wochenende bis zu 41 Grad erreichen. Somit sollte man in den kommenden Tagen ausreichend Wasser trinken und den Sonnenschutz nicht vergessen.
6: Auf dem Dach des denkmalgeschützten K-Gebäudes in Wittenberg produziert jetzt eine neue Photovoltaikanlage Strom für die Stadtverwaltung. Errichtet wurde sie von den Stadtwerken, die dafür die Dachfläche des Gebäudes gebachtet haben. Das Besondere dabei, trotz Denkmalschutz konnte die Anlage umgesetzt werden, ohne die historische Substanz des Gebäudes zu beeinträchtigen. Bis die Anlage ans Netz gehen konnte, mussten jedoch einige Voraussetzungen erfüllt und verschiedene Interessen miteinander vereinbart werden.
7: Also wir haben hier extra mit Absicht als Stadt in Partnerschaft mit den Stadtwerken auch ein historisches Gebäude gewählt, was unter Denkmalschutz steht. Das ist natürlich nicht der Standard sowas, aber weil wir uns in der historischen Wallanlage befinden, haben wir auch gesagt, okay, wir gehen genau dieses Projekt jetzt mal direkt an, weil wir keine klassischen schwarzen Photovoltaikplatten drauf haben, sondern die sind eingefärbt und sollen sehr nah an der Dachhaut sein, an der Einfärbung. Ich glaube, das ist erstmal ist ein öffentliches Gebäude. Es dient der Eigenstromversorgung, sodass wir auch die Kosten für den öffentlichen Haushalt wieder nach unten fahren. Wir haben das verpachtet mit einem sehr, sehr zuverlässigen Partner, mit unseren Stadtwerken. Und wir wollen natürlich auch damit so ein bisschen demonstrieren in einem historischen Flächendenkmal, was geht, was ist möglich, ohne dass wir dabei die Botschaft senden, das soll jetzt der Standard sein, den müssen jetzt alle einhalten. Weil wir wissen, es ist ungefähr ein Drittel auf jeden Fall teurer als die normale. Und da müssen wir, glaube ich, gucken, wo geht die Entwicklung hin und wo nivellieren wir uns so ein, dass Private in einem Denkmalbereich auch trotzdem noch Lust und Kraft aufbringen, dort zu investieren. Und das ist eigentlich der Kernpunkt dieses Projektes. Und diesen Weg wollen wir grundsätzlich weitergehen, auch für andere öffentliche Gebäude.
6: Das Protokoll soll zugleich zeigen, dass sich Klimaschutz und Denkmalschutz nicht ausschließen müssen. Von Erfahrung könnten auch weitere Gebäude und ähnliche Vorhaben in der Stadt von

0: Bedeutung sein.
1: Also klassische Flächen ist ja, haben wir hier nebenan auch nochmal so Turnhallen, die wir ja in ihrer Bauweise überall in dem Gebiet der neuen Länder immer wieder entdecken. Da sollte es eigentlich möglich sein, die dort standardmäßig irgendwie draufzubauen. Ich glaube, da haben wir auch mit der Farbe und der Einfärbung überhaupt nicht das Problem. Wir werden weitergehen neben Schulen und da haben wir schon Projekte, auch mit den Stadtwerken werden wir überlegen. Wir haben ja noch weitere öffentliche Gebäude, vielleicht bei Feuerwehren etc. Da muss man dann gucken. Wir sollten aber auch keine Angst haben vor historischen Gebäuden. Wir haben jetzt hier die Exerzierhalle, die hat schwarze Dachpappe als Dachhaut. Gut, also da könnte man mal überlegen, ob man da vielleicht auch dementsprechend, dass man gemeinsam mit dem Denkmalschutz überlegt. Ich will ganz ehrlich sein, ich glaube, beim historischen Rathaus werden wir uns einig sein, dass wir das da nicht machen können und nicht so ohne weiteres umsetzen können. Mal gucken, wo die Entwicklung hingeht. Ich glaube, irgendwann wird es soweit sein, dass wir die Dachsteine dann kaum noch von so klassischen, derzeit üblichen Photovoltaikanlagen unterscheiden.
0: Die neue Anlage besteht aus 120 Voltaikmodulen auf einer Fläche von rund 239 Quadratmetern. Mit einer Leistung von etwa 48 Kilowatt Peak sollen jährlich rund 41.500 Kilowattstunden Strom erzeugt werden. Der Solarstrom wird direkt in den Verwaltungsgebäuden genutzt. Auch optisch wurde auf die Anforderungen des Denkmalschutzes geachtet. Die Module wurden farblich an das Dach angepasst.
2: Wir als Stadtwerke haben hier 79.000 Euro investiert für eine Anlage in der Größenordnung von 48 kW Peak, so nennen wir das. Die verteilen sich auf 120 PV-Module mit einer Gesamtfläche von 240 Quadratmetern. Die Gesamtenergieerzeugung, je nach Sonneneinstrahlung natürlich, rechnen wir mit ca. 41.000 Kilowattstunden pro Jahr. Das spricht ungefähr der Menge von 13 Einfamilienhäusern. Die technische Anlage ist so ausgeführt, dass dieser erzeugte Strom ausschließlich in dem Gebäude für die Liegenschaft hier am Standort des Rathausgeländes zur Verfügung gestellt wird. Das ist insofern ein wichtiges Momentum. Es wird also nicht ins öffentliche Netz eingespeist, sondern hier in der Liegenschaft und spart damit auch die Fremdstrombezugskosten für die Liegenschaft selbst. Wir haben dort einen Pachtvertrag mit der Lutherstadt Wittenberg, die auch unsere Hauptgesellschafterin ist von den Stadtwerken. Und von daher ist das ein gutes Miteinander, zumal auch hier das Denkmalamt in einem innerstädtischen Bereich in einer sogenannten Erhaltungs- und Gestaltungssatzung agieren musste und die Unterstützung dort mit 13.800 Euro zur Verfügung gestellt hat. Und die Besonderheit ist tatsächlich die Farbgebung. Sieht man nicht so oft oder noch nicht so oft, dass sich hier diese Dachmodule farblich der Ziegel ein Stück weit angleichen, ne? Je nach Sonneneinstrahlung und Verschattung durch Wolken. Aber der Grundton ist entsprechend der Vorauswahl auch so, wie die Ziegel in ihrer Farbgebung sich darstellen.
0: Für die Stadtwerke ist die Anlage ein weiterer Schritt beim Ausbau erneuerbarer Energien in Wittenberg. Gleichzeitig soll das Projekt zeigen, dass sich auch historische Gebäude in eine moderne und nachhaltige Energieversorgung einbinden lassen.
3: Am 13. Juni wurde die Saale in Bernburg wieder zur Wettkampfstrecke. Der Bernburger Maritimclub richtete den traditionellen Kutterruderpokal sowie den 13. Saalepokal aus und begrüßte zahlreiche Teams zu spannenden Rennen auf dem Wasser. Gestartet wurde in den Wertungsklassen Frauen, Männer und Mixed. Seit mehr als zwei Jahrzehnten zählt der Bernburger Kutterruderpokal zu den größten Veranstaltungen dieser Sportart in Deutschland und lockt Jahr für Jahr zahlreiche Mannschaften und Besucher an die Saale.
4: Also wir haben hier heute das traditionelle Kutterrudern in Bernburg, und zwar das 27. Kutterrudern und gleichzeitig noch den 13. Saalepokal für die Profis. Das Amateurkutterrudern, wie es schon sagt, ist für die Amateure. Und dort sind 32 Mannschaften am Start. Bei den Profis über 2000 Meter mit zwei Wänden sind es 8 Mannschaften.
3: Neben den sportlichen Wettkämpfen sorgte auch die besondere Atmosphäre am Wasser, die Verpflegung vor Ort und viele Zuschauer für einen gelungenen Veranstaltungstag. Von der Bratwurst bis zum Fischbrötchen oder vom Sandkasten bis zum Schießstand war alles vorhanden.

0: Wir rechnen eigentlich damit so 1000 bis 2000 Zuschauer zur gleichen Zeit. Das heißt, über den Tag hinaus sind da schon ein paar tausend Leute, die hier über den Platz laufen oder hier mitmachen, mit der Familie da sind. Wir haben ein Portfolio von Hüpfburg, Kinderschminken, Tattoos, die für unsere Kinder einen Schießstand, für die Erwachsenen, und bieten noch verschiedene Spezialitäten aus Bernburg an. Bratwurst, und zwar Thüringer, und andere Sachen, Fischbrötchen, Steaks und dergleichen, Tomatensauce mit Nudeln, und so dass eigentlich hier eine rundum Gastroversorgung durch unseren Verein gewährleistet ist und der Tag an sich in die Nacht übergehen kann zu unserer berühmten Seesportparty.
1: Die Pokale werden aber nicht komplett allein finanziert. Hier helfen verschiedenste Firmen, um das Event komplett unabhängig von Fördermitteln zu machen. Sei es im finanziellen oder im materiellen Aspekten.
0: Wir haben wirklich eine Reihe von Sponsoren, die es unterstützen. In der Hauptsache erstmal als Namensgeber sind es die Stadtwerke Bernburg GmbH, die uns hier mit einem vernünftigen Betrag unterstützt finanziell, sodass wir das hier alles stemmen können. Und weiterhin sind aber weitere Sponsoren, also zusätzlich sind weitere Sponsoren, wie zum Beispiel Firma Kuhlmann, Firma Solvay. Ich gucke jetzt mal einfach in die Runde. McDonald's gibt was dazu, der ASB unterstützt uns, Firma Schwenk, so die Schraubenbude und dergleichen. Also es sind ein Portfolio von verschiedensten Firmen, die in etwas weniger und etwas mehr uns unterstützen, finanziell wie aber auch materiell, um diesen großen Pokal wirklich ohne Fördermittel und komplett frei für irgendwelche öffentliche Hand zu finanzieren und auch eigentlich stattfinden zu lassen.
1: Beim Kutterrudern kommt es nicht nur auf Kraft und Ausdauer an. 10 Ruderinnen und Ruderer müssen ein rund 1 Tonnen schweres Boot möglichst schnell und vor allem perfekt abgestimmt über mehrere hundert oder manchmal 1000 Meter lange Wettkampfstrecken bewegen. Teamgeist, Rhythmus und eine gute Koordination sind dabei entscheidend. Das zusammen mit der engen Verbundenheit zog auch Marian Haft in den Seesport hinein.
0: Ich bin hier vor über 40 Jahren zum Seesport gekommen damals und eigentlich ist es ein Sport für Verrückte. 10 Frauen, 10 Männer, eine Mixmannschaft mit 5 Männern, 5 Frauen. Man fährt bis zu 5 Kilometer in einem 1 Tonnen schweren Boot, einem Kutter, nebeneinander. Jeder hat also einen eigenen Riemen, wie auf der Galeere. Und eigentlich musst du ein bisschen verrückt sein, um diesen Sport auszuüben. Aber du fühlst dich wirklich super, wenn du nach 5 Kilometern aus einem Kutter steigst, mit deinem Riemen auf der Schulter und sagst, ich habe es geschafft und habe echt was geleistet. Und wenn möglich, bin ich noch Erster geworden. Das ist genial und es gibt eine Szene von 3.000, 4.000 Leuten in Deutschland, mehr sind es nicht. Und die halten eigentlich super zusammen und feiern sich gegenseitig, egal ob Niederlage oder Sieg. Wir sind einfach eine Familie und das ist der Seesport.
1: Nein, Sie sehen nicht doppelt. Am 7. Juni fand nämlich von 14 bis 17 Uhr im Hofe des Hotels Best Western Säubelmanns-Wittenberg das 20. Zwillingstreffen statt. Wobei rund 50 Zwillingspaare aus ganz Deutschland anwesend waren, um den Nachmittag gemeinsam zu verbringen. Die Idee des Treffens hat tiefe Wurzeln und ist tatsächlich etwas älter als das Treffen selbst. Außerdem waren in der Vergangenheit nicht nur teilnehmende Zwillinge, sondern auch 3 oder gar 4-Linge.
2: Das war ja dann so vor 23 Jahren, wo wir in einer Gaststätte saßen und da kam die Idee, doch so Zwillingstreffen zu organisieren. Und das hat dann weitere 1 oder 2 Jahre gedauert und dann war das erste Mal auf dem Granachhof in Wittenberg. Es waren auch schon Drillinge da, also 3x3 Drillinge, auch 1x4-Linge. Und wir haben ja die ganze Palette hier in Wittenberg gehabt, vom Kranachhof bis Jugendherberge, bis Haus der Geschichte im Stadthaus Wittenberg. Jetzt sind wir heute hier im Best Western Hotel Wittenberg, um halt auch mal eine andere Location wieder zu bringen, damit man eine Abwechslung reinkommt.
1: Die Veranstaltung bot vor allem Gelegenheit zum Austausch. Alte Bekanntschaften wurden gepflegt, neue Kontakte geknüpft und zahlreiche Geschichten aus dem Leben als Zwilling oder Mehrling geteilt. Von Schabernack bis zur Ernsthaftigkeit war alles vorhanden.
3: Folgendes, sie ist aus der 8. Klasse raus, weil unsere Mutter sehr krank war. Sie hat unsere Mama gepflegt und ich bin weiter zur Schule gegangen. Und dann haben wir natürlich, sie musste, obwohl sie zu Hause war, musste sie
4: allgemeinbildende Berufsschule.
3: Ein- oder zweimal die Woche nach Bitterfeld zur allgemeinbildenden. Und da haben wir natürlich getauscht. Sie ist für mich in

0: ein bisschen schlimm. Ich wollte zur Disco, sie nicht. Ich durfte aber nur zur Disco, wenn wir beide gingen. Und so musste ich mir immer gut tun mit ihr und durfte mich nicht streiten, dass ich abends, dass wir zur Disco gehen durften. Und da haben wir uns dann dort arrangiert. Aber das hat sich alles gut im guten Sinne. Unsere Partner haben uns nie verwechselt, die wussten von Anfang an, wer ist.
1: Für zusätzliche Unterhaltung sorgte ein Udo Lindenberg-Double mit seinem Auftritt. Außerdem statteten die Wittenberger Stadtwache und Martin Luther dem Treffen einen Besuch ab und mischten sich unter die Gäste. Im Großen und Ganzen ein erneut gelungenes Treffen der Mehrlinge. Doch ohne Sponsoren wäre das Ganze nicht möglich. Auch die Frage, ob es ein 21. Zwillingstreffen geben wird, schwebt noch in der Luft.
2: Ohne den Sponsoren geht ja gar nichts. Und es ist aber eine große vierstellige Summe, die auch bezahlt wird. Und der Exil-EV ja durch die Spendenquittung, wenn das abfängt. Und dankt aber nochmal am Town & Country House, die über 20 Jahre eigentlich immer der Hauptsponsor war und uns immer finanziell unterstützt haben. In jeder Situation. Ja, also nie soll man nie sagen, aber vielleicht in einer anderen Form. Nicht mehr so groß, aber wer kommt, der kommt. Vielleicht im Themenpark, vielleicht, dass wir uns irgendwo treffen, mal spontan. Mal gucken, mal sehen.

Es ist Donnerstag und damit herzlich willkommen zur Donnerstagsausgabe der Zeitnah Nachrichten hier auf RAN 1. Am 22. Juni wurde die Feuerwehr gegen 19 Uhr zu einem gemeldeten Dachstuhlbrand im Kristallpalast alarmiert. Beim Eintreffen der Einsatzkräfte war eine Rauchentwicklung aus dem Dachbereich sichtbar. Zur Erkundung begab sich eine Fahrzeugbesatzung in das Gebäude und stellte auf der ehemaligen Bühne brennenden Unrat fest. Das Feuer konnte mit mehreren Eimern Wasser schnell gelöscht werden. Da weiterhin Rauch aus dem Dachbereich austrat, wurde ein Hubsteiger in Stellung gebracht, um das Dach zu kontrollieren. Dabei konnten keine weiteren Brandherde oder Auffälligkeiten festgestellt werden. Die Rauchentwicklung entstand dadurch, dass der Rauch aus dem Saalbereich in den Dachraum zog und dort austrat. Im Einsatz befanden sich die Berufsfeuerwehr mit 4 Fahrzeugen sowie 10 Einsatzkräften. Unter dem Motto Anstimmen in Anhalt versammelten sich vom 19. bis zum 21. Juni Chöre aus ganz Sachsen-Anhalt in der Doppelstadt. Eingeladen hatte der Landesmusikrat Sachsen-Anhalt und die gastgebende Stadt Dessau-Roßlau.

Der Mädchenchor des Landesgymnasiums für Musik aus Wernigerode war nur einer von zahlreichen Chören, die vom 19. bis zum 21. Juni bei den Landeschortagen die Dessau-Roßlauer Innenstadt in eine musikalische Oase verwandelten. Gesangsgruppen aus ganz Sachsen-Anhalt versammelten sich

0: In der Mulde statt. Organisiert wurde das Event vom Landesmusikrat Sachsen-Anhalt und von der Stadt. Nachdem die Chortage am Freitag mit dem Junior-Chorfest starteten, stand am Samstag das Landeschorfest auf dem Plan. Hierbei gab es zahlreiche Auftritte von Chören auf dem Marktplatz und in der Marienkirche zu hören.
1: Also die Chöre sind, glaube ich, guter Stimmung. Wie das angenommen wird, also wir hatten das Gefühl vorhin, als geregnet hat, war mehr Publikum hier auf dem Marktplatz. Ist leider auch sehr warm und sonnig. Aber ich denke, das kommt gut an. In der Marienkirche, da ist, glaube ich, sehr gut besucht. Kann man auch ein bisschen gekühlt sitzen. Also jetzt am Nachmittag werden nochmal Auftritte stattfinden hier auf der Bühne und in der Marienkirche. 18 Uhr ist nochmal genau der Höhepunkt. Da gibt es einmal noch die Auftritte von den Chören, die noch da sind. Das sind 8 Chöre. Jeder singt nochmal 2 Titel. Und es wird dann eine Publikumsabstimmung geben. Sozusagen für die 3 besten Chöre gibt es ein kleines Preisgeld. Und es gibt einen Überraschungsgast, der mit den Chören und auch Besuchern zusammen singen wird. Es werden Boomwacker verteilt, sodass da auch rhythmisch aktiv mitgemacht werden kann.
0: Der Überraschungsgast beim Festkonzert war niemand Geringeres als Schauspieler und Musiker Axel Prahl. Zusammen mit dem Popchor Dessau spielte der Tatortstar sein Lied »Heute fange ich an«. Und auch das Publikum war eingeladen mitzusingen und gleichzeitig mit bunten Kunststoffröhren, den sogenannten Boomwackers, eine ganz besondere akustische Kulisse zu erzeugen.

0: Ein wirklich toller gemeinschaftlicher Moment auf dem Marktplatz, der auch Prahl selber ziemlich berührte. Die Kraft des gemeinsamen Musizierens stand beim Landeschorfest über allem. Für die Chöre sind Veranstaltungen wie diese ganz wichtig.
1: Chorsingen verbindet. Man sagt auch, Musik singen ist gesund. Genau, das ist, und wir bieten hier praktisch eine Plattform, dass die Chöre sich treffen können, austauschen können, voneinander lernen können. Es gibt ja auch heute, gab es auch die Möglichkeit, dass sich 4 Chöre haben den Wunsch geäußert, sich beraten zu lassen von dem Chorleiter vom Rundfunk Jugendchor Wernigerode. Die erfahren dann praktisch bekommen dann ein bisschen Feedback für ihre Arbeit. Genau, und das andere ist, man hört anderen zu, hat Programmanregungen dann, die man bekommt, ja.
0: Unter den 8 Chören, die beim Festkonzert auftraten, wurden per Publikumsabstimmung die Besten noch einmal etwas hervorgehoben und ausgezeichnet. Den 3. Platz erreichte der Mädchenchor des Landesgymnasiums für Musik aus Wernigerode. Auf Platz 2 sang sich der Jugendchor des Anhaltischen Theaters Dessau, während der Kinderchor des Anhaltischen Theaters den Publikumspreis gewann. Am Sonntag stand dann noch der Landeschorwettbewerb an. Einen ausführlichen Beitrag dazu gibt es in einer unserer nächsten Sendungen. Hier noch abschließend der Popchor Dessau mit Ich schenk dir die Welt von den Prinzen.

0: Das Gymnasium Philanthropinum Dessau hat bei der Landeswertung des Jugendwettbewerbs Informatik 2026 in Sachsen-Anhalt einen Rekorderfolg erzielt. Mit 456 Teilnehmern stellte die Schule die größte Teilnehmergruppe des Landes und gewann mit 24 Auszeichnungen auch die meisten Preise. Die Ehrung fand am 17. Juni an der Hochschule Anhalt statt. Von den insgesamt 2066 Teilnehmern in Sachsen-Anhalt kam nahezu jeder Fünfte aus Dessau. Besonders erfolgreich war Leon Blaue, der im Goldwettbewerb der Klassenstufen 10 bis 12 die volle Punktzahl erreichte. Ein Ergebnis, das landesweit nur einem weiteren Teilnehmer gelang. Die Schule wertet das Abschneiden als Beleg für das große Interesse und die hohe Kompetenz ihrer Schüler im Bereich Informatik. Bereits im September folgt mit der dritten Runde des Jugendwettbewerbs Informatik die nächste Herausforderung. Das Leichtathletik-Meeting im Paul-Greifzu-Stadion am 19. Juni bot nicht nur Spitzensport auf höchstem Niveau. Schon vor dem Hauptprogramm gehörte die Bühne dem Nachwuchs, der sich unter echten Wettkampfbedingungen und vor großer Kulisse beweisen konnte. Im Finale der Wettbewerbe, Dessau sucht den Supersprinter und Wittenberg sucht den Supersprinter, kämpften die schnellsten Schüler der Region um den begehrten Titel.
1: Nach langem Hinfiebern war es endlich soweit. Am 19. Juni fand das große Anhalt-Meeting im Paul-Greifzu-Stadion statt. Zahlreiche Zuschauer strömten ins Stadion. Sie kamen jedoch nicht nur wegen der Spitzenathleten. Bereits ab 16 Uhr sorgte das Jugendvorprogramm für Begeisterung auf den Rängen. Für die Nachwuchssportler bot sich dabei die Gelegenheit, sich mit anderen zu messen und vor großem Publikum anzutreten.
2: Es ist immer wieder ein Highlight für unseren jungen Athleten. Die dürfen mal vor einer Bühne sich präsentieren. Da spielt auch immer mal eine Aufregung eine Rolle. Aber die machen das wirklich gut und oftmals gibt es auch persönliche Bestleistungen. Auch die haben wir heute wieder erreicht. In verschiedenen Disziplinen. Wir hatten Mittelstreckenläufer dabei und wir hatten auch einige Weitspringer dabei. Zum einen pusht die wirklich das Thema, dass hier halt ein bisschen Zuschauer da sind. Und zum anderen halt irgendwie schon die Vorschau, da kommen gleich unsere Vorbilder, die Stars, da wollen wir auch mal hin. Und das reizt sie schon nochmal extra.
1: Ein besonderes Highlight des Nachwuchsprogramms war auch in diesem Jahr das Finale von Anhalt sucht den Supersprinter. Nach einer Qualifikationsphase mit über 1000 teilnehmenden Kindern aus Dessau-Roßlau traten die schnellsten Nachwuchstalente im Paul-Greifzu-Stadion gegeneinander an. Ausrichter der Nachwuchswettkämpfe war der erste LAC Dessau.
2: Wir sind komplett mit bestimmt einer Mannstärke von 30, 40 Leuten hier in der Organisation mit beteiligt, im Korbkommando, beim Aufbau, in der Athletenbetreuung zum Teil auch und überall.
1: Doch nicht nur organisatorisch war der Verein erfolgreich. Auch sportlich konnte der erste LAC Dessau überzeugen. Insgesamt sammelten die Athleten 9 Gold, 5 Silber und 7 Bronzemedaillen. Auch Nico Levenhagen konnte für den ersten LAC Dessau überzeugen.
3: Ich war 17 Uhr beim Speerwerfen mit dabei, in der U16. Ich habe 4 Meter PB geworfen, habe mich auf 53,36 Meter, glaube ich, gesteigert. War super.
1: Für die jungen Talente hat ein Wettkampf auf dieser Bühne eine besondere Bedeutung. Sie können wertvolle Erfahrungen sammeln und sich mit den besten Nachwuchsathleten des Landes messen.
3: Es ist ganz anders als bei anderen Wettkämpfen. Es sind viel mehr Leute da. Man fühlt sich auch ein bisschen mehr unter Druck gesetzt, aber nicht im schlechten Sinne eigentlich gemeint. Ist schon cool.
1: Ab 18 Uhr ging es mit dem Spitzensport auf höchstem Niveau weiter. Und die jungen Athleten konnten ihre großen Vorbilder live erleben. Eines Tages werden bestimmt auch einige der Nachwuchssportler auf dieser großen Bühne zu sehen sein.
0: Ein 41-jähriger Mann hat am Samstag am Bundespolizeirevier Dessau Einsatzkräfte beleidigt, bedroht und körperlich angegriffen. Zuvor hatte er lautstark gegen eine Glastür geschlagen und aggressiv die Herausgabe von Gegenständen gefordert. Bei der anschließenden Identitätsfeststellung leistete er erheblichen Widerstand, trat und spuckte nach dem Beamten und versuchte, sie zu beißen. Der Mann führte zudem Bierflaschen mit sich und hob eine davon bedrohlich an, wodurch ein möglicher Angriff verhindert wurde. Der stark alkoholisierte Mann stand offenbar auch unter Drogeneinfluss. Ein Beamter wurde leicht verletzt. Gegen den Mann laufen nun mehrere Ermittlungsverfahren wegen Widerstands, tätlichen Angriffs, Bedrohung und Beleidigung. Damit, liebe Zuschauer, sind wir am Ende unserer Donnerstagsausgabe der Zeitnah Nachrichten. Wir schauen jetzt auf das immer heißer werdende Wetter und im Anschluss gern noch auf die Meldungen aus der Region. Am Freitag um 18 Uhr

0: melden wir uns dann aus diesem Studio wieder. Bis dahin haben Sie eine schöne Zeit, machen Sie es gut und auf Wiedersehen.
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2: Morgen erwarten uns sommerliche Temperaturen mit bis zu 35 Grad. Die Sonne scheint rund 16 Stunden lang und sorgt für einen heißen Tag. Dazu weht kaum eine abkühlende Brise. Auch in den folgenden Tagen bleibt das Wetter hochsommerlich. Die Temperaturen steigen weiter an und können am Wochenende bis zu 41 Grad erreichen. Somit sollte man in den kommenden Tagen ausreichend Wasser trinken und den Sonnenschutz nicht vergessen.
4: Auf dem Dach des denkmalgeschützten K-Gebäudes in Wittenberg produziert jetzt eine neue Photovoltaikanlage Strom für die Stadtverwaltung. Errichtet wurde sie von den Stadtwerken, die dafür die Dachfläche des Gebäudes gebachtet haben. Das Besondere dabei, trotz Denkmalschutz konnte die Anlage umgesetzt werden, ohne die historische Substanz des Gebäudes zu beeinträchtigen. Bis die Anlage ans Netz gehen konnte, mussten jedoch einige Voraussetzungen erfüllt und verschiedene Interessen miteinander vereinbart werden.
5: Also wir haben hier extra mit Absicht als Stadt in Partnerschaft mit den Stadtwerken auch ein historisches Gebäude gewählt, was unter Denkmalschutz steht. Das ist natürlich nicht der Standard sowas, aber weil wir uns in der historischen Wallanlage befinden, haben wir auch gesagt, okay, wir gehen genau dieses Projekt jetzt mal direkt an, weil wir keine klassischen schwarzen Photovoltaikplatten drauf haben, sondern die sind eingefärbt und sollen sehr nah an der Dachhaut sein, an der Einfärbung. Ich glaube, das ist erstmal ist ein öffentliches Gebäude. Es dient der Eigenstromversorgung, sodass wir auch die Kosten für den öffentlichen Haushalt wieder nach unten fahren. Wir haben das verpachtet mit einem sehr, sehr zuverlässigen Partner, mit unseren Stadtwerken. Und wir wollen natürlich auch damit so ein bisschen demonstrieren in einem historischen Flächendenkmal, was geht, was ist möglich, ohne dass wir dabei die Botschaft senden, das soll jetzt der Standard sein, den müssen jetzt alle einhalten. Weil wir wissen, es ist ungefähr ein Drittel auf jeden Fall teurer als die normale. Und da müssen wir, glaube ich, gucken, wo geht die Entwicklung hin und wo nivellieren wir uns so ein, dass Private in einem Denkmalbereich auch trotzdem noch Lust und Kraft aufbringen, dort zu investieren. Und das ist eigentlich der Kernpunkt dieses Projektes. Und diesen Weg wollen wir grundsätzlich weitergehen, auch für andere öffentliche Gebäude.
4: Das Protokoll soll zugleich zeigen, dass sich Klimaschutz und Denkmalschutz nicht ausschließen müssen. Von Erfahrung könnten auch weitere Gebäude und ähnliche Vorhaben in der Stadt von Bedeutung sein.
5: Also klassische Flächen ist ja, haben wir hier nebenan auch nochmal so Turnhallen, die wir ja in ihrer Bauweise überall in dem Gebiet der neuen Länder immer wieder entdecken. Da sollte es eigentlich möglich sein, die dort standardmäßig irgendwie draufzubauen. Ich glaube, da haben wir auch mit der Farbe und der Einfärbung überhaupt nicht das Problem. Wir werden weitergehen neben Schulen und Da haben wir schon Projekte, auch mit den Stadtwerken werden wir überlegen. Wir haben ja noch weitere öffentliche Gebäude, vielleicht bei Feuerwehren etc. Da muss man dann gucken. Wir sollten aber auch keine Angst haben vor historischen Gebäuden. Wir haben jetzt hier die Exerzierhalle, die hat schwarze Dachpappe als Dachhaut. Gut, also da könnte man mal überlegen, ob man da vielleicht auch dementsprechend, dass man gemeinsam mit dem Denkmalschutz überlegt. Ich will ganz ehrlich sein, ich glaube, beim historischen Rathaus werden wir uns einig sein, dass wir das da nicht machen können und nicht so ohne weiteres umsetzen können. Mal gucken, wo die Entwicklung hingeht. Ich glaube, irgendwann wird es soweit sein, dass wir die Dachsteine dann kaum noch von so klassischen, derzeit üblichen Photovoltaikanlagen unterscheiden.
4: Die neue Anlage besteht aus 120 Voltaikmodulen auf einer Fläche von rund 239 Quadratmetern. Mit einer Leistung von etwa 48 Kilowatt Peak sollen jährlich rund 41.500 Kilowattstunden Strom erzeugt werden. Der Solarstrom wird direkt in den Verwaltungsgebäuden genutzt. Auch optisch wurde auf die Anforderungen des Denkmalschutzes geachtet. Die Module wurden farblich an das Dach angepasst.
6: Wir als Stadtwerke haben hier 79.000 Euro investiert für eine Anlage in der Größenordnung von 48 kW Peak, so nennen wir das. Die verteilen sich auf 120 PV-Module mit einer Gesamtfläche von 240 Quadratmetern. Die Gesamtenergieerzeugung, je nach Sonneneinstrahlung natürlich, rechnen wir mit ca. 41.000 Kilowattstunden pro Jahr. Das spricht ungefähr der Menge von 13 Einfamilienhäusern. Die technische Anlage ist so ausgeführt, dass dieser Strom, dieser erzeugte Strom, ausschließlich in dem Gebäude für die Liegenschaft hier am Standort des Rathausgeländes zur Verfügung gestellt wird. Das ist insofern ein wichtiges Momentum. Es wird also nicht ins öffentliche Netz eingespeist, sondern hier in der Liegenschaft und spart damit auch die Fremdstrombezugskosten für die Liegenschaft selbst. Wir haben dort einen Pachtvertrag mit der Stadt Wittenberg, die auch unsere Hauptgesellschafterin ist von den Stadtwerken. Und von daher ist das ein gutes Miteinander, zumal auch hier das Denkmalamt in einem innerstädtischen Bereich, in einer sogenannten Erhaltungs- und Gestaltungssatzung agieren musste und die Unterstützung dort mit 13.800 Euro zur Verfügung gestellt hat. Ja, und die Besonderheit ist tatsächlich die Farbgebung. Sieht man nicht so oft oder noch nicht so oft, dass sich hier diese Dachmodule farblich der Ziegel ein Stück weit angleichen, ne? Je nach Sonneneinstrahlung und Verschattung durch Wolken. Aber der Grundton ist entsprechend der Vorauswahl auch so, wie die Ziegel in ihrer Farbgebung sich darstellen.
4: Für die Stadtwerke ist die Anlage ein weiterer Schritt beim Ausbau erneuerbarer Energien in Wittenberg. Gleichzeitig soll das Projekt zeigen, dass sich auch historische Gebäude in eine moderne und nachhaltige Energieversorgung einbinden lassen.
7: Am 13. Juni wurde die Saale in Bernburg wieder zur Wettkampfstrecke. Der Bernburger Maritimclub richtete den traditionellen Kutterruderpokal sowie den 13. Saalepokal aus und begrüßte zahlreiche Teams zu spannenden Rennen auf dem Wasser. Gestartet wurde in den Wertungsklassen Frauen, Männer und Mixed. Seit mehr als zwei Jahrzehnten zählt der Bernburger Kutterruderpokal zu den größten Veranstaltungen dieser Sportart in Deutschland und lockt Jahr für Jahr zahlreiche Mannschaften und Besucher an die Saale.
8: Also, wir haben hier heute das traditionelle Kutterrudern in Bernburg, und zwar das 27. Kutterrudern und gleichzeitig noch den 13. Saalepokal für die Profis. Das Amateurkutterrudern, wie es schon sagt, ist für die Amateure. Und dort sind 32 Mannschaften am Start. Bei den Profis über 2000 Meter mit zwei Wänden sind es 8 Mannschaften.
7: Neben den sportlichen Wettkämpfen sorgte auch die besondere Atmosphäre am Wasser, die Verpflegung vor Ort und viele Zuschauer für einen gelungenen Veranstaltungstag. Von der Bratwurst bis zum Fischbrötchen oder vom Sandkasten bis zum Schießstand war alles vorhanden.
8: Wir rechnen eigentlich damit so 1000 bis 2000 Zuschauer zur gleichen Zeit. Das heißt, über den Tag hinaus sind da schon ein paar tausend Leute, die hier über den Platz laufen oder hier mitmachen, mit der Familie da sind. Wir haben ein Portfolio von Hüpfburg, Kinderschminken, Tattoos, die für unsere Kinder einen Schießstand, für die Erwachsenen, und bieten noch verschiedene Spezialitäten aus Bernburg an. Bratwurst, und zwar Thüringer, Und andere Sachen, Fischbrötchen, Steaks und dergleichen, Tomatensauce mit Nudeln. Und so dass eigentlich hier eine rundum Gastroversorgung durch unseren Verein gewährleistet ist und der Tag an sich in die Nacht übergehen kann zu unserer berühmten Seesportparty.
7: Die Pokale werden aber nicht komplett allein finanziert. Hier helfen verschiedenste Firmen, um das Event komplett unabhängig von Fördermitteln zu machen. Sei es im finanziellen oder im materiellen Aspekten.
8: Wir haben wirklich eine Reihe von Sponsoren, die uns unterstützen. In der Hauptsache erstmal als Namensgeber sind es die Stadtwerke Bernburg GmbH, die uns hier mit einem vernünftigen Betrag unterstützt finanziell, sodass wir das hier alles stemmen können. Und weiterhin sind aber weitere Sponsoren, also zusätzlich weitere Sponsoren, wie zum Beispiel Firma Kuhlmann, Firma Solvay. Ich gucke jetzt mal einfach in die Runde. McDonald's gibt was dazu. Der ASB unterstützt uns. Firma Schwenk. So, die Schraubenbude und dergleichen. Also es sind ein Portfolio von verschiedensten Firmen, die in etwas weniger und etwas mehr uns unterstützen, finanziell wie aber auch materiell, um diesen großen Pokal wirklich ohne Fördermittel und komplett frei für irgendwelche öffentliche Hand zu finanzieren und auch eigentlich stattfinden zu lassen.
7: Beim Kutterrudern kommt es nicht nur auf Kraft und Ausdauer an. 10 Ruderinnen und Ruderer müssen ein rund 1 Tonnen schweres Boot möglichst schnell und vor allem perfekt abgestimmt über mehrere hundert oder manchmal 1000 Meter lange Wettkampfstrecken bewegen. Teamgeist, Rhythmus und eine gute Koordination sind dabei entscheidend. Das zusammen mit der engen Verbundenheit zog auch Marian Haft in den Seesport hinein.
8: Ich bin hier vor über 40 Jahren zum Seesport gekommen damals und eigentlich ist es ein Sport für Verrückte. 10 Frauen, 10 Männer, eine Mixmannschaft mit 5 Männern, 5 Frauen. Man fährt bis zu 5 Kilometer in einem 1 Tonnen schweren Boot, einem Kutter, nebeneinander. Jeder hat also einen eigenen Riemen, wie auf der Galeere. Und eigentlich musst du ein bisschen verrückt sein, um diesen Sport auszuüben. Aber du fühlst dich wirklich super, wenn du nach 5 Kilometern aus einem Kutter steigst, mit deinem Riemen auf der Schulter und sagst, ich habe es geschafft und habe echt was geleistet. Und wenn möglich, bin ich noch Erster geworden. Das ist genial und es gibt eine Szene von 3.000, 4.000 Leuten in Deutschland, mehr sind es nicht. Und die halten eigentlich super zusammen und feiern sich gegenseitig, egal ob Niederlage oder Sieg. Wir sind einfach eine Familie und das ist der Seesport.
7: Nein, sie sehen nicht doppelt. Am 7. Juni fand nämlich von 14 bis 17 Uhr im Hofe des Hotels Best Western Säubelmanns-Wittenberg das 20. Zwillingstreffen statt. Wobei rund 50 Zwillingspaare aus ganz Deutschland anwesend waren, um den Nachmittag gemeinsam zu verbringen. Die Idee des Treffens hat tiefe Wurzeln und ist tatsächlich etwas älter als das Treffen selbst. Außerdem waren in der Vergangenheit nicht nur teilnehmende Zwillinge, sondern auch 3 oder gar 4-Linge.
9: Das war ja dann so vor 23 Jahren, wo wir in einer Gaststätte saßen und da kam die Idee, doch so Zwillingstreffen zu organisieren. Und das hat dann weitere 1 oder 2 Jahre gedauert und dann war das erste Mal auf dem Granachhof in Wittenberg. Es waren auch schon Drillinge da, also 3x3 Drillinge, auch 1x4-Linge. Und wir haben ja die ganze Palette hier in Wittenberg gehabt, vom Kranachhof bis Jugendherberge, bis Haus der Geschichte im Stadthaus Wittenberg. Jetzt sind wir heute hier im Best Western Hotel Wittenberg, um halt auch mal eine andere Location wieder zu bringen, damit man eine Abwechslung reinkommt.
7: Die Veranstaltung bot vor allem Gelegenheit zum Austausch. Alte Bekanntschaften wurden gepflegt, neue Kontakte geknüpft und zahlreiche Geschichten aus dem Leben als Zwilling oder Mehrling geteilt. Von Schabernack bis zur Ernsthaftigkeit war alles vorhanden.
10: Folgendes, sie ist aus der 8. Klasse raus, weil unsere Mutter sehr krank war. Sie hat unsere Mama gepflegt und ich bin weiter zur Schule gegangen. Und dann haben wir natürlich, sie musste, obwohl sie zu Hause war, musste sie
11: allgemeinbildende Berufsschule.
10: Ein- oder zweimal die Woche nach Bitterfeld zur Allgemeinbildenden. Und da haben wir natürlich getauscht. Sie ist für mich in die Schule gegangen, ich bin für sie gegangen. Hat irgendwie alles geklappt. Ist nie aufgefallen. So was haben wir gemacht. Ja, natürlich mit den Jungs, aber da reden wir jetzt nicht drüber.
12: Ja, jetzt können wir ja drüber reden.
10: Ja, da haben wir doch auch schon einiges.
13: Ja, die haben sich dann gewundert, dass nochmal die kleinen Fragen gestellt worden waren. Die hat wohl einen am Flash.
12: Also als Kinder waren wir ganz brav. Uns konnten sie nie auseinanderhalten. Wir hatten dann immer Buchstaben, dass die Erwachsenen uns auseinanderhalten konnten. Wir haben uns auch relativ gut verstanden. Außer als wir dann in die Pubertät kamen. Da war es

0: ein bisschen schlimm. Ich wollte zur Disco, sie nicht. Ich durfte aber nur zur Disco, wenn wir beide gingen. Und so musste ich mir immer gut tun mit ihr und durfte mich nicht streiten, dass ich abends, dass wir zur Disco gehen durften. Und da haben wir uns dann dort arrangiert. Aber das hat sich alles gut im guten Sinne. Unsere Partner haben uns nie verwechselt. Die wussten von Anfang an, wer ist.
1: Für zusätzliche Unterhaltung sorgte ein Udo Lindenberg-Double mit seinem Auftritt. Außerdem statteten die Wittenberger Stadtwache und Martin Luther dem Treffen einen Besuch ab und mischten sich unter die Gäste. Im Großen und Ganzen ein erneut gelungenes Treffen der Mehrlinge. Doch ohne Sponsoren wäre das Ganze nicht möglich. Auch die Frage, ob es ein 21. Zwillingstreffen geben wird, schwebt noch in der Luft.
2: Ohne den Sponsoren geht ja gar nichts. Und es ist aber eine große vierstellige Summe, die auch bezahlt wird. Und der Exil-EV ja durch die Spendenquittung, wenn das abfängt. Und dank aber nochmal am Town & Country House, die über 20 Jahre eigentlich immer der Hauptsponsor war und uns immer finanziell unterstützt haben. In jeder Situation. Ja, also nie soll man nie sagen, aber vielleicht in einer anderen Form. Nicht mehr so groß, aber wer kommt, der kommt. Vielleicht im Themenpark, vielleicht, dass wir uns irgendwo treffen, mal spontan. Mal gucken, mal sehen.

Es ist Donnerstag und damit herzlich willkommen zur Donnerstagsausgabe der Zeitnahen Nachrichten hier auf RAN 1. Am 22. Juni wurde die Feuerwehr gegen 19 Uhr zu einem gemeldeten Dachstuhlbrand im Kristallpalast alarmiert. Beim Eintreffen der Einsatzkräfte war eine Rauchentwicklung aus dem Dachbereich sichtbar. Zur Erkundung begab sich eine Fahrzeugbesatzung in das Gebäude und stellte auf der ehemaligen Bühne brennenden Unrat fest. Das Feuer konnte mit mehreren Eimern Wasser schnell gelöscht werden. Da weiterhin Rauch aus dem Dachbereich austrat, wurde ein Hubsteiger in Stellung gebracht, um das Dach zu kontrollieren. Dabei konnten keine weiteren Brandherde oder Auffälligkeiten festgestellt werden. Die Rauchentwicklung entstand dadurch, dass der Rauch aus dem Saalbereich in den Dachraum zog und dort austrat. Im Einsatz befanden sich die Berufsfeuerwehr mit 4 Fahrzeugen sowie 10 Einsatzkräften. Unter dem Motto Anstimmen in Anhalt versammelten sich vom 19. bis zum 21. Juni Chöre aus ganz Sachsen-Anhalt in der Doppelstadt. Eingeladen hatte der Landesmusikrat Sachsen-Anhalt und die gastgebende Stadt Dessau-Roßlau.

0: Der Mädchenchor des Landesgymnasiums für Musik aus Wernigerode war nur einer von zahlreichen Chören, die vom 19. bis zum 21. Juni bei den Landeschortagen die Dessau-Roßlauer Innenstadt in eine musikalische Oase verwandelten. Gesangsgruppen aus ganz Sachsen-Anhalt versammelten sich in der Muldestadt. Organisiert wurde das Event vom Landesmusikrat Sachsen-Anhalt und von der Stadt. Nachdem die Chortage am Freitag mit dem Junior-Chorfest starteten, stand am Samstag das Landeschorfest auf dem Plan. Hierbei gab es zahlreiche Auftritte von Chören auf dem Marktplatz und in der Marienkirche zu hören.
1: Also die Chöre sind, glaube ich, guter Stimmung. Wie das angenommen wird, also wir hatten das Gefühl vorhin, als geregnet hat, war mehr Publikum hier auf dem Marktplatz. Ist leider auch sehr warm und sonnig. Aber ich denke, das kommt gut an. In der Marienkirche, da ist, glaube ich, sehr gut besucht. Kann man auch ein bisschen gekühlt sitzen. Also jetzt am Nachmittag werden nochmal Auftritte stattfinden hier auf der Bühne und in der Marienkirche. 18 Uhr ist nochmal genau der Höhepunkt. Da gibt es einmal noch die Auftritte von den Chören, die noch da sind. Das sind 8 Chöre. Jeder singt nochmal 2 Titel. Und es wird dann eine Publikumsabstimmung geben. Sozusagen für die 3 besten Chöre gibt es ein kleines Preisgeld. Und es gibt einen Überraschungsgast, der mit den Chören und auch Besuchern zusammen singen wird. Es werden Boomwacker verteilt, sodass da auch rhythmisch aktiv mitgemacht werden kann.
0: Der Überraschungsgast beim Festkonzert war niemand Geringeres als Schauspieler und Musiker Axel Prahl. Zusammen mit dem Popchor Dessau spielte der Tatortstar sein Lied »Heute fange ich an«. Und auch das Publikum war eingeladen mitzusingen und gleichzeitig mit bunten Kunststoffröhren, den sogenannten Boomwackers, eine ganz besondere akustische Kulisse zu erzeugen.

0: Ein wirklich toller gemeinschaftlicher Moment auf dem Marktplatz, der auch Prahl selber ziemlich berührte. Die Kraft des gemeinsamen Musizierens stand beim Landeschorfest über allem. Für die Chöre sind Veranstaltungen wie diese ganz wichtig.
1: Chorsingen verbindet. Man sagt auch, Musik singen ist gesund. Genau, das ist, und wir bieten hier praktisch eine Plattform, dass die Chöre sich treffen können, austauschen können, voneinander lernen können. Es gibt ja auch heute, gab es auch die Möglichkeit, dass sich vier Chöre haben den Wunsch geäußert, sich beraten zu lassen von dem Chorleiter vom Rundfunk-Jugendchor Wernigerode. Die erfahren dann praktisch bekommen dann ein bisschen Feedback für ihre Arbeit. Genau, und das andere ist, man hört anderen zu, hat Programmanregungen dann, die man bekommt, ja.
0: Unter den 8 Chören, die beim Festkonzert auftraten, wurden per Publikumsabstimmung die besten noch einmal etwas hervorgehoben und ausgezeichnet. Den 3. Platz erreichte der Mädchenchor des Landesgymnasiums für Musik aus Wernigerode. Auf Platz 2 sang sich der Jugendchor des Anhaltischen Theaters Dessau, während der Kinderchor des Anhaltischen Theaters den Publikumspreis gewann. Am Sonntag stand dann noch der Landeschorwettbewerb an. Einen ausführlichen Beitrag dazu gibt es in einer unserer nächsten Sendungen. Hier noch abschließend der Popchor Dessau mit Ich schenk dir die Welt von den Prinzen.

Das Gymnasium Philanthropinum Dessau hat bei der Landeswertung des Jugendwettbewerbs Informatik 2026 in Sachsen-Anhalt einen Rekorderfolg erzielt. Mit 456 Teilnehmern stellte die Schule die größte Teilnehmergruppe des Landes und gewann mit 24 Auszeichnungen auch die meisten Preise. Die Ehrung fand am 17. Juni an der Hochschule Anhalt statt. Von den insgesamt 2066 Teilnehmern in Sachsen-Anhalt kam nahezu jeder fünfte.

0: aus Dessau. Besonders erfolgreich war Leon Blaue, der im Goldwettbewerb der Klassenstufen 10 bis 12 die volle Punktzahl erreichte. Ein Ergebnis, das landesweit nur einem weiteren Teilnehmer gelang. Die Schule wertet das Abschneiden als Beleg für das große Interesse und die hohe Kompetenz ihrer Schüler im Bereich Informatik. Bereits im September folgt mit der dritten Runde des Jugendwettbewerbs Informatik die nächste Herausforderung. Das Leichtathletik-Meeting im Paul-Greifzu-Stadion am 19. Juni bot nicht nur Spitzensport auf höchstem Niveau. Schon vor dem Hauptprogramm gehörte die Bühne dem Nachwuchs, der sich unter echten Wettkampfbedingungen und vor großer Kulisse beweisen konnte. Im Finale der Wettbewerbe, Dessau sucht den Supersprinter und Wittenberg sucht den Supersprinter, kämpften die schnellsten Schüler der Region um den begehrten Titel.
1: Nach langem Hinfiebern war es endlich soweit. Am 19. Juni fand das große Anhalt-Meeting im Paul-Greifzu-Stadion statt. Zahlreiche Zuschauer strömten ins Stadion. Sie kamen jedoch nicht nur wegen der Spitzenathleten. Bereits ab 16 Uhr sorgte das Jugendvorprogramm für Begeisterung auf den Rängen. Für die Nachwuchssportler bot sich dabei die Gelegenheit, sich mit anderen zu messen und vor großem Publikum anzutreten.
2: Es ist immer wieder ein Highlight für unseren jungen Athleten. Dürfen mal vor einer Bühne sich präsentieren. Da spielt auch immer mal eine Aufregung eine Rolle. Aber die machen das wirklich gut und oftmals gibt es auch persönliche Bestleistungen. Auch die haben wir heute wieder erreicht. In verschiedenen Disziplinen. Wir hatten Mittelstreckenläufer dabei und wir hatten auch einige Weitspringer dabei. Zum einen pusht die wirklich das Thema, dass hier halt ein bisschen Zuschauer da sind. Und zum anderen halt irgendwie schon die Vorschau. Da kommen gleich unsere Vorbilder, die Stars. Da wollen wir auch mal hin. Und das reizt sie schon nochmal extra.
1: Ein besonderes Highlight des Nachwuchsprogramms war auch in diesem Jahr das Finale von Anhalt sucht den Supersprinter. Nach einer Qualifikationsphase mit über 1000 teilnehmenden Kindern aus Dessau-Roßlau traten die schnellsten Nachwuchstalente im Paul-Greifzu-Stadion gegeneinander an. Ausrichter der Nachwuchswettkämpfe war der erste LAC Dessau.
2: Wir sind komplett mit bestimmt einer Mannstärke von 30, 40 Leuten hier in der Organisation mit beteiligt, im Korbkommando, beim Aufbau, in der Athletenbetreuung zum Teil auch und überall.
1: Doch nicht nur organisatorisch war der Verein erfolgreich. Auch sportlich konnte der erste LAC Dessau überzeugen. Insgesamt sammelten die Athleten 9 Gold, 5 Silber und 7 Bronzemedaillen. Auch Nico Levenhagen konnte für den ersten LAC Dessau überzeugen.
3: Ich war 17 Uhr beim Speerwerfen mit dabei, in der U16. Ich habe 4 Meter PB geworfen, habe mich auf 53,36 Meter, glaube ich, gesteigert. War super.
1: Für die jungen Talente hat ein Wettkampf auf dieser Bühne eine besondere Bedeutung. Sie können wertvolle Erfahrungen sammeln und sich mit den besten Nachwuchsathleten des Landes messen.
3: Es ist ganz anders als bei anderen Wettkämpfen. Es sind viel mehr Leute da. Man fühlt sich auch ein bisschen mehr unter Druck gesetzt, aber nicht im schlechten Sinne eigentlich gemeint. Ist schon cool.
1: Ab 18 Uhr ging es mit dem Spitzensport auf höchstem Niveau weiter. Und die jungen Athleten konnten ihre großen Vorbilder live erleben. Eines Tages werden bestimmt auch einige der Nachwuchssportler auf dieser großen Bühne zu sehen sein.
0: Ein 41-jähriger Mann hat am Samstag am Bundespolizeirevier Dessau Einsatzkräfte beleidigt, bedroht und körperlich angegriffen. Zuvor hatte er lautstark gegen eine Glastür geschlagen und aggressiv die Herausgabe von Gegenständen gefordert. Bei der anschließenden Identitätsfeststellung leistete er erheblichen Widerstand, trat und spuckte nach dem Beamten und versuchte, sie zu beißen. Der Mann führte zudem Bierflaschen mit sich und hob eine davon bedrohlich an, wodurch ein möglicher Angriff verhindert wurde. Der stark alkoholisierte Mann stand offenbar auch unter Drogeneinfluss. Ein Beamter wurde leicht verletzt. Gegen den Mann laufen nun mehrere Ermittlungsverfahren wegen Widerstands, tätlichen Angriffs, Bedrohung und Beleidigung. Damit, liebe Zuschauer, sind wir am Ende unserer Donnerstagsausgabe der Zeitnah Nachrichten. Wir schauen jetzt auf das immer heißer werdende Wetter und im Anschluss gern noch auf die Meldungen aus der Region. Am Freitag um 18 Uhr melden.

0: wir uns dann aus diesem Studio wieder. Bis dahin haben Sie eine schöne Zeit, machen Sie es gut und auf Wiedersehen.
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2: Morgen erwarten uns sommerliche Temperaturen mit bis zu 35 Grad. Die Sonne scheint rund 16 Stunden lang und sorgt für einen heißen Tag. Dazu weht kaum eine abkühlende Brise. Auch in den folgenden Tagen bleibt das Wetter hochsommerlich. Die Temperaturen steigen weiter an und können am Wochenende bis zu 41 Grad erreichen. Somit sollte man in den kommenden Tagen ausreichend Wasser trinken und den Sonnenschutz nicht vergessen.
4: Auf dem Dach des denkmalgeschützten K-Gebäudes in Wittenberg produziert jetzt eine neue Photovoltaikanlage Strom für die Stadtverwaltung. Errichtet wurde sie von den Stadtwerken, die dafür die Dachfläche des Gebäudes gebachtet haben. Das Besondere dabei, trotz Denkmalschutz konnte die Anlage umgesetzt werden, ohne die historische Substanz des Gebäudes zu beeinträchtigen. Bis die Anlage ans Netz gehen konnte, mussten jedoch einige Voraussetzungen erfüllt und verschiedene Interessen miteinander vereinbart werden.
5: Also wir haben hier extra mit Absicht als Stadt in Partnerschaft mit den Stadtwerken auch ein historisches Gebäude gewählt, was unter Denkmalschutz steht. Das ist natürlich nicht der Standard sowas, aber weil wir uns in der historischen Wallanlage befinden, haben wir auch gesagt, okay, wir gehen genau dieses Projekt jetzt mal direkt an, weil wir keine klassischen schwarzen Photovoltaikplatten drauf haben, sondern die sind eingefärbt und sollen sehr nah an der Dachhaut sein, an der Einfärbung. Ich glaube, das ist erstmal ist ein öffentliches Gebäude, es dient der Eigenstromversorgung, sodass wir auch die Kosten für den öffentlichen Haushalt wieder nach unten fahren. Wir haben das verpachtet mit einem sehr, sehr zuverlässigen Partner, mit unseren Stadtwerken. Und wir wollen natürlich auch damit so ein bisschen demonstrieren in einem historischen Flächendenkmal, was geht, was ist möglich, ohne dass wir dabei die Botschaft senden, das soll jetzt der Standard sein, den müssen jetzt alle einhalten. Weil wir wissen, es ist ungefähr ein Drittel auf jeden Fall teurer als die normale. Und da müssen wir, glaube ich, gucken, wo geht die Entwicklung hin und wo nivellieren wir uns so ein, dass Private in einem Denkmalbereich auch trotzdem noch Lust und Kraft aufbringen, dort zu investieren. Und das ist eigentlich der Kernpunkt dieses Projektes. Und diesen Weg wollen wir grundsätzlich weitergehen, auch für andere öffentliche Gebäude.
4: Das Protokoll soll zugleich zeigen, dass sich Klimaschutz und Denkmalschutz nicht ausschließen müssen. Von Erfahrung könnten auch weitere Gebäude und ähnliche Vorhaben in der Stadt von Bedeutung sein.
5: Also klassische Flächen ist ja, haben wir hier nebenan auch nochmal so Turnhallen, die wir ja in ihrer Bauweise überall in dem Gebiet der neuen Länder immer wieder entdecken. Da sollte es eigentlich möglich sein, die dort standardmäßig irgendwie draufzubauen. Ich glaube, da haben wir auch mit der Farbe und der Einfärbung überhaupt nicht das Problem. Wir werden weitergehen neben Schulen und da haben wir schon Projekte, auch mit den Stadtwerken werden wir überlegen. Wir haben ja noch weitere öffentliche Gebäude, vielleicht bei Feuerwehren etc. Da muss man dann gucken, Wir sollten aber auch keine Angst haben vor historischen Gebäuden. Wir haben jetzt hier die Exerzierhalle, die hat schwarze Dachpappe als Dachhaut. Gut, also da könnte man mal überlegen, ob man da vielleicht auch dass man gemeinsam mit dem Denkmalschutz überlegt. Ich will ganz ehrlich sein, ich glaube, beim historischen Rathaus werden wir uns einig sein, dass wir das da nicht machen können und nicht so ohne weiteres umsetzen können. Mal gucken, wo die Entwicklung hingeht. Ich glaube, irgendwann wird es soweit sein, dass wir die Dachsteine dann kaum noch von so klassischen, derzeit üblichen Photovoltaikanlagen unterscheiden.
4: Die neue Anlage besteht aus 120 Voltaikmodulen auf einer Fläche von rund 239 Quadratmetern. Mit einer Leistung von etwa 48 Kilowatt Peak sollen jährlich rund 41.500 Kilowattstunden Strom erzeugt werden. Der Solarstrom wird direkt in den Verwaltungsgebäuden genutzt. Auch optisch wurde auf die Anforderungen des Denkmalschutzes geachtet. Die Module wurden farblich an das Dach angepasst.
6: Wir als Stadtwerke haben hier 79.000 Euro investiert für eine Anlage in der Größenordnung von 48 kW Peak, so nennen wir das. Die verteilen sich auf 120 PV-Module mit einer Gesamtfläche von 240 Quadratmetern. Die Gesamtenergieerzeugung, je nach Sonneneinstrahlung natürlich, rechnen wir mit ca. 41.000 Kilowattstunden pro Jahr. Das spricht ungefähr der Menge von 13 Einfamilienhäusern. Die technische Anlage ist so ausgeführt, dass dieser erzeugte Strom ausschließlich in dem Gebäude für die Liegenschaft hier am Standort des Rathausgeländes zur Verfügung gestellt wird. Das ist insofern ein wichtiges Momentum. Es wird also nicht ins öffentliche Netz eingespeist, sondern hier in der Liegenschaft und spart damit auch die Fremdstrombezugskosten für die Liegenschaft selbst. Wir haben dort einen Pachtvertrag mit der Stadt Wittenberg, die auch unsere Hauptgesellschafterin ist von den Stadtwerken. Und von daher ist das ein gutes Miteinander, zumal auch hier das Denkmalamt in einem innerstädtischen Bereich in einer sogenannten Erhaltungs- und Gestaltungssatzung agieren musste und die Unterstützung dort mit 13.800 Euro zur Verfügung gestellt hat. Ja, und die Besonderheit ist tatsächlich die Farbgebung. Sieht man nicht so oft oder noch nicht so oft, dass sich hier diese Dachmodule farblich der Ziegel ein Stück weit angleichen, ne? Je nach Sonneneinstrahlung und Verschattung durch Wolken. Aber der Grundton ist entsprechend der Vorauswahl auch so, wie die Ziegel in ihrer Farbgebung sich darstellen.
4: Für die Stadtwerke ist die Anlage ein weiterer Schritt beim Ausbau erneuerbarer Energien in Wittenberg. Gleichzeitig soll das Projekt zeigen, dass sich auch historische Gebäude in eine moderne und nachhaltige Energieversorgung einbinden lassen.
7: Am 13. Juni wurde die Saale in Bernburg wieder zur Wettkampfstrecke. Der Bernburger Maritimclub richtete den traditionellen Kutterruderpokal sowie den 13. Saalepokal aus und begrüßte zahlreiche Teams zu spannenden Rennen auf dem Wasser. Gestartet wurde in den Wertungsklassen Frauen, Männer und Mixed. Seit mehr als zwei Jahrzehnten zählt der Bernburger Kutterruderpokal zu den größten Veranstaltungen dieser Sportart in Deutschland und lockt Jahr für Jahr zahlreiche Mannschaften und Besucher an die Saale.
8: Also, wir haben hier heute das traditionelle Kutterrudern in Bernburg, und zwar das 27. Kutterrudern und gleichzeitig noch den 13. Saalepokal für die Profis. Das Amateurkutterrudern, wie es schon sagt, ist für die Amateure. Und dort sind 32 Mannschaften am Start. Bei den Profis über 2000 Meter mit zwei Wänden sind es 8 Mannschaften.
7: Neben den sportlichen Wettkämpfen sorgte auch die besondere Atmosphäre am Wasser, die Verpflegung vor Ort und viele Zuschauer für einen gelungenen Veranstaltungstag. Von der Bratwurst bis zum Fischbrötchen oder vom Sandkasten bis zum Schießstand war alles vorhanden.
8: Wir rechnen eigentlich damit so 1000 bis 2000 Zuschauer zur gleichen Zeit. Das heißt, über den Tag hinaus sind da schon ein paar tausend Leute, die hier über den Platz laufen oder hier mitmachen, mit der Familie da sind. Wir haben ein Portfolio von Hüpfburg, Kinderschminken, Tattoos, die für unsere Kinder einen Schießstand, für die Erwachsenen, und bieten noch verschiedene Spezialitäten aus Bernburg an. Bratwurst, und zwar Thüringer, und andere Sachen, Fischbrötchen, Steaks und dergleichen, Tomatensauce mit Nudeln. Und so dass eigentlich hier eine rundum Gastroversorgung durch unseren Verein gewährleistet ist und der Tag an sich

0: in die Nacht übergehen kann zu unserer berühmten Seesportparty.
1: Die Pokale werden aber nicht komplett allein finanziert. Hier helfen verschiedenste Firmen, um das Event komplett unabhängig von Fördermitteln zu machen. Sei es im finanziellen oder im materiellen Aspekten.
0: Wir haben wirklich eine Reihe von Sponsoren, die es unterstützen. In der Hauptsache erstmal als Namensgeber sind es die Stadtwerke Bernburg GmbH, die uns hier mit einem vernünftigen Betrag unterstützt finanziell, sodass wir das hier alles stemmen können. Und weiterhin sind aber weitere Sponsoren, also zusätzlich weitere Sponsoren, wie zum Beispiel Firma Kuhlmann, Firma Solvay. Ich gucke jetzt mal einfach in die Runde. McDonald's gibt was dazu. Der ASB unterstützt uns. Firma Schwenk. So, die Schraubenbude und dergleichen. Also es sind ein Portfolio von verschiedensten Firmen, die in etwas weniger und etwas mehr uns unterstützen, finanziell wie aber auch materiell, um diesen großen Pokal wirklich ohne Fördermittel und komplett frei für irgendwelche öffentliche Hand zu finanzieren und auch eigentlich stattfinden zu lassen.
1: Beim Kutterrudern kommt es nicht nur auf Kraft und Ausdauer an. 10 Ruderinnen und Ruderer müssen ein rund 1 Tonnen schweres Boot möglichst schnell und vor allem perfekt abgestimmt über mehrere hundert oder manchmal 1000 Meter lange Wettkampfstrecken bewegen. Teamgeist, Rhythmus und eine gute Koordination sind dabei entscheidend. Das zusammen mit der engen Verbundenheit zog auch Marian Haft in den Seesport hinein.
0: Ich bin hier vor über 40 Jahren zum Seesport gekommen damals und eigentlich ist es ein Sport für Verrückte. 10 Frauen, 10 Männer, eine Mixmannschaft mit 5 Männern, 5 Frauen. Man fährt bis zu 5 Kilometer in einem 1 Tonnen schweren Boot, einem Kutter, nebeneinander. Jeder hat also einen eigenen Riemen, wie auf der Galeere. Und eigentlich musst du ein bisschen verrückt sein, um diesen Sport auszuüben. Aber du fühlst dich wirklich super, wenn du nach 5 Kilometern aus einem Kutter steigst, mit deinem Riemen auf der Schulter und sagst, ich habe es geschafft und habe echt was geleistet. Und wenn möglich, bin ich noch Erster geworden. Das ist genial und es gibt eine Szene von 3.000, 4.000 Leuten in Deutschland, mehr sind es nicht. Und die halten eigentlich super zusammen und feiern sich gegenseitig, egal ob Niederlage oder Sieg. Wir sind einfach eine Familie und das ist der Seesport.
1: Nein, Sie sehen nicht doppelt. Am 7. Juni fand nämlich von 14 bis 17 Uhr im Hofe des Hotels Best Western Säubelmanns-Wittenberg das 20. Zwillingstreffen statt. Wobei rund 50 Zwillingspaare aus ganz Deutschland anwesend waren, um den Nachmittag gemeinsam zu verbringen. Die Idee des Treffens hat tiefe Wurzeln und ist tatsächlich etwas älter als das Treffen selbst. Außerdem waren in der Vergangenheit nicht nur teilnehmende Zwillinge, sondern auch 3 oder gar 4-Linge.
2: Das war ja dann so vor 23 Jahren, wo wir in einer Gaststätte saßen und da kam die Idee, doch so Zwillingstreffen zu organisieren. Und das hat dann weitere 1 oder 2 Jahre gedauert und dann war das erste Mal auf dem Granachhof in Wittenberg. Es waren auch schon Drillinge da, also 3x3 Drillinge, auch 1x4-Linge. Und wir haben ja die ganze Palette hier in Wittenberg gehabt, vom Kranachhof bis Jugendherberge, bis Haus der Geschichte im Stadthaus Wittenberg. Jetzt sind wir heute hier im Best Western Hotel Wittenberg, um halt auch mal eine andere Location wieder zu bringen, damit man eine Abwechslung reinkommt.
1: Die Veranstaltung bot vor allem Gelegenheit zum Austausch. Alte Bekanntschaften wurden gepflegt, neue Kontakte geknüpft und zahlreiche Geschichten aus dem Leben als Zwilling oder Mehrling geteilt. Von Schabernack bis zur Ernsthaftigkeit war alles vorhanden.
3: Folgendes, sie ist aus der 8. Klasse raus, weil unsere Mutter sehr krank war. Sie hat unsere Mama gepflegt und ich bin weiter zur Schule gegangen. Und dann haben wir natürlich, sie musste, obwohl sie zu Hause war, musste sie
4: allgemeinbildende Berufsschule.
3: Ein- oder zweimal die Woche nach Bitterfeld zur allgemeinbildenden. Und da haben wir natürlich getauscht. Sie ist für mich in die Schule gegangen, ich bin für sie gegangen. Hat irgendwie alles geklappt. Ist nie aufgefallen. So, was haben wir gemacht? Ja, natürlich mit den Jungs, aber da reden wir jetzt nicht drüber.
5: Jetzt können wir ja drüber reden.
3: Ja, da haben wir doch auch schon einiges.
6: Ja, die haben sich dann gewundert, dass nochmal die kleinen Fragen gestellt worden waren. Da haben sie gedacht, die hat wohl einen am Fleck.
7: Also als Kinder waren wir ganz brav. Uns konnten sie nie auseinanderhalten. Wir hatten dann immer Buchstaben, dass die Erwachsenen uns auseinanderhalten konnten. Wir haben uns auch relativ gut verstanden, außer als wir dann in die Pubertät kamen. Da war es

ohne den Sponsoren geht ja gar nichts. Und es ist aber eine große vierstellige Summe, die auch bezahlt wird. Und der Exil-EV ja durch die Spendenquittung dann das abfängt. Und dankt aber nochmal am Tauno Country House, die über 20 Jahre eigentlich immer der Hauptsponsor war und uns immer finanziell unterstützt haben. In jeder Situation. Ja, also nie soll man nie sagen, aber vielleicht in einer anderen Form. Nicht mehr so groß, aber wer kommt, der kommt. Vielleicht im Themenpark, vielleicht, dass wir uns irgendwo treffen, mal spontan. Mal gucken, mal sehen.

Es ist Donnerstag und damit herzlich willkommen zur Donnerstagsausgabe der Zeitnah Nachrichten hier auf RAN 1. Am 22. Juni wurde die Feuerwehr gegen 19 Uhr zu einem gemeldeten Dachstuhlbrand im Kristallpalast alarmiert. Beim Eintreffen der Einsatzkräfte war eine Rauchentwicklung aus dem Dachbereich sichtbar. Zur Erkundung begab sich eine Fahrzeugbesatzung in das Gebäude und stellte auf der ehemaligen Bühne brennenden Unrat fest. Das Feuer konnte mit mehreren Eimern Wasser schnell gelöscht werden. Da weiterhin Rauch aus dem Dachbereich austrat, wurde ein Hubsteiger in Stellung gebracht, um das Dach zu kontrollieren. Dabei konnten keine weiteren Brandherde oder Auffälligkeiten festgestellt werden. Die Rauchentwicklung entstand dadurch, dass der Rauch aus dem Saalbereich in den Dachraum zog und dort austrat. Im Einsatz befanden sich die Berufsfeuerwehr mit 4 Fahrzeugen sowie 10 Einsatzkräften. Unter dem Motto Anstimmen in Anhalt versammelten sich vom 19. bis zum 21. Juni Chöre aus ganz Sachsen-Anhalt in der Doppelstadt. Eingeladen hatte der Landesmusikrat Sachsen-Anhalt und die gastgebende Stadt Dessau-Roßlau.

0: Der Mädchenchor des Landesgymnasiums für Musik aus Wernigerode war nur einer von zahlreichen Chören, die vom 19. bis zum 21. Juni bei den Landeschortagen die Dessau-Roßlauer Innenstadt in eine musikalische Oase verwandelten. Gesangsgruppen aus ganz Sachsen-Anhalt versammelten sich in der Muldestadt. Organisiert wurde das Event vom Landesmusikrat Sachsen-Anhalt und von der Stadt. Nachdem die Chortage am Freitag mit dem Junior-Chorfest starteten, stand am Samstag das Landeschorfest auf dem Plan. Hierbei gab es zahlreiche Auftritte von Chören auf dem Marktplatz und in der Marienkirche zu hören.
1: Also die Chöre sind, glaube ich, guter Stimmung. Wie das angenommen wird, also wir hatten das Gefühl, vorhin, als geregnet hat, war mehr Publikum hier auf dem Marktplatz. Ist leider auch sehr warm und sonnig. Aber ich denke, das kommt gut an. In der Marienkirche, da ist, glaube ich, sehr gut besucht. Kann man auch ein bisschen gekühlt sitzen. Also jetzt am Nachmittag werden nochmal Auftritte stattfinden hier auf der Bühne und in der Marienkirche. 18 Uhr ist nochmal der Höhepunkt. Da gibt es...

0: einmal noch die Auftritte von den Chören, die noch da sind. Das sind 8 Chöre, jeder singt nochmal 2 Titel. Und es wird dann eine Publikumsabstimmung geben, sozusagen für die 3 besten Chöre gibt es ein kleines Preisgeld. Und es gibt einen Überraschungsgast, der mit den Chören und auch Besuchern zusammen singen wird. Es werden Boomwacker verteilt, sodass da auch rhythmisch aktiv mitgemacht werden kann.
1: Der Überraschungsgast beim Festkonzert war niemand Geringeres als Schauspieler und Musiker Axel Prahl. Zusammen mit dem Popchor Dessau spielte der Tatortstar sein Lied »Heute fange ich an«. Und auch das Publikum war eingeladen mitzusingen und gleichzeitig mit bunten Kunststoffröhren, den sogenannten Boomwackers, eine ganz besondere akustische Kulisse zu erzeugen.

0: Ein wirklich toller gemeinschaftlicher Moment auf dem Marktplatz, der auch Prahl selber ziemlich berührte. Die Kraft des gemeinsamen Musizierens stand beim Landeschorfest über allem. Für die Chöre sind Veranstaltungen wie diese ganz wichtig.
1: Chorsingen verbindet. Man sagt auch, Musik, Singen ist gesund. Genau, das ist, und wir bieten hier praktisch eine Plattform, dass die Chöre sich treffen können, austauschen können, voneinander lernen können. Es gibt ja auch heute, gab es auch die Möglichkeit, dass sich 4 Chöre haben den Wunsch geäußert, sich beraten zu lassen von dem Chorleiter vom Rundfunk-Jugendchor Wernigerode. Die erfahren dann praktisch bekommen dann ein bisschen Feedback für ihre Arbeit. Genau, und das andere ist, man hört anderen zu, hat Programmanregungen dann, die man bekommt, ja.
0: Unter den 8 Chören, die beim Festkonzert auftraten, wurden per Publikumsabstimmung die besten noch einmal etwas hervorgehoben und ausgezeichnet. Den 3. Platz erreichte der Mädchenchor des Landesgymnasiums für Musik aus Wernigerode. Auf Platz 2 sang sich der Jugendchor des Anhaltischen Theaters Dessau, während der Kinderchor des Anhaltischen Theaters den Publikumspreis gewann. Am Sonntag stand dann noch der Landeschorwettbewerb an. Einen ausführlichen Beitrag dazu gibt es in einer unserer nächsten Sendungen. Hier noch abschließend der Popchor Dessau mit Ich schenk dir die Welt von den Prinzen.

Das Gymnasium Philanthropinum Dessau hat bei der Landeswertung des Jugendwettbewerbs Informatik 2026 in Sachsen-Anhalt einen Rekorderfolg erzielt. Mit 456 Teilnehmern stellte die Schule die größte Teilnehmergruppe des Landes und gewann mit 24 Auszeichnungen auch die meisten Preise. Die Ehrung fand am 17. Juni an der Hochschule Anhalt statt. Von den insgesamt 2066 Teilnehmern in Sachsen-Anhalt kam nahezu jeder Fünfte aus Dessau. Besonders erfolgreich war Leon Blaue, der im Goldwettbewerb der Klassenstufen 10 bis 12 die volle Punktzahl erreichte. Ein Ergebnis, das landesweit nur einem weiteren Teilnehmer gelang. Die Schule wertet das Abschneiden als Beleg für das große Interesse und die hohe Kompetenz ihrer Schüler im Bereich Informatik. Bereits im September folgt mit der dritten Runde des Jugendwettbewerbs Informatik die nächste Herausforderung. Das Leichtathletik-Meeting im Paul-Greifzu-Stadion am 19. Juni bot nicht nur Spitzensport auf höchstem Niveau. Schon vor dem Hauptprogramm gehörte die Bühne dem Nachwuchs, der sich unter echten Wettkampfbedingungen und vor großer Kulisse beweisen konnte. Im Finale der Wettbewerbe, Dessau sucht den Supersprinter und

0: Wittenberg sucht den Supersprinter, kämpften die schnellsten Schüler der Region um den begehrten Titel.
1: Nach langem Hinfiebern war es endlich soweit. Am 19. Juni fand das große Anhalt-Meeting im Paul-Greifzu-Stadion statt. Zahlreiche Zuschauer strömten ins Stadion. Sie kamen jedoch nicht nur wegen der Spitzenathleten. Bereits ab 16 Uhr sorgte das Jugendvorprogramm für Begeisterung auf den Rängen. Für die Nachwuchssportler bot sich dabei die Gelegenheit, sich mit anderen zu messen und vor großem Publikum anzutreten.
2: Es ist immer wieder ein Highlight für unsere jungen Athleten. Die dürfen mal vor einer Bühne sich präsentieren. Da spielt auch immer mal eine Aufregung eine Rolle. Aber die machen das wirklich gut und oftmals gibt es auch persönliche Bestleistungen. Auch die haben wir heute wieder erreicht. In verschiedenen Disziplinen. Wir hatten Mittelstreckenläufer dabei und wir hatten auch einige Weitspringer dabei. Zum einen pusht die wirklich das Thema, dass hier halt ein bisschen Zuschauer da sind. Und zum anderen halt irgendwie schon die Vorschau. Da kommen gleich unsere Vorbilder, die Stars. Da wollen wir auch mal hin. Und das reizt sie schon nochmal extra.
1: Ein besonderes Highlight des Nachwuchsprogramms war auch in diesem Jahr das Finale von Anhalt sucht den Supersprinter. Nach einer Qualifikationsphase mit über 1000 teilnehmenden Kindern aus Dessau-Roßlau traten die schnellsten Nachwuchstalente im Paul-Greifzu-Stadion gegeneinander an. Ausrichter der Nachwuchswettkämpfe war der erste LAC Dessau.
2: Wir sind komplett mit bestimmt einer Mannstärke von 30, 40 Leuten hier in der Organisation mit beteiligt, im Korbkommando, beim Aufbau, in der Athletenbetreuung zum Teil auch und überall.
1: Doch nicht nur organisatorisch war der Verein erfolgreich. Auch sportlich konnte der erste LAC Dessau überzeugen. Insgesamt sammelten die Athleten 9 Gold, 5 Silber und 7 Bronzemedaillen. Auch Nico Levenhagen konnte für den ersten LAC Dessau überzeugen.
3: Ich war 17 Uhr beim Speerwerfen mit dabei, in der U16. Ich habe 4 Meter PB geworfen, habe mich auf 53,36 Meter, glaube ich, gesteigert. War super.
1: Für die jungen Talente hat ein Wettkampf auf dieser Bühne eine besondere Bedeutung. Sie können wertvolle Erfahrungen sammeln und sich mit den besten Nachwuchsathleten des Landes messen.
3: Das ist ganz anders als bei anderen Wettkämpfen. Es sind viel mehr Leute da. Man fühlt sich auch ein bisschen mehr unter Druck gesetzt, aber nicht im schlechten Sinne eigentlich gemeint. Ist schon cool.
1: Ab 18 Uhr ging es mit dem Spitzensport auf höchstem Niveau weiter. Und die jungen Athleten konnten ihre großen Vorbilder live erleben. Eines Tages werden bestimmt auch einige der Nachwuchssportler auf dieser großen Bühne zu sehen sein.
0: Ein 41-jähriger Mann hat am Samstag am Bundespolizeirevier Dessau Einsatzkräfte beleidigt, bedroht und körperlich angegriffen. Zuvor hatte er lautstark gegen eine Glastür geschlagen und aggressiv die Herausgabe von Gegenständen gefordert. Bei der anschließenden Identitätsfeststellung leistete er erheblichen Widerstand, trat und spuckte nach dem Beamten und versuchte, sie zu beißen. Der Mann führte zudem Bierflaschen mit sich und hob eine davon bedrohlich an, wodurch ein möglicher Angriff verhindert wurde. Der stark alkoholisierte Mann stand offenbar auch unter Drogeneinfluss. Ein Beamter wurde leicht verletzt. Gegen den Mann laufen nun mehrere Ermittlungsverfahren wegen Widerstands, tätlichen Angriffs, Bedrohung und Beleidigung. Damit, liebe Zuschauer, sind wir am Ende unserer Donnerstagsausgabe der Zeitnah Nachrichten. Wir schauen jetzt auf das immer heißer werdende Wetter und im Anschluss gern noch auf die Meldungen aus der Region. Am Freitag um 18 Uhr melden wir uns dann aus diesem Studio wieder. Bis dahin haben Sie eine schöne Zeit, machen Sie es gut und auf Wiedersehen.
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1: Morgen erwarten uns sommerliche Temperaturen mit bis zu 35 Grad. Die Sonne scheint rund 16 Stunden lang und sorgt für einen heißen Tag. Dazu weht kaum eine abkühlende Brise. Auch in den folgenden Tagen bleibt das Wetter hochsommerlich. Die Temperaturen steigen weiter an und können am Wochenende bis zu 41 Grad erreichen. Somit sollte man in den kommenden Tagen ausreichend Wasser trinken und den Sonnenschutz nicht vergessen.
2: Auf dem Dach des denkmalgeschützten K-Gebäudes in Wittenberg produziert jetzt eine neue Photovoltaikanlage Strom für die Stadtverwaltung. Errichtet wurde sie von den Stadtwerken, die dafür die Dachfläche des Gebäudes gebachtet haben. Das Besondere dabei, trotz Denkmalschutz konnte die Anlage umgesetzt werden, ohne die historische Substanz des Gebäudes zu beeinträchtigen. Bis die Anlage ans Netz gehen konnte, mussten jedoch einige Voraussetzungen erfüllt und verschiedene Interessen miteinander vereinbart werden.
3: Also wir haben hier extra mit Absicht als Stadt in Partnerschaft mit den Stadtwerken auch ein historisches Gebäude gewählt, was unter Denkmalschutz steht. Das ist natürlich nicht der Standard sowas, aber weil wir uns in der historischen Wallanlage befinden, haben wir auch gesagt, okay, wir gehen genau dieses Projekt jetzt mal direkt an, weil wir keine klassischen schwarzen Photovoltaikplatten drauf haben, sondern die sind eingefärbt und sollen sehr nah an der Dachhaut sein, an der Einfärbung. Ich glaube, das ist erstmal ist ein öffentliches Gebäude, es dient der Eigenstromversorgung, sodass wir auch die Kosten für den öffentlichen Haushalt wieder nach unten fahren. Wir haben das verpachtet mit einem sehr, sehr zuverlässigen Partner, mit unseren Stadtwerken. Und wir wollen natürlich auch damit so ein bisschen demonstrieren in einem historischen Flächendenkmal, was geht, was ist möglich, ohne dass wir dabei die Botschaft senden, das soll jetzt der Standard sein, den müssen jetzt alle einhalten. Weil wir wissen, es ist ungefähr ein Drittel auf jeden Fall teurer als die normale. Und da müssen wir, glaube ich, gucken, wo geht die Entwicklung hin und wo nivellieren wir uns so ein, dass Private in einem Denkmalbereich auch trotzdem noch Lust und Kraft aufbringen, dort zu investieren. Und das ist eigentlich der Kernpunkt dieses Projektes. Und diesen Weg wollen wir grundsätzlich weitergehen, auch für andere öffentliche Gebäude.
2: Das Protokoll soll zugleich zeigen, dass sich Klimaschutz und Denkmalschutz nicht ausschließen müssen. Von Erfahrung könnten auch weitere Gebäude und ähnliche Vorhaben in der Stadt von Bedeutung sein.
3: Also klassische Flächen ist ja, haben wir hier nebenan auch nochmal so Turnhallen, die wir ja in ihrer Bauweise überall in dem Gebiet der neuen Länder immer wieder entdecken. Da sollte es eigentlich möglich sein, die dort standardmäßig irgendwie draufzubauen. Ich glaube, da haben wir auch mit der Farbe und der Einfärbung überhaupt nicht das Problem. Wir werden weitergehen neben Schulen und da haben wir schon Projekte, auch mit den Stadtwerken werden wir überlegen. Wir haben ja noch weitere öffentliche Gebäude, vielleicht bei Feuerwehren etc. Da muss man dann gucken. Wir sollten aber auch keine Angst haben vor historischen Gebäuden. Wir haben jetzt hier die Exerzierhalle, die hat schwarze Dachpappe als Dachhaut. Gut, also da könnte man mal überlegen, ob man da vielleicht auch dass man gemeinsam mit dem Denkmalschutz überlegt. Ich will ganz ehrlich sein, ich glaube, beim historischen Rathaus werden wir uns einig sein, dass wir das da nicht machen können und nicht so ohne weiteres umsetzen können. Mal gucken, wo die Entwicklung hingeht. Ich glaube, irgendwann wird es soweit sein, dass wir die Dachsteine dann kaum noch von so klassischen, derzeit üblichen Photovoltaikanlagen unterscheiden.
2: Die neue Anlage besteht aus 120 Voltaikmodulen auf einer Fläche von rund 239 Quadratmetern. Mit einer Leistung von etwa 48 Kilowatt Peak sollen

0: jährlich rund 41.500 Kilowattstunden Strom erzeugt werden. Der Solarstrom wird direkt in den Verwaltungsgebäuden genutzt. Auch optisch wurde auf die Anforderungen des Denkmalschutzes geachtet. Die Module wurden farblich an das Dach angepasst.
1: Wir als Stadtwerke haben hier 79.000 Euro investiert für eine Anlage in der Größenordnung von 48 kW Peak, so nennen wir das. Die verteilen sich auf 120 PV-Module mit einer Gesamtfläche von 240 Quadratmetern. Die Gesamtenergieerzeugung, je nach Sonneneinstrahlung natürlich, rechnen wir mit ca. 41.000 Kilowattstunden pro Jahr. Das spricht ungefähr der Menge von 13 Einfamilienhäusern. Die technische Anlage ist so ausgeführt, dass dieser Strom, dieser erzeugte Strom, ausschließlich in dem Gebäude für die Liegenschaft hier am Standort des Rathausgeländes zur Verfügung gestellt wird. Das ist insofern ein wichtiges Momentum. Es wird also nicht ins öffentliche Netz eingespeist, sondern hier in der Liegenschaft und spart damit auch die Fremdstrombezugskosten für die Liegenschaft selbst. Wir haben dort einen Pachtvertrag mit der Stadt Wittenberg, die auch unsere Hauptgesellschafterin ist von den Stadtwerken. Und von daher ist das ein gutes Miteinander, zumal auch hier das Denkmalamt in einem innerstädtischen Bereich in einer sogenannten Erhaltungs- und Gestaltungssatzung agieren musste und die Unterstützung dort mit 13.800 Euro zur Verfügung gestellt hat. Ja, und die Besonderheit ist tatsächlich die Farbgebung. Sieht man nicht so oft oder noch nicht so oft, dass sich hier diese Dachmodule farblich der Ziegel ein Stück weit angleichen, ne? Je nach Sonneneinstrahlung und Verschattung durch Wolken. Aber der Grundton ist entsprechend der Vorauswahl auch so, wie die Ziegel in ihrer Farbgebung sich darstellen.
0: Für die Stadtwerke ist die Anlage ein weiterer Schritt beim Ausbau erneuerbarer Energien in Wittenberg. Gleichzeitig soll das Projekt zeigen, dass sich auch historische Gebäude in eine moderne und nachhaltige Energieversorgung einbinden lassen.
2: Am 13. Juni wurde die Saale in Bernburg wieder zur Wettkampfstrecke. Der Bernburger Maritim Club richtete den traditionellen Kutterruderpokal sowie den 13. Saalepokal aus und begrüßte zahlreiche Teams zu spannenden Rennen auf dem Wasser. Gestartet wurde in den Wertungsklassen Frauen, Männer und Mixed. Seit mehr als zwei Jahrzehnten zählt der Bernburger Kutterruderpokal zu den größten Veranstaltungen dieser Sportart in Deutschland und lockt Jahr für Jahr zahlreiche Mannschaften und Besucher an die Saale.
3: Also, wir haben hier heute das traditionelle Kutterrudern in Bernburg, und zwar das 27. Kutterrudern und gleichzeitig noch den 13. Saalepokal für die Profis. Das Amateurkutterrudern, wie es schon sagt, ist für die Amateure. Und dort sind 32 Mannschaften am Start. Bei den Profis über 2000 Meter mit zwei Wänden sind es 8 Mannschaften.
2: Neben den sportlichen Wettkämpfen sorgte auch die besondere Atmosphäre am Wasser, die Verpflegung vor Ort und viele Zuschauer für einen gelungenen Veranstaltungstag. Von der Bratwurst bis zum Fischbrötchen oder vom Sandkasten bis zum Schießstand war alles vorhanden.
3: Wir rechnen eigentlich damit so 1000 bis 2000 Zuschauer zur gleichen Zeit. Das heißt, über den Tag hinaus sind da schon ein paar tausend Leute, die hier über den Platz laufen oder hier mitmachen, mit der Familie da sind. Wir haben ein Portfolio von Hüpfburg, Kinderschminken, Tattoos, die für unsere Kinder einen Schießstand, für die Erwachsenen, und bieten noch verschiedene Spezialitäten aus Bernburg an. Bratwurst, und zwar Thüringer, und andere Sachen, Fischbrötchen, Steaks und dergleichen, Tomatensauce mit Nudeln. Und so dass eine hier eine rundum Gastroversorgung durch unseren Verein gewährleistet ist und der Tag an sich in die Nacht übergehen kann zu unserer berühmten Seesportparty.
2: Die Pokale werden aber nicht komplett allein finanziert. Hier helfen verschiedenste Firmen, um das Event komplett unabhängig von Fördermitteln zu machen, sei es im finanziellen oder im materiellen Aspekten.
3: Wir haben wirklich eine Reihe von Sponsoren, die es unterstützen. In der Hauptsache erstmal als Namensgeber sind es die Stadtwerke Bernburg GmbH, die uns hier mit einem vernünftigen Betrag unterstützt finanziell, sodass wir das hier alles stemmen können. Und weiterhin sind aber weitere Sponsoren, also zusätzlich sind weitere Sponsoren, wie zum Beispiel Firma Kuhlmann, Firma Solvay. Ich gucke jetzt mal einfach in die Runde. McDonald's gibt was dazu. Der ASB unterstützt uns. Firma Schwenk. So, die Schraubenbude und dergleichen. Also es sind ein Portfolio von verschiedensten Firmen, die in etwas weniger und etwas mehr uns unterstützen, finanziell wie aber auch materiell.

0: um diesen großen Pokal wirklich ohne Fördermittel und komplett frei für irgendwelche öffentliche Hand zu finanzieren und auch eigentlich stattfinden zu lassen.
1: Beim Kutterrudern kommt es nicht nur auf Kraft und Ausdauer an. 10 Ruderinnen und Ruderer müssen ein rund 1 Tonnen schweres Boot möglichst schnell und vor allem perfekt abgestimmt über mehrere hundert oder manchmal 1000 Meter lange Wettkampfstrecken bewegen. Teamgeist, Rhythmus und eine gute Koordination sind dabei entscheidend. Das zusammen mit der engen Verbundenheit zog auch Marian Haft in den Seesport hinein.
0: Ich bin hier vor über 40 Jahren zum Seesport gekommen damals und eigentlich ist es ein Sport für Verrückte. 10 Frauen, 10 Männer, eine Mixmannschaft mit 5 Männern, 5 Frauen. Man fährt bis zu 5 Kilometer in einem 1 Tonnen schweren Boot, einem Kutter, nebeneinander. Jeder hat also einen eigenen Riemen, wie auf der Galeere. Und eigentlich musst du ein bisschen verrückt sein, um diesen Sport auszuüben. Aber du fühlst dich wirklich super, wenn du nach 5 Kilometern aus einem Kutter steigst, mit deinem Riemen auf der Schulter und sagst, ich habe es geschafft und habe echt was geleistet. Und wenn möglich, bin ich noch Erster geworden. Das ist genial und es gibt eine Szene von 3.000, 4.000 Leuten in Deutschland, mehr sind es nicht. Und die halten eigentlich super zusammen und feiern sich gegenseitig, egal ob Niederlage oder Sieg. Wir sind einfach eine Familie und das ist der Seesport.
1: Nein, sie sehen nicht doppelt. Am 7. Juni fand nämlich von 14 bis 17 Uhr im Hofe des Hotels Best Western Säubelmanns-Wittenberg das 20. Zwillingstreffen statt. Wobei rund 50 Zwillingspaare aus ganz Deutschland anwesend waren, um den Nachmittag gemeinsam zu verbringen. Die Idee des Treffens hat tiefe Wurzeln und ist tatsächlich etwas älter als das Treffen selbst. Außerdem waren in der Vergangenheit nicht nur teilnehmende Zwillinge, sondern auch 3 oder gar 4-Vierlinge.
2: Das war ja dann so vor 23 Jahren, wo wir in einer Gaststätte saßen und da kam die Idee, doch so Zwillingstreffen zu organisieren. Und das hat dann weitere 1 oder 2 Jahre gedauert und dann war das erste Mal auf dem Granachhof in Wittenberg. Es waren auch schon Drillinge da, also 3x3 Drillinge, auch 1x4 Vierlinge. Und wir haben ja die ganze Palette hier in Wittenberg gehabt, vom Kranachhof bis Jugendherberge, bis Haus der Geschichte im Stadthaus Wittenberg. Jetzt sind wir heute hier im Best Western Hotel Wittenberg, um halt auch mal eine andere Location wieder zu bringen, damit man in eine Abwechslung reinkommt.
1: Die Veranstaltung bot vor allem Gelegenheit zum Austausch. Alte Bekanntschaften wurden gepflegt, neue Kontakte geknüpft und zahlreiche Geschichten aus dem Leben als Zwilling oder Mehrling geteilt. Von Schabernack bis zur Ernsthaftigkeit war alles vorhanden.
3: Folgendes, sie ist aus der 8. Klasse raus, weil unsere Mutter sehr krank war. Sie hat unsere Mama gepflegt und ich bin weiter zur Schule gegangen. Und dann haben wir natürlich, sie musste, obwohl sie zu Hause war, musste sie
4: allgemeinbildende Berufsschule.
3: Ein- oder zweimal die Woche nach Bitterfeld zur Allgemeinbildenden. Und da haben wir natürlich getauscht. Sie ist für mich in die Schule gegangen, ich bin für sie gegangen. Hat irgendwie alles geklappt. Ist nie aufgefallen. So was haben wir gemacht. Ja, ja, natürlich mit den Jungs, aber da reden wir jetzt nicht drüber.
5: Ja, jetzt können wir ja drüber reden.
3: Ja, da haben wir doch auch schon einiges.
6: Ja, die haben sich dann gewundert, dass nochmal die kleinen Fragen gestellt worden waren. Da haben sie gedacht, die hat wohl einen am Flash.
7: Also als Kinder waren wir ganz brav. Uns konnten sie nie auseinanderhalten. Wir hatten dann immer Buchstaben, dass die Erwachsenen uns auseinanderhalten konnten. Wir haben uns auch relativ gut verstanden, außer als wir dann in die Pubertät kamen. Da war es dann ein bisschen schlimm. Ich wollte zur Disco, sie nicht. Ich durfte aber nur zur Disco, wenn wir beide gingen. Und so musste ich mir immer gut tun mit ihr und durfte mich nicht streiten, dass ich abends, dass wir zur Disco gehen durften. Und da haben wir uns dann dort arrangiert. Aber das hat sich alles gut im guten Sinne. Unsere Partner haben uns nie verwechselt, die wussten von Anfang an, wer ist.
1: Für zusätzliche Unterhaltung sorgte ein Udo Lindenberg-Double mit seinem Auftritt. Außerdem statteten die Wittenberger Stadtwache und Martin Luther dem Treffen einen Besuch ab und mischten sich unter die Gäste. Im Großen und Ganzen ein erneut gelungenes Treffen der Mehrlinge. Doch ohne Sponsoren wäre das Ganze nicht möglich. Auch die Frage, ob es ein 21. Zwillingstreffen geben wird, schwebt noch in der Luft.

Ohne den Sponsoren geht ja gar nichts. Und es ist aber eine große vierstellige Summe, die auch bezahlt wird. Und der Exil e.V. ja durch die Spendenquittung dann das abfängt. Und dankt aber nochmal am Town & Country House, die über 20 Jahre eigentlich immer der Hauptsponsor war und uns immer finanziell unterstützt haben. In jeder Situation. Ja, also nie soll man nie sagen, aber vielleicht in einer anderen Form. Nicht mehr so groß, aber wer kommt, der kommt. Vielleicht im Themenpark, vielleicht, dass wir uns irgendwo treffen, mal spontan. Mal gucken, mal sehen.

Es ist Donnerstag und damit herzlich willkommen zur Donnerstagsausgabe der Zeitnah Nachrichten hier auf RAN 1. Am 22. Juni wurde die Feuerwehr gegen 19 Uhr zu einem gemeldeten Dachstuhlbrand im Kristallpalast alarmiert. Beim Eintreffen der Einsatzkräfte war eine Rauchentwicklung aus dem Dachbereich sichtbar. Zur Erkundung begab sich eine Fahrzeugbesatzung in das Gebäude und stellte auf der ehemaligen Bühne brennenden Unrat fest. Das Feuer konnte mit mehreren Eimern Wasser schnell gelöscht werden. Da weiterhin Rauch aus dem Dachbereich austrat, wurde ein Hubsteiger in Stellung gebracht, um das Dach zu kontrollieren. Dabei konnten keine weiteren Brandherde oder Auffälligkeiten festgestellt werden. Die Rauchentwicklung entstand dadurch, dass der Rauch aus dem Saalbereich in den Dachraum zog und dort austrat. Im Einsatz befanden sich die Berufsfeuerwehr mit 4 Fahrzeugen sowie 10 Einsatzkräften. Unter dem Motto Anstimmen in Anhalt versammelten sich vom 19. bis zum 21. Juni Chöre aus ganz Sachsen-Anhalt in der Doppelstadt. Eingeladen hatte der Landesmusikrat Sachsen-Anhalt und die gastgebende Stadt Dessau-Roßlau.

0: Der Mädchenchor des Landesgymnasiums für Musik aus Wernigerode war nur einer von zahlreichen Chören, die vom 19. bis zum 21. Juni bei den Landeschortagen die Dessau-Roßlauer Innenstadt in eine musikalische Oase verwandelten. Gesangsgruppen aus ganz Sachsen-Anhalt versammelten sich in der Muldestadt. Organisiert wurde das Event vom Landesmusikrat Sachsen-Anhalt und von der Stadt. Nachdem die Chortage am Freitag mit dem Junior-Chorfest starteten, stand am Samstag das Landeschorfest auf dem Plan. Hierbei gab es zahlreiche Auftritte von Chören auf dem Marktplatz und in der Marienkirche zu hören.
1: Also die Chöre sind, glaube ich, guter Stimmung. Wie das angenommen wird, also wir hatten das Gefühl vorhin, als geregnet hat, war mehr Publikum hier auf dem Marktplatz. Ist leider auch sehr warm und sonnig. Aber ich denke, das kommt gut an. In der Marienkirche, da ist, glaube ich, sehr gut besucht. Kann man auch ein bisschen gekühlt sitzen. Also jetzt am Nachmittag werden nochmal Auftritte stattfinden hier auf der Bühne und in der Marienkirche. 18 Uhr ist nochmal genau der Höhepunkt. Da gibt es...

0: einmal noch die Auftritte von den Chören, die noch da sind. Das sind 8 Chöre. Jeder singt noch mal 2 Titel. Und es wird dann eine Publikumsabstimmung geben. Sozusagen für die 3 besten Chöre gibt es ein kleines Preisgeld. Und es gibt einen Überraschungsgast, der mit den Chören und auch Besuchern zusammen singen wird. Es werden Boomwacker verteilt, sodass da auch rhythmisch aktiv mitgemacht werden kann.
1: Der Überraschungsgast beim Festkonzert war niemand Geringeres als Schauspieler und Musiker Axel Prahl. Zusammen mit dem Popchor Dessau spielte der Tatortstar sein Lied »Heute fange ich an«. Und auch das Publikum war eingeladen mitzusingen und gleichzeitig mit bunten Kunststoffröhren, den sogenannten Boomwackers, eine ganz besondere akustische Kulisse zu erzeugen.

0: Ein wirklich toller gemeinschaftlicher Moment auf dem Marktplatz, der auch Prahl selber ziemlich berührte. Die Kraft des gemeinsamen Musizierens stand beim Landeschorfest über allem. Für die Chöre sind Veranstaltungen wie diese ganz wichtig.
1: Chorsingen verbindet. Man sagt auch, Musik singen ist gesund. Genau, das ist, und wir bieten hier praktisch eine Plattform, dass die Chöre sich treffen können, austauschen können, voneinander lernen können. Es gibt ja auch heute, gab es auch die Möglichkeit, dass sich vier Chöre haben den Wunsch geäußert, sich beraten zu lassen von dem Chorleiter vom Rundfunk-Jugendchor Wernigerode. Die erfahren dann praktisch bekommen dann ein bisschen Feedback für ihre Arbeit. Genau, und das andere ist, man hört anderen zu, hat Programmanregungen dann, die man bekommt, ja.
0: Unter den 8 Chören, die beim Festkonzert auftraten, wurden per Publikumsabstimmung die besten noch einmal etwas hervorgehoben und ausgezeichnet. Den 3. Platz erreichte der Mädchenchor des Landesgymnasiums für Musik aus Wernigerode. Auf Platz 2 sang sich der Jugendchor des Anhaltischen Theaters Dessau, während der Kinderchor des Anhaltischen Theaters den Publikumspreis gewann. Am Sonntag stand dann noch der Landeschorwettbewerb an. Einen ausführlichen Beitrag dazu gibt es in einer unserer nächsten Sendungen. Hier noch abschließend der Popchor Dessau mit Ich schenk dir die Welt von den Prinzen.

Das Gymnasium Philanthropinum Dessau hat bei der Landeswertung des Jugendwettbewerbs Informatik 2026 in Sachsen-Anhalt einen Rekorderfolg erzielt. Mit 456 Teilnehmern stellte die Schule die größte Teilnehmergruppe des Landes und gewann mit 24 Auszeichnungen auch die meisten Preise. Die Ehrung fand am 17. Juni an der Hochschule Anhalt statt. Von den insgesamt 2066 Teilnehmern in Sachsen-Anhalt kam nahezu jeder Fünfte aus Dessau. Besonders erfolgreich war Leon Blaue, der im Goldwettbewerb der Klassenstufen 10 bis 12 die volle Punktzahl erreichte. Ein Ergebnis, das landesweit nur einem weiteren Teilnehmer gelang. Die Schule wertet das Abschneiden als Beleg für das große Interesse und die hohe Kompetenz ihrer Schüler im Bereich Informatik. Bereits im September folgt mit der dritten Runde des Jugendwettbewerbs Informatik die nächste Herausforderung. Das Leichtathletik-Meeting im Paul-Greifzu-Stadion am 19. Juni bot nicht nur Spitzensport auf höchstem Niveau. Schon vor dem Hauptprogramm gehörte die Bühne dem Nachwuchs, der sich unter echten Wettkampfbedingungen und vor großer Kulisse beweisen konnte. Im Finale der Wettbewerbe, Dessau sucht den Supersprinter und

0: Wittenberg sucht den Supersprinter, kämpften die schnellsten Schüler der Region um den begehrten Titel.
1: Nach langem Hinfiebern war es endlich soweit. Am 19. Juni fand das große Anhalt-Meeting im Paul-Greifzu-Stadion statt. Zahlreiche Zuschauer strömten ins Stadion. Sie kamen jedoch nicht nur wegen der Spitzenathleten. Bereits ab 16 Uhr sorgte das Jugendvorprogramm für Begeisterung auf den Rängen. Für die Nachwuchssportler bot sich dabei die Gelegenheit, sich mit anderen zu messen und vor großem Publikum anzutreten.
2: Es ist immer wieder ein Highlight für unseren jungen Athleten. Die dürfen mal vor einer Bühne sich präsentieren. Da spielt auch immer mal eine Aufregung eine Rolle. Aber die machen das wirklich gut und oftmals gibt es auch persönliche Bestleistungen. Auch die haben wir heute wieder erreicht. In verschiedenen Disziplinen. Wir hatten Mittelstreckenläufer dabei und wir hatten auch einige Weitspringer dabei. Zum einen pusht die wirklich das Thema, dass hier halt ein bisschen Zuschauer da sind. Und zum anderen halt irgendwie schon die Vorschau. Da kommen gleich unsere Vorbilder, die Stars. Da wollen wir auch mal hin. Und das reizt sie schon nochmal extra.
1: Ein besonderes Highlight des Nachwuchsprogramms war auch in diesem Jahr das Finale von Anhalt sucht den Supersprinter. Nach einer Qualifikationsphase mit über 1000 teilnehmenden Kindern aus Dessau-Roßlau traten die schnellsten Nachwuchstalente im Paul-Greifzu-Stadion gegeneinander an. Ausrichter der Nachwuchswettkämpfe war der erste LAC Dessau.
2: Wir sind komplett mit bestimmter Mannstärke von 30, 40 Leuten hier in der Organisation mit beteiligt, im Korbkommando, beim Aufbau, in der Athletenbetreuung zum Teil auch und überall.
1: Doch nicht nur organisatorisch war der Verein erfolgreich. Auch sportlich konnte der erste LAC Dessau überzeugen. Insgesamt sammelten die Athleten 9 Gold, 5 Silber und 7 Bronzemedaillen. Auch Nico Levenhagen konnte für den ersten LAC Dessau überzeugen.
3: Ich war 17 Uhr beim Speerwerfen mit dabei in der U16. Ich habe 4 Meter PB geworfen, habe mich auf 53,36 Meter, glaube ich, gesteigert. War super.
1: Für die jungen Talente hat ein Wettkampf auf dieser Bühne eine besondere Bedeutung. Sie können wertvolle Erfahrungen sammeln und sich mit den besten Nachwuchsathleten des Landes messen.
3: Es ist ganz anders als bei anderen Wettkämpfen. Es sind viel mehr Leute da. Man fühlt sich auch ein bisschen mehr unter Druck gesetzt, aber nicht im schlechten Sinne eigentlich gemeint. Ist schon cool.
1: Ab 18 Uhr ging es mit dem Spitzensport auf höchstem Niveau weiter. Und die jungen Athleten konnten ihre großen Vorbilder live erleben. Eines Tages werden bestimmt auch einige der Nachwuchssportler auf dieser großen Bühne zu sehen sein.
0: Ein 41-jähriger Mann hat am Samstag am Bundespolizeirevier Dessau Einsatzkräfte beleidigt, bedroht und körperlich angegriffen. Zuvor hatte er lautstark gegen eine Glastür geschlagen und aggressiv die Herausgabe von Gegenständen gefordert. Bei der anschließenden Identitätsfeststellung leistete er erheblichen Widerstand, trat und spuckte nach dem Beamten und versuchte, sie zu beißen. Der Mann führte zudem Bierflaschen mit sich und hob eine davon bedrohlich an, wodurch ein möglicher Angriff verhindert wurde. Der stark alkoholisierte Mann stand offenbar auch unter Drogeneinfluss. Ein Beamter wurde leicht verletzt. Gegen den Mann laufen nun mehrere Ermittlungsverfahren wegen Widerstands, tätlichen Angriffs, Bedrohung und Beleidigung. Damit, liebe Zuschauer, sind wir am Ende unserer Donnerstagsausgabe der Zeitnah Nachrichten. Wir schauen jetzt auf das immer heißer werdende Wetter und im Anschluss gern noch auf die Meldungen aus der Region. Am Freitag um 18 Uhr melden wir uns dann aus diesem Studio wieder. Bis dahin haben Sie eine schöne Zeit, machen Sie es gut und auf Wiedersehen.
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1: Morgen erwarten uns sommerliche Temperaturen mit bis zu 35 Grad. Die Sonne scheint rund 16 Stunden lang und sorgt für einen heißen Tag. Dazu weht kaum eine abkühlende Brise. Auch in den folgenden Tagen bleibt das Wetter hochsommerlich. Die Temperaturen steigen weiter an und können am Wochenende bis zu 41 Grad erreichen. Somit sollte man in den kommenden Tagen ausreichend Wasser trinken und den Sonnenschutz nicht vergessen.
2: Auf dem Dach des denkmalgeschützten K-Gebäudes in Wittenberg produziert jetzt eine neue Photovoltaikanlage Strom für die Stadtverwaltung. Errichtet wurde sie von den Stadtwerken, die dafür die Dachfläche des Gebäudes gebachtet haben. Das Besondere dabei, trotz Denkmalschutz konnte die Anlage umgesetzt werden, ohne die historische Substanz des Gebäudes zu beeinträchtigen. Bis die Anlage ans Netz gehen konnte, mussten jedoch einige Voraussetzungen erfüllt und verschiedene Interessen miteinander vereinbart werden.
3: Also wir haben hier extra mit Absicht als Stadt in Partnerschaft mit den Stadtwerken auch ein historisches Gebäude gewählt, was unter Denkmalschutz steht. Das ist natürlich nicht der Standard sowas, aber weil wir uns in der historischen Wallanlage befinden, haben wir auch gesagt, okay, wir gehen genau dieses Projekt jetzt mal direkt an, weil wir keine klassischen schwarzen Photovoltaikplatten drauf haben, sondern die sind eingefärbt und sollen sehr nah an der Dachhaut sein, an der Einfärbung. Ich glaube, das ist erstmal ist ein öffentliches Gebäude, es dient der Eigenstromversorgung, sodass wir auch die Kosten für den öffentlichen Haushalt wieder nach unten fahren. Wir haben das verpachtet mit einem sehr, sehr zuverlässigen Partner, mit unseren Stadtwerken. Und wir wollen natürlich auch damit so ein bisschen demonstrieren in einem historischen Flächendenkmal, was geht, was ist möglich, ohne dass wir dabei die Botschaft senden, das soll jetzt der Standard sein, den müssen jetzt alle einhalten. Weil wir wissen, es ist ungefähr ein Drittel auf jeden Fall teurer als die normale. Und da müssen wir, glaube ich, gucken, wo geht die Entwicklung hin und wo nivellieren wir uns so ein, dass Private in einem Denkmalbereich auch trotzdem noch Lust und Kraft aufbringen, dort zu investieren. Und das ist eigentlich der Kernpunkt dieses Projektes. Und diesen Weg wollen wir grundsätzlich weitergehen, auch für andere öffentliche Gebäude.
2: Das Protokoll soll zugleich zeigen, dass sich Klimaschutz und Denkmalschutz nicht ausschließen müssen. Von Erfahrung könnten auch weitere Gebäude und ähnliche Vorhaben in der Stadt von Bedeutung sein.
3: Also klassische Flächen ist ja, haben wir hier nebenan auch nochmal so Turnhallen, die wir ja in ihrer Bauweise überall in dem Gebiet der neuen Länder immer wieder entdecken. Da sollte es eigentlich möglich sein, die dort standardmäßig irgendwie draufzubauen. Ich glaube, da haben wir auch mit der Farbe und der Einfärbung überhaupt nicht das Problem. Wir werden weitergehen neben Schulen und da haben wir schon Projekte, auch mit den Stadtwerken werden wir überlegen. Wir haben ja noch weitere öffentliche Gebäude, vielleicht bei Feuerwehren etc. Da muss man dann gucken. Wir sollten aber auch keine Angst haben vor historischen Gebäuden. Wir haben jetzt hier die Exerzierhalle, die hat schwarze Dachpappe als Dachhaut. Gut, also da könnte man mal überlegen, ob man da vielleicht auch dass man gemeinsam mit dem Denkmalschutz überlegt. Ich will ganz ehrlich sein, ich glaube, beim historischen Rathaus werden wir uns einig sein, dass wir das da nicht machen können und nicht so ohne weiteres umsetzen können. Mal gucken, wo die Entwicklung hingeht. Ich glaube, irgendwann wird es soweit sein, dass wir die Dachsteine dann kaum noch von so klassischen, derzeit üblichen Photovoltaikanlagen unterscheiden.
2: Die neue Anlage besteht aus 120 Voltaikmodulen auf einer Fläche von rund 239 Quadratmetern. Mit einer Leistung von etwa 48 Kilowatt Peak sollen

0: jährlich rund 41.500 Kilowattstunden Strom erzeugt werden. Der Solarstrom wird direkt in den Verwaltungsgebäuden genutzt. Auch optisch wurde auf die Anforderungen des Denkmalschutzes geachtet. Die Module wurden farblich an das Dach angepasst.
1: Wir als Stadtwerke haben hier 79.000 Euro investiert für eine Anlage in der Größenordnung von 48 kW Peak, so nennen wir das. Die verteilen sich auf 120 PV-Module mit einer Gesamtfläche von 240 Quadratmetern. Die Gesamtenergieerzeugung, je nach Sonneneinstrahlung natürlich, rechnen wir mit ca. 41.000 Kilowattstunden pro Jahr. Das spricht ungefähr der Menge von 13 Einfamilienhäusern. Die technische Anlage ist so ausgeführt, dass dieser erzeugte Strom ausschließlich in dem Gebäude für die Liegenschaft hier am Standort des Rathausgeländes zur Verfügung gestellt wird. Das ist insofern ein wichtiges Momentum. Es wird also nicht ins öffentliche Netz eingespeist, sondern hier in der Liegenschaft und spart damit auch die Fremdstrombezugskosten für die Liegenschaft selbst. Wir haben dort einen Pachtvertrag mit der Stadt Wittenberg, die auch unsere Hauptgesellschafterin ist von den Stadtwerken. Und von daher ist das ein gutes Miteinander, zumal auch hier das Denkmalamt in einem innerstädtischen Bereich in einer sogenannten Erhaltungs- und Gestaltungssatzung agieren musste und die Unterstützung dort mit 13.800 Euro zur Verfügung gestellt hat. Ja, und die Besonderheit ist tatsächlich die Farbgebung. Sieht man nicht so oft oder noch nicht so oft, dass sich hier diese Dachmodule farblich der Ziegel ein Stück weit angleichen, ne? Je nach Sonneneinstrahlung und Verschattung durch Wolken. Aber der Grundton ist entsprechend der Vorauswahl auch so, wie die Ziegel in ihrer Farbgebung sich darstellen.
0: Für die Stadtwerke ist die Anlage ein weiterer Schritt beim Ausbau erneuerbarer Energien in Wittenberg. Gleichzeitig soll das Projekt zeigen, dass sich auch historische Gebäude in eine moderne und nachhaltige Energieversorgung einbinden lassen.
2: Am 13. Juni wurde die Saale in Bernburg wieder zur Wettkampfstrecke. Der Bernburger Maritimclub richtete den traditionellen Kutterruderpokal sowie den 13. Saalepokal aus und begrüßte zahlreiche Teams zu spannenden Rennen auf dem Wasser. Gestartet wurde in den Wertungsklassen Frauen, Männer und Mixed. Seit mehr als zwei Jahrzehnten zählt der Bernburger Kutterruderpokal zu den größten Veranstaltungen dieser Sportart in Deutschland und lockt Jahr für Jahr zahlreiche Mannschaften und Besucher an die Saale.
3: Also, wir haben hier heute das traditionelle Kutterrudern in Bernburg, und zwar das 27. Kutterrudern und gleichzeitig noch den 13. Saalepokal für die Profis. Das Amateurkutterrudern, wie es schon sagt, ist für die Amateure. Und dort sind 32 Mannschaften am Start. Bei den Profis über 2000 Meter mit zwei Wänden sind es 8 Mannschaften.
2: Neben den sportlichen Wettkämpfen sorgte auch die besondere Atmosphäre am Wasser, die Verpflegung vor Ort und viele Zuschauer für einen gelungenen Veranstaltungstag. Von der Bratwurst bis zum Fischbrötchen oder vom Sandkasten bis zum Schießstand war alles vorhanden.
3: Wir rechnen eigentlich damit so 1000 bis 2000 Zuschauer zur gleichen Zeit. Das heißt, über den Tag hinaus sind da schon ein paar tausend Leute, die hier über den Platz laufen oder hier mitmachen, mit der Familie da sind. Wir haben ein Portfolio von Hüpfburg, Kinderschminken, Tattoos, die für unsere Kinder einen Schießstand, für die Erwachsenen, und bieten noch verschiedene Spezialitäten aus Bernburg an. Bratwurst, und zwar Thüringer, und andere Sachen, Fischbrötchen, Steaks und dergleichen, Tomatensauce mit Nudeln. Und so dass eigentlich hier eine rundum Gastroversorgung durch unseren Verein gewährleistet ist und der Tag an sich in die Nacht übergehen kann zu unserer berühmten Seesportparty.
2: Die Pokale werden aber nicht komplett allein finanziert. Hier helfen verschiedenste Firmen, um das Event komplett unabhängig von Fördermitteln zu machen, sei es im finanziellen oder im materiellen Aspekten.
3: Wir haben wirklich eine Reihe von Sponsoren, die uns unterstützen. In der Hauptsache erstmal als Namensgeber sind es die Stadtwerke Bernburg GmbH, die uns hier mit einem vernünftigen Betrag unterstützt finanziell, sodass wir das hier alles stemmen können. Und weiterhin sind aber weitere Sponsoren, also zusätzlich weitere Sponsoren, wie zum Beispiel Firma Kuhlmann, Firma Solvay. Ich gucke jetzt mal einfach in die Runde. McDonald's gibt was dazu. Der ASB unterstützt uns. Firma Schwenk. So, die Schraubenbude und dergleichen. Also es sind ein Portfolio von verschiedensten Firmen, die in etwas weniger und etwas mehr uns unterstützen, finanziell wie aber auch materiell, um diesen großen Pokal wirklich ohne Fördermittel und komplett frei für irgendwelche öffentliche Hand zu finanzieren und auch eigentlich stattfinden zu lassen.
2: Beim Kutterrudern kommt es nicht nur auf Kraft und Ausdauer an. 10 Ruderinnen und Ruderer müssen ein rund 1 Tonnen schweres Boot möglichst schnell und vor allem perfekt abgestimmt über mehrere hundert oder manchmal 1000 Meter lange Wettkampfstrecken bewegen. Teamgeist, Rhythmus und eine gute Koordination sind dabei entscheidend. Das zusammen mit der engen Verbundenheit zog auch Marian Haft in den Seesport hinein.
3: Ich bin hier vor über 40 Jahren zum Seesport gekommen damals und eigentlich ist es ein Sport für Verrückte. 10 Frauen, 10 Männer, 10, eine Mixmannschaft mit 5 Männern, 5 Frauen. Man fährt bis zu 5 Kilometer in einem 1 Tonnen schweren Boot, einem Kutter, nebeneinander. Jeder hat also einen eigenen Riemen wie auf der Galeere. Und eigentlich musst du ein bisschen verrückt sein, um diesen Sport auszuüben. Aber du fühlst dich wirklich super, wenn du nach 5 Kilometern aus einem Kutter steigst, mit deinem Riemen auf der Schulter und sagst, ich habe es geschafft und habe echt was geleistet. Und wenn möglich, bin ich noch Erster geworden. Das ist genial und es gibt eine Szene von 3.000, 4.000 Leuten in Deutschland, mehr sind es nicht. Und die halten eigentlich super zusammen und feiern sich gegenseitig, egal ob Niederlage oder Sieg. Wir sind einfach eine Familie und das ist der Seesport.
2: Nein, Sie sehen nicht doppelt. Am 7. Juni fand nämlich von 14 bis 17 Uhr im Hofe des Hotels Best Western Säubelmanns-Wittenberg das 20. Zwillingstreffen statt. Wobei rund 50 Zwillingspaare aus ganz Deutschland anwesend waren, um den Nachmittag gemeinsam zu verbringen. Die Idee des Treffens hat tiefe Wurzeln und ist tatsächlich etwas älter als das Treffen selbst. Außerdem waren in der Vergangenheit nicht nur teilnehmende Zwillinge, sondern auch 3 oder gar 4-Linge.
4: Das war ja dann so vor 23 Jahren, wo wir in einer Gaststätte saßen und da kam die Idee, doch so Zwillingstreffen zu organisieren. Und das hat dann weitere 1 oder 2 Jahre gedauert und dann war das erste Mal auf dem Granachhof in Wittenberg. Es waren auch schon Drillinge da, also 3x3 Drillinge, auch 1x4-Linge. Und wir haben ja die ganze Palette hier in Wittenberg gehabt, vom Kranachhof bis Jugendherberge, bis Haus der Geschichte im Stadthaus Wittenberg. Jetzt sind wir heute hier im Best Western Hotel Wittenberg, um halt auch mal eine andere Location wieder zu bringen, damit man eine Abwechslung reinkommt.
2: Die Veranstaltung bot vor allem Gelegenheit zum Austausch. Alte Bekanntschaften wurden gepflegt, neue Kontakte geknüpft und zahlreiche Geschichten aus dem Leben als Zwilling oder Mehrling geteilt. Von Schabernack bis zur Ernsthaftigkeit war alles vorhanden.
5: Folgendes, sie ist aus der 8. Klasse raus, weil unsere Mutter sehr krank war, sie hat unsere Mama gepflegt. Und ich bin weiter zur Schule gegangen und dann haben wir natürlich, obwohl sie zu Hause war, musste sie
6: allgemeinbildende Berufsschule.
5: Ein- oder zweimal die Woche nach Bitterfeld zur Allgemeinbildenden. Und da haben wir natürlich getauscht. Sie ist für mich in die Schule gegangen, ich bin für sie gegangen. Hat irgendwie alles geklappt. Ist nie aufgefallen. So, was haben wir gemacht? Ja, natürlich mit den Jungs, aber da redet man jetzt nicht drüber.
7: Ja,
5: da haben wir doch auch schon einiges.
8: Ja, die haben sich dann gewundert, dass nochmal die kleinen Fragen gestellt worden waren. Da haben sie gedacht, die hat wohl einen am Fleck.
9: Also als Kinder waren wir ganz brav. Uns konnten sie nie auseinanderhalten. Wir hatten dann immer Buchstaben, dass die Erwachsenen uns auseinanderhalten konnten. Wir haben uns auch relativ gut verstanden, außer als wir dann in die Pubertät kamen. Da war es dann ein bisschen schlimm. Ich wollte zur Disco, sie nicht. Ich durfte aber nur zur Disco, wenn wir beide gingen. Und so musste ich mir immer gut tun mit ihr und durfte mich nicht streiten, dass ich abends, dass wir zur Disco gehen durften. Und da haben wir uns dann dort arrangiert. Aber das hat sich alles gut im guten Sinne. Unsere Partner haben uns nie verwechselt, die wussten von Anfang an, wer ist.
2: Für zusätzliche Unterhaltung sorgte ein Udo Lindenberg-Double mit seinem Auftritt. Außerdem statteten die Wittenberger Stadtwache und Martin Luther dem Treffen einen Besuch ab und mischten sich unter die Gäste. Im Großen und Ganzen ein erneut gelungenes Treffen der Mehrlinge. Doch ohne Sponsoren wäre das Ganze nicht möglich. Auch die Frage, Ob es ein 21. Zwillingstreffen geben wird, schwebt noch in der Luft.

Es ist Donnerstag und damit herzlich willkommen zur Donnerstagsausgabe der Zeitnah Nachrichten hier auf RAN 1. Am 22. Juni wurde die Feuerwehr gegen 19 Uhr zu einem gemeldeten Dachstuhlbrand im Kristallpalast alarmiert. Beim Eintreffen der Einsatzkräfte war eine Rauchentwicklung aus dem Dachbereich sichtbar. Zur Erkundung begab sich eine Fahrzeugbesatzung in das Gebäude und stellte auf der ehemaligen Bühne brennenden Unrat fest. Das Feuer konnte mit mehreren Eimern Wasser schnell gelöscht werden. Da weiterhin Rauch aus dem Dachbereich austrat, wurde ein Hubsteiger in Stellung gebracht, um das Dach zu kontrollieren. Dabei konnten keine weiteren Brandherde oder Auffälligkeiten festgestellt werden. Die Rauchentwicklung entstand dadurch, dass der Rauch aus dem Saalbereich in den Dachraum zog und dort austrat. Im Einsatz befanden sich die Berufsfeuerwehr mit 4 Fahrzeugen sowie 10 Einsatzkräften. Unter dem Motto Anstimmen in Anhalt versammelten sich vom 19. bis zum 21. Juni Chöre aus ganz Sachsen-Anhalt in der Doppelstadt. Eingeladen hatte der Landesmusikrat Sachsen-Anhalt und die gastgebende Stadt Dessau-Roßlau.

0: Der Mädchenchor des Landesgymnasiums für Musik aus Wernigerode war nur einer von zahlreichen Chören, die vom 19. bis zum 21. Juni bei den Landeschortagen die Dessau-Roßlauer Innenstadt in eine musikalische Oase verwandelten. Gesangsgruppen aus ganz Sachsen-Anhalt versammelten sich in der Muldestadt. Organisiert wurde das Event vom Landesmusikrat Sachsen-Anhalt und von der Stadt. Nachdem die Chortage am Freitag mit dem Junior-Chorfest starteten, stand am Samstag das Landeschorfest auf dem Plan. Hierbei gab es zahlreiche Auftritte von Chören auf dem Marktplatz und in der Marienkirche zu hören.
1: Also die Chöre sind, glaube ich, guter Stimmung. Wie das angenommen wird, also wir hatten das Gefühl vorhin, als geregnet hat, war mehr Publikum hier auf dem Marktplatz. Ist leider auch sehr warm und sonnig. Aber ich denke, das kommt gut an. In der Marienkirche, da ist, glaube ich, sehr gut besucht. Kann man auch ein bisschen gekühlt sitzen. Also jetzt am Nachmittag werden nochmal Auftritte stattfinden hier auf der Bühne und in der Marienkirche. 18 Uhr ist nochmal genau der Höhepunkt. Da gibt es einmal noch die Auftritte von den Chören, die noch da sind. Das sind 8 Chöre. Jeder singt nochmal 2 Titel. Und es wird dann eine Publikumsabstimmung geben. Sozusagen für die 3 besten Chöre gibt es ein kleines Preisgeld. Und es gibt einen Überraschungsgast, der mit den Chören und auch Besuchern zusammen singen wird. Es werden Boomwacker verteilt, sodass da auch rhythmisch aktiv mitgemacht werden kann.
0: Der Überraschungsgast beim Festkonzert war niemand Geringeres als Schauspieler und Musiker Axel Prahl. Zusammen mit dem Popchor Dessau spielte der Tatortstar sein Lied »Heute fange ich an«. Und auch das

Publikum war eingeladen mitzusingen und gleichzeitig mit bunten Kunststoffröhren, den sogenannten Boomwhackers, eine ganz besondere akustische Kulisse zu erzeugen.

0: Ein wirklich toller gemeinschaftlicher Moment auf dem Marktplatz, der auch Prahl selber ziemlich berührte. Die Kraft des gemeinsamen Musizierens stand beim Landeschorfest über allem. Für die Chöre sind Veranstaltungen wie diese ganz wichtig.
1: Chorsingen verbindet. Man sagt auch, Musik singen ist gesund. Genau, das ist, und wir bieten hier praktisch eine Plattform, dass die Chöre sich treffen können, austauschen können, voneinander lernen können. Es gibt ja auch heute, gab es auch die Möglichkeit, dass sich vier Chöre haben den Wunsch geäußert, sich beraten zu lassen von dem Chorleiter vom Rundfunk Jugendchor Wernigerode. Die erfahren dann praktisch bekommen dann ein bisschen Feedback für ihre Arbeit. Genau, und das andere ist, man hört anderen zu, hat Programmanregungen dann, die man bekommt, ja.
0: Unter den 8 Chören, die beim Festkonzert auftraten, wurden per Publikumsabstimmung die besten noch einmal etwas hervorgehoben und ausgezeichnet. Den 3. Platz erreichte der Mädchenchor des Landesgymnasiums für Musik aus Wernigerode. Auf Platz 2 sang sich der Jugendchor des Anhaltischen Theaters Dessau, während der Kinderchor des Anhaltischen Theaters den Publikumspreis gewann. Am Sonntag stand dann noch der Landeschorwettbewerb an. Einen ausführlichen Beitrag dazu gibt es in einer unserer nächsten Sendungen. Hier noch abschließend der Popchor Dessau mit Ich schenk dir die Welt von den Prinzen.

0: Das Gymnasium Philanthropinum Dessau hat bei der Landeswertung des Jugendwettbewerbs Informatik 2026 in Sachsen-Anhalt einen Rekorderfolg erzielt. Mit 456 Teilnehmern stellte die Schule die größte Teilnehmergruppe des Landes und gewann mit 24 Auszeichnungen auch die meisten Preise. Die Ehrung fand am 17. Juni an der Hochschule Anhalt statt. Von den insgesamt 2066 Teilnehmern in Sachsen-Anhalt kam nahezu jeder Fünfte aus Dessau. Besonders erfolgreich war Leon Blaue, der im Goldwettbewerb der Klassenstufen 10 bis 12 die volle Punktzahl erreichte. Ein Ergebnis, das landesweit nur einem weiteren Teilnehmer gelang. Die Schule wertet das Abschneiden als Beleg für das große Interesse und die hohe Kompetenz ihrer Schüler im Bereich Informatik. Bereits im September folgt mit der dritten Runde des Jugendwettbewerbs Informatik die nächste Herausforderung. Das Leichtathletik-Meeting im Paul-Greifzu-Stadion am 19. Juni bot nicht nur Spitzensport auf höchstem Niveau. Schon vor dem Hauptprogramm gehörte die Bühne dem Nachwuchs, der sich unter echten Wettkampfbedingungen und vor großer Kulisse beweisen konnte. Im Finale der Wettbewerbe, Dessau sucht den Supersprinter und Wittenberg sucht den Supersprinter, kämpften die schnellsten Schüler der Region um den begehrten Titel.
1: Nach langem Hinfiebern war es endlich soweit. Am 19. Juni fand das große Anhalt-Meeting im Paul-Greifzu-Stadion statt. Zahlreiche Zuschauer strömten ins Stadion. Sie kamen jedoch nicht nur wegen der Spitzenathleten. Bereits ab 16 Uhr sorgte das Jugendvorprogramm für Begeisterung auf den Rängen. Für die Nachwuchssportler bot sich dabei die Gelegenheit, sich mit anderen zu messen und vor großem Publikum anzutreten.
2: Es ist immer wieder ein Highlight für unsere jungen Athleten. Wir dürfen mal

0: Vor einer Bühne sich präsentieren, da spielt auch immer mal eine Aufregung eine Rolle. Aber die machen das wirklich gut und oftmals gibt es auch persönliche Bestleistungen. Auch die haben wir heute wieder erreicht in verschiedenen Disziplinen. Wir hatten Mittelstreckenläufer dabei und wir hatten auch einige Weitspringer dabei. Zum einen pusht die wirklich das Thema, dass hier halt ein bisschen Zuschauer da sind. Und zum anderen halt irgendwie schon die Vorschau, da kommen gleich unsere Vorbilder, die Stars, da wollen wir auch mal hin. Und das reizt sie schon nochmal extra.
1: Ein besonderes Highlight des Nachwuchsprogramms war auch in diesem Jahr das Finale von Anhalt sucht den Supersprinter. Nach einer Qualifikationsphase mit über 1000 teilnehmenden Kindern aus Dessau-Roßlau traten die schnellsten Nachwuchstalente im Paul-Greifzu-Stadion gegeneinander an. Ausrichter der Nachwuchswettkämpfe war der erste LAC Dessau.
0: Wir sind komplett mit bestimmt einer Mannstärke von 30, 40 Leuten hier in der Organisation mit beteiligt, im Korbkommando, beim Aufbau, in der Athletenbetreuung zum Teil auch und überall.
1: Doch nicht nur organisatorisch war der Verein erfolgreich. Auch sportlich konnte der erste LAC Dessau überzeugen. Insgesamt sammelten die Athleten 9 Gold, 5 Silber und 7 Bronzemedaillen. Auch Nico Levenhagen konnte für den ersten LAC Dessau überzeugen.
2: Ich war 17 Uhr beim Speerwerfen mit dabei, in der U16. Ich habe 4 Meter PB geworfen, habe mich auf 53,36 Meter, glaube ich, gesteigert. War super.
1: Für die jungen Talente hat ein Wettkampf auf dieser Bühne eine besondere Bedeutung. Sie können wertvolle Erfahrungen sammeln und sich mit den besten Nachwuchsathleten des Landes messen.
2: Es ist ganz anders als bei anderen Wettkämpfen. Es sind viel mehr Leute da. Man fühlt sich auch ein bisschen mehr unter Druck gesetzt, aber nicht im schlechten Sinne eigentlich gemeint. Ist schon cool.
1: Ab 18 Uhr ging es mit dem Spitzensport auf höchstem Niveau weiter. Und die jungen Athleten konnten ihre großen Vorbilder live erleben. Eines Tages werden bestimmt auch einige der Nachwuchssportler auf dieser großen Bühne zu sehen sein.
3: Ein 41-jähriger Mann hat am Samstag am Bundespolizeirevier Dessau Einsatzkräfte beleidigt, bedroht und körperlich angegriffen. Zuvor hatte er lautstark gegen eine Glastür geschlagen und aggressiv die Herausgabe von Gegenständen gefordert. Bei der anschließenden Identitätsfeststellung leistete er erheblichen Widerstand, trat und spuckte nach dem Beamten und versuchte, sie zu beißen. Der Mann führte zudem Bierflaschen mit sich und hob eine davon bedrohlich an, wodurch ein möglicher Angriff verhindert wurde. Der stark alkoholisierte Mann stand offenbar auch unter Drogeneinfluss. Ein Beamter wurde leicht verletzt. Gegen den Mann laufen nun mehrere Ermittlungsverfahren wegen Widerstands, tätlichen Angriffs, Bedrohung und Beleidigung. Damit, liebe Zuschauer, sind wir am Ende unserer Donnerstagsausgabe der Zeitnah Nachrichten. Wir schauen jetzt auf das immer heißer werdende Wetter und im Anschluss gern noch auf die Meldungen aus der Region. Am Freitag um 18 Uhr melden wir uns dann aus diesem Studio wieder. Bis dahin haben Sie eine schöne Zeit, machen Sie es gut und auf Wiedersehen.
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5: Morgen erwarten uns sommerliche Temperaturen mit bis zu 35 Grad. Die Sonne scheint rund 16 Stunden lang und sorgt für einen heißen Tag. Dazu weht kaum eine abkühlende Brise. Auch in den folgenden Tagen bleibt das Wetter hochsommerlich. Die Temperaturen steigen weiter an und können am Wochenende bis zu 41 Grad erreichen. Somit sollte man in den kommenden Tagen ausreichend Wasser trinken und den Sonnenschutz nicht vergessen.
6: Auf dem Dach des denkmalgeschützten K-Gebäudes in Wittenberg produziert jetzt eine neue Photovoltaikanlage Strom für die Stadtverwaltung. Errichtet wurde sie von den Stadtwerken, die dafür die Dachfläche des Gebäudes gebachtet haben. Das Besondere dabei, trotz Denkmalschutz konnte die Anlage umgesetzt werden, ohne die historische Substanz des Gebäudes zu beeinträchtigen. Bis die Anlage ans Netz gehen konnte, mussten jedoch einige Voraussetzungen erfüllt und verschiedene Interessen miteinander vereinbart werden.
7: Also wir haben hier extra mit Absicht als Stadt in Partnerschaft mit den Stadtwerken auch ein historisches Gebäude gewählt, was unter Denkmalschutz steht. Das ist natürlich nicht der Standard sowas, aber weil wir uns in der historischen Wallanlage befinden, haben wir auch gesagt, okay, wir gehen genau dieses Projekt jetzt mal direkt an, weil wir keine klassischen schwarzen Photovoltaikplatten drauf haben, sondern die sind eingefärbt und sollen sehr nah an der Dachhaut sein, an der Einfärbung. Ich glaube, das ist erstmal ist ein öffentliches Gebäude. Es dient der Eigenstromversorgung, sodass wir auch die Kosten für den öffentlichen Haushalt wieder nach unten fahren. Wir haben das verpachtet mit einem sehr, sehr zuverlässigen Partner, mit unseren Stadtwerken. Und wir wollen natürlich auch damit so ein bisschen demonstrieren in einem historischen Flächendenkmal, was geht, was ist möglich, ohne dass wir dabei die Botschaft senden, das soll jetzt der Standard sein, den müssen jetzt alle einhalten. Weil wir wissen, es ist ungefähr ein Drittel auf jeden Fall teurer als die normale. Und da müssen wir, glaube ich, gucken, wo geht die Entwicklung hin und wo nivellieren wir uns so ein, dass Private in einem Denkmalbereich auch trotzdem noch Lust und Kraft aufbringen, dort zu investieren. Und das ist eigentlich der Kernpunkt dieses Projektes. Und diesen Weg wollen wir grundsätzlich weitergehen, auch für andere öffentliche Gebäude.
6: Das Protokoll soll zugleich zeigen, dass sich Klimaschutz und Denkmalschutz nicht ausschließen müssen. Von Erfahrung könnten auch weitere Gebäude und ähnliche Vorhaben in der Stadt von Bedeutung sein.
7: Also klassische Flächen ist ja, haben wir hier nebenan auch nochmal so Turnhallen, die wir ja in ihrer Bauweise überall in dem Gebiet der neuen Länder immer wieder entdecken. Da sollte es eigentlich möglich sein, die dort standardmäßig irgendwie draufzubauen. Ich glaube, da haben wir auch mit der Farbe und der Einfärbung überhaupt nicht das Problem. Wir werden weitergehen neben Schulen und da haben wir schon Projekte, auch mit den Stadtwerken werden wir überlegen. Wir haben ja noch weitere öffentliche Gebäude, vielleicht bei Feuerwehren etc. Da muss man dann gucken. Wir sollten aber auch keine Angst haben vor historischen Gebäuden. Wir haben jetzt hier die Exerzierhalle, die hat schwarze Dachpappe als Dachhaut. Gut, also da könnte man mal überlegen, ob man da vielleicht auch dass man gemeinsam mit dem Denkmalschutz überlegt. Ich will ganz ehrlich sein, ich glaube, beim historischen Rathaus werden wir uns einig sein, dass wir das da nicht machen können und nicht so ohne weiteres umsetzen können. Mal gucken, wo die Entwicklung hingeht. Ich glaube, irgendwann wird es soweit sein, dass wir die Dachsteine dann kaum noch von so klassischen, derzeit üblichen Photovoltaikanlagen unterscheiden.
6: Die neue Anlage besteht aus 120 Voltaikmodulen auf einer Fläche von rund 239 Quadratmetern. Mit einer Leistung von etwa 48 Kilowatt Peak sollen jährlich rund 41.500 Kilowattstunden Strom erzeugt werden. Der Solarstrom wird direkt in den Verwaltungsgebäuden genutzt. Auch optisch wurde auf die Anforderungen des Denkmalschutzes geachtet. Die Module wurden farblich an das Dach angepasst.
8: Wir als Stadtwerke haben hier 79.000 Euro investiert für eine Anlage in der Größenordnung von 48 kW Peak, so nennen wir das. Die verteilen sich auf 120 PV-Module mit einer Gesamtfläche von 240 Quadratmetern. Die Gesamtenergieerzeugung, je nach Sonneneinstrahlung natürlich, rechnen wir mit ca. 41.000 Kilowattstunden pro Jahr. Das spricht ungefähr der Menge von 13 Einfamilienhäusern. Die technische Anlage ist so ausgeführt, dass dieser Strom, dieser erzeugte Strom ausschließlich in dem Gebäude für die Liegenschaft hier am Standort des Rathausgeländes zur Verfügung gestellt wird. Das ist insofern ein wichtiges Momentum. Es wird also nicht ins öffentliche Netz eingespeist, sondern hier in der Liegenschaft und spart damit auch die Fremdstrombezugskosten für die Liegenschaft selbst. Wir haben dort einen Pachtvertrag mit der Stadt Wittenberg, die auch unsere Hauptgesellschafterin ist von den Stadtwerken. Und von daher ist das ein gutes Miteinander, zumal auch hier das Denkmalamt in einem innerstädtischen Bereich, in einer sogenannten Erhaltungs- und Gestaltungssatzung agieren musste und die Unterstützung dort mit 13.800 Euro zur Verfügung gestellt hat. Ja, und die Besonderheit ist tatsächlich die Farbgebung. Sieht man nicht so oft oder noch nicht so oft, dass sich hier diese Dachmodule farblich der Ziegel ein Stück weit angleichen, ne? Je nach Sonneneinstrahlung und Verschattung durch Wolken. Aber der Grundton ist entsprechend der Vorauswahl auch so, wie die Ziegel in ihrer Farbgebung sich darstellen.
6: Für die Stadtwerke ist die Anlage ein weiterer Schritt beim Ausbau erneuerbarer Energien in Wittenberg. Gleichzeitig soll das Projekt zeigen, dass sich auch historische Gebäude in eine moderne und nachhaltige Energieversorgung einbinden lassen.
9: Am 13. Juni wurde die Saale in Bernburg wieder zur Wettkampfstrecke. Der Bernburger Maritimclub richtete den traditionellen Kutterruderpokal sowie den 13. Saalepokal aus und begrüßte zahlreiche Teams zu spannenden Rennen auf dem Wasser. Gestartet wurde in den Wertungsklassen Frauen, Männer und Mixed. Seit mehr als zwei Jahrzehnten zählt der Bernburger Kutterruderpokal zu den größten Veranstaltungen dieser Sportart in Deutschland und lockt Jahr für Jahr zahlreiche Mannschaften und Besucher an die Saale.
10: Also, wir haben hier heute das traditionelle Kutterrudern in Bernburg, und zwar das 27. Kutterrudern und gleichzeitig noch den 13. Saale-Pokal für die Profis. Das Amateurkutterrudern, wie es schon sagt, ist für die Amateure. Und dort sind 32 Mannschaften am Start. Bei den Profis über 2000 Meter mit zwei Wänden sind es 8 Mannschaften.
9: Neben den sportlichen Wettkämpfen sorgte auch die besondere Atmosphäre am Wasser, die Verpflegung vor Ort und viele Zuschauer für einen gelungenen Veranstaltungstag. Von der Bratwurst bis zum Fischbrötchen oder vom Sandkasten bis zum Schießstand war alles vorhanden.
10: Wir rechnen eigentlich damit so 1000 bis 2000 Zuschauer zur gleichen Zeit. Das heißt, über den Tag hinaus sind da schon ein paar tausend Leute, die hier über den Platz laufen oder hier mitmachen, mit der Familie da sind. Wir haben ein Portfolio von Hüpfburg, Kinderschminken, Tattoos, die für unsere Kinder einen Schießstand, für die Erwachsenen, und bieten noch verschiedene Spezialitäten aus Bernburg an. Bratwurst, und zwar Thüringer, und andere Sachen, Fischbrötchen, Steaks und dergleichen, Tomatensauce mit Nudeln. Und so dass eigentlich hier eine Rundum-Gastroversorgung durch unseren Verein gewährleistet ist und der Tag an sich in die Nacht übergehen kann zu unserer berühmten Seesportparty.
9: Die Pokale werden aber nicht komplett allein finanziert. Hier helfen verschiedenste Firmen, um das Event komplett unabhängig von Fördermitteln zu machen, sei es im finanziellen oder im materiellen Aspekten.
10: Wir haben wirklich eine Reihe von Sponsoren, die es unterstützen. In der Hauptsache erstmal als Namensgeber sind es die Stadtwerke Bernburg GmbH, die uns hier mit einem vernünftigen Betrag unterstützt finanziell, sodass wir das hier alles stemmen können. Und weiterhin sind aber weitere Sponsoren, also zusätzlich sind weitere Sponsoren, wie zum Beispiel Firma Kuhlmann, Firma Solvay. Ich gucke jetzt mal einfach in die Runde. McDonald's gibt was dazu. Der ASB unterstützt uns. Firma Schwenk. So, die Schraubenbude und dergleichen. Also es sind ein Portfolio von verschiedensten Firmen, die in etwas weniger und etwas mehr uns unterstützen, finanziell wie aber auch materiell, um diesen großen Pokal wirklich ohne Fördermittel und komplett frei für irgendwelche öffentliche Hand zu finanzieren und auch eigentlich stattfinden zu lassen.
9: Beim Kutterrudern kommt es nicht nur auf Kraft und Ausdauer an. 10 Ruderinnen und Ruderer müssen ein rund 1 Tonnen schweres Boot möglichst schnell und vor allem perfekt abgestimmt über mehrere hundert oder manchmal 1000 Meter lange Wettkampfstrecken bewegen. Teamgeist, Rhythmus und eine gute Koordination sind dabei entscheidend. Das zusammen mit der engen Verbundenheit zog auch Marian Haft in den Seesport hinein.
10: Ich bin hier vor über 40 Jahren zum Seesport gekommen damals und eigentlich ist es ein Sport für Verrückte. 10 Frauen, 10 Männer, eine Mixmannschaft mit 5 Männern, 5 Frauen. Man fährt bis zu 5 Kilometer in einem 1 Tonnen schweren Boot, einem Kutter, nebeneinander. Jeder hat also einen eigenen Riemen wie auf der Galeere. Und eigentlich musst du ein bisschen verrückt sein, um diesen Sport auszuüben. Aber du fühlst dich wirklich super, wenn du nach 5 Kilometern aus einem Kutter steigst, mit deinem Riemen auf der Schulter und sagst, ich habe es geschafft und habe echt was geleistet. Und wenn möglich, bin ich noch Erster geworden. Das ist genial. Und es gibt eine Szene von 3.000, 4.000 Leuten in Deutschland. Mehr sind es nicht. Und die halten eigentlich super zusammen und feiern sich gegenseitig, egal ob Niederlage oder Sieg. Wir sind einfach eine Familie und das ist der Seesport.
9: Nein, Sie sehen nicht doppelt. Am 7. Juni fand nämlich von 14 bis 17 Uhr im Hofe des Hotels Best Western Säubelmanns-Wittenberg das 20. Zwillingstreffen statt, wobei rund 50 Zwillingspaare aus ganz Deutschland anwesend waren, um den Nachmittag gemeinsam zu verbringen. Die Idee des Treffens hat tiefe Wurzeln und ist tatsächlich etwas älter als das Treffen selbst. Außerdem waren in der Vergangenheit nicht nur teilnehmende Zwillinge, sondern auch 3 oder gar 4-Linge.
11: Das war ja dann so vor 23 Jahren, wo wir in einer Gaststätte saßen und da kam die Idee, doch so ein Zwillingstreffen zu organisieren. Und das hat dann weitere 1 oder 2 Jahre gedauert und dann war das erste Mal auf dem Granachhof in Wittenberg. Es waren auch schon Drillinge da, also 3x3 Drillinge, auch 1x4-Linge. Und wir haben ja die ganze Palette hier in Wittenberg gehabt, vom Kranachhof bis Jugendherberge, bis Haus der Geschichte im Stadthaus Wittenberg. Jetzt sind wir heute hier im Best Western Hotel Wittenberg, um halt auch mal eine andere Location wieder zu bringen, damit man eine Abwechslung reinkommt.
9: Die Veranstaltung bot vor allem Gelegenheit zum Austausch. Alte Bekanntschaften wurden gepflegt, neue Kontakte geknüpft und zahlreiche Geschichten aus dem Leben als Zwilling oder Mehrling geteilt. Von Schabernack bis zur Ernsthaftigkeit war alles vorhanden.
12: Folgendes, sie ist aus der 8. Klasse raus, weil unsere Mutter sehr krank war. Sie hat unsere Mama gepflegt und ich bin weiter zur Schule gegangen. Und dann haben wir natürlich, sie musste, obwohl sie zu Hause war, musste sie
13: allgemeinbildende Berufsschule.
12: Ein- oder zweimal die Woche nach Bitterfeld zur allgemeinbildenden. Und da haben wir natürlich getauscht. Sie ist für mich in die Schule gegangen, ich bin für sie gegangen. Hat irgendwie alles geklappt. Ist nie aufgefallen. So was haben wir gemacht. Ja, natürlich mit den Jungs, aber da reden wir jetzt nicht drüber.
14: Jetzt können wir ja drüber reden.
12: Ja, da haben wir doch auch schon einiges.
15: Ja, die haben sich dann gewundert, dass nochmal die gleichen Fragen gestellt worden waren. Da haben sie gedacht, die hat wohl einen am Fleisch.
16: Also als Kinder waren wir ganz brav. Uns konnten sie nie auseinanderhalten. Wir hatten dann immer Buchstaben, dass die Erwachsenen uns auseinanderhalten konnten. Wir haben uns auch relativ gut verstanden, außer als wir dann in die Pubertät kamen. Da war es dann ein bisschen schlimm. Ich wollte zur Disco, sie nicht. Ich durfte aber nur zur Disco, wenn wir beide gingen. Und so musste ich mir immer gut tun mit ihr und durfte mich nicht streiten, dass ich abends, dass wir zur Disco gehen durften. Und da haben wir uns dann dort arrangiert. Aber das hat sich alles gut im guten Sinne. Unsere Partner haben uns nie verwechselt. Die wussten von Anfang an, wer ist.
9: Für zusätzliche Unterhaltung sorgte ein Udo Lindenberg-Double mit seinem Auftritt. Außerdem statteten die Wittenberger Stadtwache und Martin Luther dem Treffen einen Besuch ab und mischten sich unter die Gäste. Im Großen und Ganzen ein erneut gelungenes Treffen der Mehrlinge. Doch ohne Sponsoren wäre das Ganze nicht möglich. Auch die Frage, ob es ein 21. Zwillingstreffen geben wird, schwebt noch in der Luft.
11: Ohne den Sponsoren geht ja gar nichts. Und es ist aber eine große 4-stellige Summe, die auch bezahlt wird. Und der Exil e.V. ja durch die Spendenquittung, wenn das abfängt. Und dank aber nochmal am Town & Country House, die über 20 Jahre eigentlich immer der Hauptsponsor war und uns immer finanziell unterstützt haben, in jeder Situation. Ja, also nie soll man nie sagen, aber vielleicht in einer anderen Form, nicht mehr so groß, aber wer kommt, der kommt, vielleicht im Themenpark, vielleicht, dass wir uns irgendwo treffen, mal spontan, mal gucken, mal sehen.

Es ist Donnerstag und damit herzlich willkommen zur Donnerstagsausgabe der Zeitnahen Nachrichten hier auf RAN 1. Am 22. Juni wurde die Feuerwehr gegen 19 Uhr zu einem gemeldeten Dachstuhlbrand im Kristallpalast alarmiert. Beim Eintreffen der Einsatzkräfte war eine Rauchentwicklung aus dem Dachbereich sichtbar. Zur Erkundung begab sich eine Fahrzeugbesatzung in das Gebäude und stellte auf der ehemaligen Bühne brennenden Unrat fest. Das Feuer konnte mit mehreren Eimern Wasser schnell gelöscht werden. Da weiterhin Rauch aus dem Dachbereich austrat, wurde ein Hubsteiger in Stellung gebracht, um das Dach zu kontrollieren. Dabei konnten keine weiteren Brandherde oder Auffälligkeiten festgestellt werden. Die Rauchentwicklung entstand dadurch, dass der Rauch aus dem Saalbereich in den Dachraum zog und dort austrat. Im Einsatz befanden sich die Berufsfeuerwehr mit 4 Fahrzeugen sowie 10 Einsatzkräften. Unter dem Motto Anstimmen in Anhalt versammelten sich vom 19. bis zum 21. Juni Chöre aus ganz Sachsen-Anhalt in der Doppelstadt. Eingeladen hatte der Landesmusikrat Sachsen-Anhalt und die gastgebende Stadt Dessau-Roßlau.

0: Der Mädchenchor des Landesgymnasiums für Musik aus Wernigerode war nur einer von zahlreichen Chören, die vom 19. bis zum 21. Juni bei den Landeschortagen die Dessau-Roßlauer Innenstadt in eine musikalische Oase verwandelten. Gesangsgruppen aus ganz Sachsen-Anhalt versammelten sich in der Muldestadt. Organisiert wurde das Event vom Landesmusikrat Sachsen-Anhalt und von der Stadt. Nachdem die Chortage am Freitag mit dem Junior-Chorfest starteten, stand am Samstag das Landeschorfest auf dem Plan. Hierbei gab es zahlreiche Auftritte von Chören auf dem Marktplatz und in der Marienkirche zu hören.
1: Also die Chöre sind, glaube ich, guter Stimmung. Wie das angenommen wird, also wir hatten das Gefühl vorhin, als geregnet hat, war mehr Publikum hier auf dem Marktplatz. Ist leider auch sehr warm und sonnig. Aber ich denke, das kommt gut an. In der Marienkirche, da ist, glaube ich, sehr gut besucht. Kann man auch ein bisschen gekühlt sitzen. Also jetzt am Nachmittag werden nochmal Auftritte stattfinden hier auf der Bühne und in der Marienkirche. 18 Uhr ist nochmal genau der Höhepunkt. Da gibt es einmal noch die Auftritte von den Chören, die noch da sind. Das sind 8 Chöre. Jeder singt nochmal 2 Titel. Und es wird dann eine Publikumsabstimmung geben. Sozusagen für die 3 besten Chöre gibt es ein kleines Preisgeld. Und es gibt einen Überraschungsgast, der mit den Chören und auch Besuchern zusammen singen wird. Es werden Boomwacker verteilt, sodass da auch rhythmisch aktiv mitgemacht werden kann.
0: Der Überraschungsgast beim Festkonzert war niemand Geringeres als Schauspieler und Musiker Axel Prahl. Zusammen mit dem Popchor Dessau spielte der Tatortstar sein Lied »Heute fange ich an«. Und auch das Publikum war eingeladen mitzusingen und gleichzeitig mit bunten Kunststoffröhren, den sogenannten Boomwackers, eine ganz besondere akustische Kulisse zu erzeugen.

0: Ein wirklich toller gemeinschaftlicher Moment auf dem Marktplatz, der auch Prahl selber ziemlich berührte. Die Kraft des gemeinsamen Musizierens stand beim Landeschorfest über allem. Für die Chöre sind Veranstaltungen wie diese ganz wichtig.
1: Chorsingen verbindet. Man sagt auch, Musik singen ist gesund. Genau, das ist, und wir bieten hier praktisch eine Plattform, dass die Chöre sich treffen können, austauschen können, voneinander lernen können. Es gibt ja auch heute, gab es auch die Möglichkeit, dass sich 4 Chöre haben den Wunsch geäußert, sich beraten zu lassen von dem Chorleiter vom Rundfunk-Jugendchor Wernigerode. Die erfahren dann praktisch bekommen dann ein bisschen Feedback für ihre Arbeit. Genau, und das andere ist, man hört anderen zu, hat Programmanregungen dann, die man bekommt, ja.
0: Unter den 8 Chören, die beim Festkonzert auftraten, wurden per Publikumsabstimmung die besten noch einmal etwas hervorgehoben und ausgezeichnet. Den 3. Platz erreichte der Mädchenchor des Landesgymnasiums für Musik aus Wernigerode. Auf Platz 2 sang sich der Jugendchor des Anhaltischen Theaters Dessau, während der Kinderchor des Anhaltischen Theaters den Publikumspreis gewann. Am Sonntag stand dann noch der Landeschorwettbewerb an. Einen ausführlichen Beitrag dazu gibt es in einer unserer nächsten Sendungen. Hier noch abschließend der Popchor Dessau mit Ich schenk dir die Welt von den Prinzen.

0: Das Gymnasium Philanthropinum Dessau hat bei der Landeswertung des Jugendwettbewerbs Informatik 2026 in Sachsen-Anhalt einen Rekorderfolg erzielt. Mit 456 Teilnehmern stellte die Schule die größte Teilnehmergruppe des Landes und gewann mit 24 Auszeichnungen auch die meisten Preise. Die Ehrung fand am 17. Juni an der Hochschule Anhalt statt. Von den insgesamt 2066 Teilnehmern in Sachsen-Anhalt kam nahezu jeder Fünfte aus Dessau. Besonders erfolgreich war Leon Blaue, der im Goldwettbewerb der Klassenstufen 10 bis 12 die volle Punktzahl erreichte. Ein Ergebnis, das landesweit nur einem weiteren Teilnehmer gelang. Die Schule wertet das Abschneiden als Beleg für das große Interesse und die hohe Kompetenz ihrer Schüler im Bereich Informatik. Bereits im September folgt mit der dritten Runde des Jugendwettbewerbs Informatik die nächste Herausforderung. Das Leichtathletik-Meeting im Paul-Greifzu-Stadion am 19. Juni bot nicht nur Spitzensport auf höchstem Niveau. Schon vor dem Hauptprogramm gehörte die Bühne dem Nachwuchs, der sich unter echten Wettkampfbedingungen und vor großer Kulisse beweisen konnte. Im Finale der Wettbewerbe, Dessau sucht den Supersprinter und Wittenberg sucht den Supersprinter, kämpften die schnellsten Schüler der Region um den begehrten Titel.
1: Nach langem Hinfiebern war es endlich soweit. Am 19. Juni fand das große Anhalt-Meeting im Paul-Greifzu-Stadion statt. Zahlreiche Zuschauer strömten ins Stadion. Sie kamen jedoch nicht nur wegen der Spitzenathleten. Bereits ab 16 Uhr sorgte das Jugendvorprogramm für Begeisterung auf den Rängen. Für die Nachwuchssportler bot sich dabei die Gelegenheit, sich mit anderen zu messen und vor großem Publikum anzutreten.
2: Es ist immer wieder ein Highlight für unseren jungen Athleten. Die dürfen mal vor einer Bühne sich präsentieren. Da spielt auch immer mal eine Aufregung eine Rolle. Aber die machen das wirklich gut und oftmals gibt es auch persönliche Bestleistungen. Auch die haben wir heute wieder erreicht. In verschiedenen Disziplinen. Wir hatten Mittelstreckenläufer dabei und wir hatten auch einige Weitspringer dabei. Zum einen pusht die wirklich das Thema, dass hier halt ein bisschen Zuschauer da sind. Und zum anderen halt irgendwie schon die Vorschau, da kommen gleich unsere Vorbilder, die Stars, da wollen wir auch mal hin. Und das reizt sie schon nochmal extra.
1: Ein besonderes Highlight des Nachwuchsprogramms war auch in diesem Jahr das Finale von Anhalt sucht den Supersprinter. Nach einer Qualifikationsphase mit über 1000 teilnehmenden Kindern aus Dessau-Roßlau traten die schnellsten Nachwuchstalente im Paul-Greifzu-Stadion gegeneinander an. Ausrichter der Nachwuchswettkämpfe war der erste LAC Dessau.
2: Wir sind komplett mit bestimmt einer Mannstärke von 30, 40 Leuten hier in der Organisation mit beteiligt, im Korbkommando, beim Aufbau, in der Athletenbetreuung zum Teil auch und überall.
1: Doch nicht nur organisatorisch war der Verein erfolgreich. Auch sportlich konnte der erste LAC Dessau überzeugen. Insgesamt sammelten die Athleten 9 Gold, 5 Silber und 7 Bronzemedaillen. Auch Nico Levenhagen konnte für den ersten LAC Dessau überzeugen.
3: Ich war 17 Uhr beim Speerwerfen mit dabei, in der U16. Ich habe 4 Meter PB geworfen, habe mich auf 53,36 Meter, glaube ich, gesteigert. War super.
1: Für die jungen Talente hat ein Wettkampf auf dieser Bühne eine besondere Bedeutung. Sie können wertvolle Erfahrungen sammeln und sich mit den besten Nachwuchsathleten des Landes messen.
3: Es ist ganz anders als bei anderen Wettkämpfen. Es sind viel mehr Leute da. Man fühlt sich auch ein bisschen mehr unter Druck gesetzt, aber nicht im schlechten Sinne eigentlich gemeint. Ist schon cool.
1: Ab 18 Uhr ging es mit dem Spitzensport auf höchstem Niveau weiter. Und die jungen Athleten konnten ihre großen Vorbilder live erleben. Eines Tages werden bestimmt auch einige der Nachwuchssportler auf dieser großen Bühne zu sehen sein.
0: Ein 41-jähriger Mann hat am Samstag am Bundespolizeirevier Dessau Einsatzkräfte beleidigt, bedroht und körperlich angegriffen. Zuvor hatte er lautstark gegen eine Glastür geschlagen und aggressiv die Herausgabe von Gegenständen gefordert. Bei der anschließenden Identitätsfeststellung leistete er erheblichen Widerstand, trat und spuckte nach dem Beamten und versuchte, sie zu beißen. Der Mann führte zudem Bierflaschen mit sich und hob eine davon bedrohlich an, wodurch ein möglicher Angriff verhindert wurde. Der stark alkoholisierte Mann stand offenbar auch unter Drogeneinfluss. Ein Beamter wurde leicht verletzt. Gegen den Mann laufen nun mehrere Ermittlungsverfahren wegen Widerstands, tätlichen Angriffs, Bedrohung und Beleidigung. Damit, liebe Zuschauer, sind wir am Ende unserer Donnerstagsausgabe der Zeitnah Nachrichten. Wir schauen jetzt auf das immer heißer werdende Wetter und im Anschluss gern noch auf die Meldungen aus der Region. Am Freitag um 18 Uhr melden wir uns dann aus diesem Studio wieder. Bis dahin haben Sie eine schöne Zeit, machen Sie es gut und auf Wiedersehen.
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5: Morgen erwarten uns sommerliche Temperaturen mit bis zu 35 Grad. Die Sonne scheint rund 16 Stunden lang und sorgt für einen heißen Tag. Dazu weht kaum eine abkühlende Brise. Auch in den folgenden Tagen bleibt das Wetter

0: Hochsommerlich. Die Temperaturen steigen weiter an und können am Wochenende bis zu 41 Grad erreichen. Somit sollte man in den kommenden Tagen ausreichend Wasser trinken und den Sonnenschutz nicht vergessen.
1: Auf dem Dach des denkmalgeschützten K-Gebäudes in Wittenberg produziert jetzt eine neue Photovoltaikanlage Strom für die Stadtverwaltung. Errichtet wurde sie von den Stadtwerken, die dafür die Dachfläche des Gebäudes gebachtet haben. Das Besondere dabei, trotz Denkmalschutz konnte die Anlage umgesetzt werden, ohne die historische Substanz des Gebäudes zu beeinträchtigen. Bis die Anlage ans Netz gehen konnte, mussten jedoch einige Voraussetzungen erfüllt und verschiedene Interessen miteinander vereinbart werden.
2: Also wir haben hier extra mit Absicht als Stadt in Partnerschaft mit den Stadtwerken auch ein historisches Gebäude gewählt, was unter Denkmalschutz steht. Das ist natürlich nicht der Standard sowas, aber weil wir uns in der historischen Wallanlage befinden, haben wir auch gesagt, okay, wir gehen genau dieses Projekt jetzt mal direkt an, weil wir keine klassischen schwarzen Photovoltaikplatten drauf haben, sondern die sind eingefärbt und sollen sehr nah an der Dachhaut sein, an der Einfärbung. Ich glaube, das ist erstmal ist ein öffentliches Gebäude, es dient der Eigenstromversorgung, sodass wir auch die Kosten für den öffentlichen Haushalt wieder nach unten fahren. Wir haben das verpachtet mit einem sehr, sehr zuverlässigen Partner, mit unseren Stadtwerken. Und wir wollen natürlich auch damit so ein bisschen demonstrieren in einem historischen Flächendenkmal, was geht, was ist möglich, ohne dass wir dabei die Botschaft senden, das soll jetzt der Standard sein, den müssen jetzt alle einhalten. Weil wir wissen, es ist ungefähr ein Drittel auf jeden Fall teurer als die normale. Und da müssen wir, glaube ich, gucken, wo geht die Entwicklung hin und wo nivellieren wir uns so ein, dass Private in einem Denkmalbereich auch trotzdem noch Lust und Kraft aufbringen, dort zu investieren. Und das ist eigentlich der Kernpunkt dieses Projektes. Und diesen Weg wollen wir grundsätzlich weitergehen, auch für andere öffentliche Gebäude.
1: Das Protokoll soll zugleich zeigen, dass sich Klimaschutz und Denkmalschutz nicht ausschließen müssen. Von Erfahrung könnten auch weitere Gebäude und ähnliche Vorhaben in der Stadt von Bedeutung sein.
2: Also klassische Flächen ist ja, haben wir hier nebenan auch nochmal so Turnhallen, die wir ja in ihrer Bauweise überall in dem Gebiet der neuen Länder immer wieder entdecken. Da sollte es eigentlich möglich sein, die dort standardmäßig irgendwie draufzubauen. Ich glaube, da haben wir auch mit der Farbe und der Einfärbung überhaupt nicht das Problem. Wir werden weitergehen neben Schulen und da haben wir schon Projekte, auch mit den Stadtwerken werden wir überlegen. Wir haben ja noch weitere öffentliche Gebäude, vielleicht bei Feuerwehren etc. Da muss man dann gucken. Wir sollten aber auch keine Angst haben vor historischen Gebäuden. Wir haben jetzt hier die Exerzierhalle, die hat schwarze Dachpappe als Dachhaut. Gut, also da könnte man mal überlegen, ob man da vielleicht auch dass man gemeinsam mit dem Denkmalschutz überlegt. Ich will ganz ehrlich sein, ich glaube, beim historischen Rathaus werden wir uns einig sein, dass wir das da nicht machen können und nicht so ohne weiteres umsetzen können. Mal gucken, wo die Entwicklung hingeht. Ich glaube, irgendwann wird es soweit sein, dass wir die Dachsteine dann kaum noch von so klassischen, derzeit üblichen Photovoltaikanlagen unterscheiden.
1: Die neue Anlage besteht aus 120 Voltaikmodulen auf einer Fläche von rund 239 Quadratmetern. Mit einer Leistung von etwa 48 Kilowatt Peak sollen jährlich rund 41.500 Kilowattstunden Strom erzeugt werden. Der Solarstrom wird direkt in den Verwaltungsgebäuden genutzt. Auch optisch wurde auf die Anforderungen des Denkmalschutzes geachtet. Die Module wurden farblich an das Dach angepasst.
3: Wir als Stadtwerke haben hier 79.000 Euro investiert für eine Anlage in der Größenordnung von 48 kW Peak, so nennen wir das. Die verteilen sich auf 120 PV-Module mit einer Gesamtfläche von 240 Quadratmetern. Die Gesamtenergieerzeugung, je nach Sonneneinstrahlung natürlich, rechnen wir mit ca. 41.000 Kilowattstunden pro Jahr. Das spricht ungefähr der Menge von 13 Einfamilienhäusern. Die technische Anlage ist so ausgeführt.

0: wird, dass dieser Strom, dieser erzeugte Strom ausschließlich in dem Gebäude für die Liegenschaft hier am Standort des Rathausgeländes zur Verfügung gestellt wird. Das ist insofern ein wichtiges Momentum. Es wird also nicht ins öffentliche Netz eingespeist, sondern hier in der Liegenschaft und spart damit auch die Fremdstrombezugskosten für die Liegenschaft selbst. Wir haben dort einen Pachtvertrag mit der Stadt Wittenberg, die auch unsere Hauptgesellschafterin ist von den Stadtwerken. Und von daher ist das ein gutes Miteinander, zumal auch hier das Denkmalamt in einem innerstädtischen Bereich in einer sogenannten Erhaltungs- und Gestaltungssatzung agieren musste und die Unterstützung dort mit 13.800 Euro zur Verfügung gestellt hat. Ja, und die Besonderheit ist tatsächlich die Farbgebung. Sieht man nicht so oft oder noch nicht so oft, dass sich hier diese Dachmodule farblich der Ziegel ein Stück weit angleichen, ne? Je nach Sonneneinstrahlung und Verschattung durch Wolken. Aber der Grundton ist entsprechend der Vorauswahl auch so, wie die Ziegel in ihrer Farbgebung sich darstellen.
1: Für die Stadtwerke ist die Anlage ein weiterer Schritt beim Ausbau erneuerbarer Energien in Wittenberg. Gleichzeitig soll das Projekt zeigen, dass sich auch historische Gebäude in eine moderne und nachhaltige Energieversorgung einbinden lassen.
2: Am 13. Juni wurde die Saale in Bernburg wieder zur Wettkampfstrecke. Der Bernburger Maritimclub richtete den traditionellen Kutterruderpokal sowie den 13. Saalepokal aus und begrüßte zahlreiche Teams zu spannenden Rennen auf dem Wasser. Gestartet wurde in den Wertungsklassen Frauen, Männer und Mixed. Seit mehr als zwei Jahrzehnten zählt der Bernburger Kutterruderpokal zu den größten Veranstaltungen dieser Sportart in Deutschland und lockt Jahr für Jahr zahlreiche Mannschaften und Besucher an die Saale.
3: Also, wir haben hier heute das traditionelle Kutterrudern in Bernburg, und zwar das 27. Kutterrudern und gleichzeitig noch den 13. Saalepokal für die Profis. Das Amateurkutterrudern, wie es schon sagt, ist für die Amateure. Und dort sind 32 Mannschaften am Start. Bei den Profis über 2000 Meter mit zwei Wänden sind es 8 Mannschaften.
2: Neben den sportlichen Wettkämpfen sorgte auch die besondere Atmosphäre am Wasser, die Verpflegung vor Ort und viele Zuschauer für einen gelungenen Veranstaltungstag. Von der Bratwurst bis zum Fischbrötchen oder vom Sandkasten bis zum Schießstand war alles vorhanden.
3: Wir rechnen eigentlich damit so 1000 bis 2000 Zuschauer zur gleichen Zeit. Das heißt, über den Tag hinaus sind da schon ein paar tausend Leute, die hier über den Platz laufen oder hier mitmachen, mit der Familie da sind. Wir haben ein Portfolio von Hüpfburg, Kinderschminken, Tattoos, die für unsere Kinder einen Schießstand, für die Erwachsenen, und bieten noch verschiedene Spezialitäten aus Bernburg an. Bratwurst, und zwar Thüringer, und andere Sachen, Fischbrötchen, Steaks und dergleichen, Tomatensauce mit Nudeln. Und so dass eigentlich hier eine rundum Gastroversorgung durch unseren Verein gewährleistet ist und der Tag an sich in die Nacht übergehen kann zu unserer berühmten Seesportparty.
2: Die Pokale werden aber nicht komplett allein finanziert. Hier helfen verschiedenste Firmen, um das Event komplett unabhängig von Fördermitteln zu machen. Sei es im finanziellen oder im materiellen Aspekten.
3: Wir haben wirklich eine Reihe von Sponsoren, die es unterstützen. In der Hauptsache erstmal als Namensgeber sind es die Stadtwerke Bernburg GmbH, die uns hier mit einem vernünftigen Betrag unterstützt finanziell, sodass wir das hier alles stemmen können. Und weiterhin sind aber weitere Sponsoren, also zusätzlich weitere Sponsoren, wie zum Beispiel Firma Kuhlmann, Firma Solvay. Ich gucke jetzt mal einfach in die Runde. McDonald's gibt was dazu. Der ASB unterstützt uns. Firma Schwenk. So, die Schraubenbude und dergleichen. Also es sind ein Portfolio von verschiedensten Firmen, die in etwas weniger und etwas mehr uns unterstützen, finanziell wie aber auch materiell, um diesen großen Pokal wirklich ohne Fördermittel und komplett frei für irgendwelche öffentliche Hand zu finanzieren und auch eigentlich stattfinden zu lassen.
2: Beim Kutterrudern kommt es nicht nur auf Kraft und Ausdauer an. 10 Ruderinnen und Ruderer müssen ein rund 1 Tonnen schweres Boot möglichst schnell und vor allem perfekt abgestimmt über mehrere hundert oder manchmal 1000 Meter lange Wettkampfstrecken bewegen. Teamgeist, Rhythmus und eine gute Koordination sind dabei entscheidend. Das zusammen mit der engen Verbundenheit zog auch Marian Haft in den Seesport hinein.
3: Ich bin hier vor über 40 Jahren zum Seesport gekommen damals und eigentlich ist es ein Sport für Verrückte. 10 Frauen.

0: zehn Männer, eine Mixmannschaft mit fünf Männern, fünf Frauen. Man fährt bis zu 5 Kilometer in einem 1 Tonnen schweren Boot, einem Kutter, nebeneinander. Jeder hat also einen eigenen Riemen, wie auf der Galeere. Und eigentlich musst du ein bisschen verrückt sein, um diesen Sport auszuüben. Aber du fühlst dich wirklich super, wenn du nach 5 Kilometern aus einem Kutter steigst, mit deinem Riemen auf der Schulter und sagst, ich habe es geschafft und habe echt was geleistet. Und wenn möglich, bin ich noch Erster geworden. Das ist genial. Und es gibt eine Szene von 3.000, 4.000 Leuten in Deutschland. Mehr sind es nicht. Und die halten eigentlich super zusammen und feiern sich gegenseitig, egal ob Niederlage oder Sieg. Wir sind einfach eine Familie und das ist der Seesport.
1: Nein, Sie sehen nicht doppelt. Am 7. Juni fand nämlich von 14 bis 17 Uhr im Hofe des Hotels Best Western Säubelmanns-Wittenberg das 20. Zwillingstreffen statt. Wobei rund 50 Zwillingspaare aus ganz Deutschland anwesend waren, um den Nachmittag gemeinsam zu verbringen. Die Idee des Treffens hat tiefe Wurzeln und ist tatsächlich etwas älter als das Treffen selbst. Außerdem waren in der Vergangenheit nicht nur teilnehmende Zwillinge, sondern auch 3 oder gar 4-Vierlinge.
2: Das war ja dann so vor 23 Jahren, wo wir in einer Gaststätte saßen und da kam die Idee, doch so ein Zwillingstreffen zu organisieren. Und das hat dann weitere 1 oder 2 Jahre gedauert und dann war das erste Mal auf dem Granachhof in Wittenberg. Es waren auch schon Drillinge da, also 3x3 Drillinge, auch 1x4 Vierlinge. Und wir haben ja die ganze Palette hier in Wittenberg gehabt, vom Granachhof bis Jugendherberge, bis Haus der Geschichte im Stadthaus Wittenberg. Jetzt sind wir heute hier im Best Western Hotel Wittenberg, um halt auch mal eine andere Location wieder zu bringen, damit man eine Abwechslung reinkommt.
1: Die Veranstaltung bot vor allem Gelegenheit zum Austausch. Alte Bekanntschaften wurden gepflegt, neue Kontakte geknüpft und zahlreiche Geschichten aus dem Leben als Zwilling oder Mehrling geteilt. Von Schabernack bis zur Ernsthaftigkeit war alles vorhanden.
3: Folgendes, sie ist aus der 8. Klasse raus, weil unsere Mutter sehr krank war. Sie hat unsere Mama gepflegt. Und ich bin weiter zur Schule gegangen und dann haben wir natürlich, sie musste, obwohl sie zu Hause war, musste sie
4: allgemeinbildende Berufsschule.
3: Ein- oder zweimal die Woche nach Bitterfeld zur Allgemeinbildenden. Und da haben wir natürlich getauscht. Sie ist für mich in die Schule gegangen, ich bin für sie gegangen. Hat irgendwie alles geklappt. Ist nie aufgefallen. So was haben wir gemacht. Ja, natürlich mit den Jungs, aber da reden wir jetzt nicht drüber.
5: Ja, da haben wir doch auch schon einiges.
6: Ja, die haben sich dann gewundert, dass nochmal die gleichen Fragen gestellt worden waren. Da haben sie gedacht, die hat nur einen am Fleck.
7: Also als Kinder waren wir ganz brav. Uns konnten sie nie auseinanderhalten. Wir hatten dann immer Buchstaben, dass die Erwachsenen uns auseinanderhalten konnten. Wir haben uns auch relativ gut verstanden, außer als wir dann in die Pubertät kamen. Da war es dann ein bisschen schlimm. Ich wollte zur Disco, sie nicht. Ich durfte aber nur zur Disco, wenn wir beide gingen. Und so musste ich mir immer gut tun mit ihr und durfte mich nicht streiten, dass ich abends, dass wir zur Disco gehen durften. Und da haben wir uns dann dort arrangiert. Aber das hat sich alles gut im guten Sinne. Unsere Partner haben uns nie verwechselt, die wussten von Anfang an, wer ist.
1: Für zusätzliche Unterhaltung sorgte ein Udo Lindenberg-Double mit seinem Auftritt. Außerdem statteten die Wittenberger Stadtwache und Martin Luther dem Treffen einen Besuch ab und mischten sich unter die Gäste. Im Großen und Ganzen ein erneut gelungenes Treffen der Mehrlinge. Doch ohne Sponsoren wäre das Ganze nicht möglich. Auch die Frage, ob es ein 21. Zwillingstreffen geben wird, schwebt noch in der Luft.
2: Ohne den Sponsoren geht ja gar nichts. Und es ist aber eine große 4-stellige Summe, die auch bezahlt wird. Und der Exil-EV ja durch die Spendenquittung, wenn das abfängt. Und dank aber nochmal am Town & Country House, die über 20 Jahre eigentlich immer der Hauptsponsor war und uns immer finanziell unterstützt haben. In jeder Situation. Ja, also nie soll man nie sagen, aber vielleicht in einer anderen Form. Nicht mehr so groß, aber wer kommt, der kommt. Vielleicht im Themenpark, vielleicht, dass wir uns irgendwo treffen, mal spontan. Mal gucken, mal sehen.

0: Es ist Freitag und damit herzlich willkommen, liebe Zuschauer, zur letzten Ausgabe der Zeitnah Nachrichten in dieser Woche. Am 23. Juni wurde die Feuerwehr Dessau-Roßlau um 8.23 Uhr zu einem gemeldeten LKW-Brand in die Erich-Köckert-Straße alarmiert. Beim Eintreffen der Einsatzkräfte befand sich ein mit Müll beladener Sattelzug auf der Fahrbahn, aus dessen Auflieger bereits eine deutliche Rauchentwicklung sichtbar war. Der Fahrer hatte die Maßnahme bereits unterstützt, indem er den Inhalt des Fahrzeugs mit Hilfe des Schubbodens nach und nach auf die Straße entlud. Es waren Siedlungsabfälle geladen, von denen etwa ein Drittel in Brand geraten war. Nach etwa 30 Minuten konnte die Brandbekämpfungsmaßnahme abgeschlossen werden. Im Anschluss wurde die Einsatzstelle an die Polizei übergeben. Die Straße blieb für die anschließenden Arbeiten zur Entsorgung des Mülls sowie zur Reinigung weiterhin gesperrt. Der Fahrer blieb unverletzt, am Fahrzeug waren äußerlich keine Schäden erkennbar. Im Einsatz waren die Berufsfeuerwehr sowie die Polizei. Am 19. Juni wurde auf der Museumskreuzung in Dessau die neue Breakdance-Ampel eingeweiht. Der Standort wurde bewusst gewählt. Bereits in den 1980er Jahren traf sich hier die lokale Breakdance-Szene. Diese enge Verbindung inspirierte den New Kid Verein dazu, die Idee der außergewöhnlichen Ampel zu entwickeln und schließlich zu realisieren.
1: Eine ganz besondere Premiere wurde am 19. Juni in Dessau gefeiert. Auf der Museumskreuzung wurde die neue Breakdance-Ampel offiziell in Betrieb genommen. Sachsen-Anhalts Ministerin für Infrastruktur und Digitales, Dr. Lydia Hüskens, und Dessaus Bürgermeisterin Jacqueline Lode gaben die außergewöhnliche Lichtsignalanlage frei. Auf die Idee dabei kam der New Kid Verein.
2: Eigentlich ist es wirklich eine Schnapsidee oder in einem Moment von so einem Rumflapsen entstanden, ob man nicht eigentlich auch mal in Dessau so eine Breakdance-Ampel machen könnte. Und das kam ja mit dem Hintergrund, dass es in vielen anderen Städten auch schon unterschiedliche Ampelfiguren gibt. Und dann war die Überlegung, was könnte man in Dessau machen, und dann so Breakdance. Und dann, ja, war das gesetzt. Und dann haben wir das so ein bisschen in der Szene auch besprochen, auch im Verein. Und dann war relativ schnell klar, da hätten wir Lust drauf. Und dann haben wir mit Stadträten gesprochen, speziell mit Jörg Bernstein und Paul Nolte, dem wir auch nochmal Dank aussprechen wollen, weil die haben dann eine Beschlussvorlage draus gemacht und die auch in die Gremien, in den Stadtrat eingebracht. Und dann haben wir ja letztes Jahr gesehen, vor einem guten Jahr, dass der Stadtrat das für positiv befunden hat.
1: Die Idee hinter der Ampel ist jedoch weit mehr als nur eine kreative Besonderheit. Die Geschichte des Breakdance in Dessau reicht bis in die frühen 1980er Jahre zurück. Schon damals existierte in der Stadt eine lebendige Breakdance-Szene. Dort, wo sich heute die Museumskreuzung befindet, lag einst ein wichtiger Treffpunkt der Tänzer. Auch die Figuren der Ampel wurden nicht zufällig gewählt. Die Motive stellen zwei konkrete Personen dar und erinnern damit an die Anfänge der lokalen Hip-Hop-Kultur.
2: Es ist ja schon noch die Vorgabe, dass es eine bewegende Figur sein muss und eine stehende Figur. Also man muss schon auch an den Silhouetten noch erkennen können, dass es bewegend oder stehend eben ist. Und bei der bewegenden Person haben wir uns auf Beach mitbezogen. Das ist auch eine Breakdance-Ikone hier aus Dessau, der in den 80er Jahren sehr, sehr aktiv war, auch in Ostdeutschland nach wie vor sehr, sehr geschätzt wird für seine Fähigkeiten. Also er hat da schon sehr viel Grundlagenarbeit betrieben und, neue Grenzen aufgezeigt. Und das wurde halt positiv befunden. Und dann haben wir gesagt, dann nehmen wir halt Beach mit. Und er ist mit so einer bewegenden Figur, Bewegung da eigentlich auch ganz gut zu sehen. Die zweite Figur ist Peter Steinsberger, a.k.a. Blaster Punk, so nennt er sich eigentlich. Und er kommt ja eher so aus der Punk-Szene und die Vernetzung war ja eben auch hier auf der Kreuzung, weil die viel mit den Ghetto-Blastern eben auch die Musik gemacht haben. Und so kam das eben zu einer stehenden Bewegung mit dem Ghetto-Blaster, so ein Vorhalter, das sollte eigentlich eindeutig sein.
1: Der 2023 gegründete New Kid Verein führt DJs elektronischer Tanzmusik sowie tanzbegeisterte Menschen aus Dessau und dem Umland zusammen. Die Finanzierung der Ampelfiguren übernahm der Verein vollständig aus eigenen Mitteln. Umso größer ist nun die Freude über die positive Resonanz der Bevölkerung. Für viele Menschen hat Breakdance bis heute eine besondere

0: besondere Bedeutung und ist weit mehr als nur ein Tanzstil.
1: Wir hatten ja am 1. Mai mit der Stiftung Bauhaus ja auch eine Veranstaltung gemacht und am Tag davor habe ich in Dessau in einem Laden das Linoleum gekauft. Und dann war die Frage, ob wir das Muster, wenn das ja zusammengelegt wird, auch passend sein muss. Und dann habe ich gesagt, nee, das ist ja nur für Breakdance. Und der Kollege auf der anderen Seite vom Tresen kriegt auf einmal so ein Lächeln und so ein Glänzen in den Augen und sagte, ah, Mensch, ja, da war ich ja früher auch so am Rande so dabei. Und der Kollege aus der Elektroabteilung, der war auch so ein richtiger Breakdancer. Und dann merkt man eben, also wenn es nicht gerade offensichtlich ist in der Stadtgesellschaft, dass es trotzdem irgendwie ein Thema ist. Und kaum, wenn man das aufgreift, auch viele alte Erinnerungen wach werden.
0: Mit dem Projekt möchte der Verein auch auf die kulturelle Bedeutung der Hip-Hop-Bewegung aufmerksam machen. Langfristiges Ziel ist die Anerkennung von Hip-Hop als immaterielles Kulturgut. Die Breakdance-Ampel setzt dafür nun ein sichtbares Zeichen.
2: Anlässlich des 100. Jahrestages des Umzugs des Bauhauses von Weimar nach Dessau engagiert sich das Walter-Gropius-Gymnasium seit 2025 mit verschiedenen Projekten und Aktionen. Nach einer Bauhaus-Projektwoche und szenischen Lesungen zur historischen Stadtratssitzung steht auch die Projektwoche 2026 unter dem Motto Form folgt Funktion, Ideen für morgen. Ein besonderes Vorhaben ist eine mehrtägige Fahrradtour von Weimar nach Dessau. Schüler verschiedener Jahrgangsstufen legen gemeinsam mit Lehrkräften die historische Strecke in Etappen zurück und besuchen dabei bedeutende Orte des Bauhauses. Über ihre Erlebnisse werden sie regelmäßig berichten. Als Botschafter der Stadt Dessau-Roßlau werden die Teilnehmer am Donnerstag, den 2. Juli ab 15.30 Uhr im Rahmen des Schulfestes auf dem Gelände des Walter-Gropius-Gymnasiums zurückerwartet. In der Anhaltischen Gemäldegalerie kann man seit dem 19. Juni eine neue Fotoausstellung sehen. In zwei Räumen zeigt der Fotograf Sven Bernitz Bilder, die sich mit den Gestaltungsprinzipien verschiedener Bauhausmeister auseinandersetzen. Bekannte Motive werden in der Ausstellung in ganz neuen Perspektiven gezeigt.
3: Anlässlich des 100-jährigen Bauhausjubiläums gibt es auch in der Anhaltischen Gemäldegalerie im Schloss Georgium eine Sonderausstellung. Seit dem 19. Juni kann man sich hier in zwei Räumen die Fotoausstellung Sven Bernitz Bauhaus anschauen. Der in Berlin geborene Fotograf zeigt vier Serien, die sich alle mit der Bauhausarchitektur in Dessau auseinandersetzen.
4: Das Bauhaus beschäftigt mich schon länger und generell, weil ich mich für Bauhaus und für Architektur interessiere. Und in meinen Fotografien ist das Hauptthema Architektur. Und da war es irgendwie sehr naheliegend, auch eine Ausstellung, ein Projekt zum Bauhaus zu machen. Das heißt, also das Interesse war schon länger da. Ich hatte bloß ein bisschen das Problem, dass das Bauhaus schon sehr oft fotografiert wurde. Das heißt, also eigentlich gibt es schon alle Bilder vom Bauhaus. Und deswegen habe ich ein bisschen überlegt, was kann ich machen. Und dann bin ich darauf gekommen, dass ich eben das ein bisschen anders gestalten muss als bisher.
3: Definitiv keine leichte Aufgabe. Der in Zossen lebende Künstler hat sich jedoch eine besondere Idee einfallen lassen. So hat er sich von vier Bauhausmeistern und deren speziellen Arbeitsweisen inspirieren lassen.
4: Also ganz konkret von Lionel Feininger, von Wassily Kandinsky, von Laszlo Moholy-Nagy und von Marianne Brandt. Diese vier Protagonisten habe ich eben als Vorbild genommen und dann jeweils bei ihnen geschaut, was ist das Besondere bei den Arbeiten oder bei der Arbeitsweise gewesen. Und das habe ich dann versucht, in meine Fotografien zu transformieren. Also die Bilder, die man jetzt hier sieht im Hintergrund, beziehen sich auf Kandinsky. Das heißt, also Kandinsky hat sich ja ganz stark mit Abstraktion beschäftigt. Und dieses Thema Abstraktion habe ich dann eben in meine Fotografien transformiert. Und die Bilder, die man jetzt sieht, sind eben auf den ersten Blick abstrakte Bilder, aber im Detail kann man, wenn man näher rangeht, dann ganz deutlich sehen, dass da auch Architektur abgebildet ist.
3: Ein ganz besonderer Hingucker in der Fotoausstellung sind Bilder, die auf Aluminium gedruckt sind. Dabei hat sich der Fotograf natürlich einiges gedacht.
4: Das war das erste Mal und jetzt auch im Endeffekt bisher das einzige Mal, dass ich Bilder tatsächlich auf Metall gedruckt habe. Also das ist raues Aluminium und dieses Aluminium schimmert dann an den hellen Stellen durch. Das gibt eine ganz andere Bildwirkung. Das Bild sieht eher fast aus wie ein Plastik oder auch wie eine Grafik. Also die wenigsten assoziieren es direkt mit einer Fotografie. Und ich habe es gemacht, weil die Serie sich auf Marianne Brandt bezieht. Und Marianne Brandt war Designerin und Metallgestalterin und war eben am Bauhaus auch stellvertretende Leiterin der Metallwerkstatt. Und als Hommage an diese Tätigkeit habe ich eben meine Fotografien direkt auf Aluminium gedruckt.
3: Ermöglicht wurde die Sonderausstellung durch eine großzügige Förderung des Landes Sachsen-Anhalt. Anschauen kann man sich die Bilder in der Anhaltischen Gemäldegalerie nun noch bis zum 9. August. Geöffnet ist die Galerie an allen Tagen bis auf den Dienstag von 10 bis 18 Uhr.
2: Die für Sonntag, den 28. Juni, geplante Abschlusstour im Rahmen des Stadtradelns muss aufgrund der angekündigten Unwettergefahr sowie der erwarteten hohen Temperaturen abgesagt werden. Mit dieser Information, liebe Zuschauer, sind wir am Ende unserer heutigen zeitnahe Ausgabe. Schauen wir uns jetzt noch das Wetter an und im Anschluss daran gern noch die Meldungen aus der Region. Am Samstag ab 18 Uhr haben wir dann unseren Wochenrückblick für Sie im Programm und am Montag ab 18 Uhr begrüßt Sie hier mein Kollege Leon Hoyer. Wir sehen uns dann am Dienstag wieder, wenn Sie mögen. Bis dahin haben Sie ein schönes Wochenende. Schützen Sie sich ein bisschen vor der angesagten Hitze. Ansonsten machen Sie es gut.
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8: Am Samstag wird es heiß. 39 Grad Celsius erwarten uns. Der Himmel ist hierbei wechselnd bewölkt. Regen bekommen wir nicht. Und eine leichte Brise aus dem Norden vollendet das Paket. Am Sonntag wird die Nacht noch wärmer, aber im Verlauf der Nacht soll es gewittern, sodass der Montag sich wieder auf rund 30 Grad abkühlen kann.
9: Ein Buch, das man nicht nur liest, sondern auch anschaut und als Kunstobjekt erlebt. Genau das zeigt die Ausstellung Biblomania Sachsen-Anhalts Künstlerbücher im Schloss Köthen. Sie läuft bis zum 9. August 26 und präsentiert Werke aus der Landessammlung Künstlerbücher Sachsen-Anhalt der Anhaltischen Landesbücherei Dessau. Die Ausstellung zeigt, wie unterschiedliche Künstlerbücher sein können. Manche sehen noch wie Bücher aus, andere sind eher Objekte aus Holz, Glas oder Metall. Oft geht es gar nicht mehr nur ums Lesen, sondern darum, das Buch als Kunstwerk zu betrachten und neu zu entdecken.
10: Wir wollen erstmalig einen Einblick zum einen in die sehr umfangreiche Künstlerbuchsammlung der Anhaltischen Landesbücherei, die gleichzeitig auch die Landeskunstbuchsammlung ist, geben. Und zum anderen wollen wir das Medium als solches erstmalig vorstellen. Was ist ein Künstlerbuch? Was habe ich mir darunter vorzustellen? Und deswegen haben wir Objekte ausgewählt, die vielleicht dieses Konzept des Künstlerbuchs vermitteln. Denn Künstlerbücher sind von Künstlern unikat oft gestaltete Kunstwerke, die aber in Buchform daherkommen, aber eben nicht einfach gelesen werden können. Manche sind Buchobjekte, die man einfach nur anschauen kann. Andere haben überhaupt keine Worte, andere sind illustrierte Bücher. Und wir wollen diese Bandbreite des Mediums eben vorstellen, da das Künstlerbuch als solches nicht unbedingt allen bekannt ist, im Unterschied zu Skulptur, Malerei und ähnlichen Gattungen.
9: Das zeigt auch die große Vielfalt der Ausstellung. Von kleinen, einfachen Arbeiten bis hin zu großen, auffälligen Buchobjekten ist alles dabei. Dadurch wird klar, dass ein Künstlerbuch nicht nur ein Buch im klassischen Sinn ist, sondern auch eine Form von Kunst.
11: Bücher, Kunstbücher sind die Hochglanzbücher, Produktionen aus den unterschiedlichsten Bereichen, die aber in relativ hohen Auflagen entstehen, sondern diese sind wirklich Künstlerbücher. Das sind Produkte, das sind Werke, ähnlich wie Gemälde, nur eben in Buchform unter Einbeziehung der für Bücher typischen Formate, der Lettern, der Buchstaben, zum Teil auch eigener Texte. Also es bleibt immer ein Bezug auf das Buch, das von einer Künstlerin und einer Künstlerin individuell gestaltet worden ist und in den seltensten Fällen in mehr als einem Exemplar entsteht.
9: Diese Vielfalt macht auch den Aufbau der Ausstellung schwierig. Jedes Werk ist anders und braucht seinen eigenen Platz und Umgang, damit es richtig wirken kann und gleichzeitig geschützt ist. Auch der Ort Köthen wurde bewusst gewählt, damit mehr Menschen die Künstlerbücher kennenlernen und verstehen, wie wichtig dieses Kunstfeld ist.
11: Das Land Sachsen-Anhalt kauft ja kontinuierlich Kunst. Seit einigen Jahren sind wir dazu übergegangen, die Anschaffung eines Jahres zu präsentieren in Zusammenarbeit mit der Kunststiftung. Und mir lag immer am Herzen, dass wir diese Künstlerbücher, die wir mit Unterstützung der Anhaltischen Landesbibliothek in Dessau, der Georgenbibliothek, ankaufen, auch mal der Öffentlichkeit zu präsentieren. Und heute habe ich nun die Freude, diese Ausstellung hier auf den Weg schicken zu können. Ich hoffe auf viele, viele Besucherinnen und Besucher, die sich mal mit der Art und Weise auseinandersetzen, wie Bücher auch heute noch entstehen können, als gäbe es den Buchdruck nicht. Versetzen wir uns also in die Zeit vor Gutenberg, als es noch keine Lettern und keine Massenproduktion gab, sind alles Unikate, alles individuell gestaltete Bücher von Künstlerinnen und Künstlern, thematisch relativ frei. Manches bezieht sich auf Müller, den Wandermüller, sprichwörtlichen aus Dessau, Dichter Schubert vertont. Und so hat man viele, viele Bezüge zur Kunstlandschaft des Landes Sachsen-Anhalt, Mitteldeutschlands und darüber hinaus und kann eigentlich in Gedanken und Erinnerungen schwelgen, wenn man hier durch die schönen Räume im Schloss Köthen geht und sich anschaut, was zusammengetragen worden ist.
9: Am Ende wird deutlich, ein Künstlerbuch ist nicht nur einfach ein Buch. Es kann ein Kunstwerk sein, das überrascht, weil es anders aussieht und anders funktioniert. Manche laden zum Blättern ein, andere wirken wie Skulpturen. Genau diese Vielfalt macht sie spannend. Die Ausstellung zeigt deshalb ganz einfach gesagt, Bücher können viel mehr sein, als wir normalerweise denken. Sie können Kunst sein, die man anschauen, entdecken und neu verstehen kann.
12: Die Pläne zur Wiederbelebung der sogenannten Saftbahn zwischen Bitterfeld, Zürbig und Stumsdorf nehmen weiter Gestalt an. Nach der Vorstellung einer Machbarkeitsstudie im Februar hat sich Sachsen-Anhalts Infrastrukturministerin Lydia Hüskens nun persönlich ein Bild vom Zustand der Strecke gemacht. Gemeinsam mit dem Projektteam nahm sie an einer Befahrung der Trasse teil. Dabei stand vor allem die Vorbereitung der nächsten Planungsschritte im Mittelpunkt. Nach Angaben der Ministerin sei es wichtig, dass alle beteiligten Partner eng zusammenarbeiten, um das Vorhaben zügig voranzutreiben. Vor Ort sollten mögliche Standorte für künftige Haltepunkte geprüft sowie mögliche Hindernisse frühzeitig erkannt werden.
13: Es geht uns natürlich vor allen Dingen daran, auch ein klares Signal zu setzen. Wir haben Anfang des Jahres die Machbarkeitsstudie vorgestellt als Land hier in der Region und gezeigt, ja, wir können tatsächlich eine Strecke reaktivieren. Das ist das erste Mal. Bisher ging es bei den meisten Strecken ja leider in eine andere Richtung. Und wir haben aber auch klar gemacht, dass das durchaus eine entsprechende Planungszeit braucht. Das Planungsteam hat sich inzwischen gefunden, besteht natürlich nicht nur aus dem Land, wobei wir uns dann natürlich schon in der Hauptpflicht sehen, sondern eben auch aus den kommunalen Vertretern, sodass wir jetzt wirklich in den Arbeitsmodus gehen und heute auch mal ein Signal setzen, dass wir tatsächlich in der Umsetzung sind. Wir präsentieren im Endeffekt heute einfach mal die Strecke, die wir uns vorstellen können, wobei das dann im Detail natürlich Ergebnis der entsprechenden Untersuchung sein wird. Das können wir ja nicht einfach so am grünen Tisch festlegen.
12: Die Reaktivierung stillgelegter Bahnstrecken gilt als eine Möglichkeit, den Schienenverkehr leistungsfähiger und zuverlässiger zu machen. Sachsen-Anhalt setzt dabei vor allem auf die Nutzung bestehender Infrastruktur. Voraussetzung für eine Umsetzung ist jedoch, dass das Projekt sowohl verkehrlich als auch wirtschaftlich sinnvoll ist. Eine von der Nahverkehrsservice Sachsen-Anhalt GmbH, kurz NASA, beauftragte Machbarkeitsstudie kommt zu einem positiven Ergebnis. Demnach ist eine Wiederinbetriebnahme der Strecke grundsätzlich möglich, sofern die weiteren Planungen keine deutlich höheren Kosten verursachen. Rund 31.000 Menschen können dadurch künftig an das mitteldeutsche S-Bahn-Netz angebunden werden.
14: Das Projekt hat einen vergleichsweise großen Stellenwert, weil es darum geht, eine industriell geprägte Region mit vielen Berufspendlern an das S-Bahn-System hier im Raum Halle-Leipzig anzuschließen. Wir sehen da also tatsächlich einen großen Mehrwert auch auf der verkehrlichen Seite. Daher wird das sozusagen auch mit Vehemenz vorangetrieben. Es sind aber eine Reihe von Herausforderungen. Die Strecke ist ja in Teilen stillgelegt, in Teilen gar nicht mehr vorhanden. Es gibt 4 verschiedene Infrastrukturbetreiber, die sozusagen zusammengebündelt werden müssen, wo die Bereitschaft ohne weiteres dafür da ist, man sich gemeinsam engagiert. Und es ist ein umfangreicher Ausbau erforderlich, um die Geschwindigkeit fahren zu können, die erforderlich ist. Und letztlich muss man auch eine Elektrifizierung vornehmen, damit man eben diese Integration in das S-Bahn-Netz vornehmen kann.
12: Die Kontrollfahrt wird aber nicht nur zum Zweck der Streckenbesichtigung abgefahren, sondern auch, um sich in der Planung nach den Varianten für die betroffenen Ortschaften der Strecke zu erkundigen. Schließlich haben sich die Strukturen von betroffenen Ortschaften in den Jahren deutlich verändert.
14: Ja, die Strecke wurde ja Ende des 19. Jahrhunderts errichtet. Seitdem haben sich Siedlungsstrukturen sehr stark geändert. Und es ist wichtig, dass man solche Themen nicht nur am grünen Tisch sozusagen entscheidet, sondern dass die Beteiligten, die auch die Planung dann beauftragen werden, sich abstimmen, welche Varianten geprüft werden sollen. Und genau das ist heute Ziel, dass die Beteiligten sich das draußen ansehen und dann wissen, was sie den Planern, die das dann quasi abarbeiten, mitgeben sollen, welche Varianten quasi einbezogen werden.
12: Die Investitionskosten werden derzeit auf etwa 130 Millionen Euro geschätzt. Nach aktuellem Stand könnten rund 90% der Summe über Bundesfördermittel finanziert werden. Die Planungskosten würden hingegen überwiegend vom Land Sachsen-Anhalt getragen. Die nun vorliegende Untersuchung soll die Grundlage für die weitere Entscheidung der Zukunft der Saftbahn bilden. Aber zu wann genau der erste Zug auf der Saftbahnstrecke rollen soll, das bleibt vorerst ein Geheimnis.
13: Ich ahne, dass es die Menschen interessiert, habe aber, ich sag mal, 5 Jahre Ministerin, die für Verkehr zuständig ist, egal ob wir über Straße oder über Schiene reden, gelernt, dass es gut ist, jetzt im Augenblick keine Jahreszahlen zu nennen. Es ist also wirklich, es wird ein paar Jahre dauern, aber eine genaue Jahreszahl würde ich nicht nennen.
9: Auf dem Dach des denkmalgeschützten K-Gebäudes in Wittenberg produziert jetzt eine neue Photovoltaikanlage Strom für die Stadtverwaltung. Errichtet wurde sie von den Stadtwerken, die dafür die Dachfläche des Gebäudes gebachtet haben. Das Besondere dabei, trotz Denkmalschutz konnte die Anlage umgesetzt werden, ohne die historische Substanz des Gebäudes zu beeinträchtigen. Bis die Anlage ans Netz gehen konnte, mussten jedoch einige Voraussetzungen erfüllt und verschiedene Interessen miteinander vereinbart werden.
15: Also wir haben hier extra mit Absicht als Stadt in Partnerschaft mit den Stadtwerken auch ein historisches Gebäude gewählt, was unter Denkmalschutz steht. Das ist natürlich nicht der Standard sowas, aber weil wir uns in der historischen Wallanlage befinden, haben wir auch gesagt, okay, wir gehen genau dieses Projekt jetzt mal direkt an, weil wir keine klassischen schwarzen Photovoltaikplatten drauf haben, sondern die sind eingefärbt und sollen sehr nah an der Dachhaut sein, an der Einfärbung. Ich glaube, das ist erstmal ist ein öffentliches Gebäude. Es dient der Eigenstromversorgung, sodass wir auch die Kosten für den öffentlichen Haushalt wieder nach unten fahren. Wir haben das verpachtet mit einem sehr, sehr zuverlässigen Partner, mit unseren Stadtwerken. Und wir wollen natürlich auch damit so ein bisschen demonstrieren in einem historischen Flächendenkmal, was geht, was ist möglich, ohne dass wir dabei die Botschaft senden, das soll jetzt der Standard sein, den müssen jetzt alle einhalten. Weil wir wissen, es ist ungefähr ein Drittel auf jeden Fall teurer als die normale. Und da müssen wir, glaube ich, gucken, wo geht die Entwicklung hin und wo nivellieren wir uns so ein, dass Private in einem Denkmalbereich auch trotzdem noch Lust und Kraft aufbringen, dort zu investieren. Und das ist eigentlich der Kernpunkt dieses Projektes. Und diesen Weg wollen wir grundsätzlich weitergehen, auch für andere öffentliche Gebäude.
9: Das Protokoll soll zugleich zeigen, dass sich Klimaschutz und Denkmalschutz nicht ausschließen müssen. Von Erfahrung könnten auch weitere Gebäude und ähnliche Vorhaben in der Stadt von Bedeutung sein.
15: Also klassische Flächen ist ja, haben wir hier nebenan auch nochmal so Turnhallen, die wir ja in ihrer Bauweise überall in dem Gebiet der neuen Länder immer wieder entdecken. Da sollte es eigentlich möglich sein, die dort standardmäßig irgendwie draufzubauen. Ich glaube, da haben wir auch mit der Farbe und der Einfärbung überhaupt nicht das Problem. Wir werden weitergehen neben Schulen und da haben wir schon Projekte, auch mit den Stadtwerken werden wir überlegen. Wir haben ja noch weitere öffentliche Gebäude, vielleicht bei Feuerwehren etc. Da muss man dann gucken. Wir sollten aber auch keine Angst haben vor historischen Gebäuden. Wir haben jetzt hier die Exerzierhalle, die hat schwarze Dachpappe als Dachhaut. Gut, also da könnte man mal überlegen, ob man da vielleicht auch dementsprechend, dass man gemeinsam mit dem Denkmalschutz überlegt. Ich will ganz ehrlich sein, ich glaube, beim historischen Rathaus werden wir uns einig sein, dass wir das da nicht machen können und nicht so ohne weiteres umsetzen können. Mal gucken, wo die Entwicklung hingeht. Ich glaube, irgendwann wird es soweit sein, dass wir die Dachsteine dann kaum noch von so klassischen, derzeit üblichen Photovoltaikanlagen unterscheiden.
9: Die neue Anlage besteht aus 120 Voltaikmodulen auf einer Fläche von rund 239 Quadratmetern. Mit einer Leistung von etwa 48 Kilowatt Peak sollen jährlich rund 41.500 Kilowattstunden Strom erzeugt werden. Der Solarstrom wird direkt in den Verwaltungsgebäuden genutzt. Auch optisch wurde auf die Anforderungen des Denkmalschutzes geachtet. Die Module wurden farblich an das Dach angepasst.
16: Wir als Stadtwerke haben hier 79.000 Euro investiert für eine Anlage in der Größenordnung von 48 kW Peak, so nennen wir das. Die verteilen sich auf 120 PV-Module mit einer Gesamtfläche von 240 Quadratmetern. Die Gesamtenergieerzeugung, je nach Sonneneinstrahlung natürlich, rechnen wir mit ca. 41.000 Kilowattstunden pro Jahr. Das spricht ungefähr der Menge von 13 Einfamilienhäusern. Die technische Anlage ist so ausgeführt, dass dieser erzeugte Strom ausschließlich in dem Gebäude für die Liegenschaft hier am Standort des Rathausgeländes zur Verfügung gestellt wird. Das ist insofern ein wichtiges Momentum. Es wird also nicht ins öffentliche Netz eingespeist, sondern hier in der Liegenschaft und spart damit auch die Fremdstrombezugskosten für die Liegenschaft selbst. Wir haben dort einen Pachtvertrag mit der Lutherstadt Wittenberg, die auch unsere Hauptgesellschafterin ist von den Stadtwerken. Und von daher ist das ein gutes Miteinander, zumal auch hier das Denkmalamt in einem innerstädtischen Bereich, in einer sogenannten Erhaltungs- und Gestaltungssatzung agieren musste und die Unterstützung dort mit 13.800 Euro zur Verfügung gestellt hat. Ja, und die Besonderheit ist tatsächlich die Farbgebung. Sieht man nicht so oft oder noch nicht so oft, dass sich hier diese Dachmodule farblich der Ziegel ein Stück weit angleichen, ne? Je nach Sonneneinstrahlung und Verschattung durch Wolken. Aber der Grundton ist entsprechend der Vorauswahl auch so, wie die Ziegel in ihrer Farbgebung sich darstellen.
9: Für die Stadtwerke ist die Anlage ein weiterer Schritt beim Ausbau erneuerbarer Energien in Wittenberg. Gleichzeitig soll das Projekt zeigen, dass sich auch historische Gebäude in eine moderne und nachhaltige Energieversorgung einbinden lassen.

0: Es ist Freitag und damit herzlich willkommen, liebe Zuschauer, zur letzten Ausgabe der Zeitnah Nachrichten in dieser Woche. Am 23. Juni wurde die Feuerwehr Dessau-Roßlau um 8.23 Uhr zu einem gemeldeten LKW-Brand in die Erich-Köckert-Straße alarmiert. Beim Eintreffen der Einsatzkräfte befand sich ein mit Müll beladener Sattelzug auf der Fahrbahn, aus dessen Auflieger bereits eine deutliche Rauchentwicklung sichtbar war. Der Fahrer hatte die Maßnahme bereits unterstützt, indem er den Inhalt des Fahrzeugs mit Hilfe des Schubbodens nach und nach auf die Straße entlud. Es waren Siedlungsabfälle geladen, von denen etwa ein Drittel in Brand geraten war. Nach etwa 30 Minuten konnte die Brandbekämpfungsmaßnahme abgeschlossen werden. Im Anschluss wurde die Einsatzstelle an die Polizei übergeben. Die Straße blieb für die anschließenden Arbeiten zur Entsorgung des Mülls sowie zur Reinigung weiterhin gesperrt. Der Fahrer blieb unverletzt, am Fahrzeug waren äußerlich keine Schäden erkennbar. Im Einsatz waren die Berufsfeuerwehr sowie die Polizei. Am 19. Juni wurde auf der Museumskreuzung in Dessau die neue Breakdance-Ampel eingeweiht. Der Standort wurde bewusst gewählt. Bereits in den 1980er Jahren traf sich hier die lokale Breakdance-Szene. Diese enge Verbindung inspirierte den New Kid-Verein dazu, die Idee der außergewöhnlichen Ampel zu entwickeln und schließlich zu realisieren.
1: Eine ganz besondere Premiere wurde am 19. Juni in Dessau gefeiert. Auf der Museumskreuzung wurde die neue Breakdance-Ampel offiziell in Betrieb genommen. Sachsen-Anhalts Ministerin für Infrastruktur und Digitales, Dr. Lydia Hüskens, und Dessaus Bürgermeisterin Jacqueline Lode gaben die außergewöhnliche Lichtsignalanlage frei. Auf die Idee dabei kam der New Kid-Verein.
2: Eigentlich ist es wirklich eine Schnapsidee oder in einem Moment von so einem Rumflapsen entstanden, ob man nicht eigentlich auch mal in Dessau so eine Breakdance-Ampel machen könnte. Und das kam ja mit dem Hintergrund, dass es in vielen anderen Städten auch schon unterschiedliche Ampelfiguren gibt. Und dann war die Überlegung, was könnte man in Dessau machen, und dann so Breakdance. Und dann, ja, war das gesetzt. Und dann haben wir das so ein bisschen in der Szene auch besprochen, auch im Verein. Und dann war relativ schnell klar, da hätten wir Lust drauf. Und dann haben wir mit Stadträten gesprochen, speziell mit Jörg Bernstein und Paul Nolte, dem wir auch nochmal Dank aussprechen wollen, weil die haben dann eine Beschlussvorlage draus gemacht und die auch in die Gremien, in den Stadtrat eingebracht. Und dann haben wir ja letztes Jahr gesehen, vor einem guten Jahr, dass der Stadtrat das für positiv befunden hat.
1: Die Idee hinter der Ampel ist jedoch weit mehr als nur eine kreative Besonderheit. Die Geschichte des Breakdance in Dessau reicht bis in die frühen 1980er Jahre zurück. Schon damals existierte in der Stadt eine lebendige Breakdance-Szene. Dort, wo sich heute die Museumskreuzung befindet, lag einst ein wichtiger Treffpunkt der Tänzer. Auch die Figuren der Ampel wurden nicht zufällig gewählt. Die Motive stellen zwei konkrete Personen dar und erinnern damit an die Anfänge der lokalen Hip-Hop-Kultur.
2: Es ist ja schon noch die Vorgabe, dass es eine bewegende Figur sein muss und eine stehende Figur. Also man muss schon auch an den Silhouetten noch erkennen können, dass es bewegend oder stehend eben ist. Und bei der bewegenden Person haben wir uns auf Beach mitbezogen. Das ist auch eine Breakdance-Ikone hier aus Dessau, der in den 80er Jahren sehr, sehr aktiv war, auch in Ostdeutschland nach wie vor sehr, sehr geschätzt wird für seine Fähigkeiten. Also er hat da schon sehr viel Grundlagenarbeit betrieben und neue Grenzen aufgezeigt. Und das wurde halt positiv befunden. Und da haben wir gesagt, dann nehmen wir halt Beach mit. Und er ist mit so einer bewegenden Figur, Bewegung da eigentlich auch ganz gut zu sehen. Die zweite Figur ist Peter Steinsberger, a.k.a. Blaster Punk, so nennt er sich eigentlich. Und er kommt ja eher so aus der Punk-Szene und die Vernetzung war ja eben auch hier auf der Kreuzung, weil die viel mit den Ghetto-Blastern eben auch die Musik gemacht haben. Und so kam das eben zu einer stehenden Bewegung mit dem Ghetto-Blaster, so ein Vorhalter, das sollte eigentlich eindeutig sein.
1: Der 2023 gegründete New Kid-Verein für DJs elektronischer Tanzmusik sowie tanzbegeisterte Menschen aus Dessau und dem Umland zusammen. Die Finanzierung der Ampelfiguren übernahm der Verein vollständig aus eigenen Mitteln. Umso größer ist nun die Freude über die positive Resonanz der Bevölkerung. Für viele Menschen hat Breakdance bis heute eine besondere Bedeutung und ist weit mehr als nur ein Tanzstil.
2: Wir hatten ja am 1. Mai mit der Stiftung Bauhaus ja auch eine Veranstaltung gemacht und am Tag davor habe ich in Dessau in einem Laden das Linoleum gekauft. Und dann war die Frage, ob wir das Muster, wenn das ja zusammengelegt wird, auch passend sein muss. Und da habe ich gesagt, nee, das ist ja nur für Breakdance. Und der Kollege auf der anderen Seite vom Tresen kriegt da auf einmal so ein Lächeln und so ein Glänzen in den Augen und sagt, ah Mensch, ja, da war ich ja früher auch so am Rande so dabei. Und der Kollege aus der Elektroabteilung, der war auch so richtiger Breakdancer. Und dann merkt man eben, also wenn es nicht gerade offensichtlich ist in der Stadtgesellschaft, dass es trotzdem irgendwie ein Thema ist. Und kaum, wenn man das aufgreift, auch viele alte Erinnerungen wach werden.
1: Mit dem Projekt möchte der Verein auch auf die kulturelle Bedeutung der Hip-Hop-Bewegung aufmerksam machen. Langfristiges Ziel ist die Anerkennung von Hip-Hop als immaterielles Kulturgut. Die Breakdance-Ampel setzt dafür nun ein sichtbares Zeichen.
0: Anlässlich des 100. Jahrestages des Umzugs des Bauhauses von Weimar nach Dessau engagiert sich das Walter-Gropius-Gymnasium seit 2025 mit verschiedenen Projekten und Aktionen. Nach einer Bauhaus-Projektwoche und szenischen Lesungen zur historischen Stadtratssitzung steht auch die Projektwoche 2026 unter dem Motto Form folgt Funktion, Ideen für morgen. Ein besonderes Vorhaben ist eine mehrtägige Fahrradtour von Weimar nach Dessau. Schüler verschiedener Jahrgangsstufen legen gemeinsam mit Lehrkräften die historische Strecke in Etappen zurück und besuchen dabei bedeutende Orte des Bauhauses. Über ihre Erlebnisse werden sie regelmäßig berichten. Als Botschafter der Stadt Dessau-Roßlau werden die Teilnehmer am Donnerstag, den 2. Juli ab 15.30 Uhr im Rahmen des Schulfestes auf dem Gelände des Walter-Gropius-Gymnasiums zurückerwartet. In der Anhaltischen Gemäldegalerie kann man seit dem 19. Juni eine neue Fotoausstellung sehen. In zwei Räumen zeigt der Fotograf Sven Bernitz Bilder, die sich mit den Gestaltungsprinzipien verschiedener Bauhausmeister auseinandersetzen. Bekannte Motive werden in der Ausstellung in ganz neuen Perspektiven gezeigt.
3: Anlässlich des 100-jährigen Bauhausjubiläums gibt es auch in der Anhaltischen Gemäldegalerie im Schloss Georgium eine Sonderausstellung. Seit dem 19. Juni kann man sich hier in zwei Räumen die Fotoausstellung Sven Bernitz Bauhaus anschauen. Der in Berlin geborene Fotograf zeigt vier Serien, die sich alle mit der Bauhausarchitektur in Dessau auseinandersetzen.
4: Das Bauhaus beschäftigt mich schon länger und generell, weil ich mich für Bauhaus und für Architektur interessiere. Und in meinen Fotografien ist das Hauptthema Architektur. Und da war es irgendwie sehr naheliegend, auch eine Ausstellung, ein Projekt zum Bauhaus zu machen. Das heißt, also das Interesse war schon länger da. Ich hatte bloß ein bisschen das Problem, dass das Bauhaus schon sehr oft fotografiert wurde. Das heißt, also eigentlich gibt es schon alle Bilder vom Bauhaus. Und deswegen habe ich ein bisschen überlegt, was kann ich machen? Und dann bin ich darauf gekommen, dass ich eben das ein bisschen anders gestalten muss als bisher.
3: Definitiv keine leichte Aufgabe. Der in Zossen lebende Künstler hat sich jedoch eine besondere Idee einfallen lassen. So hat er sich von vier Bauhausmeistern und deren speziellen Arbeitsweisen inspirieren lassen.
4: Also ganz konkret von Lionel Feininger, von Wassily Kandinsky, von Laszlo Moholy-Nagy und von Marianne Brandt. Diese vier Protagonisten habe ich eben als Vorbild genommen und dann jeweils bei ihnen geschaut, was ist das Besondere bei den Arbeiten oder bei der Arbeitsweise gewesen. Und das habe ich dann versucht, in meine Fotografien zu transformieren. Also die Bilder, die man jetzt hier sieht im Hintergrund, beziehen sich auf Kandinsky. Das heißt, also Kandinsky hat sich ja ganz stark mit Abstraktion beschäftigt. Und dieses Thema Abstraktion habe ich dann eben in meine Fotografien transformiert. Und die Bilder, die man jetzt sieht, sind eben auf den ersten Blick abstrakte Bilder, aber im Detail kann man, wenn man näher rangeht, dann ganz deutlich sehen, dass da auch Architektur abgebildet ist.
3: Ein ganz besonderer Hingucker in der Fotoausstellung sind Bilder, die auf Aluminium gedruckt sind. Dabei hat sich der Fotograf natürlich einiges gedacht.
4: Das war das erste Mal und jetzt auch im Endeffekt bisher das einzige Mal, dass ich Bilder tatsächlich auf Metall gedruckt habe. Also das ist raues Aluminium und dieses Aluminium schimmert dann an den hellen Stellen durch. Das gibt eine ganz andere Bildwirkung. Das Bild sieht eher fast aus wie ein Plastik oder auch wie eine Grafik. Also die wenigsten assoziieren es direkt mit einer Fotografie und ich habe es gemacht, weil die Serie sich auf Marianne Brandt bezieht und Marianne Brandt war Designerin und Metallgestalterin und war eben am Bauhaus auch stellvertretende Leiterin der Metallwerkstatt. Und als Hommage an diese Tätigkeit habe ich eben meine Fotografien direkt auf Aluminium gedruckt.
3: Ermöglicht wurde die Sonderausstellung durch eine großzügige Förderung des Landes Sachsen-Anhalt. Anschauen kann man sich die Bilder in der Anhaltischen Gemäldegalerie nun noch bis zum 9. August. Geöffnet ist die Galerie an allen Tagen bis auf den Dienstag von 10 bis 18 Uhr.
0: Die für Sonntag, den 28. Juni, geplante Abschlusstour im Rahmen des Stadtradelns muss aufgrund der angekündigten Unwettergefahr sowie der erwarteten hohen Temperaturen abgesagt werden. Mit dieser Information, liebe Zuschauer, sind wir am Ende unserer heutigen zeitnahe Ausgabe. Schauen wir uns jetzt noch das Wetter an und im Anschluss daran gern noch die Meldungen aus der Region. Am Samstag ab 18 Uhr haben wir dann unseren Wochenrückblick für Sie im Programm und am Montag ab 18 Uhr begrüßt Sie hier mein Kollege Leon Hoyer. Wir sehen uns dann am Dienstag wieder, wenn Sie mögen. Bis dahin haben Sie ein schönes Wochenende. Schützen Sie sich ein bisschen vor der angesagten Hitze. Ansonsten machen Sie es gut.
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8: Am Samstag wird es heiß. 39 Grad Celsius erwarten uns. Der Himmel ist hierbei wechselnd bewölkt. Regen bekommen wir nicht und eine leichte Brise aus dem Norden vollendet das Paket. Am Sonntag wird die Nacht noch wärmer, aber im Verlauf der Nacht soll es gewittern, sodass der Montag sich wieder auf rund 30 Grad abkühlen kann.
9: Ein Buch, das man nicht nur liest, sondern auch anschaut und als Kunstobjekt erlebt. Genau das zeigt die Ausstellung Biblomania Sachsen-Anhalts Künstlerbücher im Schloss Köthen. Sie läuft bis zum 9. August 26 und präsentiert Werke aus der Landessammlung Künstlerbücher Sachsen-Anhalt der Anhaltischen Landesbücherei Dessau. Die Ausstellung zeigt, wie unterschiedliche Künstlerbücher sein können. Manche sehen noch wie Bücher aus, andere sind eher Objekte aus Holz, Glas oder Metall. Oft geht es gar nicht mehr nur ums Lesen, sondern darum, das Buch als Kunstwerk zu betrachten und neu zu entdecken.
10: Wir wollen erstmalig einen Einblick zum einen in die sehr umfangreiche Künstlerbuchsammlung der Anhaltischen Landesbücherei, die gleichzeitig auch die Landeskunstbuchsammlung ist, geben. Und zum anderen wollen wir das Medium als solches erstmalig vorstellen. Was ist ein Künstlerbuch? Was habe ich mir darunter vorzustellen? Und deswegen haben wir Objekte ausgewählt, die vielleicht dieses Konzept des Künstlerbuchs vermitteln. Denn Künstlerbücher sind von Künstlern unikat oft gestaltete Kunstwerke, die aber in Buchform daherkommen, aber eben nicht einfach gelesen werden können. Manche sind Buchobjekte, die man einfach nur anschauen kann. Andere haben überhaupt keine Worte, andere sind illustrierte Bücher. Und wir wollen diese Bandbreite des Mediums eben vorstellen, da das Künstlerbuch als solches nicht unbedingt allen bekannt ist, im Unterschied zu Skulptur, Malerei und ähnlichen Gattungen.
9: Das zeigt doch die große Vielfalt der Ausstellung. Von kleinen, einfachen Arbeiten bis hin zu großen, auffälligen Buchobjekten ist alles dabei.

0: Dadurch wird klar, dass ein Künstlerbuch nicht nur ein Buch im klassischen Sinn ist, sondern auch eine Form von Kunst.
1: Bücher, Kunstbücher sind die Hochglanzbücherproduktion aus den unterschiedlichsten Bereichen, die aber in relativ hohen Auflagen entstehen, sondern diese sind wirklich Künstlerbücher. Das sind Produkte, das sind Werke, ähnlich wie Gemälde, nur eben in Buchform unter Einbeziehung der für Bücher typischen Formate, der Lettern, der Buchstaben, zum Teil auch eigener Texte. Also es bleibt immer ein Bezug auf das Buch, das von einer Künstlerin und einer Künstlerin individuell gestaltet worden ist und in den seltensten Fällen in mehr als einem Exemplar entsteht.
0: Diese Vielfalt macht auch den Aufbau der Ausstellung schwierig. Jedes Werk ist anders und braucht seinen eigenen Platz und Umgang, damit es richtig wirken kann und gleichzeitig geschützt ist. Auch der Ort Köthen wurde bewusst gewählt, damit mehr Menschen die Künstlerbücher kennenlernen und verstehen, wie wichtig dieses Kunstfeld ist.
1: Das Land Sachsen-Anhalt kauft ja kontinuierlich Kunst. Seit einigen Jahren sind wir dazu übergegangen, die Anschaffung eines Jahres zu präsentieren in Zusammenarbeit mit der Kunststiftung. Und mir lag immer am Herzen, dass wir diese Künstlerbücher, die wir mit Unterstützung der Anhaltischen Landesbibliothek in Dessau, der Georgenbibliothek, ankaufen, auch mal der Öffentlichkeit zu präsentieren. Und heute habe ich nun die Freude, diese Ausstellung hier auf den Weg schicken zu können. Ich hoffe auf viele, viele Besucherinnen und Besucher, die sich mal mit der Art und Weise auseinandersetzen, wie Bücher auch heute noch entstehen können, als gäbe es den Buchdruck nicht. Versetzen wir uns also in die Zeit vor Gutenberg, als es noch keine Lettern und keine Massenproduktion gab, sind alles Unikate, alles individuell gestaltete Bücher von Künstlerinnen und Künstlern, thematisch relativ frei. Manches bezieht sich auf Müller, den Wandermüller, sprichwörtlichen aus Dessau, Dichter Schubert vertont. Und so hat man viele, viele Bezüge zur Kunstlandschaft des Landes Sachsen-Anhalt, Mitteldeutschlands und darüber hinaus und kann eigentlich in Gedanken und Erinnerungen schwelgen, wenn man hier durch die schönen Räume im Schloss Köthen geht und sich anschaut, was zusammengetragen worden ist.
0: Am Ende wird deutlich, ein Künstlerbuch ist nicht nur einfach ein Buch. Es kann ein Kunstwerk sein, das überrascht, weil es anders aussieht und anders funktioniert. Manche laden zum Blättern ein, andere wirken wie Skulpturen. Genau diese Vielfalt macht sie spannend. Die Ausstellung zeigt deshalb ganz einfach gesagt, Bücher können viel mehr sein, als wir normalerweise denken. Sie können Kunst sein, die man anschauen, entdecken und neu verstehen kann.
2: Die Pläne zur Wiederbelebung der sogenannten Saftbahn zwischen Bitterfeld, Zürbig und Stumsdorf nehmen weiter Gestalt an. Nach der Vorstellung einer Machbarkeitsstudie im Februar hat sich Sachsen-Anhalts Infrastrukturministerin Lydia Hüskens nun persönlich ein Bild vom Zustand der Strecke gemacht. Gemeinsam mit dem Projektteam nahm sie an einer Befahrung der Trasse teil. Dabei stand vor allem die Vorbereitung der nächsten Planungsschritte im Mittelpunkt. Nach Angaben der Ministerin sei es wichtig, dass alle beteiligten Partner eng zusammenarbeiten, um das Vorhaben zügig voranzutreiben. Vor Ort sollten mögliche Standorte für künftige Haltepunkte geprüft sowie mögliche Hindernisse frühzeitig erkannt werden.
3: Es geht uns natürlich vor allen Dingen daran, auch ein klares Signal zu setzen. Wir haben Anfang des Jahres die Machbarkeitsstudie vorgestellt als Land hier in der Region und gezeigt, ja, wir können tatsächlich eine Strecke reaktivieren. Das ist das erste Mal. Bisher ging es bei den meisten Strecken ja leider in eine andere Richtung. Und wir haben aber auch klar gemacht, dass das durchaus eine entsprechende Planungszeit braucht. Das Planungsteam hat sich inzwischen gefunden, besteht natürlich nicht nur aus dem Land, wobei wir uns dann natürlich schon in der Hauptpflicht sehen, sondern eben auch aus den kommunalen Vertretern, sodass wir jetzt wirklich in den Arbeitsmodus gehen und heute auch mal ein Signal setzen, dass wir tatsächlich in der Umsetzung sind. Wir präsentieren im Endeffekt heute einfach mal die Strecke, die wir uns vorstellen können, wobei das dann im Detail natürlich Ergebnis der entsprechenden Untersuchung sein wird. Das können wir ja nicht einfach so am grünen Tisch festlegen.
2: Die Reaktivierung stillgelegter Bahnstrecken gilt als eine Möglichkeit, den Schienenverkehr leistungsfähiger und zuverlässiger zu machen. Sachsen-Anhalt.

0: Inhalt setzt dabei vor allem auf die Nutzung bestehender Infrastruktur. Voraussetzung für eine Umsetzung ist jedoch, dass das Projekt sowohl verkehrlich als auch wirtschaftlich sinnvoll ist. Eine von der Nahverkehrsservice Sachsen-Anhalt GmbH, kurz NASA, beauftragte Machbarkeitsstudie kommt zu einem positiven Ergebnis. Demnach ist eine Wiederinbetriebnahme der Strecke grundsätzlich möglich, sofern die weiteren Planungen keine deutlich höheren Kosten verursachen. Rund 31.000 Menschen können dadurch künftig an das mitteldeutsche S-Bahn-Netz angebunden werden.
1: Das Projekt hat einen vergleichsweise großen Stellenwert, weil es darum geht, eine industriell geprägte Region mit vielen Berufspendlern an das S-Bahn-System hier im Raum Halle-Leipzig anzuschließen. Wir sehen da also tatsächlich einen großen Mehrwert auch auf der verkehrlichen Seite. Daher wird das sozusagen auch mit Vehemenz vorangetrieben. Es sind aber eine Reihe von Herausforderungen. Die Strecke ist ja in Teilen stillgelegt, in Teilen gar nicht mehr vorhanden. Es gibt 4 verschiedene Infrastrukturbetreiber, die sozusagen zusammengebündelt werden müssen, wo die Bereitschaft ohne weiteres dafür da ist, man sich gemeinsam engagiert. Und es ist ein umfangreicher Ausbau erforderlich, um die Geschwindigkeit fahren zu können, die erforderlich ist. Und letztlich muss man auch eine Elektrifizierung vornehmen, damit man eben diese Integration in das S-Bahn-Netz vornehmen kann.
0: Die Kontrollfahrt wird aber nicht nur zum Zweck der Streckenbesichtigung abgefahren, sondern auch, um sich in der Planung nach den Varianten für die betroffenen Ortschaften der Strecke zu erkundigen. Schließlich haben sich die Strukturen von betroffenen Ortschaften in den Jahren deutlich verändert.
1: Ja, die Strecke wurde ja Ende des 19. Jahrhunderts errichtet. Seitdem haben sich Siedlungsstrukturen sehr stark geändert. Und es ist wichtig, dass man solche Themen nicht nur am grünen Tisch sozusagen entscheidet, sondern dass die Beteiligten, die auch die Planung dann beauftragen werden, sich abstimmen, welche Varianten geprüft werden sollen. Und genau das ist heute Ziel, dass die Beteiligten sich das draußen ansehen und dann wissen, was sie den Planern, die das dann quasi abarbeiten, mitgeben sollen, welche Varianten quasi einbezogen werden.
0: Die Investitionskosten werden derzeit auf etwa 130 Millionen Euro geschätzt. Nach aktuellem Stand könnten rund 90% der Summe über Bundesfördermittel finanziert werden. Die Planungskosten würden hingegen überwiegend vom Land Sachsen-Anhalt getragen. Die nun vorliegende Untersuchung soll die Grundlage für die weitere Entscheidung der Zukunft der Saftbahn bilden. Aber zu wann genau der erste Zug auf der Saftbahnstrecke rollen soll, das bleibt vorerst ein Geheimnis.
2: Ich ahne, dass es die Menschen interessiert, habe aber, 5 Jahre Ministerin, die für Verkehr zuständig ist, egal ob wir über Straße oder über Schiene reden, gelernt, dass es gut ist, jetzt im Augenblick keine Jahreszahlen zu nennen. Es ist also wirklich, es wird ein paar Jahre dauern, aber eine genaue Jahreszahl würde ich nicht nennen.
3: Auf dem Dach des denkmalgeschützten K-Gebäudes in Wittenberg produziert jetzt eine neue Photovoltaikanlage Strom für die Stadtverwaltung. Errichtet wurde sie von den Stadtwerken, die dafür die Dachfläche des Gebäudes gebachtet haben. Das Besondere dabei, trotz Denkmalschutz konnte die Anlage umgesetzt werden, ohne die historische Substanz des Gebäudes zu beeinträchtigen. Bis die Anlage ans Netz gehen konnte, mussten jedoch einige Voraussetzungen erfüllt und verschiedene Interessen miteinander vereinbart werden.
4: Also wir haben hier extra mit Absicht als Stadt in Partnerschaft mit den Stadtwerken auch ein historisches Gebäude gewählt, was unter Denkmalschutz steht. Das ist natürlich nicht der Standard sowas, aber weil wir uns in der historischen Wallanlage befinden, haben wir auch gesagt, okay, wir gehen genau dieses Projekt jetzt mal direkt an, weil wir keine klassischen schwarzen Photovoltaikplatten drauf haben, sondern die sind eingefärbt und sollen sehr nah an der Dachhaut sein, an der Einfärbung. Ich glaube, das ist erstmal ist ein öffentliches Gebäude. Es dient der Eigenstromversorgung, sodass wir auch die Kosten für den öffentlichen Haushalt wieder nach unten fahren. Wir haben das verpachtet mit einem sehr, sehr zuverlässigen Partner, mit unseren Stadtwerken. Und wir wollen natürlich auch damit so ein bisschen demonstrieren in einem historischen Flächendenkmal, was geht, was ist möglich, ohne dass wir dabei die Botschaft senden, das soll jetzt der Standard sein, den müssen jetzt alle einhalten. Weil wir wissen, es ist ungefähr ein Drittel auf jeden Fall teurer als die normale. Und da müssen wir, glaube ich, gucken, Wo geht die Entwicklung hin?

0: Und wo nivellieren wir uns so ein, dass Private in einem Denkmalbereich auch trotzdem noch Lust und Kraft aufbringen, dort zu investieren? Und das ist eigentlich der Kernpunkt dieses Projektes. Und diesen Weg wollen wir grundsätzlich weitergehen, auch für andere öffentliche Gebäude.
1: Das Protokoll soll zugleich zeigen, dass sich Klimaschutz und Denkmalschutz nicht ausschließen müssen. Von Erfahrung könnten auch weitere Gebäude und ähnliche Vorhaben in der Stadt von Bedeutung sein.
0: Also klassische Flächen ist ja, haben wir hier nebenan auch nochmal so Turnhallen, die wir ja in ihrer Bauweise überall in dem Gebiet der neuen Länder immer wieder entdecken. Da sollte es eigentlich möglich sein, die dort standardmäßig irgendwie draufzubauen. Ich glaube, da haben wir auch mit der Farbe und der Einfärbung überhaupt nicht das Problem. Wir werden weitergehen neben Schulen und da haben wir schon Projekte, auch mit den Stadtwerken werden wir überlegen. Wir haben ja noch weitere öffentliche Gebäude, vielleicht bei Feuerwehren etc. Da muss man dann gucken. Wir sollten aber auch keine Angst haben vor historischen Gebäuden. Wir haben jetzt hier die Exerzierhalle, die hat schwarze Dachpappe als Dachhaut. Gut, also da könnte man mal überlegen, ob man da vielleicht auch dementsprechend, dass man gemeinsam mit dem Denkmalschutz überlegt. Ich will ganz ehrlich sein, ich glaube, beim historischen Rathaus werden wir uns einig sein, dass wir das da nicht machen können und nicht so ohne weiteres umsetzen können. Mal gucken, wo die Entwicklung hingeht. Ich glaube, irgendwann wird es soweit sein, dass wir die Dachsteine dann kaum noch von so klassischen derzeit üblichen Photovoltaikanlagen unterscheiden.
1: Die neue Anlage besteht aus 120 Voltaikmodulen auf einer Fläche von rund 239 Quadratmetern. Mit einer Leistung von etwa 48 Kilowatt Peak sollen jährlich rund 41.500 Kilowattstunden Strom erzeugt werden. Der Solarstrom wird direkt in den Verwaltungsgebäuden genutzt. Auch optisch wurde auf die Anforderungen des Denkmalschutzes geachtet. Die Module wurden farblich an das Dach angepasst.
2: Wir als Stadtwerke haben hier 79.000 Euro investiert für eine Anlage in einer Größenordnung von 48 kW Peak, so nennen wir das. Die verteilen sich auf 120 PV-Module mit einer Gesamtfläche von 240 Quadratmetern. Die Gesamtenergieerzeugung, je nach Sonneneinstrahlung natürlich, rechnen wir mit ca. 41.000 Kilowattstunden pro Jahr. Das spricht ungefähr der Menge von 13 Einfamilienhäusern. Die technische Anlage ist so ausgeführt, dass dieser erzeugte Strom ausschließlich in dem Gebäude für die Liegenschaft hier am Standort des Rathausgeländes zur Verfügung gestellt wird. Das ist insofern ein wichtiges Momentum. Es wird also nicht ins öffentliche Netz eingespeist, sondern hier in der Liegenschaft und spart damit auch die Fremdstrombezugskosten für die Liegenschaft selbst. Wir haben dort einen Pachtvertrag mit der Stadt Wittenberg, die auch unsere Hauptgesellschafterin ist von den Stadtwerken. Und von daher ist das ein gutes Miteinander, zumal auch hier das Denkmalamt in einem innerstädtischen Bereich in einer sogenannten Erhaltungs- und Gestaltungssatzung agieren musste und die Unterstützung dort mit 13.800 Euro zur Verfügung gestellt hat. Ja, und die Besonderheit ist tatsächlich die Farbgebung. Sieht man nicht so oft oder noch nicht so oft, dass sich hier diese Dachmodule farblich der Ziegel ein Stück weit angleichen, ne? Je nach Sonneneinstrahlung und Verschattung durch Wolken. Aber der Grundton ist entsprechend der Vorauswahl auch so, wie die Ziegel in ihrer Farbgebung sich darstellen.
1: Für die Stadtwerke ist die Anlage ein weiterer Schritt beim Ausbau erneuerbarer Energien in Wittenberg. Gleichzeitig soll das Projekt zeigen, dass sich auch historische Gebäude in eine moderne und nachhaltige Energieversorgung einbinden lassen.

0: dieser Woche. Am 23. Juni wurde die Feuerwehr Dessau-Roßlau um 8.23 Uhr zu einem gemeldeten LKW-Brand in die Erich-Köckert-Straße alarmiert. Beim Eintreffen der Einsatzkräfte befand sich ein mit Müll beladener Sattelzug auf der Fahrbahn, aus dessen Auflieger bereits eine deutliche Rauchentwicklung sichtbar war. Der Fahrer hatte die Maßnahme bereits unterstützt, indem er den Inhalt des Fahrzeugs mit Hilfe des Schubbodens nach und nach auf die Straße entlud. Es waren Siedlungsabfälle geladen, von denen etwa ein Drittel in Brand geraten war. Nach etwa 30 Minuten konnte die Brandbekämpfungsmaßnahme abgeschlossen werden. Im Anschluss wurde die Einsatzstelle an die Polizei übergeben. Die Straße blieb für die anschließenden Arbeiten zur Entsorgung des Mülls sowie zur Reinigung weiterhin gesperrt. Der Fahrer blieb unverletzt, am Fahrzeug waren äußerlich keine Schäden erkennbar. Im Einsatz waren die Berufsfeuerwehr sowie die Polizei. Am 19. Juni wurde auf der Museumskreuzung in Dessau die neue Breakdance-Ampel eingeweiht. Der Standort wurde bewusst gewählt. Bereits in den 1980er Jahren traf sich hier die lokale Breakdance-Szene. Diese enge Verbindung inspirierte den New Kid-Verein dazu, die Idee der außergewöhnlichen Ampel zu entwickeln und schließlich zu realisieren.
1: Eine ganz besondere Premiere wurde am 19. Juni in Dessau gefeiert. Auf der Museumskreuzung wurde die neue Breakdance-Ampel offiziell in Betrieb genommen. Sachsen-Anhalts Ministerin für Infrastruktur und Digitales, Dr. Lydia Hüskens, und Dessaus Bürgermeisterin Jacqueline Lode gaben die außergewöhnliche Lichtsignalanlage frei. Auf die Idee dabei kam der New Kid-Verein.
2: Eigentlich ist es wirklich eine Schnapsidee oder in einem Moment von so einem Rumflapsen entstanden, ob man nicht eigentlich auch mal in Dessau so eine Breakdance-Ampel machen könnte. Und das kam ja mit dem Hintergrund, dass es in vielen anderen Städten auch schon unterschiedliche Ampelfiguren gibt. Und dann war die Überlegung, was könnte man in Dessau machen, und dann so Breakdance. Und dann ja, war das gesetzt. Und dann haben wir das so ein bisschen in der Szene auch besprochen, auch im Verein. Und dann war relativ schnell klar, da hätten wir Lust drauf. Und dann haben wir mit Stadträten gesprochen, speziell mit Jörg Bernstein und Paul Nolte, dem wir auch nochmal Dank aussprechen wollen, weil die haben dann eine Beschlussvorlage draus gemacht und die auch in die Gremien, in den Stadtrat eingebracht. Und dann haben wir ja letztes Jahr gesehen, vor einem guten Jahr, dass der Stadtrat das für positiv befunden hat.
1: Die Idee hinter der Ampel ist jedoch weit mehr als nur eine kreative Besonderheit. Die Geschichte des Breakdance in Dessau reicht bis in die frühen 1980er Jahre zurück. Schon damals existierte in der Stadt eine lebendige Breakdance-Szene. Dort, wo sich heute die Museumskreuzung befindet, lag einst ein wichtiger Treffpunkt der Tänzer. Auch die Figuren der Ampel wurden nicht zufällig gewählt. Die Motive stellen zwei konkrete Personen dar und erinnern damit an die Anfänge der lokalen Hip-Hop-Kultur.
2: Es ist ja schon noch die Vorgabe, dass es eine bewegende Figur sein muss und eine stehende Figur. Also man muss schon auch an den Silhouetten noch erkennen können, dass es bewegend oder stehend eben ist. Und bei der bewegenden Person haben wir uns auf Beach mitbezogen. Das ist auch eine Breakdance-Ikone hier aus Dessau, der in den 80er Jahren sehr, sehr aktiv war, auch in Ostdeutschland nach wie vor sehr, sehr geschätzt wird für seine Fähigkeiten. Also er hat da schon sehr viel Grundlagenarbeit betrieben und neue Grenzen aufgezeigt. Und das wurde halt positiv befunden. Und da haben wir gesagt, dann nehmen wir halt Beach mit. Und er ist mit so einer bewegenden Figur, Bewegung da eigentlich auch ganz gut zu sehen. Die zweite Figur ist Peter Steinsberger, a.k.a. Blaster Punk, so nennt er sich eigentlich. Und er kommt ja eher so aus der Punk-Szene und die Vernetzung war ja eben auch hier auf der Kreuzung, weil die viel mit den Ghetto-Blastern eben auch die Musik gemacht haben. Und so kam das eben zu einer stehenden Bewegung mit dem Ghetto-Blaster, so ein Vorhalter, das sollte eigentlich eindeutig sein.
1: Der 2023 gegründete New Kid-Verein führt DJs elektronischer Tanzmusik sowie tanzbegeisterte Menschen aus Dessau und dem Umland zusammen. Die Finanzierung der Ampelfiguren übernahm der Verein vollständig aus eigenen Mitteln. Umso größer ist nun die Freude über die positive Resonanz der Bevölkerung. Für viele Menschen hat Breakdance bis heute eine besondere Bedeutung und ist weit mehr als nur ein Tanzstil.
2: Wir hatten ja am 1. Mai mit der Stiftung Bauhaus ja auch eine Veranstaltung gemacht und am Tag davor habe ich in Dessau in einem Laden das Linoleum gekauft. Und dann war die Frage, ob wir das Muster, wenn das ja zusammengelegt wird, auch passend sein muss. Und da habe ich gesagt, nee, das ist ja nur für Breakdance. Und der Kollege auf der anderen Seite vom Tresen kriegt auf einmal so ein Lächeln und so ein Glänzen in den Augen und sagte, ah Mensch, ja, da war ich ja früher auch so am Rande so dabei. Und der Kollege aus der Elektroabteilung, der war auch so richtiger Breakdancer. Und dann merkt man eben, also wenn es nicht gerade offensichtlich ist in der Stadtgesellschaft, dass es trotzdem irgendwie ein Thema ist. Und kaum, wenn man das aufgreift, auch viele alte Erinnerungen wach werden.
1: Mit dem Projekt möchte der Verein auch auf die Kultur

0: kulturelle Bedeutung der Hip-Hop-Bewegung aufmerksam machen. Langfristiges Ziel ist die Anerkennung von Hip-Hop als immaterielles Kulturgut. Die Breakdance-Ampel setzt dafür nun ein sichtbares Zeichen.
1: Anlässlich des 100. Jahrestages des Umzugs des Bauhauses von Weimar nach Dessau engagiert sich das Walter-Gropius-Gymnasium seit 2025 mit verschiedenen Projekten und Aktionen. Nach einer Bauhaus-Projektwoche und szenischen Lesungen zur historischen Stadtratssitzung steht auch die Projektwoche 2026 unter dem Motto Form folgt Funktion, Ideen für morgen. Ein besonderes Vorhaben ist eine mehrtägige Fahrradtour von Weimar nach Dessau. Schüler verschiedener Jahrgangsstufen legen gemeinsam mit Lehrkräften die historische Strecke in Etappen zurück und besuchen dabei bedeutende Orte des Bauhauses. Über ihre Erlebnisse werden sie regelmäßig berichten. Als Botschafter der Stadt Dessau-Roßlau werden die Teilnehmer am Donnerstag, den 2. Juli ab 15.30 Uhr im Rahmen des Schulfestes auf dem Gelände des Walter-Gropius-Gymnasiums zurückerwartet. In der Anhaltischen Gemäldegalerie kann man seit dem 19. Juni eine neue Fotoausstellung sehen. In zwei Räumen zeigt der Fotograf Sven Bernitz Bilder, die sich mit den Gestaltungsprinzipien verschiedener Bauhausmeister auseinandersetzen. Bekannte Motive werden in der Ausstellung in ganz neuen Perspektiven gezeigt.
2: Anlässlich des 100-jährigen Bauhausjubiläums gibt es auch in der Anhaltischen Gemäldegalerie im Schloss Georgium eine Sonderausstellung. Seit dem 19. Juni kann man sich hier in zwei Räumen die Fotoausstellung Sven Bernitz Bauhaus anschauen. Der in Berlin geborene Fotograf zeigt vier Serien, die sich alle mit der Bauhausarchitektur in Dessau auseinandersetzen.
3: Das Bauhaus beschäftigt mich schon länger und generell, weil ich mich für Bauhaus und für Architektur interessiere. Und in meinen Fotografien ist das Hauptthema Architektur. Und da war es irgendwie sehr naheliegend, auch eine Ausstellung, ein Projekt zum Bauhaus zu machen. Das heißt, also das Interesse war schon länger da. Ich hatte bloß ein bisschen das Problem, dass das Bauhaus schon sehr oft fotografiert wurde. Das heißt, also eigentlich gibt es schon alle Bilder vom Bauhaus. Und deswegen habe ich ein bisschen überlegt, was kann ich machen? Und dann bin ich darauf gekommen, dass ich eben das ein bisschen anders gestalten muss als bisher.
2: Definitiv keine leichte Aufgabe. Der in Zossen lebende Künstler hat sich jedoch eine besondere Idee einfallen lassen. So hat er sich von vier Bauhausmeistern und deren speziellen Arbeitsweisen inspirieren lassen.
3: Also ganz konkret von Lionel Feininger, von Wassily Kandinsky, von Laszlo Moholy-Nagy und von Marianne Brandt. Diese vier Protagonisten habe ich eben als Vorbild genommen und dann jeweils von ihnen geschaut, was ist das Besondere bei den Arbeiten oder bei der Arbeitsweise gewesen. Und das habe ich dann versucht, in meine Fotografien zu transformieren. Also die Bilder, die man jetzt hier sieht im Hintergrund, beziehen sich auf Kandinsky. Das heißt, also Kandinsky hat sich ja ganz stark mit Abstraktion beschäftigt. Und dieses Thema Abstraktion habe ich dann eben in meine Fotografien transformiert. Und die Bilder, die man jetzt sieht, sind eben auf den ersten Blick abstrakte Bilder, aber im Detail kann man, wenn man näher rangeht, dann ganz deutlich sehen, dass da auch Architektur abgebildet ist.
2: Ein ganz besonderer Hingucker in der Fotoausstellung sind Bilder, die auf Aluminium gedruckt sind. Dabei hat sich der Fotograf natürlich einiges gedacht.
3: Das war das erste Mal und jetzt auch im Endeffekt bisher das einzige Mal, dass ich Bilder tatsächlich auf Metall gedruckt habe. Also das ist raues Aluminium und dieses Aluminium schimmert dann an den hellen Stellen durch. Das gibt eine ganz andere Bildwirkung. Das Bild sieht eher fast aus wie ein Plastik oder auch wie eine Grafik. Also die wenigsten assoziieren es direkt mit einer Fotografie und ich habe es gemacht, weil die Serie sich auf Marianne Brandt bezieht. Und Marianne Brandt war Designerin und Metallgestalterin und war eben am Bauhaus auch stellvertretende Leiterin der Metallwerkstatt. Und als Hommage an diese Tätigkeit habe ich eben meine Fotografien direkt auf Aluminium gedruckt.
2: Ermöglicht wurde die Sonderausstellung durch eine großzügige Förderung des Landes Sachsen-Anhalt. Anschauen kann man sich die Bilder in der Anhaltischen Gemäldegalerie nun noch bis zum 9. August. Geöffnet ist die Galerie an allen Tagen bis auf den Dienstag von 10 bis 18 Uhr.
1: Die für Sonntag, den 28. Juni, geplante Abschlusstour im Rahmen des Stadtradelns muss aufgrund der angekündigten Unwettergefahr sowie der erwarteten hohen Temperaturen abgesagt werden. Mit dieser Information, liebe Zuschauer, sind wir am Ende unserer heutigen zeitnahen Ausgabe. Schauen wir uns jetzt noch das Wetter an und im Anschluss daran gern noch die Meldungen aus der Region. Am Samstag ab 18 Uhr haben wir dann unseren Wochenrückblick für Sie im Programm und am Montag ab 18 Uhr begrüßt Sie hier mein Kollege Leon Hoyer. Wir sehen uns dann am Dienstag wieder, wenn Sie mögen. Bis dahin haben Sie ein schönes Wochenende. Schützen Sie sich ein bisschen vor der angesagten Hitze. Ansonsten machen Sie es gut.
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7: Am Samstag wird es heiß. 39 Grad Celsius erwarten uns. Der Himmel ist hierbei wechselnd bewölkt. Regen bekommen wir nicht und eine leichte Brise aus dem Norden vollendet das Paket. Am Sonntag wird die Nacht noch wärmer. Aber im Verlauf der Nacht soll es gewittern, sodass der Montag sich wieder auf rund 30 Grad abkühlen kann.
8: Ein Buch, das man nicht nur liest, sondern auch anschaut und als Kunstobjekt erlebt. Genau das zeigt die Ausstellung Bibliomania Sachsen-Anhalts Künstlerbücher im Schloss Köthen. Sie läuft bis zum 9. August 26 und präsentiert Werke aus der Landessammlung Künstlerbücher Sachsen-Anhalt der Anhaltischen Landesbücherei Dessau. Die Ausstellung zeigt, wie unterschiedliche Künstlerbücher sein können. Manche sehen noch wie Bücher aus, andere sind eher Objekte aus Holz, Glas oder Metall. Oft geht es gar nicht mehr nur ums Lesen, sondern darum, das Buch als Kunstwerk zu betrachten und neu zu entdecken.
9: Wir wollen erstmalig einen Einblick zum einen in die sehr umfangreiche Künstlerbuchsammlung der Anhaltischen Landesbücherei, die gleichzeitig auch die Landeskunstbuchsammlung ist, geben. Und zum anderen wollen wir das Medium als solches erstmalig vorstellen. Was ist ein Künstlerbuch? Was habe ich mir darunter vorzustellen? Und deswegen haben wir Objekte ausgewählt, die vielleicht dieses Konzept des Künstlerbuchs vermitteln. Denn Künstlerbücher sind von Künstlern unikat oft gestaltete Kunstwerke, die aber in Buchform daherkommen, aber eben nicht einfach gelesen werden können. Manche sind Buchobjekte, die man einfach nur anschauen kann. Andere haben überhaupt keine Worte, andere sind illustrierte Bücher. Und wir wollen diese Bandbreite des Mediums eben vorstellen, da das Künstlerbuch als solches nicht unbedingt allen bekannt ist, im Unterschied zu Skulptur, Malerei und ähnlichen Gattungen.
8: Das zeigt auch die große Vielfalt der Ausstellung. Von kleinen, einfachen Arbeiten bis hin zu großen, auffälligen Buchobjekten ist alles dabei. Dadurch wird klar, dass ein Künstlerbuch nicht nur ein Buch im klassischen Sinn ist, sondern auch eine Form von Kunst.
10: Bücher, Kunstbücher sind die Hochglanzbücher, Produktionen aus den unterschiedlichsten Bereichen, die aber in relativ hohen Auflagen entstehen, sondern diese sind wirklich Künstlerbücher. Das sind Produkte, das sind Werke, ähnlich wie Gemälde, nur eben in Buchform unter Einbeziehung der für Bücher typischen Formate, der Lettern, der Buchstaben, zum Teil auch eigener Texte, Also es bleibt immer ein Bezug auf das Buch, das von einer Künstlerin

0: Künstlerin und einer Künstlerin individuell gestaltet worden ist und in den seltensten Fällen in mehr als einem Exemplar entsteht.
1: Diese Vielfalt macht auch den Aufbau der Ausstellung schwierig. Jedes Werk ist anders und braucht seinen eigenen Platz und Umgang, damit es richtig wirken kann und gleichzeitig geschützt ist. Auch der Ort Köthen wurde bewusst gewählt, damit mehr Menschen die Künstlerbücher kennenlernen und verstehen, wie wichtig dieses Kunstfeld ist.
0: Das Land Sachsen-Anhalt kauft ja kontinuierlich Kunst. Seit einigen Jahren sind wir dazu übergegangen, die Anschaffung eines Jahres zu präsentieren in Zusammenarbeit mit der Kunststiftung. Und mir lag immer am Herzen, dass wir diese Künstlerbücher, die wir mit Unterstützung der Anhaltischen Landesbibliothek in Dessau, der Georgenbibliothek, ankaufen, auch mal der Öffentlichkeit zu präsentieren. Und heute habe ich nun die Freude, diese Ausstellung hier auf den Weg schicken zu können. Ich hoffe auf viele, viele Besucherinnen und Besucher, die sich mal mit der Art und Weise auseinandersetzen, wie Bücher auch heute noch entstehen können, als gäbe es den Buchdruck nicht. Versetzen wir uns also in die Zeit vor Gutenberg, als es noch keine Lettern und keine Massenproduktion gab, sind alles Unikate, alles individuell gestaltete Bücher von Künstlerinnen und Künstlern, thematisch relativ frei. Manches bezieht sich auf Müller, den Wandermüller, sprichwörtlichen aus Dessau, Dichter Schubert vertont. Und so hat man viele, viele Bezüge zur Kunstlandschaft des Landes Sachsen-Anhalt, Mitteldeutschlands und darüber hinaus und kann eigentlich in Gedanken und Erinnerungen schwelgen, wenn man hier durch die schönen Räume im Schloss Köthen geht und sich anschaut, was zusammengetragen worden ist.
1: Am Ende wird deutlich, ein Künstlerbuch ist nicht nur einfach ein Buch. Es kann ein Kunstwerk sein, das überrascht, weil es anders aussieht und anders funktioniert. Manche laden zum Blättern ein, andere wirken wie Skulpturen. Genau diese Vielfalt macht sie spannend. Die Ausstellung zeigt deshalb ganz einfach gesagt, Bücher können viel mehr sein, als wir normalerweise denken. Sie können Kunst sein, die man anschauen, entdecken und neu verstehen kann.
2: Die Pläne zur Wiederbelebung der sogenannten Saftbahn zwischen Bitterfeld, Zürbig und Stumsdorf nehmen weiter Gestalt an. Nach der Vorstellung einer Machbarkeitsstudie im Februar hat sich Sachsen-Anhalts Infrastrukturministerin Lydia Hüskens nun persönlich ein Bild vom Zustand der Strecke gemacht. Gemeinsam mit dem Projektteam nahm sie an einer Befahrung der Trasse teil. Dabei stand vor allem die Vorbereitung der nächsten Planungsschritte im Mittelpunkt. Nach Angaben der Ministerin sei es wichtig, dass alle beteiligten Partner eng zusammenarbeiten, um das Vorhaben zügig voranzutreiben. Vor Ort sollten mögliche Standorte für künftige Haltepunkte geprüft sowie mögliche Hindernisse frühzeitig erkannt werden.
3: Es geht uns natürlich vor allen Dingen daran, auch ein klares Signal zu setzen. Wir haben Anfang des Jahres die Machbarkeitsstudie vorgestellt als Land hier in der Region und gezeigt, ja, wir können tatsächlich eine Strecke reaktivieren. Das ist das erste Mal. Bisher ging es bei den meisten Strecken ja leider in eine andere Richtung. Und wir haben aber auch klar gemacht, dass das durchaus eine entsprechende Planungszeit braucht. Das Planungsteam hat sich inzwischen gefunden, besteht natürlich nicht nur aus dem Land, wobei wir uns dann natürlich schon in der Hauptpflicht sehen, sondern eben auch aus den kommunalen Vertretern, sodass wir jetzt wirklich in den Arbeitsmodus gehen und heute auch mal ein Signal setzen, dass wir tatsächlich in der Umsetzung sind. Wir präsentieren im Endeffekt heute einfach mal die Strecke, die wir uns vorstellen können, wobei das dann im Detail natürlich Ergebnis der entsprechenden Untersuchung sein wird. Das können wir ja nicht einfach so am grünen Tisch festlegen.
2: Die Reaktivierung stillgelegter Bahnstrecken gilt als eine Möglichkeit, den Schienenverkehr leistungsfähiger und zuverlässiger zu machen. Sachsen-Anhalt setzt dabei vor allem auf die Nutzung bestehender Infrastruktur. Voraussetzung für eine Umsetzung ist jedoch, dass das Projekt sowohl verkehrlich als auch wirtschaftlich sinnvoll ist. Eine von der Nahverkehrsservice Sachsen-Anhalt GmbH, kurz NASA, beauftragte Machbarkeitsstudie kommt zu einem positiven Ergebnis. Demnach ist eine Wiederinbetriebnahme der Strecke grundsätzlich möglich, sofern die weiteren Planungen keine deutlich höheren Kosten verursachen. Rund 31.000 Menschen können dadurch künftig an das mitteldeutsche S-Bahn-Netz angebunden werden.
4: Das Projekt hat einen vergleichsweise großen Stellenwert, weil es darum geht, eine industriell geprägte Region mit vielen Berufspendlern

0: lang an das S-Bahn-System hier im Raum Halle Leipzig anzuschließen. Wir sehen da also tatsächlich einen großen Mehrwert auch auf der verkehrlichen Seite. Daher wird das sozusagen auch mit Vehemenz vorangetrieben. Es sind aber eine Reihe von Herausforderungen. Die Strecke ist ja in Teilen stillgelegt, in Teilen gar nicht mehr vorhanden. Es gibt 4 verschiedene Infrastrukturbetreiber, die sozusagen zusammengebündelt werden müssen, was aber, wo die Bereitschaft ohne weiteres dafür da ist, man sich gemeinsam engagiert und es ist ein umfangreicher Ausbau erforderlich, um die Geschwindigkeit fahren zu können, die erforderlich ist, und letztlich muss man auch eine Elektrifizierung vornehmen, damit man eben diese Integration in das S-Bahn-Netz vornehmen kann.
1: Die Kontrollfahrt wird aber nicht nur zum Zweck der Streckenbesichtigung abgefahren, sondern auch, um sich in der Planung nach den Varianten für die betroffenen Ortschaften der Strecke zu erkundigen. Schließlich haben sich die Strukturen von betroffenen Ortschaften in den Jahren deutlich verändert.
0: Ja, die Strecke wurde ja Ende des 19. Jahrhunderts errichtet. Seitdem haben sich Siedlungsstrukturen sehr stark geändert. Und es ist wichtig, dass man solche Themen nicht nur am grünen Tisch sozusagen entscheidet, sondern dass die Beteiligten, die auch die Planung dann beauftragen werden, sich abstimmen, welche Varianten geprüft werden sollen. Und genau das ist heute Ziel, dass die Beteiligten sich das draußen ansehen und dann wissen, was sie den Planern, die das dann quasi abarbeiten, mitgeben sollen, welche Varianten quasi einbezogen werden.
1: Die Investitionskosten werden derzeit auf etwa 130 Millionen Euro geschätzt. Nach aktuellem Stand könnten rund 90% der Summe über Bundesfördermittel finanziert werden. Die Planungskosten würden hingegen überwiegend vom Land Sachsen-Anhalt getragen. Die nun vorliegende Untersuchung soll die Grundlage für die weitere Entscheidung der Zukunft der Saftbahn bilden. Aber zu wann genau der erste Zug auf der Saftbahnstrecke rollen soll, das bleibt vorerst ein Geheimnis.
2: Ich ahne, dass es die Menschen interessiert, habe aber, ich sag mal, 5 Jahre Ministerin, die für Verkehr zuständig ist, egal ob wir über Straße oder über Schiene reden, gelernt, dass es gut ist, jetzt im Augenblick keine Jahreszahlen zu nennen. Es ist also wirklich, es wird ein paar Jahre dauern, aber eine genaue Jahreszahl würde ich nicht nennen.
3: Auf dem Dach des denkmalgeschützten K-Gebäudes in Wittenberg produziert jetzt eine neue Photovoltaikanlage Strom für die Stadtverwaltung. Errichtet wurde sie von den Stadtwerken, die dafür die Dachfläche des Gebäudes gebachtet haben. Das Besondere dabei, trotz Denkmalschutz konnte die Anlage umgesetzt werden, ohne die historische Substanz des Gebäudes zu beeinträchtigen. Bis die Anlage ans Netz gehen konnte, mussten jedoch einige Voraussetzungen erfüllt und verschiedene Interessen miteinander vereinbart werden.
4: Also wir haben hier extra mit Absicht als Stadt in Partnerschaft mit den Stadtwerken auch ein historisches Gebäude gewählt, was unter Denkmalschutz steht. Das ist natürlich nicht der Standard sowas, aber weil wir uns in der historischen Wallanlage befinden, haben wir auch gesagt, okay, wir gehen genau dieses Projekt jetzt mal direkt an, weil wir keine klassischen schwarzen Photovoltaikplatten drauf haben, sondern die sind eingefärbt und sollen sehr nah an der Dachhaut sein, an der Einfärbung. Ich glaube, das ist erstmal ist ein öffentliches Gebäude. Es dient der Eigenstromversorgung, sodass wir auch die Kosten für den öffentlichen Haushalt wieder nach unten fahren. Wir haben das verpachtet mit einem sehr, sehr zuverlässigen Partner, mit unseren Stadtwerken. Und wir wollen natürlich auch damit so ein bisschen demonstrieren in einem historischen Flächendenkmal, was geht, was ist möglich, ohne dass wir dabei die Botschaft senden, das soll jetzt der Standard sein, den müssen jetzt alle einhalten. Weil wir wissen, es ist ungefähr ein Drittel auf jeden Fall teurer als die normale. Und da müssen wir, glaube ich, gucken, wo geht die Entwicklung hin und wo nivellieren wir uns so ein, dass Private in einem Denkmalbereich auch trotzdem noch Lust und Kraft aufbringen, dort zu investieren. Und das ist eigentlich der Kernpunkt dieses Projektes. Und diesen Weg wollen wir grundsätzlich weitergehen, auch für andere öffentliche Gebäude.
3: Das Protokoll soll zugleich zeigen, dass sich Klimaschutz und Denkmalschutz nicht ausschließen müssen. Von Erfahrung könnten auch weitere Gebäude und ähnliche Vorhaben in der Stadt von Bedeutung sein.
4: Also klassische Flächen ist ja, haben wir hier nebenan auch nochmal so Turnhallen, die wir ja in ihrer Bauweise überall in dem Gebiet der neuen Länder immer wieder entdecken. Da sollte es eigentlich möglich sein,

0: die dort standardmäßig irgendwie drauf zu bauen. Ich glaube, da haben wir auch mit der Farbe und der Einfärbung überhaupt nicht das Problem. Wir werden weitergehen neben Schulen und da haben wir schon Projekte, auch mit den Stadtwerken werden wir überlegen. Wir haben ja noch weitere öffentliche Gebäude, vielleicht bei Feuerwehren etc. Da muss man dann gucken. Wir sollten aber auch keine Angst haben vor historischen Gebäuden. Wir haben jetzt hier die Exerzierhalle, die hat schwarze Dachpappe als Dachhaut. Gut, also da könnte man mal überlegen, ob man da vielleicht auch dass man gemeinsam mit dem Denkmalschutz überlegt. Ich will ganz ehrlich sein, ich glaube, beim historischen Rathaus werden wir uns einig sein, dass wir das da nicht machen können und nicht so ohne weiteres umsetzen können. Mal gucken, wo die Entwicklung hingeht. Ich glaube, irgendwann wird es soweit sein, dass wir die Dachsteine dann kaum noch von so klassischen, derzeit üblichen Photovoltaikanlagen unterscheiden.
1: Die neue Anlage besteht aus 120 Voltaikmodulen auf einer Fläche von rund 239 Quadratmetern. Mit einer Leistung von etwa 48 Kilowatt Peak sollen jährlich rund 41.500 Kilowattstunden Strom erzeugt werden. Der Solarstrom wird direkt in den Verwaltungsgebäuden genutzt. Auch optisch wurde auf die Anforderungen des Denkmalschutzes geachtet. Die Module wurden farblich an das Dach angepasst.
2: Wir als Stadtwerke haben hier 79.000 Euro investiert für eine Anlage in einer Größenordnung von 48 kW Peak, so nennen wir das. Die verteilen sich auf 120 PV-Module mit einer Gesamtfläche von 240 Quadratmetern. Die Gesamtenergieerzeugung, je nach Sonneneinstrahlung natürlich, rechnen wir mit ca. 41.000 Kilowattstunden pro Jahr. Das spricht ungefähr der Menge von 13 Einfamilienhäusern. Die technische Anlage ist so ausgeführt, dass dieser erzeugte Strom ausschließlich in dem Gebäude für die Liegenschaft hier am Standort des Rathausgeländes zur Verfügung gestellt wird. Das ist insofern ein wichtiges Momentum. Es wird also nicht ins öffentliche Netz eingespeist, sondern hier in der Liegenschaft und spart damit auch die Fremdstrombezugskosten für die Liegenschaft selbst. Wir haben dort einen Pachtvertrag mit der Stadt Wittenberg, die auch unsere Hauptgesellschafterin ist von den Stadtwerken. Und von daher ist das ein gutes Miteinander, zumal auch hier das Denkmalamt in einem innerstädtischen Bereich in einer sogenannten Erhaltungs- und Gestaltungssatzung agieren musste und die Unterstützung dort mit 13.800 Euro zur Verfügung gestellt hat. Ja, und die Besonderheit ist tatsächlich die Farbgebung. Sieht man nicht so oft oder noch nicht so oft, dass sich hier diese Dachmodule farblich der Ziegel ein Stück weit angleichen, ne? Je nach Sonneneinstrahlung und Verschattung durch Wolken. Aber der Grundton ist entsprechend der Vorauswahl auch so, wie die Ziegel in ihrer Farbgebung sich darstellen.
1: Für die Stadtwerke ist die Anlage ein weiterer Schritt beim Ausbau erneuerbarer Energien in Wittenberg. Gleichzeitig soll das Projekt zeigen, dass sich auch historische Gebäude in eine moderne und nachhaltige Energieversorgung einbinden lassen.

0: dieser Woche. Am 23. Juni wurde die Feuerwehr Dessau-Roßlau um 8.23 Uhr zu einem gemeldeten Lkw-Brand in die Erich-Köckert-Straße alarmiert. Beim Eintreffen der Einsatzkräfte befand sich ein mit Müll beladener Sattelzug auf der Fahrbahn, aus dessen Auflieger bereits eine deutliche Rauchentwicklung sichtbar war. Der Fahrer hatte die Maßnahme bereits unterstützt, indem er den Inhalt des Fahrzeugs mit Hilfe des Schubbodens nach und nach auf die Straße entlud. Es waren Siedlungsabfälle geladen, von denen etwa ein Drittel in Brand geraten war. Nach etwa 30 Minuten konnte die Brandbekämpfungsmaßnahme abgeschlossen werden. Im Anschluss wurde die Einsatzstelle an die Polizei übergeben. Die Straße blieb für die anschließenden Arbeiten zur Entsorgung des Mülls sowie zur Reinigung weiterhin gesperrt. Der Fahrer blieb unverletzt, am Fahrzeug waren äußerlich keine Schäden erkennbar. Im Einsatz waren die Berufsfeuerwehr sowie die Polizei. Am 19. Juni wurde auf der Museumskreuzung in Dessau die neue Breakdance-Ampel eingeweiht. Der Standort wurde bewusst gewählt. Bereits in den 1980er Jahren traf sich hier die lokale Breakdance-Szene. Diese enge Verbindung inspirierte den New Kid Verein dazu, die Idee der außergewöhnlichen Ampel zu entwickeln und schließlich zu realisieren.
1: Eine ganz besondere Premiere wurde am 19. Juni in Dessau gefeiert. Auf der Museumskreuzung wurde die neue Breakdance-Ampel offiziell in Betrieb genommen. Sachsen-Anhalts Ministerin für Infrastruktur und Digitales, Dr. Lydia Hüskens, und Dessaus Bürgermeisterin Jacqueline Lode gaben die außergewöhnliche Lichtsignalanlage frei. Auf die Idee dabei kam der New Kid Verein.
2: Eigentlich ist es wirklich eine Schnapsidee oder in einem Moment von so einem Rumflapsen entstanden, ob man nicht eigentlich auch mal in Dessau so eine Breakdance-Ampel machen könnte. Und das kam ja mit dem Hintergrund, dass es in vielen anderen Städten auch schon unterschiedliche Ampelfiguren gibt. Und dann war die Überlegung, was könnte man in Dessau machen, und dann so Breakdance. Und dann ja, war das gesetzt. Und dann haben wir das so ein bisschen in der Szene auch besprochen, auch im Verein. Und dann war relativ schnell klar, da hätten wir Lust drauf. Und dann haben wir mit Stadträten gesprochen, speziell mit Jörg Bernstein und Paul Nolte, dem wir auch nochmal Dank aussprechen wollen, weil die haben dann eine Beschlussvorlage draus gemacht und die auch in die Gremien, in den Stadtrat eingebracht. Und dann haben wir ja letztes Jahr gesehen, vor einem guten Jahr, dass der Stadtrat das für positiv befunden hat.
1: Die Idee hinter der Ampel ist jedoch weit mehr als nur eine kreative Besonderheit. Die Geschichte des Breakdance in Dessau reicht bis in die frühen 1980er Jahre zurück. Schon damals existierte in der Stadt eine lebendige Breakdance-Szene. Dort, wo sich heute die Museumskreuzung befindet, lag einst ein wichtiger Treffpunkt der Tänzer. Auch die Figuren der Ampel wurden nicht zufällig gewählt. Die Motive stellen zwei konkrete Personen dar und erinnern damit an die Anfänge der lokalen Hip-Hop-Kultur.
2: Es ist ja schon noch die Vorgabe, dass es eine bewegende Figur sein muss und eine stehende Figur. Also man muss schon auch an den Silhouetten noch erkennen können, dass es bewegend oder stehend eben ist. Und bei der bewegenden Person haben wir uns auf Beach mitbezogen. Das ist auch eine Breakdance-Ikone hier aus Dessau, der in den 80er Jahren sehr, sehr aktiv war, auch in Ostdeutschland nach wie vor sehr, sehr geschätzt wird für seine Fähigkeiten. Also er hat da schon sehr viel Grundlagenarbeit betrieben und neue Grenzen aufgezeigt. Und das wurde halt positiv befunden. Und dann haben wir gesagt, dann nehmen wir halt Beach mit. Und er ist mit so einer bewegenden Figur, Bewegung da eigentlich auch ganz gut zu sehen. Die zweite Figur ist Peter Steinsberger, a.k.a. Blaster Punk, so nennt er sich eigentlich. Und er kommt ja eher so aus der Punk-Szene und die Vernetzung war ja eben auch hier auf der Kreuzung, weil die viel mit den Ghetto-Blastern eben auch die Musik gemacht haben. Und so kam das eben zu einer stehenden Bewegung mit dem Ghetto-Blaster, so ein Vorhalter, das sollte eigentlich eindeutig sein.
1: Der 2023 gegründete New Kid Verein führt DJs elektronischer Tanzmusik sowie tanzbegeisterte Menschen aus Dessau und dem Umland zusammen. Die Finanzierung der Ampelfiguren übernahm der Verein vollständig aus eigenen Mitteln. Umso größer ist nun die Freude über die positive Resonanz der Bevölkerung. Für viele Menschen hat Breakdance bis heute eine besondere Bedeutung und ist weit mehr als nur ein Tanzstil.
2: Wir hatten ja am 1. Mai mit der Stiftung Bauhaus ja auch eine Veranstaltung gemacht und am Tag davor habe ich in Dessau in einem Laden das Linoleum gekauft. Und dann war die Frage, ob wir das Muster, wenn das ja zusammengelegt wird, auch passend sein muss. Und dann habe ich gesagt, nee, das ist ja nur für Breakdance. Und der Kollege auf der anderen Seite vom Tresen kriegt auf einmal so ein Lächeln und so ein Glänzen in den Augen und sagte, ah Mensch, ja, da war ich ja früher auch so am Rande so dabei. Und der Kollege aus der Elektroabteilung, der war auch so ein richtiger Breakdancer. Und dann merkt man eben, also wenn es nicht gerade offensichtlich ist in der Stadtgesellschaft, dass es trotzdem irgendwie ein Thema ist. Und kaum, wenn man das aufgreift, auch viele alte Erinnerungen wach werden.
1: Mit dem Projekt möchte der Verein auch auf die kulturelle Bedeutung der Hip-Hop-Bewegung aufmerksam machen. Langfristiges Ziel ist die Anerkennung von Hip-Hop als immaterielles Kulturgut. Die Breakdance-Ampel setzt dafür nun ein sichtbares Zeichen.
0: Anlässlich des 100. Jahrestages des Umzugs des Bauhauses von Weimar nach Dessau engagiert sich das Walter-Gropius-Gymnasium seit 2025 mit verschiedenen Projekten und Aktionen. Nach einer Bauhaus-Projektwoche und szenischen Lesungen zur historischen Stadtratssitzung steht auch die Projektwoche 2026 unter dem Motto Form folgt Funktion, Ideen für morgen. Ein besonderes Vorhaben ist eine mehrtägige Fahrradtour von Weimar nach Dessau. Schüler verschiedener Jahrgangsstufen legen gemeinsam mit Lehrkräften die historische Strecke in Etappen zurück und besuchen dabei bedeutende Orte des Bauhauses. Über ihre Erlebnisse werden sie regelmäßig berichten. Als Botschafter der Stadt Dessau-Roßlau werden die Teilnehmer am Donnerstag, den 2. Juli ab 15.30 Uhr im Rahmen des Schulfestes auf dem Gelände des Walter-Gropius-Gymnasiums zurückerwartet. In der Anhaltischen Gemäldegalerie kann man seit dem 19. Juni eine neue Fotoausstellung sehen. In zwei Räumen zeigt der Fotograf Sven Bernitz Bilder, die sich mit den Gestaltungsprinzipien verschiedener Bauhausmeister auseinandersetzen. Bekannte Motive werden in der Ausstellung in ganz neuen Perspektiven gezeigt.
3: Anlässlich des 100-jährigen Bauhausjubiläums gibt es auch in der Anhaltischen Gemäldegalerie im Schloss Georgium eine Sonderausstellung. Seit dem 19. Juni kann man sich hier in zwei Räumen die Fotoausstellung Sven Bernitz Bauhaus anschauen. Der in Berlin geborene Fotograf zeigt vier Serien, die sich alle mit der Bauhausarchitektur in Dessau auseinandersetzen.
4: Das Bauhaus beschäftigt mich schon länger und generell, weil ich mich für Bauhaus und für Architektur interessiere. Und in meinen Fotografien ist das Hauptthema Architektur. Und da war es irgendwie sehr naheliegend, auch eine Ausstellung, ein Projekt zum Bauhaus zu machen. Das heißt, also das Interesse war schon länger da. Ich hatte bloß ein bisschen das Problem, dass das Bauhaus schon sehr oft fotografiert wurde. Das heißt, also eigentlich gibt es schon alle Bilder vom Bauhaus. Und deswegen habe ich ein bisschen überlegt, was kann ich machen. Und dann bin ich darauf gekommen, dass ich eben das ein bisschen anders gestalten muss als bisher.
3: Definitiv keine leichte Aufgabe. Der in Zossen lebende Künstler hat sich jedoch eine besondere Idee einfallen lassen. So hat er sich von vier Bauhausmeistern und deren speziellen Arbeitsweisen inspirieren lassen.
4: Also ganz konkret von Lionel Feininger, von Wassily Kandinsky, von Laszlo Moholy-Nagy und von Marianne Brandt. Diese vier Protagonisten habe ich eben als Vorbild genommen und dann jeweils von ihnen geschaut, was ist das Besondere bei den Arbeiten oder bei der Arbeitsweise gewesen. Und das habe ich dann versucht, in meine Fotografien zu transformieren. Also die Bilder, die man jetzt hier sieht im Hintergrund, beziehen sich auf Kandinsky. Das heißt, also Kandinsky hat sich ja ganz stark mit Abstraktion beschäftigt. Und dieses Thema Abstraktion habe ich dann eben in meine Fotografien transformiert. Und die Bilder, die man jetzt sieht, sind eben auf den ersten Blick abstrakte Bilder, aber im Detail kann man, wenn man näher rangeht, dann ganz deutlich sehen, dass da auch Architektur abgebildet ist.
3: Ein ganz besonderer Hingucker in der Fotoausstellung sind Bilder, die auf Aluminium gedruckt sind. Dabei hat sich der Fotograf natürlich einiges gedacht.
4: Das war das erste Mal und jetzt auch im Endeffekt bisher das einzige Mal, dass ich Bilder tatsächlich auf Metall gedruckt habe. Also das ist raues Aluminium und dieses Aluminium schimmert dann an den hellen Stellen durch. Das gibt eine ganz andere Bildwirkung. Das Bild sieht eher fast aus wie ein Plastik oder auch wie eine Grafik. Also die wenigsten assoziieren es direkt mit einer Fotografie und ich habe es gemacht, weil die Serie sich auf Marianne Brandt bezieht. Und Marianne Brandt war Designerin und Metallgestalterin und war eben am Bauhaus auch stellvertretende Leiterin der Metallwerkstatt und als Hommage an diese Tätigkeit habe ich eben meine Fotografien direkt auf Aluminium gedruckt.
3: Ermöglicht wurde die Sonderausstellung durch eine großzügige Förderung des Landes Sachsen-Anhalt. Anschauen kann man sich die Bilder in der Anhaltischen Gemäldegalerie nun noch bis zum 9. August. Geöffnet ist die Galerie an allen Tagen bis auf den Dienstag von 10 bis 18 Uhr.
0: Die für Sonntag, den 28. Juni geplante Abschlusstour im Rahmen des Stadtradelns muss aufgrund der angekündigten Unwettergefahr sowie der erwarteten hohen Temperaturen abgesagt werden. Mit dieser Information, liebe Zuschauer, sind wir am Ende unserer heutigen zeitnahen Ausgabe. Schauen wir uns jetzt noch das Wetter an und im Anschluss daran gern noch die Meldungen aus der Region. Am Samstag ab 18 Uhr haben wir dann unseren Wochenrückblick für Sie im Programm und am Montag ab 18 Uhr begrüßt Sie hier mein Kollege Leon Hoyer. Wir sehen uns dann am Dienstag wieder, wenn Sie mögen. Bis dahin haben Sie ein schönes Wochenende. Schützen Sie sich ein bisschen vor der angesagten Hitze. Ansonsten machen Sie es gut.
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8: Am Samstag wird es heiß. 39 Grad Celsius erwarten uns. Der Himmel ist hierbei wechselnd bewölkt. Regen bekommen wir nicht und eine leichte Brise aus dem Norden vollendet das Paket. Am Sonntag wird die Nacht noch wärmer, aber im Verlauf der Nacht soll es gewittern, sodass der Montag sich wieder auf rund 30 Grad abkühlen kann.
9: Ein Buch, das man nicht nur liest, sondern auch anschaut und als Kunstobjekt erlebt. Genau das zeigt die Ausstellung Biblomania Sachsen-Anhalts Künstlerbücher im Schloss Köthen. Sie läuft bis zum 9. August 26 und präsentiert Werke aus der Landessammlung Künstlerbücher Sachsen-Anhalt der Anhaltischen Landesbücherei Dessau. Die Ausstellung zeigt, wie unterschiedliche Künstlerbücher sein können. Manche sehen noch wie Bücher aus, andere sind eher Objekte aus Holz, Glas oder Metall. Oft geht es gar nicht mehr nur ums Lesen, sondern darum, das Buch als Kunstwerk zu betrachten und neu zu entdecken.
10: Wir wollen erstmalig einen Einblick zum einen in die sehr umfangreiche Künstlerbuchsammlung der Anhaltischen Landesbücherei, die gleichzeitig auch die Landeskunstbuchsammlung ist, geben. Und zum anderen wollen wir das Medium als solches erstmalig vorstellen. Was ist ein Künstlerbuch? Was habe ich mir darunter vorzustellen? Und deswegen haben wir Objekte ausgewählt, die vielleicht dieses Konzept des Künstlerbuchs vermitteln. Denn Künstlerbücher sind von Künstlern unikat oft gestaltete Kunstwerke, die aber in Buchform daherkommen, aber eben nicht einfach gelesen werden können. Manche sind Buchobjekte, die man einfach nur anschauen kann. Andere haben überhaupt keine Worte, andere sind illustrierte Bücher. Und wir wollen diese Bandbreite des Mediums eben vorstellen, da das Künstlerbuch als solches nicht unbedingt allen bekannt ist, im Unterschied zu Skulptur, Malerei und ähnlichen Gattungen.
9: Das zeigt auch die große Vielfalt der Ausstellung. Von kleinen, einfachen Arbeiten bis hin zu großen, auffälligen Buchobjekten ist alles dabei. Dadurch wird klar, dass ein Künstlerbuch nicht nur ein Buch im klassischen Sinn ist, sondern auch eine Form von Kunst.
11: Bücher, Kunstbücher sind die Hochglanzbücherproduktionen aus den unterschiedlichsten Bereichen, die aber in relativ hohen Auflagen entstehen, sondern diese sind wirklich Künstlerbücher. Das sind Produkte, das sind Werke, ähnlich wie Gemälde, nur eben in Buchform unter Einbeziehung der für Bücher typischen Formate, der Lettern, der Buchstaben, zum Teil auch eigener Texte. Also es bleibt immer ein Bezug auf das Buch, das von einer Künstlerin und einer Künstlerin individuell gestaltet worden ist und in den seltensten Fällen in mehr als einem Exemplar entsteht.
9: Diese Vielfalt macht auch den Aufbau der Ausstellung schwierig. Jedes Werk ist anders und braucht seinen eigenen Platz und Umgang, damit es richtig wirken kann und gleichzeitig geschützt ist. Auch der Ort Köthen wurde bewusst gewählt, damit mehr Menschen die Künstlerbücher kennenlernen und verstehen, wie wichtig dieses Kunstfeld ist.
11: Das Land Sachsen-Anhalt kauft ja kontinuierlich Kunst. Seit einigen Jahren sind wir dazu übergegangen, die Anschaffung eines Jahres zu präsentieren in Zusammenarbeit mit der Kunststiftung. Und mir lag immer am Herzen, dass wir diese Künstlerbücher, die wir mit Unterstützung der Anhaltischen Landesbibliothek in Dessau, der Georgenbibliothek, ankaufen, auch mal der Öffentlichkeit zu präsentieren. Und heute habe ich nun die Freude, diese Ausstellung hier auf den Weg schicken zu können und hoffe auf viele, viele Besucherinnen und Besucher, die sich mal mit der Art und Weise auseinandersetzen, wie Bücher auch heute noch entstehen können, als gäbe es den Buchdruck nicht. Versetzen wir uns also in die Zeit vor Gutenberg, als es noch keine Lettern und keine Massenproduktion gab, sind alles Unikate, alles individuell gestaltete Bücher von Künstlerinnen und Künstlern, thematisch relativ frei. Manches bezieht sich auf Müller, den Wandermüller, sprichwörtlichen aus Dessau, Dichter Schubert vertont. Und so hat man viele, viele Bezüge zur Kunstlandschaft des Landes Sachsen-Anhalt, Mitteldeutschlands und darüber hinaus und kann eigentlich in Gedanken und Erinnerungen schwelgen, wenn man hier durch die schönen Räume im Schloss Köthen geht und sich anschaut, was zusammengetragen worden ist.
9: Am Ende wird deutlich, ein Künstlerbuch ist nicht nur einfach ein Buch. Es kann ein Kunstwerk sein, das überrascht, weil es anders aussieht und anders funktioniert. Manche laden zum Blättern ein, andere wirken wie Skulpturen. Genau diese Vielfalt macht sie spannend. Die Ausstellung zeigt deshalb ganz einfach gesagt, Bücher können viel mehr sein, als wir normalerweise denken. Sie können Kunst sein, die man anschauen, entdecken und neu verstehen kann.
12: Die Pläne zur Wiederbelebung der sogenannten Saftbahn zwischen Bitterfeld, Zürbig und Stumsdorf nehmen weiter Gestalt an. Nach der Vorstellung einer Machbarkeitsstudie im Februar hat sich Sachsen-Anhalts Infrastrukturministerin Lydia Hüskens nun persönlich ein Bild vom Zustand der Strecke gemacht. Gemeinsam mit dem Projektteam nahm sie an einer Befahrung der Trasse teil. Dabei stand vor allem die Vorbereitung der nächsten Planungsschritte im Mittelpunkt. Nach Angaben der Ministerin sei es wichtig, dass alle beteiligten Partner eng zusammenarbeiten, um das Vorhaben zügig voranzutreiben. Vor Ort sollten mögliche Standorte für künftige Haltepunkte geprüft sowie mögliche Hindernisse frühzeitig erkannt werden.
13: Es geht uns natürlich vor allen Dingen daran, auch ein klares Signal zu setzen. Wir haben Anfang des Jahres die Machbarkeitsstudie vorgestellt als Land hier in der Region und gezeigt, ja, wir können tatsächlich eine Strecke reaktivieren. Das ist das erste Mal. Bisher ging es bei den meisten Strecken ja leider in eine andere Richtung. Und wir haben aber auch klar gemacht, dass das durchaus eine entsprechende Planungszeit braucht. Das Planungsteam hat sich inzwischen gefunden, besteht natürlich nicht nur aus dem Land, wobei wir uns dann natürlich schon in der Hauptpflicht sehen, sondern eben auch aus den kommunalen Vertretern, sodass wir jetzt wirklich in den Arbeitsmodus gehen und heute auch mal ein Signal setzen, dass wir tatsächlich in der Umsetzung sind. Wir präsentieren im Endeffekt heute einfach mal die Strecke, die wir uns vorstellen können, wobei das dann im Detail natürlich Ergebnis der entsprechenden Untersuchung sein wird. Das können wir ja nicht einfach so am grünen Tisch festlegen.
12: Die Reaktivierung stillgelegter Bahnstrecken gilt als eine Möglichkeit, den Schienenverkehr leistungsfähiger und zuverlässiger zu machen. Sachsen-Anhalt setzt dabei vor allem auf die Nutzung bestehender Infrastruktur. Voraussetzung für eine Umsetzung ist jedoch, dass das Projekt sowohl verkehrlich als auch wirtschaftlich sinnvoll ist. Eine von der Nahverkehrsservice Sachsen-Anhalt GmbH, kurz NASA, beauftragte Machbarkeitsstudie kommt zu einem positiven Ergebnis. Demnach ist eine Wiederinbetriebnahme der Strecke grundsätzlich möglich, sofern die weiteren Planungen keine deutlich höheren Kosten verursachen. Rund 31.000 Menschen können dadurch künftig an das mitteldeutsche S-Bahn-Netz angebunden werden.
14: Das Projekt hat einen vergleichsweise großen Stellenwert, weil es darum geht, eine industriell geprägte Region mit vielen Berufspendlern an das S-Bahn-System hier im Raum Halle Leipzig anzuschließen. Wir sehen da also tatsächlich einen großen Mehrwert auch auf der verkehrlichen Seite. Daher wird das sozusagen auch mit Vehemenz vorangetrieben. Es sind aber eine Reihe von Herausforderungen. Die Strecke ist ja in Teilen stillgelegt, in Teilen gar nicht mehr vorhanden. Es gibt 4 verschiedene Infrastrukturbetreiber, die sozusagen zusammengebündelt werden müssen, wo die Bereitschaft ohne weiteres dafür da ist, man sich gemeinsam engagiert. Und es ist ein umfangreicher Ausbau erforderlich, um die Geschwindigkeit fahren zu können, die erforderlich ist. Und letztlich muss man auch eine Elektrifizierung vornehmen, damit man eben diese Integration in das S-Bahn-Netz vornehmen kann.
15: Die Kontrollfahrt wird aber nicht nur zum Zweck der Streckenbesichtigung abgefahren, sondern auch, um sich in der Planung nach den Varianten für die betroffenen Ortschaften der Strecke zu erkundigen. Schließlich haben sich die Strukturen von betroffenen Ortschaften in den Jahren deutlich verändert.
14: Ja, die Strecke wurde ja Ende des 19. Jahrhunderts errichtet. Seitdem haben sich Siedlungsstrukturen sehr stark geändert. Und es ist wichtig, dass man solche Themen nicht nur am grünen Tisch sozusagen entscheidet, sondern dass die Beteiligten, die auch die Planung dann beauftragen werden, sich abstimmen, welche Varianten geprüft werden sollen. Und genau das ist heute Ziel, dass die Beteiligten sich das draußen ansehen und dann wissen, was sie den Planern, die das dann quasi abarbeiten, mitgeben sollen, welche Varianten quasi einbezogen werden.
15: Die Investitionskosten werden derzeit auf etwa 130 Millionen Euro geschätzt. Nach aktuellem Stand könnten rund 90% der Summe über Bundesfördermittel finanziert werden. Die Planungskosten würden hingegen überwiegend vom Land Sachsen-Anhalt getragen. Die nun vorliegende Untersuchung soll die Grundlage für die weitere Entscheidung der Zukunft der Saftbahn bilden. Aber zu wann genau der erste Zug auf der Saftbahnstrecke rollen soll, das bleibt vorerst ein Geheimnis.
13: Ich ahne, dass es die Menschen interessiert. Habe aber, 5 Jahre Ministerin, die für Verkehr zuständig ist, egal ob wir über Straße oder über Schiene reden, gelernt, dass es gut ist, jetzt im Augenblick keine Jahreszahlen zu nennen. Es ist also wirklich, es wird ein paar Jahre dauern, aber eine genaue Jahreszahl würde ich nicht nennen.
9: Auf dem Dach des denkmalgeschützten K-Gebäudes in Wittenberg produziert jetzt eine neue Photovoltaikanlage Strom für die Stadtverwaltung. Errichtet wurde sie von den Stadtwerken, die dafür die Dachfläche des Gebäudes gebachtet haben. Das Besondere dabei, trotz Denkmalschutz konnte die Anlage umgesetzt werden, ohne die historische Substanz des Gebäudes zu beeinträchtigen. Bis die Anlage ans Netz gehen konnte, mussten jedoch einige Voraussetzungen erfüllt und verschiedene Interessen miteinander vereinbart werden.
16: Also wir haben hier extra mit Absicht als Stadt in Partnerschaft mit den Stadtwerken auch ein historisches Gebäude gewählt, was unter Denkmalschutz steht. Das ist natürlich nicht der Standard sowas, aber weil wir uns in der historischen Wallanlage befinden, haben wir auch gesagt, okay, wir gehen genau dieses Projekt jetzt mal direkt an, weil wir keine klassischen schwarzen Photovoltaikplatten drauf haben, sondern die sind eingefärbt und sollen sehr nah an der Dachhaut sein, an der Einfärbung. Ich glaube, das ist erstmal ist ein öffentliches Gebäude. Es dient der Eigenstromversorgung, sodass wir auch die Kosten für den öffentlichen Haushalt wieder nach unten fahren. Wir haben das verpachtet mit einem sehr, sehr zuverlässigen Partner, mit unseren Stadtwerken. Und wir wollen natürlich auch damit so ein bisschen demonstrieren in einem historischen Flächendenkmal, was geht, was ist möglich, ohne dass wir dabei die Botschaft senden, das soll jetzt der Standard sein, den müssen jetzt alle einhalten. Weil wir wissen, es ist ungefähr ein Drittel auf jeden Fall teurer als die normale. Und da müssen wir, glaube ich, gucken, wo geht die Entwicklung hin und wo nivellieren wir uns so ein, dass Private in einem Denkmalbereich auch trotzdem noch Lust und Kraft aufbringen, dort zu investieren. Und das ist eigentlich der Kernpunkt dieses Projektes. Und diesen Weg wollen wir grundsätzlich weitergehen, auch für andere öffentliche Gebäude.
9: Das Protokoll soll zugleich zeigen, dass sich Klimaschutz und Denkmalschutz nicht ausschließen müssen. Von Erfahrung könnten auch weitere Gebäude und ähnliche Vorhaben in der Stadt von Bedeutung sein.
16: Also klassische Flächen ist ja, haben wir hier nebenan auch nochmal so Turnhallen, die wir ja in ihrer Bauweise überall in dem Gebiet der neuen Länder immer wieder entdecken. Da sollte es eigentlich möglich sein,

0: die dort standardmäßig irgendwie draufzubauen. Ich glaube, da haben wir auch mit der Farbe und der Einfärbung überhaupt nicht das Problem. Wir werden weitergehen neben Schulen und da haben wir schon Projekte, auch mit den Stadtwerken werden wir überlegen. Wir haben ja noch weitere öffentliche Gebäude, vielleicht bei Feuerwehren etc. Da muss man dann gucken. Wir sollten aber auch keine Angst haben vor historischen Gebäuden. Wir haben jetzt hier die Exerzierhalle, die hat schwarze Dachpappe als Dachhaut. Gut, also da könnte man mal überlegen, ob man da vielleicht auch dass man gemeinsam mit dem Denkmalschutz überlegt. Ich will ganz ehrlich sein, ich glaube, beim historischen Rathaus werden wir uns einig sein, dass wir das dann nicht machen können und nicht so ohne weiteres umsetzen können. Mal gucken, wo die Entwicklung hingeht. Ich glaube, irgendwann wird es soweit sein, dass wir die Dachsteine dann kaum noch von so klassischen, derzeit üblichen Photovoltaikanlagen unterscheiden.
1: Die neue Anlage besteht aus 120 Voltaikmodulen auf einer Fläche von rund 239 Quadratmetern. Mit einer Leistung von etwa 48 Kilowatt Peak sollen jährlich rund 41.500 Kilowattstunden Strom erzeugt werden. Der Solarstrom wird direkt in den Verwaltungsgebäuden genutzt. Auch optisch wurde auf die Anforderungen des Denkmalschutzes geachtet. Die Module wurden farblich an das Dach angepasst.
2: Wir als Stadtwerke haben hier 79.000 Euro investiert für eine Anlage in der Größenordnung von 48 kW Peak, so nennen wir das. Die verteilen sich auf 120 PV-Module mit einer Gesamtfläche von 240 Quadratmetern. Die Gesamtenergieerzeugung, je nach Sonneneinstrahlung natürlich, rechnen wir mit ca. 41.000 Kilowattstunden pro Jahr. Das spricht ungefähr der Menge von 13 Einfamilienhäusern. Die technische Anlage ist so ausgeführt, dass dieser erzeugte Strom ausschließlich in dem Gebäude für die Liegenschaft hier am Standort des Rathausgeländes zur Verfügung gestellt wird. Das ist insofern ein wichtiges Momentum. Es wird also nicht ins öffentliche Netz eingespeist, sondern hier in der Liegenschaft und spart damit auch die Fremdstrombezugskosten für die Liegenschaft selbst. Wir haben dort einen Pachtvertrag mit der Lutherstadt Wittenberg, die auch unsere Hauptgesellschafterin ist von den Stadtwerken. Und von daher ist das ein gutes Miteinander, zumal auch hier das Denkmalamt in einem innerstädtischen Bereich in einer sogenannten Erhaltungs- und Gestaltungssatzung agieren musste und die Unterstützung dort mit 13.800 Euro zur Verfügung gestellt hat. Ja, und die Besonderheit ist tatsächlich die Farbgebung. Sieht man nicht so oft oder noch nicht so oft, dass sich hier diese Dachmodule farblich der Ziegel ein Stück weit angleichen, ne? Je nach Sonneneinstrahlung und Verschattung durch Wolken. Aber der Grundton ist entsprechend der Vorauswahl auch so, wie die Ziegel in ihrer Farbgebung sich darstellen.
1: Für die Stadtwerke ist die Anlage ein weiterer Schritt beim Ausbau erneuerbarer Energien in Wittenberg. Gleichzeitig soll das Projekt zeigen, dass sich auch historische Gebäude in eine moderne und nachhaltige Energieversorgung einbinden lassen.

0: sowie zur Reinigung weiterhin gesperrt. Der Fahrer blieb unverletzt, am Fahrzeug waren äußerlich keine Schäden erkennbar. Im Einsatz waren die Berufsfeuerwehr sowie die Polizei. Am 19. Juni wurde auf der Museumskreuzung in Dessau die neue Breakdance-Ampel eingeweiht. Der Standort wurde bewusst gewählt. Bereits in den 1980er Jahren traf sich hier die lokale Breakdance-Szene. Diese enge Verbindung inspirierte den New Kid-Verein dazu, die Idee der außergewöhnlichen Ampel zu entwickeln und schließlich zu realisieren.
1: Eine ganz besondere Premiere wurde am 19. Juni in Dessau gefeiert. Auf der Museumskreuzung wurde die neue Breakdance-Ampel offiziell in Betrieb genommen. Sachsen-Anhalts Ministerin für Infrastruktur und Digitales, Dr. Lydia Hüskens, und Dessaus Bürgermeisterin Jacqueline Lode gaben die außergewöhnliche Lichtsignalanlage frei. Auf die Idee dabei kam der New Kid-Verein.
2: Eigentlich ist es wirklich eine Schnapsidee oder in einem Moment von so einem Rumflapsen entstanden, ob man nicht eigentlich auch mal in Dessau so eine Breakdance-Ampel machen könnte. Und das kam ja mit dem Hintergrund, dass es in vielen anderen Städten auch schon unterschiedliche Ampelfiguren gibt. Und dann war die Überlegung, was könnte man in Dessau machen, und dann so Breakdance. Und dann, ja, war das gesetzt. Und dann haben wir das so ein bisschen in der Szene auch besprochen, auch im Verein. Und dann war relativ schnell klar, da hätten wir Lust drauf. Und dann haben wir mit Stadträten gesprochen, speziell mit Jörg Bernstein und Paul Nolte, dem wir auch nochmal Dank aussprechen wollen, weil die haben dann eine Beschlussvorlage draus gemacht und die auch in die Gremien, in den Stadtrat eingebracht. Und dann haben wir ja letztes Jahr gesehen, vor einem guten Jahr, dass der Stadtrat das für positiv befunden hat.
1: Die Idee hinter der Ampel ist jedoch weit mehr als nur eine kreative Besonderheit. Die Geschichte des Breakdance in Dessau reicht bis in die frühen 1980er Jahre zurück. Schon damals existierte in der Stadt eine lebendige Breakdance-Szene. Dort, wo sich heute die Museumskreuzung befindet, lag einst ein wichtiger Treffpunkt der Tänzer. Auch die Figuren der Ampel wurden nicht zufällig gewählt. Die Motive stellen zwei konkrete Personen dar und erinnern damit an die Anfänge der lokalen Hip-Hop-Kultur.
2: Es ist ja schon noch die Vorgabe, dass es eine bewegende Figur sein muss und eine stehende Figur. Also man muss schon auch an den Silhouetten noch erkennen können, dass es bewegend oder stehend eben ist. Und bei der bewegenden Person haben wir uns auf Beach mitbezogen. Das ist auch eine Breakdance-Ikone hier aus Dessau, der in den 80er Jahren sehr, sehr aktiv war, auch in Ostdeutschland nach wie vor sehr, sehr geschätzt wird für seine Fähigkeiten. Also er hat da schon sehr viel Grundlagenarbeit betrieben und neue Grenzen aufgezeigt. Und das wurde halt positiv befunden. Und da haben wir gesagt, dann nehmen wir halt Beach mit. Und er ist mit so einer bewegenden Figur, Bewegung da eigentlich auch ganz gut zu sehen. Die zweite Figur ist Peter Steinsberger, a.k.a. Blaster Punk, so nennt er sich eigentlich. Und er kommt ja eher so aus der Punk-Szene und die Vernetzung war ja eben auch hier auf der Kreuzung, weil die viel mit den Ghetto-Blastern eben auch die Musik gemacht haben. Und so kam das eben zu einer stehenden Bewegung mit dem Ghetto-Blaster, so ein Vorhalter, das sollte eigentlich eindeutig sein.
1: Der 2023 gegründete New Kid-Verein führt DJs elektronischer Tanzmusik sowie tanzbegeisterte Menschen aus Dessau und dem Umland zusammen. Die Finanzierung der Ampelfiguren übernahm der Verein vollständig aus eigenen Mitteln. Umso größer ist nun die Freude über die positive Resonanz der Bevölkerung. Für viele Menschen hat Breakdance bis heute eine besondere Bedeutung und ist weit mehr als nur ein Tanzstil.
2: Wir hatten ja am 1. Mai mit der Stiftung Bauhaus ja auch eine Veranstaltung gemacht und am Tag davor habe ich in Dessau in einem Laden das Linoleum gekauft. Und dann war die Frage, ob wir das Muster, wenn das ja zusammengelegt wird, auch passend sein muss. Und da habe ich gesagt, nee, das ist ja nur für Breakdance. Und der Kollege auf der anderen Seite vom Tresen kriegt da auf einmal so ein Lächeln und so ein Glänzen in den Augen und sagte, ah Mensch, ja, da war ich ja früher auch so am Rande so dabei. Und der Kollege aus der Elektroabteilung, der war auch so richtiger Breakdancer. Und dann merkt man eben, also wenn es nicht gerade offensichtlich ist in der Stadtgesellschaft, dass es trotzdem irgendwie ein Thema ist. Und kaum, wenn man das aufgreift, auch viele alte Erinnerungen wach werden.
1: Mit dem Projekt möchte der Verein auch auf die kulturelle Bedeutung der Hip-Hop-Bewegung aufmerksam machen. Langfristiges Ziel ist die Anerkennung von Hip-Hop als immaterielles Kulturgut. Die Breakdance-Ampel setzt dafür nun ein sichtbares Zeichen.
0: Anlässlich des 100. Jahrestages des Umzugs des Bauhauses von Weimar nach Dessau engagiert sich das Walter-Gropius-Gymnasium seit 2025 mit verschiedenen Projekten und Aktionen. Nach einer Bauhaus-Projektwoche und szenischen Lesungen zur historischen Stadtratssitzung steht auch die Projektwoche 2026 unter dem Motto Form folgt Funktion, Ideen für morgen. Ein besonderes Vorhaben ist eine mehrtägige Fahrradtour von Weimar nach Dessau. Schüler verschiedener Jahrgangsstufen legen gemeinsam mit Lehrkräften die historische Strecke

0: in Etappen zurück und besuchen dabei bedeutende Orte des Bauhauses. Über ihre Erlebnisse werden sie regelmäßig berichten. Als Botschafter der Stadt Dessau-Roßlau werden die Teilnehmer am Donnerstag, den 2. Juli ab 15.30 Uhr im Rahmen des Schulfestes auf dem Gelände des Walter-Gropius-Gymnasiums zurückerwartet. In der anhaltischen Gemäldegalerie kann man seit dem 19. Juni eine neue Fotoausstellung sehen. In zwei Räumen zeigt der Fotograf Sven Bernitz Bilder, die sich mit den Gestaltungsprinzipien verschiedener Bauhausmeister auseinandersetzen. Bekannte Motive werden in der Ausstellung in ganz neuen Perspektiven gezeigt.
1: Anlässlich des 100-jährigen Bauhausjubiläums gibt es auch in der Anhaltischen Gemäldegalerie im Schloss Georgium eine Sonderausstellung. Seit dem 19. Juni kann man sich hier in zwei Räumen die Fotoausstellung Sven Bernitz Bauhaus anschauen. Der in Berlin geborene Fotograf zeigt vier Serien, die sich alle mit der Bauhausarchitektur in Dessau auseinandersetzen.
2: Das Bauhaus beschäftigt mich schon länger und generell, weil ich mich für Bauhaus und für Architektur interessiere. Und in meinen Fotografien ist das Hauptthema Architektur. Und da war es irgendwie sehr naheliegend, auch eine Ausstellung, ein Projekt zum Bauhaus zu machen. Das heißt, also das Interesse war schon länger da. Ich hatte bloß ein bisschen das Problem, dass das Bauhaus schon sehr oft fotografiert wurde. Das heißt, also eigentlich gibt es schon alle Bilder vom Bauhaus. Und deswegen habe ich ein bisschen überlegt, was kann ich machen. Und dann bin ich darauf gekommen, dass ich eben das ein bisschen anders gestalten muss als bisher.
1: Definitiv keine leichte Aufgabe. Der in Zossen lebende Künstler hat sich jedoch eine besondere Idee einfallen lassen. So hat er sich von vier Bauhausmeistern und deren speziellen Arbeitsweisen inspirieren lassen.
2: Also ganz konkret von Lionel Feininger, von Wassily Kandinsky, von Laszlo Moholy-Nagy und von Marianne Brandt. Diese vier Protagonisten habe ich eben als Vorbild genommen und dann jeweils von ihnen geschaut, bei ihnen geschaut, was ist das Besondere bei den Arbeiten oder bei der Arbeitsweise gewesen. Und das habe ich dann versucht, in meine Fotografien zu transformieren. Also die Bilder, die man jetzt hier sieht im Hintergrund, beziehen sich auf Kandinsky. Das heißt, also Kandinsky hat sich ja ganz stark mit Abstraktion beschäftigt. Und dieses Thema Abstraktion habe ich dann eben in meine Fotografien transformiert. Und die Bilder, die man jetzt sieht, sind eben auf den ersten Blick abstrakte Bilder, aber im Detail kann man, wenn man näher rangeht, dann ganz deutlich sehen, dass da auch Architektur abgebildet ist.
1: Ein ganz besonderer Hingucker in der Fotoausstellung sind Bilder, die auf Aluminium gedruckt sind. Dabei hat sich der Fotograf natürlich einiges gedacht.
2: Das war das erste Mal und jetzt auch im Endeffekt bisher das einzige Mal, dass ich Bilder tatsächlich auf Metall gedruckt habe. Also das ist raues Aluminium und dieses Aluminium schimmert dann an den hellen Stellen durch. Das gibt eine ganz andere Bildwirkung. Das Bild sieht eher fast aus wie ein Plastik oder auch wie eine Grafik. Also die wenigsten assoziieren es direkt mit einer Fotografie und ich habe es gemacht, weil die Serie sich auf Marianne Brandt bezieht. Und Marianne Brandt war Designerin und Metallgestalterin und war eben am Bauhaus auch stellvertretende Leiterin der Metallwerkstatt und als Hommage an diese Tätigkeit habe ich eben meine Fotografien direkt auf Aluminium gedruckt.
1: Ermöglicht wurde die Sonderausstellung durch eine großzügige Förderung des Landes Sachsen-Anhalt. Anschauen kann man sich die Bilder in der Anhaltischen Gemäldegalerie nun noch bis zum 9. August. Geöffnet ist die Galerie an allen Tagen bis auf den Dienstag von 10 bis 18 Uhr.
0: Die für Sonntag, den 28. Juni geplante Abschlusstour im Rahmen des Stadtradelns muss aufgrund der angekündigten Unwettergefahr sowie der erwarteten hohen Temperaturen abgesagt werden. Mit dieser Information, liebe Zuschauer, sind wir am Ende unserer heutigen zeitnahen Ausgabe. Schauen wir uns jetzt noch das Wetter an und im Anschluss daran gern noch die Meldungen aus der Region. Am Samstag ab 18 Uhr haben wir dann unseren Wochenrückblick für Sie im Programm und am Montag ab 18 Uhr begrüßt Sie hier mein Kollege Leon Hoyer. Wir sehen uns dann am Dienstag wieder, wenn Sie mögen. Bis dahin haben Sie ein schönes Wochenende. Schützen Sie sich ein bisschen vor der angesagten Hitze. Ansonsten machen Sie es gut.
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5: Am Samstag wird es heiß. 39 Grad Celsius erwarten uns. Der Himmel ist hierbei wechselnd bewölkt. Regen bekommen wir nicht und eine leichte Brise aus dem Norden vollendet das Paket. Am Sonntag wird die Nacht noch wärmer, aber im Verlauf der Nacht soll es gewittern, sodass der Montag sich wieder auf rund 30 Grad abkühlen kann.
6: Ein Buch, das man nicht nur liest, sondern auch anschaut und als Kunstobjekt erlebt. Genau das zeigt die Ausstellung Biblomania Sachsen-Anhalts Künstlerbücher im Schloss Köthen. Sie läuft bis zum 9. August 26 und präsentiert Werke aus der Landessammlung Künstlerbücher Sachsen-Anhalt der Anhaltischen Landesbücherei Dessau. Die Ausstellung zeigt, wie unterschiedliche Künstlerbücher sein können. Manche sehen noch wie Bücher aus, andere sind eher Objekte aus Holz, Glas oder Metall. Oft geht es gar nicht mehr nur ums Lesen, sondern darum, das Buch als Kunstwerk zu betrachten und neu zu entdecken.
7: Wir wollen erstmalig einen Einblick zum einen in die sehr umfangreiche Künstlerbuchsammlung der Anhaltischen Landesbücherei, die gleichzeitig auch die Landeskunstbuchsammlung ist, geben. Und zum anderen wollen wir das Medium als solches erstmalig vorstellen. Was ist ein Künstlerbuch? Was habe ich mir darunter vorzustellen? Und deswegen haben wir Objekte ausgewählt, die vielleicht dieses Konzept des Künstlerbuchs vermitteln, denn Künstlerbücher sind von Künstlern unikat oft gestaltete Kunstwerke, die aber in Buchform daherkommen, aber eben nicht einfach gelesen werden können. Manche sind Buchobjekte, die man einfach nur anschauen kann. Andere haben überhaupt keine Worte, andere sind illustrierte Bücher und wir wollen diese Bandbreite des Mediums eben vorstellen, da das Künstlerbuch als solches nicht unbedingt allen bekannt ist, im Unterschied zu Skulptur, Malerei und ähnlichen Gattungen.
6: Das zeigt auch die große Vielfalt der Ausstellung. Von kleinen, einfachen Arbeiten bis hin zu großen, auffälligen Buchobjekten ist alles dabei. Dadurch wird klar, dass ein Künstlerbuch nicht nur ein Buch im klassischen Sinn ist, sondern auch eine Form von Kunst.
8: Bücher, Kunstbücher sind die Hochglanzbücher, Produktionen aus den unterschiedlichsten Bereichen, die aber in relativ hohen Auflagen entstehen, sondern diese sind wirklich Künstlerbücher. Das sind Produkte, das sind Werke, ähnlich wie Gemälde, nur eben in Buchform unter Einbeziehung der für Bücher typischen Formate, der Lettern, der Buchstaben, zum Teil auch eigener Texte. Also es bleibt immer ein Bezug auf das Buch, das von einer Künstlerin und einer Künstlerin individuell gestaltet worden ist und in den seltensten Fällen in mehr als einem Exemplar entsteht.
6: Diese Vielfalt macht auch den Aufbau der Ausstellung schwierig. Jedes Werk ist anders und braucht seinen eigenen Platz und Umgang, damit es richtig wirken kann und gleichzeitig geschützt ist. Auch der Ort Köthen wurde bewusst gewählt, damit mehr Menschen die Künstlerbücher kennenlernen und verstehen, wie wichtig dieses Kunstfeld ist.
8: Das Land Sachsen-Anhalt kauft ja kontinuierlich Kunst. Seit einigen Jahren sind wir dazu übergegangen, die Anschaffung eines Jahres zu präsentieren in Zusammenarbeit mit der Kunststiftung. Und mir lag immer am Herzen, dass wir diese Künstlerbücher, die wir mit Unterstützung der der Anhaltischen Landesbibliothek, in Dessau, der Georgenbibliothek, ankaufen, auch mal der Öffentlichkeit zu präsentieren. Und heute habe ich nun die Freude, diese Ausstellung hier auf den Weg schicken zu können. Ich hoffe auf viele, viele Besucherinnen und Besucher, die sich mal mit der Art und Weise auseinandersetzen, wie Bücher auch heute noch entstehen können, als gäbe es den Buchdruck nicht. Versetzen wir uns also in die Zeit vor Gutenberg, als es noch keine Lettern und keine Massenproduktion gab, sind alles Unikate, alles individuell gestaltete Bücher von Künstlerinnen und Künstlern, thematisch relativ frei. Manches bezieht sich auf Müller, den Wandermüller, sprichwörtlichen aus Dessau, Dichter Schubert vertont. Und so hat man viele, viele Bezüge zur Kunstlandschaft des Landes Sachsen-Anhalt, Mitteldeutschlands und darüber hinaus und kann eigentlich in Gedanken und Erinnerungen schwelgen, wenn man hier durch die schönen Räume im Schloss Köthen geht und sich anschaut, was zusammengetragen worden ist.
6: Am Ende wird deutlich, ein Künstlerbuch ist nicht nur einfach ein Buch. Es kann ein Kunstwerk sein, das überrascht, weil es anders aussieht und anders funktioniert. Manche laden zum Blättern ein, andere wirken wie Skulpturen. Genau diese Vielfalt macht sie spannend. Die Ausstellung zeigt deshalb ganz einfach gesagt, Bücher können viel mehr sein, als wir normalerweise denken. Sie können Kunst sein, die man anschauen, entdecken und neu verstehen kann.
1: Die Pläne zur Wiederbelebung der sogenannten Saftbahn zwischen Bitterfeld, Zürbig und Stumsdorf nehmen weiter Gestalt an. Nach der Vorstellung einer Machbarkeitsstudie im Februar hat sich Sachsen-Anhalts Infrastrukturministerin Lydia Hüskens nun persönlich ein Bild vom Zustand der Strecke gemacht. Gemeinsam mit dem Projektteam nahm sie an einer Befahrung der Trasse teil. Dabei stand vor allem die Vorbereitung der nächsten Planungsschritte im Mittelpunkt. Nach Angaben der Ministerin sei es wichtig, dass alle beteiligten Partner eng zusammenarbeiten, um das Vorhaben zügig voranzutreiben. Vor Ort sollten mögliche Standorte für künftige Haltepunkte geprüft sowie mögliche Hindernisse frühzeitig erkannt werden.
9: Es geht uns natürlich vor allen Dingen daran, auch ein klares Signal zu setzen. Wir haben Anfang des Jahres die Machbarkeitsstudie vorgestellt als Land hier in der Region und gezeigt, ja, wir können tatsächlich eine Strecke reaktivieren. Das ist das erste Mal. Bisher ging es bei den meisten Strecken ja leider in eine andere Richtung. Und wir haben aber auch klar gemacht, dass das durchaus eine entsprechende Planungszeit braucht. Das Planungsteam hat sich inzwischen gefunden, besteht natürlich nicht nur aus dem Land, wobei wir uns dann natürlich schon in der Hauptpflicht sehen, sondern eben auch aus den kommunalen Vertretern, sodass wir jetzt wirklich in den Arbeitsmodus gehen und heute auch mal ein Signal setzen, dass wir tatsächlich in der Umsetzung sind. Wir präsentieren im Endeffekt heute einfach mal die Strecke, die wir uns vorstellen können, wobei das dann im Detail natürlich Ergebnis der entsprechenden Untersuchung sein wird. Das können wir ja nicht einfach so am grünen Tisch festlegen.
1: Die Reaktivierung stillgelegter Bahnstrecken gilt als eine Möglichkeit, den Schienenverkehr leistungsfähiger und zuverlässiger zu machen. Sachsen-Anhalt setzt dabei vor allem auf die Nutzung bestehender Infrastruktur. Voraussetzung für eine Umsetzung ist jedoch, dass das Projekt sowohl verkehrlich als auch wirtschaftlich sinnvoll ist. Eine von der Nahverkehrsservice Sachsen-Anhalt GmbH, kurz NASA, beauftragte Machbarkeitsstudie kommt zu einem positiven Ergebnis. Demnach ist eine Wiederinbetriebnahme der Strecke grundsätzlich möglich, sofern die weiteren Planungen keine deutlich höheren Kosten verursachen. Rund 31.000 Menschen können dadurch künftig an das mitteldeutsche S-Bahn-Netz angebunden werden.
10: Das Projekt hat einen vergleichsweise großen Stellenwert, weil es darum geht, eine industriell geprägte Region mit vielen Berufspendlern an das S-Bahn-System hier im Raum Halle Leipzig anzuschließen. Wir sehen da also tatsächlich einen großen Mehrwert auch auf der verkehrlichen Seite. Daher wird das sozusagen auch mit Vehemenz vorangetrieben. Es sind aber eine Reihe von Herausforderungen. Die Strecke ist ja in Teilen stillgelegt, in Teilen gar nicht mehr vorhanden. Es gibt 4 verschiedene Infrastrukturbetreiber, die sozusagen zusammengebündelt werden müssen, wo die Bereitschaft ohne weiteres dafür da ist, man sich gemeinsam engagiert und es ist ein umfangreicher Ausbau erforderlich, um die Geschwindigkeit fahren zu können, die erforderlich ist und letztlich muss man auch eine Elektrifizierung vornehmen, damit man eben diese Integration in das S-Bahn-Netz vornehmen kann.
11: Die Kontrollfahrt wird aber nicht nur zum Zweck der Streckenbesichtigung abgefahren, sondern auch, um sich in der Planung nach den Varianten für die betroffenen Ortschaften der Strecke

0: Strecke zu erkundigen. Schließlich haben sich die Strukturen von betroffenen Ortschaften in den Jahren deutlich verändert.
1: Ja, die Strecke wurde ja Ende des 19. Jahrhunderts errichtet. Seitdem haben sich Siedlungsstrukturen sehr stark geändert. Und es ist wichtig, dass man solche Themen nicht nur am grünen Tisch sozusagen entscheidet, sondern dass die Beteiligten, die auch die Planung dann beauftragen werden, sich abstimmen, welche Varianten geprüft werden sollen. Und genau das ist heute Ziel, dass die Beteiligten sich das draußen ansehen und dann wissen, was sie den Planern, die das dann quasi abarbeiten, mitgeben sollen, welche Varianten quasi einbezogen werden.
0: Die Investitionskosten werden derzeit auf etwa 130 Millionen Euro geschätzt. Nach aktuellem Stand könnten rund 90% der Summe über Bundesfördermittel finanziert werden. Die Planungskosten würden hingegen überwiegend vom Land Sachsen-Anhalt getragen. Die nun vorliegende Untersuchung soll die Grundlage für die weitere Entscheidung der Zukunft der Saftbahn bilden. Aber zu wann genau der erste Zug auf der Saftbahnstrecke rollen soll, das bleibt vorerst ein Geheimnis.
2: Ich ahne, dass es die Menschen interessiert, habe aber, ich sag mal, 5 Jahre Ministerin, die für Verkehr zuständig ist, egal ob wir über Straße oder über Schiene reden, gelernt, dass es gut ist, jetzt im Augenblick keine Jahreszahlen zu nennen. Es ist also wirklich, es wird ein paar Jahre dauern, aber eine genaue Jahreszahl würde ich nicht nennen.
3: Auf dem Dach des denkmalgeschützten K-Gebäudes in Wittenberg produziert jetzt eine neue Photovoltaikanlage Strom für die Stadtverwaltung. Errichtet wurde sie von den Stadtwerken, die dafür die Dachfläche des Gebäudes gebachtet haben. Das Besondere dabei, trotz Denkmalschutz konnte die Anlage umgesetzt werden, ohne die historische Substanz des Gebäudes zu beeinträchtigen. Bis die Anlage ans Netz gehen konnte, mussten jedoch einige Voraussetzungen erfüllt und verschiedene Interessen miteinander vereinbart werden.
4: Also wir haben hier extra mit Absicht als Stadt in Partnerschaft mit den Stadtwerken auch ein historisches Gebäude gewählt, was unter Denkmalschutz steht. Das ist natürlich nicht der Standard sowas, aber weil wir uns in der historischen Wallanlage befinden, haben wir auch gesagt, okay, wir gehen genau dieses Projekt jetzt mal direkt an, weil wir keine klassischen schwarzen Photovoltaikplatten drauf haben, sondern die sind eingefärbt und sollen sehr nah an der Dachhaut sein, an der Einfärbung. Ich glaube, das ist erstmal ist ein öffentliches Gebäude. Es dient der Eigenstromversorgung, sodass wir auch die Kosten für den öffentlichen Haushalt wieder nach unten fahren. Wir haben das verpachtet mit einem sehr, sehr zuverlässigen Partner, mit unseren Stadtwerken. Und wir wollen natürlich auch damit so ein bisschen demonstrieren in einem historischen Flächendenkmal, was geht, was ist möglich, ohne dass wir dabei die Botschaft senden, das soll jetzt der Standard sein, den müssen jetzt alle einhalten. Weil wir wissen, es ist ungefähr ein Drittel auf jeden Fall teurer als die normale. Und da müssen wir, glaube ich, gucken, wo geht die Entwicklung hin und wo nivellieren wir uns so ein, dass Private in einem Denkmalbereich auch trotzdem noch Lust und Kraft aufbringen, dort zu investieren. Und das ist eigentlich der Kernpunkt dieses Projektes. Und diesen Weg wollen wir grundsätzlich weitergehen, auch für andere öffentliche Gebäude.
3: Das Protokoll soll zugleich zeigen, dass sich Klimaschutz und Denkmalschutz nicht ausschließen müssen. Von Erfahrung könnten auch weitere Gebäude und ähnliche Vorhaben in der Stadt von Bedeutung sein.
4: Also klassische Flächen ist ja, haben wir hier nebenan auch nochmal so Turnhallen, die wir ja in ihrer Bauweise überall in dem Gebiet der neuen Länder immer wieder entdecken. Da sollte es eigentlich möglich sein, die dort standardmäßig irgendwie draufzubauen. Ich glaube, da haben wir auch mit der Farbe und der Einfärbung überhaupt nicht das Problem. Wir werden weitergehen neben Schulen und da haben wir schon Projekte, auch mit den Stadtwerken werden wir überlegen. Wir haben ja noch weitere öffentliche Gebäude, vielleicht bei Feuerwehren etc. Da muss man dann gucken. Wir sollten aber auch keine Angst haben vor historischen Gebäuden. Wir haben jetzt hier die Exerzierhalle, die hat schwarze Dachpappe als Dachhaut. Gut, also da könnte man mal überlegen, ob man da vielleicht auch dass man gemeinsam mit dem Denkmalschutz überlegt. Ich will ganz ehrlich sein, ich glaube, beim historischen Rathaus werden wir uns

0: nicht sein, dass wir das dann nicht machen können und nicht so ohne weiteres umsetzen können. Mal gucken, wo die Entwicklung hingeht. Ich glaube, irgendwann wird es soweit sein, dass wir die Dachsteine dann kaum noch von so klassischen derzeit üblichen Photovoltaikanlagen unterscheiden.
1: Die neue Anlage besteht aus 120 Voltaikmodulen auf einer Fläche von rund 239 Quadratmetern. Mit einer Leistung von etwa 48 Kilowatt Peak sollen jährlich rund 41.500 Kilowattstunden Strom erzeugt werden. Der Solarstrom wird direkt in den Verwaltungsgebäuden genutzt. Auch optisch wurde auf die Anforderungen des Denkmalschutzes geachtet. Die Module wurden farblich an das Dach angepasst.
2: Wir als Stadtwerke haben hier 79.000 Euro investiert für eine Anlage in der Größenordnung von 48 kW Peak, so nennen wir das. Die verteilen sich auf 120 PV-Module mit einer Gesamtfläche von 240 Quadratmetern. Die Gesamtenergieerzeugung, je nach Sonneneinstrahlung natürlich, rechnen wir mit ca. 41.000 Kilowattstunden pro Jahr. Das spricht ungefähr der Menge von 13 Einfamilienhäusern. Die technische Anlage ist so ausgeführt, dass dieser Strom, dieser erzeugte Strom, ausschließlich in dem Gebäude für die Liegenschaft hier am Standort des Rathausgeländes zur Verfügung gestellt wird. Das ist insofern ein wichtiges Momentum. Es wird also nicht ins öffentliche Netz eingespeist, sondern hier in der Liegenschaft und spart damit auch die Fremdstrombezugskosten für die Liegenschaft selbst. Wir haben dort einen Pachtvertrag mit der Lutherstadt Wittenberg, die auch unsere Hauptgesellschafterin ist von den Stadtwerken. Und von daher ist das ein gutes Miteinander, zumal auch hier das Denkmalamt in einem innerstädtischen Bereich, in einer sogenannten Erhaltungs- und Gestaltungssatzung agieren musste und die Unterstützung dort mit 13.800 Euro zur Verfügung gestellt hat. Ja, und die Besonderheit ist tatsächlich die Farbgebung. Sieht man nicht so oft oder noch nicht so oft, dass sich hier diese Dachmodule farblich der Ziegel ein Stück weit angleichen, ne? Je nach Sonneneinstrahlung und Verschattung durch Wolken. Aber der Grundton ist entsprechend der Vorauswahl auch so, wie die Ziegel in ihrer Farbgebung sich darstellen.
1: Für die Stadtwerke ist die Anlage ein weiterer Schritt beim Ausbau erneuerbarer Energien in Wittenberg. Gleichzeitig soll das Projekt zeigen, dass sich auch historische Gebäude in eine moderne und nachhaltige Energieversorgung einbinden lassen.

0: Es ist Freitag und damit herzlich willkommen, liebe Zuschauer, zur letzten Ausgabe der Zeitnah Nachrichten in dieser Woche. Am 23. Juni wurde die Feuerwehr Dessau-Roßlau um 8.23 Uhr zu einem gemeldeten LKW-Brand in die Erich-Köckert-Straße alarmiert. Beim Eintreffen der Einsatzkräfte befand sich ein mit Müll beladener Sattelzug auf der Fahrbahn, aus dessen Auflieger bereits eine deutliche Rauchentwicklung sichtbar war. Der Fahrer hatte die Maßnahme bereits unterstützt, indem er den Inhalt des Fahrzeugs mit Hilfe des Schubbodens nach und nach auf die Straße entlud. Es waren Siedlungsabfälle geladen, von denen etwa ein Drittel in Brand geraten war. Nach etwa 30 Minuten konnte die Brandbekämpfungsmaßnahme abgeschlossen werden. Im Anschluss wurde die Einsatzstelle an die Polizei übergeben. Die Straße blieb für die anschließenden Arbeiten zur Entsorgung des Mülls sowie zur Reinigung weiterhin gesperrt. Der Fahrer blieb unverletzt, am Fahrzeug waren äußerlich keine Schäden erkennbar. Im Einsatz waren die Berufsfeuerwehr sowie die Polizei. Am 19. Juni wurde auf der Museumskreuzung in Dessau die neue Breakdance-Ampel eingeweiht. Der Standort wurde bewusst gewählt. Bereits in den 1980er Jahren traf sich hier die lokale Breakdance-Szene. Diese enge Verbindung inspirierte den New Kid-Verein dazu, die Idee der außergewöhnlichen Ampel zu entwickeln und schließlich zu realisieren.
1: Eine ganz besondere Premiere wurde am 19. Juni in Dessau gefeiert. Auf der Museumskreuzung wurde die neue Breakdance-Ampel offiziell in Betrieb genommen. Sachsen-Anhalts Ministerin für Infrastruktur und Digitales, Dr. Lydia Hüskens, und Dessaus Bürgermeisterin Jacqueline Lode gaben die außergewöhnliche Lichtsignalanlage frei. Auf die Idee dabei kam der New Kid-Verein.
2: Eigentlich ist es wirklich eine Schnapsidee oder in einem Moment von so einem Rumflapsen entstanden, ob man nicht eigentlich auch mal in Dessau so eine Breakdance-Ampel machen könnte. Und das kam ja mit dem Hintergrund, dass es in vielen anderen Städten auch schon unterschiedliche Ampelfiguren gibt. Und dann war die Überlegung, was könnte man in Dessau machen, und dann so Breakdance. Und dann, ja, war das gesetzt. Und dann haben wir das so ein bisschen in der Szene auch besprochen, auch im Verein. Und dann war relativ schnell klar, da hätten wir Lust drauf. Und dann haben wir mit Stadträten gesprochen, speziell mit Jörg Bernstein und Paul Nolte, dem wir auch nochmal Dank aussprechen wollen, weil die haben dann eine Beschlussvorlage draus gemacht und die auch in die Gremien, in den Stadtrat eingebracht. Und dann haben wir ja letztes Jahr gesehen, vor einem guten Jahr, dass der Stadtrat das für positiv befunden hat.
1: Die Idee hinter der Ampel ist jedoch weit mehr als nur eine kreative Besonderheit. Die Geschichte des Breakdance in Dessau reicht bis in die frühen 1980er Jahre zurück. Schon damals existierte in der Stadt eine lebendige Breakdance-Szene. Dort, wo sich heute die Museumskreuzung befindet, lag einst ein wichtiger Treffpunkt der Tänzer. Auch die Figuren der Ampel wurden nicht zufällig gewählt. Die Motive stellen zwei konkrete Personen dar und erinnern damit an die Anfänge der lokalen Hip-Hop-Kultur.
2: Es ist ja schon noch die Vorgabe, dass es eine bewegende Figur sein muss und eine stehende Figur. Also man muss schon auch an den Silhouetten noch erkennen können, dass es bewegend oder stehend eben ist. Und bei der bewegenden Person haben wir uns auf Beach mitbezogen. Das ist auch eine Breakdance-Ikone hier aus Dessau, der in den 80er Jahren sehr, sehr aktiv war, auch in Ostdeutschland nach wie vor sehr, sehr geschätzt wird für seine Fähigkeiten. Also er hat da schon sehr viel Grundlagenarbeit betrieben und neue Grenzen aufgezeigt. Und das wurde halt positiv befunden. Und dann haben wir gesagt, dann nehmen wir halt Beach mit. Und er ist mit so einer bewegenden Figur, Bewegung da eigentlich auch ganz gut zu sehen. Die zweite Figur ist Peter Steinsberger, a.k.a. Blaster Punk, so nennt er sich eigentlich. Und er kommt ja eher so aus der Punk-Szene und die Vernetzung war ja eben auch hier auf der Kreuzung, weil die viel mit den Ghetto-Blastern eben auch die Musik gemacht haben. Und so kam das eben zu einer stehenden Bewegung mit dem Ghetto-Blaster, so ein Vorhalter, das sollte eigentlich eindeutig sein.
1: Der 2023 gegründete New Kid-Verein für DJs elektronischer Tanzmusik sowie tanzbegeisterte Menschen aus Dessau und dem Umland zusammen. Die Finanzierung der Ampelfiguren übernahm der Verein vollständig aus eigenen Mitteln. Umso größer ist nun die Freude über die positive Resonanz der Bevölkerung. Für viele Menschen hat Breakdance bis heute eine besondere Bedeutung und ist weit mehr als nur ein Tanzstil.
2: Wir hatten ja am 1. Mai mit der Stiftung Bauhaus ja auch eine Veranstaltung gemacht und am Tag davor habe ich in Dessau in einem Laden das Linoleum gekauft. Und dann war die Frage, ob wir das Muster, wenn das ja zusammengelegt wird, auch passend sein muss. Und da habe ich gesagt, nee, das ist ja nur für Breakdance. Und der Kollege auf der anderen Seite vom Tresen kriegt da auf einmal so ein Lächeln und so ein Glänzen in den Augen und sagt, ah, oh, Mensch, ja, da war ich ja früher auch so am Rande so dabei. Und der Kollege aus der Elektroabteilung, der war auch so ein richtiger Breakdancer. Und dann merkt man eben, also wenn es nicht gerade offensichtlich ist in der Stadtgesellschaft, dass es trotzdem irgendwie ein Thema ist. Und kaum, wenn man das aufgreift, auch viele alte Erinnerungen wach werden.
1: Mit dem Projekt möchte der Verein auch auf die kulturelle Bedeutung der Hip-Hop-Bewegung aufmerksam machen. Langfristiges Ziel ist die Anerkennung von Hip-Hop als immaterielles Kulturgut. Die Breakdance-Ampel setzt dafür nun ein sichtbares Zeichen.
0: Anlässlich des 100. Jahrestages des Umzugs des Bauhauses von Weimar nach Dessau engagiert sich das Walter-Gropius-Gymnasium seit 2025 mit verschiedenen Projekten und Aktionen. Nach einer Bauhaus-Projektwoche und szenischen Lesungen zur historischen Stadtratssitzung steht auch die Projektwoche 2026 unter dem Motto Form folgt Funktion, Ideen für morgen. Ein besonderes Vorhaben ist eine mehrtägige Fahrradtour von Weimar nach Dessau. Schüler verschiedener Jahrgangsstufen legen gemeinsam mit Lehrkräften die historische Strecke

0: in Etappen zurück und besuchen dabei bedeutende Orte des Bauhauses. Über ihre Erlebnisse werden sie regelmäßig berichten. Als Botschafter der Stadt Dessau-Roßlau werden die Teilnehmer am Donnerstag, den 2. Juli ab 15.30 Uhr im Rahmen des Schulfestes auf dem Gelände des Walter-Gropius-Gymnasiums zurückerwartet. In der anhaltischen Gemäldegalerie kann man seit dem 19. Juni eine neue Fotoausstellung sehen. In zwei Räumen zeigt der Fotograf Sven Bernitz Bilder, die sich mit den Gestaltungsprinzipien verschiedener Bauhausmeister auseinandersetzen. Bekannte Motive werden in der Ausstellung in ganz neuen Perspektiven gezeigt.
1: Anlässlich des 100-jährigen Bauhausjubiläums gibt es auch in der Anhaltischen Gemäldegalerie im Schloss Georgium eine Sonderausstellung. Seit dem 19. Juni kann man sich hier in zwei Räumen die Fotoausstellung Sven Bernitz Bauhaus anschauen. Der in Berlin geborene Fotograf zeigt vier Serien, die sich alle mit der Bauhausarchitektur in Dessau auseinandersetzen.
2: Das Bauhaus beschäftigt mich schon länger und generell, weil ich mich für Bauhaus und für Architektur interessiere. Und in meinen Fotografien ist das Hauptthema Architektur. Und da war es irgendwie sehr naheliegend, auch eine Ausstellung, ein Projekt zum Bauhaus zu machen. Das heißt, also das Interesse war schon länger da. Ich hatte bloß ein bisschen das Problem, dass das Bauhaus schon sehr oft fotografiert wurde. Das heißt, also eigentlich gibt es schon alle Bilder vom Bauhaus. Und deswegen habe ich ein bisschen überlegt, was kann ich machen. Und dann bin ich darauf gekommen, dass ich eben das ein bisschen anders gestalten muss als bisher.
1: Definitiv keine leichte Aufgabe. Der in Zossen lebende Künstler hat sich jedoch eine besondere Idee einfallen lassen. So hat er sich von vier Bauhausmeistern und deren speziellen Arbeitsweisen inspirieren lassen.
2: Also ganz konkret von Lionel Feininger, von Wassily Kandinsky, von Laszlo Moholy-Nagy und von Marianne Brandt. Diese vier Protagonisten habe ich eben als Vorbild genommen und dann jeweils von ihnen geschaut, was ist das Besondere bei den Arbeiten oder bei der Arbeitsweise gewesen. Und das habe ich dann versucht, in meine Fotografien zu transformieren. Also die Bilder, die man jetzt hier sieht im Hintergrund, beziehen sich auf Kandinsky. Das heißt, also Kandinsky hat sich ja ganz stark mit Abstraktion beschäftigt. Und dieses Thema Abstraktion habe ich dann eben in meine Fotografien transformiert. Und die Bilder, die man jetzt sieht, sind eben auf den ersten Blick abstrakte Bilder, aber im Detail kann man, wenn man näher rangeht, dann ganz deutlich sehen, dass da auch Architektur abgebildet ist.
1: Ein ganz besonderer Hingucker in der Fotoausstellung sind Bilder, die auf Aluminium gedruckt sind. Dabei hat sich der Fotograf natürlich einiges gedacht.
2: Das war das erste Mal und jetzt auch im Endeffekt bisher das einzige Mal, dass ich Bilder tatsächlich auf Metall gedruckt habe. Also das ist raues Aluminium und dieses Aluminium schimmert dann an den hellen Stellen durch. Das gibt eine ganz andere Bildwirkung. Das Bild sieht eher fast aus wie ein Plastik oder auch wie eine Grafik. Also die wenigsten assoziieren es direkt mit einer Fotografie und ich habe es gemacht, weil die Serie sich auf Marianne Brandt bezieht. Und Marianne Brandt war Designerin und Metallgestalterin und war eben am Bauhaus auch stellvertretende Leiterin der Metallwerkstatt und als Hommage an diese Tätigkeit habe ich eben meine Fotografien direkt auf Aluminium gedruckt.
1: Ermöglicht wurde die Sonderausstellung durch eine großzügige Förderung des Landes Sachsen-Anhalt. Anschauen kann man sich die Bilder in der Anhaltischen Gemäldegalerie nun noch bis zum 9. August. Geöffnet ist die Galerie an allen Tagen bis auf den Dienstag von 10 bis 18 Uhr.
0: Die für Sonntag, den 28. Juni geplante Abschlusstour im Rahmen des Stadtradelns muss aufgrund der angekündigten Unwettergefahr sowie der erwarteten hohen Temperaturen abgesagt werden. Mit dieser Information, liebe Zuschauer, sind wir am Ende unserer heutigen zeitnahen Ausgabe. Schauen wir uns jetzt noch das Wetter an und im Anschluss daran gern noch die Meldungen aus der Region. Am Samstag ab 18 Uhr haben wir dann unseren Wochenrückblick für Sie im Programm und am Montag ab 18 Uhr begrüßt Sie hier mein Kollege Leon Hoyer. Wir sehen uns dann am Dienstag wieder, wenn Sie mögen. Bis dahin haben Sie ein schönes Wochenende. Schützen Sie sich ein bisschen vor der angesagten Hitze. Ansonsten machen Sie es gut.

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3: Am Samstag wird es heiß. 39 Grad Celsius erwarten uns. Der Himmel ist hierbei wechselnd bewölkt. Regen bekommen wir nicht und eine leichte Brise aus dem Norden vollendet das Paket. Am Sonntag wird die Nacht noch wärmer, aber im Verlauf der Nacht soll es gewittern, sodass der Montag sich wieder auf rund 30 Grad abkühlen kann.
4: Ein Buch, das man nicht nur liest, sondern auch anschaut und als Kunstobjekt erlebt. Genau das zeigt die Ausstellung Bibliomania Sachsen-Anhalts Künstlerbücher im Schloss Köthen. Sie läuft bis zum 9. August 26 und präsentiert Werke aus der Landessammlung Künstlerbücher Sachsen-Anhalt der Anhaltischen Landesbücherei Dessau. Die Ausstellung zeigt, wie unterschiedliche Künstlerbücher sein können. Manche sehen noch wie Bücher aus, andere sind eher Objekte aus Holz, Glas oder Metall. Oft geht es gar nicht mehr nur ums Lesen, sondern darum, das Buch als Kunstwerk zu betrachten und neu zu entdecken.
5: Wir wollen erstmalig einen Einblick zum einen in die sehr umfangreiche Künstlerbuchsammlung der Anhaltischen Landesbücherei, die gleichzeitig auch die Landeskunstbuchsammlung ist, geben. Und zum anderen wollen wir das Medium als solches erstmalig vorstellen. Was ist ein Künstlerbuch? Was habe ich mir darunter vorzustellen? Und deswegen haben wir Objekte ausgewählt, die vielleicht dieses Konzept des Künstlerbuchs vermitteln, denn Künstlerbücher sind von Künstlern unikat oft gestaltete Kunstwerke, die aber in Buchform daherkommen, aber eben nicht einfach gelesen werden können. Manche sind Buchobjekte, die man einfach nur anschauen kann. Andere haben überhaupt keine Worte, andere sind illustrierte Bücher und wir wollen diese Bandbreite des Mediums eben vorstellen, da das Künstlerbuch als solches nicht unbedingt allen bekannt ist, im Unterschied zu Skulptur, Malerei und ähnlichen Gattungen.
4: Das zeigt doch die große Vielfalt der Ausstellung. Von kleinen, einfachen Arbeiten bis hin zu großen, auffälligen Buchobjekten ist alles dabei. Dadurch wird klar, dass ein Künstlerbuch nicht nur ein Buch im klassischen Sinn ist, sondern auch eine Form von Kunst.
6: Bücher, Kunstbücher sind die Hochglanzbücher, Produktionen aus den unterschiedlichsten Bereichen, die aber in relativ hohen Auflagen entstehen, sondern diese sind wirklich Künstlerbücher. Das sind Produkte, das sind Werke, ähnlich wie Gemälde, nur eben in Buchform unter Einbeziehung der für Bücher typischen Formate, der Lettern, der Buchstaben, zum Teil auch eigener Texte. Also es bleibt immer ein Bezug auf das Buch, das von einer Künstlerin und einer Künstlerin individuell gestaltet worden ist und in den seltensten Fällen in mehr als einem Exemplar entsteht.
4: Diese Vielfalt macht auch den Aufbau der Ausstellung schwierig. Jedes Werk ist anders und braucht seinen eigenen Platz und Umgang, damit es richtig wirken kann und gleichzeitig geschützt ist. Auch der Ort Köthen wurde bewusst gewählt, damit mehr Menschen die Künstlerbücher kennenlernen und verstehen, wie wichtig dieses Kunstfeld ist.
6: Das Land Sachsen-Anhalt kauft ja kontinuierlich Kunst. Seit einigen Jahren sind wir dazu übergegangen, die Anschaffung eines Jahres zu präsentieren in Zusammenarbeit mit der Kunststiftung. Und mir lag immer am Herzen, dass wir diese Künstlerbücher, die wir mit Unterstützung der der Anhaltischen Landesbibliothek, in Dessau, der Rauhenbibliothek, ankaufen, auch mal der Öffentlichkeit zu präsentieren. Und heute habe ich nun die Freude, diese Ausstellung hier auf den Weg schicken zu können. Ich hoffe auf viele, viele Besucherinnen und Besucher, die sich mal mit der Art und Weise auseinandersetzen, wie Bücher auch heute noch entstehen können, als gäbe es den Buchdruck nicht. Versetzen wir uns also in die Zeit vor Gutenberg, als es noch keine Lettern und keine Massenproduktion gab, sind alles Unikate, alles individuell gestaltete Bücher von Künstlerinnen und Künstlern, thematisch relativ frei. Manches bezieht sich auf Müller, den Wandermüller, sprichwörtlichen aus Dessau, Dichter Schubert vertont. Und so hat man viele, viele Bezüge zur Kunstlandschaft des Landes Sachsen-Anhalt, Mitteldeutschlands und darüber hinaus und kann eigentlich in Gedanken und Erinnerungen schwelgen, wenn man hier durch die schönen Räume im Schloss Köthen geht und sich anschaut, was zusammengetragen worden ist.
4: Am Ende wird deutlich, ein Künstlerbuch ist nicht nur einfach ein Buch. Es kann ein Kunstwerk sein, das überrascht, weil es anders aussieht und anders funktioniert. Manche laden zum Blättern ein, andere wirken wie Skulpturen. Genau diese Vielfalt macht sie spannend. Die Ausstellung zeigt deshalb ganz einfach gesagt, Bücher können viel mehr sein, als wir normalerweise denken. Sie können Kunst sein, die man anschauen, entdecken und neu verstehen kann.
7: Die Pläne zur Wiederbelebung der sogenannten Saftbahn zwischen Bitterfeld, Zürbig und Stumsdorf nehmen weiter Gestalt an. Nach der Vorstellung einer Machbarkeitsstudie im Februar hat sich Sachsen-Anhalts Infrastrukturministerin Lydia Hüskens nun persönlich ein Bild vom Zustand der Strecke gemacht. Gemeinsam mit dem Projektteam nahm sie an einer Befahrung der Trasse teil. Dabei stand vor allem die Vorbereitung der nächsten Planungsschritte im Mittelpunkt. Nach Angaben der Ministerin sei es wichtig, dass alle beteiligten Partner eng zusammenarbeiten, um das Vorhaben zügig voranzutreiben. Vor Ort sollten mögliche Standorte für künftige Haltepunkte geprüft sowie mögliche Hindernisse frühzeitig erkannt werden.
8: Es geht uns natürlich vor allen Dingen daran, auch ein klares Signal zu setzen. Wir haben Anfang des Jahres die Machbarkeitsstudie vorgestellt als Land hier in der Region und gezeigt, ja, wir können tatsächlich eine Strecke reaktivieren. Das ist das erste Mal. Bisher ging es bei den meisten Strecken ja leider in eine andere Richtung. Und wir haben aber auch klar gemacht, dass das durchaus eine entsprechende Planungszeit braucht. Das Planungsteam hat sich inzwischen gefunden, besteht natürlich nicht nur aus dem Land, wobei wir uns dann natürlich schon in der Hauptpflicht sehen, sondern eben auch aus den kommunalen Vertretern, sodass wir jetzt wirklich in den Arbeitsmodus gehen und heute auch mal ein Signal setzen, dass wir tatsächlich in der Umsetzung sind. Wir präsentieren im Endeffekt heute einfach mal die Strecke, die wir uns vorstellen können, wobei das dann im Detail natürlich Ergebnis der entsprechenden Untersuchung sein wird. Das können wir ja nicht einfach so am grünen Tisch festlegen.
7: Die Reaktivierung stillgelegter Bahnstrecken gilt als eine Möglichkeit, den Schienenverkehr leistungsfähiger und zuverlässiger zu machen. Sachsen-Anhalt setzt dabei vor allem auf die Nutzung bestehender Infrastruktur. Voraussetzung für eine Umsetzung ist jedoch, dass das Projekt sowohl verkehrlich als auch wirtschaftlich sinnvoll ist. Eine von der Nahverkehrsservice Sachsen-Anhalt GmbH, kurz NASA, beauftragte Machbarkeitsstudie kommt zu einem positiven Ergebnis. Demnach ist eine Wiederinbetriebnahme der Strecke grundsätzlich möglich, sofern die weiteren Planungen keine deutlich höheren Kosten verursachen. Rund 31.000 Menschen können dadurch künftig an das mitteldeutsche S-Bahn-Netz angebunden werden.
9: Das Projekt hat einen vergleichsweise großen Stellenwert, weil es darum geht, eine industriell geprägte Region mit vielen Berufspendlern an das S-Bahn-System hier im Raum Halle Leipzig anzuschließen. Wir sehen da also tatsächlich einen großen Mehrwert auch auf der verkehrlichen Seite. Daher wird das sozusagen auch mit Vehemenz vorangetrieben. Es sind aber eine Reihe von Herausforderungen. Die Strecke ist ja in Teilen stillgelegt, in Teilen gar nicht mehr vorhanden. Es gibt 4 verschiedene Infrastrukturbetreiber, die sozusagen zusammengebündelt werden müssen, wo die Bereitschaft ohne weiteres dafür da ist, man sich gemeinsam engagiert. Und es ist ein umfangreicher Ausbau erforderlich, um die Geschwindigkeit fahren zu können, die erforderlich ist. Und letztlich muss man auch eine Elektrifizierung vornehmen, damit man eben diese Integration in das S-Bahn-Netz vornehmen kann.
10: Die Kontrollfahrt wird aber nicht nur zum Zweck der Streckenbesichtigung abgefahren, sondern auch, um sich in der Planung nach den Varianten für die betroffenen Ortschaften der Strecke zu erkundigen. Schließlich haben sich die Strukturen von betroffenen Ortschaften in den Jahren deutlich verändert.
9: Ja, die Strecke wurde ja Ende des 19. Jahrhunderts errichtet. Seitdem haben sich Siedlungsstrukturen sehr stark geändert. Und es ist wichtig, dass man solche Themen nicht nur am grünen Tisch sozusagen entscheidet, sondern dass die Beteiligten, die auch die Planung dann beauftragen werden, sich abstimmen, welche Varianten geprüft werden sollen. Und genau das ist heute Ziel, dass die Beteiligten sich das draußen ansehen und dann wissen, was sie den Planern, die das dann quasi abarbeiten, mitgeben sollen, welche Varianten quasi einbezogen werden.
10: Die Investitionskosten werden derzeit auf etwa 130 Millionen Euro geschätzt. Nach aktuellem Stand könnten rund 90% der Summe über Bundesfördermittel finanziert werden. Die Planungskosten würden hingegen überwiegend vom Land Sachsen-Anhalt getragen. Die nun vorliegende Untersuchung soll die Grundlage für die weitere Entscheidung der Zukunft der Saftbahn bilden. Aber zu wann genau der erste Zug auf der Saftbahnstrecke rollen soll, das bleibt vorerst ein Geheimnis.
8: Ich ahne, dass es die Menschen interessiert, habe aber, ich sag mal, 5 Jahre Ministerin, die für Verkehr zuständig ist, egal ob wir über Straße oder über Schiene reden, gelernt, dass es gut ist, jetzt im Augenblick keine Jahreszahlen zu nennen. Es ist also wirklich, es wird ein paar Jahre dauern, aber eine genaue Jahreszahl würde ich nicht nennen.
4: Auf dem Dach des denkmalgeschützten K-Gebäudes in Wittenberg produziert jetzt eine neue Photovoltaikanlage Strom für die Stadtverwaltung. Errichtet wurde sie von den Stadtwerken, die dafür die Dachfläche des Gebäudes gebachtet haben. Das Besondere dabei, trotz Denkmalschutz konnte die Anlage umgesetzt werden, ohne die historische Substanz des Gebäudes zu beeinträchtigen. Bis die Anlage ans Netz gehen konnte, mussten jedoch einige Voraussetzungen erfüllt und verschiedene Interessen miteinander vereinbart werden.
11: Also wir haben hier extra mit Absicht als Stadt in Partnerschaft mit den Stadtwerken auch ein historisches Gebäude gewählt, was unter Denkmalschutz steht. Das ist natürlich nicht der Standard sowas, aber weil wir uns in der historischen Wallanlage befinden, haben wir auch gesagt, okay, wir gehen genau dieses Projekt jetzt mal direkt an, weil wir keine klassischen schwarzen Photovoltaikplatten drauf haben, sondern die sind eingefärbt und sollen sehr nah an der Dachhaut sein, an der Einfärbung. Ich glaube, das ist erstmal ist ein öffentliches Gebäude, es dient der Eigenstromversorgung, sodass wir auch die Kosten für den öffentlichen Haushalt wieder nach unten fahren. Wir haben das verpachtet mit einem sehr, sehr zuverlässigen Partner, mit unseren Stadtwerken. Und wir wollen natürlich auch damit so ein bisschen demonstrieren in einem historischen Flächendenkmal, was geht, was ist möglich, ohne dass wir dabei die Botschaft senden, das soll jetzt der Standard sein, den müssen jetzt alle einhalten. Weil wir wissen, es ist ungefähr ein Drittel auf jeden Fall teurer als die normale. Und da müssen wir, glaube ich, gucken, wo geht die Entwicklung hin und wo nivellieren wir uns so ein, dass Private in einem Denkmalbereich auch trotzdem noch Lust und Kraft aufbringen, dort zu investieren. Und das ist eigentlich der Kernpunkt dieses Projektes. Und diesen Weg wollen wir grundsätzlich weitergehen, auch für andere öffentliche Gebäude.
4: Das Protokoll soll zugleich zeigen, dass sich Klimaschutz und Denkmalschutz nicht ausschließen müssen. Von Erfahrung könnten auch weitere Gebäude und ähnliche Vorhaben in der Stadt von Bedeutung sein.
11: Also klassische Flächen ist ja, haben wir hier nebenan auch nochmal so Turnhallen, die wir ja in ihrer Bauweise überall in dem Gebiet der neuen Länder immer wieder entdecken. Da sollte es eigentlich möglich sein, die dort standardmäßig irgendwie draufzubauen. Ich glaube, da haben wir auch mit der Farbe und der Einfärbung überhaupt nicht das Problem. Wir werden weitergehen neben Schulen und da haben wir schon Projekte, auch mit den Stadtwerken werden wir überlegen. Wir haben ja noch weitere öffentliche Gebäude, vielleicht bei Feuerwehren etc. Da muss man dann gucken. Wir sollten aber auch keine Angst haben vor historischen Gebäuden. Wir haben jetzt hier die Exerzierhalle, die hat schwarze Dachpappe als Dachhaut. gut, also da könnte man mal überlegen, ob man da vielleicht auch ein, dementsprechend, dass man mit, gemeinsam mit dem Denkmalschutz überlegt. Ich will ganz ehrlich sein, ich glaube, beim historischen Rathaus werden wir uns einigen.

0: sein, dass wir das dann nicht machen können und nicht so ohne weiteres umsetzen können. Mal gucken, wo die Entwicklung hingeht. Ich glaube, irgendwann wird es soweit sein, dass wir die Dachsteine dann kaum noch von so klassischen, derzeit üblichen Photovoltaikanlagen unterscheiden.
1: Die neue Anlage besteht aus 120 Voltaikmodulen auf einer Fläche von rund 239 Quadratmetern. Mit einer Leistung von etwa 48 Kilowatt Peak sollen jährlich rund 41.500 Kilowattstunden Strom erzeugt werden. Der Solarstrom wird direkt in den Verwaltungsgebäuden genutzt. Auch optisch wurde auf die Anforderungen des Denkmalschutzes geachtet. Die Module wurden farblich an das Dach angepasst.
2: Wir als Stadtwerke haben hier 79.000 Euro investiert für eine Anlage in der Größenordnung von 48 kW Peak, so nennen wir das. Die verteilen sich auf 120 PV-Module mit einer Gesamtfläche von 240 Quadratmetern. Die Gesamtenergieerzeugung, je nach Sonneneinstrahlung natürlich, rechnen wir mit ca. 41.000 Kilowattstunden pro Jahr. Das spricht ungefähr der Menge von 13 Einfamilienhäusern. Die technische Anlage ist so ausgeführt, dass dieser Strom, dieser erzeugte Strom, ausschließlich in dem Gebäude für die Liegenschaft hier am Standort des Rathausgeländes zur Verfügung gestellt wird. Das ist insofern ein wichtiges Momentum. Es wird also nicht ins öffentliche Netz eingespeist, sondern hier in der Liegenschaft und spart damit auch die Fremdstrombezugskosten für die Liegenschaft selbst. Wir haben dort einen Pachtvertrag mit der Stadt Wittenberg, die auch unsere Hauptgesellschafterin ist von den Stadtwerken. Und von daher ist das ein gutes Miteinander, zumal auch hier das Denkmalamt in einem innerstädtischen Bereich in einer sogenannten Erhaltungs- und Gestaltungssatzung agieren musste und die Unterstützung dort mit 13.800 Euro zur Verfügung gestellt hat. Ja, und die Besonderheit ist tatsächlich die Farbgebung. Sieht man nicht so oft oder noch nicht so oft, dass sich hier diese Dachmodule farblich der Ziegel ein Stück weit angleichen, ne? Je nach Sonneneinstrahlung und Verschattung durch Wolken. Aber der Grundton ist entsprechend der Vorauswahl auch so, wie die Ziegel in ihrer Farbgebung sich darstellen.
1: Für die Stadtwerke ist die Anlage ein weiterer Schritt beim Ausbau erneuerbarer Energien in Wittenberg. Gleichzeitig soll das Projekt zeigen, dass sich auch historische Gebäude in eine moderne und nachhaltige Energieversorgung einbinden lassen.

Es ist Freitag und damit herzlich willkommen, liebe Zuschauer, zur letzten Ausgabe der Zeitnahen Nachrichten in dieser Woche. Am 23. Juni wurde die Feuerwehr Dessau-Roßlau um 8.23 Uhr zu einem gemeldeten LKW-Brand in die Erich-Köckert-Straße alarmiert. Beim Eintreffen der Einsatzkräfte befand sich ein mit Müll beladener Sattelzug auf der Fahrbahn, aus dessen Auflieger bereits eine deutliche Rauchentwicklung sichtbar war. Der Fahrer hatte die Maßnahme bereits unterstützt, indem er den Inhalt des Fahrzeugs mit Hilfe des Schubbodens nach und nach auf die Straße entlud. Es waren Siedlungsabfälle geladen, von denen etwa ein Drittel in Brand geraten war. Nach etwa 30 Minuten konnte die Brandbekämpfungsmaßnahme abgeschlossen werden. Im Anschluss wurde die Einsatzstelle an die Polizei übergeben. Die Straße blieb für die anschließenden Arbeiten zur Entsorgung des Mülls

0: Infrastruktur und Digitales, Dr. Lydia Hüskens und Dessaus Bürgermeisterin Jacqueline Lode gaben die außergewöhnliche Lichtsignalanlage frei. Auf die Idee dabei kam der New Kid Verein.
1: Eigentlich ist es wirklich eine Schnapsidee oder in einem Moment von so einem Rumflapsen entstanden, ob man nicht eigentlich auch mal in Dessau so eine Breakdance-Ampel machen könnte. Und das kam ja mit dem Hintergrund, dass es in vielen anderen Städten auch schon unterschiedliche Ampelfiguren gibt. Und dann war die Überlegung, was könnte man in Dessau machen, und dann so Breakdance. Und dann, ja, war das gesetzt. Und dann haben wir das so ein bisschen in der Szene auch besprochen, auch im Verein. Und dann war relativ schnell klar, da hätten wir Lust drauf. Und dann haben wir mit Stadträten gesprochen. Speziell mit Jörg Bernstein und Paul Nolte, dem wir auch nochmal Dank aussprechen wollen, weil die haben dann eine Beschlussvorlage draus gemacht und die auch in die Gremien, in den Stadtrat eingebracht. Und dann haben wir ja letztes Jahr gesehen, vor einem guten Jahr, dass der Stadtrat das für positiv befunden hat.
0: Die Idee hinter der Ampel ist jedoch weit mehr als nur eine kreative Besonderheit. Die Geschichte des Breakdance in Dessau reicht bis in die frühen 1980er Jahre zurück. Schon damals existierte in der Stadt eine lebendige Breakdance-Szene. Dort, wo sich heute die Museumskreuzung befindet, lag einst ein wichtiger Treffpunkt der Tänzer. Auch die Figuren der Ampel wurden nicht zufällig gewählt. Die Motive stellen zwei konkrete Personen dar und erinnern damit an die Anfänge der lokalen Hip-Hop-Kultur.
1: Es ist ja schon noch die Vorgabe, dass es eine bewegende Figur sein muss und eine stehende Figur. Also man muss schon auch an den Silhouetten noch erkennen können, dass es bewegend oder stehend eben ist. Und bei der bewegenden Person haben wir uns auf Beach mitbezogen. Das ist auch eine Breakdance-Ikone hier aus Dessau, der in den 80er Jahren sehr, sehr aktiv war, auch in Ostdeutschland nach wie vor sehr, sehr geschätzt wird für seine Fähigkeiten. Also er hat da schon sehr viel Grundlagenarbeit betrieben und neue Grenzen aufgezeigt. Und das wurde halt positiv befunden. Und da haben wir gesagt, dann nehmen wir halt Beach mit. Und er ist mit so einer bewegenden Figur, Bewegung da eigentlich auch ganz gut zu sehen. Die zweite Figur ist Peter Steinsberger, a.k.a. Blaster Punk, so nennt er sich eigentlich. Und er kommt ja eher so aus der Punk-Szene und die Vernetzung war ja eben auch hier auf der Kreuzung, weil die viel mit den Ghetto-Blastern eben auch die Musik gemacht haben. Und so kam das eben zu einer stehenden Bewegung mit dem Ghetto-Blaster, so ein Vorhalter, das sollte eigentlich eindeutig sein.
0: Der 2023 gegründete New Kid Verein führt DJs elektronischer Tanzmusik sowie tanzbegeisterte Menschen aus Dessau und dem Umland zusammen. Die Finanzierung der Ampelfiguren übernahm der Verein vollständig aus eigenen Mitteln. Umso größer ist nun die Freude über die positive Resonanz der Bevölkerung. Für viele Menschen hat Breakdance bis heute eine besondere Bedeutung und ist weit mehr als nur ein Tanzstil.
1: Wir hatten ja am 1. Mai mit der Stiftung Bauhaus ja auch eine Veranstaltung gemacht und am Tag davor habe ich in Dessau in einem Laden das Linoleum gekauft. Und dann war die Frage, ob wir das Muster, wenn das ja zusammengelegt wird, auch passend sein muss. Und dann habe ich gesagt, nee, das ist ja nur für Breakdance. Und der Kollege auf der anderen Seite vom Tresen kriegt auf einmal so ein Lächeln und so ein Glänzen in den Augen und sagt, ah, Mensch, ja, da war ich ja früher auch so am Rande so dabei. Und der Kollege aus der Elektroabteilung, der war auch so ein richtiger Breakdancer. Und dann merkt man eben, also wenn es nicht gerade offensichtlich ist in der Stadtgesellschaft, dass es trotzdem irgendwie ein Thema ist. Und kaum, wenn man das aufgreift, auch viele alte Erinnerungen wach werden.
0: Mit dem Projekt möchte der Verein auch auf die kulturelle Bedeutung der Hip-Hop-Bewegung aufmerksam machen. Langfristiges Ziel ist die Anerkennung von Hip-Hop als immaterielles Kulturgut. Die Breakdance-Ampel setzt dafür nun ein sichtbares Zeichen.
2: Anlässlich des 100. Jahrestages des Umzugs des Bauhauses von Weimar nach Dessau engagiert sich das Walter-Gropius-Gymnasium seit 2025 mit verschiedenen Projekten und Aktionen. Nach einer Bauhaus-Projektwoche und szenischen Lesungen zur historischen Stadtratssitzung steht auch die Projektwoche 2026 unter dem Motto Form folgt Funktion, Ideen für morgen. Ein besonderes Vorhaben ist eine mehrtägige Fahrradtour von Weimar nach Dessau. Schüler verschiedener Jahrgangsstufen legen gemeinsam mit Lehrkräften die historische Strecke in Etappen zurück und besuchen dabei bedeutende Orte des Bauhauses. Über ihre Erlebnisse werden sie regelmäßig berichten. Als Botschafter der Stadt Dessau-Roßlau werden die Teilnehmer am Donnerstag, den 2. Juli ab 15.30 Uhr im Rahmen des Schulfestes auf dem Gelände des Walter-Gropius-Gymnasiums zurückerwartet. In der Anhaltischen Gemäldegalerie kann man seit dem 19. Juni eine neue Fotoausstellung sehen. In zwei Räumen zeigt der Fotograf Sven Bernitz Bilder, die sich mit den Gestaltungsprinzipien verschiedener Bauhausmeister auseinandersetzen. Bekannte Motive werden in der Ausstellung in ganz neuen Perspektiven gezeigt.
3: Anlässlich des 100-jährigen Bauhausjubiläums gibt es

0: auch in der Anhaltischen Gemäldegalerie im Schloss Georgium eine Sonderausstellung. Seit dem 19. Juni kann man sich hier in zwei Räumen die Fotoausstellung Sven Bernitz Bauhaus anschauen. Der in Berlin geborene Fotograf zeigt vier Serien, die sich alle mit der Bauhausarchitektur in Dessau auseinandersetzen.
1: Das Bauhaus beschäftigt mich schon länger und generell, weil ich mich für Bauhaus und für Architektur interessiere. Und in meinen Fotografien ist das Hauptthema Architektur. Und da war es irgendwie sehr naheliegend, auch eine Ausstellung, ein Projekt zum Bauhaus zu machen. Das heißt, also das Interesse war schon länger da. Ich hatte bloß ein bisschen das Problem, dass das Bauhaus schon sehr oft fotografiert wurde. Das heißt, also eigentlich gibt es schon alle Bilder vom Bauhaus. Und deswegen habe ich ein bisschen überlegt, was kann ich machen. Und dann bin ich darauf gekommen, dass ich eben das ein bisschen anders gestalten muss als bisher.
0: Definitiv keine leichte Aufgabe. Der in Zossen lebende Künstler hat sich jedoch eine besondere Idee einfallen lassen. So hat er sich von vier Bauhausmeistern und deren speziellen Arbeitsweisen inspirieren lassen.
1: Also ganz konkret von Lionel Feininger, von Wassily Kandinsky, von Laszlo Moholy-Nagy und von Marianne Brandt. Diese vier Protagonisten habe ich eben als Vorbild genommen und dann jeweils bei ihnen geschaut, was ist das Besondere bei den Arbeiten oder bei der Arbeitsweise gewesen. Und das habe ich dann versucht, in meine Fotografien zu transformieren. Also die Bilder, die man jetzt hier sieht im Hintergrund, beziehen sich auf Kandinsky. Das heißt, also Kandinsky hat sich ja ganz stark mit Abstraktion beschäftigt und dieses Thema Abstraktion habe ich dann eben in meine Fotografien transformiert. Und die Bilder, die man jetzt sieht, sind eben auf den ersten Blick abstrakte Bilder, aber im Detail kann man, wenn man näher rangeht, dann ganz deutlich sehen, dass da auch Architektur abgebildet ist.
0: Ein ganz besonderer Hingucker in der Fotoausstellung sind Bilder, die auf Aluminium gedruckt sind. Dabei hat sich der Fotograf natürlich einiges gedacht.
1: Das war das erste Mal und jetzt auch im Endeffekt bisher das einzige Mal, dass ich Bilder tatsächlich auf Metall gedruckt habe. Also das ist raues Aluminium und dieses Aluminium schimmert dann an den hellen Stellen durch. Das gibt eine ganz andere Bildwirkung. Das Bild sieht eher fast aus wie ein Plastik oder auch wie eine Grafik. Also die wenigsten assoziieren es direkt mit einer Fotografie und ich habe es gemacht, weil die Serie sich auf Marianne Brandt bezieht. Und Marianne Brandt war Designerin und Metallgestalterin und war eben am Bauhaus auch stellvertretende Leiterin der Metallwerkstatt und als Hommage an diese Tätigkeit habe ich eben meine Fotografien direkt auf Aluminium gedruckt.
0: Ermöglicht wurde die Sonderausstellung durch eine großzügige Förderung des Landes Sachsen-Anhalt. Anschauen kann man sich die Bilder in der Anhaltischen Gemäldegalerie nun noch bis zum 9. August. Geöffnet ist die Galerie an allen Tagen bis auf den Dienstag von 10 bis 18 Uhr.
2: Die für Sonntag, den 28. Juni, geplante Abschlusstour im Rahmen des Stadtradelns muss aufgrund der angekündigten Unwettergefahr sowie der erwarteten hohen Temperaturen abgesagt werden. Mit dieser Information, liebe Zuschauer, sind wir am Ende unserer heutigen zeitnahen Ausgabe. Schauen wir uns jetzt noch das Wetter an und im Anschluss daran gern noch die Meldungen aus der Region. Am Samstag ab 18 Uhr haben wir dann unseren Wochenrückblick für Sie im Programm und am Montag ab 18 Uhr begrüßt Sie hier mein Kollege Leon Hoyer. Wir sehen uns dann am Dienstag wieder, wenn Sie mögen. Bis dahin haben Sie ein schönes Wochenende. Schützen Sie sich ein bisschen vor der angesagten Hitze. Ansonsten machen Sie es gut.
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5: Am Samstag wird es heiß. 39 Grad Celsius erwarten uns. Der Himmel ist hierbei wechselnd bewölkt. Regen bekommen wir nicht und eine leichte Brise aus dem Norden vollendet das Paket. Am Sonntag wird die Nacht noch wärmer, aber im Verlauf der Nacht soll es gewittern, sodass der Montag sich wieder auf rund 30 Grad abkühlen kann.
6: Ein Buch, das man nicht nur liest, sondern auch anschaut und als Kunstobjekt erlebt. Genau das zeigt die Ausstellung Biblomania Sachsen-Anhalts Künstlerbücher im Schloss Köthen. Sie läuft bis zum 9. August 26 und präsentiert Werke aus der Landessammlung Künstlerbücher Sachsen-Anhalt der Anhaltischen Landesbücherei Dessau. Die Ausstellung zeigt, wie unterschiedliche Künstlerbücher sein können. Manche sehen noch wie Bücher aus, andere sind eher Objekte aus Holz, Glas oder Metall. Oft geht es gar nicht mehr nur ums Lesen, sondern darum, das Buch als Kunstwerk zu betrachten und neu zu entdecken.
7: Wir wollen erstmalig einen Einblick zum einen in die sehr umfangreiche Künstlerbuchsammlung der Anhaltischen Landesbücherei, die gleichzeitig auch die Landeskunstbuchsammlung ist, geben. Und zum anderen wollen wir das Medium als solches erstmalig vorstellen. Was ist ein Künstlerbuch? Was habe ich mir darunter vorzustellen? Und deswegen haben wir Objekte ausgewählt, die vielleicht dieses Konzept des Künstlerbuchs vermitteln, denn Künstlerbücher sind von Künstlern unikat oft gestaltete Kunstwerke, die aber in Buchform daherkommen, aber eben nicht einfach gelesen werden können. Manche sind Buchobjekte, die man einfach nur anschauen kann. Andere haben überhaupt keine Worte, andere sind illustrierte Bücher und wir wollen diese Bandbreite des Mediums eben vorstellen, da das Künstlerbuch als solches nicht unbedingt allen bekannt ist, im Unterschied zu Skulptur, Malerei und ähnlichen Gattungen.
6: Das zeigt auch die große Vielfalt der Ausstellung. Von kleinen, einfachen Arbeiten bis hin zu großen, auffälligen Buchobjekten ist alles dabei. Dadurch wird klar, dass ein Künstlerbuch nicht nur ein Buch im klassischen Sinn ist, sondern auch eine Form von Kunst.
8: Bücher, Kunstbücher sind die Hochglanzbücher, Produktionen aus den unterschiedlichsten Bereichen, die aber in relativ hohen Auflagen entstehen, sondern diese sind wirklich Künstlerbücher. Das sind Produkte, das sind Werke, ähnlich wie Gemälde, nur eben in Buchform unter Einbeziehung der für Bücher typischen Formate, der Lettern, der Buchstaben, zum Teil auch eigener Texte. Also es bleibt immer ein Bezug auf das Buch, das von einer Künstlerin und einer Künstlerin individuell gestaltet worden ist und in den seltensten Fällen in mehr als einem Exemplar entsteht.
6: Diese Vielfalt macht auch den Aufbau der Ausstellung schwierig. Jedes Werk ist anders und braucht seinen eigenen Platz und Umgang, damit es richtig wirken kann und gleichzeitig geschützt ist. Auch der Ort Köthen wurde bewusst gewählt, damit mehr Menschen die Künstlerbücher kennenlernen und verstehen, wie wichtig dieses Kunstfeld ist.
8: Das Land Sachsen-Anhalt kauft ja kontinuierlich Kunst. Seit einigen Jahren sind wir dazu übergegangen, die Anschaffung eines Jahres zu präsentieren in Zusammenarbeit mit der Kunststiftung. Und mir lag immer am Herzen, dass wir diese Künstlerbücher, die wir mit Unterstützung der Anhaltischen Landesbibliothek in Dessau, der Georgenbibliothek, ankaufen, auch mal der Öffentlichkeit zu präsentieren. Und heute habe ich nun die Freude, diese Ausstellung hier auf den Weg schicken zu können. Ich hoffe auf viele, viele Besucherinnen und Besucher, die sich mal mit der Art und Weise auseinandersetzen, wie Bücher auch heute noch entstehen können, als gäbe es den Buchdruck nicht. Versetzen wir uns also in die Zeit vor Gutenberg, als es noch keine Lettern und keine Massenproduktion gab, sind alles Unikate, alles individuell gestaltete Bücher von Künstlerinnen und Künstlern, thematisch relativ frei. Manches bezieht sich auf Müller, den Wandermüller, sprichwörtlichen aus Dessau, Dichter Schubert vertont. Und so hat man viele, viele Bezüge zur Kunstlandschaft des Landes Sachsen-Anhalt, Mitteldeutschlands und darüber hinaus und kann eigentlich in Gedanken und Erinnerungen schwelgen, wenn man hier durch die schönen Räume im Schloss Köthen geht und sich anschaut, was zusammengetragen worden ist.
6: Am Ende wird deutlich, ein Künstlerbuch ist nicht nur einfach ein Buch. Es kann ein Kunstwerk sein, das überrascht, weil es anders aussieht und anders funktioniert. Manche laden zum Blättern ein, andere wirken wie Skulpturen. Genau diese Vielfalt macht sie spannend. Die Ausstellung zeigt deshalb ganz einfach gesagt, Bücher können viel mehr sein, als wir normalerweise denken. Sie können Kunst sein, die man anschauen, entdecken und neu verstehen kann.
0: Die Pläne zur Wiederbelebung der sogenannten Saftbahn zwischen Bitterfeld, Zürbig und Stumsdorf nehmen weiter Gestalt an. Nach der Vorstellung einer Machbarkeitsstudie im Februar hat sich Sachsen-Anhalts Infrastrukturministerin Lydia Hüskens nun persönlich ein Bild vom Zustand der Strecke gemacht. Gemeinsam mit dem Projektteam nahm sie an einer Befahrung der Trasse teil. Dabei stand vor allem die Vorbereitung der nächsten Planungsschritte im Mittelpunkt. Nach Angaben der Ministerin sei es wichtig, dass alle beteiligten Partner eng zusammenarbeiten, um das Vorhaben zügig voranzutreiben. Vor Ort sollten mögliche Standorte für künftige Haltepunkte geprüft sowie mögliche Hindernisse frühzeitig erkannt werden.
9: Es geht uns natürlich vor allen Dingen daran, auch ein klares Signal zu setzen. Wir haben Anfang des Jahres die Machbarkeitsstudie vorgestellt als Land hier in der Region und gezeigt, ja, wir können tatsächlich eine Strecke reaktivieren. Das ist das erste Mal. Bisher ging es bei den meisten Strecken ja leider in eine andere Richtung. Und wir haben aber auch klar gemacht, dass das durchaus eine entsprechende Planungszeit braucht. Das Planungsteam hat sich inzwischen gefunden, besteht natürlich nicht nur aus dem Land, wobei wir uns dann natürlich schon in der Hauptpflicht sehen, sondern eben auch aus den kommunalen Vertretern, sodass wir jetzt wirklich in den Arbeitsmodus gehen und heute auch mal ein Signal setzen, dass wir tatsächlich in der Umsetzung sind. Wir präsentieren im Endeffekt heute einfach mal die Strecke, die wir uns vorstellen können, wobei das dann im Detail natürlich Ergebnis der entsprechenden Untersuchung sein wird. Das können wir ja nicht einfach so am grünen Tisch festlegen.
0: Die Reaktivierung stillgelegter Bahnstrecken gilt als eine Möglichkeit, den Schienenverkehr leistungsfähiger und zuverlässiger zu machen. Sachsen-Anhalt setzt dabei vor allem auf die Nutzung bestehender Infrastruktur. Voraussetzung für eine Umsetzung ist jedoch, dass das Projekt sowohl verkehrlich als auch wirtschaftlich sinnvoll ist. Eine von der Nahverkehrsservice Sachsen-Anhalt GmbH, kurz NASA, beauftragte Machbarkeitsstudie kommt zu einem positiven Ergebnis. Demnach ist eine Wiederinbetriebnahme der Strecke grundsätzlich möglich, sofern die weiteren Planungen keine deutlich höheren Kosten verursachen. Rund 31.000 Menschen können dadurch künftig an das mitteldeutsche S-Bahn-Netz angebunden werden.
10: Das Projekt hat einen vergleichsweise großen Stellenwert, weil es darum geht, eine industriell geprägte Region mit vielen Berufspendlern an das S-Bahn-System hier im Raum Halle-Leipzig anzuschließen. Wir sehen da also tatsächlich einen großen Mehrwert auch auf der verkehrlichen Seite. Daher wird das sozusagen auch mit Vehemenz vorangetrieben. Es sind aber eine Reihe von Herausforderungen. Die Strecke ist ja in Teilen stillgelegt, in Teilen gar nicht mehr vorhanden. Es gibt 4 verschiedene Infrastrukturbetreiber, die sozusagen zusammengebündelt werden müssen, wo die Bereitschaft ohne weiteres dafür da ist, man sich gemeinsam engagiert und es ist ein umfangreicher Ausbau erforderlich, um die Geschwindigkeit fahren zu können, die erforderlich ist. Und letztlich muss man auch eine Elektrifizierung vornehmen, damit man eben diese Integration in das S-Bahn-Netz vornehmen kann.
0: Die Kontrollfahrt wird aber nicht nur zum Zweck der Streckenbesichtigung abgefahren, sondern auch, um sich in der Planung nach den Varianten für die betroffenen Ortschaften der Strecke zu erkundigen. Schließlich haben sich die Strukturen von betroffenen Ortschaften in den Jahren deutlich verändert.
10: Ja, die Strecke wurde ja Ende des 19. Jahrhunderts errichtet. Seitdem haben sich Siedlungsstrukturen sehr stark geändert. Und es ist wichtig, dass man solche Themen nicht nur am grünen Tisch sozusagen entscheidet, sondern dass die Beteiligten, die auch die Planung dann beauftragen werden, sich abstimmen, welche Varianten geprüft werden sollen. Und genau das ist heute Ziel, dass die Beteiligten sich das draußen ansehen und dann wissen, was sie den Planern, die das dann quasi abarbeiten, mitgeben sollen, welche Varianten quasi einbezogen werden.
0: Die Investitionskosten werden derzeit auf etwa 130 Millionen Euro geschätzt. Nach aktuellem Stand
5: könnten rund 90% der Summe über Bundesfördermittel finanziert werden. Die Planungskosten würden hingegen überwiegend vom Land Sachsen-Anhalt getragen. Die nun vorliegende Untersuchung soll die Grundlage für die weitere Entscheidung der Zukunft der Saftbahn bilden. Aber zu wann genau der erste Zug auf der Saftbahnstrecke rollen soll, das bleibt vorerst ein Geheimnis.
9: Ich ahne, dass es die Menschen interessiert, habe aber, ich sag mal, 5 Jahre Ministerin, die für Verkehr zuständig ist, egal ob wir über Straße oder über Schiene reden, gelernt, dass es gut ist, jetzt im Augenblick keine Jahreszahlen zu nennen. Es ist also wirklich, es wird ein paar Jahre dauern, aber eine genaue Jahreszahl würde ich nicht nennen.
6: Auf dem Dach des denkmalgeschützten K-Gebäudes in Wittenberg produziert jetzt eine neue Photovoltaikanlage Strom für die Stadtverwaltung. Errichtet wurde sie von den Stadtwerken, die dafür die Dachfläche des Gebäudes gebachtet haben. Das Besondere dabei, trotz Denkmalschutz konnte die Anlage umgesetzt werden, ohne die historische Substanz des Gebäudes zu beeinträchtigen. Bis die Anlage ans Netz gehen konnte, mussten jedoch einige Voraussetzungen erfüllt und verschiedene Interessen miteinander vereinbart werden.
11: Also wir haben hier extra mit Absicht als Stadt in Partnerschaft mit den Stadtwerken auch ein historisches Gebäude gewählt, was unter Denkmalschutz steht. Das ist natürlich nicht der Standard sowas, aber weil wir uns in der historischen Wallanlage befinden, haben wir auch gesagt, okay, wir gehen genau dieses Projekt jetzt mal direkt an, weil wir keine klassischen schwarzen Photovoltaikplatten drauf haben, sondern die sind eingefärbt und sollen sehr nah an der Dachhaut sein, an der Einfärbung. Ich glaube, das ist erstmal ist ein öffentliches Gebäude, es dient der Eigenstromversorgung, sodass wir auch die Kosten für den öffentlichen Haushalt wieder nach unten fahren. Wir haben das verpachtet mit einem sehr, sehr zuverlässigen Partner, mit unseren Stadtwerken. Und wir wollen natürlich auch damit so ein bisschen demonstrieren in einem historischen Flächendenkmal, was geht, was ist möglich, ohne dass wir dabei die Botschaft senden, das soll jetzt der Standard sein, den müssen jetzt alle einhalten. Weil wir wissen, es ist ungefähr ein Drittel auf jeden Fall teurer als die normale. Und da müssen wir, glaube ich, gucken, wo geht die Entwicklung hin und wo nivellieren wir uns so ein, dass Private in einem Denkmalbereich auch trotzdem noch Lust und Kraft aufbringen, dort zu investieren. Und das ist eigentlich der Kernpunkt dieses Projektes. Und diesen Weg wollen wir grundsätzlich weitergehen, auch für andere öffentliche Gebäude.
6: Das Protokoll soll zugleich zeigen, dass sich Klimaschutz und Denkmalschutz nicht ausschließen müssen. Von Erfahrung könnten auch weitere Gebäude und ähnliche Vorhaben in der Stadt von Bedeutung sein.
11: Also klassische Flächen ist ja, haben wir hier nebenan auch nochmal so Turnhallen, die wir ja in ihrer Bauweise überall in dem Gebiet der neuen Länder immer wieder entdecken. Da sollte es eigentlich möglich sein, die dort standardmäßig irgendwie draufzubauen. Ich glaube, da haben wir auch mit der Farbe und der Einfärbung überhaupt nicht das Problem. Wir werden weitergehen neben Schulen und da haben wir schon Projekte, auch mit den Stadtwerken werden wir überlegen. Wir haben ja noch weitere öffentliche Gebäude, vielleicht bei Feuerwehren etc. Da muss man dann gucken. Wir sollten aber auch keine Angst haben vor historischen Gebäuden. Wir haben jetzt hier die Exerzierhalle, die hat schwarze Dachpappe als Dachhaut. Gut, also da könnte man mal überlegen, ob man da vielleicht auch dass man gemeinsam mit dem Denkmalschutz überlegt. Ich will ganz ehrlich sein, ich glaube, beim historischen Rathaus werden wir uns einig sein, dass wir das da nicht machen können und nicht so ohne weiteres umsetzen können. Mal gucken, wo die Entwicklung hingeht. Ich glaube, irgendwann wird es soweit sein, dass wir die Dachsteine dann kaum noch von so klassischen, derzeit üblichen Photovoltaikanlagen unterscheiden.
6: Die neue Anlage besteht aus 120 Voltaikmodulen auf einer Fläche von rund 239 Quadratmetern. Mit einer Leistung von etwa 48 Kilowatt Peak sollen jährlich rund 41.500 Kilowattstunden Strom erzeugt werden. Der Solarstrom wird direkt in den Verwaltungsgebäuden genutzt. Auch optisch wurde auf die Anforderungen des Denkmalschutzes geachtet. Die Module wurden farblich an das Dach angepasst.
12: Wir als Stadtwerke haben hier 79.000 Euro investiert für eine Anlage in der Größenordnung von 48 kW Peak, so nennen wir das. Die verteilen sich auf 120 PV-Module mit einer Gesamtfläche von 240 Quadratmetern. Die Gesamtenergieerzeugung, je nach Sonneneinstrahlung natürlich, rechnen wir mit ca. 41.000 Kilowattstunden pro Jahr. Das spricht ungefähr der Menge von 13 Einfamilienhäusern. Die technische Anlage ist so ausgeführt, dass dieser Strom, dieser erzeugte Strom, ausschließlich in dem Gebäude für die Liegenschaft hier am Standort des Rathausgeländes zur Verfügung gestellt wird. Das ist insofern ein wichtiges Momentum. Es wird also nicht ins öffentliche Netz eingespeist, sondern hier in der Liegenschaft und spart damit auch die Fremdstrombezugskosten für die Liegenschaft selbst. Wir haben dort einen Pachtvertrag mit der Stadt Wittenberg, die auch unsere Hauptgesellschafterin ist von den Stadtwerken. Und von daher ist das ein gutes Miteinander, zumal auch hier das Denkmalamt in einem innerstädtischen Bereich in einer sogenannten Erhaltungs- und Gestaltungssatzung agieren musste und die Unterstützung dort mit 13.800 Euro zur Verfügung gestellt hat. Ja, und die Besonderheit ist tatsächlich die Farbgebung. Sieht man nicht so oft oder noch nicht so oft, dass sich hier diese Dachmodule farblich der Ziegel ein Stück weit angleichen, ne? Je nach Sonneneinstrahlung und Verschattung durch Wolken. Aber der Grundton ist entsprechend der Vorauswahl auch so, wie die Ziegel in ihrer Farbgebung sich darstellen.
6: Für die Stadtwerke ist die Anlage ein weiterer Schritt beim Ausbau erneuerbarer Energien in Wittenberg. Gleichzeitig soll das Projekt zeigen, dass sich auch historische Gebäude in eine moderne und nachhaltige Energieversorgung einbinden lassen.

0: Es ist Freitag und damit herzlich willkommen, liebe Zuschauer, zur letzten Ausgabe der Zeitnah Nachrichten in dieser Woche. Am 23. Juni wurde die Feuerwehr Dessau-Roßlau um 8.23 Uhr zu einem gemeldeten LKW-Brand in die Erich-Köckert-Straße alarmiert. Beim Eintreffen der Einsatzkräfte befand sich ein mit Müll beladener Sattelzug auf der Fahrbahn, aus dessen Auflieger bereits eine deutliche Rauchentwicklung sichtbar war. Der Fahrer hatte die Maßnahme bereits unterstützt, indem er den Inhalt des Fahrzeugs mit Hilfe des Schubbodens nach und nach auf die Straße entlud. Es waren Siedlungsabfälle geladen, von denen etwa ein Drittel in Brand geraten war. Nach etwa 30 Minuten konnte die Brandbekämpfungsmaßnahme abgeschlossen werden. Im Anschluss wurde die Einsatzstelle an die Polizei übergeben. Die Straße blieb für die anschließenden Arbeiten zur Entsorgung des Mülls sowie zur Reinigung weiterhin gesperrt. Der Fahrer blieb unverletzt, am Fahrzeug waren äußerlich keine Schäden erkennbar. Im Einsatz waren die Berufsfeuerwehr sowie die Polizei. Am 19. Juni wurde auf der Museumskreuzung in Dessau die neue Breakdance-Ampel eingeweiht. Der Standort wurde bewusst gewählt. Bereits in den 1980er Jahren traf sich hier die lokale Breakdance-Szene. Diese enge Verbindung inspirierte den New Kid Verein dazu, die Idee der außergewöhnlichen Ampel zu entwickeln und schließlich zu realisieren.
1: Eine ganz besondere Premiere wurde am 19. Juni in Dessau gefeiert. Auf der Museumskreuzung wurde die neue Breakdance-Ampel offiziell in Betrieb genommen. Sachsen-Anhalts Ministerin für Infrastruktur und Digitales, Dr. Lydia Hüskens, und Dessaus Bürgermeisterin Jacqueline Lode gaben die außergewöhnliche Lichtsignalanlage frei. Auf die Idee dabei kam der New Kid Verein.
2: Eigentlich ist es wirklich eine Schnapsidee oder in einem Moment von so einem Rumflapsen entstanden, ob man nicht eigentlich auch mal in Dessau so eine Breakdance-Ampel machen könnte. Und das kam ja mit dem Hintergrund, dass es in vielen anderen Städten auch schon unterschiedliche Ampelfiguren gibt. Und dann war die Überlegung, was könnte man in Dessau machen, und dann so Breakdance. Und dann, ja, war das gesetzt. Und dann haben wir das so ein bisschen in der Szene auch besprochen, auch im Verein. Und dann war relativ schnell klar, da hätten wir Lust drauf. Und dann haben wir mit Stadträten gesprochen, speziell mit Jörg Bernstein und Paul Nolte, dem wir auch nochmal Dank aussprechen wollen, weil die haben dann eine Beschlussvorlage draus gemacht und die auch in die Gremien, in den Stadtrat eingebracht. Und dann haben wir ja letztes Jahr gesehen, vor einem guten Jahr, dass der Stadtrat das für positiv befunden hat.
1: Die Idee hinter der Ampel ist jedoch weit mehr als nur eine kreative Besonderheit. Die Geschichte des Breakdance in Dessau reicht bis in die frühen 1980er Jahre zurück. Schon damals existierte in der Stadt eine lebendige Breakdance-Szene. Dort, wo sich heute die Museumskreuzung befindet, lag einst ein wichtiger Treffpunkt der Tänzer. Auch die Figuren der Ampel wurden nicht zufällig gewählt. Die Motive stellen zwei konkrete Personen dar und erinnern damit an die Anfänge der lokalen Hip-Hop-Kultur.
2: Es ist ja schon noch die Vorgabe, dass es eine bewegende Figur sein muss und eine stehende Figur. Also man muss schon auch an den Silhouetten noch erkennen können, dass es bewegend oder stehend eben ist. Und bei der bewegenden Person haben wir uns auf Beach mitbezogen. Das ist auch eine Breakdance-Ikone hier aus Dessau, der in den 80er Jahren sehr, sehr aktiv war, auch in Ostdeutschland nach wie vor sehr, sehr geschätzt wird für seine Fähigkeiten. Also er hat da schon sehr viel Grundlagenarbeit betrieben und neue Grenzen aufgezeigt. Und das wurde halt positiv befunden. Und da haben wir gesagt, dann nehmen wir halt Beach mit. Und er ist mit so einer bewegenden Figur, Bewegung da eigentlich auch ganz gut zu sehen. Die zweite Figur ist Peter Steinsberger, a.k.a. Blaster Punk, so nennt er sich eigentlich. Und er kommt ja eher so aus der Punk-Szene und die Vernetzung war ja eben auch hier auf der Kreuzung, weil die viel mit den Ghetto-Blastern eben auch die Musik gemacht haben. Und so kam das eben zu einer stehenden Bewegung mit dem Ghetto-Blaster, so ein Vorhalter, das sollte eigentlich eindeutig sein.
1: Der 2023 gegründete New Kid Verein führt DJs elektronischer Tanzmusik sowie tanzbegeisterte Menschen aus Dessau und dem Umland zusammen. Die Finanzierung der Ampelfiguren übernahm der Verein vollständig aus eigenen Mitteln. Umso größer ist nun die Freude über die positive Resonanz der Bevölkerung. Für viele Menschen hat Breakdance bis heute eine besondere Bedeutung und ist weit mehr als nur ein Tanzstil.
2: Wir hatten ja am 1. Mai mit der Stiftung Bauhaus ja auch eine Veranstaltung gemacht und am Tag davor habe ich in Dessau in einem Laden das Linoleum gekauft. Und dann war die Frage, ob wir das Muster, wenn das ja zusammengelegt wird, auch passend sein muss. Und da habe ich gesagt, nee, das ist ja nur für Breakdance. Und der Kollege auf der anderen Seite vom Tresen kriegt auf einmal so ein Lächeln und so ein Glänzen in den Augen und sagt, ah, oh, Mensch, ja, da war ich ja früher auch so am Rande so dabei. Und der Kollege aus der Elektroabteilung, der war auch so richtiger Breakdancer. Und dann merkt man eben, also wenn es nicht gerade offensichtlich ist in der Stadtgesellschaft, dass es trotzdem irgendwie ein Thema ist. Und kaum, wenn man das aufgreift, auch viele alte Erinnerungen wach werden.
1: Mit dem Projekt möchte der Verein auch auf die kulturelle Bedeutung der Hip-Hop-Bewegung aufmerksam machen. Langfristiges Ziel ist die Anerkennung von Hip-Hop als immaterielles Kulturgut. Die Breakdance-Ampel setzt dafür nun ein sichtbares Zeichen.
0: Anlässlich des 100. Jahrestages des Umzugs des Bauhauses von Weimar nach Dessau engagiert sich das Walter-Gropius-Gymnasium seit 2025 mit verschiedenen Projekten und Aktionen. Nach einer Bauhaus-Projektwoche und szenischen Lesungen zur historischen Stadtratssitzung steht auch die Projektwoche 2026 unter dem Motto Form folgt Funktion, Ideen für morgen. Ein besonderes Vorhaben ist eine mehrtägige Fahrradtour von Weimar nach Dessau. Schüler verschiedener Jahrgangsstufen legen gemeinsam mit Lehrkräften die historische Strecke in Etappen zurück und besuchen dabei bedeutende Orte des Bauhauses. Über ihre Erlebnisse werden sie regelmäßig berichten. Als Botschafter der Stadt Dessau-Roßlau werden die Teilnehmer am Donnerstag, den 2. Juli ab 15.30 Uhr im Rahmen des Schulfestes auf dem Gelände des Walter-Gropius-Gymnasiums zurückerwartet. In der Anhaltischen Gemäldegalerie kann man seit dem 19. Juni eine neue Fotoausstellung sehen. In zwei Räumen zeigt der Fotograf Sven Bernitz Bilder, die sich mit den Gestaltungsprinzipien verschiedener Bauhausmeister auseinandersetzen. Bekannte Motive werden in der Ausstellung in ganz neuen Perspektiven gezeigt.
3: Anlässlich des 100-jährigen Bauhausjubiläums gibt es auch in der Anhaltischen Gemäldegalerie im Schloss Georgium eine Sonderausstellung. Seit dem 19. Juni kann man sich hier in zwei Räumen die Fotoausstellung Sven Bernitz Bauhaus anschauen. Der in Berlin geborene Fotograf zeigt vier Serien, die sich alle mit der Bauhausarchitektur in Dessau auseinandersetzen.
4: Das Bauhaus beschäftigt mich schon länger und generell, weil ich mich für Bauhaus und für Architektur interessiere. Und in meinen Fotografien ist das Hauptthema Architektur. Und da war es irgendwie sehr naheliegend, auch eine Ausstellung, ein Projekt zum Bauhaus zu machen. Das heißt, also das Interesse war schon länger da. Ich hatte bloß ein bisschen das Problem, dass das Bauhaus schon sehr oft fotografiert wurde. Das heißt, also eigentlich gibt es schon alle Bilder vom Bauhaus. Und deswegen habe ich ein bisschen überlegt, was kann ich machen. Und dann bin ich darauf gekommen, dass ich eben das ein bisschen anders gestalten muss als bisher.
3: Definitiv keine leichte Aufgabe. Der in Zossen lebende Künstler hat sich jedoch eine besondere Idee einfallen lassen. So hat er sich von vier Bauhausmeistern und deren speziellen Arbeitsweisen inspirieren lassen.
4: Also ganz konkret von Lionel Feininger, von Wassily Kandinsky, von Laszlo Moholy-Nagy und von Marianne Brandt. Diese vier Protagonisten habe ich eben als Vorbild genommen und dann jeweils bei ihnen geschaut, was ist das Besondere bei den Arbeiten oder bei der Arbeitsweise gewesen. Und das habe ich dann versucht, in meine Fotografien zu transformieren. Also die Bilder, die man jetzt hier sieht im Hintergrund, beziehen sich auf Kandinsky. Das heißt, also Kandinsky hat sich ja ganz stark mit Abstraktion beschäftigt. Und dieses Thema Abstraktion habe ich dann eben in meine Fotografien transformiert. Und die Bilder, die man jetzt sieht, sind eben auf den ersten Blick abstrakte Bilder, aber im Detail kann man, wenn man näher rangeht, dann ganz deutlich sehen, dass da auch Architektur abgebildet ist.
3: Ein ganz besonderer Hingucker in der Fotoausstellung sind Bilder, die auf Aluminium gedruckt sind. Dabei hat sich der Fotograf natürlich einiges gedacht.
4: Das war das erste Mal und jetzt auch im Endeffekt bisher das einzige Mal, dass ich Bilder tatsächlich auf Metall gedruckt habe. Also das ist raues Aluminium und dieses Aluminium schimmert dann an den hellen Stellen durch. Das gibt eine ganz andere Bildwirkung. Das Bild sieht eher fast aus wie ein Plastik oder auch wie eine Grafik. Also die wenigsten assoziieren es direkt mit einer Fotografie und ich habe es gemacht, weil die Serie sich auf Marianne Brandt bezieht. Und Marianne Brandt war Designerin und Metallgestalterin und war eben am Bauhaus auch stellvertretende Leiterin der Metallwerkstatt. Und als Hommage an diese Tätigkeit habe ich eben meine Fotografien direkt auf Aluminium gedruckt.
3: Ermöglicht wurde die Sonderausstellung durch eine großzügige Förderung des Landes Sachsen-Anhalt. Anschauen kann man sich die Bilder in der Anhaltischen Gemäldegalerie nun noch bis zum 9. August. Geöffnet ist die Galerie an allen Tagen bis auf den Dienstag von 10 bis 18 Uhr.
0: Die für Sonntag, den 28. Juni, geplante Abschlusstour im Rahmen des Stadtradelns muss aufgrund der angekündigten Unwettergefahr sowie der erwarteten hohen Temperaturen abgesagt werden. Mit dieser Information, liebe Zuschauer, sind wir am Ende unserer heutigen zeitnahe Ausgabe. Schauen wir uns jetzt noch das Wetter an und im Anschluss daran gern noch die Meldungen aus der Region. Am Samstag ab 18 Uhr haben wir dann unseren Wochenrückblick für Sie im Programm und am Montag ab 18 Uhr begrüßt Sie hier mein Kollege Leon Hoyer. Wir sehen uns dann am Dienstag wieder, wenn Sie mögen. Bis dahin haben Sie ein schönes Wochenende. Schützen Sie sich ein bisschen vor der angesagten Hitze. Ansonsten machen Sie es gut.
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8: Am Samstag wird es heiß. 39 Grad Celsius erwarten uns. Der Himmel ist hierbei wechselnd bewölkt. Regen bekommen wir nicht und eine leichte Brise aus dem Norden vollendet das Paket. Am Sonntag wird die Nacht noch wärmer, aber im Verlauf der Nacht soll es gewittern, sodass der Montag sich wieder auf rund 30 Grad abkühlen kann.
9: Ein Buch, das man nicht nur liest, sondern auch anschaut und als Kunstobjekt erlebt. Genau das zeigt die Ausstellung Biblomania Sachsen-Anhalts Künstlerbücher im Schloss Köthen. Sie läuft bis zum 9. August 26 und präsentiert Werke aus der Landessammlung Künstlerbücher Sachsen-Anhalt der Anhaltischen Landesbücherei Dessau. Die Ausstellung zeigt, wie unterschiedliche Künstlerbücher sein können. Manche sehen noch wie Bücher aus, andere sind eher Objekte aus Holz, Glas oder Metall. Oft geht es gar nicht mehr nur ums Lesen, sondern darum, das Buch als Kunstwerk zu betrachten und neu zu entdecken.
10: Wir wollen erstmalig einen Einblick zum einen in die sehr umfangreiche Künstlerbuchsammlung der Anhaltischen Landesbücherei, die gleichzeitig auch die Landeskunstbuchsammlung ist, geben. Und zum anderen wollen wir das Medium als solches erstmalig vorstellen. Was ist ein Künstlerbuch? Was habe ich mir darunter vorzustellen? Und deswegen haben wir Objekte ausgewählt, die vielleicht dieses Konzept des Künstlerbuchs vermitteln. Denn Künstlerbücher sind von Künstlern unikat oft gestaltete Kunstwerke, die aber in Buchform daherkommen, aber eben nicht einfach gelesen werden können. Manche sind Buchobjekte, die man einfach nur anschauen kann. Andere haben überhaupt keine Worte, andere sind illustrierte Bücher. Und wir wollen diese Bandbreite des Mediums eben vorstellen, da das Künstlerbuch als solches nicht unbedingt allen bekannt ist, im Unterschied zu Skulptur, Malerei und ähnlichen Gattungen.
9: Das zeigt auch die große Vielfalt der Ausstellung. Von kleinen, einfachen Arbeiten bis hin zu großen, auffälligen Buchobjekten ist alles dabei. Dadurch wird klar, dass ein Künstlerbuch nicht nur ein Buch im klassischen Sinn ist, sondern auch eine Form von Kunst.
11: Bücher, Kunstbücher sind die Hochglanzbücher, Produktion, aus den unterschiedlichsten Bereichen, die aber in relativ hohen Auflagen entstehen, sondern diese sind wirklich Künstlerbücher. Das sind Produkte, das sind Werke, ähnlich wie Gemälde, nur eben in Buchform unter Einbeziehung der für Bücher typischen Formate, der Lettern, der Buchstaben, zum Teil auch eigener Texte. Also es bleibt immer ein Bezug auf das Buch, das von einer Künstlerin und einer Künstlerin individuell gestaltet worden ist und in den seltensten Fällen in mehr als einem Exemplar entsteht.
9: Diese Vielfalt macht auch den Aufbau der Ausstellung schwierig. Jedes Werk ist anders und braucht seinen eigenen Platz und Umgang, damit es richtig wirken kann und gleichzeitig geschützt ist. Auch der Ort Köthen wurde bewusst gewählt, damit mehr Menschen die Künstlerbücher kennenlernen und verstehen, wie wichtig dieses Kunstfeld ist.
11: Das Land Sachsen-Anhalt kauft ja kontinuierlich Kunst. Seit einigen Jahren sind wir dazu übergegangen, die Anschaffung eines Jahres zu präsentieren in Zusammenarbeit mit der Kunststiftung. Und mir lag immer am Herzen, dass wir diese Künstlerbücher, die wir mit Unterstützung der Anhaltischen Landesbibliothek in Dessau, der Georgenbibliothek, ankaufen, auch mal der Öffentlichkeit zu präsentieren. Und heute habe ich nun die Freude, diese Ausstellung hier auf den Weg schicken zu können und hoffe auf viele, viele Besucherinnen und Besucher, die sich mal mit der Art und Weise auseinandersetzen, wie Bücher auch heute noch entstehen können, als gäbe es den Buchdruck nicht. Versetzen wir uns also in die Zeit vor Gutenberg, als es noch keine Lettern und keine Massenproduktion gab, sind alles Unikate, alles individuell gestaltete Bücher von Künstlerinnen und Künstlern, thematisch relativ frei. Manches bezieht sich auf Müller, den Wandermüller, sprichwörtlichen aus Dessau, Dichter Schubert vertont. Und so hat man viele, viele Bezüge zur Kunstlandschaft des Landes Sachsen-Anhalt, Mitteldeutschlands und darüber hinaus und kann eigentlich in Gedanken und Erinnerungen schwelgen, wenn man hier durch die schönen Räume im Schloss Köthen geht und sich anschaut, was zusammengetragen worden ist.
9: Am Ende wird deutlich, ein Künstlerbuch ist nicht nur einfach ein Buch. Es kann ein Kunstwerk sein, das überrascht, weil es anders aussieht und anders funktioniert. Manche laden zum Blättern ein, andere wirken wie Skulpturen. Genau diese Vielfalt macht sie spannend. Die Ausstellung zeigt deshalb ganz einfach gesagt, Bücher können viel mehr sein, als wir normalerweise denken. Sie können Kunst sein, die man anschauen, entdecken und neu verstehen kann.
12: Die Pläne zur Wiederbelebung der sogenannten Saftbahn zwischen Bitterfeld, Zürbig und Stumsdorf nehmen weiter Gestalt an. Nach der Vorstellung einer Machbarkeitsstudie im Februar hat sich Sachsen-Anhalts Infrastrukturministerin Lydia Hüskens nun persönlich ein Bild vom Zustand der Strecke gemacht. Gemeinsam mit dem Projektteam nahm sie an einer Befahrung der Trasse teil. Dabei stand vor allem die Vorbereitung der nächsten Planungsschritte im Mittelpunkt. Nach Angaben der Ministerin sei es wichtig, dass alle beteiligten Partner eng zusammenarbeiten, um das Vorhaben zügig voranzutreiben. Vor Ort sollten mögliche Standorte für künftige Haltepunkte geprüft sowie mögliche Hindernisse frühzeitig erkannt werden.
13: Es geht uns natürlich vor allen Dingen daran, auch ein klares Signal zu setzen. Wir haben Anfang des Jahres die Machbarkeitsstudie vorgestellt als Land hier in der Region und gezeigt, ja, wir können tatsächlich eine Strecke reaktivieren. Das ist das erste Mal. Bisher ging es bei den meisten Strecken ja leider in eine andere Richtung. Und wir haben aber auch klar gemacht, dass das durchaus eine entsprechende Planungszeit braucht. Das Planungsteam hat sich inzwischen gefunden, besteht natürlich nicht nur aus dem Land, wobei wir uns dann natürlich schon in der Hauptpflicht sehen, sondern eben auch aus den kommunalen Vertretern, sodass wir jetzt wirklich in den Arbeitsmodus gehen und heute auch mal ein Signal setzen, dass wir tatsächlich in der Umsetzung sind. Wir präsentieren im Endeffekt heute einfach mal die Strecke, die wir uns vorstellen können, wobei das dann im Detail natürlich Ergebnis der entsprechenden Untersuchung sein wird. Das können wir ja nicht einfach so am grünen Tisch festlegen.
12: Die Reaktivierung stillgelegter Bahnstrecken gilt als eine Möglichkeit, den Schienenverkehr leistungsfähiger und zuverlässiger zu machen. Sachsen-Anhalt setzt dabei vor allem auf die Nutzung bestehender Infrastruktur. Voraussetzung für eine Umsetzung ist jedoch, dass das Projekt sowohl verkehrlich als auch wirtschaftlich sinnvoll ist. Eine von der Nahverkehrsservice Sachsen-Anhalt GmbH, kurz NASA, beauftragte Machbarkeitsstudie kommt zu einem positiven Ergebnis. Demnach ist eine Wiederinbetriebnahme der Strecke grundsätzlich möglich, sofern die weiteren Planungen keine deutlich höheren Kosten verursachen. Rund 31.000 Menschen können dadurch künftig an das mitteldeutsche S-Bahn-Netz angebunden werden.
14: Das Projekt hat einen vergleichsweise großen Stellenwert, weil es darum geht, eine industriell geprägte Region mit vielen Berufspendlern an das S-Bahn-System hier im Raum Halle-Leipzig anzuschließen. Wir sehen da also tatsächlich einen großen Mehrwert auch auf der verkehrlichen Seite. Daher wird das sozusagen auch mit Vehemenz vorangetrieben. Es sind aber eine Reihe von Herausforderungen. Die Strecke ist ja in Teilen stillgelegt, in Teilen gar nicht mehr vorhanden. Es gibt 4 verschiedene Infrastrukturbetreiber, die sozusagen zusammengebündelt werden müssen, wo die Bereitschaft ohne weiteres dafür da ist, man sich gemeinsam engagiert. Und es ist ein umfangreicher Ausbau erforderlich, um die Geschwindigkeit fahren zu können, die erforderlich ist. Und letztlich muss man auch eine Elektrifizierung vornehmen, damit man eben diese Integration in das S-Bahn-Netz vornehmen kann.
12: Die Kontrollfahrt wird aber nicht nur zum Zweck der Streckenbesichtigung abgefahren, sondern auch, um sich in der Planung nach den Varianten für die betroffenen Ortschaften der Strecke zu erkundigen. Schließlich haben sich die Strukturen von betroffenen Ortschaften in den Jahren deutlich verändert.
14: Ja, die Strecke wurde ja Ende des 19. Jahrhunderts errichtet. Seitdem haben sich Siedlungsstrukturen sehr stark geändert. Und es ist wichtig, dass man solche Themen nicht nur am grünen Tisch sozusagen entscheidet, sondern dass die Beteiligten, die auch die Planung dann beauftragen werden, sich abstimmen, welche Varianten geprüft werden sollen. Und genau das ist heute Ziel, dass die Beteiligten sich das an draußen ansehen und dann wissen, was sie den Planern, die das dann quasi abarbeiten, mitgeben sollen, welche Varianten quasi einbezogen werden.
12: Die Investitionskosten werden derzeit auf etwa 130 Millionen Euro geschätzt. Nach aktuellem Stand könnten rund 90% der Summe über Bundesfördermittel finanziert werden. Die Planungskosten würden hingegen überwiegend vom Land Sachsen-Anhalt getragen. Die nun vorliegende Untersuchung soll die Grundlage für die weitere Entscheidung der Zukunft der Saftbahn bilden. Aber zu wann genau der erste Zug auf der Saftbahnstrecke rollen soll, das bleibt vorerst ein Geheimnis.
13: Ich ahne, dass es die Menschen interessiert, habe aber, ich sag mal, 5 Jahre Ministerin, die für Verkehr zuständig ist, egal ob wir über Straße oder über Schiene reden, gelernt, dass es gut ist, jetzt im Augenblick keine Jahreszahlen zu nennen. Es ist also wirklich, es wird ein paar Jahre dauern, aber eine genaue Jahreszahl würde ich nicht nennen.
9: Auf dem Dach des denkmalgeschützten K-Gebäudes in Wittenberg produziert jetzt eine neue Photovoltaikanlage Strom für die Stadtverwaltung. Errichtet wurde sie von den Stadtwerken, die dafür die Dachfläche des Gebäudes gebachtet haben. Das Besondere dabei, trotz Denkmalschutz konnte die Anlage umgesetzt werden, ohne die historische Substanz des Gebäudes zu beeinträchtigen. Bis die Anlage ans Netz gehen konnte, mussten jedoch einige Voraussetzungen erfüllt und verschiedene Interessen miteinander vereinbart werden.
15: Also wir haben hier extra mit Absicht als Stadt in Partnerschaft mit den Stadtwerken auch ein historisches Gebäude gewählt, was unter Denkmalschutz steht. Das ist natürlich nicht der Standard sowas, aber weil wir uns in der historischen Wallanlage befinden, haben wir auch gesagt, okay, wir gehen genau dieses Projekt jetzt mal direkt an, weil wir keine klassischen schwarzen Photovoltaikplatten drauf haben, sondern die sind eingefärbt und sollen sehr nah an der Dachhaut sein, an der Einfärbung. Ich glaube, das ist erstmal ist ein öffentliches Gebäude. Es dient der Eigenstromversorgung, sodass wir auch die Kosten für den öffentlichen Haushalt wieder nach unten fahren. Wir haben das verpachtet mit einem sehr, sehr zuverlässigen Partner, mit unseren Stadtwerken. Und wir wollen natürlich auch damit so ein bisschen demonstrieren in einem historischen Flächendenkmal, was geht, was ist möglich, ohne dass wir dabei die Botschaft senden, das soll jetzt der Standard sein, den müssen jetzt alle einhalten. Weil wir wissen, es ist ungefähr ein Drittel auf jeden Fall teurer als die normale. Und da müssen wir, glaube ich, gucken, wo geht die Entwicklung hin und wo nivellieren wir uns so ein, dass Private in einem Denkmalbereich auch trotzdem noch Lust und Kraft aufbringen, dort zu investieren. Und das ist eigentlich der Kernpunkt dieses Projektes. Und diesen Weg wollen wir grundsätzlich weitergehen, auch für andere öffentliche Gebäude.
9: Das Protokoll soll zugleich zeigen, dass sich Klimaschutz und Denkmalschutz nicht ausschließen müssen. Von Erfahrung könnten auch weitere Gebäude und ähnliche Vorhaben in der Stadt von Bedeutung sein.
15: Also klassische Flächen ist ja, haben wir hier nebenan auch nochmal so Turnhallen, die wir ja in ihrer Bauweise überall in dem Gebiet der neuen Länder immer wieder entdecken. Da sollte es eigentlich möglich sein, die dort standardmäßig irgendwie draufzubauen. Ich glaube, da haben wir auch mit der Farbe und der Einfärbung überhaupt nicht das Problem. Wir werden weitergehen neben Schulen und da haben wir schon Projekte, auch mit den Stadtwerken werden wir überlegen. Wir haben ja noch weitere öffentliche Gebäude, vielleicht bei Feuerwehren etc. Da muss man dann gucken. Wir sollten aber auch keine Angst haben vor historischen Gebäuden. Wir haben jetzt hier die Exerzierhalle, die hat schwarze Dachpappe als Dachhaut. Gut, also da könnte man mal überlegen, ob man da vielleicht auch dementsprechend, dass man gemeinsam mit dem Denkmalschutz überlegt. Ich will ganz ehrlich sein, ich glaube, beim historischen Rathaus werden wir uns einig sein, dass wir das dann nicht machen können und nicht so ohne weiteres umsetzen können. Mal gucken, wo die Entwicklung hingeht. Ich glaube, irgendwann wird es soweit sein, dass wir die Dachsteine dann kaum noch von so klassischen, derzeit üblichen Photovoltaikanlagen unterscheiden.
9: Die neue Anlage besteht aus 120 Voltaikmodulen auf einer Fläche von rund 239 Quadratmetern. Mit einer Leistung von etwa 48 Kilowatt Peak sollen jährlich rund 41.500 Kilowattstunden Strom erzeugt werden. Der Solarstrom wird direkt in den Verwaltungsgebäuden genutzt. Auch optisch wurde auf die Anforderungen des Denkmalschutzes geachtet. Die Module wurden farblich an das Dach angepasst.
16: Wir als Stadtwerke haben hier 79.000 Euro investiert für eine Anlage.

0: in der Größenordnung von 48 kW Peak, so nennen wir das. Die verteilen sich auf 120 PV-Module mit einer Gesamtfläche von 240 Quadratmetern. Die Gesamtenergieerzeugung, je nach Sonneneinstrahlung natürlich, rechnen wir mit ca. 41.000 Kilowattstunden pro Jahr. Das spricht ungefähr der Menge von 13 Einfamilienhäusern. Die technische Anlage ist so ausgeführt, dass dieser erzeugte Strom ausschließlich in dem Gebäude für die Liegenschaft hier am Standort des Rathausgeländes zur Verfügung gestellt wird. Das ist insofern ein wichtiges Momentum. Es wird also nicht ins öffentliche Netz eingespeist, sondern hier in der Liegenschaft und spart damit auch die Fremdstrombezugskosten für die Liegenschaft selbst. Wir haben dort einen Pachtvertrag mit der Lutherstadt Wittenberg, die auch unsere Hauptgesellschafterin ist von den Stadtwerken. Und von daher ist das ein gutes Miteinander, zumal auch hier das Denkmalamt in einem innerstädtischen Bereich in einer sogenannten Erhaltungs- und Gestaltungssatzung agieren musste und die Unterstützung dort mit 13.800 Euro zur Verfügung gestellt hat. Ja, und die Besonderheit ist tatsächlich die Farbgebung. Sieht man nicht so oft oder noch nicht so oft, dass sich hier diese Dachmodule farblich der Ziegel ein Stück weit angleichen, ne? Je nach Sonneneinstrahlung und Verschattung durch Wolken. Aber der Grundton ist entsprechend der Vorauswahl auch so, wie die Ziegel in ihrer Farbgebung sich darstellen.
1: Für die Stadtwerke ist die Anlage ein weiterer Schritt beim Ausbau erneuerbarer Energien in Wittenberg. Gleichzeitig soll das Projekt zeigen, dass sich auch historische Gebäude in eine moderne und nachhaltige Energieversorgung einbinden lassen.

0: Es ist Freitag und damit herzlich willkommen, liebe Zuschauer, zur letzten Ausgabe der Zeitnahen Nachrichten in dieser Woche. Am 23. Juni wurde die Feuerwehr Dessau-Roßlau um 8.23 Uhr zu einem gemeldeten LKW-Brand in die Erich-Köckert-Straße alarmiert. Beim Eintreffen der Einsatzkräfte befand sich ein mit Müll beladener Sattelzug auf der Fahrbahn, aus dessen Auflieger bereits eine deutliche Rauchentwicklung sichtbar war. Der Fahrer hatte die Maßnahme bereits unterstützt, indem er den Inhalt des Fahrzeugs mit Hilfe des Schubbodens nach und nach auf die Straße entlud. Es waren Siedlungsabfälle geladen, von denen etwa ein Drittel in Brand geraten war. Nach etwa 30 Minuten konnte die Brandbekämpfungsmaßnahme abgeschlossen werden. Im Anschluss wurde die Einsatzstelle an die Polizei übergeben. Die Straße blieb für die anschließenden Arbeiten zur Entsorgung des Mülls sowie zur Reinigung weiterhin gesperrt. Der Fahrer blieb unverletzt, am Fahrzeug waren äußerlich keine Schäden erkennbar. Im Einsatz waren die Berufsfeuerwehr sowie die Polizei. Am 19. Juni wurde auf der Museumskreuzung in Dessau die neue Breakdance-Ampel eingeweiht. Der Standort wurde bewusst gewählt. Bereits in den 1980er Jahren traf sich hier die lokale Breakdance-Szene. Diese enge Verbindung inspirierte den New Kid-Verein dazu, die Idee der außergewöhnlichen Ampel zu entwickeln und schließlich zu realisieren.
1: Eine ganz besondere Premiere wurde am 19. Juni in Dessau gefeiert. Auf der Museumskreuzung wurde die neue Breakdance-Ampel offiziell in Betrieb genommen. Sachsen-Anhalts Ministerin für Infrastruktur

0: das für positiv befunden hat.
1: Die Idee hinter der Ampel ist jedoch weit mehr als nur eine kreative Besonderheit. Die Geschichte des Breakdance in Dessau reicht bis in die frühen 1980er Jahre zurück. Schon damals existierte in der Stadt eine lebendige Breakdance-Szene. Dort, wo sich heute die Museumskreuzung befindet, lag einst ein wichtiger Treffpunkt der Tänzer. Auch die Figuren der Ampel wurden nicht zufällig gewählt. Die Motive stellen zwei konkrete Personen dar und erinnern damit an die Anfänge der lokalen Hip-Hop-Kultur.
0: Es ist ja schon noch die Vorgabe, dass es eine bewegende Figur sein muss und eine stehende Figur. Also man muss schon auch an den Silhouetten noch erkennen können, dass es bewegend oder stehend eben ist. Und bei der bewegenden Person haben wir uns auf Beach mitbezogen. Das ist auch eine Breakdance-Ikone hier aus Dessau, der in den 80er Jahren sehr, sehr aktiv war, auch in Ostdeutschland nach wie vor sehr, sehr geschätzt wird für seine Fähigkeiten. Also er hat da schon sehr viel Grundlagenarbeit betrieben und neue Grenzen aufgezeigt. Und das wurde halt positiv befunden. Und da haben wir gesagt, dann nehmen wir halt Beach mit. Und er ist mit so einer bewegenden Figur, Bewegung da eigentlich auch ganz gut zu sehen. Die zweite Figur ist Peter Steinsberger, a.k.a. Blaster Punk, so nennt er sich eigentlich. Und er kommt ja eher so aus der Punk-Szene und die Vernetzung war ja eben auch hier auf der Kreuzung, weil die viel mit den Ghetto-Blastern eben auch die Musik gemacht haben. Und so kam das eben zu einer stehenden Bewegung mit dem Ghetto-Blaster, so ein Vorhalter, das sollte eigentlich eindeutig sein.
1: Der 2023 gegründete New Kid Verein führt DJs elektronischer Tanzmusik sowie tanzbegeisterte Menschen aus Dessau und dem Umland zusammen. Die Finanzierung der Ampelfiguren übernahm der Verein vollständig aus eigenen Mitteln. Umso größer ist nun die Freude über die positive Resonanz der Bevölkerung. Für viele Menschen hat Breakdance bis heute eine besondere Bedeutung und ist weit mehr als nur ein Tanzstil.
0: Wir hatten ja am 1. Mai mit der Stiftung Bauhaus ja auch eine Veranstaltung gemacht und am Tag davor habe ich in Dessau in einem Laden das Linoleum gekauft. Und dann war die Frage, ob wir das Muster, wenn das ja zusammengelegt wird, auch passend sein muss. Und da habe ich gesagt, nee, das ist ja nur für Breakdance. Und der Kollege auf der anderen Seite vom Tresen kriegt auf einmal so ein Lächeln und so ein Glänzen in den Augen und sagte, ah Mensch, ja, da war ich ja früher auch so am Rande so dabei. Und der Kollege aus der Elektroabteilung, der war auch so ein richtiger Breakdancer. Und dann merkt man eben, also wenn es nicht gerade offensichtlich ist in der Stadtgesellschaft, dass es trotzdem irgendwie ein Thema ist. Und kaum, wenn man das aufgreift, auch viele alte Erinnerungen wach werden.
1: Mit dem Projekt möchte der Verein auch auf die kulturelle Bedeutung der Hip-Hop-Bewegung aufmerksam machen. Langfristiges Ziel ist die Anerkennung von Hip-Hop als immaterielles Kulturgut. Die Breakdance-Ampel setzt dafür nun ein sichtbares Zeichen.
2: Anlässlich des 100. Jahrestages des Umzugs des Bauhauses von Weimar nach Dessau engagiert sich das Walter-Gropius-Gymnasium seit 2025 mit verschiedenen Projekten und Aktionen. Nach einer Bauhaus-Projektwoche und szenischen Lesungen zur historischen Stadtratssitzung steht auch die Projektwoche 2026 unter dem Motto Form folgt Funktion, Ideen für morgen. Ein besonderes Vorhaben ist eine mehrtägige Fahrradtour von Weimar nach Dessau. Schüler verschiedener Jahrgangsstufen legen gemeinsam mit Lehrkräften die historische Strecke in Etappen zurück und besuchen dabei bedeutende Orte des Bauhauses. Über ihre Erlebnisse werden sie regelmäßig berichten. Als Botschafter der Stadt Dessau-Roßlau werden die Teilnehmer am Donnerstag, den 2. Juli ab 15.30 Uhr im Rahmen des Schulfestes auf dem Gelände des Walter-Gropius-Gymnasiums zurückerwartet. In der Anhaltischen Gemäldegalerie kann man seit dem 19. Juni eine neue Fotoausstellung sehen. In zwei Räumen zeigt der Fotograf Sven Bernitz Bilder, die sich mit den Gestaltungsprinzipien verschiedener Bauhausmeister auseinandersetzen. Bekannte Motive werden in der Ausstellung in ganz neuen Perspektiven gezeigt.
3: Anlässlich des 100-jährigen Bauhausjubiläums gibt es auch in der Anhaltischen Gemäldegalerie im Schloss Georgium eine Sonderausstellung. Seit dem 19. Juni kann man sich hier in zwei Räumen die Fotoausstellung Sven Bernitz Bauhaus anschauen. Der in Berlin geborene Fotograf zeigt vier Serien, die sich alle mit der Bauhausarchitektur in Dessau auseinandersetzen.
4: Das Bauhaus beschäftigt mich schon länger und generell, weil ich mich für Bauhaus und für Architektur interessiere. Und in meinen Fotografien ist das Hauptthema Architektur. Und da war es irgendwie sehr naheliegend, auch eine Ausstellung, ein Projekt zum Bauhaus zu machen. Das heißt, also das Interesse war schon länger da. Ich hatte bloß ein bisschen das Problem, dass das Bauhaus schon sehr oft

0: fotografiert wurde. Das heißt also, eigentlich gibt es schon alle Bilder vom Bauhaus und deswegen habe ich ein bisschen überlegt, was kann ich machen, und dann bin ich darauf gekommen, dass ich eben das ein bisschen anders gestalten muss als bisher.
1: Definitiv keine leichte Aufgabe. Der in Zossen lebende Künstler hat sich jedoch eine besondere Idee einfallen lassen. So hat er sich von 4 Bauhausmeistern und deren speziellen Arbeitsweisen inspirieren lassen.
0: Also ganz konkret von Lionel Feininger, von Wassily Kandinsky, von Laszlo Moholy-Nagy und von Marianne Brandt. Diese 4 Protagonisten habe ich eben als Vorbild genommen und dann jeweils von ihnen geschaut, bei ihnen geschaut, was ist das Besondere bei den Arbeiten oder bei der Arbeitsweise gewesen. Und das habe ich dann versucht, in meine Fotografien zu transformieren. Also die Bilder, die man jetzt hier sieht im Hintergrund, beziehen sich auf Kandinsky. Das heißt, also Kandinsky hat sich ja ganz stark mit Abstraktion beschäftigt. Und dieses Thema Abstraktion habe ich dann eben in meine Fotografien transformiert. Und die Bilder, die man jetzt sieht, sind eben auf den ersten Blick abstrakte Bilder, aber im Detail kann man, wenn man näher rangeht, dann ganz deutlich sehen, dass da auch Architektur abgebildet ist.
1: Ein ganz besonderer Hingucker in der Fotoausstellung sind Bilder, die auf Aluminium gedruckt sind. Dabei hat sich der Fotograf natürlich einiges gedacht.
0: Das war das erste Mal und jetzt auch im Endeffekt bisher das einzige Mal, dass ich Bilder tatsächlich auf Metall gedruckt habe. Also das ist raues Aluminium und dieses Aluminium schimmert dann an den hellen Stellen durch. Das gibt eine ganz andere Bildwirkung. Das Bild sieht eher fast aus wie ein Plastik oder auch wie eine Grafik. Also die wenigsten assoziieren es direkt mit einer Fotografie. Und ich habe es gemacht, weil die Serie sich auf Marianne Brandt bezieht. Und Marianne Brandt war Designerin und Metallgestalterin und war eben am Bauhaus auch stellvertretende Leiterin der Metallwerkstatt. Und als Hommage an diese Tätigkeit habe ich eben meine Fotografien direkt auf Aluminium gedruckt.
1: Ermöglicht wurde die Sonderausstellung durch eine großzügige Förderung des Landes Sachsen-Anhalt. Anschauen kann man sich die Bilder in der Anhaltischen Gemäldegalerie nun noch bis zum 9. August. Geöffnet ist die Galerie an allen Tagen bis auf den Dienstag von 10 bis 18 Uhr.
2: Die für Sonntag, den 28. Juni geplante Abschlusstour im Rahmen des Stadtradelns muss aufgrund der angekündigten Unwettergefahr sowie der erwarteten hohen Temperaturen abgesagt werden. Mit dieser Information, liebe Zuschauer, sind wir am Ende unserer heutigen zeitnahen Ausgabe. Schauen wir uns jetzt noch das Wetter an und im Anschluss daran gern noch die Meldungen aus der Region. Am Samstag ab 18 Uhr haben wir dann unseren Wochenrückblick für Sie im Programm und am Montag ab 18 Uhr begrüßt Sie hier mein Kollege Leon Hoyer. Wir sehen uns dann am Dienstag wieder, wenn Sie mögen. Bis dahin haben Sie ein schönes Wochenende. Schützen Sie sich ein bisschen vor der angesagten Hitze. Ansonsten machen Sie es gut.
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6: Am Samstag wird es heiß. 39 Grad Celsius erwarten uns. Der Himmel ist hierbei wechselnd bewölkt. Regen bekommen wir nicht. Und eine leichte Brise aus dem Norden vollendet das Paket. Am Sonntag wird die Nacht noch wärmer, aber im Verlauf der Nacht soll es gewittern, sodass der Montag sich wieder auf rund 30 Grad abkühlen kann.

0: Ein Buch, das man nicht nur liest, sondern auch anschaut und als Kunstobjekt erlebt. Genau das zeigt die Ausstellung Biblomania Sachsen-Anhalts Künstlerbücher im Schloss Köthen. Sie läuft bis zum 9. August 26 und präsentiert Werke aus der Landessammlung Künstlerbücher Sachsen-Anhalt der Anhaltischen Landesbücherei Dessau. Die Ausstellung zeigt, wie unterschiedliche Künstlerbücher sein können. Manche sehen noch wie Bücher aus, andere sind eher Objekte aus Holz, Glas oder Metall. Oft geht es gar nicht mehr nur ums Lesen, sondern darum, das Buch als Kunstwerk zu betrachten und neu zu entdecken.
1: Wir wollen erstmalig einen Einblick zum einen in die sehr umfangreiche Künstlerbuchsammlung der Anhaltischen Landesbücherei, die gleichzeitig auch die Landeskunstbuchsammlung ist, geben. Und zum anderen wollen wir das Medium als solches erstmalig vorstellen. Was ist ein Künstlerbuch? Was habe ich mir darunter vorzustellen? Und deswegen haben wir Objekte ausgewählt, die vielleicht dieses Konzept des Künstlerbuchs vermitteln. Denn Künstlerbücher sind von Künstlern unikat oft gestaltete Kunstwerke, die aber in Buchform daherkommen, aber eben nicht einfach gelesen werden können. Manche sind Buchobjekte, die man einfach nur anschauen kann. Andere haben überhaupt keine Worte, andere sind illustrierte Bücher. Und wir wollen diese Bandbreite des Mediums eben vorstellen, da das Künstlerbuch als solches nicht unbedingt allen bekannt ist, im Unterschied zu Skulptur, Malerei und ähnlichen Gattungen.
0: Das zeigt auch die große Vielfalt der Ausstellung. Von kleinen, einfachen Arbeiten bis hin zu großen, auffälligen Buchobjekten ist alles dabei. Dadurch wird klar, dass ein Künstlerbuch nicht nur ein Buch im klassischen Sinn ist, sondern auch eine Form von Kunst.
2: Bücher, Kunstbücher sind die Hochglanzbücherproduktionen aus den unterschiedlichsten Bereichen, die aber in relativ hohen Auflagen entstehen, sondern diese sind wirklich Künstlerbücher. Das sind Produkte, das sind Werke, ähnlich wie Gemälde, nur eben in Buchform unter Einbeziehung der für Bücher typischen Formate, der Lettern, der Buchstaben, zum Teil auch eigener Texte. Also es bleibt immer ein Bezug auf das Buch, das von einer Künstlerin und einer Künstlerin individuell gestaltet worden ist und in den seltensten Fällen in mehr als einem Exemplar entsteht.
0: Diese Vielfalt macht auch den Aufbau der Ausstellung schwierig. Jedes Werk ist anders und braucht seinen eigenen Platz und Umgang, damit es richtig wirken kann und gleichzeitig geschützt ist. Auch der Ort Köthen wurde bewusst gewählt, damit mehr Menschen die Künstlerbücher kennenlernen und verstehen, wie wichtig dieses Kunstfeld ist.
2: Das Land Sachsen-Anhalt kauft ja kontinuierlich Kunst. Seit einigen Jahren sind wir dazu übergegangen, die Anschaffung eines Jahres zu präsentieren in Zusammenarbeit mit der Kunststiftung. Und mir lag immer am Herzen, dass wir diese Künstlerbücher, die wir mit Unterstützung der Anhaltischen Landesbibliothek in Dessau, der Georgenbibliothek, ankaufen, auch mal der Öffentlichkeit zu präsentieren. Und heute habe ich nun die Freude, diese Ausstellung hier auf den Weg schicken zu können und hoffe auf viele, viele Besucherinnen und Besucher, die sich mal mit der Art und Weise auseinandersetzen, wie Bücher auch heute noch entstehen können, als gäbe es den Buchdruck nicht. Versetzen wir uns also in die Zeit vor Gutenberg, als es noch keine Lettern und keine Massenproduktion gab, sind alles Unikate, alles individuell gestaltete Bücher von Künstlerinnen und Künstlern, thematisch relativ frei. Manches bezieht sich auf Müller, den Wandermüller, sprichwörtlichen aus Dessau, Dichter Schubert vertont. Und so hat man viele, viele Bezüge zur Kunstlandschaft des Landes Sachsen-Anhalt, Mitteldeutschlands und darüber hinaus und kann eigentlich in Gedanken und Erinnerungen schwelgen, wenn man hier durch die schönen Räume im Schloss Köthen geht und sich anschaut, was zusammengetragen worden ist.
0: Am Ende wird deutlich, ein Künstlerbuch ist nicht nur einfach ein Buch. Es kann ein Kunstwerk sein, das überrascht, weil es anders aussieht und anders funktioniert. Manche laden zum Blättern ein, andere wirken wie Skulpturen. Genau diese Vielfalt macht sie spannend. Die Ausstellung zeigt deshalb ganz einfach gesagt, Bücher können viel mehr sein, als wir normalerweise denken. Sie können Kunst sein, die man anschauen, entdecken und neu verstehen kann.
3: Die Pläne zur Wiederbelebung der sogenannten Saftbahn zwischen Bitterfeld, Zürbig und Stumsdorf nehmen weiter Gestalt an. Nach der Vorstellung einer Machbarkeitsstudie im Februar hat sich Sachsen-Anhalts Infrastrukturministerin Lydia Hüskens nun persönlich ein Bild vom Zustand der Strecke gemacht. Gemeinsam mit dem Projektteam nahm sie an einer Befahrung der Trasse teil. Dabei stand vor allem die Vorbereitung der nächsten Planungsschritte im Mittelpunkt. Nach Angaben der Ministerin sei es wichtig, dass alle beteiligten Partner eng zusammenarbeiten, um das Vorhaben zügig voranzutreiben. Vor Ort sollten mögliche Standorte für künftige Haltepunkte geprüft sowie mögliche Hindernisse frühzeitig erkannt werden.
4: Es geht uns natürlich vor allen Dingen daran, auch ein klares Signal zu setzen. Wir haben Anfang des Jahres die Machbarkeitsstudie vorgestellt als Land hier in der Region und gezeigt, ja, wir können tatsächlich eine Strecke reaktivieren. Das ist das erste Mal. Bisher ging es bei den meisten Strecken ja leider in eine andere Richtung. Und wir haben aber auch klar gemacht, dass das durchaus eine entsprechende Planungszeit braucht. Das Planungsteam hat sich inzwischen gefunden, besteht natürlich nicht nur aus dem Land, wobei wir uns dann natürlich schon in der Hauptpflicht sehen, sondern eben auch aus den kommunalen Vertretern, sodass wir jetzt wirklich in den Arbeitsmodus gehen und heute auch mal ein Signal setzen, dass wir tatsächlich in der Umsetzung sind. Wir präsentieren im Endeffekt heute einfach mal die Strecke, die wir uns vorstellen können, wobei das dann im Detail natürlich Ergebnis der entsprechenden Untersuchung sein wird. Das können wir ja nicht einfach so am grünen Tisch festlegen.
3: Die Reaktivierung stillgelegter Bahnstrecken gilt als eine Möglichkeit, den Schienenverkehr leistungsfähiger und zuverlässiger zu machen. Sachsen-Anhalt setzt dabei vor allem auf die Nutzung bestehender Infrastruktur. Voraussetzung für eine Umsetzung ist jedoch, dass das Projekt sowohl verkehrlich als auch wirtschaftlich sinnvoll ist. Eine von der Nahverkehrsservice Sachsen-Anhalt GmbH, kurz NASA, beauftragte Machbarkeitsstudie kommt zu einem positiven Ergebnis. Demnach ist eine Wiederinbetriebnahme der Strecke grundsätzlich möglich, sofern die weiteren Planungen keine deutlich höheren Kosten verursachen. Rund 31.000 Menschen können dadurch künftig an das mitteldeutsche S-Bahn-Netz angebunden werden.
5: Das Projekt hat einen vergleichsweise großen Stellenwert, weil es darum geht, eine industriell geprägte Region mit vielen Berufspendlern an das S-Bahn-System hier im Raum Halle-Leipzig anzuschließen. Wir sehen da also tatsächlich einen großen Mehrwert auch auf der verkehrlichen Seite. Daher wird das sozusagen auch mit Vehemenz vorangetrieben. Es sind aber eine Reihe von Herausforderungen. Die Strecke ist ja in Teilen stillgelegt, in Teilen gar nicht mehr vorhanden. Es gibt 4 verschiedene Infrastrukturbetreiber, die sozusagen zusammengebündelt werden müssen, wo die Bereitschaft ohne weiteres dafür da ist, man sich gemeinsam engagiert. Und es ist ein umfangreicher Ausbau erforderlich, um die Geschwindigkeit fahren zu können, die erforderlich ist. Und letztlich muss man auch eine Elektrifizierung vornehmen, damit man eben diese Integration in das S-Bahn-Netz vornehmen kann.
3: Die Kontrollfahrt wird aber nicht nur zum Zweck der Streckenbesichtigung abgefahren, sondern auch, um sich in der Planung nach den Varianten für die betroffenen Ortschaften der Strecke zu erkundigen. Schließlich haben sich die Strukturen von betroffenen Ortschaften in den Jahren deutlich verändert.
5: Ja, die Strecke wurde ja Ende des 19. Jahrhunderts errichtet. Seitdem haben sich Siedlungsstrukturen sehr stark geändert. Und es ist wichtig, dass man solche Themen nicht nur am grünen Tisch sozusagen entscheidet, sondern dass die Beteiligten, die auch die Planung dann beauftragen werden, sich abstimmen, welche Varianten geprüft werden sollen. Und genau das ist heute Ziel, dass die Beteiligten sich das draußen ansehen und dann wissen, was sie den Planern, die das dann quasi abarbeiten, mitgeben sollen, welche Varianten quasi einbezogen werden.
3: Die Investitionskosten werden derzeit auf etwa 130 Millionen Euro geschätzt. Nach aktuellem Stand könnten rund 90% der Summe über Bundesfördermittel finanziert werden. Die Planungskosten würden hingegen überwiegend vom Land Sachsen-Anhalt getragen. Die nun vorliegende Untersuchung soll die Grundlage für die weitere Entscheidung der Zukunft der Saftbahn bilden. Aber zu wann genau der erste Zug auf der Saftbahnstrecke rollen soll, das bleibt vorerst ein Geheimnis.
4: Ich ahne, dass es die Menschen interessiert, habe aber, ich sag mal, 5 Jahre Ministerin, die für Verkehr zuständig ist, egal ob wir über Straße oder über Schiene reden, gelernt, dass es gut ist, jetzt im Augenblick keine Jahreszahlen zu nennen. Es ist also wirklich, es wird ein paar Jahre dauern, aber eine genaue Jahreszahl würde ich nicht nennen.
0: Auf dem Dach des Denkmals.

0: denkmalgeschützten K-Gebäudes in Wittenberg produziert jetzt eine neue Photovoltaikanlage Strom für die Stadtverwaltung. Errichtet wurde sie von den Stadtwerken, die dafür die Dachfläche des Gebäudes gebachtet haben. Das Besondere dabei, trotz Denkmalschutz konnte die Anlage umgesetzt werden, ohne die historische Substanz des Gebäudes zu beeinträchtigen. Bis die Anlage ans Netz gehen konnte, mussten jedoch einige Voraussetzungen erfüllt und verschiedene Interessen miteinander vereinbart werden.
1: Also wir haben hier extra mit Absicht als Stadt in Partnerschaft mit den Stadtwerken auch ein historisches Gebäude gewählt, was unter Denkmalschutz steht. Das ist natürlich nicht der Standard sowas, aber weil wir uns in der historischen Wallanlage befinden, haben wir auch gesagt, okay, wir gehen genau dieses Projekt jetzt mal direkt an, weil wir keine klassischen schwarzen Photovoltaikplatten drauf haben, sondern die sind eingefärbt und sollen sehr nah an der Dachhaut sein, an der Einfärbung. Ich glaube, das ist erstmal ist ein öffentliches Gebäude. Es dient der Eigenstromversorgung, sodass wir auch die Kosten für den öffentlichen Haushalt wieder nach unten fahren. Wir haben das verpachtet mit einem sehr, sehr zuverlässigen Partner, mit unseren Stadtwerken. Und wir wollen natürlich auch damit so ein bisschen demonstrieren in einem historischen Flächendenkmal, was geht, was ist möglich, ohne dass wir dabei die Botschaft senden, das soll jetzt der Standard sein, den müssen jetzt alle einhalten. Weil wir wissen, es ist ungefähr ein Drittel auf jeden Fall teurer als die normale. Und da müssen wir, glaube ich, gucken, wo geht die Entwicklung hin und wo nivellieren wir uns so ein, dass Private in einem Denkmalbereich auch trotzdem noch Lust und Kraft aufbringen, dort zu investieren. Und das ist eigentlich der Kernpunkt dieses Projektes. Und diesen Weg wollen wir grundsätzlich weitergehen, auch für andere öffentliche Gebäude.
0: Das Protokoll soll zugleich zeigen, dass sich Klimaschutz und Denkmalschutz nicht ausschließen müssen. Von Erfahrung könnten auch weitere Gebäude und ähnliche Vorhaben in der Stadt von Bedeutung sein.
1: Also klassische Flächen ist ja, haben wir hier nebenan auch nochmal so Turnhallen, die wir ja in ihrer Bauweise überall in dem Gebiet der neuen Länder immer wieder entdecken. Da sollte es eigentlich möglich sein, die dort standardmäßig irgendwie draufzubauen. Ich glaube, da haben wir auch mit der Farbe und der Einfärbung überhaupt nicht das Problem. Wir werden weitergehen neben Schulen und da haben wir schon Projekte, auch mit den Stadtwerken werden wir überlegen. Wir haben ja noch weitere öffentliche Gebäude, vielleicht bei Feuerwehren etc. Da muss man dann gucken. Wir sollten aber auch keine Angst haben vor historischen Gebäuden. Wir haben jetzt hier die Exerzierhalle, die hat schwarze Dachpappe als Dachhaut. Gut, also da könnte man mal überlegen, ob man da vielleicht auch gemeinsam mit dem Denkmalschutz überlegt. Ich will ganz ehrlich sein, ich glaube, beim historischen Rathaus werden wir uns einig sein, dass wir das da nicht machen können und nicht so ohne weiteres umsetzen können. Mal gucken, wo die Entwicklung hingeht. Ich glaube, irgendwann wird es soweit sein, dass wir die Dachsteine dann kaum noch von so klassischen, derzeit üblichen Photovoltaikanlagen unterscheiden.
0: Die neue Anlage besteht aus 120 Voltaikmodulen auf einer Fläche von rund 239 Quadratmetern. Mit einer Leistung von etwa 48 Kilowatt Peak sollen jährlich rund 41.500 Kilowattstunden Strom erzeugt werden. Der Solarstrom wird direkt in den Verwaltungsgebäuden genutzt. Auch optisch wurde auf die Anforderungen des Denkmalschutzes geachtet. Die Module wurden farblich an das Dach angepasst.
2: Wir als Stadtwerke haben hier 79.000 Euro investiert für eine Anlage in der Größenordnung von 48 kW Peak, so nennen wir das. Die verteilen sich auf 120 PV-Module mit einer Gesamtfläche von 240 Quadratmetern. Die Gesamtenergieerzeugung, je nach Sonneneinstrahlung natürlich, rechnen wir mit ca. 41.000 Kilowattstunden pro Jahr. Das spricht ungefähr der Menge von 13 Einfamilienhäusern. Die technische Anlage ist so ausgeführt, dass dieser erzeugte Strom ausschließlich in dem Gebäude für die Liegenschaft hier am Standort des Rathausgeländes zur Verfügung gestellt wird. Das ist insofern ein wichtiges Momentum. Es wird also nicht ins öffentliche Netz eingespeist, sondern hier in der Liegenschaft und spart damit auch die Fremdstrombezugskosten für die Liegenschaft selbst. Wir haben dort einen Pachtvertrag mit der Stadt Wittenberg, die auch unsere Hauptgesellschafterin ist. von den Stadtwerken. Und von daher ist das ein gutes Miteinander, zumal auch hier das Denkmalamt in einem innerstädtischen Bereich in einer sogenannten Erhaltungs- und Gestaltungssatzung agieren musste und die Unterstützung dort mit 13.800 Euro zur Verfügung gestellt hat. Ja, und die Besonderheit ist tatsächlich die Farbgebung. Sieht man nicht so oft oder noch nicht so oft, dass sich hier diese Dachmodule farblich der Ziegel ein Stück weit angleichen, ne? Je nach Sonneneinstrahlung und Verschattung durch Wolken. Aber der Grundton ist entsprechend der Vorauswahl auch so, wie die Ziegel in ihrer Farbgebung sich darstellen.
0: Für die Stadtwerke ist die Anlage ein weiterer Schritt beim Ausbau erneuerbarer Energien in Wittenberg. Gleichzeitig soll das Projekt zeigen, dass sich auch historische Gebäude in eine moderne und nachhaltige Energieversorgung einbinden lassen.

0: Es ist Freitag und damit herzlich willkommen, liebe Zuschauer, zur letzten Ausgabe der Zeitnahen Nachrichten in dieser Woche. Am 23. Juni wurde die Feuerwehr Dessau-Roßlau um 8.23 Uhr zu einem gemeldeten LKW-Brand in die Erich-Köckert-Straße alarmiert. Beim Eintreffen der Einsatzkräfte befand sich ein mit Müll beladener Sattelzug auf der Fahrbahn, aus dessen Auflieger bereits eine deutliche Rauchentwicklung sichtbar war. Der Fahrer hatte die Maßnahme bereits unterstützt, indem er den Inhalt des Fahrzeugs mit Hilfe des Schubbodens nach und nach auf die Straße entlud. Es waren Siedlungsabfälle geladen, von denen etwa ein Drittel in Brand geraten war. Nach etwa 30 Minuten konnte die Brandbekämpfungsmaßnahme abgeschlossen werden. Im Anschluss wurde die Einsatzstelle an die Polizei übergeben. Die Straße blieb für die anschließenden Arbeiten zur Entsorgung des Mülls sowie zur Reinigung weiterhin gesperrt. Der Fahrer blieb unverletzt, am Fahrzeug waren äußerlich keine Schäden erkennbar. Im Einsatz waren die Berufsfeuerwehr sowie die Polizei. Am 19. Juni wurde auf der Museumskreuzung in Dessau die neue Breakdance-Ampel eingeweiht. Der Standort wurde bewusst gewählt. Bereits in den 1980er Jahren traf sich hier die lokale Breakdance-Szene. Diese enge Verbindung inspirierte den New Kid-Verein dazu, die Idee der außergewöhnlichen Ampel zu entwickeln und schließlich zu realisieren.
1: Eine ganz besondere Premiere wurde am 19. Juni in Dessau gefeiert. Auf der Museumskreuzung wurde die neue Breakdance-Ampel offiziell in Betrieb genommen. Sachsen-Anhalts Ministerin für Infrastruktur und Digitales, Dr. Lydia Hüskens, und Dessaus Bürgermeisterin Jacqueline Lode gaben die außergewöhnliche Lichtsignalanlage frei. Auf die Idee dabei kam der New Kid-Verein.
2: Eigentlich ist es wirklich eine Schnapsidee oder in einem Moment von so einem Rumflapsen entstanden, ob man nicht eigentlich auch mal in Dessau so eine Breakdance-Ampel machen könnte. Und das kam ja mit dem Hintergrund, dass es in vielen anderen Städten auch schon unterschiedliche Ampelfiguren gibt. Und dann war die Überlegung, was könnte man in Dessau machen, und dann so Breakdance. Und dann ja, war das gesetzt. Und dann haben wir das so ein bisschen in der Szene auch besprochen, auch im Verein. Und dann war relativ schnell klar, da hätten wir Lust drauf. Und dann haben wir mit Stadträten gesprochen, speziell mit Jörg Bernstein und Paul Nolte, dem wir auch nochmal Dank aussprechen wollen, weil die haben dann eine Beschlussvorlage draus gemacht und die auch in die Gremien, in den Stadtrat eingebracht. Und dann haben wir ja letztes Jahr gesehen, vor einem guten Jahr, dass der Stadtrat das für positiv befunden hat.
1: Die Idee hinter der Ampel ist jedoch weit mehr als nur eine kreative Besonderheit. Die Geschichte des Breakdance in Dessau reicht bis in die frühen 1980er Jahre zurück. Schon damals existierte in der Stadt eine lebendige Breakdance-Szene. Dort, wo sich heute die Museumskreuzung befindet, lag einst ein wichtiger Treffpunkt der Tänzer. Auch die Figuren der Ampel wurden nicht zufällig gewählt. Die Motive stellen zwei konkrete Personen dar und erinnern damit an die Anfänge der lokalen Hip-Hop-Kultur.
2: Es ist ja schon noch die Vorgabe, dass es eine bewegende Figur sein muss und eine stehende Figur. Also man muss schon auch an den Silhouetten noch erkennen können, dass es bewegend oder stehend eben ist. Und bei der bewegenden Person haben wir uns auf Beach mitbezogen. Das ist auch eine Breakdance-Ikone hier aus Dessau, der in den 80er Jahren sehr, sehr aktiv war, auch in Ostdeutschland nach wie vor sehr, sehr geschätzt wird für seine Fähigkeiten. Also er hat da schon sehr viel Grundlagenarbeit betrieben und neue Grenzen aufgezeigt. Und das wurde halt positiv befunden. Und dann haben wir gesagt, dann nehmen wir halt Beach mit. Und er ist mit so einer bewegenden Figur, Bewegung da eigentlich auch ganz gut zu sehen. Die zweite Figur ist Peter Steinsberger, a.k.a. Blaster Punk, so nennt er sich eigentlich. Und er kommt ja eher so aus der Punk-Szene und die Vernetzung war ja eben auch hier auf der Kreuzung, weil die viel mit den Ghetto-Blastern eben auch die Musik gemacht haben. Und so kam das eben zu einer stehenden Bewegung mit dem Ghetto-Blaster, so ein Vorhalter, das sollte eigentlich eindeutig sein.
1: Der 2023 gegründete New Kid-Verein führt DJs elektronischer Tanzmusik sowie tanzbegeisterte Menschen aus Dessau und dem Umland zusammen. Die Finanzierung der Ampelfiguren übernahm der Verein vollständig aus eigenen Mitteln. Umso größer ist nun die Freude über die positive Resonanz der Bevölkerung. Für viele Menschen hat Breakdance bis heute eine besondere Bedeutung und ist weit mehr als nur ein Tanzstil.
2: Wir hatten ja am 1. Mai mit der Stiftung Bauhaus ja auch eine Veranstaltung gemacht und am Tag davor habe ich in Dessau in einem Laden das Linoleum gekauft. Und dann war die Frage, ob wir das Muster, wenn das ja zusammengelegt wird, auch passend sein muss. Und da habe ich gesagt, nee, das ist ja nur für Breakdance. Und der Kollege auf der anderen Seite vom Tresen kriegt auf einmal so ein Lächeln und so ein Glänzen in den Augen und sagte, ah Mensch, ja, da war ich ja früher auch so am Rande so dabei. Und der Kollege aus der Elektroabteilung, der war auch so richtiger Breakdancer. Und dann merkt man eben, also wenn es nicht gerade offensichtlich ist in der Stadtgesellschaft, dass es trotzdem irgendwie ein Thema ist. Und kaum, wenn man das aufgreift, auch viele alte Erinnerungen wach werden.
1: Mit dem Projekt möchte der Verein auch auf die kulturelle Bedeutung der Hip-Hop-Bewegung aufmerksam machen. Langfristiges Ziel ist die Anerkennung von Hip-Hop als immaterielles Kulturgut. Die Breakdance-Ampel setzt dafür nun ein sichtbares Zeichen.
0: Anlässlich des 100. Jahrestages des Umzugs des Bauhauses von Weimar nach Dessau engagiert sich das Walter-Gropius-Gymnasium seit 2025 mit verschiedenen Projekten und Aktionen. Nach einer Bauhaus-Projektwoche und szenischen Lesungen zur historischen Stadtratssitzung steht auch die Projektwoche 2026 unter dem Motto Form folgt Funktion, Ideen für morgen. Ein besonderes Vorhaben ist eine mehrtägige Fahrradtour von Weimar nach Dessau. Schüler verschiedener Jahrgangsstufen legen gemeinsam mit Lehrkräften die historische Strecke in Etappen zurück und besuchen dabei bedeutende Orte des Bauhauses. Über ihre Erlebnisse werden sie regelmäßig berichten. Als Botschafter der Stadt Dessau-Roßlau werden die Teilnehmer am Donnerstag, den 2. Juli ab 15.30 Uhr im Rahmen des Schulfestes auf dem Gelände des Walter-Gropius-Gymnasiums zurückerwartet. In der Anhaltischen Gemäldegalerie kann man seit dem 19. Juni eine neue Fotoausstellung sehen. In zwei Räumen zeigt der Fotograf Sven Bernitz Bilder, die sich mit den Gestaltungsprinzipien verschiedener Bauhausmeister auseinandersetzen. Bekannte Motive werden in der Ausstellung in ganz neuen Perspektiven gezeigt.
3: Anlässlich des 100-jährigen Bauhausjubiläums gibt es auch in der Anhaltischen Gemäldegalerie im Schloss Georgium eine Sonderausstellung. Seit dem 19. Juni kann man sich hier in zwei Räumen die Fotoausstellung Sven Bernitz Bauhaus anschauen. Der in Berlin geborene Fotograf zeigt vier Serien, die sich alle mit der Bauhausarchitektur in Dessau auseinandersetzen.
4: Das Bauhaus beschäftigt mich schon länger und generell, weil ich mich für Bauhaus und für Architektur interessiere. Und in meinen Fotografien ist das Hauptthema Architektur. Und da war es irgendwie sehr naheliegend, auch eine Ausstellung, ein Projekt zum Bauhaus zu machen. Das heißt, also das Interesse war schon länger da. Ich hatte bloß ein bisschen das Problem, dass das Bauhaus schon sehr oft fotografiert wurde. Das heißt, also eigentlich gibt es schon alle Bilder vom Bauhaus. Und deswegen habe ich ein bisschen überlegt, was kann ich machen. Und dann bin ich darauf gekommen, dass ich eben das ein bisschen anders gestalten muss als bisher.
3: Definitiv keine leichte Aufgabe. Der in Zossen lebende Künstler hat sich jedoch eine besondere Idee einfallen lassen. So hat er sich von vier Bauhausmeistern und deren speziellen Arbeitsweisen inspirieren lassen.
4: Also ganz konkret von Lionel Feininger, von Wassily Kandinsky, von Laszlo Moholy-Nagy und von Marianne Brandt. Diese vier Protagonisten habe ich eben als Vorbild genommen und dann jeweils bei ihnen geschaut, was ist das Besondere bei den Arbeiten oder bei der Arbeitsweise gewesen. Und das habe ich dann versucht, in meine Fotografien zu transformieren. Also die Bilder, die man jetzt hier sieht im Hintergrund, beziehen sich auf Kandinsky. Das heißt, also Kandinsky hat sich ja ganz stark mit Abstraktion beschäftigt. Und dieses Thema Abstraktion habe ich dann eben in meine Fotografien transformiert. Und die Bilder, die man jetzt sieht, sind eben auf den ersten Blick abstrakte Bilder, aber im Detail kann man, wenn man näher rangeht, dann ganz deutlich sehen, dass da auch Architektur abgebildet ist.
3: Ein ganz besonderer Hingucker in der Fotoausstellung sind Bilder, die auf Aluminium gedruckt sind. Dabei hat sich der Fotograf natürlich einiges gedacht.
4: Das war das erste Mal und jetzt auch im Endeffekt bisher das einzige Mal, dass ich Bilder tatsächlich auf Metall gedruckt habe. Also das ist raues Aluminium und dieses Aluminium schimmert dann an den hellen Stellen durch. Das gibt eine ganz andere Bildwirkung. Das Bild sieht eher fast aus wie ein Plastik oder auch wie eine Grafik. Also die wenigsten assoziieren es direkt mit einer Fotografie und ich habe es gemacht, weil die Serie sich auf Marianne Brandt bezieht. Und Marianne Brandt war Designerin und Metallgestalterin und war eben am Bauhaus auch stellvertretende Leiterin der Metallwerkstatt. Und als Hommage an diese Tätigkeit habe ich eben meine Fotografien direkt auf Aluminium gedruckt.
3: Ermöglicht wurde die Sonderausstellung durch eine großzügige Förderung des Landes Sachsen-Anhalt. Anschauen kann man sich die Bilder in der Anhaltischen Gemäldegalerie nun noch bis zum 9. August. Geöffnet ist die Galerie an allen Tagen bis auf den Dienstag von 10 bis 18 Uhr.
0: Die für Sonntag, den 28. Juni, geplante Abschlusstour im Rahmen des Stadtradelns muss aufgrund der angekündigten Unwettergefahr sowie der erwarteten hohen Temperaturen abgesagt werden. Mit dieser Information, liebe Zuschauer, sind wir am Ende unserer heutigen zeitnahe Ausgabe. Schauen wir uns jetzt noch das Wetter an und im Anschluss daran gern noch die Meldungen aus der Region. Am Samstag ab 18 Uhr haben wir dann unseren Wochenrückblick für Sie im Programm und am Montag ab 18 Uhr begrüßt Sie hier mein Kollege Leon Hoyer. Wir sehen uns dann am Dienstag wieder, wenn Sie mögen. Bis dahin haben Sie ein schönes Wochenende. Schützen Sie sich ein bisschen vor der angesagten Hitze. Ansonsten machen Sie es gut.
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8: Am Samstag wird es heiß. 39 Grad Celsius erwarten uns. Der Himmel ist hierbei wechselnd bewölkt. Regen bekommen wir nicht und eine leichte Brise aus dem Norden vollendet das Paket. Am Sonntag wird die Nacht noch wärmer. Aber im Verlauf der Nacht soll es gewittern, sodass der Montag sich wieder auf rund 30 Grad abkühlen kann.

0: Ein Buch, das man nicht nur liest, sondern auch anschaut und als Kunstobjekt erlebt. Genau das zeigt die Ausstellung Bibliomania Sachsen-Anhalts Künstlerbücher im Schloss Köthen. Sie läuft bis zum 9. August 26 und präsentiert Werke aus der Landessammlung Künstlerbücher Sachsen-Anhalt der Anhaltischen Landesbücherei Dessau. Die Ausstellung zeigt, wie unterschiedliche Künstlerbücher sein können. Manche sehen noch wie Bücher aus, andere sind eher Objekte aus Holz, Glas oder Metall. Oft geht es gar nicht mehr nur ums Lesen, sondern darum, das Buch als Kunstwerk zu betrachten und neu zu entdecken.
1: Wir wollen erstmalig einen Einblick zum einen in die sehr umfangreiche Künstlerbuchsammlung der Anhaltischen Landesbücherei, die gleichzeitig auch die Landeskunstbuchsammlung ist, geben. Und zum anderen wollen wir das Medium als solches erstmalig vorstellen. Was ist ein Künstlerbuch? Was habe ich mir darunter vorzustellen? Und deswegen haben wir Objekte ausgewählt, die vielleicht dieses Konzept des Künstlerbuchs vermitteln. Denn Künstlerbücher sind von Künstlern unikat oft gestaltete Kunstwerke, die aber in Buchform daherkommen, aber eben nicht einfach gelesen werden können. Manche sind Buchobjekte, die man einfach nur anschauen kann. Andere haben überhaupt keine Worte, andere sind illustrierte Bücher. Und wir wollen diese Bandbreite des Mediums eben vorstellen, da das Künstlerbuch als solches nicht unbedingt allen bekannt ist, im Unterschied zu Skulptur, Malerei und ähnlichen Gattungen.
0: Das zeigt auch die große Vielfalt der Ausstellung. Von kleinen, einfachen Arbeiten bis hin zu großen, auffälligen Buchobjekten ist alles dabei. Dadurch wird klar, dass ein Künstlerbuch nicht nur ein Buch im klassischen Sinn ist, sondern auch eine Form von Kunst.
2: Bücher, Kunstbücher sind die Hochglanzbücherproduktion aus den unterschiedlichsten Bereichen, die aber in relativ hohen Auflagen entstehen, sondern diese sind wirklich Künstlerbücher. Das sind Produkte, das sind Werke, ähnlich wie Gemälde, nur eben in Buchform und da in Beziehung der für Bücher typischen Formate, der Lettern, der Buchstaben, zum Teil auch eigener Texte. Also es bleibt immer ein Bezug auf das Buch, das von einer Künstlerin und einer Künstlerin individuell gestaltet worden ist und in den seltensten Fällen in mehr als einem Exemplar entsteht.
0: Diese Vielfalt macht auch den Aufbau der Ausstellung schwierig. Jedes Werk ist anders und braucht seinen eigenen Platz und Umgang, damit es richtig wirken kann und gleichzeitig geschützt ist. Auch der Ort Köthen wurde bewusst gewählt, damit mehr Menschen die Künstlerbücher kennenlernen und verstehen, wie wichtig dieses Kunstfeld ist.
2: Das Land Sachsen-Anhalt kauft ja kontinuierlich Kunst. Seit einigen Jahren sind wir dazu übergegangen, die Anschaffung eines Jahres zu präsentieren in Zusammenarbeit mit der Kunststiftung. Und mir lag immer am Herzen, dass wir diese Künstlerbücher, die wir mit Unterstützung der Anhaltischen Landesbibliothek in Dessau, der Georgenbibliothek, ankaufen, auch mal der Öffentlichkeit zu präsentieren. Und heute habe ich nun die Freude, diese Ausstellung hier auf den Weg schicken zu können. Ich hoffe auf viele, viele Besucherinnen und Besucher, die sich mal mit der Art und Weise auseinandersetzen, wie Bücher auch heute noch entstehen können, als gäbe es den Buchdruck nicht. Versetzen wir uns also in die Zeit vor Gutenberg, als es noch keine Lettern und keine Massenproduktion gab, sind alles Unikate, alles individuell gestaltete Bücher von Künstlerinnen und Künstlern, thematisch relativ frei. Manches bezieht sich auf Müller, den Wandermüller, sprichwörtlichen aus Dessau, Dichter Schubert vertont. Und so hat man viele, viele Bezüge zur Kunstlandschaft des Landes Sachsen-Anhalt, Mitteldeutschlands und darüber hinaus und kann eigentlich in Gedanken und Erinnerungen schwelgen, wenn man hier durch die schönen Räume im Schloss Köthen geht und sich anschaut, was zusammengetragen worden ist.
0: Am Ende wird deutlich, ein Künstlerbuch ist nicht nur einfach ein Buch. Es kann ein Kunstwerk sein, das überrascht, weil es anders aussieht und anders funktioniert. Manche laden zum Blättern ein, andere wirken wie Skulpturen. Genau diese Vielfalt macht sie spannend. Die Ausstellung zeigt deshalb ganz einfach gesagt, Bücher können viel mehr sein, als wir normalerweise denken. Sie können Kunst sein, die man anschauen, entdecken und neu verstehen kann.
3: Die Pläne zur Wiederbelebung der sogenannten Saftbahn zwischen Bitterfeld, Zürbig und Stumsdorf nehmen weiter Gestalt an. Nach der Vorstellung einer Machbarkeitsstudie im Februar hat sich Sachsen-Anhalts Infrastrukturministerin Lydia Hüskens nun persönlich ein Bild vom Zustand der Strecke gemacht. Gemeinsam mit dem Projektteam nahm sie an einer Befahrung der Trasse teil. Dabei stand vor allem die Vorbereitung der nächsten Planungsschritte im Mittelpunkt. Nach Angaben der Ministerin sei es wichtig, dass alle beteiligten Partner eng zusammenarbeiten, um das Vorhaben zügig voranzutreiben. Vor Ort sollten mögliche Standorte für künftige Haltepunkte geprüft sowie mögliche Hindernisse frühzeitig erkannt werden.
4: Es geht uns natürlich vor allen Dingen daran, auch ein klares Signal zu setzen. Wir haben Anfang des Jahres die Machbarkeitsstudie vorgestellt als Land hier in der Region und gezeigt, ja, wir können tatsächlich eine Strecke reaktivieren. Das ist das erste Mal. Bisher ging es bei den meisten Strecken ja leider in eine andere Richtung. Und wir haben aber auch klar gemacht, dass das durchaus eine entsprechende Planungszeit braucht. Das Planungsteam hat sich inzwischen gefunden, besteht natürlich nicht nur aus dem Land, wobei wir uns dann natürlich schon in der Hauptpflicht sehen, sondern eben auch aus den kommunalen Vertretern, sodass wir jetzt wirklich in den Arbeitsmodus gehen und heute auch mal ein Signal setzen, dass wir tatsächlich in der Umsetzung sind. Wir präsentieren im Endeffekt heute einfach mal die Strecke, die wir uns vorstellen können, wobei das dann im Detail natürlich Ergebnis der entsprechenden Untersuchung sein wird. Das können wir ja nicht einfach so am grünen Tisch festlegen.
3: Die Reaktivierung stillgelegter Bahnstrecken gilt als eine Möglichkeit, den Schienenverkehr leistungsfähiger und zuverlässiger zu machen. Sachsen-Anhalt setzt dabei vor allem auf die Nutzung bestehender Infrastruktur. Voraussetzung für eine Umsetzung ist jedoch, dass das Projekt sowohl verkehrlich als auch wirtschaftlich sinnvoll ist. Eine von der Nahverkehrsservice Sachsen-Anhalt GmbH, kurz NASA, beauftragte Machbarkeitsstudie kommt zu einem positiven Ergebnis. Demnach ist eine Wiederinbetriebnahme der Strecke grundsätzlich möglich, sofern die weiteren Planungen keine deutlich höheren Kosten verursachen. Rund 31.000 Menschen können dadurch künftig an das mitteldeutsche S-Bahn-Netz angebunden werden.
5: Das Projekt hat einen vergleichsweise großen Stellenwert, weil es darum geht, eine industriell geprägte Region mit vielen Berufspendlern an das S-Bahn-System hier im Raum Halle-Leipzig anzuschließen. Wir sehen da also tatsächlich einen großen Mehrwert auch auf der verkehrlichen Seite. Daher wird das sozusagen auch mit Vehemenz vorangetrieben. Es sind aber eine Reihe von Herausforderungen. Die Strecke ist ja in Teilen stillgelegt, in Teilen gar nicht mehr vorhanden. Es gibt 4 verschiedene Infrastrukturbetreiber, die sozusagen zusammengebündelt werden müssen, wo die Bereitschaft ohne weiteres dafür da ist, man sich gemeinsam engagiert. Und es ist ein umfangreicher Ausbau erforderlich, um die Geschwindigkeit fahren zu können, die erforderlich ist. Und letztlich muss man auch eine Elektrifizierung vornehmen, damit man eben diese Integration in das S-Bahn-Netz vornehmen kann.
3: Die Kontrollfahrt wird aber nicht nur zum Zweck der Streckenbesichtigung abgefahren, sondern auch, um sich in der Planung nach den Varianten für die betroffenen Ortschaften der Strecke zu erkundigen. Schließlich haben sich die Strukturen von betroffenen Ortschaften in den Jahren deutlich verändert.
5: Ja, die Strecke wurde ja Ende des 19. Jahrhunderts errichtet. Seitdem haben sich Siedlungsstrukturen sehr stark geändert. Und es ist wichtig, dass man solche Themen nicht nur am grünen Tisch sozusagen entscheidet, sondern dass die Beteiligten, die auch die Planung dann beauftragen werden, sich abstimmen, welche Varianten geprüft werden sollen. Und genau das ist heute Ziel, dass die Beteiligten sich das draußen ansehen und dann wissen, was sie den Planern, die das dann quasi abarbeiten, mitgeben sollen, welche Varianten quasi einbezogen werden.
3: Die Investitionskosten werden derzeit auf etwa 130 Millionen Euro geschätzt. Nach aktuellem Stand könnten rund 90% der Summe über Bundesfördermittel finanziert werden. Die Planungskosten würden hingegen überwiegend vom Land Sachsen-Anhalt getragen. Die nun vorliegende Untersuchung soll die Grundlage für die weitere Entscheidung der Zukunft der Saftbahn bilden. Aber zu wann genau der erste Zug auf der Saftbahnstrecke rollen soll, das bleibt vorerst ein Geheimnis.
4: Ich ahne, dass es die Menschen interessiert, habe aber, ich sag mal, 5 Jahre Ministerin, die für Verkehr zuständig ist, egal ob wir über Straße oder über Schiene reden, gelernt, dass es gut ist, jetzt im Augenblick keine Jahreszahlen zu nennen. Es ist also wirklich, es wird ein paar Jahre dauern, aber eine genaue Jahreszahl würde ich nicht nennen.
0: Auf dem Dach des denkmalgeschützten K-Gebäudes in Wittenberg produziert jetzt eine neue Photovoltaikanlage Strom für die Stadtverwaltung. Errichtet wurde sie von den Stadtwerken, die dafür die Dachfläche des Gebäudes gebachtet haben. Das Besondere dabei, trotz Denkmalschutz konnte die Anlage umgesetzt werden, ohne die historische Substanz des Gebäudes zu beeinträchtigen. Bis die Anlage ans Netz gehen konnte, mussten jedoch einige Voraussetzungen erfüllt und verschiedene Interessen miteinander vereinbart werden.
6: Also wir haben hier extra mit Absicht als Stadt in Partnerschaft mit den Stadtwerken auch ein historisches Gebäude gewählt, was unter Denkmalschutz steht. Das ist natürlich nicht der Standard sowas, aber weil wir uns in der historischen Wallanlage befinden, haben wir auch gesagt, okay, wir gehen genau dieses Projekt jetzt mal direkt an, weil wir keine klassischen schwarzen Photovoltaikplatten drauf haben, sondern die sind eingefärbt und sollen sehr nah an der Dachhaut sein, an der Einfärbung. Ich glaube, das ist erstmal ist ein öffentliches Gebäude. Es dient der Eigenstromversorgung, sodass wir auch die Kosten für den öffentlichen Haushalt wieder nach unten fahren. Wir haben das verpachtet mit einem sehr, sehr zuverlässigen Partner, mit unseren Stadtwerken. Und wir wollen natürlich auch damit so ein bisschen demonstrieren in einem historischen Flächendenkmal, was geht, was ist möglich, ohne dass wir dabei die Botschaft senden, das soll jetzt der Standard sein, den müssen jetzt alle einhalten. Weil wir wissen, es ist ungefähr ein Drittel auf jeden Fall teurer als die normale. Und da müssen wir, glaube ich, gucken, wo geht die Entwicklung hin und wo nivellieren wir uns so ein, dass Private in einem Denkmalbereich auch trotzdem noch Lust und Kraft aufbringen, dort zu investieren. Und das ist eigentlich der Kernpunkt dieses Projektes. Und diesen Weg wollen wir grundsätzlich weitergehen, auch für andere öffentliche Gebäude.
0: Das Protokoll soll zugleich zeigen, dass sich Klimaschutz und Denkmalschutz nicht ausschließen müssen. Von Erfahrung könnten auch weitere Gebäude und ähnliche Vorhaben in der Stadt von Bedeutung sein.
6: Also klassische Flächen ist ja, haben wir hier nebenan auch nochmal so Turnhallen, die wir ja in ihrer Bauweise überall in dem Gebiet der neuen Länder immer wieder entdecken. Da sollte es eigentlich möglich sein, die dort standardmäßig irgendwie draufzubauen. Ich glaube, da haben wir auch mit der Farbe und der Einfärbung überhaupt nicht das Problem. Wir werden weitergehen neben Schulen und da haben wir schon Projekte, auch mit den Stadtwerken werden wir überlegen. Wir haben ja noch weitere öffentliche Gebäude, vielleicht bei Feuerwehren etc. Da muss man dann gucken. Wir sollten aber auch keine Angst haben vor historischen Gebäuden. Wir haben jetzt hier die Exerzierhalle, die hat schwarze Dachpappe als Dachhaut. Gut, also da könnte man mal überlegen, ob man da vielleicht auch dass man gemeinsam mit dem Denkmalschutz überlegt. Ich will ganz ehrlich sein, ich glaube, beim historischen Rathaus werden wir uns einig sein, dass wir das da nicht machen können und nicht so ohne weiteres umsetzen können. Mal gucken, wo die Entwicklung hingeht. Ich glaube, irgendwann wird es soweit sein, dass wir die Dachsteine dann kaum noch von so klassischen, derzeit üblichen Photovoltaikanlagen unterscheiden.
0: Die neue Anlage besteht aus 120 Voltaikmodulen auf einer Fläche von rund 239 Quadratmetern. Mit einer Leistung von etwa 48 Kilowatt Peak sollen jährlich rund 41.500 Kilowattstunden Strom erzeugt werden. Der Solarstrom wird direkt in den Verwaltungsgebäuden genutzt. Auch optisch wurde auf die Anforderungen des Denkmalschutzes geachtet. Die Module wurden farblich an das Dach angepasst.
7: Wir als Stadtwerke haben hier 79.000 Euro investiert für eine Anlage in der Größenordnung von 48 kW Peak, so nennen wir das. Die verteilen sich auf 120 PV-Module mit einer Gesamtfläche von 240 Quadratmetern. Die Gesamtenergieerzeugung, je nach Sonneneinstrahlung natürlich, rechnen wir mit ca. 41.000 Kilowattstunden pro Jahr. Das spricht ungefähr der Menge von 13 Einfamilienhäusern. Die technische Anlage ist so ausgeführt, dass dieser erzeugte Strom ausschließlich in dem Gebäude für die Liegenschaft hier am Standort des Rathausgeländes zur Verfügung gestellt wird. Das ist insofern ein wichtiges Momentum. Es wird also nicht ins öffentliche Netz eingespeist, sondern hier in der Liegenschaft und spart damit auch die Fremdstrombezugskosten für die Liegenschaft selbst. Wir haben dort einen Pachtvertrag mit der Lutherstadt Wittenberg, die auch unsere Hauptgesellschafterin ist von den Stadtwerken. Und von daher ist das ein gutes Miteinander, zumal auch hier das Denkmalamt in einem innerstädtischen Bereich, in einer sogenannten Erhaltungs- und Gestaltungssatzung agieren musste und die Unterstützung dort mit 13.800 Euro zur Verfügung gestellt hat. Ja, und die Besonderheit ist tatsächlich die Farbgebung. Sieht man nicht so oft oder noch nicht so oft, dass sich hier diese Dachmodule farblich der Ziegel ein Stück weit angleichen, ne? Je nach Sonneneinstrahlung und Verschattung durch Wolken. Aber der Grundton ist entsprechend der Vorauswahl auch so, wie die Ziegel in ihrer Farbgebung sich darstellen.
0: Für die Stadtwerke ist die Anlage ein weiterer Schritt beim Ausbau erneuerbarer Energien in Wittenberg. Gleichzeitig soll das Projekt zeigen, dass sich auch historische Gebäude in eine moderne und nachhaltige Energieversorgung einbinden lassen.

0: Es ist Freitag und damit herzlich willkommen, liebe Zuschauer, zur letzten Ausgabe der Zeitnah Nachrichten in dieser Woche. Am 23. Juni wurde die Feuerwehr Dessau-Roßlau um 8.23 Uhr zu einem gemeldeten LKW-Brand in die Erich-Köckert-Straße alarmiert. Beim Eintreffen der Einsatzkräfte befand sich ein mit Müll beladener Sattelzug auf der Fahrbahn, aus dessen Auflieger bereits eine deutliche Rauchentwicklung sichtbar war. Der Fahrer hatte die Maßnahme bereits unterstützt, indem er den Inhalt des Fahrzeugs mit Hilfe des Schubbodens nach und nach auf die Straße entlud. Es waren Siedlungsabfälle geladen, von denen etwa ein Drittel in Brand geraten war. Nach etwa 30 Minuten konnte die Brandbekämpfungsmaßnahme abgeschlossen werden. Im Anschluss wurde die Einsatzstelle an die Polizei übergeben. Die Straße blieb für die anschließenden Arbeiten zur Entsorgung des Mülls sowie zur Reinigung weiterhin gesperrt. Der Fahrer blieb unverletzt, am Fahrzeug waren äußerlich keine Schäden erkennbar. Im Einsatz waren die Berufsfeuerwehr sowie die Polizei. Am 19. Juni wurde auf der Museumskreuzung in Dessau die neue Breakdance-Ampel eingeweiht. Der Standort wurde bewusst gewählt. Bereits in den 1980er Jahren traf sich hier die lokale Breakdance-Szene. Diese enge Verbindung inspirierte den New Kid Verein dazu, die Idee der außergewöhnlichen Ampel zu entwickeln und schließlich zu realisieren.
1: Eine ganz besondere Premiere wurde am 19. Juni in Dessau gefeiert. Auf der Museumskreuzung wurde die neue Breakdance-Ampel offiziell in Betrieb genommen. Sachsen-Anhalts Ministerin für Infrastruktur und Digitales, Dr. Lydia Hüskens, und Dessaus Bürgermeisterin Jacqueline Lode gaben die außergewöhnliche Lichtsignalanlage frei. Auf die Idee dabei kam der New Kid Verein.
2: Eigentlich ist es wirklich eine Schnapsidee oder in einem Moment von so einem Rumflapsen entstanden, ob man nicht eigentlich auch mal in Dessau so eine Breakdance-Ampel machen könnte. Und das kam ja mit dem Hintergrund, dass es in vielen anderen Städten auch schon unterschiedliche Ampelfiguren gibt. Und dann war die Überlegung, was könnte man in Dessau machen, und dann so Breakdance. Und dann, ja, war das gesetzt. Und dann haben wir das so ein bisschen in der Szene auch besprochen, auch im Verein. Und dann war relativ schnell klar, da hätten wir Lust drauf. Und dann haben wir mit Stadträten gesprochen, speziell mit Jörg Bernstein und Paul Nolte, dem wir auch nochmal Dank aussprechen wollen, weil die haben dann eine Beschlussvorlage draus gemacht und die auch in die Gremien im Stadtrat eingebracht. Und dann haben wir ja letztes Jahr gesehen, vor einem guten Jahr, dass der Stadtrat das

0: der in den 80er Jahren sehr, sehr aktiv war, auch in Ostdeutschland nach wie vor sehr, sehr geschätzt wird für seine Fähigkeiten. Also er hat da schon sehr viel Grundlagenarbeit betrieben und ich sag mal, neue Grenzen aufgezeigt. Und das wurde halt positiv befunden. Und da haben wir gesagt, dann nehmen wir halt Beach mit. Und er ist mit so einer bewegenden Figur, Bewegung da eigentlich auch ganz gut zu sehen. Die zweite Figur ist Peter Steinsberger, a.k.a. Beach, nicht Beach mit, sondern Blasterpunk, so nennt er sich eigentlich. Und er kommt ja eher so aus der Punk-Szene und die Vernetzung war ja eben auch hier auf der Kreuzung, weil die viel mit den Ghetto-Blastern eben auch die Musik gemacht haben. Und so kam das eben zu einer stehenden Bewegung mit dem Ghetto-Blaster, so ein Vorhalter, das sollte eigentlich eindeutig sein.
1: Der 2023 gegründete New Kid-Verein für DJs elektronischer Tanzmusik sowie tanzbegeisterte Menschen aus Dessau und dem Umland zusammen. Die Finanzierung der Ampelfiguren übernahm der Verein vollständig aus eigenen Mitteln. Umso größer ist nun die Freude über die positive Resonanz der Bevölkerung. Für viele Menschen hat Breakdance bis heute eine besondere Bedeutung und ist weit mehr als nur ein Tanzstil.
0: Wir hatten ja am 1. Mai mit der Stiftung Bauhaus ja auch eine Veranstaltung gemacht und am Tag davor habe ich in Dessau in einem Laden das Linoleum gekauft. Und dann war die Frage, ob wir das Muster, wenn das ja zusammengelegt wird, auch passend sein muss. Und da habe ich gesagt, nee, das ist ja nur für Breakdance. Und der Kollege auf der anderen Seite vom Tresen kriegt da auf einmal so ein Lächeln und so ein Glänzen in den Augen und sagte, ah Mensch, ja, da war ich ja früher auch so am Rande so dabei. Und der Kollege aus der Elektroabteilung, der war auch so richtiger Breakdancer. Und dann merkt man eben, also wenn es nicht gerade offensichtlich ist in der Stadtgesellschaft, dass es trotzdem irgendwie ein Thema ist. Und kaum, wenn man das aufgreift, auch viele alte Erinnerungen wach werden.
1: Mit dem Projekt möchte der Verein auch auf die kulturelle Bedeutung der Hip-Hop-Bewegung aufmerksam machen. Langfristiges Ziel ist die Anerkennung von Hip-Hop als immaterielles Kulturgut. Die Breakdance-Ampel setzt dafür nun ein sichtbares Zeichen.
2: Anlässlich des 100. Jahrestages des Umzugs des Bauhauses von Weimar nach Dessau engagiert sich das Walter-Gropius-Gymnasium seit 2025 mit verschiedenen Projekten und Aktionen. Nach einer Bauhaus-Projektwoche und szenischen Lesungen zur historischen Stadtratssitzung steht auch die Projektwoche 2026 unter dem Motto Form folgt Funktion, Ideen für morgen. Ein besonderes Vorhaben ist eine mehrtägige Fahrradtour von Weimar nach Dessau. Schüler verschiedener Jahrgangsstufen legen gemeinsam mit Lehrkräften die historische Strecke in Etappen zurück und besuchen dabei bedeutende Orte des Bauhauses. Über ihre Erlebnisse werden sie regelmäßig berichten. Als Botschafter der Stadt Dessau-Roßlau werden die Teilnehmer am Donnerstag, den 2. Juli ab 15.30 Uhr im Rahmen des Schulfestes auf dem Gelände des Walter-Gropius-Gymnasiums zurückerwartet. In der anhaltischen Gemäldegalerie kann man seit dem 19. Juni eine neue Fotoausstellung sehen. In zwei Räumen zeigt der Fotograf Sven Bernitz Bilder, die sich mit den Gestaltungsprinzipien verschiedener Bauhausmeister auseinandersetzen. Bekannte Motive werden in der Ausstellung in ganz neuen Perspektiven gezeigt.
3: Anlässlich des 100-jährigen Bauhausjubiläums gibt es auch in der Anhaltischen Gemäldegalerie im Schloss Georgium eine Sonderausstellung. Seit dem 19. Juni kann man sich hier in zwei Räumen die Fotoausstellung Sven Bernitz Bauhaus anschauen. Der in Berlin geborene Fotograf zeigt vier Serien, die sich alle mit der Bauhausarchitektur in Dessau auseinandersetzen.
4: Das Bauhaus beschäftigt mich schon länger und generell, weil ich mich für Bauhaus und für Architektur interessiere. Und in meinen Fotografien ist das Hauptthema Architektur. Und da war es irgendwie sehr naheliegend, auch eine Ausstellung, ein Projekt zum Bauhaus zu machen. Das heißt, also das Interesse war schon länger da. Ich hatte bloß ein bisschen das Problem, dass das Bauhaus schon sehr oft fotografiert wurde. Das heißt, also eigentlich gibt es schon alle Bilder vom Bauhaus. Und deswegen habe ich ein bisschen überlegt, was kann ich machen? Und dann bin ich darauf gekommen, dass ich eben das ein bisschen anders gestalten muss als bisher.
3: Definitiv keine leichte Aufgabe. Der in Zossen lebende Künstler hat sich jedoch eine besondere Idee einfallen lassen. So hat er sich von vier Bauhausmeistern und deren speziellen Arbeitsweisen inspirieren lassen.
4: Also ganz konkret von Lionel Feininger, von Wassily Kandinsky, von Laszlo Moholy-Nagy und von Marianne Brandt. Diese vier Protagonisten habe ich eben als Vorbild genommen und dann jeweils bei ihnen geschaut, was ist das Besondere.

0: bei den Arbeiten oder bei der Arbeitsweise gewesen. Und das habe ich dann versucht, in meine Fotografien zu transformieren. Also die Bilder, die man jetzt hier sieht im Hintergrund, beziehen sich auf Kandinsky. Das heißt, also Kandinsky hat sich ja ganz stark mit Abstraktion beschäftigt. Und dieses Thema Abstraktion habe ich dann eben in meine Fotografien transformiert. Und die Bilder, die man jetzt sieht, sind eben auf den ersten Blick abstrakte Bilder, aber im Detail kann man, wenn man näher rangeht, dann ganz deutlich sehen, dass da auch Architektur abgebildet ist.
1: Ein ganz besonderer Hingucker in der Fotoausstellung sind Bilder, die auf Aluminium gedruckt sind. Dabei hat sich der Fotograf natürlich einiges gedacht.
0: Das war das erste Mal und jetzt auch im Endeffekt bisher das einzige Mal, dass ich Bilder tatsächlich auf Metall gedruckt habe. Also das ist raues Aluminium und dieses Aluminium schimmert dann an den hellen Stellen durch. Das gibt eine ganz andere Bildwirkung. Das Bild sieht eher fast aus wie ein Plastik oder auch wie eine Grafik. Also die wenigsten assoziieren es direkt mit einer Fotografie. Und ich habe es gemacht, weil die Serie sich auf Marianne Brandt bezieht. Und Marianne Brandt war Designerin und Metallgestalterin und war eben am Bauhaus auch stellvertretende Leiterin der Metallwerkstatt. Und als Hommage an diese Tätigkeit habe ich eben meine Fotografien direkt auf Aluminium gedruckt.
1: Ermöglicht wurde die Sonderausstellung durch eine großzügige Förderung des Landes Sachsen-Anhalt. Anschauen kann man sich die Bilder in der Anhaltischen Gemäldegalerie nun noch bis zum 9. August. Geöffnet ist die Galerie an allen Tagen bis auf den Dienstag von 10 bis 18 Uhr.
2: Die für Sonntag, den 28. Juni, geplante Abschlusstour im Rahmen des Stadtradelns muss aufgrund der angekündigten Unwettergefahr sowie der erwarteten hohen Temperaturen abgesagt werden. Mit dieser Information, liebe Zuschauer, sind wir am Ende unserer heutigen zeitnahen Ausgabe. Schauen wir uns jetzt noch das Wetter an und im Anschluss daran gern noch die Meldungen aus der Region. Am Samstag ab 18 Uhr haben wir dann unseren Wochenrückblick für Sie im Programm und am Montag ab 18 Uhr begrüßt Sie hier mein Kollege Leon Hoyer. Wir sehen uns dann am Dienstag wieder, wenn Sie mögen. Bis dahin haben Sie ein schönes Wochenende. Schützen Sie sich ein bisschen vor der angesagten Hitze. Ansonsten machen Sie es gut.
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6: Am Samstag wird es heiß. 39 Grad Celsius erwarten uns. Der Himmel ist hierbei wechselnd bewölkt. Regen bekommen wir nicht. Und eine leichte Brise aus dem Norden vollendet das Paket. Am Sonntag wird die Nacht noch wärmer, aber im Verlauf der Nacht soll es gewittern, sodass der Montag sich wieder auf rund 30 Grad abkühlen kann.
7: Ein Buch, das man nicht nur liest, sondern auch anschaut und als Kunstobjekt erlebt. Genau das zeigt die Ausstellung Biblomania Sachsen-Anhalts Künstlerbücher im Schloss Köthen. Sie läuft bis zum 9. August 26 und präsentiert Werke aus der Landessammlung Künstlerbücher Sachsen-Anhalt der Anhaltischen Landesbücherei Dessau. Die Ausstellung zeigt, wie unterschiedliche Künstlerbücher sein können. Manche sehen noch wie Bücher aus, andere sind eher Objekte aus Holz, Glas oder Metall. Oft geht es gar nicht mehr nur ums Lesen, sondern darum, das Buch als Kunstwerk zu betrachten und neu zu entdecken.
8: Wir wollen

0: Erstmalig ein Einblick zum einen in die sehr umfangreiche Künstlerbuchsammlung der Anhaltischen Landesbücherei, die gleichzeitig auch die Landeskunstbuchsammlung ist, geben. Und zum anderen wollen wir das Medium als solches erstmalig vorstellen. Was ist ein Künstlerbuch? Was habe ich mir darunter vorzustellen? Und deswegen haben wir Objekte ausgewählt, die vielleicht dieses Konzept des Künstlerbuchs vermitteln. Denn Künstlerbücher sind von Künstlern unikat oft gestaltete Kunstwerke, die aber in Buchform daherkommen, aber eben nicht einfach gelesen werden können. Manche sind Buchobjekte, die man einfach nur anschauen kann. Andere haben überhaupt keine Worte, andere sind illustrierte Bücher. Und wir wollen diese Bandbreite des Mediums eben vorstellen, da das Künstlerbuch als solches nicht unbedingt allen bekannt ist, im Unterschied zu Skulptur, Malerei und ähnlichen Gattungen.
1: Das zeigt auch die große Vielfalt der Ausstellung. Von kleinen, einfachen Arbeiten bis hin zu großen, auffälligen Buchobjekten ist alles dabei. Dadurch wird klar, dass ein Künstlerbuch nicht nur ein Buch im klassischen Sinn ist, sondern auch eine Form von Kunst.
2: Bücher, Kunstbücher sind die Hochglanzbücherproduktion aus den unterschiedlichsten Bereichen, die aber in relativ hohen Auflagen entstehen, sondern diese sind wirklich Künstlerbücher. Das sind Produkte, das sind Werke, ähnlich wie Gemälde, nur eben in Buchform unter Einbeziehung der für Bücher typischen Formate, der Lettern, der Buchstaben, zum Teil auch eigener Texte. Also es bleibt immer ein Bezug auf das Buch, das von einer Künstlerin und einer Künstlerin individuell gestaltet worden ist und in den seltensten Fällen in mehr als einem Exemplar entsteht.
1: Diese Vielfalt macht auch den Aufbau der Ausstellung schwierig. Jedes Werk ist anders und braucht seinen eigenen Platz und Umgang, damit es richtig wirken kann und gleichzeitig geschützt ist. Auch der Ort Köthen wurde bewusst gewählt, damit mehr Menschen die Künstlerbücher kennenlernen und verstehen, wie wichtig dieses Kunstfeld ist.
2: Das Land Sachsen-Anhalt kauft ja kontinuierlich Kunst. Seit einigen Jahren sind wir dazu übergegangen, die Anschaffung eines Jahres zu präsentieren in Zusammenarbeit mit der Kunststiftung. Und mir lag immer am Herzen, dass wir diese Künstlerbücher, die wir mit Unterstützung der Anhaltischen Landesbibliothek in Dessau, der Georgenbibliothek, ankaufen, auch mal der Öffentlichkeit zu präsentieren. Und heute habe ich nun die Freude, diese Ausstellung hier auf den Weg schicken zu können und hoffe auf viele, viele Besucherinnen und Besucher, die sich mal mit der Art und Weise auseinandersetzen, wie Bücher auch heute noch entstehen können, als gäbe es den Buchdruck nicht. Versetzen wir uns also in die Zeit vor Gutenberg, als es noch keine Lettern und keine Massenproduktion gab, sind alles Unikate, alles individuell gestaltete Bücher von Künstlerinnen und Künstlern, thematisch relativ frei. Manches bezieht sich auf Müller, den Wandermüller, sprichwörtlichen aus Dessau, Dichter Schubert vertont. Und so hat man viele, viele Bezüge zur Kunstlandschaft des Landes Sachsen-Anhalt, Mitteldeutschlands und darüber hinaus und kann eigentlich in Gedanken und Erinnerungen schwelgen, wenn man hier durch die schönen Räume im Schloss Köthen geht und sich anschaut, was zusammengetragen worden ist.
1: Am Ende wird deutlich, ein Künstlerbuch ist nicht nur einfach ein Buch. Es kann ein Kunstwerk sein, das überrascht, weil es anders aussieht und anders funktioniert. Manche laden zum Blättern ein, andere wirken wie Skulpturen. Genau diese Vielfalt macht sie spannend. Die Ausstellung zeigt deshalb ganz einfach gesagt, Bücher können viel mehr sein, als wir normalerweise denken. Sie können Kunst sein, die man anschauen, entdecken und neu verstehen kann.
3: Die Pläne zur Wiederbelebung der sogenannten Saftbahn zwischen Bitterfeld, Zürbig und Stumsdorf nehmen weiter Gestalt an. Nach der Vorstellung einer Machbarkeitsstudie im Februar hat sich Sachsen-Anhalts Infrastrukturministerin Lydia Hüskens nun persönlich ein Bild vom Zustand der Strecke gemacht. Gemeinsam mit dem Projektteam nahm sie an einer Befahrung der Trasse teil. Dabei stand vor allem die Vorbereitung der nächsten Planungsschritte im Mittelpunkt. Nach Angaben der Ministerin sei es wichtig, dass alle beteiligten Partner eng zusammenarbeiten, um das Vorhaben zügig voranzutreiben. Vor Ort sollten mögliche Standorte für künftige Haltepunkte geprüft sowie mögliche Hindernisse frühzeitig

0: richtig erkannt werden.
1: Es geht uns natürlich vor allen Dingen daran, auch ein klares Signal zu setzen. Wir haben Anfang des Jahres die Machbarkeitsstudie vorgestellt als Land hier in der Region und gezeigt, ja, wir können tatsächlich eine Strecke reaktivieren. Das ist das erste Mal. Bisher ging es bei den meisten Strecken ja leider in eine andere Richtung. Und wir haben aber auch klar gemacht, dass das durchaus eine entsprechende Planungszeit braucht. Das Planungsteam hat sich inzwischen gefunden, besteht natürlich nicht nur aus dem Land, wobei wir uns dann natürlich schon in der Hauptpflicht sehen, sondern eben auch aus den kommunalen Vertretern, sodass wir jetzt wirklich in den Arbeitsmodus gehen und heute auch mal ein Signal setzen, dass wir tatsächlich in der Umsetzung sind. Wir präsentieren im Endeffekt heute einfach mal die Strecke, die wir uns vorstellen können, wobei das dann im Detail natürlich Ergebnis der entsprechenden Untersuchung sein wird. Das können wir ja nicht einfach so am grünen Tisch festlegen.
0: Die Reaktivierung stillgelegter Bahnstrecken gilt als eine Möglichkeit, den Schienenverkehr leistungsfähiger und zuverlässiger zu machen. Sachsen-Anhalt setzt dabei vor allem auf die Nutzung bestehender Infrastruktur. Voraussetzung für eine Umsetzung ist jedoch, dass das Projekt sowohl verkehrlich als auch wirtschaftlich sinnvoll ist. Eine von der Nahverkehrsservice Sachsen-Anhalt GmbH, kurz NASA, beauftragte Machbarkeitsstudie kommt zu einem positiven Ergebnis. Demnach ist eine Wiederinbetriebnahme der Strecke grundsätzlich möglich, sofern die weiteren Planungen keine deutlich höheren Kosten verursachen. Rund 31.000 Menschen können dadurch künftig an das mitteldeutsche S-Bahn-Netz angebunden werden.
2: Das Projekt hat einen vergleichsweise großen Stellenwert, weil es darum geht, eine industriell geprägte Region mit vielen Berufspendlern an das S-Bahn-System hier im Raum Halle-Leipzig anzuschließen. Wir sehen da also tatsächlich einen großen Mehrwert auch auf der verkehrlichen Seite. Daher wird das sozusagen auch mit Vehemenz vorangetrieben. Es sind aber eine Reihe von Herausforderungen. Die Strecke ist ja in Teilen stillgelegt, in Teilen gar nicht mehr vorhanden. Es gibt 4 verschiedene Infrastrukturbetreiber, die sozusagen zusammengebündelt werden müssen, wo die Bereitschaft ohne weiteres dafür da ist, man sich gemeinsam engagiert. Und es ist ein umfangreicher Ausbau erforderlich, um die Geschwindigkeit fahren zu können, die erforderlich ist. Und letztlich muss man auch eine Elektrifizierung vornehmen, damit man eben diese Integration in das S-Bahn-Netz vornehmen kann.
0: Die Kontrollfahrt wird aber nicht nur zum Zweck der Streckenbesichtigung abgefahren, sondern auch, um sich in der Planung nach den Varianten für die betroffenen Ortschaften der Strecke zu erkundigen. Schließlich haben sich die Strukturen von betroffenen Ortschaften in den Jahren deutlich verändert.
2: Ja, die Strecke wurde ja Ende des 19. Jahrhunderts errichtet. Seitdem haben sich Siedlungsstrukturen sehr stark geändert. Und es ist wichtig, dass man solche Themen nicht nur am grünen Tisch sozusagen entscheidet, sondern dass die Beteiligten, die auch die Planung dann beauftragen werden, sich abstimmen, welche Varianten geprüft werden sollen. Und genau das ist heute Ziel, dass die Beteiligten sich das draußen ansehen und dann wissen, was sie den Planern, die das dann quasi abarbeiten, mitgeben sollen, welche Varianten quasi einbezogen werden.
0: Die Investitionskosten werden derzeit auf etwa 130 Millionen Euro geschätzt. Nach aktuellem Stand könnten rund 90% der Summe über Bundesfördermittel finanziert werden. Die Planungskosten würden hingegen überwiegend vom Land Sachsen-Anhalt getragen. Die nun vorliegende Untersuchung soll die Grundlage für die weitere Entscheidung der Zukunft der Saftbahn bilden. Aber zu wann genau der erste Zug auf der Saftbahnstrecke rollen soll, das bleibt vorerst ein Geheimnis.
1: Ich ahne, dass es die Menschen interessiert, habe aber, ich sag mal, 5 Jahre Ministerin, die für Verkehr zuständig ist, egal ob wir über Straße oder über Schiene reden, gelernt, dass es gut ist, jetzt im Augenblick keine Jahreszahlen zu nennen. Es ist also wirklich, es wird ein paar Jahre dauern, aber eine genaue Jahreszahl würde ich nicht nennen.
3: Auf dem Dach des denkmalgeschützten K-Gebäudes in Wittenberg produziert jetzt eine neue Photovoltaikanlage Strom für die Stadtverwaltung. Errichtet wurde sie von den Stadtwerken, die dafür die Dachfläche des Gebäudes gebachtet haben. Das Besondere dabei, trotz Denkmalschutz konnte die Anlage umgesetzt werden, ohne die historische Substanz des Gebäudes zu beeinträchtigen. Bis die Anlage ans Netz gehen konnte, mussten jedoch einige Voraussetzungen erfüllt und verschiedene Interessen miteinander vereinbart werden.
4: Also wir haben hier extra mit Absicht als Stadt in Partnerschaft mit den Stadtwerken auch ein historisches Gebäude gewählt, was unter Denkmalschutz steht. Das ist natürlich nicht der Standard sowas, aber weil wir uns

0: der historischen Wallanlage befinden, haben wir auch gesagt, okay, wir gehen genau dieses Projekt jetzt mal direkt an, weil wir keine klassischen schwarzen Photovoltaikplatten drauf haben, sondern die sind eingefärbt und sollen sehr nah an der Dachhaut sein, an der Einfärbung. Ich glaube, das ist erstmal ist ein öffentliches Gebäude. Es dient der Eigenstromversorgung, sodass wir auch die Kosten für den öffentlichen Haushalt wieder nach unten fahren. Wir haben das verpachtet mit einem sehr, sehr zuverlässigen Partner, mit unseren Stadtwerken. Und wir wollen natürlich auch damit so ein bisschen demonstrieren in einem historischen Flächendenkmal, was geht, was ist möglich, ohne dass wir dabei die Botschaft senden: Das soll jetzt der Standard sein, den müssen jetzt alle einhalten. Weil wir wissen, es ist ungefähr ein Drittel auf jeden Fall teurer als die normale. Und da müssen wir, glaube ich, gucken, wo geht die Entwicklung hin und wo nivellieren wir uns so ein, dass Private in einem Denkmalbereich auch trotzdem noch Lust und Kraft aufbringen, dort zu investieren. Und das ist eigentlich der Kernpunkt dieses Projektes. Und diesen Weg wollen wir grundsätzlich weitergehen, auch für andere öffentliche Gebäude.
1: Das Protokoll soll zugleich zeigen, dass sich Klimaschutz und Denkmalschutz nicht ausschließen müssen. Von Erfahrung könnten auch weitere Gebäude und ähnliche Vorhaben in der Stadt von Bedeutung sein.
0: Also klassische Flächen ist ja, haben wir hier nebenan auch nochmal so Turnhallen, die wir ja in ihrer Bauweise überall in dem Gebiet der neuen Länder immer wieder entdecken. Da sollte es eigentlich möglich sein, die dort standardmäßig irgendwie draufzubauen. Ich glaube, da haben wir auch mit der Farbe und der Einfärbung überhaupt nicht das Problem. Wir werden weitergehen neben Schulen und da haben wir schon Projekte, auch mit den Stadtwerken werden wir überlegen. Wir haben ja noch weitere öffentliche Gebäude, vielleicht bei Feuerwehren etc. Da muss man dann gucken. Wir sollten aber auch keine Angst haben vor historischen Gebäuden. Wir haben jetzt hier die Exerzierhalle, die hat schwarze Dachpappe als Dachhaut. Gut, also da könnte man mal überlegen, ob man da vielleicht auch dementsprechend, dass man gemeinsam mit dem Denkmalschutz überlegt. Ich will ganz ehrlich sein, ich glaube, beim historischen Rathaus werden wir uns einig sein, dass wir das da nicht machen können und nicht so ohne weiteres umsetzen können. Mal gucken, wo die Entwicklung hingeht. Ich glaube, irgendwann wird es soweit sein, dass wir die Dachsteine dann kaum noch von so klassischen derzeit üblichen Photovoltaikanlagen unterscheiden.
1: Die neue Anlage besteht aus 120 Voltaikmodulen auf einer Fläche von rund 239 Quadratmetern. Mit einer Leistung von etwa 48 Kilowatt Peak sollen jährlich rund 41.500 Kilowattstunden Strom erzeugt werden. Der Solarstrom wird direkt in den Verwaltungsgebäuden genutzt. Auch optisch wurde auf die Anforderungen des Denkmalschutzes geachtet. Die Module wurden farblich an das Dach angepasst.
2: Wir als Stadtwerke haben hier 79.000 Euro investiert für eine Anlage in der Größenordnung von 48 kW Peak, so nennen wir das. Die verteilen sich auf 120 PV-Module mit einer Gesamtfläche von 240 Quadratmetern. Die Gesamtenergieerzeugung, je nach Sonneneinstrahlung natürlich, rechnen wir mit ca. 41.000 Kilowattstunden pro Jahr. Das spricht ungefähr der Menge von 13 Einfamilienhäusern. Die technische Anlage ist so ausgeführt, dass dieser erzeugte Strom ausschließlich in dem Gebäude für die Liegenschaft hier am Standort des Rathausgeländes zur Verfügung gestellt wird. Das ist insofern ein wichtiges Momentum. Es wird also nicht ins öffentliche Netz eingespeist, sondern hier in der Liegenschaft und spart damit auch die Fremdstrombezugskosten für die Liegenschaft selbst. Wir haben dort einen Pachtvertrag mit der Stadt Wittenberg, die auch unsere Hauptgesellschafterin ist von den Stadtwerken. Und von daher ist das ein gutes Miteinander, zumal auch hier das Denkmalamt in einem innerstädtischen Bereich, in einer sogenannten Erhaltungs- und Gestaltungssatzung agieren musste und die Unterstützung dort mit 13.800 Euro zur Verfügung gestellt hat. Und die Besonderheit ist tatsächlich die Farbgebung. Sieht man nicht so oft oder noch nicht so oft, dass sich hier diese Dachmodule farblich der Ziegel ein Stück weit angleichen, ne? Je nach Sonneneinstrahlung und Verschattung durch Wolken. Aber der Grundton ist entsprechend der Vorauswahl auch so, wie die Ziegel in ihrer Farbgebung sich darstellen.
1: Für die Stadtwerke ist die Anlage ein weiterer Schritt beim Ausbau erneuerbarer Energien in Wittenberg. Gleichzeitig soll das Projekt zeigen, dass sich auch historische Gebäude in eine moderne und nachhaltige Energieversorgung einbinden lassen.

0: Es ist Freitag und damit herzlich willkommen, liebe Zuschauer, zur letzten Ausgabe der Zeitnah Nachrichten in dieser Woche. Am 23. Juni wurde die Feuerwehr Dessau-Roßlau um 8.23 Uhr zu einem gemeldeten LKW-Brand in die Erich-Köckert-Straße alarmiert. Beim Eintreffen der Einsatzkräfte befand sich ein mit Müll beladener Sattelzug auf der Fahrbahn, aus dessen Auflieger bereits eine deutliche Rauchentwicklung sichtbar war. Der Fahrer hatte die Maßnahme bereits unterstützt, indem er den Inhalt des Fahrzeugs mit Hilfe des Schubbodens nach und nach auf die Straße entlud. Es waren Siedlungsabfälle geladen, von denen etwa ein Drittel in Brand geraten war. Nach etwa 30 Minuten konnte die Brandbekämpfungsmaßnahme abgeschlossen werden. Im Anschluss wurde die Einsatzstelle an die Polizei übergeben. Die Straße blieb für die anschließenden Arbeiten zur Entsorgung des Mülls sowie zur Reinigung weiterhin gesperrt. Der Fahrer blieb unverletzt, am Fahrzeug waren äußerlich keine Schäden erkennbar. Im Einsatz waren die Berufsfeuerwehr sowie die Polizei. Am 19. Juni wurde auf der Museumskreuzung in Dessau die neue Breakdance-Ampel eingeweiht. Der Standort wurde bewusst gewählt. Bereits in den 1980er Jahren traf sich hier die lokale Breakdance-Szene. Diese enge Verbindung inspirierte den New Kid-Verein dazu, die Idee der außergewöhnlichen Ampel zu entwickeln und schließlich zu realisieren.
1: Eine ganz besondere Premiere wurde am 19. Juni in Dessau gefeiert. Auf der Museumskreuzung wurde die neue Breakdance-Ampel offiziell in Betrieb genommen. Sachsen-Anhalts Ministerin für Infrastruktur und Digitales, Dr. Lydia Hüskens, und Dessaus Bürgermeisterin Jacqueline Lode gaben die außergewöhnliche Lichtsignalanlage frei. Auf die Idee dabei kam der New Kid-Verein.
2: Eigentlich ist es wirklich eine Schnapsidee oder in einem Moment von so einem Rumflapsen entstanden, ob man nicht eigentlich auch mal in Dessau so eine Breakdance-Ampel machen könnte. Und das kam ja mit dem Hintergrund, dass es in vielen anderen Städten auch schon unterschiedliche Ampelfiguren gibt. Und dann war die Überlegung, was könnte man in Dessau machen, und dann so Breakdance. Und dann ja, war das gesetzt. Und dann haben wir das so ein bisschen in der Szene auch besprochen, auch im Verein. Und dann war relativ schnell klar, da hätten wir Lust drauf. Und dann haben wir mit Stadträten gesprochen, speziell mit Jörg Bernstein und Paul Nolte, dem wir auch nochmal Dank aussprechen wollen, weil die haben dann eine Beschlussvorlage draus gemacht und die auch in die Gremien, in den Stadtrat eingebracht. Und dann haben wir ja letztes Jahr gesehen, vor einem guten Jahr, dass der Stadtrat das für positiv befunden hat.
1: Die Idee hinter der Ampel ist jedoch weit mehr als nur eine kreative Besonderheit. Die Geschichte des Breakdance in Dessau reicht bis in die frühen 1980er Jahre zurück. Schon damals existierte in der Stadt eine lebendige Breakdance-Szene. Dort, wo sich heute die Museumskreuzung befindet, lag einst ein wichtiger Treffpunkt der Tänzer. Auch die Figuren der Ampel wurden nicht zufällig gewählt. Die Motive stellen zwei konkrete Personen dar und erinnern damit an die Anfänge der lokalen Hip-Hop-Kultur.
2: Es ist ja schon noch die Vorgabe, dass es eine bewegende Figur sein muss und eine stehende Figur. Also man muss schon auch an den Silhouetten noch erkennen können, dass es bewegend oder stehend eben ist. Und bei der bewegenden Person haben wir uns auf Beach mitbezogen. Das ist eine Breakdance-Ikone hier aus Dessau.

0: der in den 80er Jahren sehr, sehr aktiv war, auch in Ostdeutschland nach wie vor sehr, sehr geschätzt wird für seine Fähigkeiten. Also er hat da schon auch sehr viel Grundlagenarbeit betrieben und ich sag mal, neue Grenzen aufgezeigt. Und das wurde halt positiv befunden. Und dann haben wir gesagt, dann nehmen wir halt Beach mit. Und er ist mit so einer bewegenden Figur, Bewegung da eigentlich auch ganz gut zu sehen. Die zweite Figur ist Peter Steinsberger, a.k.a. Beat, nicht Beach mit, sondern Blaster Punk, so nennt er sich eigentlich. Und er kommt ja eher so aus der Punk-Szene und die Vernetzung war ja eben auch hier auf der Kreuzung, weil die viel mit den Ghetto-Blastern eben auch die Musik gemacht haben. Und so kam das eben zu einer stehenden Bewegung mit dem Ghetto-Blaster, so ein Vorhalter, das sollte eigentlich eindeutig sein.
1: Der 2023 gegründete New Kid Verein führt DJs elektronischer Tanzmusik sowie tanzbegeisterte Menschen aus Dessau und dem Umland zusammen. Die Finanzierung der Ampelfiguren übernahm der Verein vollständig aus eigenen Mitteln. Umso größer ist nun die Freude über die positive Resonanz der Bevölkerung. Für viele Menschen hat Breakdance bis heute eine besondere Bedeutung und ist weit mehr als nur ein Tanzstil.
0: Wir hatten ja am 1. Mai mit der Stiftung Bauhaus ja auch eine Veranstaltung gemacht und am Tag davor habe ich in Dessau in einem Laden das Linoleum gekauft. Und dann war die Frage, ob wir das Muster, wenn das ja zusammengelegt wird, auch passend sein muss. Und dann habe ich gesagt, nee, das ist ja nur für Breakdance. Und der Kollege auf der anderen Seite vom Tresen kriegt da auf einmal so ein Lächeln und so ein Glänzen in den Augen und sagte, ah, Mensch, ja, da war ich ja früher auch so am Rande so dabei. Und der Kollege aus der Elektroabteilung, der war auch so ein richtiger Breakdancer. Und dann merkt man eben, also wenn es nicht gerade offensichtlich ist in der Stadtgesellschaft, dass es trotzdem irgendwie ein Thema ist. Und kaum, wenn man das aufgreift, auch viele alte Erinnerungen wach werden.
1: Mit dem Projekt möchte der Verein auch auf die kulturelle Bedeutung der Hip-Hop-Bewegung aufmerksam machen. Langfristiges Ziel ist die Anerkennung von Hip-Hop als immaterielles Kulturgut. Die Breakdance-Ampel setzt dafür nun ein sichtbares Zeichen.
2: Anlässlich des 100. Jahrestages des Umzugs des Bauhauses von Weimar nach Dessau engagiert sich das Walter-Gropius-Gymnasium seit 2025 mit verschiedenen Projekten und Aktionen. Nach einer Bauhaus-Projektwoche und szenischen Lesungen zur historischen Stadtratssitzung steht auch die Projektwoche 2026 unter dem Motto Form folgt Funktion, Ideen für morgen. Ein besonderes Vorhaben ist eine mehrtägige Fahrradtour von Weimar nach Dessau. Schüler verschiedener Jahrgangsstufen legen gemeinsam mit Lehrkräften die historische Strecke in Etappen zurück und besuchen dabei bedeutende Orte des Bauhauses. Über ihre Erlebnisse werden sie regelmäßig berichten. Als Botschafter der Stadt Dessau-Roßlau werden die Teilnehmer am Donnerstag, den 2. Juli ab 15.30 Uhr im Rahmen des Schulfestes auf dem Gelände des Walter-Gropius-Gymnasiums zurückerwartet. In der Anhaltischen Gemäldegalerie kann man seit dem 19. Juni eine neue Fotoausstellung sehen. In zwei Räumen zeigt der Fotograf Sven Bernitz Bilder, die sich mit den Gestaltungsprinzipien verschiedener Bauhausmeister auseinandersetzen. Bekannte Motive werden in der Ausstellung in ganz neuen Perspektiven gezeigt.
3: Anlässlich des 100-jährigen Bauhausjubiläums gibt es auch in der Anhaltischen Gemäldegalerie im Schloss Georgium eine Sonderausstellung. Seit dem 19. Juni kann man sich hier in zwei Räumen die Fotoausstellung Sven Bernitz Bauhaus anschauen. Der in Berlin geborene Fotograf zeigt vier Serien, die sich alle mit der Bauhausarchitektur in Dessau auseinandersetzen.
4: Das Bauhaus beschäftigt mich schon länger und generell, weil ich mich für Bauhaus und für Architektur interessiere. Und in meinen Fotografien ist das Hauptthema Architektur. Und da war es irgendwie sehr naheliegend, auch eine Ausstellung, ein Projekt zum Bauhaus zu machen. Das heißt, also das Interesse war schon länger da. Ich hatte bloß ein bisschen das Problem, dass das Bauhaus schon sehr oft fotografiert wurde. Das heißt, also eigentlich gibt es schon alle Bilder vom Bauhaus. Und deswegen habe ich ein bisschen überlegt, was kann ich machen. Und dann bin ich darauf gekommen, dass ich eben das ein bisschen anders gestalten muss als bisher.
3: Definitiv keine leichte Aufgabe. Der in Zossen lebende Künstler hat sich jedoch eine besondere Idee einfallen lassen. So hat er sich von vier Bauhausmeistern und deren speziellen Arbeitsweisen inspirieren lassen.
4: Also ganz konkret von Lionel Feininger, von Wassily Kandinsky, von Laszlo Moholy-Nagy und von Marianne Brandt. Diese vier Protagonisten habe ich eben als Vorbild genommen und dann jeweils bei ihnen geschaut, was ist das Besondere.

0: bei den Arbeiten oder bei der Arbeitsweise gewesen. Und das habe ich dann versucht, in meine Fotografien zu transformieren. Also die Bilder, die man jetzt hier sieht im Hintergrund, beziehen sich auf Kandinsky. Das heißt, also Kandinsky hat sich ja ganz stark mit Abstraktion beschäftigt. Und dieses Thema Abstraktion habe ich dann eben in meine Fotografien transformiert. Und die Bilder, die man jetzt sieht, sind eben auf den ersten Blick abstrakte Bilder, aber im Detail kann man, wenn man näher rangeht, dann ganz deutlich sehen, dass da auch Architektur abgebildet ist.
1: Ein ganz besonderer Hingucker in der Fotoausstellung sind Bilder, die auf Aluminium gedruckt sind. Dabei hat sich der Fotograf natürlich einiges gedacht.
0: Das war das erste Mal und jetzt auch im Endeffekt bisher das einzige Mal, dass ich Bilder tatsächlich auf Metall gedruckt habe. Also das ist raues Aluminium und dieses Aluminium schimmert dann an den hellen Stellen durch. Das gibt eine ganz andere Bildwirkung. Das Bild sieht eher fast aus wie ein Plastik oder auch wie eine Grafik. Also die wenigsten assoziieren es direkt mit einer Fotografie und ich habe es gemacht, weil die Serie sich auf Marianne Brandt bezieht. Und Marianne Brandt war Designerin und Metallgestalterin und war eben am Bauhaus auch stellvertretende Leiterin der Metallwerkstatt und als Hommage an diese Tätigkeit habe ich eben meine Fotografien direkt auf Aluminium gedruckt.
1: Ermöglicht wurde die Sonderausstellung durch eine großzügige Förderung des Landes Sachsen-Anhalt. Anschauen kann man sich die Bilder in der Anhaltischen Gemäldegalerie nun noch bis zum 9. August. Geöffnet ist die Galerie an allen Tagen bis auf den Dienstag von 10 bis 18 Uhr.
2: Die für Sonntag, den 28. Juni, geplante Abschlusstour im Rahmen des Stadtradelns muss aufgrund der angekündigten Unwettergefahr sowie der erwarteten hohen Temperaturen abgesagt werden. Mit dieser Information, liebe Zuschauer, sind wir am Ende unserer heutigen zeitnahen Ausgabe. Schauen wir uns jetzt noch das Wetter an und im Anschluss daran gern noch die Meldungen aus der Region. Am Samstag ab 18 Uhr haben wir dann unseren Wochenrückblick für Sie im Programm und am Montag ab 18 Uhr begrüßt Sie hier mein Kollege Leon Hoyer. Wir sehen uns dann am Dienstag wieder, wenn Sie mögen. Bis dahin haben Sie ein schönes Wochenende. Schützen Sie sich ein bisschen vor der angesagten Hitze. Ansonsten machen Sie es gut.
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6: Am Samstag wird es heiß. 39 Grad Celsius erwarten uns. Der Himmel ist hierbei wechselnd bewölkt. Regen bekommen wir nicht und eine leichte Brise aus dem Norden vollendet das Paket. Am Sonntag wird die Nacht noch wärmer, aber im Verlauf der Nacht soll es gewittern, sodass der Montag sich wieder auf rund 30 Grad abkühlen kann.
7: Ein Buch, das man nicht nur liest, sondern auch anschaut und als Kunstobjekt erlebt. Genau das zeigt die Ausstellung Biblomania Sachsen-Anhalts Künstlerbücher im Schloss Köthen. Sie läuft bis zum 9. August 26 und präsentiert Werke aus der Landessammlung Künstlerbücher Sachsen-Anhalt der Anhaltischen Landesbücherei Dessau. Die Ausstellung zeigt, wie unterschiedliche Künstlerbücher sein können. Manche sehen noch wie Bücher aus, andere sind eher Objekte aus Holz, Glas oder Metall. Oft geht es gar nicht mehr nur ums Lesen, sondern darum, das Buch als Kunstwerk zu betrachten und neu zu entdecken.
8: Wir wollen

0: Erstmalig ein Einblick zum einen in die sehr umfangreiche Künstlerbuchsammlung der Anhaltischen Landesbücherei, die gleichzeitig auch die Landeskunstbuchsammlung ist, geben. Und zum anderen wollen wir das Medium als solches erstmalig vorstellen. Was ist ein Künstlerbuch? Was habe ich mir darunter vorzustellen? Und deswegen haben wir Objekte ausgewählt, die vielleicht dieses Konzept des Künstlerbuchs vermitteln, denn Künstlerbücher sind von Künstlern unikat oft gestaltete Kunstwerke, die aber in Buchform daherkommen, aber eben nicht einfach gelesen werden können. Manche sind Buchobjekte, die man einfach nur anschauen kann. Andere haben überhaupt keine Worte, andere sind illustrierte Bücher. Und wir wollen diese Bandbreite des Mediums eben vorstellen, da das Künstlerbuch als solches nicht unbedingt allen bekannt ist, im Unterschied zu Skulptur, Malerei und ähnlichen Gattungen.
1: Das zeigt auch die große Vielfalt der Ausstellung. Von kleinen, einfachen Arbeiten bis hin zu großen, auffälligen Buchobjekten ist alles dabei. Dadurch wird klar, dass ein Künstlerbuch nicht nur ein Buch im klassischen Sinn ist, sondern auch eine Form von Kunst.
2: Bücher, Kunstbücher sind die Hochglanzbücherproduktion aus den unterschiedlichsten Bereichen, die aber in relativ hohen Auflagen entstehen, sondern diese sind wirklich Künstlerbücher. Das sind Produkte, das sind Werke, ähnlich wie Gemälde, nur eben in Buchform unter Einbeziehung der für Bücher typischen Formate, der Lettern, der Buchstaben, zum Teil auch eigener Texte. Also es bleibt immer ein Bezug auf das Buch, das von einer Künstlerin und einer Künstlerin individuell gestaltet worden ist und in den seltensten Fällen in mehr als einem Exemplar entsteht.
1: Diese Vielfalt macht auch den Aufbau der Ausstellung schwierig. Jedes Werk ist anders und braucht seinen eigenen Platz und Umgang, damit es richtig wirken kann und gleichzeitig geschützt ist. Auch der Ort Köthen wurde bewusst gewählt, damit mehr Menschen die Künstlerbücher kennenlernen und verstehen, wie wichtig dieses Kunstfeld ist.
2: Das Land Sachsen-Anhalt kauft ja kontinuierlich Kunst. Seit einigen Jahren sind wir dazu übergegangen, die Anschaffung eines Jahres zu präsentieren in Zusammenarbeit mit der Kunststiftung. Und mir lag immer am Herzen, dass wir diese Künstlerbücher, die wir mit Unterstützung der Anhaltischen Landesbibliothek in Dessau, der Georgenbibliothek, ankaufen, auch mal der Öffentlichkeit zu präsentieren. Und heute habe ich nun die Freude, diese Ausstellung hier auf den Weg schicken zu können und hoffe auf viele, viele Besucherinnen und Besucher, die sich mal mit der Art und Weise auseinandersetzen, wie Bücher auch heute noch entstehen können, als gäbe es den Buchdruck nicht. Versetzen wir uns also in die Zeit vor Gutenberg, als es noch keine Lettern und keine Massenproduktion gab, sind alles Unikate, alles individuell gestaltete Bücher von Künstlerinnen und Künstlern, thematisch relativ frei. Manches bezieht sich auf Müller, den Wandermüller, sprichwörtlichen aus Dessau, Dichter Schubert vertont. Und so hat man viele, viele Bezüge zur Kunstlandschaft des Landes Sachsen-Anhalt, Mitteldeutschlands und darüber hinaus und kann eigentlich in Gedanken und Erinnerungen schwelgen, wenn man hier durch die schönen Räume im Schloss Köthen geht und sich anschaut, was zusammengetragen worden ist.
1: Am Ende wird deutlich, ein Künstlerbuch ist nicht nur einfach ein Buch. Es kann ein Kunstwerk sein, das überrascht, weil es anders aussieht und anders funktioniert. Manche laden zum Blättern ein, andere wirken wie Skulpturen. Genau diese Vielfalt macht sie spannend. Die Ausstellung zeigt deshalb ganz einfach gesagt, Bücher können viel mehr sein, als wir normalerweise denken. Sie können Kunst sein, die man anschauen, entdecken und neu verstehen kann.
3: Die Pläne zur Wiederbelebung der sogenannten Saftbahn zwischen Bitterfeld, Zürbig und Stumsdorf nehmen weiter Gestalt an. Nach der Vorstellung einer Machbarkeitsstudie im Februar hat sich Sachsen-Anhalts Infrastrukturministerin Lydia Hüskens nun persönlich ein Bild vom Zustand der Strecke gemacht. Gemeinsam mit dem Projektteam nahm sie an einer Befahrung der Trasse teil. Dabei stand vor allem die Vorbereitung der nächsten Planungsschritte im Mittelpunkt. Nach Angaben der Ministerin sei es wichtig, dass alle beteiligten Partner eng zusammenarbeiten, um das Vorhaben zügig voranzutreiben. Vor Ort sollten mögliche Standorte für künftige Haltepunkte geprüft sowie mögliche Hindernisse frühzeitig erkannt werden.
4: Es geht uns natürlich vor allen Dingen daran, auch ein klares Signal zu setzen. Wir haben Anfang des Jahres die Machbarkeitsstudie vorgestellt als Land hier in der Region und gezeigt, ja, wir können tatsächlich eine Strecke reaktivieren. Das ist das erste Mal. Bisher ging es bei den meisten Strecken ja leider in eine andere Richtung. Und wir haben aber auch klar gemacht, dass das durchaus eine entsprechende Planungszeit braucht. Das Planungsteam hat sich inzwischen gefunden, besteht natürlich nicht nur aus dem Land, wobei wir uns dann natürlich schon in der Hauptpflicht sehen, sondern eben auch aus den kommunalen Vertretern, sodass wir jetzt wirklich in den Arbeitsmodus gehen und heute auch mal ein Signal setzen, dass wir tatsächlich in der Umsetzung sind. Wir präsentieren im Endeffekt heute einfach mal die Strecke, die wir uns vorstellen können, wobei das dann im Detail natürlich Ergebnis der entsprechenden Untersuchung sein wird. Das können wir ja nicht einfach so am grünen Tisch festlegen.
3: Die Reaktivierung stillgelegter Bahnstrecken gilt als eine Möglichkeit, den Schienenverkehr leistungsfähiger und zuverlässiger zu machen. Sachsen-Anhalt setzt dabei vor allem auf die Nutzung bestehender Infrastruktur. Voraussetzung für eine Umsetzung ist jedoch, dass das Projekt sowohl verkehrlich als auch wirtschaftlich sinnvoll ist. Eine von der Nahverkehrsservice Sachsen-Anhalt GmbH, kurz NASA, beauftragte Machbarkeitsstudie kommt zu einem positiven Ergebnis. Demnach ist eine Wiederinbetriebnahme der Strecke grundsätzlich möglich, sofern die weiteren Planungen keine deutlich höheren Kosten verursachen. Rund 31.000 Menschen können dadurch künftig an das mitteldeutsche S-Bahn-Netz angebunden werden.
5: Das Projekt hat einen vergleichsweise großen Stellenwert, weil es darum geht, eine industriell geprägte Region mit vielen Berufspendlern an das S-Bahn-System hier im Raum Halle-Leipzig anzuschließen. Wir sehen da also tatsächlich einen großen Mehrwert auch auf der verkehrlichen Seite. Daher wird das sozusagen auch mit Vehemenz vorangetrieben. Es sind aber eine Reihe von Herausforderungen. Die Strecke ist ja in Teilen stillgelegt, in Teilen gar nicht mehr vorhanden. Es gibt 4 verschiedene Infrastrukturbetreiber, die sozusagen zusammengebündelt werden müssen, wo die Bereitschaft ohne weiteres dafür da ist, man sich gemeinsam engagiert. Und es ist ein umfangreicher Ausbau erforderlich, um die Geschwindigkeit fahren zu können, die erforderlich ist. Und letztlich muss man auch eine Elektrifizierung vornehmen, damit man eben diese Integration in das S-Bahn-Netz vornehmen kann.
3: Die Kontrollfahrt wird aber nicht nur zum Zweck der Streckenbesichtigung abgefahren, sondern auch, um sich in der Planung nach den Varianten für die betroffenen Ortschaften der Strecke zu erkundigen. Schließlich haben sich die Strukturen von betroffenen Ortschaften in den Jahren deutlich verändert.
5: Ja, die Strecke wurde ja Ende des 19. Jahrhunderts errichtet. Seitdem haben sich Siedlungsstrukturen sehr stark geändert. Und es ist wichtig, dass man solche Themen nicht nur am grünen Tisch sozusagen entscheidet, sondern dass die Beteiligten, die auch die Planung dann beauftragen werden, sich abstimmen, welche Varianten geprüft werden sollen. Und genau das ist heute Ziel, dass die Beteiligten sich das draußen ansehen und dann wissen, was sie den Planern, die das dann quasi abarbeiten, mitgeben sollen, welche Varianten quasi einbezogen werden.
3: Die Investitionskosten werden derzeit auf etwa 130 Millionen Euro geschätzt. Nach aktuellem Stand könnten rund 90% der Summe über Bundesfördermittel finanziert werden. Die Planungskosten würden hingegen überwiegend vom Land Sachsen-Anhalt getragen. Die nun vorliegende Untersuchung soll die Grundlage für die weitere Entscheidung der Zukunft der Saftbahn bilden. Aber zu wann genau der erste Zug auf der Saftbahnstrecke rollen soll, das bleibt vorerst ein Geheimnis.
4: Ich ahne, dass es die Menschen interessiert, habe aber, 5 Jahre Ministerin, die für Verkehr zuständig ist, egal ob wir über Straße oder über Schiene reden, gelernt, dass es gut ist, jetzt im Augenblick keine Jahreszahlen zu nennen. Es ist also wirklich, es wird ein paar Jahre dauern, aber eine genaue Jahreszahl würde ich nicht nennen.
1: Auf dem Dach des denkmalgeschützten K-Gebäudes in Wittenberg produziert jetzt eine neue Photovoltaikanlage Strom für die Stadtverwaltung. Errichtet wurde sie von den Stadtwerken, die dafür die Dachfläche des Gebäudes gebachtet haben. Das Besondere dabei, trotz Denkmalschutz konnte die Anlage umgesetzt werden, ohne die historische Substanz des Gebäudes zu beeinträchtigen. Bis die Anlage ans Netz gehen konnte, mussten jedoch einige Voraussetzungen erfüllt und verschiedene Interessen miteinander vereinbart werden.
6: Also wir haben hier extra mit Absicht als Stadt in Partnerschaft mit den Stadtwerken auch ein historisches Gebäude gewählt, was unter Denkmalschutz steht. Das ist natürlich nicht der Standard sowas, aber weil wir uns in der historischen Wallanlage befinden, haben wir auch gesagt, okay, wir gehen genau dieses Projekt jetzt mal direkt an, weil wir keine klassischen schwarzen Photovoltaikplatten drauf haben, sondern die sind eingefärbt und sollen sehr nah an der Dachhaut sein, an der Einfärbung. Ich glaube, das ist erstmal ist ein öffentliches Gebäude. Es dient der Eigenstromversorgung, sodass wir auch die Kosten für den öffentlichen Haushalt wieder nach unten fahren. Wir haben das verpachtet mit einem sehr, sehr zuverlässigen Partner, mit unseren Stadtwerken. Und wir wollen natürlich auch damit so ein bisschen demonstrieren in einem historischen Flächendenkmal, was geht, was ist möglich, ohne dass wir dabei die Botschaft senden, das soll jetzt der Standard sein, den müssen jetzt alle einhalten. Weil wir wissen, es ist ungefähr ein Drittel auf jeden Fall teurer als die normale. Und da müssen wir, glaube ich, gucken, wo geht die Entwicklung hin und wo nivellieren wir uns so ein, dass Private in einem Denkmalbereich auch trotzdem noch Lust und Kraft aufbringen, dort zu investieren. Und das ist eigentlich der Kernpunkt dieses Projektes. Und diesen Weg wollen wir grundsätzlich weitergehen, auch für andere öffentliche Gebäude.
1: Das Protokoll soll zugleich zeigen, dass sich Klimaschutz und Denkmalschutz nicht ausschließen müssen. Von Erfahrung könnten auch weitere Gebäude und ähnliche Vorhaben in der Stadt von Bedeutung sein.
6: Also klassische Flächen ist ja, haben wir hier nebenan auch nochmal so Turnhallen, die wir ja in ihrer Bauweise überall in dem Gebiet der neuen Länder immer wieder entdecken. Da sollte es eigentlich möglich sein, die dort standardmäßig irgendwie draufzubauen. Ich glaube, da haben wir auch mit der Farbe und der Einfärbung überhaupt nicht das Problem. Wir werden weitergehen neben Schulen und da haben wir schon Projekte, auch mit den Stadtwerken werden wir überlegen. Wir haben ja noch weitere öffentliche Gebäude, vielleicht bei Feuerwehren etc. Da muss man dann gucken. Wir sollten aber auch keine Angst haben vor historischen Gebäuden. Wir haben jetzt hier die Exerzierhalle, die hat schwarze Dachpappe als Dachhaut. Gut, also da könnte man mal überlegen, ob man da vielleicht auch dass man gemeinsam mit dem Denkmalschutz überlegt. Ich will ganz ehrlich sein, ich glaube, beim historischen Rathaus werden wir uns einig sein, dass wir das da nicht machen können und nicht so ohne weiteres umsetzen können. Mal gucken, wo die Entwicklung hingeht. Ich glaube, irgendwann wird es soweit sein, dass wir die Dachsteine dann kaum noch von so klassischen, derzeit üblichen Photovoltaikanlagen unterscheiden.
1: Die neue Anlage besteht aus 120 Voltaikmodulen auf einer Fläche von rund 239 Quadratmetern. Mit einer Leistung von etwa 48 Kilowatt Peak sollen jährlich rund 41.500 Kilowattstunden Strom erzeugt werden. Der Solarstrom wird direkt in den Verwaltungsgebäuden genutzt. Auch optisch wurde auf die Anforderungen des Denkmalschutzes geachtet. Die Module wurden farblich an das Dach angepasst.
7: Wir als Stadtwerke haben hier 79.000 Euro investiert für eine Anlage in der Größenordnung von 48 kW Peak, so nennen wir das. Die verteilen sich auf 120 PV-Module mit einer Gesamtfläche von 240 Quadratmetern. Die Gesamtenergieerzeugung, je nach Sonneneinstrahlung natürlich, rechnen wir mit ca. 41.000 Kilowattstunden pro Jahr. Das spricht ungefähr der Menge von 13 Einfamilienhäusern. Die technische Anlage ist so ausgeführt, dass dieser erzeugte Strom ausschließlich in dem Gebäude für die Liegenschaft hier am Standort des Rathausgeländes zur Verfügung gestellt wird. Das ist insofern ein wichtiges Momentum. Es wird also nicht ins öffentliche Netz eingespeist, sondern hier in der Liegenschaft und spart damit auch die Fremdstrombezugskosten für die Liegenschaft selbst. Wir haben dort einen Pachtvertrag mit der Stadt Wittenberg, die auch unsere Hauptgesellschafterin ist von den Stadtwerken. Und von daher ist das ein gutes Miteinander, zumal auch hier das Denkmalamt in einem innerstädtischen Bereich in einer sogenannten Erhaltungs- und Gestaltungssatzung agieren musste und die Unterstützung dort mit 13.800 Euro zur Verfügung gestellt hat. Ja, und die Besonderheit ist tatsächlich die Farbgebung. Sieht man nicht so oft oder noch nicht so oft, dass sich hier diese Dachmodule farblich der Ziegel ein Stück weit angleichen, ne? Je nach Sonneneinstrahlung und Verschattung durch Wolken. Aber der Grundton ist entsprechend der Vorauswahl auch so, wie die Ziegel in ihrer Farbgebung sich darstellen.
1: Für die Stadtwerke ist die Anlage ein weiterer Schritt beim Ausbau erneuerbarer Energien in Wittenberg. Gleichzeitig soll das Projekt zeigen, dass sich auch historische Gebäude in eine moderne und nachhaltige Energieversorgung einbinden lassen.

0: Es ist Freitag und damit herzlich willkommen, liebe Zuschauer, zur letzten Ausgabe der Zeitnah Nachrichten in dieser Woche. Am 23. Juni wurde die Feuerwehr Dessau-Roßlau um 8.23 Uhr zu einem gemeldeten LKW-Brand in die Erich-Köckert-Straße alarmiert. Beim Eintreffen der Einsatzkräfte befand sich ein mit Müll beladener Sattelzug auf der Fahrbahn, aus dessen Auflieger bereits eine deutliche Rauchentwicklung sichtbar war. Der Fahrer hatte die Maßnahme bereits unterstützt, indem er den Inhalt des Fahrzeugs mit Hilfe des Schubbodens nach und nach auf die Straße entlud. Es waren Siedlungsabfälle geladen, von denen etwa ein Drittel in Brand geraten war. Nach etwa 30 Minuten konnte die Brandbekämpfungsmaßnahme abgeschlossen werden. Im Anschluss wurde die Einsatzstelle an die Polizei übergeben. Die Straße blieb für die anschließenden Arbeiten zur Entsorgung des Mülls sowie zur Reinigung weiterhin gesperrt. Der Fahrer blieb unverletzt, am Fahrzeug waren äußerlich keine Schäden erkennbar. Im Einsatz waren die Berufsfeuerwehr sowie die Polizei. Am 19. Juni wurde auf der Museumskreuzung in Dessau die neue Breakdance-Ampel eingeweiht. Der Standort wurde bewusst gewählt. Bereits in den 1980er Jahren traf sich hier die lokale Breakdance-Szene. Diese enge Verbindung inspirierte den New Kid-Verein dazu, die Idee der außergewöhnlichen Ampel zu entwickeln und schließlich zu realisieren.
1: Eine ganz besondere Premiere wurde am 19. Juni in Dessau gefeiert. Auf der Museumskreuzung wurde die neue Breakdance-Ampel offiziell in Betrieb genommen. Sachsen-Anhalts Ministerin für Infrastruktur und Digitales, Dr. Lydia Hüskens, und Dessaus Bürgermeisterin Jacqueline Lode gaben die außergewöhnliche Lichtsignalanlage frei. Auf die Idee dabei kam der New Kid-Verein.
2: Eigentlich ist es wirklich eine Schnapsidee oder in einem Moment von so einem Rumflapsen entstanden, ob man nicht eigentlich auch mal in Dessau so eine Breakdance-Ampel machen könnte. Und das kam ja mit dem Hintergrund, dass es in vielen anderen Städten auch schon unterschiedliche Ampelfiguren gibt. Und dann war die Überlegung, was könnte man in Dessau machen, und dann so Breakdance. Und dann ja, war das gesetzt. Und dann haben wir das so ein bisschen in der Szene auch besprochen, auch im Verein. Und dann war relativ schnell klar, da hätten wir Lust drauf. Und dann haben wir mit Stadträten gesprochen, speziell mit Jörg Bernstein und Paul Nolte, dem wir auch nochmal Dank aussprechen wollen, weil die haben dann eine Beschlussvorlage draus gemacht und die auch in die Gremien, in den Stadtrat eingebracht. Und dann haben wir ja letztes Jahr gesehen, vor einem guten Jahr, dass der Stadtrat das für positiv befunden hat.
1: Die Idee hinter der Ampel ist jedoch weit mehr als nur eine kreative Besonderheit. Die Geschichte des Breakdance in Dessau reicht bis in die frühen 1980er Jahre zurück. Schon damals existierte in der Stadt eine lebendige Breakdance-Szene. Dort, wo sich heute die Museumskreuzung befindet, lag einst ein wichtiger Treffpunkt der Tänzer. Auch die Figuren der Ampel wurden nicht zufällig gewählt. Die Motive stellen zwei konkrete Personen dar und erinnern damit an die Anfänge der lokalen Hip-Hop-Kultur.
2: Es ist ja schon noch die Vorgabe, dass es eine bewegende Figur sein muss und eine stehende Figur. Also man muss schon auch an den Silhouetten noch erkennen können, dass es bewegend oder stehend eben ist. Und bei der bewegenden Person haben wir uns auf Beach mitbezogen. Das ist eine Breakdance-Ikone hier aus Dessau.

0: sowie tanzbegeisterte Menschen aus Dessau und dem Umland zusammen. Die Finanzierung der Ampelfiguren übernahm der Verein vollständig aus eigenen Mitteln. Umso größer ist nun die Freude über die positive Resonanz der Bevölkerung. Für viele Menschen hat Breakdance bis heute eine besondere Bedeutung und ist weit mehr als nur ein Tanzstil.
1: Wir hatten ja am 1. Mai mit der Stiftung Bauhaus ja auch eine Veranstaltung gemacht und am Tag davor habe ich in Dessau in einem Laden das Linoleum gekauft. Und dann war die Frage, ob wir das Muster, wenn das ja zusammengelegt wird, auch passend sein muss. Und dann habe ich gesagt, nee, das ist ja nur für Breakdance. Und der Kollege auf der anderen Seite vom Tresen kriegt auf einmal so ein Lächeln und so ein Glänzen in den Augen und sagte, ah, Mensch, ja, da war ich ja früher auch so am Rande so dabei. Und der Kollege aus der Elektroabteilung, der war auch so ein richtiger Breakdancer. Und dann merkt man eben, also wenn es nicht gerade offensichtlich ist in der Stadtgesellschaft, dass es trotzdem irgendwie ein Thema ist. Und kaum, wenn man das aufgreift, auch viele alte Erinnerungen wach werden.
0: Mit dem Projekt möchte der Verein auch auf die kulturelle Bedeutung der Hip-Hop-Bewegung aufmerksam machen. Langfristiges Ziel ist die Anerkennung von Hip-Hop als immaterielles Kulturgut. Die Breakdance-Ampel setzt dafür nun ein sichtbares Zeichen.
2: Anlässlich des 100. Jahrestages des Umzugs des Bauhauses von Weimar nach Dessau engagiert sich das Walter-Gropius-Gymnasium seit 2025 mit verschiedenen Projekten und Aktionen. Nach einer Bauhaus-Projektwoche und szenischen Lesungen zur historischen Stadtratssitzung steht auch die Projektwoche 2026 unter dem Motto Form folgt Funktion, Ideen für morgen. Ein besonderes Vorhaben ist eine mehrtägige Fahrradtour von Weimar nach Dessau. Schüler verschiedener Jahrgangsstufen legen gemeinsam mit Lehrkräften die historische Strecke in Etappen zurück und besuchen dabei bedeutende Orte des Bauhauses. Über ihre Erlebnisse werden sie regelmäßig berichten. Als Botschafter der Stadt Dessau-Roßlau werden die Teilnehmer am Donnerstag, den 2. Juli ab 15.30 Uhr im Rahmen des Schulfestes auf dem Gelände des Walter-Gropius-Gymnasiums zurückerwartet. In der Anhaltischen Gemäldegalerie kann man seit dem 19. Juni eine neue Fotoausstellung sehen. In zwei Räumen zeigt der Fotograf Sven Bernitz Bilder, die sich mit den Gestaltungsprinzipien verschiedener Bauhausmeister auseinandersetzen. Bekannte Motive werden in der Ausstellung in ganz neuen Perspektiven gezeigt.
3: Anlässlich des 100-jährigen Bauhausjubiläums gibt es auch in der Anhaltischen Gemäldegalerie im Schloss Georgium eine Sonderausstellung. Seit dem 19. Juni kann man sich hier in zwei Räumen die Fotoausstellung Sven Bernitz Bauhaus anschauen. Der in Berlin geborene Fotograf zeigt vier Serien, die sich alle mit der Bauhausarchitektur in Dessau auseinandersetzen.
4: Das Bauhaus beschäftigt mich schon länger und generell, weil ich mich für Bauhaus und für Architektur interessiere. Und in meinen Fotografien ist das Hauptthema Architektur. Und da war es irgendwie sehr naheliegend, auch eine Ausstellung, ein Projekt zum Bauhaus zu machen. Das heißt, also das Interesse war schon länger da. Ich hatte bloß ein bisschen das Problem, dass das Bauhaus schon sehr oft fotografiert wurde. Das heißt, also eigentlich gibt es schon alle Bilder vom Bauhaus und deswegen habe ich ein bisschen überlegt, was kann ich machen, und dann bin ich darauf gekommen, dass ich eben das ein bisschen anders gestalten muss als bisher.
3: Definitiv keine leichte Aufgabe. Der in Zossen lebende Künstler hat sich jedoch eine besondere Idee einfallen lassen. So hat er sich von vier Bauhausmeistern und deren speziellen Arbeitsweisen inspirieren lassen.
4: Also ganz konkret von Lionel Feininger, von Wassily Kandinsky, von Laszlo Moholy-Nagy und von Marianne Brandt. Diese vier Protagonisten habe ich eben als Vorbild genommen und dann jeweils bei ihnen geschaut, was ist das Besondere bei den Arbeiten oder bei der Arbeitsweise gewesen. Und das habe ich dann versucht, in meine Fotografien zu transformieren. Also die Bilder, die man jetzt hier sieht im Hintergrund, beziehen sich auf Kandinsky. Das heißt, also Kandinsky hat sich ja ganz stark mit Abstraktion beschäftigt. Und dieses Thema Abstraktion habe ich dann eben in meine Fotografien transformiert. Und die Bilder, die man jetzt sieht, sind eben auf den ersten Blick abstrakte Bilder, aber im Detail kann man, wenn man näher rangeht, dann ganz deutlich sehen, dass da auch Architektur abgebildet ist.
3: Ein ganz besonderer Hingucker in der Fotoausstellung sind Bilder, die auf Aluminium gedruckt sind. Dabei hat sich der Fotograf natürlich einiges gedacht.
4: Das war das erste Mal und jetzt auch im Endeffekt bisher

0: Das einzige Mal, dass ich Bilder tatsächlich auf Metall gedruckt habe, also das ist raues Aluminium und dieses Aluminium schimmert dann an den hellen Stellen durch. Das gibt eine ganz andere Bildwirkung. Das Bild sieht eher fast aus wie ein Plastik oder auch wie eine Grafik. Also die wenigsten assoziieren es direkt mit einer Fotografie. Und ich habe es gemacht, weil die Serie sich auf Marianne Brandt bezieht. Und Marianne Brandt war Designerin und Metallgestalterin und war eben am Bauhaus auch stellvertretende Leiterin der Metallwerkstatt. Und als Hommage an diese Tätigkeit habe ich eben meine Fotografien direkt auf Aluminium gedruckt.
1: Ermöglicht wurde die Sonderausstellung durch eine großzügige Förderung des Landes Sachsen-Anhalt. Anschauen kann man sich die Bilder in der Anhaltischen Gemäldegalerie nun noch bis zum 9. August. Geöffnet ist die Galerie an allen Tagen bis auf den Dienstag von 10 bis 18 Uhr.
2: Die für Sonntag, den 28. Juni, geplante Abschlusstour im Rahmen des Stadtradelns muss aufgrund der angekündigten Unwettergefahr sowie der erwarteten hohen Temperaturen abgesagt werden. Mit dieser Information, liebe Zuschauer, sind wir am Ende unserer heutigen zeitnahe Ausgabe. Schauen wir uns jetzt noch das Wetter an und im Anschluss daran gern noch die Meldungen aus der Region. Am Samstag ab 18 Uhr haben wir dann unseren Wochenrückblick für Sie im Programm und am Montag ab 18 Uhr begrüßt Sie hier mein Kollege Leon Hoyer. Wir sehen uns dann am Dienstag wieder, wenn Sie mögen. Bis dahin haben Sie ein schönes Wochenende. Schützen Sie sich ein bisschen vor der angesagten Hitze. Ansonsten machen Sie es gut.
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6: Am Samstag wird es heiß. 39 Grad Celsius erwarten uns. Der Himmel ist hierbei wechselnd bewölkt. Regen bekommen wir nicht und eine leichte Brise aus dem Norden vollendet das Paket. Am Sonntag wird die Nacht noch wärmer, aber im Verlauf der Nacht soll es gewittern, so dass der Montag sich wieder auf rund 30 Grad abkühlen kann.
7: Ein Buch, das man nicht nur liest, sondern auch anschaut und als Kunstobjekt erlebt. Genau das zeigt die Ausstellung Biblomania Sachsen-Anhalts Künstlerbücher im Schloss Köthen. Sie läuft bis zum 9. August 26 und präsentiert Werke aus der Landessammlung Künstlerbücher Sachsen-Anhalt der Anhaltischen Landesbücherei Dessau. Die Ausstellung zeigt, wie unterschiedliche Künstlerbücher sein können. Manche sehen noch wie Bücher aus, andere sind eher Objekte aus Holz, Glas oder Metall. Oft geht es gar nicht mehr nur ums Lesen, sondern darum, das Buch als Kunstwerk zu betrachten und neu zu entdecken.
8: Wir wollen erstmalig einen Einblick zum einen in die sehr umfangreiche Künstlerbuchsammlung der Anhaltischen Landesbücherei, die gleichzeitig auch die Landeskunstbuchsammlung ist, geben. Und zum anderen wollen wir das Medium als solches erstmalig vorstellen. Was ist ein Künstlerbuch? Was habe ich mir darunter vorzustellen? Und deswegen haben wir Objekte ausgewählt, die vielleicht dieses Konzept des Künstlerbuchs vermitteln, denn Künstlerbücher sind von Künstlern unikat oft gestaltete Kunstwerke, die aber in Buchform daherkommen, aber eben nicht einfach gelesen werden können. Manche sind Buchobjekte, die man einfach nur anschauen kann. Andere haben überhaupt keine Worte, andere sind illustrierte Bücher. Und wir wollen diese Bandbreite des Mediums eben vermitteln.

0: vorstellen, da das Künstlerbuch als solches nicht unbedingt allen bekannt ist, im Unterschied zu Skulptur, Malerei und ähnlichen Gattungen.
1: Das zeigt auch die große Vielfalt der Ausstellung. Von kleinen, einfachen Arbeiten bis hin zu großen, auffälligen Buchobjekten ist alles dabei. Dadurch wird klar, dass ein Künstlerbuch nicht nur ein Buch im klassischen Sinn ist, sondern auch eine Form von Kunst.
2: Bücher, Kunstbücher sind die Hochglanzbücherproduktionen aus den unterschiedlichsten Bereichen, die aber in relativ hohen Auflagen entstehen, sondern diese sind wirklich Künstlerbücher. Das sind Produkte, das sind Werke, ähnlich wie Gemälde, nur eben in Buchform unter Einbeziehung der für Bücher typischen Formate, der Lettern, der Buchstaben, zum Teil auch eigener Texte. Also es bleibt immer ein Bezug auf das Buch, das von einer Künstlerin und einer Künstlerin individuell gestaltet worden ist und in den seltensten Fällen in mehr als einem Exemplar entsteht.
1: Diese Vielfalt macht auch den Aufbau der Ausstellung schwierig. Jedes Werk ist anders und braucht seinen eigenen Platz und Umgang, damit es richtig wirken kann und gleichzeitig geschützt ist. Auch der Ort Köthen wurde bewusst gewählt, damit mehr Menschen die Künstlerbücher kennenlernen und verstehen, wie wichtig dieses Kunstfeld ist.
2: Das Land Sachsen-Anhalt kauft ja kontinuierlich Kunst. Seit einigen Jahren sind wir dazu übergegangen, die Anschaffung eines Jahres zu präsentieren in Zusammenarbeit mit der Kunststiftung. Und mir lag immer am Herzen, dass wir diese Künstlerbücher, die wir mit Unterstützung der Anhaltischen Landesbibliothek in Dessau, der Georgenbibliothek, ankaufen, auch mal der Öffentlichkeit zu präsentieren. Und heute habe ich nun die Freude, diese Ausstellung hier auf den Weg schicken zu können und hoffe auf viele, viele Besucherinnen und Besucher, die sich mal mit der Art und Weise auseinandersetzen, wie Bücher auch heute noch entstehen können, als gäbe es den Buchdruck nicht. Versetzen wir uns also in die Zeit vor Gutenberg, als es noch keine Lettern und keine Massenproduktion gab, sind alles Unikate, alles individuell gestaltete Bücher von Künstlerinnen und Künstlern, thematisch relativ frei. Manches bezieht sich auf Müller, den Wandermüller, sprichwörtlichen aus Dessau, Dichter Schubert vertont. Und so hat man viele, viele Bezüge zur Kunstlandschaft des Landes Sachsen-Anhalt, Mitteldeutschlands und darüber hinaus und kann eigentlich in Gedanken und Erinnerungen schwelgen, wenn man hier durch die schönen Räume im Schloss Köthen geht und sich anschaut, was zusammengetragen worden ist.
1: Am Ende wird deutlich, ein Künstlerbuch ist nicht nur einfach ein Buch. Es kann ein Kunstwerk sein, das überrascht, weil es anders aussieht und anders funktioniert. Manche laden zum Blättern ein, andere wirken wie Skulpturen. Genau diese Vielfalt macht sie spannend. Die Ausstellung zeigt deshalb ganz einfach gesagt, Bücher können viel mehr sein, als wir normalerweise denken. Sie können Kunst sein, die man anschauen, entdecken und neu verstehen kann.
3: Die Pläne zur Wiederbelebung der sogenannten Saftbahn zwischen Bitterfeld, Zürbig und Stumsdorf nehmen weiter Gestalt an. Nach der Vorstellung einer Machbarkeitsstudie im Februar hat sich Sachsen-Anhalts Infrastrukturministerin Lydia Hüskens nun persönlich ein Bild vom Zustand der Strecke gemacht. Gemeinsam mit dem Projektteam nahm sie an einer Befahrung der Trasse teil. Dabei stand vor allem die Vorbereitung der nächsten Planungsschritte im Mittelpunkt. Nach Angaben der Ministerin sei es wichtig, dass alle beteiligten Partner eng zusammenarbeiten, um das Vorhaben zügig voranzutreiben. Vor Ort sollten mögliche Standorte für künftige Haltepunkte geprüft sowie mögliche Hindernisse frühzeitig erkannt werden.
4: Es geht uns natürlich vor allen Dingen daran, auch ein klares Signal zu setzen. Wir haben Anfang des Jahres die Machbarkeitsstudie vorgestellt als Land hier in der Region und gezeigt, ja, wir können tatsächlich eine Strecke reaktivieren. Das ist das erste Mal. Bisher ging es bei den meisten Strecken ja leider in eine andere Richtung. Und wir haben aber auch klar gemacht, dass das durchaus eine entsprechende Planungszeit braucht. Das Planungsteam hat sich inzwischen gefunden, besteht natürlich nicht nur aus dem Land, wobei wir uns dann natürlich schon in der Hauptpflicht sehen, sondern eben auch aus den kommunalen Vertretern, sodass wir jetzt wirklich in den Arbeitsmodus gehen und heute auch mal ein Signal setzen, dass wir tatsächlich in der Umsetzung sind. Wir präsentieren im Endeffekt heute einfach mal die Strecke, die wir uns vorstellen können.

0: können, wobei das dann im Detail natürlich Ergebnis der entsprechenden Untersuchung sein wird. Das können wir ja nicht einfach so am grünen Tisch festlegen.
1: Die Reaktivierung stillgelegter Bahnstrecken gilt als eine Möglichkeit, den Schienenverkehr leistungsfähiger und zuverlässiger zu machen. Sachsen-Anhalt setzt dabei vor allem auf die Nutzung bestehender Infrastruktur. Voraussetzung für eine Umsetzung ist jedoch, dass das Projekt sowohl verkehrlich als auch wirtschaftlich sinnvoll ist. Eine von der Nahverkehrsservice Sachsen-Anhalt GmbH, kurz NASA, beauftragte Machbarkeitsstudie kommt zu einem positiven Ergebnis. Demnach ist eine Wiederinbetriebnahme der Strecke grundsätzlich möglich, sofern die weiteren Planungen keine deutlich höheren Kosten verursachen. Rund 31.000 Menschen können dadurch künftig an das mitteldeutsche S-Bahn-Netz angebunden werden.
2: Das Projekt hat einen vergleichsweise großen Stellenwert, weil es darum geht, eine industriell geprägte Region mit vielen Berufspendlern an das S-Bahn-System hier im Raum Halle Leipzig anzuschließen. Wir sehen da also tatsächlich einen großen Mehrwert auch auf der verkehrlichen Seite. Daher wird das sozusagen auch mit Vehemenz vorangetrieben. Es sind aber eine Reihe von Herausforderungen. Die Strecke ist ja in Teilen stillgelegt, in Teilen gar nicht mehr vorhanden. Es gibt 4 verschiedene Infrastrukturbetreiber, die sozusagen zusammengebündelt werden müssen, wo die Bereitschaft ohne weiteres dafür da ist, man sich gemeinsam engagiert. Und es ist ein umfangreicher Ausbau erforderlich, um die Geschwindigkeit fahren zu können, die erforderlich ist. Und letztlich muss man auch eine Elektrifizierung vornehmen, damit man eben diese Integration in das S-Bahn-Netz vornehmen kann.
1: Die Kontrollfahrt wird aber nicht nur zum Zweck der Streckenbesichtigung abgefahren, sondern auch, um sich in der Planung nach den Varianten für die betroffenen Ortschaften der Strecke zu erkundigen. Schließlich haben sich die Strukturen von betroffenen Ortschaften in den Jahren deutlich verändert.
2: Ja, die Strecke wurde ja Ende des 19. Jahrhunderts errichtet. Seitdem haben sich Siedlungsstrukturen sehr stark geändert. Und es ist wichtig, dass man solche Themen nicht nur am grünen Tisch sozusagen entscheidet, sondern dass die Beteiligten, die auch die Planung dann beauftragen werden, sich abstimmen, welche Varianten geprüft werden sollen. Und genau das ist heute Ziel, dass die Beteiligten sich das draußen ansehen und dann wissen, was sie den Planern, die das dann quasi abarbeiten, mitgeben sollen, welche Varianten quasi einbezogen werden.
1: Die Investitionskosten werden derzeit auf etwa 130 Millionen Euro geschätzt. Nach aktuellem Stand könnten rund 90% der Summe über Bundesfördermittel finanziert werden. Die Planungskosten würden hingegen überwiegend vom Land Sachsen-Anhalt getragen. Die nun vorliegende Untersuchung soll die Grundlage für die weitere Entscheidung der Zukunft der Saftbahn bilden. Aber zu wann genau der erste Zug auf der Saftbahnstrecke rollen soll, das bleibt vorerst ein Geheimnis.
0: Ich ahne, dass es die Menschen interessiert, habe aber, 5 Jahre Ministerin, die für Verkehr zuständig ist, egal ob wir über Straße oder über Schiene reden, gelernt, dass es gut ist, jetzt im Augenblick keine Jahreszahlen zu nennen. Es ist also wirklich, es wird ein paar Jahre dauern, aber eine genaue Jahreszahl würde ich nicht nennen.
3: Auf dem Dach des denkmalgeschützten K-Gebäudes in Wittenberg produziert jetzt eine neue Photovoltaikanlage Strom für die Stadtverwaltung. Errichtet wurde sie von den Stadtwerken, die dafür die Dachfläche des Gebäudes gebachtet haben. Das Besondere dabei, trotz Denkmalschutz konnte die Anlage umgesetzt werden, ohne die historische Substanz des Gebäudes zu beeinträchtigen. Bis die Anlage ans Netz gehen konnte, mussten jedoch einige Voraussetzungen erfüllt und verschiedene Interessen miteinander vereinbart werden.
4: Also wir haben hier extra mit Absicht als Stadt in Partnerschaft mit den Stadtwerken auch ein historisches Gebäude gewählt, was unter Denkmalschutz steht. Das ist natürlich nicht der Standard sowas, aber weil wir uns in der historischen Wallanlage befinden, haben wir auch gesagt, okay, wir gehen genau dieses Projekt jetzt mal direkt an, weil wir keine klassischen schwarzen Photovoltaikplatten drauf haben, sondern die sind eingefärbt und sollen sehr nah an der Dachhaut sein, an der Einfärbung. Ich glaube, das ist erstmal ist ein öffentliches Gebäude. Es dient der Eigenstromversorgung, sodass wir auch die Kosten für den öffentlichen Haushalt wieder nach unten fahren. Wir haben das verpachtet mit einem sehr, sehr zuverlässigen Partner, mit unseren Stadtwerken. Und wir wollen natürlich auch damit so ein bisschen demonstrieren in einem historischen

0: historischen Flächendenkmal, was geht, was ist möglich, ohne dass wir dabei die Botschaft senden, das soll jetzt der Standard sein, den müssen jetzt alle einhalten. Weil wir wissen, es ist ungefähr ein Drittel auf jeden Fall teurer als die normale. Und da müssen wir, glaube ich, gucken, wo geht die Entwicklung hin und wo nivellieren wir uns so ein, dass Private in einem Denkmalbereich auch trotzdem noch Lust und Kraft aufbringen, dort zu investieren. Und das ist eigentlich der Kernpunkt dieses Projektes. Und diesen Weg wollen wir grundsätzlich weitergehen, auch für andere öffentliche Gebäude.
1: Das Protokoll soll zugleich zeigen, dass sich Klimaschutz und Denkmalschutz nicht ausschließen müssen. Von Erfahrung könnten auch weitere Gebäude und ähnliche Vorhaben in der Stadt von Bedeutung sein.
0: Also klassische Flächen ist ja, haben wir hier nebenan auch nochmal so Turnhallen, die wir ja in ihrer Bauweise überall in dem Gebiet der neuen Länder immer wieder entdecken. Da sollte es eigentlich möglich sein, die dort standardmäßig irgendwie draufzubauen. Ich glaube, da haben wir auch mit der Farbe und der Einfärbung überhaupt nicht das Problem. Wir werden weitergehen neben Schulen und da haben wir schon Projekte, auch mit den Stadtwerken werden wir überlegen. Wir haben ja noch weitere öffentliche Gebäude, vielleicht bei Feuerwehren etc. Da muss man dann gucken. Wir sollten aber auch keine Angst haben vor historischen Gebäuden. Wir haben jetzt hier die Exerzierhalle, die hat schwarze Dachpappe als Dachhaut. Gut, also da könnte man mal überlegen, ob man da vielleicht auch dementsprechend, dass man gemeinsam mit dem Denkmalschutz überlegt. Ich will ganz ehrlich sein, ich glaube, beim historischen Rathaus werden wir uns einig sein, dass wir das da nicht machen können und nicht so ohne weiteres umsetzen können. Mal gucken, wo die Entwicklung hingeht. Ich glaube, irgendwann wird es soweit sein, dass wir die Dachsteine dann kaum noch von so klassischen, derzeit üblichen Photovoltaikanlagen unterscheiden.
1: Die neue Anlage besteht aus 120 Voltaikmodulen auf einer Fläche von rund 239 Quadratmetern. Mit einer Leistung von etwa 48 Kilowatt Peak sollen jährlich rund 41.500 Kilowattstunden Strom erzeugt werden. Der Solarstrom wird direkt in den Verwaltungsgebäuden genutzt. Auch optisch wurde auf die Anforderungen des Denkmalschutzes geachtet. Die Module wurden farblich an das Dach angepasst.
2: Wir als Stadtwerke haben hier 79.000 Euro investiert für eine Anlage in der Größenordnung von 48 kW Peak, so nennen wir das. Die verteilen sich auf 120 PV-Module mit einer Gesamtfläche von 240 Quadratmetern. Die Gesamtenergieerzeugung, je nach Sonneneinstrahlung natürlich, rechnen wir mit ca. 41.000 Kilowattstunden pro Jahr. Das spricht ungefähr der Menge von 13 Einfamilienhäusern. Die technische Anlage ist so ausgeführt, dass dieser erzeugte Strom ausschließlich in dem Gebäude für die Liegenschaft hier am Standort des Rathausgeländes zur Verfügung gestellt wird. Das ist insofern ein wichtiges Momentum. Es wird also nicht ins öffentliche Netz eingespeist, sondern hier in der Liegenschaft und spart damit auch die Fremdstrombezugskosten für die Liegenschaft selbst. Wir haben dort einen Pachtvertrag mit der Lutherstadt Wittenberg, die auch unsere Hauptgesellschafterin ist von den Stadtwerken. Und von daher ist das ein gutes Miteinander, zumal auch hier das Denkmalamt in einem innerstädtischen Bereich, in einer sogenannten Erhaltungs- und Gestaltungssatzung agieren musste und die Unterstützung dort mit 13.800 Euro zur Verfügung gestellt hat. Ja, und die Besonderheit ist tatsächlich die Farbgebung. Sieht man nicht so oft oder noch nicht so oft, dass sich hier diese Dachmodule farblich der Ziegel ein Stück weit angleichen, ne? Je nach Sonneneinstrahlung und Verschattung durch Wolken. Aber der Grundton ist entsprechend der Vorauswahl auch so, wie die Ziegel in ihrer Farbgebung sich darstellen.
1: Für die Stadtwerke ist die Anlage ein weiterer Schritt beim Ausbau erneuerbarer Energien in Wittenberg. Gleichzeitig soll das Projekt zeigen, dass sich auch historische Gebäude in eine moderne und nachhaltige Energieversorgung einbinden lassen.

0: Es ist Freitag und damit herzlich willkommen, liebe Zuschauer, zur letzten Ausgabe der Zeitnahen Nachrichten in dieser Woche. Am 23. Juni wurde die Feuerwehr Dessau-Roßlau um 8.23 Uhr zu einem gemeldeten LKW-Brand in die Erich-Köckert-Straße alarmiert. Beim Eintreffen der Einsatzkräfte befand sich ein mit Müll beladener Sattelzug auf der Fahrbahn, aus dessen Auflieger bereits eine deutliche Rauchentwicklung sichtbar war. Der Fahrer hatte die Maßnahme bereits unterstützt, indem er den Inhalt des Fahrzeugs mit Hilfe des Schubbodens nach und nach auf die Straße entlud. Es waren Siedlungsabfälle geladen, von denen etwa ein Drittel in Brand geraten war. Nach etwa 30 Minuten konnte die Brandbekämpfungsmaßnahme abgeschlossen werden. Im Anschluss wurde die Einsatzstelle an die Polizei übergeben. Die Straße blieb für die anschließenden Arbeiten zur Entsorgung des Mülls sowie zur Reinigung weiterhin gesperrt. Der Fahrer blieb unverletzt, am Fahrzeug waren äußerlich keine Schäden erkennbar. Im Einsatz waren die Berufsfeuerwehr sowie die Polizei. Am 19. Juni wurde auf der Museumskreuzung in Dessau die neue Breakdance-Ampel eingeweiht. Der Standort wurde bewusst gewählt. Bereits in den 1980er Jahren traf sich hier die lokale Breakdance-Szene. Diese enge Verbindung inspirierte den New Kid-Verein dazu, die Idee der außergewöhnlichen Ampel zu entwickeln und schließlich zu realisieren.
1: Eine ganz besondere Premiere wurde am 19. Juni in Dessau gefeiert. Auf der Museumskreuzung wurde die neue Breakdance-Ampel offiziell in Betrieb genommen. Sachsen-Anhalts Ministerin für Infrastruktur und Digitales, Dr. Lydia Hüskens, und Dessaus Bürgermeisterin Jacqueline Lode gaben die außergewöhnliche Lichtsignalanlage frei. Auf die Idee dabei kam der New Kid-Verein.
2: Eigentlich ist es wirklich eine Schnapsidee oder in einem Moment von so einem Rumflapsen entstanden, ob man nicht eigentlich auch mal in Dessau so eine Breakdance-Ampel machen könnte. Und das kam ja mit dem Hintergrund, dass es in vielen anderen Städten auch schon unterschiedliche Ampelfiguren gibt. Und dann war die Überlegung, was könnte man in Dessau machen, und dann so Breakdance. Und dann ja, war das gesetzt. Und dann haben wir das so ein bisschen in der Szene auch besprochen, auch im Verein. Und dann war relativ schnell klar, da hätten wir Lust drauf. Und dann haben wir mit Stadträten gesprochen, speziell mit Jörg Bernstein und Paul Nolte, dem wir auch nochmal Dank aussprechen wollen, weil die haben dann eine Beschlussvorlage draus gemacht und die auch in die Gremien, in den Stadtrat eingebracht. Und dann haben wir ja letztes Jahr gesehen, vor einem guten Jahr, dass der Stadtrat das für positiv befunden hat.
1: Die Idee hinter der Ampel ist jedoch weit mehr als nur eine kreative Besonderheit. Die Geschichte des Breakdance in Dessau reicht bis in die frühen 1980er Jahre zurück. Schon damals existierte in der Stadt eine lebendige Breakdance-Szene. Dort, wo sich heute die Museumskreuzung befindet, lag einst ein wichtiger Treffpunkt der Tänzer. Auch die Figuren der Ampel wurden nicht zufällig gewählt. Die Motive stellen zwei konkrete Personen dar und erinnern damit an die Anfänge der lokalen Hip-Hop-Kultur.
2: Es ist ja schon noch die Vorgabe, dass es eine bewegende Figur sein muss und eine stehende Figur. Also man muss schon auch an den Silhouetten noch erkennen können, dass es bewegend oder stehend eben ist. Und bei der bewegenden Person haben wir uns auf Beach mitbezogen. Das ist auch eine Breakdance-Ikone hier aus Dessau, der in den 80er Jahren sehr, sehr aktiv war, auch in Ostdeutschland nach wie vor sehr, sehr geschätzt wird für seine Fähigkeiten. Also er hat da schon sehr viel Grundlagenarbeit betrieben und neue Grenzen aufgezeigt. Und das wurde halt positiv befunden. Und da haben wir gesagt, dann nehmen wir halt Beach mit. Und er ist mit so einer bewegenden Figur, Bewegung da eigentlich auch ganz gut zu sehen. Die zweite Figur ist Peter Steinsberger, a.k.a. Blaster Punk, so nennt er sich eigentlich. Und er kommt ja eher so aus der Punk-Szene und die Vernetzung war ja eben auch hier auf der Kreuzung, weil die viel mit den Ghetto-Blastern eben auch die Musik gemacht haben. Und so kam das eben zu einer stehenden Bewegung mit dem Ghetto-Blaster, so ein Vorhalter, das sollte eigentlich eindeutig sein.
1: Der 2023 gegründete New Kid-Verein führt DJs elektronischer Tanzmusik.

0: sowie tanzbegeisterte Menschen aus Dessau und dem Umland zusammen. Die Finanzierung der Ampelfiguren übernahm der Verein vollständig aus eigenen Mitteln. Umso größer ist nun die Freude über die positive Resonanz der Bevölkerung. Für viele Menschen hat Breakdance bis heute eine besondere Bedeutung und ist weit mehr als nur ein Tanzstil.
1: Wir hatten ja am 1. Mai mit der Stiftung Bauhaus ja auch eine Veranstaltung gemacht und am Tag davor habe ich in Dessau in einem Laden das Linoleum gekauft. Und dann war die Frage, ob wir das Muster, wenn das ja zusammengelegt wird, auch passend sein muss. Und dann habe ich gesagt, nee, das ist ja nur für Breakdance. Und der Kollege auf der anderen Seite vom Tresen kriegt da auf einmal so ein Lächeln und so ein Glänzen in den Augen und sagte, ah Mensch, ja, da war ich ja früher auch so am Rande so dabei. Und der Kollege aus der Elektroabteilung, der war auch so richtiger Breakdancer. Und dann merkt man eben, also wenn es nicht gerade offensichtlich ist in der Stadtgesellschaft, dass es trotzdem irgendwie ein Thema ist. Und kaum, wenn man das aufgreift, auch viele alte Erinnerungen wach werden.
0: Mit dem Projekt möchte der Verein auch auf die kulturelle Bedeutung der Hip-Hop-Bewegung aufmerksam machen. Langfristiges Ziel ist die Anerkennung von Hip-Hop als immaterielles Kulturgut. Die Breakdance-Ampel setzt dafür nun ein sichtbares Zeichen.
2: Anlässlich des 100. Jahrestages des Umzugs des Bauhauses von Weimar nach Dessau engagiert sich das Walter-Gropius-Gymnasium seit 2025 mit verschiedenen Projekten und Aktionen. Nach einer Bauhaus-Projektwoche und szenischen Lesungen zur historischen Stadtratssitzung steht auch die Projektwoche 2026 unter dem Motto Form folgt Funktion, Ideen für morgen. Ein besonderes Vorhaben ist eine mehrtägige Fahrradtour von Weimar nach Dessau. Schüler verschiedener Jahrgangsstufen legen gemeinsam mit Lehrkräften die historische Strecke in Etappen zurück und besuchen dabei bedeutende Orte des Bauhauses. Über ihre Erlebnisse werden sie regelmäßig berichten. Als Botschafter der Stadt Dessau-Roßlau werden die Teilnehmer am Donnerstag, den 2. Juli ab 15.30 Uhr im Rahmen des Schulfestes auf dem Gelände des Walter-Gropius-Gymnasiums zurückerwartet. In der Anhaltischen Gemäldegalerie kann man seit dem 19. Juni eine neue Fotoausstellung sehen. In zwei Räumen zeigt der Fotograf Sven Bernitz Bilder, die sich mit den Gestaltungsprinzipien verschiedener Bauhausmeister auseinandersetzen. Bekannte Motive werden in der Ausstellung in ganz neuen Perspektiven gezeigt.
3: Anlässlich des 100-jährigen Bauhausjubiläums gibt es auch in der Anhaltischen Gemäldegalerie im Schloss Georgium eine Sonderausstellung. Seit dem 19. Juni kann man sich hier in zwei Räumen die Fotoausstellung Sven Bernitz Bauhaus anschauen. Der in Berlin geborene Fotograf zeigt vier Serien, die sich alle mit der Bauhausarchitektur in Dessau auseinandersetzen.
4: Das Bauhaus beschäftigt mich schon länger und generell, weil ich mich für Bauhaus und für Architektur interessiere. Und in meinen Fotografien ist das Hauptthema Architektur. Und da war es irgendwie sehr naheliegend, auch eine Ausstellung, ein Projekt zum Bauhaus zu machen. Das heißt, also das Interesse war schon länger da. Ich hatte bloß ein bisschen das Problem, dass das Bauhaus schon sehr oft fotografiert wurde. Das heißt, also eigentlich gibt es schon alle Bilder vom Bauhaus. Und deswegen habe ich ein bisschen überlegt, was kann ich machen? Und dann bin ich darauf gekommen, dass ich eben das ein bisschen anders gestalten muss als bisher.
3: Definitiv keine leichte Aufgabe. Der in Zossen lebende Künstler hat sich jedoch eine besondere Idee einfallen lassen. So hat er sich von vier Bauhausmeistern und deren speziellen Arbeitsweisen inspirieren lassen.
4: Also ganz konkret von Lionel Feininger, von Wassily Kandinsky, von Laszlo Moholy-Nagy und von Marianne Brandt. Diese vier Protagonisten habe ich eben als Vorbild genommen und dann jeweils bei ihnen geschaut, was ist das Besondere bei den Arbeiten oder bei der Arbeitsweise gewesen. Und das habe ich dann versucht, in meine Fotografien zu transformieren. Also die Bilder, die man jetzt hier sieht im Hintergrund, beziehen sich auf Kandinsky. Das heißt, also Kandinsky hat sich ja ganz stark mit Abstraktion beschäftigt. Und dieses Thema Abstraktion habe ich dann eben in meine Fotografien transformiert. Und die Bilder, die man jetzt sieht, sind eben auf den ersten Blick abstrakte Bilder, aber im Detail kann man, wenn man näher rangeht, dann ganz deutlich sehen, dass da auch Architektur abgebildet ist.
3: Ein ganz besonderer Hingucker in der Fotoausstellung sind Bilder, die auf Aluminium gedruckt sind. Dabei hat sich der Fotograf natürlich einiges gedacht.
4: Das war das erste Mal und jetzt auch im Endeffekt bisher das

0: einzige Mal, dass ich Bilder tatsächlich auf Metall gedruckt habe. Also das ist raues Aluminium und dieses Aluminium schimmert dann an den hellen Stellen durch. Das gibt eine ganz andere Bildwirkung. Das Bild sieht eher fast aus wie ein Plastik oder auch wie eine Grafik. Also die wenigsten assoziieren es direkt mit einer Fotografie. Und ich habe es gemacht, weil die Serie sich auf Marianne Brandt bezieht. Und Marianne Brandt war Designerin und Metallgestalterin und war eben am Bauhaus auch stellvertretende Leiterin der Metallwerkstatt. Und als Hommage an diese Tätigkeit habe ich eben meine Fotografien direkt auf Aluminium gedruckt.
1: Ermöglicht wurde die Sonderausstellung durch eine großzügige Förderung des Landes Sachsen-Anhalt. Anschauen kann man sich die Bilder in der Anhaltischen Gemäldegalerie nun noch bis zum 9. August. Geöffnet ist die Galerie an allen Tagen bis auf den Dienstag von 10 bis 18 Uhr.
2: Die für Sonntag, den 28. Juni, geplante Abschlusstour im Rahmen des Stadtradelns muss aufgrund der angekündigten Unwettergefahr sowie der erwarteten hohen Temperaturen abgesagt werden. Mit dieser Information, liebe Zuschauer, sind wir am Ende unserer heutigen zeitnahen Ausgabe. Schauen wir uns jetzt noch das Wetter an und im Anschluss daran gern noch die Meldungen aus der Region. Am Samstag ab 18 Uhr haben wir dann unseren Wochenrückblick für Sie im Programm und am Montag ab 18 Uhr begrüßt Sie hier mein Kollege Leon Hoyer. Wir sehen uns dann am Dienstag wieder, wenn Sie mögen. Bis dahin haben Sie ein schönes Wochenende. Schützen Sie sich ein bisschen vor der angesagten Hitze. Ansonsten machen Sie es gut.
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6: Am Samstag wird es heiß. 39 Grad Celsius erwarten uns. Der Himmel ist hierbei wechselnd bewölkt. Regen bekommen wir nicht. Und eine leichte Brise aus dem Norden vollendet das Paket. Am Sonntag wird die Nacht noch wärmer, aber im Verlauf der Nacht soll es gewittern, sodass der Montag sich wieder auf rund 30 Grad abkühlen kann.
7: Ein Buch, das man nicht nur liest, sondern auch anschaut und als Kunstobjekt erlebt. Genau das zeigt die Ausstellung Biblomania Sachsen-Anhalts Künstlerbücher im Schloss Köthen. Sie läuft bis zum 9. August 26 und präsentiert Werke aus der Landessammlung Künstlerbücher Sachsen-Anhalt der Anhaltischen Landesbücherei Dessau. Die Ausstellung zeigt, wie unterschiedliche Künstlerbücher sein können. Manche sehen noch wie Bücher aus, andere sind eher Objekte aus Holz, Glas oder Metall. Oft geht es gar nicht mehr nur ums Lesen, sondern darum, das Buch als Kunstwerk zu betrachten und neu zu entdecken.
8: Wir wollen erstmalig einen Einblick zum einen in die sehr umfangreiche Künstlerbuchsammlung der Anhaltischen Landesbücherei, die gleichzeitig auch die Landeskunstbuchsammlung ist, geben. Und zum anderen wollen wir das Medium als solches erstmalig vorstellen. Was ist ein Künstlerbuch? Was habe ich mir darunter vorzustellen? Und deswegen haben wir Objekte ausgewählt, die vielleicht dieses Konzept des Künstlerbuchs vermitteln. Denn Künstlerbücher sind von Künstlern unikat oft gestaltete Kunstwerke, die aber in Buchform daherkommen, aber eben nicht einfach gelesen werden können. Manche sind Buchobjekte, die man einfach nur anschauen kann. Andere haben überhaupt keine Worte, andere sind illustrierte Bücher. Und wir wollen diese Bandbreite des Mediums eben vorstellen, da das Künstlerbuch als solches nicht unbedingt allen bekannt ist, im Unterschied zu Skulptur, Malerei und ähnlichen Gattungen.
7: Das zeigt auch die große Vielfalt der Ausstellung. Von kleinen, einfachen Arbeiten bis hin zu großen, auffälligen Buchobjekten ist alles dabei. Dadurch wird klar, dass ein Künstlerbuch nicht nur ein Buch im klassischen Sinn ist, sondern auch eine Form von Kunst.
9: Bücher, Kunstbücher sind die Hochglanzbücher, Produktionen aus den unterschiedlichsten Bereichen, die aber in relativ hohen Auflagen entstehen, sondern diese sind wirklich Künstlerbücher. Das sind Produkte, das sind Werke, ähnlich wie Gemälde, nur eben in Buchform unter Einbeziehung der für Bücher typischen Formate, der Lettern, der Buchstaben, zum Teil auch eigener Texte. Also es bleibt immer ein Bezug auf das Buch, das von einer Künstlerin und einer Künstlerin individuell gestaltet worden ist und in den seltensten Fällen in mehr als einem Exemplar entsteht.
7: Diese Vielfalt macht auch den Aufbau der Ausstellung schwierig. Jedes Werk ist anders und braucht seinen eigenen Platz und Umgang, damit es richtig wirken kann und gleichzeitig geschützt ist. Auch der Ort Köthen wurde bewusst gewählt, damit mehr Menschen die Künstlerbücher kennenlernen und verstehen, wie wichtig dieses Kunstfeld ist.
9: Das Land Sachsen-Anhalt kauft ja kontinuierlich Kunst. Seit einigen Jahren sind wir dazu übergegangen, die Anschaffung eines Jahres zu präsentieren in Zusammenarbeit mit der Kunststiftung. Und mir lag immer am Herzen, dass wir diese Künstlerbücher, die wir mit Unterstützung der Anhaltischen Landesbibliothek in Dessau, der Georgenbibliothek, ankaufen, auch mal der Öffentlichkeit zu präsentieren. Und heute habe ich nun die Freude, diese Ausstellung hier auf den Weg schicken zu können. Ich hoffe auf viele, viele Besucherinnen und Besucher, die sich mal mit der Art und Weise auseinandersetzen, wie Bücher auch heute noch entstehen können, als gäbe es den Buchdruck nicht. Versetzen wir uns also in die Zeit vor Gutenberg, als es noch keine Lettern und keine Massenproduktion gab, sind alles Unikate, alles individuell gestaltete Bücher von Künstlerinnen und Künstlern, thematisch relativ frei. Manches bezieht sich auf Müller, den Wandermüller, sprichwörtlichen aus Dessau, Dichter Schubert vertont. Und so hat man viele, viele Bezüge zur Kunstlandschaft des Landes Sachsen-Anhalt, Mitteldeutschlands und darüber hinaus und kann eigentlich in Gedanken und Erinnerungen schwelgen, wenn man hier durch die schönen Räume im Schloss Köthen geht und sich anschaut, was zusammengetragen worden ist.
7: Am Ende wird deutlich, ein Künstlerbuch ist nicht nur einfach ein Buch. Es kann ein Kunstwerk sein, das überrascht, weil es anders aussieht und anders funktioniert. Manche laden zum Blättern ein, andere wirken wie Skulpturen. Genau diese Vielfalt macht sie spannend. Die Ausstellung zeigt deshalb ganz einfach gesagt, Bücher können viel mehr sein, als wir normalerweise denken. Sie können Kunst sein, die man anschauen, entdecken und neu verstehen kann.
10: Die Pläne zur Wiederbelebung der sogenannten Saftbahn zwischen Bitterfeld, Zürbig und Stumsdorf nehmen weiter Gestalt an. Nach der Vorstellung einer Machbarkeitsstudie im Februar hat sich Sachsen-Anhalts Infrastrukturministerin Lydia Hüskens nun persönlich ein Bild vom Zustand der Strecke gemacht. Gemeinsam mit dem Projektteam nahm sie an einer Befahrung der Trasse teil. Dabei stand vor allem die Vorbereitung der nächsten Planungsschritte im Mittelpunkt. Nach Angaben der Ministerin sei es wichtig, dass alle beteiligten Partner eng zusammenarbeiten, um das Vorhaben zügig voranzutreiben. Vor Ort sollten mögliche Standorte für künftige Haltepunkte geprüft sowie mögliche Hindernisse frühzeitig erkannt werden.
11: Es geht uns natürlich vor allen Dingen daran, auch ein klares Signal zu setzen. Wir haben Anfang des Jahres die Machbarkeitsstudie vorgestellt als Land hier in der Region und gezeigt, ja, wir können tatsächlich eine Strecke reaktivieren. Das ist das erste Mal. Bisher ging es bei den meisten Strecken ja leider in eine andere Richtung. Und wir haben aber auch klar gemacht, dass das durchaus eine entsprechende Planungszeit braucht. Das Planungsteam hat sich inzwischen gefunden, besteht natürlich nicht nur aus dem Land, wobei wir uns dann natürlich schon in der Hauptpflicht sehen, sondern eben auch aus den kommunalen Vertretern, sodass wir jetzt wirklich in den Arbeitsmodus gehen und heute auch mal ein Signal setzen, dass wir tatsächlich in der Umsetzung sind. Wir präsentieren im Endeffekt heute einfach mal die Strecke, die wir uns vorstellen können.

0: Wobei das dann im Detail natürlich Ergebnis der entsprechenden Untersuchung sein wird. Das können wir ja nicht einfach so am grünen Tisch festlegen.
1: Die Reaktivierung stillgelegter Bahnstrecken gilt als eine Möglichkeit, den Schienenverkehr leistungsfähiger und zuverlässiger zu machen. Sachsen-Anhalt setzt dabei vor allem auf die Nutzung bestehender Infrastruktur. Voraussetzung für eine Umsetzung ist jedoch, dass das Projekt sowohl verkehrlich als auch wirtschaftlich sinnvoll ist. Eine von der Nahverkehrsservice Sachsen-Anhalt GmbH, kurz NASA, beauftragte Machbarkeitsstudie kommt zu einem positiven Ergebnis. Demnach ist eine Wiederinbetriebnahme der Strecke grundsätzlich möglich, sofern die weiteren Planungen keine deutlich höheren Kosten verursachen. Rund 31.000 Menschen können dadurch künftig an das mitteldeutsche S-Bahn-Netz angebunden werden.
2: Das Projekt hat einen vergleichsweise großen Stellenwert, weil es darum geht, eine industriell geprägte Region mit vielen Berufspendlern an das S-Bahn-System hier im Raum Halle-Leipzig anzuschließen. Wir sehen da also tatsächlich einen großen Mehrwert auch auf der verkehrlichen Seite. Daher wird das sozusagen auch mit Vehemenz vorangetrieben. Es sind aber eine Reihe von Herausforderungen. Die Strecke ist ja in Teilen stillgelegt, in Teilen gar nicht mehr vorhanden. Es gibt 4 verschiedene Infrastrukturbetreiber, die sozusagen zusammengebündelt werden müssen, wo die Bereitschaft ohne weiteres dafür da ist, man sich gemeinsam engagiert. Und es ist ein umfangreicher Ausbau erforderlich, um die Geschwindigkeit fahren zu können, die erforderlich ist. Und letztlich muss man auch eine Elektrifizierung vornehmen, damit man eben diese Integration in das S-Bahn-Netz vornehmen kann.
1: Die Kontrollfahrt wird aber nicht nur zum Zweck der Streckenbesichtigung abgefahren, sondern auch, um sich in der Planung nach den Varianten für die betroffenen Ortschaften der Strecke zu erkundigen. Schließlich haben sich die Strukturen von betroffenen Ortschaften in den Jahren deutlich verändert.
2: Ja, die Strecke wurde ja Ende des 19. Jahrhunderts errichtet. Seitdem haben sich Siedlungsstrukturen sehr stark geändert. Und es ist wichtig, dass man solche Themen nicht nur am grünen Tisch sozusagen entscheidet, sondern dass die Beteiligten, die auch die Planung dann beauftragen werden, sich abstimmen, welche Varianten geprüft werden sollen. Und genau das ist heute Ziel, dass die Beteiligten sich das draußen ansehen und dann wissen, was sie den Planern, die das dann quasi abarbeiten, mitgeben sollen, welche Varianten quasi einbezogen werden.
1: Die Investitionskosten werden derzeit auf etwa 130 Millionen Euro geschätzt. Nach aktuellem Stand könnten rund 90% der Summe über Bundesfördermittel finanziert werden. Die Planungskosten würden hingegen überwiegend vom Land Sachsen-Anhalt getragen. Die nun vorliegende Untersuchung soll die Grundlage für die weitere Entscheidung der Zukunft der Saftbahn bilden. Aber zu wann genau der erste Zug auf der Saftbahnstrecke rollen soll, das bleibt vorerst ein Geheimnis.
0: Ich ahne, dass es die Menschen interessiert, habe aber, ich sag mal, 5 Jahre Ministerin, die für Verkehr zuständig ist, egal ob wir über Straße oder über Schiene reden, gelernt, dass es gut ist, jetzt im Augenblick keine Jahreszahlen zu nennen. Es ist also wirklich, es wird ein paar Jahre dauern, aber eine genaue Jahreszahl würde ich nicht nennen.
3: Auf dem Dach des denkmalgeschützten K-Gebäudes in Wittenberg produziert jetzt eine neue Photovoltaikanlage Strom für die Stadtverwaltung. Errichtet wurde sie von den Stadtwerken, die dafür die Dachfläche des Gebäudes gebachtet haben. Das Besondere dabei, trotz Denkmalschutz konnte die Anlage umgesetzt werden, ohne die historische Substanz des Gebäudes zu beeinträchtigen. Bis die Anlage ans Netz gehen konnte, mussten jedoch einige Voraussetzungen erfüllt und verschiedene Interessen miteinander vereinbart werden.
4: Also wir haben hier extra mit Absicht als Stadt in Partnerschaft mit den Stadtwerken auch ein historisches Gebäude gewählt, was unter Denkmalschutz steht. Das ist natürlich nicht der Standard sowas, aber weil wir uns in der historischen Wallanlage befinden, haben wir auch gesagt, okay, wir gehen genau dieses Projekt jetzt mal direkt an, weil wir keine klassischen schwarzen Photovoltaikplatten drauf haben, sondern die sind eingefärbt und sollen sehr nah an der Dachhaut sein, an der Einfärbung. Ich glaube, das ist erstmal ist ein öffentliches Gebäude. Es dient der Eigenstromversorgung, sodass wir auch die Kosten für den öffentlichen Haushalt wieder nach unten fahren. Wir haben das verpachtet mit einem sehr, sehr zuverlässigen Partner, mit unseren Stadtwerken. Und wir wollen natürlich auch damit so ein bisschen demonstrieren in einem historischen Flächendenkmal, was geht, was ist möglich, ohne dass wir dabei die Botschaft senden, das soll jetzt der Standard sein, den müssen jetzt alle einhalten. Weil wir wissen, es ist ungefähr ein Drittel auf jeden Fall teurer als die normale. Und da müssen wir, glaube ich, gucken, wo geht die Entwicklung hin und wo nivellieren wir uns so ein, dass Private in einem Denkmalbereich auch trotzdem noch Lust und Kraft aufbringen, dort zu investieren. Und das ist eigentlich der Kernpunkt dieses Projektes. Und diesen Weg wollen wir grundsätzlich weitergehen, auch für andere öffentliche Gebäude.
3: Das Protokoll soll zugleich zeigen, dass sich Klimaschutz und Denkmalschutz nicht ausschließen müssen. Von Erfahrung könnten auch weitere Gebäude und ähnliche Vorhaben in der Stadt von Bedeutung sein.
4: Also klassische Flächen ist ja, haben wir hier nebenan auch nochmal so Turnhallen, die wir ja in ihrer Bauweise überall in dem Gebiet der neuen Länder immer wieder entdecken. Da sollte es eigentlich möglich sein, die dort standardmäßig irgendwie draufzubauen. Ich glaube, da haben wir auch mit der Farbe und der Einfärbung überhaupt nicht das Problem. Wir werden weitergehen neben Schulen und da haben wir schon Projekte, auch mit den Stadtwerken werden wir überlegen. Wir haben ja noch weitere öffentliche Gebäude, vielleicht bei Feuerwehren etc. Da muss man dann gucken. Wir sollten aber auch keine Angst haben vor historischen Gebäuden. Wir haben jetzt hier die Exerzierhalle, die hat schwarze Dachpappe als Dachhaut. Gut, also da könnte man mal überlegen, ob man da vielleicht auch dass man gemeinsam mit dem Denkmalschutz überlegt. Ich will ganz ehrlich sein, ich glaube, beim historischen Rathaus werden wir uns einig sein, dass wir das da nicht machen können und nicht so ohne weiteres umsetzen können. Mal gucken, wo die Entwicklung hingeht. Ich glaube, irgendwann wird es soweit sein, dass wir die Dachsteine dann kaum noch von so klassischen, derzeit üblichen Photovoltaikanlagen unterscheiden.
3: Die neue Anlage besteht aus 120 Voltaikmodulen auf einer Fläche von rund 239 Quadratmetern. Mit einer Leistung von etwa 48 Kilowatt Peak sollen jährlich rund 41.500 Kilowattstunden Strom erzeugt werden. Der Solarstrom wird direkt in den Verwaltungsgebäuden genutzt. Auch optisch wurde auf die Anforderungen des Denkmalschutzes geachtet. Die Module wurden farblich an das Dach angepasst.
5: Wir als Stadtwerke haben hier 79.000 Euro investiert für eine Anlage in der Größenordnung von 48 kW Peak, so nennen wir das. Die verteilen sich auf 120 PV-Module mit einer Gesamtfläche von 240 Quadratmetern. Die Gesamtenergieerzeugung, je nach Sonneneinstrahlung natürlich, rechnen wir mit ca. 41.000 Kilowattstunden pro Jahr. Das spricht ungefähr der Menge von 13 Einfamilienhäusern. Die technische Anlage ist so ausgeführt, dass dieser erzeugte Strom ausschließlich in dem Gebäude für die Liegenschaft hier am Standort des Rathausgeländes zur Verfügung gestellt wird. Das ist insofern ein wichtiges Momentum. Es wird also nicht ins öffentliche Netz eingespeist, sondern hier in der Liegenschaft und spart damit auch die Fremdstrombezugskosten für die Liegenschaft selbst. Wir haben dort einen Pachtvertrag mit der Stadt Wittenberg, die auch unsere Hauptgesellschafterin ist von den Stadtwerken. Und von daher ist das ein gutes Miteinander, zumal auch hier das Denkmalamt in einem innerstädtischen Bereich in einer sogenannten Erhaltungs- und Gestaltungssatzung agieren musste und die Unterstützung dort mit 13.800 Euro zur Verfügung gestellt hat. Ja, und die Besonderheit ist tatsächlich die Farbgebung. Sieht man nicht so oft oder noch nicht so oft, dass sich hier diese Dachmodule farblich der Ziegel ein Stück weit angleichen, ne? Je nach Sonneneinstrahlung und Verschattung durch Wolken. Aber der Grundton ist entsprechend der Vorauswahl auch so, wie die Ziegel in ihrer Farbgebung sich darstellen.
3: Für die Stadtwerke ist die Anlage ein weiterer Schritt beim Ausbau erneuerbarer Energien in Wittenberg. Gleichzeitig soll das Projekt zeigen, dass sich auch historische Gebäude in eine moderne und nachhaltige Energieversorgung einbinden lassen.

0: Es ist Freitag und damit herzlich willkommen, liebe Zuschauer, zur letzten Ausgabe der Zeitnah Nachrichten in dieser Woche. Am 23. Juni wurde die Feuerwehr Dessau-Roßlau um 8.23 Uhr zu einem gemeldeten LKW-Brand in die Erich-Köckert-Straße alarmiert. Beim Eintreffen der Einsatzkräfte befand sich ein mit Müll beladener Sattelzug auf der Fahrbahn, aus dessen Auflieger bereits eine deutliche Rauchentwicklung sichtbar war. Der Fahrer hatte die Maßnahme bereits unterstützt, indem er den Inhalt des Fahrzeugs mit Hilfe des Schubbodens nach und nach auf die Straße entlud. Es waren Siedlungsabfälle geladen, von denen etwa ein Drittel in Brand geraten war. Nach etwa 30 Minuten konnte die Brandbekämpfungsmaßnahme abgeschlossen werden. Im Anschluss wurde die Einsatzstelle an die Polizei übergeben. Die Straße blieb für die anschließenden Arbeiten zur Entsorgung des Mülls sowie zur Reinigung weiterhin gesperrt. Der Fahrer blieb unverletzt, am Fahrzeug waren äußerlich keine Schäden erkennbar. Im Einsatz waren die Berufsfeuerwehr sowie die Polizei. Am 19. Juni wurde auf der Museumskreuzung in Dessau die neue Breakdance-Ampel eingeweiht. Der Standort wurde bewusst gewählt. Bereits in den 1980er Jahren traf sich hier die lokale Breakdance-Szene. Diese enge Verbindung inspirierte den New Kid Verein dazu, die Idee der außergewöhnlichen Ampel zu entwickeln und schließlich zu realisieren.
1: Eine ganz besondere Premiere wurde am 19. Juni in Dessau gefeiert. Auf der Museumskreuzung wurde die neue Breakdance-Ampel offiziell in Betrieb genommen. Sachsen-Anhalts Ministerin für Infrastruktur und Digitales, Dr. Lydia Hüskens, und Dessaus Bürgermeisterin Jacqueline Lode gaben die außergewöhnliche Lichtsignalanlage frei. Auf die Idee dabei kam der New Kid Verein.
2: Eigentlich ist es wirklich eine Schnapsidee oder in einem Moment von so einem Rumflapsen entstanden, ob man nicht eigentlich auch mal in Dessau so eine Breakdance-Ampel machen könnte. Und das kam ja mit dem Hintergrund, dass es in vielen anderen Städten auch schon unterschiedliche Ampelfiguren gibt. Und dann war die Überlegung, was könnte man in Dessau machen, und dann so Breakdance. Und dann ja, war das gesetzt. Und dann haben wir das so ein bisschen in der Szene auch besprochen, auch im Verein. Und dann war relativ schnell klar, da hätten wir Lust drauf. Und dann haben wir mit Stadträten gesprochen, speziell mit Jörg Bernstein und Paul Nolte, dem wir auch nochmal Dank aussprechen wollen, weil die haben dann eine Beschlussvorlage draus gemacht und die auch in die Gremien, in den Stadtrat eingebracht. Und dann haben wir ja letztes Jahr gesehen, vor einem guten Jahr, dass der Stadtrat das für positiv befunden hat.
1: Die Idee hinter der Ampel ist jedoch weit mehr als nur eine kreative Besonderheit. Die Geschichte des Breakdance in Dessau reicht bis in die frühen 1980er Jahre zurück. Schon damals existierte in der Stadt eine lebendige Breakdance-Szene. Dort, wo sich heute die Museumskreuzung befindet, lag einst ein wichtiger Treffpunkt der Tänzer. Auch die Figuren der Ampel wurden nicht zufällig gewählt. Die Motive stellen zwei konkrete Personen dar und erinnern damit an die Anfänge der lokalen Hip-Hop-Kultur.
2: Es ist ja schon noch die Vorgabe, dass es eine bewegende Figur sein muss und eine stehende Figur. Also man muss schon auch an den Silhouetten noch erkennen können, dass es bewegend oder stehend eben ist. Und bei der bewegenden Person haben wir uns auf Beach mitbezogen. Das ist auch eine Breakdance-Ikone hier aus Dessau, der in den 80er Jahren sehr, sehr aktiv war, auch in Ostdeutschland nach wie vor sehr, sehr geschätzt wird für seine Fähigkeiten. Also er hat da schon sehr viel Grundlagenarbeit betrieben und neue Grenzen aufgezeigt. Und das wurde halt positiv befunden. Und dann haben wir gesagt, dann nehmen wir halt Beach mit. Und er ist mit so einer bewegenden Figur, Bewegung da eigentlich auch ganz gut zu sehen. Die zweite Figur ist Peter Steinsberger, a.k.a. Blaster Punk, so nennt er sich eigentlich. Und er kommt ja eher so aus der Punk-Szene und die Vernetzung war ja eben auch hier auf der Kreuzung, weil die viel mit den Ghetto-Blastern eben auch die Musik gemacht haben. Und so kam das eben zu einer stehenden Bewegung mit dem Ghetto-Blaster, so ein Vorhalter, das sollte eigentlich eindeutig sein.
1: Der 2023 gegründete New Kid Verein führt DJs elektronischer Tanzmusik

0: glänzend in den Augen und sagte, ah, oh, Mensch, ja, da war ich ja früher auch so am Rande so dabei. Und der Kollege aus der Elektroabteilung, der war auch so richtiger Breakdancer. Und dann merkt man eben, also wenn es nicht gerade offensichtlich ist in der Stadtgesellschaft, dass es trotzdem irgendwie ein Thema ist. Und kaum, wenn man das aufgreift, auch viele alte Erinnerungen wach werden.
1: Mit dem Projekt möchte der Verein auch auf die kulturelle Bedeutung der Hip-Hop-Bewegung aufmerksam machen. Langfristiges Ziel ist die Anerkennung von Hip-Hop als immaterielles Kulturgut. Die Breakdance-Ampel setzt dafür nun ein sichtbares Zeichen.
2: Anlässlich des 100. Jahrestages des Umzugs des Bauhauses von Weimar nach Dessau engagiert sich das Walter-Gropius-Gymnasium seit 2025 mit verschiedenen Projekten und Aktionen. Nach einer Bauhaus-Projektwoche und szenischen Lesungen zur historischen Stadtratssitzung steht auch die Projektwoche 2026 unter dem Motto Form folgt Funktion, Ideen für morgen. Ein besonderes Vorhaben ist eine mehrtägige Fahrradtour von Weimar nach Dessau. Schüler verschiedener Jahrgangsstufen legen gemeinsam mit Lehrkräften die historische Strecke in Etappen zurück und besuchen dabei bedeutende Orte des Bauhauses. Über ihre Erlebnisse werden sie regelmäßig berichten. Als Botschafter der Stadt Dessau-Roßlau werden die Teilnehmer am Donnerstag, den 2. Juli ab 15.30 Uhr im Rahmen des Schulfestes auf dem Gelände des Walter-Gropius-Gymnasiums zurückerwartet. In der Anhaltischen Gemäldegalerie kann man seit dem 19. Juni eine neue Fotoausstellung sehen. In zwei Räumen zeigt der Fotograf Sven Bernitz Bilder, die sich mit den Gestaltungsprinzipien verschiedener Bauhausmeister auseinandersetzen. Bekannte Motive werden in der Ausstellung in ganz neuen Perspektiven gezeigt.
3: Anlässlich des 100-jährigen Bauhausjubiläums gibt es auch in der Anhaltischen Gemäldegalerie im Schloss Georgium eine Sonderausstellung. Seit dem 19. Juni kann man sich hier in zwei Räumen die Fotoausstellung Sven Bernitz Bauhaus anschauen. Der in Berlin geborene Fotograf zeigt vier Serien, die sich alle mit der Bauhausarchitektur in Dessau auseinandersetzen.
4: Das Bauhaus beschäftigt mich schon länger und generell, weil ich mich für Bauhaus und für Architektur interessiere. Und in meinen Fotografien ist das Hauptthema Architektur. Und da war es irgendwie sehr naheliegend, auch eine Ausstellung, ein Projekt zum Bauhaus zu machen. Das heißt, also das Interesse war schon länger da. Ich hatte bloß ein bisschen das Problem, dass das Bauhaus schon sehr oft fotografiert wurde. Das heißt, also eigentlich gibt es schon alle Bilder vom Bauhaus. Und deswegen habe ich ein bisschen überlegt, was kann ich machen. Und dann bin ich darauf gekommen, dass ich eben das ein bisschen anders gestalten muss als bisher.
3: Definitiv keine leichte Aufgabe. Der in Zossen lebende Künstler hat sich jedoch eine besondere Idee einfallen lassen. So hat er sich von vier Bauhausmeistern und deren speziellen Arbeitsweisen inspirieren lassen.
4: Also ganz konkret von Lionel Feininger, von Wassily Kandinsky, von Laszlo Moholy-Nagy und von Marianne Brandt. Diese vier Protagonisten habe ich eben als Vorbild genommen und dann jeweils bei ihnen geschaut, was ist das Besondere bei den Arbeiten oder bei der Arbeitsweise gewesen. Und das habe ich dann versucht, in meine Fotografien zu transformieren. Also die Bilder, die man jetzt hier sieht im Hintergrund, beziehen sich auf Kandinsky. Das heißt, also Kandinsky hat sich ja ganz stark mit Abstraktion beschäftigt. Und dieses Thema Abstraktion habe ich dann eben in meine Fotografien transformiert. Und die Bilder, die man jetzt sieht, sind eben auf den ersten Blick abstrakte Bilder, aber im Detail kann man, wenn man näher rangeht, dann ganz deutlich sehen, dass da auch Architektur abgebildet ist.
3: Ein ganz besonderer Hingucker in der Fotoausstellung sind Bilder, die auf Aluminium gedruckt sind. Dabei hat sich der Fotograf natürlich einiges gedacht.
4: Das war das erste Mal und jetzt auch im Endeffekt bisher das einzige Mal, dass ich Bilder tatsächlich auf Metall gedruckt habe. Also das ist raues Aluminium und dieses Aluminium schimmert dann an den hellen Stellen durch. Das gibt eine ganz andere Bildwirkung. Das Bild sieht eher fast aus wie ein Plastik oder auch wie eine Grafik. Also die wenigsten assoziieren es direkt mit einer Fotografie. Und ich habe es gemacht, weil die Serie sich auf Marianne Brandt bezieht. Und Marianne Brandt war Designerin und Metallgestalterin und war eben am Bauhaus auch stellvertretende Leiterin der Metallwerkstatt. Und als Hommage an diese Tätigkeit habe ich eben meine Fotografien direkt

0: ist auf Aluminium gedruckt.
1: Ermöglicht wurde die Sonderausstellung durch eine großzügige Förderung des Landes Sachsen-Anhalt. Anschauen kann man sich die Bilder in der Anhaltischen Gemäldegalerie nun noch bis zum 9. August. Geöffnet ist die Galerie an allen Tagen bis auf den Dienstag von 10 bis 18 Uhr.
2: Die für Sonntag, den 28. Juni, geplante Abschlusstour im Rahmen des Stadtradelns muss aufgrund der angekündigten Unwettergefahr sowie der erwarteten hohen Temperaturen abgesagt werden. Mit dieser Information, liebe Zuschauer, sind wir am Ende unserer heutigen zeitnahen Ausgabe. Schauen wir uns jetzt noch das Wetter an und im Anschluss daran gern noch die Meldungen aus der Region. Am Samstag ab 18 Uhr haben wir dann unseren Wochenrückblick für Sie im Programm und am Montag ab 18 Uhr begrüßt Sie hier mein Kollege Leon Hoyer. Wir sehen uns dann am Dienstag wieder, wenn Sie mögen. Bis dahin haben Sie ein schönes Wochenende. Schützen Sie sich ein bisschen vor der angesagten Hitze. Ansonsten machen Sie es gut.
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6: Am Samstag wird es heiß. 39 Grad Celsius erwarten uns. Der Himmel ist hierbei wechselnd bewölkt. Regen bekommen wir nicht und eine leichte Brise aus dem Norden vollendet das Paket. Am Sonntag wird die Nacht noch wärmer, aber im Verlauf der Nacht soll es gewittern, sodass der Montag sich wieder auf rund 30 Grad abkühlen kann.
7: Ein Buch, das man nicht nur liest, sondern auch anschaut und als Kunstobjekt erlebt. Genau das zeigt die Ausstellung Biblomania Sachsen-Anhalts Künstlerbücher im Schloss Köthen. Sie läuft bis zum 9. August 26 und präsentiert Werke aus der Landessammlung Künstlerbücher Sachsen-Anhalt der Anhaltischen Landesbücherei Dessau. Die Ausstellung zeigt, wie unterschiedliche Künstlerbücher sein können. Manche sehen noch wie Bücher aus, andere sind eher Objekte aus Holz, Glas oder Metall. Oft geht es gar nicht mehr nur ums Lesen, sondern darum, das Buch als Kunstwerk zu betrachten und neu zu entdecken.
8: Wir wollen erstmalig einen Einblick zum einen in die sehr umfangreiche Künstlerbuchsammlung der Anhaltischen Landesbücherei, die gleichzeitig auch die Landeskunstbuchsammlung ist, geben. Und zum anderen wollen wir das Medium als solches erstmalig vorstellen. Was ist ein Künstlerbuch? Was habe ich mir darunter vorzustellen? Und deswegen haben wir Objekte ausgewählt, die vielleicht dieses Konzept des Künstlerbuchs vermitteln. Denn Künstlerbücher sind von Künstlern unikat oft gestaltete Kunstwerke, die aber in Buchform daherkommen, aber eben nicht einfach gelesen werden können. Manche sind Buchobjekte, die man einfach nur anschauen kann. Andere haben überhaupt keine Worte, andere sind illustrierte Bücher. Und wir wollen diese Bandbreite des Mediums eben vorstellen, da das Künstlerbuch als solches nicht unbedingt allen bekannt ist, im Unterschied zu Skulptur, Malerei und ähnlichen Gattungen.
7: Das zeigt auch die große Vielfalt der Ausstellung. Von kleinen, einfachen Arbeiten bis hin zu großen, auffälligen Buchobjekten ist alles dabei. Dadurch wird klar, dass ein Künstlerbuch nicht nur ein Buch im klassischen Sinn ist, sondern auch eine Form von Kunst.
9: Bücher, Kunstbücher sind die Hochglanzbücherproduktionen aus den unterschiedlichsten Bereichen, die aber in relativ hohen Auflagen entstehen, sondern diese sind wirklich Künstlerbücher. Das sind

0: Produkte, das sind Werke, ähnlich wie Gemälde, nur eben in Buchform und da in Beziehung der für Bücher typischen Formate, der Lettern, der Buchstaben, zum Teil auch eigener Texte. Also es bleibt immer ein Bezug auf das Buch, das von einer Künstlerin und einer Künstlerin individuell gestaltet worden ist und in den seltensten Fällen in mehr als einem Exemplar entsteht.
1: Diese Vielfalt macht auch den Aufbau der Ausstellung schwierig. Jedes Werk ist anders und braucht seinen eigenen Platz und Umgang, damit es richtig wirken kann und gleichzeitig geschützt ist. Auch der Ort Köthen wurde bewusst gewählt, damit mehr Menschen die Künstlerbücher kennenlernen und verstehen, wie wichtig dieses Kunstfeld ist.
0: Das Land Sachsen-Anhalt kauft ja kontinuierlich Kunst. Seit einigen Jahren sind wir dazu übergegangen, die Anschaffung eines Jahres zu präsentieren in Zusammenarbeit mit der Kunststiftung. Und mir lag immer am Herzen, dass wir diese Künstlerbücher, die wir mit Unterstützung der Anhaltischen Landesbibliothek in Dessau, der Georgenbibliothek, ankaufen, auch mal der Öffentlichkeit zu präsentieren. Und heute habe ich nun die Freude, diese Ausstellung hier auf den Weg schicken zu können. Ich hoffe auf viele, viele Besucherinnen und Besucher, die sich mal mit der Art und Weise auseinandersetzen, wie Bücher auch heute noch entstehen können, als gäbe es den Buchdruck nicht. Versetzen wir uns also in die Zeit vor Gutenberg, als es noch keine Lettern und keine Massenproduktion gab, sind alles Unikate, alles individuell gestaltete Bücher von Künstlerinnen und Künstlern, thematisch relativ frei. Manches bezieht sich auf Müller, den Wandermüller, sprichwörtlichen aus Dessau, Dichter Schubert vertont. Und so hat man viele, viele Bezüge zur Kunstlandschaft des Landes Sachsen-Anhalt, Mitteldeutschlands und darüber hinaus und kann eigentlich in Gedanken und Erinnerungen schwelgen, wenn man hier durch die schönen Räume im Schloss Köthen geht und sich anschaut, was zusammengetragen worden ist.
1: Am Ende wird deutlich, ein Künstlerbuch ist nicht nur einfach ein Buch. Es kann ein Kunstwerk sein, das überrascht, weil es anders aussieht und anders funktioniert. Manche laden zum Blättern ein, andere wirken wie Skulpturen. Genau diese Vielfalt macht sie spannend. Die Ausstellung zeigt deshalb ganz einfach gesagt, Bücher können viel mehr sein, als wir normalerweise denken. Sie können Kunst sein, die man anschauen, entdecken und neu verstehen kann.
2: Die Pläne zur Wiederbelebung der sogenannten Saftbahn zwischen Bitterfeld, Zürbig und Stumsdorf nehmen weiter Gestalt an. Nach der Vorstellung einer Machbarkeitsstudie im Februar hat sich Sachsen-Anhalts Infrastrukturministerin Lydia Hüskens nun persönlich ein Bild vom Zustand der Strecke gemacht. Gemeinsam mit dem Projektteam nahm sie an einer Befahrung der Trasse teil. Dabei stand vor allem die Vorbereitung der nächsten Planungsschritte im Mittelpunkt. Nach Angaben der Ministerin sei es wichtig, dass alle beteiligten Partner eng zusammenarbeiten, um das Vorhaben zügig voranzutreiben. Vor Ort sollten mögliche Standorte für künftige Haltepunkte geprüft sowie mögliche Hindernisse frühzeitig erkannt werden.
3: Es geht uns natürlich vor allen Dingen daran, auch ein klares Signal zu setzen. Wir haben Anfang des Jahres die Machbarkeitsstudie vorgestellt als Land hier in der Region und gezeigt, ja, wir können tatsächlich eine Strecke reaktivieren. Das ist das erste Mal. Bisher ging es bei den meisten Strecken ja leider in eine andere Richtung. Und wir haben aber auch klar gemacht, dass das durchaus eine entsprechende Planungszeit braucht. Das Planungsteam hat sich inzwischen gefunden, besteht natürlich nicht nur aus dem Land, wobei wir uns dann natürlich schon in der Hauptpflicht sehen, sondern eben auch aus den kommunalen Vertretern, sodass wir jetzt wirklich in den Arbeitsmodus gehen und heute auch mal ein Signal setzen, dass wir tatsächlich in der Umsetzung sind. Wir präsentieren im Endeffekt heute einfach mal die Strecke, die wir uns vorstellen können, wobei das dann im Detail natürlich Ergebnis der entsprechenden Untersuchung sein wird. Das können wir ja nicht einfach so am grünen Tisch festlegen.
2: Die Reaktivierung stillgelegter Bahnstrecken gilt als eine Möglichkeit, den Schienenverkehr leistungsfähiger und zuverlässiger zu machen. Sachsen-Anhalt setzt dabei vor allem auf die Nutzung bestehender Infrastruktur. Voraussetzung für eine Umsetzung ist jedoch, dass das Projekt sowohl verkehrlich als auch wirtschaftlich sinnvoll ist. Eine von der Nahverkehrsservice Sachsen-Anhalt GmbH, kurz NASA, beauftragte Machbarkeitsstudie kommt zu einem positiven Ergebnis. Demnach ist eine Wiederinbetriebnahme der Strecke grundsätzlich

0: möglich, sofern die weiteren Planungen keine deutlich höheren Kosten verursachen. Rund 31.000 Menschen können dadurch künftig an das mitteldeutsche S-Bahn-Netz angebunden werden.
1: Das Projekt hat einen vergleichsweise großen Stellenwert, weil es darum geht, eine industriell geprägte Region mit vielen Berufspendlern an das S-Bahn-System hier im Raum Halle-Leipzig anzuschließen. Wir sehen da also tatsächlich einen großen Mehrwert auch auf der verkehrlichen Seite. Daher wird das sozusagen auch mit Vehemenz vorangetrieben. Es sind aber eine Reihe von Herausforderungen. Die Strecke ist ja in Teilen stillgelegt, in Teilen gar nicht mehr vorhanden. Es gibt 4 verschiedene Infrastrukturbetreiber, die sozusagen zusammengebündelt werden müssen, wo die Bereitschaft ohne weiteres dafür da ist, man sich gemeinsam engagiert. Und es ist ein umfangreicher Ausbau erforderlich, um die Geschwindigkeit fahren zu können, die erforderlich ist. Und letztlich muss man auch eine Elektrifizierung vornehmen, damit man eben diese Integration in das S-Bahn-Netz vornehmen kann.
0: Die Kontrollfahrt wird aber nicht nur zum Zweck der Streckenbesichtigung abgefahren, sondern auch, um sich in der Planung nach den Varianten für die betroffenen Ortschaften der Strecke zu erkundigen. Schließlich haben sich die Strukturen von betroffenen Ortschaften in den Jahren deutlich verändert.
1: Ja, die Strecke wurde ja Ende des 19. Jahrhunderts errichtet. Seitdem haben sich Siedlungsstrukturen sehr stark geändert. Und es ist wichtig, dass man solche Themen nicht nur am grünen Tisch sozusagen entscheidet, sondern dass die Beteiligten, die auch die Planung dann beauftragen werden, sich abstimmen, welche Varianten geprüft werden sollen. Und genau das ist heute Ziel, dass die Beteiligten sich das draußen ansehen und dann wissen, was sie den Planern, die das dann quasi abarbeiten, mitgeben sollen, welche Varianten quasi einbezogen werden.
0: Die Investitionskosten werden derzeit auf etwa 130 Millionen Euro geschätzt. Nach aktuellem Stand könnten rund 90% der Summe über Bundesfördermittel finanziert werden. Die Planungskosten würden hingegen überwiegend vom Land Sachsen-Anhalt getragen. Die nun vorliegende Untersuchung soll die Grundlage für die weitere Entscheidung der Zukunft der Saftbahn bilden. Aber zu wann genau der erste Zug auf der Saftbahnstrecke rollen soll, das bleibt vorerst ein Geheimnis.
2: Ich ahne, dass es die Menschen interessiert, habe aber, ich sag mal, 5 Jahre Ministerin, die für Verkehr zuständig ist, egal ob wir über Straße oder über Schiene reden, gelernt, dass es gut ist, jetzt im Augenblick keine Jahreszahlen zu nennen. Es ist also wirklich, es wird ein paar Jahre dauern, aber eine genaue Jahreszahl würde ich nicht nennen.
3: Auf dem Dach des denkmalgeschützten K-Gebäudes in Wittenberg produziert jetzt eine neue Photovoltaikanlage Strom für die Stadtverwaltung. Errichtet wurde sie von den Stadtwerken, die dafür die Dachfläche des Gebäudes gebachtet haben. Das Besondere dabei, trotz Denkmalschutz konnte die Anlage umgesetzt werden, ohne die historische Substanz des Gebäudes zu beeinträchtigen. Bis die Anlage ans Netz gehen konnte, mussten jedoch einige Voraussetzungen erfüllt und verschiedene Interessen miteinander vereinbart werden.
4: Also wir haben hier extra mit Absicht als Stadt in Partnerschaft mit den Stadtwerken auch ein historisches Gebäude gewählt, was unter Denkmalschutz steht. Das ist natürlich nicht der Standard sowas, aber weil wir uns in der historischen Wallanlage befinden, haben wir auch gesagt, okay, wir gehen genau dieses Projekt jetzt mal direkt an, weil wir keine klassischen schwarzen Photovoltaikplatten drauf haben, sondern die sind eingefärbt und sollen sehr nah an der Dachhaut sein, an der Einfärbung. Ich glaube, das ist erstmal ist ein öffentliches Gebäude, es dient der Eigenstromversorgung, sodass wir auch die Kosten für den öffentlichen Haushalt wieder nach unten fahren. Wir haben das verpachtet mit einem sehr, sehr zuverlässigen Partner, mit unseren Stadtwerken. Und wir wollen natürlich auch damit so ein bisschen demonstrieren in einem historischen Flächendenkmal, was geht, was ist möglich, ohne dass wir dabei die Botschaft senden, das soll jetzt der Standard sein, den müssen jetzt alle einhalten. Weil wir wissen, es ist ungefähr ein Drittel auf jeden Fall teurer als die normale. Und da müssen wir, glaube ich, gucken, wo geht die Entwicklung hin und wo nivellieren wir uns so ein, dass Private in einem Denkmalbereich auch trotzdem noch Lust und Kraft aufbringen, dort zu investieren. Und das ist eigentlich der Kernpunkt dieses Projektes. Und diesen Weg wollen wir grundsätzlich weitergehen, auch für andere öffentliche Gebäude.
3: Das Protokoll soll zugleich zeigen, dass sich Klimaschutz und Denkmalschutz nicht ausschließen müssen.

0: Von Erfahrung könnten auch weitere Gebäude und ähnliche Vorhaben in der Stadt von Bedeutung sein.
1: Also klassische Flächen ist ja, haben wir hier nebenan auch nochmal so Turnhallen, die wir ja in ihrer Bauweise überall in dem Gebiet der neuen Länder immer wieder entdecken. Da sollte es eigentlich möglich sein, die dort standardmäßig irgendwie draufzubauen. Ich glaube, da haben wir auch mit der Farbe und der Einfärbung überhaupt nicht das Problem. Wir werden weitergehen neben Schulen und da haben wir schon Projekte, auch mit den Stadtwerken werden wir überlegen. Wir haben ja noch weitere öffentliche Gebäude, vielleicht bei Feuerwehren etc. Da muss man dann gucken. Wir sollten aber auch keine Angst haben vor historischen Gebäuden. Wir haben jetzt hier die Exerzierhalle, die hat schwarze Dachpappe als Dachhaut. Gut, also da könnte man mal überlegen, ob man da vielleicht auch dementsprechend das mal gemeinsam mit dem Denkmalschutz überlegt. Ich will ganz ehrlich sein, ich glaube, beim historischen Rathaus werden wir uns einig sein, dass wir das da nicht machen können und nicht so ohne weiteres umsetzen können. Mal gucken, wo die Entwicklung hingeht. Ich glaube, irgendwann wird es soweit sein, dass wir die Dachsteine dann kaum noch von so klassischen, derzeit üblichen Photovoltaikanlagen unterscheiden.
0: Die neue Anlage besteht aus 120 Voltaikmodulen auf einer Fläche von rund 239 Quadratmetern. Mit einer Leistung von etwa 48 Kilowatt Peak sollen jährlich rund 41.500 Kilowattstunden Strom erzeugt werden. Der Solarstrom wird direkt in den Verwaltungsgebäuden genutzt. Auch optisch wurde auf die Anforderungen des Denkmalschutzes geachtet. Die Module wurden farblich an das Dach angepasst.
2: Wir als Stadtwerke haben hier 79.000 Euro investiert für eine Anlage in der Größenordnung von 48 kW Peak, so nennen wir das. Die verteilen sich auf 120 PV-Module mit einer Gesamtfläche von 240 Quadratmetern. Die Gesamtenergieerzeugung, je nach Sonneneinstrahlung natürlich, rechnen wir mit ca. 41.000 Kilowattstunden pro Jahr. Das spricht ungefähr der Menge von 13 Einfamilienhäusern. Die technische Anlage ist so ausgeführt, dass dieser erzeugte Strom ausschließlich in dem Gebäude für die Liegenschaft hier am Standort des Rathausgeländes zur Verfügung gestellt wird. Das ist insofern ein wichtiges Momentum. Es wird also nicht ins öffentliche Netz eingespeist, sondern hier in der Liegenschaft und spart damit auch die Fremdstrombezugskosten für die Liegenschaft selbst. Wir haben dort einen Pachtvertrag mit der Lutherstadt Wittenberg, die auch unsere Hauptgesellschafterin ist von den Stadtwerken. Und von daher ist das ein gutes Miteinander, zumal auch hier das Denkmalamt in einem innerstädtischen Bereich, in einer sogenannten Erhaltungs- und Gestaltungssatzung agieren musste und die Unterstützung dort mit 13.800 Euro zur Verfügung gestellt hat. Ja, und die Besonderheit ist tatsächlich die Farbgebung. Sieht man nicht so oft oder noch nicht so oft, dass sich hier diese Dachmodule farblich der Ziegel ein Stück weit angleichen, ne? Je nach Sonneneinstrahlung und Verschattung durch Wolken. Aber der Grundton ist entsprechend der Vorauswahl auch so, wie die Ziegel in ihrer Farbgebung sich darstellen.
0: Für die Stadtwerke ist die Anlage ein weiterer Schritt beim Ausbau erneuerbarer Energien in Wittenberg. Gleichzeitig soll das Projekt zeigen, dass sich auch historische Gebäude in eine moderne und nachhaltige Energieversorgung einbinden lassen.

0: Es ist Freitag und damit herzlich willkommen, liebe Zuschauer, zur letzten Ausgabe der Zeitnah Nachrichten in dieser Woche. Am 23. Juni wurde die Feuerwehr Dessau-Roßlau um 8.23 Uhr zu einem gemeldeten LKW-Brand in die Erich-Köckert-Straße alarmiert. Beim Eintreffen der Einsatzkräfte befand sich ein mit Müll beladener Sattelzug auf der Fahrbahn, aus dessen Auflieger bereits eine deutliche Rauchentwicklung sichtbar war. Der Fahrer hatte die Maßnahme bereits unterstützt, indem er den Inhalt des Fahrzeugs mit Hilfe des Schubbodens nach und nach auf die Straße entlud. Es waren Siedlungsabfälle geladen, von denen etwa ein Drittel in Brand geraten war. Nach etwa 30 Minuten konnte die Brandbekämpfungsmaßnahme abgeschlossen werden. Im Anschluss wurde die Einsatzstelle an die Polizei übergeben. Die Straße blieb für die anschließenden Arbeiten zur Entsorgung des Mülls sowie zur Reinigung weiterhin gesperrt. Der Fahrer blieb unverletzt, am Fahrzeug waren äußerlich keine Schäden erkennbar. Im Einsatz waren die Berufsfeuerwehr sowie die Polizei. Am 19. Juni wurde auf der Museumskreuzung in Dessau die neue Breakdance-Ampel eingeweiht. Der Standort wurde bewusst gewählt. Bereits in den 1980er Jahren traf sich hier die lokale Breakdance-Szene. Diese enge Verbindung inspirierte den New Kid-Verein dazu, die Idee der außergewöhnlichen Ampel zu entwickeln und schließlich zu realisieren.
1: Eine ganz besondere Premiere wurde am 19. Juni in Dessau gefeiert. Auf der Museumskreuzung wurde die neue Breakdance-Ampel offiziell in Betrieb genommen. Sachsen-Anhalts Ministerin für Infrastruktur und Digitales, Dr. Lydia Hüskens, und Dessaus Bürgermeisterin Jacqueline Lode gaben die außergewöhnliche Lichtsignalanlage frei. Auf die Idee dabei kam der New Kid-Verein.
2: Eigentlich ist es wirklich eine Schnapsidee oder in einem Moment von so einem Rumflapsen entstanden, ob man nicht eigentlich auch mal in Dessau so eine Breakdance-Ampel machen könnte. Und das kam ja mit dem Hintergrund, dass es in vielen anderen Städten auch schon unterschiedliche Ampelfiguren gibt. Und dann war die Überlegung, was könnte man in Dessau machen, und dann so Breakdance. Und dann ja, war das gesetzt. Und dann haben wir das so ein bisschen in der Szene auch besprochen, auch im Verein. Und dann war relativ schnell klar, da hätten wir Lust drauf. Und dann haben wir mit Stadträten gesprochen, speziell mit Jörg Bernstein und Paul Nolte, dem wir auch nochmal Dank aussprechen wollen, weil die haben dann eine Beschlussvorlage draus gemacht und die auch in die Gremien, in den Stadtrat eingebracht. Und dann haben wir ja letztes Jahr gesehen, vor einem guten Jahr, dass der Stadtrat das für positiv befunden hat.
1: Die Idee hinter der Ampel ist jedoch weit mehr als nur eine kreative Besonderheit. Die Geschichte des Breakdance in Dessau reicht bis in die frühen 1980er Jahre zurück. Schon damals existierte in der Stadt eine lebendige Breakdance-Szene. Dort, wo sich heute die Museumskreuzung befindet, lag einst ein wichtiger Treffpunkt der Tänzer. Auch die Figuren der Ampel wurden nicht zufällig gewählt. Die Motive stellen zwei konkrete Personen dar und erinnern damit an die Anfänge der lokalen Hip-Hop-Kultur.
2: Es ist ja schon noch die Vorgabe, dass es eine bewegende Figur sein muss und eine stehende Figur. Also man muss schon auch an den Silhouetten noch erkennen können, dass es bewegend oder stehend eben ist. Und bei der bewegenden Person haben wir uns auf Beach mitbezogen. Das ist auch eine Breakdance-Ikone hier aus Dessau, der in den 80er Jahren sehr, sehr aktiv war, auch in Ostdeutschland nach wie vor sehr, sehr geschätzt wird für seine Fähigkeiten. Also er hat da schon sehr viel Grundlagenarbeit betrieben und neue Grenzen aufgezeigt. Und wurde halt positiv befunden. Und dann haben wir gesagt, dann nehmen wir halt Beach mit. Und er ist mit so einer bewegenden Figur, Bewegung da eigentlich auch ganz gut zu sehen. Die zweite Figur ist Peter Steinsberger, a.k.a. Blaster Punk, so nennt er sich eigentlich. Und er kommt ja eher so aus der Punk-Szene und die Vernetzung war ja eben auch hier auf der Kreuzung, weil die viel mit den Ghetto-Blastern eben auch die Musik gemacht haben. Und so kam das eben zu einer stehenden Bewegung mit dem Ghetto-Blaster, so ein Vorhalter, das sollte eigentlich eindeutig sein.
1: Der 2023 gegründete New Kid-Verein führt DJs elektronischer Tanzmusik sowie tanzbegeisterte Menschen aus Dessau und dem Umland zusammen. Die Finanzierung der Ampelfiguren übernahm der Verein vollständig aus eigenen Mitteln. Umso größer ist nun die Freude über die positive Resonanz der Bevölkerung. Für viele Menschen hat Breakdance bis heute eine besondere Bedeutung und ist weit mehr als nur ein Tanzstil.
2: Wir hatten ja am 1. Mai mit der Stiftung Bauhaus ja auch eine Veranstaltung gemacht und am Tag davor habe ich in Dessau in einem Laden das Linoleum gekauft. Und dann war die Frage, ob wir das Muster, wenn das ja zusammengelegt wird, auch passend sein muss. Und da habe ich gesagt, nee, das ist ja nur für Breakdance. Und der Kollege auf der anderen Seite vom Tresen kriegt auf einmal so ein Lächeln und so ein Glänzen in den Augen und sagte, ah Mensch, ja, da war ich ja früher auch so am Rande so dabei. Und der Kollege aus der Elektroabteilung, der war auch so richtiger Breakdancer. Und dann merkt man eben, also wenn es nicht gerade offensichtlich ist in der Stadtgesellschaft, dass es trotzdem irgendwie ein Thema ist. Und kaum, wenn man das aufgreift, auch viele alte Erinnerungen wach werden.
1: Mit dem Projekt möchte der Verein auch auf die kulturelle Bedeutung der Hip-Hop-Bewegung aufmerksam machen. Langfristiges Ziel ist die Anerkennung von Hip-Hop als immaterielles Kulturgut. Die Breakdance-Ampel setzt dafür nun ein sichtbares Zeichen.
0: Anlässlich des 100. Jahrestages des Umzugs des Bauhauses von Weimar nach Dessau engagiert sich das Walter-Gropius-Gymnasium seit 2025 mit verschiedenen Projekten und Aktionen. Nach einer Bauhaus-Projektwoche und szenischen Lesungen zur historischen Stadtratssitzung steht auch die Projektwoche 2026 unter dem Motto Form folgt Funktion, Ideen für morgen. Ein besonderes Vorhaben ist eine mehrtägige Fahrradtour von Weimar nach Dessau. Schüler verschiedener Jahrgangsstufen legen gemeinsam mit Lehrkräften die historische Strecke in Etappen zurück und besuchen dabei bedeutende Orte des Bauhauses. Über ihre Erlebnisse werden sie regelmäßig berichten. Als Botschafter der Stadt Dessau-Roßlau werden die Teilnehmer am Donnerstag, den 2. Juli ab 15.30 Uhr im Rahmen des Schulfestes auf dem Gelände des Walter-Gropius-Gymnasiums zurückerwartet. In der Anhaltischen Gemäldegalerie kann man seit dem 19. Juni eine neue Fotoausstellung sehen. In zwei Räumen zeigt der Fotograf Sven Bernitz Bilder, die sich mit den Gestaltungsprinzipien verschiedener Bauhausmeister auseinandersetzen. Bekannte Motive werden in der Ausstellung in ganz neuen Perspektiven gezeigt.
3: Anlässlich des 100-jährigen Bauhausjubiläums gibt es auch in der Anhaltischen Gemäldegalerie im Schloss Georgium eine Sonderausstellung. Seit dem 19. Juni kann man sich hier in zwei Räumen die Fotoausstellung Sven Bernitz Bauhaus anschauen. Der in Berlin geborene Fotograf zeigt vier Serien, die sich alle mit der Bauhausarchitektur in Dessau auseinandersetzen.
4: Das Bauhaus beschäftigt mich schon länger und generell, weil ich mich für Bauhaus und für Architektur interessiere. Und in meinen Fotografien ist das Hauptthema Architektur. Und da war es irgendwie sehr naheliegend, auch eine Ausstellung, ein Projekt zum Bauhaus zu machen. Das heißt, also das Interesse war schon länger da. Ich hatte bloß ein bisschen das Problem, dass das Bauhaus schon sehr oft fotografiert wurde. Das heißt, also eigentlich gibt es schon alle Bilder vom Bauhaus. Und deswegen habe ich ein bisschen überlegt, was kann ich machen? Und dann bin ich darauf gekommen, dass ich eben das ein bisschen anders gestalten muss als bisher.
3: Definitiv keine leichte Aufgabe. Der in Zossen lebende Künstler hat sich jedoch eine besondere Idee einfallen lassen. So hat er sich von vier Bauhausmeistern und deren speziellen Arbeitsweisen inspirieren lassen.
4: Also ganz konkret von Lionel Feininger, von Wassily Kandinsky, von Laszlo Moholy-Nagy und von Marianne Brandt. Diese vier Protagonisten habe ich eben als Vorbild genommen und dann jeweils bei ihnen geschaut, was ist das Besondere bei den Arbeiten oder bei der Arbeitsweise gewesen. Und das habe ich dann versucht, in meine Fotografien zu transformieren. Also die Bilder, die man jetzt hier sieht im Hintergrund, beziehen sich auf Kandinsky. Das heißt, also Kandinsky hat sich ja ganz stark mit Abstraktion beschäftigt. Und dieses Thema Abstraktion habe ich dann eben in meine Fotografien transformiert. Und die Bilder, die man jetzt sieht, sind eben auf den ersten Blick abstrakte Bilder, aber im Detail kann man, wenn man näher rangeht, dann ganz deutlich sehen, dass da auch Architektur abgebildet ist.
3: Ein ganz besonderer Hingucker in der Fotoausstellung sind Bilder, die auf Aluminium gedruckt sind. Dabei hat sich der Fotograf natürlich einiges gedacht.
4: Das war das erste Mal und jetzt auch im Endeffekt bisher das einzige Mal, dass ich Bilder tatsächlich auf Metall gedruckt habe. Also das ist raues Aluminium und dieses Aluminium schimmert dann an den hellen Stellen durch. Das gibt eine ganz andere Bildwirkung. Das Bild sieht eher fast aus wie ein Plastik oder auch wie eine Grafik. Also die wenigsten assoziieren es direkt mit einer Fotografie und ich habe es gemacht, weil die Serie sich auf Marianne Brandt bezieht. Und Marianne Brandt war Designerin und Metallgestalterin und war eben am Bauhaus auch stellvertretende Leiterin der Metallwerkstatt. Und als Hommage an diese Tätigkeit habe ich eben meine Fotografien direkt auf Aluminium gedruckt.
3: Ermöglicht wurde die Sonderausstellung durch eine großzügige Förderung des Landes Sachsen-Anhalt. Anschauen kann man sich die Bilder in der Anhaltischen Gemäldegalerie nun noch bis zum 9. August. Geöffnet ist die Galerie an allen Tagen bis auf den Dienstag von 10 bis 18 Uhr.
0: Die für Sonntag, den 28. Juni, geplante Abschlusstour im Rahmen des Stadtradelns muss aufgrund der angekündigten Unwettergefahr sowie der erwarteten hohen Temperaturen abgesagt werden. Mit dieser Information, liebe Zuschauer, sind wir am Ende unserer heutigen zeitnahe Ausgabe. Schauen wir uns jetzt noch das Wetter an und im Anschluss daran gern noch die Meldungen aus der Region. Am Samstag ab 18 Uhr haben wir dann unseren Wochenrückblick für Sie im Programm und am Montag ab 18 Uhr begrüßt Sie hier mein Kollege Leon Hoyer. Wir sehen uns dann am Dienstag wieder, wenn Sie mögen. Bis dahin haben Sie ein schönes Wochenende. Schützen Sie sich ein bisschen vor der angesagten Hitze. Ansonsten machen Sie es gut.
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8: Am Samstag wird es heiß. 39 Grad Celsius erwarten uns. Der Himmel ist hierbei wechselnd bewölkt. Regen bekommen wir nicht und eine leichte Brise aus dem Norden vollendet das Paket. Am Sonntag wird die Nacht noch wärmer. Aber im Verlauf der Nacht soll es gewittern, sodass der Montag sich wieder auf rund 30 Grad abkühlen kann.
9: Ein Buch, das man nicht nur liest, sondern auch anschaut und als Kunstobjekt erlebt. Genau das zeigt die Ausstellung Biblomania Sachsen-Anhalts Künstlerbücher im Schloss Köthen. Sie läuft bis zum 9. August 26 und präsentiert Werke aus der Landessammlung Künstlerbücher Sachsen-Anhalt der Anhaltischen Landesbücherei Dessau. Die Ausstellung zeigt, wie unterschiedliche Künstlerbücher sein können. Manche sehen noch wie Bücher aus, andere sind eher Objekte aus Holz, Glas oder Metall. Oft geht es gar nicht mehr nur ums Lesen, sondern darum, das Buch als Kunstwerk zu betrachten und neu zu entdecken.
10: Wir wollen erstmalig einen Einblick zum einen in die sehr umfangreiche Künstlerbuchsammlung der Anhaltischen Landesbücherei, die gleichzeitig auch die Landeskunstbuchsammlung ist, geben. Und zum anderen wollen wir das Medium als solches erstmalig vorstellen. Was ist ein Künstlerbuch? Was habe ich mir darunter vorzustellen? Und deswegen haben wir Objekte ausgewählt, die vielleicht dieses Konzept des Künstlerbuchs vermitteln. Denn Künstlerbücher sind von Künstlern unikat oft gestaltete Kunstwerke, die aber in Buchform daherkommen, aber eben nicht einfach gelesen werden können. Manche sind Buchobjekte, die man einfach nur anschauen kann. Andere haben überhaupt keine Worte, andere sind illustrierte Bücher. Und wir wollen diese Bandbreite des Mediums eben vorstellen, da das Künstlerbuch als solches nicht unbedingt allen bekannt ist, im Unterschied zu Skulptur, Malerei und ähnlichen Gattungen.
9: Das zeigt auch die große Vielfalt der Ausstellung. Von kleinen, einfachen Arbeiten bis hin zu großen, auffälligen Buchobjekten ist alles dabei. Dadurch wird klar, dass ein Künstlerbuch nicht nur ein Buch im klassischen Sinn ist, sondern auch eine Form von Kunst.
11: Bücher, Kunstbücher sind die Hochglanzbücherproduktion, aus den unterschiedlichsten Bereichen, die aber in relativ hohen Auflagen entstehen, sondern diese sind wirklich Künstlerbücher. Das sind

0: Produkte, das sind Werke, ähnlich wie Gemälde, nur eben in Buchform und da in Beziehung der für Bücher typischen Formate, der Lettern, der Buchstaben, zum Teil auch eigener Texte. Also es bleibt immer ein Bezug auf das Buch, das von einer Künstlerin und einer Künstlerin individuell gestaltet worden ist und in den seltensten Fällen in mehr als einem Exemplar entsteht.
1: Diese Vielfalt macht auch den Aufbau der Ausstellung schwierig. Jedes Werk ist anders und braucht seinen eigenen Platz und Umgang, damit es richtig wirken kann und gleichzeitig geschützt ist. Auch der Ort Köthen wurde bewusst gewählt, damit mehr Menschen die Künstlerbücher kennenlernen und verstehen, wie wichtig dieses Kunstfeld ist.
0: Das Land Sachsen-Anhalt kauft ja kontinuierlich Kunst. Seit einigen Jahren sind wir dazu übergegangen, die Anschaffung eines Jahres zu präsentieren in Zusammenarbeit mit der Kunststiftung. Und mir lag immer am Herzen, dass wir diese Künstlerbücher, die wir mit Unterstützung der Anhaltischen Landesbibliothek in Dessau, der Georgenbibliothek, ankaufen, auch mal der Öffentlichkeit zu präsentieren. Und heute habe ich nun die Freude, diese Ausstellung hier auf den Weg schicken zu können. Ich hoffe auf viele, viele Besucherinnen und Besucher, die sich mal mit der Art und Weise auseinandersetzen, wie Bücher auch heute noch entstehen können, als gäbe es den Buchdruck nicht. Versetzen wir uns also in die Zeit vor Gutenberg, als es noch keine Lettern und keine Massenproduktion gab, sind alles Unikate, alles individuell gestaltete Bücher von Künstlerinnen und Künstlern, thematisch relativ frei. Manches bezieht sich auf Müller, den Wandermüller, sprichwörtlichen aus Dessau, Dichter Schubert vertont. Und so hat man viele, viele Bezüge zur Kunstlandschaft des Landes Sachsen-Anhalt, Mitteldeutschlands und darüber hinaus und kann eigentlich in Gedanken und Erinnerungen schwelgen, wenn man hier durch die schönen Räume im Schloss Köthen geht und sich anschaut, was zusammengetragen worden ist.
1: Am Ende wird deutlich, ein Künstlerbuch ist nicht nur einfach ein Buch. Es kann ein Kunstwerk sein, das überrascht, weil es anders aussieht und anders funktioniert. Manche laden zum Blättern ein, andere wirken wie Skulpturen. Genau diese Vielfalt macht sie spannend. Die Ausstellung zeigt deshalb ganz einfach gesagt, Bücher können viel mehr sein, als wir normalerweise denken. Sie können Kunst sein, die man anschauen, entdecken und neu verstehen kann.
2: Die Pläne zur Wiederbelebung der sogenannten Saftbahn zwischen Bitterfeld, Zürbig und Stumsdorf nehmen weiter Gestalt an. Nach der Vorstellung einer Machbarkeitsstudie im Februar hat sich Sachsen-Anhalts Infrastrukturministerin Lydia Hüskens nun persönlich ein Bild vom Zustand der Strecke gemacht. Gemeinsam mit dem Projektteam nahm sie an einer Befahrung der Trasse teil. Dabei stand vor allem die Vorbereitung der nächsten Planungsschritte im Mittelpunkt. Nach Angaben der Ministerin sei es wichtig, dass alle beteiligten Partner eng zusammenarbeiten, um das Vorhaben zügig voranzutreiben. Vor Ort sollten mögliche Standorte für künftige Haltepunkte geprüft sowie mögliche Hindernisse frühzeitig erkannt werden.
3: Es geht uns natürlich vor allen Dingen daran, auch ein klares Signal zu setzen. Wir haben Anfang des Jahres die Machbarkeitsstudie vorgestellt als Land hier in der Region und gezeigt, ja, wir können tatsächlich eine Strecke reaktivieren. Das ist das erste Mal. Bisher ging es bei den meisten Strecken ja leider in eine andere Richtung. Und wir haben aber auch klar gemacht, dass das durchaus eine entsprechende Planungszeit braucht. Das Planungsteam hat sich inzwischen gefunden, besteht natürlich nicht nur aus dem Land, wobei wir uns dann natürlich schon in der Hauptpflicht sehen, sondern eben auch aus den kommunalen Vertretern, sodass wir jetzt wirklich in den Arbeitsmodus gehen und heute auch mal ein Signal setzen, dass wir tatsächlich in der Umsetzung sind. Wir präsentieren im Endeffekt heute einfach mal die Strecke, die wir uns vorstellen können, wobei das dann im Detail natürlich Ergebnis der entsprechenden Untersuchung sein wird. Das können wir ja nicht einfach so am grünen Tisch festlegen.
2: Die Reaktivierung stillgelegter Bahnstrecken gilt als eine Möglichkeit, den Schienenverkehr leistungsfähiger und zuverlässiger zu machen. Sachsen-Anhalt setzt dabei vor allem auf die Nutzung bestehender Infrastruktur. Voraussetzung für eine Umsetzung ist jedoch, dass das Projekt sowohl verkehrlich als auch wirtschaftlich sinnvoll ist. Eine von der Nahverkehrsservice Sachsen-Anhalt GmbH, kurz NASA, beauftragte Machbarkeitsstudie kommt zu einem positiven Ergebnis. Demnach ist eine Wiederinbetriebnahme der Strecke grundsätzlich

0: möglich, sofern die weiteren Planungen keine deutlich höheren Kosten verursachen. Rund 31.000 Menschen können dadurch künftig an das mitteldeutsche S-Bahn-Netz angebunden werden.
1: Das Projekt hat einen vergleichsweise großen Stellenwert, weil es darum geht, eine industriell geprägte Region mit vielen Berufspendlern an das S-Bahn-System hier im Raum Halle Leipzig anzuschließen. Wir sehen da also tatsächlich einen großen Mehrwert auch auf der verkehrlichen Seite. Daher wird das sozusagen auch mit Vehemenz vorangetrieben. Es sind aber eine Reihe von Herausforderungen. Die Strecke ist ja in Teilen stillgelegt, in Teilen gar nicht mehr vorhanden. Es gibt 4 verschiedene Infrastrukturbetreiber, die sozusagen zusammengebündelt werden müssen, was aber, wo die Bereitschaft ohne weiteres dafür da ist, man sich gemeinsam engagiert und es ist ein umfangreicher Ausbau erforderlich, um die Geschwindigkeit fahren zu können, die erforderlich ist, und letztlich muss man auch eine Elektrifizierung vornehmen, damit man eben diese Integration in das S-Bahn-Netz vornehmen kann.
0: Die Kontrollfahrt wird aber nicht nur zum Zweck der Streckenbesichtigung abgefahren, sondern auch, um sich in der Planung nach den Varianten für die betroffenen Ortschaften der Strecke zu erkundigen. Schließlich haben sich die Strukturen von betroffenen Ortschaften in den Jahren deutlich verändert.
1: Ja, die Strecke wurde ja Ende des 19. Jahrhunderts errichtet. Seitdem haben sich Siedlungsstrukturen sehr stark geändert. Und es ist wichtig, dass man solche Themen nicht nur am grünen Tisch sozusagen entscheidet, sondern dass die Beteiligten, die auch die Planung dann beauftragen werden, sich abstimmen, welche Varianten geprüft werden sollen. Und genau das ist heute Ziel, dass die Beteiligten sich das draußen ansehen und dann wissen, was sie den Planern, die das dann quasi abarbeiten, mitgeben sollen, welche Varianten quasi einbezogen werden.
0: Die Investitionskosten werden derzeit auf etwa 130 Millionen Euro geschätzt. Nach aktuellem Stand könnten rund 90% der Summe über Bundesfördermittel finanziert werden. Die Planungskosten würden hingegen überwiegend vom Land Sachsen-Anhalt getragen. Die nun vorliegende Untersuchung soll die Grundlage für die weitere Entscheidung der Zukunft der Saftbahn bilden. Aber zu wann genau der erste Zug auf der Saftbahnstrecke rollen soll, das bleibt vorerst ein Geheimnis.
2: Ich ahne, dass es die Menschen interessiert, habe aber, 5 Jahre Ministerin, die für Verkehr zuständig ist, egal ob wir über Straße oder über Schiene reden, gelernt, dass es gut ist, jetzt im Augenblick keine Jahreszahlen zu nennen. Es ist also wirklich, es wird ein paar Jahre dauern, aber eine genaue Jahreszahl würde ich nicht nennen.
3: Auf dem Dach des denkmalgeschützten K-Gebäudes in Wittenberg produziert jetzt eine neue Photovoltaikanlage Strom für die Stadtverwaltung. Errichtet wurde sie von den Stadtwerken, die dafür die Dachfläche des Gebäudes gebachtet haben. Das Besondere dabei, trotz Denkmalschutz konnte die Anlage umgesetzt werden, ohne die historische Substanz des Gebäudes zu beeinträchtigen. Bis die Anlage ans Netz gehen konnte, mussten jedoch einige Voraussetzungen erfüllt und verschiedene Interessen miteinander vereinbart werden.
4: Also wir haben hier extra mit Absicht als Stadt in Partnerschaft mit den Stadtwerken auch ein historisches Gebäude gewählt, was unter Denkmalschutz steht. Das ist natürlich nicht der Standard sowas, aber weil wir uns in der historischen Wallanlage befinden, haben wir auch gesagt, okay, wir gehen genau dieses Projekt jetzt mal direkt an, weil wir keine klassischen schwarzen Photovoltaikplatten drauf haben, sondern die sind eingefärbt und sollen sehr nah an der Dachhaut sein, an der Einfärbung. Ich glaube, das ist erstmal ist ein öffentliches Gebäude, es dient der Eigenstromversorgung, sodass wir auch die Kosten für den öffentlichen Haushalt wieder nach unten fahren. Wir haben das verpachtet mit einem sehr, sehr zuverlässigen Partner, mit unseren Stadtwerken. Und wir wollen natürlich auch damit so ein bisschen demonstrieren in einem historischen Flächendenkmal, was geht, was ist möglich, ohne dass wir dabei die Botschaft senden, das soll jetzt der Standard sein, den müssen jetzt alle einhalten. Weil wir wissen, es ist ungefähr ein Drittel auf jeden Fall teurer als die normale. Und da müssen wir, glaube ich, gucken, wo geht die Entwicklung hin und wo nivellieren wir uns so ein, dass Private in einem Denkmalbereich auch trotzdem noch Lust und Kraft aufbringen, dort zu investieren. Und das ist eigentlich der Kernpunkt dieses Projektes. Und diesen Weg wollen wir grundsätzlich weitergehen, auch für andere öffentliche Gebäude.
3: Das Protokoll soll zugleich zeigen, dass sich Klimaschutz und Denkmalschutz nicht ausschließen müssen.

0: Von Erfahrung könnten auch weitere Gebäude und ähnliche Vorhaben in der Stadt von Bedeutung sein.
1: Also klassische Flächen ist ja, haben wir hier nebenan auch nochmal so Turnhallen, die wir ja in ihrer Bauweise überall in dem Gebiet der neuen Länder immer wieder entdecken. Da sollte es eigentlich möglich sein, die dort standardmäßig irgendwie draufzubauen. Ich glaube, da haben wir auch mit der Farbe und der Einfärbung überhaupt nicht das Problem. Wir werden weitergehen neben Schulen und da haben wir schon Projekte, auch mit den Stadtwerken werden wir überlegen. Wir haben ja noch weitere öffentliche Gebäude, vielleicht bei Feuerwehren etc. Da muss man dann gucken. Wir sollten aber auch keine Angst haben vor historischen Gebäuden. Wir haben jetzt hier die Exerzierhalle, die hat schwarze Dachpappe als Dachhaut. Gut, also da könnte man mal überlegen, ob man da vielleicht auch dementsprechend, dass man gemeinsam mit dem Denkmalschutz überlegt. Ich will ganz ehrlich sein, ich glaube, beim historischen Rathaus werden wir uns einig sein, dass wir das da nicht machen können und nicht so ohne weiteres umsetzen können. Mal gucken, wo die Entwicklung hingeht. Ich glaube, irgendwann wird es soweit sein, dass wir die Dachsteine dann kaum noch von so klassischen derzeit üblichen Photovoltaikanlagen unterscheiden.
0: Die neue Anlage besteht aus 120 Voltaikmodulen auf einer Fläche von rund 239 Quadratmetern. Mit einer Leistung von etwa 48 Kilowatt Peak sollen jährlich rund 41.500 Kilowattstunden Strom erzeugt werden. Der Solarstrom wird direkt in den Verwaltungsgebäuden genutzt. Auch optisch wurde auf die Anforderungen des Denkmalschutzes geachtet. Die Module wurden farblich an das Dach angepasst.
2: Wir als Stadtwerke haben hier 79.000 Euro investiert für eine Anlage in einer Größenordnung von 48 kW Peak, so nennen wir das. Die verteilen sich auf 120 PV-Module mit einer Gesamtfläche von 240 Quadratmetern. Die Gesamtenergieerzeugung, je nach Sonneneinstrahlung natürlich, rechnen wir mit ca. 41.000 Kilowattstunden pro Jahr. Das spricht ungefähr der Menge von 13 Einfamilienhäusern. Die technische Anlage ist so ausgeführt, dass dieser erzeugte Strom ausschließlich in dem Gebäude für die Liegenschaft hier am Standort des Rathausgeländes zur Verfügung gestellt wird. Das ist insofern ein wichtiges Momentum. Es wird also nicht ins öffentliche Netz eingespeist, sondern hier in der Liegenschaft und spart damit auch die Fremdstrombezugskosten für die Liegenschaft selbst. Wir haben dort einen Pachtvertrag mit der Stadt Wittenberg, die auch unsere Hauptgesellschafterin ist von den Stadtwerken. Und von daher ist das ein gutes Miteinander, zumal auch hier das Denkmalamt in einem innerstädtischen Bereich in einer sogenannten Erhaltungs- und Gestaltungssatzung agieren musste und die Unterstützung dort mit 13.800 Euro zur Verfügung gestellt hat. Ja, und die Besonderheit ist tatsächlich die Farbgebung. Sieht man nicht so oft oder noch nicht so oft, dass sich hier diese Dachmodule farblich der Ziegel ein Stück weit angleichen, ne? Je nach Sonneneinstrahlung und Verschattung durch Wolken. Aber der Grundton ist entsprechend der Vorauswahl auch so, wie die Ziegel in ihrer Farbgebung sich darstellen.
0: Für die Stadtwerke ist die Anlage ein weiterer Schritt beim Ausbau erneuerbarer Energien in Wittenberg. Gleichzeitig soll das Projekt zeigen, dass sich auch historische Gebäude in eine moderne und nachhaltige Energieversorgung einbinden lassen.